0: Operation zuständigen US-Militärkommando CENTCOM wurde die Angriffswelle der vergangenen Tage nun beendet. Die US-Truppen hatten Ziele nahe der Meerenge von Hormus unter Beschuss genommen, darunter Luftabwehrstellungen, Radarsysteme sowie Geräte zum Verlegen von Seeminen. Diese Maßnahmen seien eine Folge der versuchten iranischen Angriffe auf Handelsschiffe in der Region gewesen. Aus dem vor dem Oman havarierten Tanker Caroline Besenghi tritt weiter Öl aus. Das zeigt die Auswertung aktueller Satellitenbilder durch Greenpeace. Die Umweltschutzorganisation berichtete dem Deutschlandfunk, die derzeit sichtbare Fläche werde auf rund 270 Quadratkilometer geschätzt. Ein weiterer Ölteppich nahe dem Schiff deutet außerdem auf einen größeren Austritt in letzter Zeit hin. Die gut 270 Meter lange Caroline Besenghi wird Russlands sogenannter Schattenflotte zugerechnet. Der Tanker war vor Wochen in der Nähe der omanischen Küste auf Grund gelaufen. Er soll rund 100.000 Tonnen Öl geladen haben. Das Wetter: in der Nacht abklingende Schauer, nachfolgend locker bewölkt, teils klar bei 15 bis 8 Grad. Am Tag Wechsel aus Sonne und Wolken, weitgehend trocken, in Nordseenähe Schauer, teils Gewitter, 19 bis 26 Grad. Am Donnerstag im Süden meist heiter, sonst oft stark bewölkt mit etwas Regen, 19 bis 28 Grad. Das waren die Nachrichten.
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2: Und das heute nach dem Mikrofon
3: Linda Schildbach.
2: Und ich bin Dirk Schneider, hallo. Und jetzt müssen wir gleich mal reden. Wir haben nämlich vorhin über diesen Song gesprochen, den Alessi Brothers Seabird. Und der ist gar nicht im Broken Flower Soundtrack.
3: Überhaupt nicht in diesem Soundtrack
2: aber
3: von dem
2: ja
3: Film von
2: ganz
3: Jim
2: oft
3: Jarmusch.
2: So, ne? Man denkt so, ja, ich, weiß ich doch.
3: Aber ich muss den zur selben Zeit entdeckt haben und deshalb wahrscheinlich immer in Rotation. Vielleicht dachte ich, er hätte dort sein sollen. Sehr schrecklich. Aber dafür kann ich immerhin eine Information nachschieben. Und zwar wird aus diesem Song etwas gesampelt in dem Song von The XX, Say Something Loving, vom dritten Album. Das kann man sich mal zusammen anhören. Das ist sehr schön.
2: Ja, das können Sie sich zu Hause anhören, aber erst, wenn diese Sendung vorbei ist. Genau. Wir hören jetzt einen Song, der mir, und ich weiß nicht mehr, wann es war, aber es ist schon lange her, quasi das Leben gerettet hat. Oh.

0: Ja, die Band heißt Bill to Spill, der Song heißt Car. Ich habe gesagt, dieser Song hat mir das Leben gerettet. Es war jetzt ein bisschen steiler Cliffhanger. Irgendwann in den 90ern war es. Es war wahnsinnig heiß im Sommer. Ich hatte meine Eltern besucht, bin zurück nach Hamburg gefahren mit dem ICE und ich hatte einfach so eine Panikattacke. Ich habe irgendwie gedacht, dieser Zug entgleist gleich. Ich muss hier raus. Und ein Freund hatte mir dieses Album, das heißt There's Nothing Wrong With Love, toller Albumtitel, auch von Bill to Spill aufgenommen. Ich habe es damals eben über Walkman gehört und das hat mich so wieder runtergebracht und hat mir so, weiß nicht, solche Freude gemacht, wurde zu einer meiner Lieblingsbands. I Wanna See Movies of My Dreams heißt da drin, finde ich auch einen ganz tolles Zitat, tollen Satz. Und mir hat mal ein Freund erzählt, ich sage das jetzt dazu, vielleicht ist es auch albern, aber der ist quasi, arbeitet oder schreibt für ein überregionales Feuilleton, also schon ein totaler Kulturmensch. Und der hat mir zu mir gesagt, dieses Last Night ist der DJ Saved My Life, das habe ich nie verstanden.
1: Was?
0: Und da dachte ich echt so, krass, das kann nicht sein. Also das
1: kann
0: ist so,
1: nicht sein.
0: Musik hat mir wirklich oft, also hat mich so oft gerettet, dich auch, oder?
1: Ja, Musik rettet Leben. Ich finde es auch. Und oder auch Momente, in denen man sagt, das ist ja auch bei Last Night the DJ Saved My Life, wo man ja eigentlich so deprimiert ist und dann kommt dieser Song und dann ist alles vergessen und man schöpft wieder Kraft.
0: Ja.
1: Ich habe einen Song mitgebracht, der ein bisschen anders ist, aber vielleicht irgendwie schon doch wieder reinpasst. Und zwar, ich mag es ja sehr, wenn Poesie und Musik zusammenkommt. Also ich finde, es ist nochmal eine ganz andere, interessante Gattung, wenn es wirklich so schön passt, dass man quasi eigentlich wie Gedichte liest und dann aber Musik drunter legt. Und da gab es im Jahr 2024 einen Song, und zwar von der Band Moin, wenn ich sie richtig ausspreche. Es ist ein bisschen schwierig, sind eigentlich aus London, also müsst ihr irgendwie Englisch aussprechen. Und da spricht Sophia El Maria, ist eine Amerikanerin, die aber auch aus Katar stammt und wie so ihr Gedicht drüber redet. Und da geht es sehr um die Zeit auch des Krieges, um irgendwie Sachen abzuwehren. Es entwickelt sich, ich finde, man kann in jedes Wort reinhören, in jede Zeile, in jeden Vers. Hören Sie zu.
2: I just want to say I really appreciate this because nobody ever asks to use my voice for a track. 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

0: Das war richtig schön. Moin heißt die Band, noch nie von der gehört, wie das Hamburger Moin, M-O-I-N, aber ja, Londoner Band.
1: Ja, man, es ist irgendwie schwer für uns, das anders auszusprechen, nicht wahr? Mit Sophia L. Maria, die der man da ja gehört hat.
0: Ja, und das war ja wirklich, also es war ja nicht einfach nur ein gesprochenes Gedicht, ein bisschen Musik, das war ja, das passte so gut zusammen, hat mich wirklich berührt, toll. Und was mich auch berührt hat, ich spiele es hier, weil es auch so ein Musiker ist, der mich einfach lange begleitet hat, David Kidd, der auch nicht allzu bekannt ist. Also in Irland ist er ein bisschen so eine Größe, aber ich glaube auch nicht wirklich so ganz erfolgreich. David Kidd hat, oh Gott, wann denn? Irgendwann Anfang der Nullerjahre ein ganz, ganz fantastisches Album herausgebracht. Viele andere tolle Alben auch noch gemacht, aber das heißt The Big Romance. Und das ist eines dieser Alben, das habe ich in der Zeit ja einfach rauf und runter gehört. Es gibt ja diese Alben, da kennt man jeden einzelnen Ton und quasi jede Pause, also wenn man es so oft gehört hat. Macht man heutzutage weniger, glaube ich, weil es gibt ja immer mehr Musik, das Streaming verleitet dann dazu, ständig was anderes zu hören. Das war einfach so eine CD, die habe ich einfach rauf und runter gehört. David Kidd, so Step Outside in the Morning Light heißt dieser Song. Ich liebe ihn immer noch.

0: David Kidd, irischer Musiker. Big Romance heißt das Album, ist irgendwie auch nochmal wieder aufgelegt worden, kürzlich. Ich kann es nur empfehlen, gefällt mir sehr gut. Eigentlich auch alles andere sehr schön von dem Mann, wenn Ihnen das gefallen hat. Linda, womit geht's weiter?
1: Ja, wir bleiben ein bisschen beim Thema in einer gewissen Weise. Schön, dass dieser Künstler aus Irland kam, denn den nächsten Song, den ich mitgebracht habe, der ist nicht von Iren, aber ich habe einen irischen Barmann. Und der ist ganz toll, fantastisch, spielt immer tolle Musik und im Moment ist das eines seiner Lieblingslieder und Lieblingsbands und wir hören das ständig. Und zwar geht es um Get Down Services mit dem Song The Radiator. Und das ist spannend, weil das ist so eine Art von, ja, Selfmade, die nehmen sich nicht zu ernst. Das ist so ein bisschen punkig, so Dance-Punk. Es ist so ein Duo aus Bristol, Josh Law und Ben Sandler und Sadler. Und die sind so ein bisschen, ja, so goofig. Und ich finde es schön, dass wir, jetzt klingt das ein bisschen seltsam sozusagen mit meinen 35 Jahren, aber ich finde es schön, dass es nochmal auch jetzt in dieser 2026er Zeit wieder diese lustige, ich nehme mich nicht zu ernst, ich bin nicht komplett durchgestylt, es gibt nicht komplett, das Marketing ist nicht durch und durch, sondern so ein bisschen self-made, goofy, lustig. Get Down Services, The Radiator.
0: Ich wollte aber auch noch was sagen, entschuldige, genau, weil das ist ja fast schon so Comedy, oder? Ich habe mal so ein Video gesehen, wo der eine auf dem Klo sitzt, der andere in der Badewanne und es passiert eigentlich nichts, aber irgendwie, weiß ich nicht.
1: Und wenn sie live sind, dann haben sie auch zwei Leute mit dabei, alle tragen natürlich Sonnenbrillen und tanzen so ein bisschen robotermäßig abgehackt und ja, es ist einfach Spaß.
0: Super. Jetzt sag nochmal den Songtitel bitte.
1: Jetzt Get Down Services, The Radiator. Schnallen Sie sich an.
0: Wie die Heizung, oder?
1: Voll.

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1: Ja, lustige Tanzbewegung haben wir hier gerade gemacht zu The Get Down Services, The Radiator. Lustig. Sehr.
2: Sehr lustig. Ja. Das Album Massive Champion. Auch gerade erst im August erschienen. Also wunderbar. Und es ist jetzt 2.27 Uhr. Das ist auch ungefähr die Zeit, in der Bar dieses Lied gespielt wird und alle tanzen.
1: Super. Sehr gut.
2: Ich habe noch ein bisschen was Ruhigeres oder ein bisschen auf jeden Fall nicht so aufgepushtes wie jetzt mitgebracht. Das ist was ein besonderes Lied, und zwar ist das von einem Schweizer Franzosen, Arnaud Danceler, und der ist eigentlich ein Elektromusiker, DJ, macht auch so komponiert für Theaterstücke oder auch manchmal für so verschiedene Produktionen, auch fürs Musée Rodin hat er schon Sachen gemacht. Ich finde es ganz interessant zu verfolgen, was er macht, vor allen Dingen, weil er hat 2024 ein Album rausgebracht, A Stranger in My Own Town. Er lebt in Berlin. Und das erste Lied, das hatte so einen Effekt auf mich. Jedes Mal, wenn ich am Flughafen bin und alles ist irgendwie ein bisschen zu voll, ne? Du hast das ja auch letztens mit dem ICE beschrieben. Dieses Lied bringt mich immer runter und entspannt mich. Und das heißt Ringbahn.

Ja, Arnaud Danceler haben wir da gehört, erst mit dem Song Ringbahn, der war aus dem Jahr 2024 und jetzt hören wir einen Song von seiner aktuellen EP, die heißt On The Edge, die kam im April raus. On The Edge heißt auch der Song, den wir jetzt hören von Arnaud Danceler.

0: On the Edge war das von Arnaud Danceler. Und Dirk, du hast mich ja hier eingeladen, was sehr schön ist. Vielen lieben Dank. Und es ist natürlich auch in der Nacht. Und normalerweise um so eine Uhrzeit geht man ja auch sehr, sehr gerne tanzen und feiern und ist im Club und eigentlich es beginnt nicht gerade erst, aber es ist so wirklich in Fahrt.
1: Kommt drauf an, wie alt man ist, ja.
0: Ja, oder wie tanzlustig.
1: Ja, das stimmt auch.
0: Jetzt konnte ich natürlich nicht so einen richtig großen House-Track mitbringen, weil ich glaube, das hätte das hier alles so ein bisschen gesprengt, obwohl du mir ja gar keine Grenzen gesetzt hast. Mir ist aber in einem Club, in dem ich letztens war, ein ganz toller Track aufgefallen, von dem es so eine Art A Cappella-Version gibt. Also der ist sehr reduziert und ich finde das so spannend, weil oft wird es gemacht, damit DJs natürlich auch andere Bässe oder Musik, Rhythmen drunter legen können. Und ich finde aber im Club diesen Moment zu haben, wenn quasi all diese Musik weggeht und nur die Stimme bleibt, dann ist das manchmal sowieso ein ganz, ganz besonderer Moment, der wirklich prägend ist. Und hier bei diesem Song hat man das Gefühl, auch wenn man jetzt diese sehr rohe Version hört, sage ich mal, die sehr runtergesetzte Version, dass selbst die unglaublich rhythmisch ist. Und zwar FCL, It's You. 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

0: Wow, das passt mal in die Tonart Vokal im Deutschlandfunk Kultur. Danke, Linda, dass du ihn mitgebracht hast.
1: Sehr gern, FCL, It's You und natürlich in dem ganz besonderen Remix von Sun Soda. Und zwar heißt es Sun Sodas Panorama Bar Acca Version. Für die, die sich sehr gut auskennen, die wissen, dass das eigentlich natürlich ein ganz berühmter Chicago House-Track ist. ESP It's You, zum ersten Mal aufgenommen im Jahr 1986. Also hier diese andere Version davon.
0: Toll. Und ich habe gerade gelernt, dass du im Club dann manchmal Soundaufnahmen machst, weil du später wissen möchtest, was das für Tracks waren, weil ich einfach mich gefragt habe, ich gehe ja nicht in den Club und würde jetzt denken, ah, man tanzt doch und dann denkt man noch nicht darüber nach. Aber das ist ja schnell gemacht. Ne? Man nimmt das auf und dann zu Hause
1: genau,
0: kann man nachgucken.
1: Und man hat dann den Vorteil, dass man natürlich gar nicht irgendwie filmt, gar nichts irgendwie da in Missverständnisse kommen kann. Und es ist einfach wirklich toll, weil natürlich ein Club-Erlebnis ist Tanzen, aber man will ja auch die Musik genießen. Also es ist dann, das ist da schon wirklich ein wichtiger Teil. Und das manchmal so eine kleine 30-Sekunden-Aufnahme zu haben von was ganz Besonderem, was man dann später entdecken kann, vielleicht über Shazam oder anders, das ist wirklich toll, ja.
0: Es ist Wahnsinn, es gibt so viele musikalische Welten und so viele, von denen ich auch keine Ahnung habe. Und das finde ich so interessant, weil ich nämlich wirklich manchmal von Musik, muss ich auch sagen, manchmal so ein bisschen gelangweilt bin und denke, ah, es gibt schon viele tolle und viel gute Musik, aber irgendwie klingt auch so vieles gleich. Und ich liebe dann so KünstlerInnen, die so ein bisschen übers Ziel hinausschießen, aber das auf so eine ganz, ganz eigenwillige Weise. Und davon möchte ich was spielen. Das ist nämlich diese Band Han Oglet. Komischer Name, ist irgendwie ein altes, ich weiß gar nicht, ist das walisisch? Also es ist ein altes Wort für so ein Königreich, das irgendwie im Norden Englands mal existiert hat. Und das ist eine Band um Richard Dawson, diesen ja, freakigen Folkmusiker aus Newcastle, den ich ja wirklich sehr bewundere, der ja so große Konzeptalben macht und mit diesen drei anderen Mitstreitern, mit denen er Han Oglet macht, macht er nochmal ganz anders schräge Sachen. Da ist ein Album erschienen dieses Jahr, das heißt Discombobulated und da ist dieser Song drauf, den wir gleich hören, Scales Will Fall. Und mir gefällt das total gut, weil die, also es ist ein Song, der natürlich viel zu lang ist, der geht 8 Minuten 30. Mal gucken, ob wir ihn ganz hören. Und es gibt ein genauso langes Video dazu, wo die in so Fantasie-Kostümen auftreten und so eine Kinderarmee rekrutiert haben. Das ist wirklich ganz lustig. Ganz, ganz viele Kinder, die dann aber eben so aus dem, ja, aus dem Kinderzimmer eigentlich mir so Spielzeugschwerter haben und so und die dann in die Schlacht führen. Gegen die bösen Menschen, die uns regieren. Darum geht es nämlich auch in diesem Song. Scales Will Fall.

0: Ja, Han Oglet, Scales Will Fall, und ich empfehle wirklich das Video dazu. Also toll, tolle Kostüme, tolle Kinder, verrückte Leute, die tolle Musik machen. Linda, was gibt's jetzt?
1: Meine Klammer schließt sich jetzt so ein bisschen. Wir haben ja die erste Stunde eröffnet mit DeFrank Professionals aus Ghana. Und jetzt möchte ich so ein bisschen diese Klammer schließen mit Michael Boothman. Das ist so ein absoluter Klassiker auf meinen Playlisten, in meinem Musikarchiv quasi. Ist eigentlich aus dem Jahr 1980, wurde aber so 2013, 2014 nochmal re-released. Und da habe ich es dann natürlich erst kennengelernt. Und Michael Boothman ist ein sehr einflussreicher Gitarrist, Songwriter, Produzent und auch bildender Künstler aus Trinidad und Tobago. Und der macht wirklich diese Jazz, Soul, Funk, total spannend, war auch einer der ersten Künstler, der überhaupt aus Trinidad von einem US-Major-Label unter Vertrag genommen wurde, 1976. Und den Song, den wir jetzt hören, der ist sehr lang. Den können Sie sich dann zu Hause auch nochmal in voller Länge anhören. Der ist aber einfach so toll. What You Won't Do for Love. Michael Boothman.

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1: Drei Uhr, die Nachrichten. Die G20-Finanzminister haben sich bei ihrem Treffen in den USA mit Ausnahme Chinas darauf verständigt, gegen übermäßige Handelsüberschüsse vorzugehen. Länder mit exzessiven und anhaltenden Überschüssen sollten Wettbewerbsverzerrungen beseitigen, heißt es in einer Erklärung des G20-Vorsitzes. China habe bestimmten Abschnitten des Papiers widersprochen, weshalb es keine gemeinsame Abschlusserklärung gegeben habe. In der Erklärung werden die Länder zudem aufgefordert, unnötige Exportbeschränkungen zu vermeiden, um das normale Funktionieren der Lieferketten zu gewährleisten. Die US-Regierung hatte auf eine solche Erklärung gedrungen. Die deutsche Marine hat ein israelisches Waffensystem getestet. Der Versuch mit dem Raketensystem LORA im Nordatlantik sei erfolgreich abgeschlossen worden, teilte ein Sprecher mit. Nun sollen Pläne für den Kauf der Waffen mit einer Reichweite von mehr als 500 Kilometern vorangebracht werden. Für deren Erprobung waren zwei deutsche Fregatten in das Seegebiet zwischen Irland und Island verlegt worden. Die Vorbereitungen liefen weitgehend geheim, allerdings wurde der Schiffs- und Luftverkehr 45 Tage vor dem Test öffentlich gewarnt. Marineinspekteur Karg sagte der deutschen Presseagentur, er sei hochzufrieden mit dieser Leistung. Das neue System lasse sich erfolgreich von den deutschen Schiffen aus einsetzen und die mögliche Reichweite übersteige alles bisher Bekannte. Der russische Präsident Putin hat die von Deutschland nach dem Drohnenvorfall von Leipzig angekündigten Sanktionen kritisiert. Er denke, dass dies ein erneuter schwerer Fehler sei, sagte Putin in einer Pressekonferenz. Dies laufe den Interessen des deutschen Volkes zuwider. Die Bundesregierung hatte Russland für den versuchten Anschlag am Flughafen Leipzig vom 4. August verantwortlich gemacht. Nach Angaben von Bundesinnenminister Dobrindt belegen polizeiliche Ermittlungen, Tatmuster und nachrichtendienstliche Erkenntnisse eine russische Verantwortung. Putin sagte hingegen, Deutschland müsse Beweise nennen. Nach Informationen der deutschen Presseagentur will die Bundesregierung ihre Erkenntnisse heute dem NATO-Rat vorlegen. Als Reaktion soll das letzte noch offene russische Generalkonsulat in Deutschland in Bonn zum 18. September schließen. Zudem will die Bundesregierung den Vertrag über das russische Haus in Berlin kündigen, Einreisekontrollen für russische Staatsangehörige verschärfen und auf weitere EU-Sanktionen dringen. Beobachter rechnen damit, dass der Kreml, wie es heißt, spiegelbildlich antworten und etwa das Goethe-Institut in Russland schließen werde. Die Sprecherin des russischen Außenministeriums, Sacharowa, erklärte, Moskau werde auf alle antirussischen Entscheidungen reagieren. Das Bundeskabinett will heute die geplante Reform der Einkommensteuer auf den Weg bringen. Der Gesetzentwurf von Finanzminister Klingbeil, der auch dem Deutschlandfunk vorliegt, umfasst Entlastungen von etwa 10 Milliarden Euro. Davon sollen vor allem Steuerpflichtige mit kleinen und mittleren Einkommen sowie Familien mit Kindern profitieren. Zur Gegenfinanzierung soll unter anderem die Reichensteuer für sehr hohe Einkommen früher greifen. Das Kabinett diskutiert außerdem den Entwurf eines neuen Kita-Gesetzes von Bildungsministerin Prien. Das Gesetz soll Kitas in schwierigen Lagen unterstützen und etwa mit Sprachtests überprüfen, wann bei Kindern bestimmte Frühförderungen notwendig sind. Nach dem Fährunglück vor Zypern mit mindestens 8 Toten haben Einsatzkräfte das Wrack geortet. Der Präsident der nur von der Türkei anerkannten Republik Nordzypern teilte mit, das Schiff sei in 550 Metern Tiefe gefunden worden. Die Suche nach Vermissten dauere an. Die Katamaranfähre war am Sonntag kurz nach dem Auslaufen aus der Hafenstadt Kyrenia gekentert. Wasser drang ins Schiffsinnere, der Katamaran kippte zur Seite und sank. 239 Menschen wurden gerettet. Zu ihnen zählen auch mehrere Deutsche. 20 Personen werden nach wie vor vermisst. Das Wetter: in der Nacht abklingende Schauer, nachfolgend locker bewölkt, teils klar bei 15 bis 8 Grad. Am Tag Wechsel aus Sonne und Wolken, weitgehend trocken, in Nordseenähe Schauer, teils Gewitter, 19 bis 26 Grad. Am Donnerstag im Süden meist heiter, sonst oft stark bewölkt mit etwas Regen. 19 bis 28 Grad. Das waren die Nachrichten.
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2: Am Mikrofon ist Dirk Schneider und immer noch bei mir
3: Linda Schildbach.
2: Hallo. Hallo Linda. Und wir müssen schon wieder einen Nachtrag zur letzten Stunde machen. Wir haben da nämlich jemanden vergessen zu erwähnen. Naja.
3: Gar nicht so in dem Sinne vergessen, aber ja. Wir wollen etwas quasi gerade rücken, weil oft werden ja dann doch die Frauen, diese unglaublich tollen Frauenstimmen und gerade auch bei diesem Song von Michael Boothman, What You Won't Do For Love, 11 Minuten, 12 Sekunden lang und die ganze Zeit singt unglaublich toll Charmaine Ford.
2: Genau, und wird hier nicht im, wie sagt man denn, im
3: nicht
2: Radio angezeigt, nicht gefeatured, genau.
3: Und das haben wir jetzt nochmal unbedingt richtig stellen wollen.
2: Tolle Frau. Und jetzt geht's weiter mit Musik von dir schon wieder, Linda. Was haben wir denn hier noch?
3: Ja, ich ist ein Song, wir haben es ja auch in den Nachrichten gehört, Iran ist natürlich immer wieder ein Thema und es gibt so ein Klassiker aus den 70er Jahren. Fällt dir vielleicht schon auf, dass ich so viel 70er Jahre Zeugs mitbringe, ja, aber es ist natürlich auch eine unglaublich schöne Zeit.
2: Klassiker ist immer gut.
3: Klassiker, das Beste von heute. Und jedenfalls gibt es diese unglaublich spannende Compilation Back from the Brink, Pre-Revolution Psychedelic Rock from Iran. Und also quasi prärevolutionärer, psychedelischer Rock aus dem Iran. Und zwar vor der Revolution. Und die Compilation spannt den Bogen von 1973 bis 1979. Und dort habe ich diesen Song entdeckt von, oh Gott, alle, die Persisch können, bitte kurz die Ohren zumachen. Es tut mir sehr leid. Kurush Yachmai. Und zwar Gole Yach. Und das ist ein Song, der heißt eigentlich, bedeutet sowas wie ja, die Eisblume. Sowas in die Richtung oder Winter Sweet. Ist ein absoluter Klassiker. Der hatte so einen ganz dicken Schnauzer und wurde von Vogue damals auch quasi The Godfather of Iranian Psychedelic Rock genannt. Und wir können vielleicht nachher kurz mehr erzählen, aber erstmal diesen wunderschönen Song.

0: Wie schön. Musik aus dem vorrevolutionären Iran, die du mitgebracht hast, Linda. Du kannst, glaube ich, ein bisschen was darüber erzählen, worum es in dem Song geht?
1: Ja, ein ganz kleines bisschen. Das beruht, also der Song ist quasi nicht von dem Sänger, sondern kommt von einem Dichter. Also die Texte kommen von einem Dichter. Und ja, wie gesagt, der Titel Goleach wird ja so, kann man so ein bisschen übersetzen mit vielleicht so der Eis. Blume oder so Wintersweet, so in die Richtung. Und ich habe einen Ausschnitt gelesen, was wohl eine Übersetzung sein soll. Deshalb, mein Persisch ist leider sehr, sehr schlecht. Aber wenn es auch eine der schönsten Sprachen der Welt ist, finde ich.
0: Du hast aber und, eben ein Wort erkannt, nämlich
1: genau,
0: Liebling.
1: Ja, Liebling. Und er soll wohl singen in dem Song, übersetzt, wenn es regnet, wäscht der Regen den Staub von der Seele. Aber was mache ich mit dem Schnee? Er legt sich auf meine Schultern und lässt mich zu Eis erstarren.
0: Entschuldige, dass ich lache. Das ist aber, also,
1: ja, du hast die Schwere des Herzens halt nicht,
0: oh, Dirk. Ist es nicht lustig, nein.
1: Aber es ist schön.
0: Ja, es ist sehr, sehr schön. Es ist zu schön. Linda, jetzt muss ich dich schon verabschieden.
1: Das sind sie, die Wehleiden, traurig, die Schmerzen.
0: Das ist dein Weggehen, das liegt gleich wie Schnee auf meinen Schultern und ich werde hier ganz alleine sein. Vielen, vielen Dank, dass du da warst. Es war wirklich eine Freude. Du hast ganz tolle Musik mitgebracht. Ich habe ganz viel kennengelernt. Dankeschön.
1: Dirk, es waren zwei wunderbare, tolle Stunden mit dir. Vielen herzlichen Dank für die Einladung und noch eine schöne Nachtmusik.
0: Dankeschön. Wird es geben und vom Iran nach Israel, das passt ja vielleicht auch, mit einem Mann, der heißt G. Offenbach, ist in Haifa geboren und hat seiner Heimatstadt ein Album gewidmet, in die er zurückgekehrt ist, hat lange in Berlin gelebt, wie ja fast alle.

Ja, Musik von Guy Offenbach, in Haifa geboren. Und dieser Stadt hat er ein Album gewidmet. Das heißt, Lo Amiti ist wohl ein hebräischer Ausdruck für etwas, das nicht echt ist. Also Fake würde man auf Neudeutsch sagen. Und das Album, das handelt in so ganz schön melancholischem, verrauschten 50er-Jahre-Schlager von einer Rückkehr in die Heimatstadt, bei der aber alles irgendwie nicht mehr so wie früher ist. Alles irgendwie unwirklich wirkt, wie in einem Traum. Ich weiß leider nicht, wie alt Guy Offenbach ist. Ich weiß auch nicht, ob das sein bürgerlicher Name ist. Es ist jedenfalls zu lesen, dass er in Tel Aviv und in Berlin gelebt hat, bevor er nach Haifa zurückgekehrt ist und dieses Album geschrieben hat. Und Haifa, ich war noch nie da und ich weiß, ist eigentlich ein sinnloser Wunsch, aber manchmal wünsche ich mir, ich sei auch in einer Stadt am Mittelmeer aufgewachsen. Stelle ich mir irgendwie schön vor. Vielleicht spricht mich diese Musik darum so an und wir hören noch mehr aus diesem Album Lo Amiti von Guy Offenbach.

Musik von Guy Offenbach, Lo Amici, wie gesagt, ein Album über seine Heimatstadt Haifa, in der zurückgekehrt ist und in der nicht mehr alles so ist, wie es früher mal war. Das Album erscheint am kommenden Freitag. Und das ist Musik von Julia Holter, ältere Musik, danach gibt es gleich neuere Musik und warum, das erkläre ich dann.

Julia Holter mit Materia. Das ist ein Song von ihrem letzten Album Something in the Room She Moves, hieß das. Und Holter kommt aus Los Angeles. Sie hat einen Abschluss in elektronischer Musik gemacht am California Institute of Arts. Und ihre früheren Alben, die waren sehr konzeptionell. Sie hat sich mal mit griechischer Tragödie darauf befasst, mal mit Renaissance-Musik. Aber solche klar definierten Ansätze hat Julia Holter eher hinter sich gelassen. Den eben gehörten Song Materia, nicht zu verwechseln mit dem deutschen Rapper, Materia, diesen Song, den hat sie jetzt quasi zu neuen Songs weiterentwickelt. Herausgekommen ist ein Mini-Album, das auch Materia heißt und was genau Julia Holter da gemacht hat. Ich konnte es noch nicht so ganz nachvollziehen, aber wir hören uns das mal an. Es gibt nämlich zwei Songs auf diesem neuen Album, die sich direkt auf diesen Materia beziehen. Die heißen Materia 2 und Materia 3.

Julia Holter gehört haben wir Materia und Materia 2 und Materia 3. Ja, die, wie soll man das sagen? Es ist wirklich schwer nachzuvollziehen, was Julia Holter hier genau gemacht hat. Sie hat eigentlich das Material dieses Ursprungssongs weiterverarbeitet. In dieser einen Version hat sie ja mit zwei Stimmen gesungen. Ja, und was ich interessant finde, also dieses Materia heißt ein neues Mini-Album eben von Julia Holter. Das ist sozusagen eine musikalische Weiterentwicklung von einem Song oder auch den Songs auf ihrem letzten Album Something in the Room She Moves. Und sie hat einfach gesagt, sie wollte das noch weiter ausloten, was da drin steckte, aber auch das, was in ihren MitmusikerInnen steckte, bei denen es ihr vor allem darauf ankommt, dass sie ihren persönlichen Stil entwickeln.

Ryan, das ist Musik von Sam Eastgate alias L.A. Priest und der kommt gar nicht aus Los Angeles, wie ich naheliegenderweise immer gedacht habe, sondern er ist Brite. Er hat auch eine Weile in Grönland gelebt, das kann man jedenfalls in seinem Wikipedia-Eintrag lesen. Er hätte sich dort privaten Studien gewidmet. Private Studien, was das wohl war. Auf jeden Fall ist am Freitag ein neues Album von L.A. Priest erschienen. Into the Sky heißt es. Schönes Album und dieser Titel Into the Sky finde ich. Großartiger Albumtitel. So, steckt irgendwie alles drin und trotzdem total simpel. Gefällt mir sehr gut. Auch die Musik darauf, wir hören noch einen Track daraus. Breathe.

Neue Musik von L.A. Priest, und was ich gar nicht gesagt hatte, dieses Album ist entstanden zusammen mit Alexander Rieter, dem deutschen DJ und Produzenten, besser bekannt als Boys Noise. Das hier ist ein ganz anderer deutscher Produzent, der heißt Florian Illing.

0: Da bin ich ja selbst erstaunt, wie düster das klingt. Musik von Florian Illing, den habe ich in dieser Sendung schon mal als eine Hälfte der tollen Chemnitzer Band Baumarkt abgefeiert, die ganz andere Musik machen. Von Illing wird es bald ein Soloalbum geben. Das war ein Song zusammen mit der Sängerin Painting the Sun und einen anderen Song, den hat er zusammen mit Tilman Gottfried Zick aufgenommen. Der ist Sänger der Punkband Tiger Youth und hat auf diesem Stück das erste Mal gerappt.
1: Die Zeiger zeigen 8:30 Uhr.

Wäre es nicht schön, ein neuer Song von Jens aus der Wäsche. Jens aus der Wäsche, das ist Jenny Kretschmer und vorhin hatten wir Florian Illing gehört. Wenn man Florian Illing und Jenny Kretschmer zusammensieht, dann sind sie Baumarkt. Und eine kleine Sensation von Baumarkt, gibt es wieder neue Musik. Diese Band, die hatte nämlich bei den Eröffnungsfeierlichkeiten zur europäischen Kulturhauptstadt in Chemnitz ihren angeblich letzten Auftritt, so war zumindest zu lesen. Jetzt scheinen Baumarkt wieder da zu sein und das ist auch wieder also begleitet von einem doppelten Dreh sozusagen, denn das neue Lied zum Wiedersehen von Baumarkt heißt Abschied.

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1: Vier Uhr, die Nachrichten. Russland hat in der Nacht die ukrainische Stadt Odessa mit Drohnen angegriffen. Nach amtlichen Angaben wurden Teile der Infrastruktur zerstört. Genauere Informationen auch über mögliche Verletzte gab es zunächst nicht. Unterdessen hat der ukrainische Präsident Selenskyj Fluggesellschaften vor Gefahren im russischen Luftraum gewarnt. Er begründete dies mit der hohen Zahl von Drohnen, die dort eingesetzt wurden. Russlands Präsident Putin sagte dazu, dies sei Staatsterrorismus von ukrainischer Seite, auf den man reagieren werde. Derweil haben sich die Verteidigungsminister der EU-Staaten bei ihrem Treffen in Irland nicht darauf verständigt, der Regierung in Kiew Zusagen für neue Patriot-Flugabwehrraketen zu geben. Der russische Präsident Putin hat die von Deutschland nach dem Drohnenvorfall von Leipzig angekündigten Sanktionen kritisiert. Er denke, dass dies ein erneuter schwerer Fehler sei, sagte Putin in einer Pressekonferenz. Dies laufe den Interessen des deutschen Volkes zuwider. Die Bundesregierung hatte Russland für den versuchten Anschlag am Flughafen Leipzig vom 4. August verantwortlich gemacht. Nach Angaben von Bundesinnenminister Dobrindt belegen polizeiliche Ermittlungen, Tatmuster und nachrichtendienstliche Erkenntnisse eine russische Verantwortung. Putin sagte hingegen, Deutschland müsse Beweise nennen. Nach Informationen der deutschen Presseagentur will die Bundesregierung ihre Erkenntnisse heute dem NATO-Rat vorlegen. Als Reaktion soll das letzte noch offene russische Generalkonsulat in Deutschland in Bonn zum 18. September schließen. Zudem will die Bundesregierung den Vertrag über das russische Haus in Berlin kündigen, Einreisekontrollen für russische Staatsangehörige verschärfen und auf weitere EU-Sanktionen dringen. Beobachter rechnen damit, dass der Kreml, wie es heißt, spiegelbildlich antworten und etwa das Goethe-Institut in Russland schließen werde. Die Sprecherin des russischen Außenministeriums, Sacharowa, erklärte, Moskau werde auf alle antirussischen Entscheidungen reagieren. Die G20-Finanzminister haben sich bei ihrem Treffen in den USA mit Ausnahme Chinas darauf verständigt, gegen übermäßige Handelsüberschüsse vorzugehen. Länder mit exzessiven und anhaltenden Überschüssen sollten Wettbewerbsverzerrungen beseitigen, heißt es in einer Erklärung des G20-Vorsitzes. China habe bestimmten Abschnitten des Papiers widersprochen, weshalb es keine gemeinsame Abschlusserklärung gegeben habe. In der Erklärung werden die Länder zudem aufgefordert, unnötige Exportbeschränkungen zu vermeiden, um das normale Funktionieren der Lieferketten zu gewährleisten. Die US-Regierung hatte auf eine solche Erklärung gedrungen. Bundesfinanzminister Klingbeil sitzt wegen eines Schadens an seinem Regierungsflieger in den USA fest. Ein technisches Problem verhindere den Start der Maschine, hieß es aus der Delegation. Damit wird der Vizekanzler auch die heutige Kabinettssitzung in Berlin verpassen, bei der sein Steuergesetz auf den Weg gebracht werden soll. Details zum Schaden an der Maschine der Flugbereitschaft der Bundeswehr wurden zunächst nicht benannt. Der SPD-Chef hatte am Treffen der G20-Finanzminister in Asheville im Bundesstaat North Carolina teilgenommen. Der Mann, der den konservativen US-Aktivisten Charlie Kirk erschossen haben soll, wird wegen schweren Mordes angeklagt. Das hat ein Richter im Bundesstaat Utah entschieden. Dem Angeklagten Tyler Robinson droht im Falle einer Verurteilung die Todesstrafe. Die Staatsanwaltschaft hatte von überwältigenden Beweisen dafür gesprochen, dass der Beschuldigte im vergangenen September Kirk getötet habe. Der populäre konservative Aktivist hatte zum Zeitpunkt der Tat vor tausenden Menschen in Orem im US-Bundesstaat Utah gesprochen. Die Anwälte des mutmaßlichen Schützen hatten vergeblich versucht, das Gerichtsverfahren zu verhindern. Das Wetter: im Norden und Nordwesten schauerartiger Regen und vereinzelte Gewitter, sonst ein Wechsel von Sonne und Wolken und weitgehend trocken. Höchstwerte 19 bis 26 Grad. Morgen vom Norden bis in die Mitte stark bewölkt und etwas Regen, im Süden heiter und trocken, 19 bis 28 Grad. Am Freitag im Norden und in der Mitte meist stark bewölkt, gebietsweise schauerartiger Regen. Südlich von Main und Mosel dagegen nur locker bewölkt oder sonnig. 18 bis 32 Grad. Das waren die Nachrichten.
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2: Mit Dirk Schneider im Mikrofon. Guten Morgen und es gibt Neues von den Dexys. Midnight Runners, Sie erinnern sich, Come On Eileen war der große Hit. Und die Band heißt wieder so, nachdem sie sich lange nur Dexys genannt hat.

0: neue Musik von Dexys Midnight Runners. Love heißt das Album, das am Freitag erscheint. Und es ist ein recht autobiografisches Album des Sängers Kevin Rowland geworden. Rowland hat ja seine Autobiografie letztes Jahr veröffentlicht. Die heißt Bless Me Father. Und dieser Vater, der da um einen Segen gebeten wird, das ist nicht ein Pfarrer, sondern es ist tatsächlich sein eigener Vater, um dessen Anerkennung er sein Leben lang gekämpft hat. Darüber schreibt er in dem Buch. Dieser Vater wurde 102 Jahre alt. Und in den letzten Lebensjahren, da hat er Kevin Rowland überhaupt erst einen Zugang zu seinem Vater gefunden, den er als sehr wütenden Mann immer erlebt hat, der dann aber in seinen letzten Jahren im wirklich hohen Alter ganz ruhig wurde. Und auf dem neuen Album ist ein Song, der heißt Once a Man and Twice a Child, das ist so eine englische Redensart. Ein Mann ist man einmal, aber man ist, wenn man wirklich alt wird, in seinem Leben zweimal ein Kind, nämlich am Beginn des Lebens und am Ende des Lebens wird man wieder zu einem Kind. Und wie Kevin Rowland sich um diesen kindlichen Vater in seinen letzten Jahren gekümmert hat, darüber singt er in diesem Song Once a Man and Twice a Child.
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Mike D. von den Beastie Boys, der hat am Freitag sein Solo-Debütalbum veröffentlicht mit dem schönen, schlichten Namen Thank You. Es sei berührend, wieder mal einen Beastie Boy zu hören, der auf einem Album Spaß hat, hat die New York Times über das Album geschrieben und es damit ziemlich gut auf den Punkt gebracht. Nächsten Sommer wird Mike D. ein Deutschland-Konzert spielen in Berlin. Ist schon ausverkauft.

Die Tonart Vokal im Deutschlandfunk Kultur, und hier gibt es noch mehr Musik von Leuten, die in den 80er Jahren ganz groß waren und es meiner Meinung nach immer noch sind, nämlich Dinosaur Jr. There Near heißt ein neues Album, das ist letzten Freitag erschienen, und das ist bewährte Dinosaur Jr. Qualität, denn dieses Trio von der US-Westküste hat, hat immer noch diese fantastische Energie und Dynamik, die sie eigentlich schon immer hatten. Ich habe letzte Woche ein Interview mit Sänger und Gitarrist Jay Maskis geführt. Der Mann ist ja legendär maulfaul, auch wenn seine Musik ganz anders klingt. Aber ich wollte doch wissen, wie diese Band es schafft, immer noch diese Energie hervorzubringen. Ich habe keine Antwort bekommen. Jay Maskis weiß es wahrscheinlich selbst nicht. Mein Eindruck ist, er denkt viel über Gitarren und Verstärker nach, aber wenig über die Musik, die er damit macht. Und das ist wahrscheinlich ganz gut so.

Das ist Musik, die ich ja auch schon lange mal spielen wollte. Die ist schon im Mai erschienen, hat nicht allzu große Aufmerksamkeit bekommen. Ziller, das ist das Soloprojekt von Matthias Ziller, der ist Mitglied der Punkband Agne Kid Joe aus Nürnberg. Aufgewachsen ist Ziller in den Allgäuer Alpen und er hat jetzt 4 Songs in Oberallgäuer Mundart aufgenommen. Das gibt es ja immer mehr, solche Mundartmusik, also Pop oder Punk oder was auch immer mit Mundart. Mir gefällt es meistens ziemlich gut. O Bühr heißt dieses Mini-Album, das kann man auf Bandcamp erwerben oder anhören von Ziller. Wir haben eben schon den Titelsong gehört und das, was wir gleich hören, heißt Griebiger Dog. Ich dachte erst, das hieße sowas wie schrecklicher Tag, aber es heißt entspannter oder gemütlicher Tag.

Neue Musik vom Londoner Trio Jungle zum Schluss dieser Tonart Vokal. Das neue Album heißt Sunshine, die Band sagt darüber. Für uns hat Sunshine nichts mit Wetter oder Jahreszeiten zu tun. Es ist ein Gefühl, ein Ort, den man im Kopf mit sich herumträgt. Etwas, das man sich vorstellt, wenn man auf bessere Tage blickt. Wir hören gleich noch den Titelsong Sunshine. Dann hat nach den Nachrichten in Studio 9 Stefan Karkowski alle wichtigen Themen dieses Morgens für Sie. Ich bin Dirk Schneider. Ich habe jetzt Feierabend und wünsche Ihnen einen Tag voller Sunshine.

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1: Fünf Uhr, die Nachrichten. Der Iran hat nach den jüngsten US-Angriffen Ziele in mehreren Golfstaaten mit Raketen und Drohnen beschossen. In Kuwait habe die Luftabwehr Angriffe feindlicher Drohnen abgewehrt, hieß es. In Jordanien wurden nach einem Bericht der staatlichen Nachrichtenagentur mehrere ballistische Raketen abgefangen. Zudem meldeten iranische Medien Attacken auf einen US-Stützpunkt in Bahrain. Die iranischen Revolutionsgarden sprachen in einer Erklärung von Vergeltungsattacken. Nach Darstellung des für die Region zuständigen US-Militärkommandos CENTCOM wurde die Angriffswelle der vergangenen Tage nun beendet. Die US-Truppen hatten Ziele nahe der Meerenge von Hormus unter Beschuss genommen, darunter Luftabwehrstellungen, Radarsysteme sowie Geräte zum Verlegen von Seeminen. Diese Maßnahmen seien eine Folge der versuchten iranischen Angriffe auf Handelsschiffe in der Region gewesen. Die deutsche Marine hat ein israelisches Waffensystem getestet. Der Versuch mit dem Raketensystem LORA im Nordatlantik sei erfolgreich abgeschlossen worden, teilte ein Sprecher mit. Nun sollen Pläne für den Kauf der Waffen mit einer Reichweite von mehr als 500 Kilometern vorangebracht werden. Für deren Erprobung waren zwei deutsche Fregatten in das Seegebiet zwischen Irland und Island verlegt worden. Die Vorbereitungen liefen weitgehend geheim. Allerdings wurde der Schiffs- und Luftverkehr 45 Tage vor dem Test öffentlich gewarnt. Marineinspekteur Karg sagte der deutschen Presseagentur, er sei hochzufrieden mit dieser Leistung. Das neue System lasse sich erfolgreich von den deutschen Schiffen aus einsetzen und die mögliche Reichweite übersteige alles bisher Bekannte. Bundesaußenminister Wadephul will heute seine EU-Kollegen über die bisherigen Erkenntnisse zum mutmaßlichen russischen Anschlagsversuch am Flughafen Leipzig informieren. Nach Angaben von EU-Diplomaten wird erwartet, dass es dann auch erste Beratungen über eine mögliche europäische Reaktion geben wird. Die Gespräche sollen bei einem informellen EU-Außenministertreffen in Irland geführt werden. Die Bundesregierung hält es für erwiesen, dass Russland für den versuchten Anschlag am Flughafen Leipzig vom 4. August verantwortlich ist. Als Reaktion soll das letzte noch offene russische Generalkonsulat in Deutschland in Bonn zum 18. September geschlossen werden. Zudem will die Bundesregierung den Vertrag über das russische Haus in Berlin kündigen, Einreisekontrollen für russische Staatsangehörige verschärfen und auf weitere EU-Sanktionen dringen. Beobachter rechnen damit, dass der Kreml, wie es heißt, spiegelbildlich antworten und etwa das Goethe-Institut in Russland schließen werde. Der russische Präsident Putin kritisierte die deutschen Sanktionen. Er denke, dass dies ein erneuter schwerer Fehler sei, sagte Putin in einer Pressekonferenz am Abend. Putin forderte, dass die Bundesregierung Beweise vorlegen solle. Bundesfinanzminister Klingbeil sitzt wegen eines Schadens an seinem Regierungsflieger in den USA fest. Ein technisches Problem verhindere den Start der Maschine, hieß es aus der Delegation. Damit wird der Vizekanzler auch die heutige Kabinettssitzung in Berlin verpassen, bei der sein Steuergesetz auf den Weg gebracht werden soll. Details zum Schaden an der Maschine der Flugbereitschaft der Bundeswehr wurden zunächst nicht bekannt. Der SPD-Chef hatte am Treffen der G20-Finanzminister in Asheville im Bundesstaat North Carolina teilgenommen. Der Mann, der den konservativen US-Aktivisten Charlie Kirk erschossen haben soll, wird wegen schweren Mordes angeklagt. Das hat ein Richter im Bundesstaat Utah entschieden. Dem Angeklagten Tyler Robinson droht im Falle einer Verurteilung die Todesstrafe. Die Staatsanwaltschaft hatte von überwältigenden Beweisen dafür gesprochen, dass der Beschuldigte im vergangenen September Kirk getötet habe. Der populäre konservative Aktivist hatte zum Zeitpunkt der Tat vor tausenden Menschen in Orem im US-Bundesstaat Utah gesprochen. Die Anwälte des mutmaßlichen Schützen hatten vergeblich versucht, das Gerichtsverfahren zu verhindern. Das Wetter: im Norden und Nordwesten schauerartiger Regen und vereinzelte Gewitter, sonst ein Wechsel von Sonne und Wolken und weitgehend trocken. Höchstwerte 19 bis 26 Grad. Morgen vom Norden bis in die Mitte stark bewölkt und etwas Regen. Im Süden heiter und trocken. 19 bis 28 Grad. Das waren die Nachrichten.
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2: Guten Morgen. Vom Stuhl gefallen ist vermutlich niemand, als die Minister Dobrindt und Wadefuhl gestern eine Katze aus dem Sack gelassen haben, die aussah wie ein russischer Bär. Verantwortlich für den Drohnenangriff auf den Leipziger Flughafen ist Russland. Ach was, wirklich, wer hätte das gedacht? Da wäre ich ja nie drauf gekommen. Und jetzt? Ja, das ist genau die schwierige Frage. Was jetzt? Wie reagiert man angemessen, ohne dass Putin drüber lacht? Gleich mehr dazu.

0: Anna Ternheim aus Schweden mit What Have I Done um 5.09 Uhr im Deutschlandfunk Kultur. Ich vermute mal, Sie haben die Tagesthemen gestern Abend nicht mehr gesehen, weil zu spät, oder? Da haben Sie was verpasst, nämlich diesen Dialog hier zwischen Moderatorin Jessie Wellmer und Außenminister Wadefuhl.
1: Sie wollen auch verstärkt gegen die Schattenflotte vorgehen. Sie waren da etwas allgemein in Ihren Ausführungen. Was heißt denn das konkret?
2: Konkret heißt es heute noch gar nichts.
0: Bitte? Das war sie jetzt also, die entschlossene Reaktion der Bundesregierung auf den russischen Drohnenangriff in Leipzig? Nimm dies, Putin. Gar nichts. Oder hat die Bundesregierung womöglich Dinge beschlossen, die Putin wirklich abhalten könnten von weiteren Angriffen? Aus Berlin, Steffen Wurzel.
3: Es bestehe kein Zweifel. Staatliche russische Stellen seien verantwortlich für den Anschlagsversuch mit einer Sprengstoffdrohne auf den Flughafen Leipzig-Halle vor 4 Wochen. Das haben Bundesinnenminister Alexander Dobrindt und Außenminister Johann Wadefuhl bekannt gegeben, bei einem gemeinsamen Auftritt am Abend in Berlin.
4: Es wurden Tatmittel wie die Drohnenkonfiguration, diverse Bauteile, Sprengstoff und Zündtechnik verwendet, die aus anderen hybriden Operationen Russlands und dessen Krieg gegen die Ukraine uns bekannt ist.
3: Vor Ort ausgeführt hätten den versuchten Anschlag auf den Frachtbereich des Leipziger Flughafens wohl sogenannte Low-Level-Agenten. So bezeichnen Fachleute Menschen, die oft kurzfristig, quasi auf Honorarbasis, von ausländischen Geheimdiensten angeheuert werden. Der versuchte Anschlag vom 4. August füge sich ein in das bekannte Muster russischer hybrider Operationen in Europa, sagte der CSU-Politiker.
4: Wir gehen davon aus, dass Deutschland das Ziel weiterer hybrider Angriffe Russlands ist.
3: Das Auswärtige Amt bestellte, zeitgleich mit dem Statement der beiden Bundesminister, den russischen Botschafter ein. Die russische Führung trete Deutschland mit offener Feindseligkeit entgegen, sagte Johann Wadefuhl. Deutschland wehre sich gegen Gegner, die Unsicherheit stiften wollen, betonte der Außenminister. Und deswegen habe er in Absprache mit dem Bundeskanzler angeordnet.
5: Das russische Generalkonsulat in Bonn wird zum 18. September geschlossen. Der Vertrag über das russische Haus in Berlin wird gekündigt. Wir werden in der Europäischen Union neue Listungen von Personen aus Russland im Kontext hybrider Angriffe vorschlagen. Wir verschärfen die Einreisekontrollen für russische Staatsangehörige.
3: Außerdem werde Deutschland den Druck auf die Schiffe der sogenannten russischen Schattenflotte erhöhen. Fachpolitikerinnen und Politiker aus den Regierungsfraktionen und von Bündnis 90 Die Grünen fordern das seit Monaten. Dass Deutschland Russlands Vertretung in Bonn dicht macht, bedeutet, dass zahlreiche russische Diplomaten des Landes verwiesen werden. Es ist davon auszugehen, dass die Führung in Moskau im Gegenzug das einzig verbliebene deutsche Generalkonsulat in Russland ebenfalls schließen wird. Es befindet sich in St. Petersburg. Auch die Schließung des russischen Hauses, also des staatlichen russischen Kulturinstituts in der Berliner Friedrichstraße, dürfte Folgen haben, nämlich für die 3 Goethe-Institute in Moskau, St. Petersburg und Nowosibirsk, die nun ebenfalls vor der Schließung stehen. Bundesaußenminister Wadefuhl betonte, dass Deutschland die Ukraine weiter unterstützen werde, zivil und militärisch. Aus Regierungskreisen hieß es am Abend, dass die Bundeswehr kurzfristig zusätzliche Kampfdrohnen an das von Russland überfallene Land liefern wird.
5: Wir werden uns durch Russlands Angriffe nicht in unserem gesellschaftlichen Zusammenhalt spalten oder einschüchtern lassen. Wir bleiben bereit, gemeinsam mit unseren starken Partnern entschlossen zu reagieren, wenn der Schutz der Bevölkerung und unserer Partner dies erfordert.
3: Die Tatsache, dass nicht der Bundeskanzler selbst vor die Presse trat, sondern die Minister Dobrindt und Wadefuhl, lässt sich als Zeichen deuten, dass die Bundesregierung zwar entschlossen wirken will, aber keine Katastrophenstimmung verbreiten will. Innenminister Dobrindt fasste es mit diesen Worten zusammen.
4: Wir befinden uns nicht im Krieg. Aber wir sind tägliches Ziel hybrider Kriegsführung.
0: 5.13 Uhr, Zürich, Deutschlandfunk Kultur.

0: Das wollen wir hoffen, dass es ein schöner Tag wird. Lovely Day, so heißt diese Nummer von Clay and Friends and Comment de Bord um 5.16 Uhr im Deutschlandfunk Kultur. Heute Abend ist was Schönes, endlich mal wieder. Heute Abend ist feierliche Eröffnung am Lido. Das Filmfestival von Venedig beginnt. Eröffnet wird es mit dem neuen Film von, ja, man muss sagen, Kultregisseur Danny Boyle. Das ist der Regisseur gewesen vom Kultfilm Trainspotting. Der schickt seinen neuen Film Ink in den Wettbewerb. Ich habe gestern bereits mit Wim Wenders gesprochen. Der ist in Venedig auch dabei. Dieses Interview hören Sie auch später hier in dieser Sendung im Deutschlandfunk Kultur. Zunächst mal zu dem, was da auf uns zukommt, aus Venedig, Lisa Weiß.
1: Noch ist es vergleichsweise ruhig am Lido. Noch ist das Filmfest nicht offiziell eröffnet. Aber einer wartet schon seit Tagen vor dem roten Teppich. Matteo Amistar, 25 Jahre alt, aus Padua. Er hat ein Zelt aufgebaut, direkt an der Absperrung, hat Essen, Getränke, einen Sonnenschirm und einen Mini-Ventilator dabei. Sein Ziel? Die Stars sehen, Autogramme ergattern, schon zum 5. Mal in Folge zeltet er am roten Teppich und diesmal geht es ihm vor allem um einen. George Clooney. Ich habe es nicht geschafft, ihn letztes Jahr zu sehen. Der Tag war verflucht, es hat geregnet. Ich habe mich nicht gut gefühlt und bin gegangen und habe ihn verpasst. Dieses Jahr ist das Wetter wunderschön, deshalb hoffe ich, dass er stehen bleibt und Autogramme gibt und man Fotos machen kann. Matteo Amistar opfert 2 Wochen seines Jahresurlaubs für das Festival, schläft die meiste Zeit auf dem Boden, um seinen Platz direkt am roten Teppich nicht zu verlieren. Aber für ihn lohnt sich der Aufwand. Wenn die Schauspieler nah an dir vorbeigehen, wirst du emotional. Es sind die Schauspieler der Filme, die du vielleicht als Kind gesehen hast, als Erwachsener. Wenn die Schauspieler hier vorbeikommen, schreit man jedes Jahr wie ein Verrückter. Man schubst sich gegenseitig, weil jeder ein Foto will oder ein Autogramm von irgendjemandem. Ein paar Schritte weiter stehen schon Kamerateams und Fotografen verschiedener Medien auf einer Brücke beim Anlegeplatz der Boote. Auch sie wollen Bilder von den Stars. Gerade müssen sie sich noch mit dem Festivaldirektor zufrieden geben.
2: Alberto D'Alto! Alberto, siamo quassù!
1: Alberto Barbera habe als Festivaldirektor das kriselnde Filmfest wieder groß gemacht, habe Hollywood wieder an den Lido gelockt, heißt es immer wieder. Auch wenn in diesem Jahr Hollywood-Produktionen im Wettbewerb gar nicht so stark vertreten sind, das gibt auch Barbera zu. Das Problem ist Hollywood, das einen schwierigen Moment durchmacht. Die Studios definieren gerade die Produktionsrichtlinien neu. Sie versuchen, Spielräume auszuloten, deren Ergebnis noch nicht absehbar ist. Die großen Studios, die klassischen Hollywood-Studios, sind nicht mehr das, was sie einmal waren. Eröffnungsfilm ist diesmal Ink von Danny Boyle. Der Regisseur erzählt darin den Aufstieg der britischen Boulevardzeitung Sun. Andere Filme im Wettbewerb sind zum Beispiel Wild Horse 9 von Martin McDonagh über 2 CIA-Agenten, die auf der Osterinsel den Militärputsch in Chile erleben. Oder Bunker, Javier Bardem und Penelope Cruz spielen darin ein Paar, dessen Ehe wegen eines Bunkers für die Apokalypse auf die Probe gestellt wird. Mit Werner Herzog hat auch ein deutscher Regisseur einen Film im Wettbewerb. Bucking Fastard ist die Geschichte zweier symbiotischer Schwestern. Und kurz vor dem Start ist noch ein Film über den Gaza-Krieg ins Wettbewerbsprogramm aufgenommen worden. Was auffällt, Regisseurinnen sind bei den Filmen des Hauptwettbewerbs deutlich unterrepräsentiert. Und einen roten Faden im Programm zu finden, ist auf den ersten Blick schwierig. Für Festivaldirektor Alberto Barbera gibt es aber doch einen Schwerpunkt. Wir haben festgestellt, dass der Großteil der Regisseure, anstatt sich in Fantasiewelten oder Alternativen zur Alltagsrealität zu flüchten, sich dafür entschieden hat, die großen Probleme der zeitgenössischen Welt anzugehen. Vom Ukraine-Krieg über das Drama Palästinas bis hin zum Problem des Klimawandels und zu den Krisen der Institutionen, der Familie, der Schule und so weiter. All diese Filme wird Matteo Amistar, der Filmfest-Fan, der schon seit Tagen am roten Teppich zeltet, beim Festival nicht sehen. Keine Zeit, sagt er. Ihm geht es um die Stars. Auf dem roten Teppich erwartet werden unter anderem Robert Pattinson, Penelope Cruz, Javier Bardem, Pamela Anderson, Orlando Bloom, außerdem die Gallagher-Brüder von der Band Oasis. Über die Musiker läuft eine Doku im Nebenprogramm. Und eben der, auf den Matteo Amistar so sehnsüchtig wartet, George Clooney. Der Schauspieler bekommt bei der Eröffnung des Filmfests den Goldenen Löwen für sein Lebenswerk.
0: Das Filmfest von Venedig wird heute Abend eröffnet, wird uns auch später noch beschäftigen. Um kurz nach 6:30 gibt es hier ein Interview mit Wim Wenders, der dort einen neuen Film vorstellt. Das hier sind Peter Bjorn and John mit Young Folks im Deutschlandfunk Kultur.

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1: Wer möchte nicht im Leben bleiben? Dieser Roman von Helene Bukowski erzählt von einer jungen Pianistin, die sich das Leben nimmt. Sie zerbricht am Drill und Perfektionsdruck ihrer Musikausbildung. Heute liest Helene Bukowski in Neubrandenburg aus ihrem Roman. Er basiert auf einer wahren Biografie. Darum stand das Ende von Anfang an fest. Aber, so Helene Bukowski:
2: Ich habe auch gemerkt, dass ich das Leben nicht auf diesen Suizid hin erzählen will, sondern viel mehr mich interessiert hat, was Christinas Leben ausgemacht hat. Weil ich glaube, dass immer, wenn wir Leben betrachten, ja eher darum geht, wie das Leben war und welche Momente es da gegeben hat. Und die wollte ich gerne erzählen und suchen.
1: Wer möchte nicht im Leben bleiben? Die Lesung mit Helene Bukowski heute um 19.30 Uhr im Thalia in Neubrandenburg, danach in Ueckermünde und Schwerin. Urige Schankstuben, studentische oder politische Treffpunkte. Kneipen waren jahrhundertelang wichtige Orte für das gesellschaftliche Leben, auch in Trier, der ältesten Stadt Deutschlands. Davon erzählt die Ausstellung Treffpunkt Tresen, die Trierer Kneipen im Wandel der Zeit. Katrin Kutrakos vom Stadtmuseum Simeonstift.
3: In dieser Gesamtheit ist das natürlich ein ganz reizvolles Thema, weil sich daran auch so viel erzählen lässt über unsere Gegenwart. Was hat es auf sich mit dem Kneipensterben? Was geht da vielleicht auch verloren? Warum ist das kein Ort mehr, der gesellschaftlich solchen Zulauf hat, wie das in vergangenen Jahrzehnten der Fall war? Aber auch das Freizeitverhalten.
1: All diesen Fragen geht die Schau nach. In Interviews, anhand alter Fotos oder künstlerischer Kneipenmotive. Die Ausstellung Treffpunkt Tresen. Die Trierer Kneipen im Wandel der Zeit. Zu sehen bis zum 18. Oktober im Stadtmuseum Simeonstift in Trier. Sacrifice I made and all the risks I had to take. Der erste Hit gelang Alex Spencer vor 2 Jahren. Da war er 17. Denn einer seiner Songs wurde für den Soundtrack zu einem bekannten Fußball-Videospiel ausgewählt. Schlagartig wurde Alex Spencer berühmt. Von seiner Heimatstadt Manchester bis nach Asien. Heute spielt der immer noch geerdete, sympathische Musiker in Köln. Golden Age, glistening, but our friendship circle shrinking. 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Das Konzert von Alex Spencer. Heute Abend im Helios 37 in Köln. Morgen in Hamburg, übermorgen in Berlin.
4: Und das waren die Kulturtipps von und mit Miriam Rossius um 5.27 Uhr im Deutschlandfunk Kultur.

0: Ja, das nimmt Lizzo mir hier ab, etwas, was ich Ihnen ohnehin schon sagen wollte. Good morning. Schönen guten Morgen, good morning, so heißt dieser Song von Lizzo um 5.30 Uhr im Deutschlandfunk Kultur. Nun stellen Sie sich mal vor, ich meine, träumen darf man ja. Sie finden auf dem Flohmarkt ein Gemälde, das aussieht wie von Van Gogh. Ja, Farben, Stil, Thematik, alles stimmt, nur signiert ist es nicht. Würden Sie es deshalb stehen lassen? Das könnte ein Fehler sein, denn Vincent van Gogh hat viele seiner Bilder nicht signiert. Die Frage, warum, die ist bisher nicht klar beantwortet worden. Eine neue Studie versucht das jetzt. Franz-Paul Helms aus dem Studio 9 Frühteam hat die mitgebracht. Franz, was ist das für eine Studie?
1: Ja, die hat das Van Gogh Museum in Amsterdam veröffentlicht und die haben sich zum ersten Mal angeschaut, wann Van Gogh was signiert hat. Und man kann nämlich sagen, dass meistens hat er nämlich, wenn überhaupt, nur Vincent unter seine Bilder geschrieben.
0: Warum nicht seinen vollen Namen?
1: Ja, das hat damit zu tun, dass Van Gogh außerhalb der Niederlande ziemlich schwer auszusprechen ist. Van Gogh. Ja,
2: dieses Van Gogh.
1: Van Gogh oder so in den USA wahrscheinlich. Außerdem hat sich der Künstler nicht so richtig mit seiner Familie identifizieren können. Das haben die Forscher dieser Studie zumindest anhand eines Briefwechsels zwischen Van Gogh und seinem Bruder herausgefunden.
0: Manche seiner Bilder hat er überhaupt nicht signiert. Weiß man denn jetzt warum?
1: Ja, also die Studie schätzt sogar, dass er nur 15% seiner über 800 Bilder signiert hat. Und das hat vor allen Dingen damit zu tun, dass er Zweifel an seiner Arbeit hatte. Ja, der hat mit 31 überhaupt sein erstes Bild signiert. Da war er schon seit Jahren Künstler. Mhm. Wenn er sich wohlgefühlt hat, dann hat er signiert. In schlechten Phasen eher nicht. Während seinem Aufenthalt in der psychiatrischen Klinik zum Beispiel hat er extrem viel gemalt, aber sehr, sehr selten seine Bilder signiert.
0: Van Goghs Signatur ist, das macht es auch nicht leichter, nicht immer gleich. Ne? Nee. Wie hat er denn seine Bilder signiert?
1: Ja, wenn ihm sein Bild gefallen hat, dann hat er seine Signatur richtig in Szene gesetzt. Manchmal in Rot sieht man sie da auf seinen Bildern. Also man kann nicht sagen, dass es ihm jetzt nicht wichtig war oder so, seine Bilder zu signieren. Ja, manchmal hat er sie auch an Bilddetails angepasst, zum Beispiel dann so in die Lehne eines Stuhls reingeschrieben. Mhm. Ja, aber eben manche Bilder, die wir heute total schätzen, ne, die hat er gar nicht signiert, wahrscheinlich, weil sie ihm gar nicht gefallen haben.
0: 5.32 Uhr, wieder was gelernt. 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Sehr schön, solche Sachen mag ich sehr.

0: Die hatten Spaß im Studio, da war ein kleines Lachen zu hören im Hintergrund bei Hollow Corps. Das ist eine Indie-Folk-Band, zwei Australier in Brisbane. Sehr sonniges Wetter da immer, so klingt das auch. Photographs, die Nummer um 5.35 Uhr im Deutschlandfunk Kultur. An dieser Stelle möchte ich Ihnen gerne einmal den Podcast unserer Kollegen vom NDR empfehlen. Der heißt Streitkräfte und Strategien. Und in der jüngsten Ausgabe berichtet die Ukraine-Korrespondentin Rebecca Barth vom Drohnenkrieg in Cherson, wo russische Drohnenpiloten per Joystick von der anderen Seite der Front aus mit Drohnen Jagd machen auf die Bewohner Chersons, die sich mit Tarnnetzen über den Straßen zu schützen versuchen. Gruselige Geschichte. Die Russen nennen das zynisch auf Safari gehen. Jerzy Sobota hat auf der ukrainischen Seite mit ukrainischen Soldatinnen darüber gesprochen, wie sie umgehen mit dieser ständigen Bedrohung.
1: Mit dem Auto geht es an den Stadtrand von Slowjansk. Hinter uns die Bauruine eines Einfamilienhauses, vor uns die Ebene. Wir blicken herab auf die Killzone. In der Garage stehen zwei grün bemalte Segelflieger, mit Flügeln aber ohne Cockpit. Dahinter ein großer aufgeklappter Koffer, in dem Bildschirme leuchten. Daneben zwei junge Frauen. Die Bodenstation zur Steuerung des Falken. Der Flieger ist eine Drohne. Sie wird zur Feindaufklärung eingesetzt, erklärt eine der Frauen.
2: Ich bin Pilot.
1: Mit den beiden Drohnen sind sie so etwas wie die Adleraugen ihrer Einheit. Ihre Rufnamen, die Heilige und Cobra. Auf dem Bildschirm im Koffer ist eine Satellitenkarte zu sehen. Das ist Feindesland. Wir suchen dort nach allem, was sich bewegt. Autos, Soldaten, Kanonen. Wir markieren es und es wird vernichtet. Die beiden 21-Jährigen tragen Hosen in Flecktarn. Die Heilige hat einen Totenkopf auf ihrem schwarzen T-Shirt. Gerade setzt Regen ein. Schlechtes Wetter zum Fliegen. Seit 4 Monaten leben sie in dieser Bauruine aus nacktem rotem Ziegel. Es ist ihre Position und sie verlassen sie nur selten. Wenn der Feind uns findet, dann schickt er eine Gleitbombe her und zerstört uns. Als Aufklärung sind wir ein Prioritätsziel für ihn. Dann bleibt ihnen nichts mehr übrig. Sagt Cobra. Beide sind freiwillig hier. Beide haben einen besonderen Vertrag für 18- bis 24-Jährige unterschrieben. Verpflichtend ist der Kriegsdienst nur für Männer ab 25 Jahren. Doch die Armee lockt auch Jüngere und Frauen mit viel Geld und einer begrenzten Dienstzeit. 1 Jahr für Infanteristen, 2 Jahre für Drohnenpiloten. Doch Geld und die begrenzte Dienstzeit ist den beiden nicht so wichtig, sagt die Heilige. Ich habe sehr viele meiner Freunde verloren, sehr nahe Menschen. Es tat sehr weh. Ich konnte einfach nicht die Augen davor verschließen. Sie war 7, als Russland die Krim annektierte und erstmals den Donbass angegriffen hat. Die ukrainischen Sumer sind eine Kriegsgeneration. Als die beiden 17 waren, standen die russischen Panzer vor Kiew. Da wollte Kobra sich freiwillig zur Armee melden. Kind, geh nach Hause, haben sie ihr gesagt. Sie hat dann in einer Bar und einem Tattoo-Studio in Kiew gejobbt. Als im vergangenen Jahr der Vertrag für unter 25-Jährige eingeführt wurde, war das ihr Ticket in die Armee. Sonst hätten sie uns nicht genommen, weil wir junge Frauen sind, sagt Cobra. In der ukrainischen Armee gibt es mehr als 75.000 Frauen. Jeder 12. Soldat ist eine Frau. Nach den Zahlen des Generalstabs dienen rund 20.000 von ihnen auf Gefechtsstellungen. Wie etwa dieser hier. Werden sie hier anders behandelt als Männer? Frauen kämpfen doch für die Gleichberechtigung. Also, warum sollte man sie jetzt hier anders behandeln? Von ihnen wird das Gleiche verlangt wie von den Männern. Sagt ein bärtiger Soldat, genannt Alex. Er ist Mitte 40 und der 3. im Drohnenteam auf dieser Position. Sie hätte nicht gedacht, dass sie mit 21 schon ein Einfamilienhaus mit Keller haben wird, lacht Cobra. Es könnte bald deine Grube sein, wirft Alex ein. Soldatenhumor. Der Krieg könnte noch lange dauern, glauben sie. Cobra und die Heilige wollen kämpfen, bis er zu Ende ist.
0: 5:40 Uhr. 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

0: Sail on, Sailor, unverkennbar die Beach Boys. Wenn es doch ein bisschen fremd klingt, dann liegt das daran, dass der Sänger in diesem Fall eben nicht der Mike Love war oder Carl Wilson oder Brian Wilson, die sonst gesungen haben, sondern Blondie Chaplin. Der war nur ganz kurz, so anderthalb Jahre Teil der Beach Boys, und der ist hier zu hören auf Sail on, Sailor aus dem Jahr 1973. Die Beach Boys um 5.43 Uhr im Deutschlandfunk Kultur. Die britische Hauptstadt London kann Besuchern in manchen Vierteln noch heute historisch erscheinen, wenn sie zum Beispiel den Tower besuchen, die Tower Bridge, die Kronjuwelen. Dabei ist das, was einmal London war, diese mittelalterliche Stadt aus Holz, zu einem großen Teil abgebrannt. Heute vor 360 Jahren beim großen Brand von London, der 100.000 Menschen obdachlos gemacht hat. Sven Weingärtner.
1: 1666 war der Sommer lang und trocken. In London wird das Wasser knapp. Die dicht an dicht stehenden Holzhäuser sind ausgetrocknet. Viele mit gut brennbarem Pech bestrichen und mit Stroh bedeckt. In einer Bäckerei beginnt die Katastrophe. Mitten in der Nacht wacht der Gehilfe des königlichen Bäckers Thomas Farrinder auf. Überall ist Rauch. Das Haus steht in Flammen. Der Bäcker, seine Familie und der Gehilfe entkommen durch ein Fenster im Obergeschoss. Sie fliehen übers Dach zum Nachbarhaus. Eine Dienstmagd traut sich nicht. Sie bleibt zurück und wird das erste Todesopfer. Das Feuer ist bald meilenweit zu sehen.
2: Some of our maids sitting up late last night.
3: Einige unserer Mägde waren lange aufgeblieben. Nachts gegen drei weckte uns Jane und erzählte von einem gewaltigen Feuer, das sie in der Stadt gesehen hatte. Ich schaute aus dem Fenster, hielt das Feuer aber für weit genug entfernt und legte mich wieder schlafen.
1: So beschreibt der Londoner Samuel Pepys in seinem Tagebuch den Beginn des Great Fire of London. Viel Schlaf wird Pepys in den nächsten Tagen nicht mehr kriegen.
2: Having stayed,
3: eine Stunde schaute ich zu, wie das Feuer nach allen Seiten wütete und niemand, soweit ich es erkennen konnte, versuchte es zu löschen. Alle brachten nur ihre Habe in Sicherheit und überließen den Rest den Flammen, während ein heftiger Wind das Feuer in die Stadt hineintrieb.
2: Nothing could stop the fire.
1: Der Bürgermeister der Stadt, Lord Mayor Bloodworth, zögert lange, Häuser einreißen zu lassen, um den Brand aufzuhalten. An seinen Satz: Das ist nur ein kleines Feuer. Das kann auch eine Frau wegpinkeln, will er sich später nicht mehr erinnern.
2: Lord, what can I do?
4: Gott, was soll ich tun? Die Leute gehorchen mir nicht, ich habe Häuser abgerissen, aber das Feuer breitet sich schneller aus, als wir es schaffen.
1: Er müsse sich jetzt selbst erst einmal erholen, da er die ganze Nacht wach gewesen sei. So notiert Pepys eine Aussage des völlig überforderten Bürgermeisters, der zugleich auch fürchtet, für abgerissene Häuser bezahlen zu müssen. Holt die Feuerwehr, gießt Wasser drauf, heißt es in einem Kinderlied über den großen Brand. Aber weder Wasser noch geeignete Hilfsmittel sind damals vorhanden. Das Feuer wütet tagelang. Erst als der Wind dreht, hört es auf zu brennen. In London ist nach dem Brand nichts mehr wie vorher. Nach offiziellen Angaben sind zwar nur wenige Menschen gestorben, aber mehr als 13.000 Häuser zerstört. Der Wiederaufbau beginnt. Mit Stein statt mit Holz. Feuerwehren und Feuerversicherungen entstehen. London bekommt eine neue Form der öffentlichen Verwaltung, sagt die Historikerin Hazel Forsyth.
5: London war in eine neue Phase getreten. Es war im Grunde keine mittelalterliche Stadt mehr und bewegte sich auf etwas zu, was Historiker die frühe Moderne nennen.
1: Erhalten bleibt zum großen Teil nur das alte und chaotische Straßennetz. Es neu zu ordnen scheitert daran, dass die Londoner Kaufleute und Grundbesitzer schnell bauen und wieder eröffnen wollen. Begonnen hatte der große Brand am 2. September 1666. Das war heute vor 360 Jahren.
0: 5.48 Uhr. 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

0: Aus Wuppertal kommt Anna Luca, die wir hier gehört haben, mit Desperately Trying um 5.51 Uhr im Deutschlandfunk Kultur. Heute Abend ist Eröffnung. Am Lido, das Filmfest von Venedig, beginnt mit jeder Menge Stars. George Clooney kriegt einen Ehrenpreis. Die Gallagher-Brüder stellen ihren Oasis-Konzertfilm vor. Penelope Cruz und ihr Ehemann Javier Bardem spielen, klar, ein Ehepaar. Das sind sie seit 16 Jahren auch im wahren Leben. Werner Herzog ist im Wettbewerb vertreten und in einer Nebenreihe auch Wim Wenders. Ein Interview mit ihm gibt's hier um kurz nach 6:30. Um einen besonders interessanten Film geht's auch in den Feuilletons der Tagespresse von heute. Gregor Sander hat sie ausgewertet.
1: Der polnische Regisseur Paweł Pawlikowski erzählt in seinem Film Vaterland von der Rückkehr Thomas Manns aus dem Exil nach Deutschland 1949 und Andreas Kilp beginnt seine Kritik in der Frankfurter Allgemeinzeitung mit den fast schon warnenden Worten: Natürlich war damals alles ganz anders. Die Anreise, der Empfang, die Fahrt von Frankfurt nach Weimar, das Publikum auf den Straßen, der Selbstmord des Sohnes, die Rückkehr. Aber das hier ist kein Dokumentarfilm. Thomas Mann fuhr damals allein durch das Nachkriegsdeutschland. Im Film setzt ihm der Regisseur seine Tochter Erika ins Auto. Der FAZ-Kritiker ist sehr zufrieden mit der Kulisse und den Kostümen dieser überwiegend an polnischen Schauplätzen in Schwarz-Weiß gedrehten Geschichte, aber der Clou sind für ihn die Schauspieler. Es sind vor allem Sandra Hüller als Erika und Hans Zischler als Thomas Mann. Mit dieser Besetzung hat Pawlikowski die Partie schon gewonnen, bevor sie richtig beginnt. Denn Zischler unterspielt das Gravitätische, zu dem seine Rolle einlädt, so mühelos wie Sandra Hüller das trotzig Töchterliche. Im Taz-Interview beantwortet der Regisseur die Frage, warum er denn statt der Ehefrau Thomas Manns, dessen Tochter ins Zentrum dieses Films gestellt hat, so. Erika war dramaturgisch viel interessanter. Sie befand sich im Zwiespalt zwischen ihrem Bruder, mit dem sie eine symbiotische Beziehung hatte, und ihrem Vater. Und als Thomas Abelshauser nachfragt, was das Besondere am Spiel von Sandra Hüller sei, gerät Pawlikowski ins Schwärmen. Ich staune über ihr geheimnisvolles Talent. Ich weiß nicht, wie sie es macht. Sie ist immer vollkommen wahrhaftig. Man spürt die Absichten hinter ihrem Spiel nicht. Sandra Hüller versucht in der Süddeutschen Zeitung genau das zu erklären und sieht die freiwillige Annahme der Aufgabe, dem berühmten Vater als eine Art Assistentin zu dienen, durch die künstlerisch hochbegabte Erika Mann als Schlüssel für ihre Rolle. Für mich war das im Spielen permanent präsent, alle Möglichkeiten, die sie hat und dass sie sich auch in jedem Moment anders entscheiden kann. Das hat für mich eigentlich ihre Kraft ausgemacht. Auch ohne Farben zu drehen, macht für sie einen großen Unterschied. Wenn man schwarz-weiß arbeitet, muss alles sehr genau sein, viel genauer als sonst. Wo man sich im Bild aufhält, wie der Ausschnitt ist, wo der Aschenbecher steht, was das Gesicht überhaupt machen darf. Das alles scheint so gelungen zu sein, dass wir uns ungesehen dem Urteil von Andreas Kilp in der FAZ anschließen. Vaterland dauert gut 80 Minuten und wenn man den Abspann wegrechnet, sind es sogar nur 74. Es sind die kostbarsten Filmminuten, die man in diesem Herbst im deutschen Kino verbringen kann. Sorgen macht sich Daniel Kotenschulte in der Frankfurter Rundschau hingegen um die am Mittwoch beginnenden 83. Internationalen Filmfestspiele von Venedig. Schon der Umstand, dass die heutige Eröffnungspressekonferenz mit der Jury erst abgesagt und dann doch wieder angesetzt wurde, bewegte die internationale Presse. Ob Festivalchef Alberto Barbera sich und seiner Jurypräsidentin, Schauspielerin Maggie Gyllenhaal, politische Fragen ersparen wollte, wie sie während der letzten Berlinale Jurychef Wim Wenders nur recht unglücklich parierte? Philipp Bovermann von der SZ scheint der Blick ins Programm von Venedig dann allerdings wieder zu beruhigen. Es ist das politischste seit Jahren. Kurz vor dem Festivalstart wurde noch NASA in den Wettbewerb aufgenommen, ein Dokumentarfilm, der verspricht, detailliert das System hinter Israels kalkulierter Massentötung palästinensischer Zivilisten in Gaza zu zeigen. Auch ein angeblich explosiver Dokumentarfilm von Alex Gibney über Elon Musk läuft in Venedig. Neben vielem weiteren, was mit Unrecht, Krieg und Hass auf der Welt zu tun hat. Na bitte geht doch, denken wir und schließen uns der Erwartungshaltung von Andreas Busche im Berliner Tagesspiegel an. Langweilig wird es dieses Jahr in jedem Fall nicht.
0: Das war die Föhnturm-Presseschau mit Gregor Sander um 5 Uhr.

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8: Mit Christian Riedel. Außenminister Wadefuhl fordert eine Änderung der russischen Politik. Die Linke kritisiert die geplante Schließung des russischen Hauses in Berlin. Und die USA und der Iran setzen ihre gegenseitigen Angriffe fort. Bundesaußenminister Wadefuhl will heute seine EU-Kollegen über die bisherigen Erkenntnisse zum mutmaßlichen russischen Anschlagsversuch am Flughafen Leipzig informieren. Die Gespräche sollen bei einem informellen EU-Außenministertreffen in Irland geführt werden. Die Bundesregierung hält es für erwiesen, dass Russland für den versuchten Anschlag am Flughafen Leipzig vom 4. August verantwortlich ist. Als Reaktion soll das letzte noch offene Generalkonsulat in Deutschland, in Bonn, zum 18. September geschlossen werden. Wie Außenminister Wadefuhl im ARD-Fernsehen sagte, ist das eine wesentliche Maßnahme, weil von dort russisches staatliches Handeln in Deutschland organisiert wird.
9: Also ich glaube, eine angemessene, eine notwendige Reaktion, die der russischen Regierung deutlich machen soll, dass sie damit rechnen muss, dass die Bundesrepublik Deutschland angemessen reagiert. Mhm. Wir bleiben bereit zu einem konstruktiven Verhältnis, aber dazu muss Russland seine Politik deutlich ändern.
8: Außenminister Johann Wadefuhl, CDU. Als eine Reaktion auf den versuchten Drohnenanschlag auf den Flughafen Leipzig-Halle soll der Vertrag für das russische Haus gekündigt werden. Es besteht seit längerem der Verdacht, dass das Kulturinstitut in der Berliner Friedrichstraße zu Spionagezwecken genutzt wird. Die Linke hat den Schritt der Bundesregierung kritisiert. Ihre Sprecherin für auswärtige Kulturpolitik Kaminski wies auf mögliche negative Folgen für das Goethe-Institut in Russland hin. Sie befürchtet, dass es als Reaktion Russlands geschlossen wird. Das Goethe-Institut teilte dem Deutschlandfunk mit, dass es in engem Austausch mit dem Auswärtigen Amt steht und die Situation und die Folgen für die Arbeit in Russland sondiert. Das Bundeskabinett will heute die geplante Reform der Einkommensteuer auf den Weg bringen. Der Gesetzentwurf von Finanzminister Klingbeil umfasst Entlastungen von etwa 10 Milliarden Euro. Davon sollen vor allem Steuerpflichtige mit kleinen und mittleren Einkommen sowie Familien mit Kindern profitieren. Jakob Mayer.
10: Nach den Worten von Klingbeil hat eine Familie mit zwei Kindern und einem Jahreseinkommen von 60.000 Euro dadurch am Ende rund 600 Euro mehr im Geldbeutel. Der Grundfreibetrag steigt auf 12.900 Euro. Zur Gegenfinanzierung zahlen Topverdiener mehr. Der erhöhte Spitzensteuersatz von 45% greift früher als bisher. Dazu kommt ein neuer Reichensteuersatz von 47% für Einkommen ab 280.000 Euro.
8: Die G20-Finanzminister haben sich bei ihrem Treffen in den USA darauf verständigt, gegen übermäßige Handelsüberschüsse vorzugehen. Da China bestimmten Abschnitten der Übereinkunft widersprach, gab es keine gemeinsame Abschlusserklärung. Europäische Vertreter kritisierten aber auch die USA. Bundesfinanzminister Klingbeil wies darauf hin, dass der von den USA und Israel geführte Krieg im Iran sowie die anhaltenden US-Zollstreitigkeiten die Weltwirtschaft erheblich belasten. Klingbeil musste nach Abschluss der Gespräche noch einen Tag länger in den USA bleiben, da sein Regierungsflieger defekt ist. Daher kann er auch nicht an der Kabinettssitzung teilnehmen, bei der es heute auch um die Steuerreform geht. Die USA haben neue Angriffe auf Ziele im Iran durchgeführt. Nach Angaben des US-Zentralkommandos CENTCOM richteten sie sich gegen iranische Luftverteidigungsanlagen, Radarsysteme und andere militärische Einrichtungen. Anne Schneider.
11: Die US-Regierung erklärte, die Angriffe seien eine Reaktion auf iranische Aktionen gegen die Schifffahrt in der Straße von Hormus sowie gegen amerikanische Truppen im Nahen Osten. Der Iran antwortete mit Raketen- und Drohnenangriffen auf US-Stützpunkte in Jordanien und anderen Ländern der Golfregion. Jordanien erklärte, einen Großteil der Raketen abgefangen zu haben.
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8: Heute gibt es im Norden und Nordwesten zeitweise schauerartigen Regen und vereinzelte Gewitter. Sonst wechseln sich Sonne und Wolken ab und es bleibt meist trocken. Die Höchstwerte liegen zwischen 19 und 26 Grad.
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12: Guten Morgen. Manchmal pfeifen die Spatzen so laut Dinge von den Dächern, dass die Bestätigung der Gerüchte ihre Wucht völlig verfehlt. Oder hat Sie das überrascht zu hören? Russland war es. Russland steckt hinter den hybriden Angriffen auf Deutschland, besonders hinter dem Angriff mit einer Sprengstoffdrohne auf dem Flughafen Leipzig. Verkündet haben das gestern Innenminister Dobrindt und Außenminister Wadefuhl gemeinsam. Und wie Moskau darauf reagiert, das hören wir gleich.

0: Was mein Herz braucht, what my heart needs, so heißt dieser Track von Isaac Benjamin. Um 6.08 Uhr hören wir das im Deutschlandfunk Kultur. Deutschland sagt nun offen, Russland war's. Die fremden Mächte hinter dem Drohnenangriff von Leipzig sitzen in Moskau. Als Reaktion wird das russische Generalkonsulat geschlossen und der Vertrag mit dem russischen Haus in Berlin gekündigt. Die Reaktion aus Moskau ließ nicht lange auf sich warten. Putin spricht von einem schweren Fehler der Bundesregierung. Unsere Osteuropa-Korrespondentin Gesine Dornblüt hat sich das mal genauer angeschaut. Gesine, was hat Putin noch gesagt?
1: Ja, guten Morgen. Also Putin hat sich ja gestern Abend spät vor der Presse im kirgisischen Bischkek geäußert. Er hat noch gesagt, das Ganze sei in Deutschland innenpolitisch motiviert. Das hänge mit wirtschaftlichen Schwierigkeiten in Deutschland zusammen. Diese Schritte widersprechen den Interessen des deutschen Volkes, so Putin. Und er hat dann auch gefragt, wo sind denn die Beweise? Und das Ganze ist eigentlich eine Fortsetzung der Linie, die man unter anderem bei der russischen Botschaft verfolgen konnte seit dem versuchten Anschlag auf den Flughafen in Leipzig-Halle. Man leugnet, man spricht von so wörtlich antirussischer Hysterie und man munkelt von einer angeblichen ukrainischen Spur bei dem versuchten Anschlag. Und dazu kommt dann noch die Behauptung, Deutschland sei das Land, das erneut Nazis unterstütze gegen Russland. Gemeint ist die frei gewählte demokratische Regierung der Ukraine. Und den Gipfel dieser Rhetorik kann man heute im russischen Massenblatt Moskowski Komsomolets lesen. Das wittert einen, Zitat, Nachhall des Dritten Reiches und vergleicht Außenminister Wadefuhl, vergleicht nicht, aber sagt, er sei Kollege des Nazi-Verbrechers Ribbentrop und Dobrindt wird als Kollege des Reichsinnenministers Heinrich Himmler bezeichnet.
0: Auweia. Die entschlossene Reaktion der Bundesregierung, der russische Botschafter wird eingestellt, Generalkonsulat geschlossen, Vertrag mit dem russischen Haus gekündigt. Wird das Putin beeindrucken?
1: Ja, wohl nicht so stark. Das kann man schon daran sehen, dass dieses gesamte Thema bei dem Gespräch Putins gestern Abend mit der Presse nur wirklich einen kleinen Teil ausmachte. Putin hat sich da viel länger zum Verlauf des Krieges geäußert. Er hat wieder einmal von den angeblichen russischen großen Erfolgen an der Front gesprochen, hat das Ganze wieder einmal stark geschönt. Putin will den Krieg weiterführen, das hat er mehrfach gesagt, den Krieg gegen die Ukraine. Und Experten gehen auch davon aus, dass Putin auch die hybriden Maßnahmen gegen Deutschland und Europa weiterführen wird. Das hat ja auch Innenminister Dobrindt gestern gesagt in Berlin. Und das steht im Übrigen auch in einem außenpolitischen Konzept der Russischen Föderation, einem Dokument von 2023. Da heißt es nämlich, man solle in nicht freundlichen Staaten politische, militärische, propagandistische und wirtschaftliche Maßnahmen ergreifen. Es sei wichtig, wunde Punkte in der Außen- und Innenpolitik zu finden, um eben die Gegner zu schwächen. Das Ganze hat vor allem das Ziel, die Ukraine-Unterstützung zu stoppen. Und es kann den Unterstützern der Ukraine deshalb jetzt nur darum gehen, die Kosten Russlands für diese Aggression und auch für die hybriden Angriffe zu maximieren. Unter anderem ja auch mit Schritten gegen die Schattenflotte, wobei nicht öffentlich ist, was genau da unternommen werden wird.
0: Nicht wenige Kommentatoren sagen heute Morgen, was die Bundesregierung da macht, das ist zu wenig, offensichtlich aus Angst vor russischen Gegenmaßnahmen. Mit welchen ist denn da zu rechnen?
1: Ja, was diese diplomatischen Maßnahmen betrifft, da ist ein spiegelbildliches Vorgehen üblich. Also nach der Schließung des letzten russischen Generalkonsulats in Deutschland in Bonn ist zu erwarten, dass das deutsche Generalkonsulat in St. Petersburg, auch das letzte deutsche Generalkonsulat in Russland, geschlossen wird. Dann ist zu erwarten, dass die drei verbliebenen Goethe-Institute geschlossen werden als Antwort auf die Schließung des sogenannten russischen Hauses der Kultur in Berlin. Wobei man sagen muss, dass die Tätigkeit der Goethe-Institute eh schon sehr stark eingeschränkt ist. Auch personell von ehemals rund 200 Beschäftigten sind noch etwa 15 übrig. Und was dann die Maßnahmen gegen die Schattenflotte, die sogenannte, betrifft, da hat sich Putin Mitte August mal geäußert, da hat er gedroht, europäische Schiffe festzuhalten oder zu beschlagnahmen als Antwort auf Schritte gegen die Schattenflotte. Da muss man abwarten. Die Schweden und Finnland gehen ja schon vor gegen diese Schiffe in der Ostsee und bisher weicht Russland einfach aus in andere Gewässer.
0: Wie blickt die Ukraine auf diese Enthüllung aus Deutschland? Russland steckt hinter dem Drohnenangriff auf den Leipziger Flughafen?
1: Der ukrainische Botschafter in Deutschland, Oleksiy Makeyev, hat sehr schnell reagiert und hat geschrieben in sozialen Medien, er begrüße die entschlossene Reaktion Deutschlands auf den russischen Angriff in Leipzig. Der ukrainische Außenminister Sybiha hatte sich in einem Post kurz vor der Pressekonferenz in Berlin geäußert. Da hatte er geschrieben, eine starke Unterstützung der Ukraine und mehr Druck auf Russland seien die besten Antworten auf Leipzig und ähnliche Vorfälle. Und in diesem Post von Sibiha gibt es noch eine interessante Klarstellung, denn Innenminister Dobrindt hatte ja gestern betont, wir befinden uns nicht im Krieg mit Russland. Sibiha schrieb kurz zuvor, die Realität ist, dass Russland sich im Krieg mit Europa betrachtet, selbst wenn Europa sich nicht im Krieg mit Russland sieht.
0: Die fremden Mächte hinter dem Anschlag mit einer Sprengstoffdrohne auf dem Flughafen Leipzig sind identifiziert. Über die Reaktionen dazu Osteuropa-Korrespondentin Gesine Dornblüt für Deutschlandfunk Kultur. 6:14 Uhr.

0: Ja, also gib mir immer Mühe bei Sprachen, die ich nicht wirklich spreche. Auch in diesem Fall versuche ich das mal. Se ti capita sognami von Gioia Lucia. Um 6.16 Uhr hören Sie das im Deutschlandfunk Kultur. Und Sie hätten jetzt meine Hände dazu sehen müssen, die entsprechend gestikuliert haben. Die Odyssee gilt als einer der wichtigsten Filme des Jahres. Christopher Nolans episches Meisterwerk über die Reise des Odysseus mit Starbesetzung. Die basiert auf einer Übersetzung des griechischen Epos der britischen Übersetzerin Emily Wilson. Womöglich aber wird er seinen Film nochmal drehen müssen, denn ausgerechnet die Übersetzerin hat jetzt angekündigt, das gesamte Werk nochmal komplett neu übersetzen zu wollen. Franz-Paul Helms aus dem Studio 9 Frühteam ist bei mir. Was ist da los?
1: Ja, Emily Wilson, muss man sagen, das war die erste Frau, die die Odyssee ins Englische übersetzt hat, und ihr Werk, das war super erfolgreich. 2017 war das ein Bestseller. Es wurde dafür gelobt, die Odyssee endlich so ein bisschen zugänglicher gemacht zu haben. Ja, und jetzt will sie alles nochmal komplett neu machen. Tausende Seiten. Ja, auch, weil sie mit dem Film nicht so ganz zufrieden ist.
0: Christopher Nolan ist ja normalerweise ein sehr eigenständiger Regisseur.
1: Das stimmt.
0: Folgt er denn hier der Übersetzung komplett oder wie macht er das?
1: Also er hat schon mehrmals gesagt, dass er die Übersetzung von Emily Wilson wirklich als Inspiration verwendet hat für seinen Film. Außerdem geht dieser legendäre erste Satz ja im Film, ich weiß gar nicht, ob du den geguckt hast.
0: Ja, habe ich gesehen.
1: Genau. Fand ich gut. Ich konnte mich da gar nicht mehr dran erinnern, aber erzähl mir von einem komplizierten Mann, also tell me of a complicated man. Mhm. Das geht auch auf diese Übersetzung von Emily Wilson zurück und natürlich ganz viele andere Details auch.
0: Du siehst es vielleicht hier, Gänsehaut, fand ich sehr stark, ja, diesen Anfang. Was genau hat denn die Übersetzerin jetzt auszusetzen an diesem Film?
1: Ja, einiges. Also Wilson hat den Film kurz nach Erscheinen im London Review of Books verrissen. Sie findet die Dialoge, Zitat, miserabel. Mhm. Außerdem vermisst sie viele Sexszenen aus dem Original.
0: Ach.
1: Und sie findet, das Essen im Film sieht furchtbar aus. Sie meint, ich würde mich schämen, auch nur einen Teil dieses Drehbuchs geschrieben zu haben.
0: Guck mal an. Ja. Aha. Und jetzt will sie alles nochmal übersetzen. Was genau will sie denn anders machen? Also noch mehr Sexszenen, noch besseres Essen?
1: Wahrscheinlich noch besseres Essen, genau. Mhm. Also sie hatte die Entscheidung, das muss man sagen, schon vorher getroffen. Ja, aber das hat sie jetzt wahrscheinlich darin bestärkt, okay, dieses Projekt auf sich zu nehmen. Mhm. Sie will etwas weniger verdichten, sich stärker an der Sprachmelodie des Originals orientieren. Außerdem will sie mehr wissenschaftliche Anmerkungen aufnehmen. Also,
0: ja,
1: können wir gespannt
0: Christopher
1: sein.
0: Christopher Nolan, vielleicht sehen wir dann bald die Odyssee nur für Erwachsene. 6.19 Uhr.

0: Das könnte man wahrscheinlich autobiografisch nennen, was Alice Merton hier singt aus Frankfurt am Main. Da ist sie geboren, aber sie hat ihre Kindheit in Kanada verbracht, ist in insgesamt 4 Ländern aufgewachsen. Ihr Vater ist Ire, sie lebt in Berlin und singt hier Ich habe keine Wurzeln, No Roots, Alice Merton um 6.23 Uhr. Das Wort zum Tage, das kommt heute ebenfalls aus Berlin von Corinna Zisselsberger von der Evangelischen Kirche.
1: Ich bin Polizeiseelsorgerin und mein Büro ist in einem von diesen großen, typischen Polizeidienstgebäuden in Berlin. Dort gibt es einen Paternoster-Aufzug. Ich liebe es, mit dem Paternoster zu fahren, weil es immer ein bisschen aufregend und abenteuerlich ist. Und ich schaue dem Aufzug auch gerne beim Fahren zu. Paternoster, zu Deutsch Vater unser. Genau wie der Anfang des bekannten christlichen Gebets. Warum dieser Name? Direkt in den Himmel kommt man damit jedenfalls nicht. Der Aufzug fährt ja eher endlos im Kreis. Jede Kabine fährt rauf, wird oben in einen anderen Aufzugsschacht umgesetzt und fährt dann wieder runter. Sie hält nicht auf den einzelnen Etagen, sondern man steigt zu, wenn eine Kabine vorbeikommt. Pater Noster. Der Name kommt wohl von der Konstruktionsweise. Wie an einer Schnur sind die Kabinen aufgehängt, vergleichbar mit den Perlen an einer Rosenkranzkette. Beim Rosenkranz stehen die kleinen Perlen für das Ave Maria, die größeren für das Paternoster, das Vaterunser. Im Islam gibt es mit der Gebetskette Misbaha etwas Vergleichbares. Es geht um eine meditative Wiederholung ohne Nachdenken, sich einfach fallen lassen, voller Vertrauen. Ein bisschen wie der Paternoster-Aufzug, obwohl man da schon aufpassen muss, wo man hintritt. Denn der Paternoster hält ja nie an. Er läuft in einer ständigen Schleife, ist immer in Bewegung. Ich muss den richtigen Moment abpassen und dann beherzt hineintreten. Genau wie im Leben. Manchmal sind schwierige, ja existenzielle Entscheidungen zu treffen. Möchte ich Kinder haben? Soll ich meinen Job kündigen? Trenne ich mich? Will ich nochmal umziehen? Es braucht Mut, um einen Schritt zu tun, sich auf eine neue Beziehung einzulassen, überhaupt auf Menschen zuzugehen, Enttäuschungen zu überwinden. Wenn man den ersten Schritt nicht geht, dann passiert nichts und das Leben fährt vielleicht an einem vorbei. Was passiert eigentlich an den Wendepunkten des Paternosters? Ganz unten im Keller oder ganz oben? Man kommt jedenfalls nicht auf dem Kopf stehend wieder raus, auch wenn sich dort die Fahrtrichtung ändert. Auch an den Wendepunkten stürzt der Paternoster nicht ab. Das finde ich beruhigend. Es geht weiter. Mich erinnert der Paternoster an die meditative und beruhigende Kraft der Wiederholung. Manch einer, manch eine findet sie beim Laufen oder Schwimmen, beim Stricken oder Musik machen. Oder eben beim Gebet. Und dann lockt mich der Paternoster, mutig nach vorn zu treten, einen kraftvollen ersten Schritt zu machen. Das Leben wird mich tragen.
0: Das Wort zum Tage kam heute aus Berlin von Corinna Zisselsberger. Das war ein Beitrag der Evangelischen Kirche. Musik kommt hier von Charlie Winston & Vianney, der Titel Shifting Paradigms.

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3: Um 6.30 Uhr mit Christian Riedel. Außenminister Wadephul informiert heute seine EU-Kollegen über die bisherigen Erkenntnisse zum mutmaßlich russischen Anschlagsversuch am Flughafen Leipzig. Die Bundesregierung macht Russland dafür verantwortlich. Als Reaktion soll das letzte noch offene russische Generalkonsulat in Bonn geschlossen werden. Außerdem plant die Bundesregierung schärfere Einreisekontrollen für russische Staatsangehörige, dringt auf weitere EU-Sanktionen und will den Vertrag über das russische Haus in Berlin kündigen. Die Sprecherin für auswärtige Kulturpolitik der Linken, Kaminski, befürchtet die Schließung des Goethe-Instituts in Russland als Gegenmaßnahme. Die deutsche Marine will die Reichweite ihrer Raketen deutlich vergrößern. Dafür hat eine Fregatte im Nordatlantik einen zuvor geheim gehaltenen Test des israelischen Raketensystems LORA erfolgreich abgeschlossen. Jetzt sollen Pläne für eine Beschaffung der Waffen mit einer Reichweite von mehr als 500 Kilometern vorangebracht werden. Marineinspekteur Karg sprach von einem neuen Kapitel in Sachen Abschreckung und Verteidigungsbereitschaft auf See. LORA ist eine ballistische Rakete, die in Israel entwickelt und produziert wurde. Die USA und der Iran haben sich im Kampf um die Kontrolle über die Straße von Hormus erneut gegenseitig angegriffen. Das US-Militär attackierte nach eigenen Angaben in der Nacht Luftabwehrstellungen und Radarsysteme der iranischen Revolutionsgarden sowie Gerät zum Verlegen von Seeminen. Der Iran reagierte mit Raketen- und Drohnenangriffen auf Jordanien, Kuwait und Bahrain. Nach iranischen Angaben wurden bei den US-Angriffen Menschen getötet. Der Mordprozess gegen den Mann, der den konservativen Aktivisten Charlie Kirk erschossen haben soll, wird zugelassen. Der zuständige Richter hat sich auf die Seite der Staatsanwaltschaft gestellt. Die Behörde sprach von überwältigenden Beweisen dafür, dass der Angeklagte Tyler Robinson Kirk im vergangenen September erschossen haben soll. Kirk hatte zu diesem Zeitpunkt vor tausenden Menschen in Orem im US-Bundesstaat Utah gesprochen. Robinsons Anwälte hatten versucht, ein Gerichtsverfahren zu verhindern. Dem Angeklagten könnte bei einer Verurteilung die Todesstrafe drohen. Am Abend beginnen in Venedig die 83. Filmfestspiele. Eröffnet wird das Festival mit Danny Boyles Inc. über den Aufstieg des britischen Boulevardblatts Sun nach der Übernahme durch Rupert Murdoch Ende der 1960er Jahre. 21 Filme konkurrieren um die begehrten Löwen. Deutschland wird im Wettbewerb von Werner Herzog mit seiner internationalen Produktion Bucking Fastard vertreten. Der Film, in dem Orlando Bloom und die Schwestern Kate und Rooney Mara mitspielen, erzählt von Zwillingsschwestern, die alles miteinander teilen. US-Schauspieler und Filmemacher George Clooney und seine Kollegin Ellen Burstyn werden dieses Jahr für ihr Lebenswerk geehrt.
0: Das Wetter.
3: Heute gibt es im Norden und Nordwesten zeitweise schauerartigen Regen und vereinzelte Gewitter. Sonst wechseln sich Sonne und Wolken ab und es bleibt meist trocken. Die Höchstwerte liegen zwischen 19 und 26 Grad.
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4: Guten Morgen. In Venedig ist der rote Teppich bereits ausgerollt. In den nächsten Tagen werden dort Stars aus aller Welt erwartet. Zu den Filmfestspielen mit dabei auch der deutsche Regieveteran Wim Wenders. Der ist gerade auf dem Weg zum Lido. Da wird nämlich sein neues in 3D gedrehtes Werk From Inside Out, die Architektur von Peter Zumthor, am Sonntag Weltpremiere haben. Und mein Interview mit Wenders, das hören Sie in dieser halben Stunde.

0: Ja, wie soll man das übersetzen? Wie weit ist deine Liebe? How far is your love? Aus dem Album Good Morning von Surfaces and Los Lonely Boys aus Texas. 6.37 Uhr, Deutschlandfunk Kultur. 9 Wochen noch, dann sind Zwischenwahlen in den USA. Die Zustimmungswerte für Donald Trump sind zwar immer noch besser als die für Friedrich Merz in Deutschland, aber die Republikaner müssen sich auf herbe Verluste einstellen. Und deshalb setzt Trump alles daran, es den Demokraten so schwer wie möglich zu machen, indem er etwa die Briefwahl für viele US-Bürger einschränkt. Jasper Barenberg hat sich die Taktik dahinter einmal genauer angeschaut.
1: Immer wieder in den vergangenen Jahren hat Donald Trump selbst Briefwahlunterlagen angefordert und abgeschickt. Zuletzt vor wenigen Wochen bei den Vorwahlen der Republikaner in seinem Heimatstaat Florida. Für alle anderen US-Bürger aber will der US-Präsident die Briefwahl weitgehend abschaffen. Sie sei unvereinbar mit einer echten Demokratie.
2: You can never have a real democracy with mail-in ballots. And we as a Republican Party are going to do everything possible that we get rid of mail-in ballots.
1: Im Oval Office, bei öffentlichen Veranstaltungen, bei Wahlkampfauftritten. Wieder und wieder zieht Trump seit Monaten gegen die Briefwahl zu Felde. Nennt sie wahlweise betrügerisch, schrecklich oder von Natur aus korrupt.
2: Mail-in ballots are inherently corrupt.
1: Der US-Präsident zeichnet grundsätzlich ein düsteres Bild. Zum Beispiel würden Land auf, Land ab als illegal betrachtete Migranten ohne amerikanische Staatsbürgerschaft und Wahlrecht massenhaft ihre Stimme abgeben. Dafür aber gibt es keinerlei Belege. So listet die konservative Heritage Foundation in einer Datenbank für die vergangenen gut 40 Jahre weniger als 300 nachgewiesene Fälle von Wahlfälschung auf. Doch Donald Trump ficht das nicht an. Nur durch massenhaften Betrug könnten Demokraten überhaupt noch Wahlen gewinnen, behauptet er. Sie müssten gestoppt werden.
2: It's time that the Republicans get tough and stop it, because the Democrats want it. It's the only way they can get elected.
1: Seit seiner Rückkehr ins Weiße Haus setzt er alles daran, die Briefwahl einzuschränken. Per Dekret will er etwa erreichen, dass künftig nicht mehr die 50 Bundesstaaten Wählerlisten führen und klären, wer wählen darf und wer nicht, sondern die Regierung in Washington. 20 Staaten haben dagegen bisher erfolgreich geklagt, mit dem Argument, das auch Steve Simon vorbringt, Innenminister in dem von Demokraten regierten Minnesota. Laut Artikel 1 der US-Verfassung ist die Durchführung von Wahlen Sache der Bundesstaaten.
3: Article 1, Section 4, States run elections. It's as simple as that.
1: Außerdem hat Trump die Post angewiesen, Wahlunterlagen nur dann zu verschicken, wenn Bundesstaaten ihre Wählerlisten vorher übermittelt haben. Für einen Abgleich. Auch das halten viele Staaten für unvereinbar mit der Verfassung. Auch dagegen sind sie vor Gericht gezogen, etwa Chris Mayes, die Generalstaatsanwältin von Arizona, auch sie eine Demokratin.
4: This morning, my office sued the United States Postal Service over their unconstitutional rule that would upend election procedures just weeks before voting starts.
1: Möglicherweise ganz neue Regeln und viel zu wenig Zeit, sie ausreichend umzusetzen und zu testen. Diese Sorge teilen viele. Während die Klagen und Berufungen ihren Weg durch die Gerichtsinstanzen nehmen, absehbar bis zu einem Urteil des obersten Gerichts in Washington. Der Rechtsanwalt Mark Elias sagt, all das absehbare Chaos habe Methode.
5: This whole thing is about destabilizing the nation's vote-by-mail systems.
1: In den Augen des Wahlrechtsaktivisten aus den Reihen der Demokraten geht es Donald Trump darum, das gesamte Regelwerk der Briefwahl zu destabilisieren. Der Präsident sei nicht an reibungslosen Wahlen interessiert, sondern daran, aus dem selbst verursachten Chaos politisches Kapital zu schlagen.
5: Because he wants to be able to pick and choose after the fact, which results he wants to honor and which ones he says should be overturned.
1: Donald Trump wolle sich in die Lage bringen, im Nachhinein selbst darüber zu befinden, welche Wahlergebnisse er anerkennt und welche er für ungültig erklärt.
0: 6.41 Uhr.

Alvin Lee Meldau hat erfolgreich abgenommen. The Weight is Gone, so heißt dieser Titel. Um 6.44 Uhr im Deutschlandfunk Kultur. Und das wird abgelöst von einem Song von Luisa. Ganz neue Musik hier, der Sängerin aus Kassel. Summer in the Woods.

0: 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In Venedig werden heute Abend die Filmfestspiele eröffnet. Vertreten im Wettbewerb ist auch der neue Film von Wim Wenders, den ich gestern bereits auf dem Weg zum Lido am Telefon erreichen konnte. Herr Wenders, guten Morgen.
1: Ich grüße Sie, guten Morgen.
0: Ist, glaube ich, nicht Ihr erstes Mal in Venedig, oder? Können Sie es noch zählen, wie oft Sie dabei waren?
1: Ich war nicht so oft da. Ich muss schon sagen, es sind höchstens 5 Mal oder 6. Also in Venedig war ich nicht so oft in Cannes. Aber dafür war es das allererste Mal, dass ich jemals auf einem Festival war. Das war 1972.
0: Erinnern Sie sich daran, als Sie Peter Handkes Die Angst des Tormanns beim Elfmeter verfilmt hatten? Da waren Sie gerade 27 geworden und dann gleich so ein Festival. Wie war das für Sie?
1: Ja, das war ein völliger Reinfall. Wir hatten ja von Tuten und Blasen keine Ahnung. Der Filmverlag der Autoren, das war die erste Produktion. Wir konnten Filme produzieren, aber nicht vertreiben. Ich wusste nicht mal, dass der Film irgendwie in Venedig angemeldet war. Und irgendwie habe ich dann in Spanien die Nachricht bekommen, da habe ich meinen zweiten Film gedreht: Wim, dein Film läuft in Venedig, du musst da unbedingt hin. Und dann sage ich bin noch am Drehen. Ja, die legen das so, dass das am Samstagabend läuft, da musst du halt am Samstag drehfrei machen. Aber ich hätte ja keine Ahnung, wie ich das machen sollte. Und haben sie mir einen Flug gebucht von ganz oben im Norden in Galicien, in Spanien, da habe ich den Scharlachroten Buchstaben gedreht, nach Venedig, das ging über Barcelona, musste zweimal mit 2 Verbindungsflügen und dann bin ich in Venedig angekommen, ziemlich spät, eigentlich zu spät. Und dann war da aber niemand, weil ich zu spät war, der mich abgeholt hätte oder so, es kannte mich ja auch kein Mensch. Und dann bin ich irgendwie auf eigene Faust mit Bus und Vaporetto, es war alles nicht so billig, ich kannte ja, war zum ersten Mal in Venedig, schließlich zum Lido und bin an dem Kino angekommen um 10 Uhr, obwohl der Film um 8 Uhr angefangen hatte. Und das Kino war inzwischen zu, es war geschlossen und vor dem Kino saßen meine beiden Hauptdarsteller, der Arthur Braus und die Karin Dohr. Die Karin hatte völlig verweinte Augen, das rann nur so schwarz runter. Der Arthur Braus war schon sturzbesoffen, weil er hatte sich irgendwie ein Whisky besorgt. Und als sie mich gesehen haben, haben sie mich nur beschimpft, du Idiot. Einmal im Leben sind wir in Venedig und niemand sieht uns, niemand macht ein Foto von uns, weil du nicht da bist. Und dann haben wir uns unseren Kummer noch weiter begossen und dann ist die Karin ins Bett gefallen und Arthur Braus hat sich dann, weil er so betrunken war, in der Hotelbar so daneben benommen, dass die Polizei gekommen ist und ihn abgeholt hat. Und dann habe ich den Rest der Nacht ihn versucht rauszukriegen und eine Kaution bezahlt und habe dafür gesorgt, dass er irgendwie in sein Bett fällt. Und dann bin ich um 7 Uhr früh wieder weg, muss ich ja wieder auf den Flughafen zum Flieger, um spät abends dann in der Nacht in Spanien wieder am Set zu sein. Also es war das unnützeste Festivalerlebnis, was ich hier hatte. Und dann hat es aber ein wunderbares Happy End, weil 4 Monate später war im Büro ein Paket angekommen. Das hatte immer da gelegen und niemand wusste, was damit machen. Ich habe meinen Namen drauf und dann habe ich es ausgepackt. Da war es ein goldener Löwe, aber nicht der Hauptpreis, sondern die hatten auch für alles andere, bekam man einen goldenen Löwen. Und das war der Preis der internationalen Filmkritik.

0: Und es ist halt ein Erlebnisfilm. Es ist nicht so sehr ein Dokumentarfilm, sondern es ist ein Film, in dem man was erlebt. Und das ist ja eigentlich immer eine schöne Sache. Und deswegen hat ihn das Festival auch gerne genommen und deswegen läuft er jetzt am Sonntag.
1: Ist ja auch nicht Ihr erster Architekturfilm. Vorher gab es schon Ihr Porträt der Berliner Philharmonie, entworfen von Hans Scharoun. Was verbindet Sie mit der Architektur, Herr Wenders?
0: Oh, das ist eine meiner großen Lieben schon als Kind. Meine absolute Entdeckung der Architektur war, als der Oskar Niemeyer in Brasilien angefangen hat, Brasilia zu bauen. Das war in den 50er Jahren. Da wurde mitten in den Urwald eine Stadt gebaut, eine Science-Fiction-Stadt. Und als Kind fand ich das unfassbar aufregend und hatte Karten an meinen Wänden hängen und alles, was ich an Fotos gefunden habe, in Zeitschriften und so, habe ich an die Wand geklebt. Ich hatte ein Oskar Niemeyer-Zimmer mit allem an den Wänden, was es nur gab, und wollte da unbedingt hin. Das habe ich dann eigentlich erst 30 Jahre später geschafft. Aber das hat meine Begeisterung für die Architektur entfacht und ich habe dann auch viele Häuser und Museen und Kirchen entworfen in meinem Leben, aber dann ist nichts draus geworden und auch aus dem Studium der Architektur habe ich dann schließlich doch Film studiert.
1: Wie kommt es denn zu dem Titel des neuen Films, From Inside Out? Sagt das was aus über die Architektur von Peter Zumthor?
0: Ja, er versucht das ein paar Mal im Film zu erklären, und hoffentlich letzten Endes auch erfolgreich, dass er seine Häuser nicht von außen baut, sondern von innen, aus der Funktion heraus, auch aus dem Ort heraus, aus dem Ort selbst heraus. Und dann guckt er sich das an, was er sich dann einfallen lässt. Und dann guckt er es nochmal wieder von außen an. Und dann schließlich doch wieder von innen. Aber letzten Endes entwickelt er es aus der Funktion am Ort auch von innen. Die Innenräume, was für Räume entstehen da und wie, was für eine Beziehung haben die zur Außenwelt, das ist das, was ihn am meisten interessiert.
1: Sie haben diesen Film in 3D gedreht. Ich erinnere mich gut, als das 3D-Revival kam, also als es endlich wieder Filme gab in 3D in den Kinos und sogar Smartfernseher auf einmal alle 3D-fähig sein mussten. Da waren Sie ganz vorne mit dabei, besonders eindrücklich für mich, Pina 2011. Heute habe ich mich gefragt, warum jetzt noch ein Film in 3D? Bauen die Kinos ihre 3D-Kapazitäten nicht schon wieder ab?
0: Die sind ein bisschen unentschlossen, weil es so wenig Produkte gibt, außer eben Animation und Actionfilme. Und das ist natürlich überhaupt nicht das Kino, was ich mache. Aber ich habe damals mit Pina entdeckt, dass 3D eine unglaubliche Fähigkeit hat, die Menschen zu bewegen und hineinzunehmen in ihr Sujet, in diesem Fall damals Pina Bausch Tanztheater. Und ich habe jetzt mit From Inside Out meinen 10. 3D-Film gemacht. Sie sehen, ich bin beim Thema geblieben und habe, glaube ich, das mehr beackertes Terrain als jeder andere Regisseur auf der Welt.
1: Auch Werner Herzog wird seinen Film in Venedig vorstellen. Das ist die US-amerikanische Produktion Bucking Festard. Was ist mit Ihnen beiden eigentlich? Sind Sie in Kontakt?
0: Wir sind uralt Freunde und kennen uns seit über 60 Jahren und sehen uns manchmal und freuen uns, wenn wir uns sehen. Aber der Werner ist ja auch viel unterwegs und ich auch. Ich spiele sogar in der Szene mit in From Inside Out zusammen mit seiner Frau. Die kommen im Film auch vor. Ist auch nicht das erste Mal, dass er bei mir vor der Kamera steht. Und es ist jetzt ein ziemlich verrückter Zufall, dass wir beiden Oldtimer gemeinsam in Venedig vertreten sind.
1: Wim Wenders auf dem Weg zu dem Filmfestspielen in Venedig. Eröffnung ist heute. Der neue Wenders-Film heißt From Inside Out, die Architektur von Peter Zumthor. Kinostart ist auch schon festgelegt, 26. November. Herr Wenders, danke für das Gespräch im Deutschlandfunk Kultur.
0: Ich freue mich für das frühe Gespräch.
1: Mehr dazu natürlich heute Abend in Fazit bei uns. Und das hier, Sie erkennen es wahrscheinlich, ist auch Musik aus einem Wim Wenders Film, der Buena Vista Social Club mit Chan Chan.

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1: Mit Christian Riedel. Außenminister Wadephul fordert eine Änderung der russischen Politik. Der Vertrag für das russische Haus in Berlin soll gekündigt werden. Und das Bundeskabinett will die Steuerreform auf den Weg bringen. Bundesaußenminister Wadephul will heute seine EU-Kollegen über die bisherigen Erkenntnisse zum mutmaßlichen russischen Anschlagsversuch am Flughafen Leipzig informieren. Die Gespräche sollen bei einem informellen EU-Außenministertreffen in Irland geführt werden. Die Bundesregierung hält es für erwiesen, dass Russland für den versuchten Anschlag am Flughafen Leipzig vom 4. August verantwortlich ist. Als Reaktion soll das letzte noch offene russische Generalkonsulat in Deutschland in Bonn zum 18. September geschlossen werden. Wie Außenminister Wadephul im ARD-Fernsehen sagte, ist das eine wesentliche Maßnahme, weil von dort russisches staatliches Handeln in Deutschland organisiert wird.
2: Also ich glaube, eine angemessene, eine notwendige Reaktion, die der russischen Regierung deutlich machen soll, dass sie damit rechnen muss, dass die Bundesrepublik Deutschland angemessen reagiert. Mhm. Wir bleiben bereit zu einem konstruktiven Verhältnis, aber dazu muss Russland seine Politik deutlich ändern.
1: Außenminister Johann Wadephul, CDU. Als eine Reaktion auf den versuchten Drohnenanschlag auf den Flughafen Leipzig-Halle soll der Vertrag für das russische Haus gekündigt werden. Es besteht seit längerem der Verdacht, dass das Kulturinstitut in der Berliner Friedrichstraße zu Spionagezwecken genutzt wird. Deshalb gibt es schon länger die Forderung, es zu schließen, wie unser Hauptstadtkulturkorrespondent Wladimir Balzer erklärt.
3: Es gab ja schon Vermutungen, dass es eben sich da nicht um klassische Kulturarbeit handeln würde, schon gar nicht um Brückenbau zwischen Deutschland und Russland kulturell, sondern eben um ein Haus, das ja auch eine gewisse Immunität genießt, wo nicht einfach zum Beispiel deutsche Behörden reingehen können, um zu kontrollieren, was da passiert, sondern ein Haus eben, das durchaus, so sind die Vorwürfe jedenfalls, sogar ein Ort für Spionage womöglich gewesen ist. Jetzt gibt es also diese Möglichkeit, über dieses deutsch-russische Kulturabkommen die Kündigung auszusprechen. Das würde bedeuten, dass dieses russische Haus in der Berliner Friedrichstraße zu Mitte nächsten Jahres tatsächlich seine Tätigkeit einstellen muss.
1: Das Bundeskabinett will heute die geplante Reform der Einkommensteuer auf den Weg bringen. Die Pläne von Finanzminister Klingbeil sollen vor allem Familien mit Kindern und Menschen mit kleinen und mittleren Einkommen entlasten. Zur Gegenfinanzierung soll unter anderem die Reichensteuer für sehr hohe Einkommen früher greifen. Aus der Wirtschaft gibt es Kritik, dass die Reform zu wenig Impulse für mehr Wachstum bringt. Weiteres Thema im Kabinett ist der Entwurf eines neuen Kita-Gesetzes. Bildungsministerin Prien will damit die Qualität von frühkindlicher Bildung stärken. Zentraler Punkt sind Sprachtests für alle Vierjährigen. Die deutsche Marine will die Reichweite ihrer Raketen deutlich vergrößern. Dafür hat eine Fregatte im Nordatlantik einen zuvor geheim gehaltenen Test des israelischen Raketensystems LORA erfolgreich abgeschlossen. Jetzt sollen Pläne für eine Beschaffung der Waffen mit einer Reichweite von mehr als 500 Kilometern vorangebracht werden. Marineinspekteur Karg sprach von einem neuen Kapitel in Sachen Abschreckung und Verteidigungsbereitschaft auf See. LORA ist eine ballistische Rakete, die in Israel entwickelt und produziert wurde. Die USA haben neue Angriffe auf Ziele im Iran durchgeführt. Nach Angaben des US-Zentralkommandos CENTCOM richteten sie sich gegen iranische Luftverteidigungsanlagen, Radarsysteme und andere militärische Einrichtungen. Anne Schneider.
4: Die US-Regierung erklärte, die Angriffe seien eine Reaktion auf iranische Aktionen gegen die Schifffahrt in der Straße von Hormus sowie gegen amerikanische Truppen im Nahen Osten. Der Iran antwortete mit Raketen- und Drohnenangriffen auf US-Stützpunkte in Jordanien und anderen Ländern der Golfregion. Jordanien erklärte, einen Großteil der Raketen abgefangen zu haben.
1: Der Mordprozess gegen den Mann, der den konservativen Aktivisten Charlie Kirk erschossen haben soll, wird zugelassen. Der zuständige Richter hat sich auf die Seite der Staatsanwaltschaft gestellt. Die Behörde sprach von überwältigenden Beweisen dafür, dass der Angeklagte Tyler Robinson Kirk im vergangenen September erschossen haben soll. Kirk hatte zu diesem Zeitpunkt vor tausenden Menschen in Orem im US-Bundesstaat Utah gesprochen. Robinsons Anwälte hatten versucht, ein Gerichtsverfahren zu verhindern. Dem Angeklagten könnte bei einer Verurteilung die Todesstrafe drohen.
0: Das Wetter.
1: Heute gibt es im Norden und Nordwesten zeitweise schauerartigen Regen und vereinzelte Gewitter. Sonst wechseln sich Sonne und Wolken ab und es bleibt meist trocken. Die Höchstwerte liegen zwischen 19 und 26 Grad.
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5: Guten Morgen. Wenn Sie Verschwörungsmythen mögen, dann könnten Sie auf die Idee kommen, dass Russland was damit zu tun hat, dass Lars Klingbeil in den USA festsitzt. Der Vizekanzler und Finanzminister kam nicht weg vom G20-Treffen, wo er die Teilnahme des russischen Finanzministers heftig kritisiert hat. Und dann war plötzlich der Regierungsflieger kaputt. Aber die Wahrheit ist gar kein Geheimnis. Es ist das Alter, nicht Klingbeil, sondern das der Regierungsflieger. Reden wir drüber gleich.

0: Leslie Clio braucht keine Millionen, sie braucht nur die Liebe ihres Liebsten. Dessen Liebe macht sie bereits zur Millionärin, singt sie hier um 7.08 Uhr im Deutschlandfunk Kultur. Geld ist ein schönes Stichwort, denn heute soll im Bundeskabinett das geplante Steuergesetz beschlossen worden werden. Eines der wichtigsten Vorhaben von Finanzminister Lars Klingbeil. Der wird allerdings nicht dabei sein selbst, denn Klingbeil steckt in den USA fest, weil sein Regierungsflieger kaputt ist. Franz-Paul Helms aus dem Studio 9 Frühteam ist bei mir. Was ist da los?
1: Ja, Klingbeil, der hatte am G20-Finanzministertreffen in den USA teilgenommen und dann hat er noch ein BMW-Werk in South Carolina besucht und genau da sitzt er jetzt einmal fest, und zwar, weil der Regierungsflieger kaputt ist. Was genau das Problem ist an dem Flugzeug, das weiß man allerdings nicht.
0: Staatsgeheimnis.
1: Genau.
0: Mhm. Aber es ist nicht das erste Mal, dass so ein Regierungsflieger ausfällt. Ne? Die sind nicht mehr die jüngsten.
1: Das kann man so sagen, ganz und gar nicht. Die spektakulärste Panne war 2018, glaube ich. Ne? Da waren Angela Merkel und der damalige Finanzminister Olaf Scholz auf dem Rückweg aus Brasilien. Da sind die Funksysteme ausgefallen an Bord und da mussten sie umkehren. Das ist Annalena Baerbock, der ist das auch schon mal passiert. Die musste 2023 zweimal wegen derselben Panne umkehren, also besonders ärgerlich.
0: Dir und mir, die höchstens ab und zu mal in Ferienflieger steigen, nach weiß ich wo, passiert sowas eher nicht. Ne?
1: Ja.
0: Warum sind denn ausgerechnet diese Regierungsflieger so anfällig?
1: Ja, man muss dazu sagen, wahrscheinlich liegt es nicht daran, dass diese Maschinen besonders anfällig sind oder anfälliger als andere Flugzeuge. Mhm. Das Problem ist eher, dass die Bundesregierung einfach wenig Flugzeuge hat und die natürlich relativ häufig genutzt werden. Also anders als bei einer Airline kann man jetzt nicht einfach ausweichen auf ein anderes Flugzeug, das irgendwo bereitsteht.
0: Ist das denn so ein typisch deutsches Problem oder gibt es das bei anderen Ländern auch, dass ausgerechnet die Regierungsflieger immer mal wieder kaputt gehen?
1: Das ist vielleicht ein kleiner Trost, wenn man so will. Also erst im Januar, da musste zum Beispiel die Air Force One mit US-Präsident Donald Trump an Bord auf dem Weg in die Schweiz umdrehen, weil es ein Problem mit der Elektrik gab, also mit sowas Schnödem wie der Elektrik. In Großbritannien, da hatte sich der ehemalige Premier Boris Johnson beschwert, dass die Regierungsmaschine nie verfügbar für ihn ist. Die wird nämlich auch noch für andere Zwecke genutzt. Also in anderen Ländern gibt es auch Probleme.
0: Und wie kommt Lars Klingbeil jetzt nach Hause?
1: Also es sieht so aus, als könnte der Schaden behoben werden. Die Maschine kann also wahrscheinlich heute Mittag unserer Zeit starten und er fliegt zurück. Und bei der Kabinettssitzung, da kommt er trotzdem zu spät. Die verpasst er, aber da wird er sich wahrscheinlich von einem Staatssekretär vertreten lassen.
0: 7.11 Uhr. 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

0: Madness und Our House um 7.14 Uhr. Nimm dies, Putin, so sollte man die Minister Wadephul und Dobrindt verstehen, die gestern entschlossene Reaktionen der Bundesregierung angekündigt haben auf den russischen Angriff mit einer Sprengstoffdrohne am Leipziger Flughafen. Da wurden die ganz großen Geschütze ausgepackt, nämlich der Vertrag mit dem russischen Haus in Berlin wird gekündigt. Die Russen behaupten, es ist ein Kulturzentrum. Deutsche Behörden sagen, es ist ein Spionagenest. Und die Kündigung des Vertrages könnte Folgen haben für die Arbeit der noch geöffneten Goethe-Institute in Russland. Wladimir Balzer aus unserem Hauptstadtstudio berichtet.
1: Seit Jahren schon gab es Proteste gegen das russische Haus, diesen Riesenklotz in Berlin-Mitte, das sich als Kulturinstitut verstand, aber offenbar etwas anderes war. Nämlich ein Ort russischer Staatspropaganda und womöglich auch ein Ort für Spionage und Unterstützung der hybriden Kriegsführung des Putin-Regimes. Für die Bundesregierung haben die Informationen jedenfalls ausgereicht, auch hier Schritte zu unternehmen. Außenminister Johann Wadephul in Berlin.
2: Der Vertrag über das russische Haus in Berlin wird gekündigt.
1: Dem russischen Haus ist nun also die Arbeitsgrundlage entzogen, indem nämlich Deutschland die entsprechenden Abkommen mit Russland einseitig kündigt, jene, die dem Haus Immunität gewährt haben. Damit kann das russische Haus noch ein paar Monate offen bleiben, muss dann aber seine Arbeit einstellen. Schon vorher durfte es aufgrund von EU-weiten Sanktionen keine Einnahmen erzielen, nun muss der Betrieb also ganz eingestellt werden. Damit geht eine über 40-jährige Geschichte dieses Hauses zu Ende, das in den 80ern zu DDR-Zeiten noch als sowjetisches Kulturzentrum eröffnet wurde und später das russische Haus war. Anrufe bei der Opposition im Bundestag. Bei der AfD will man sich nicht äußern, war aber grundsätzlich immer gegen eine Schließung des russischen Hauses. Bei Linken und Grünen ist man sich nur darüber einig, dass die Folgen für die Goethe-Institute in Russland gravierend sein werden. Denn die, und das ist das Bemerkenswerte, hängen an den erwähnten Verträgen, ebenso wie das russische Haus. Daher, so hörte man immer wieder aus dem Auswärtigen Amt, hatte die Bundesregierung noch gezögert mit der Schließung des russischen Hauses. Man wollte offenbar die kulturellen und zivilgesellschaftlichen Kanäle über das Goethe-Institut aufrechterhalten. Die Grünen-Abgeordnete Arvid Tesfayesus ist im Bundestagsunterausschuss für Auswärtige Kulturpolitik und begrüßt, wenn sich die Vorwürfe bewahrheiten, den Schritt, das russische Haus zu schließen, warnt aber auch vor den Konsequenzen.
3: Schmerzlich ist aber, dass voraussichtlich die russische Regierung im Gegenzug die Arbeit der Goethe-Institute in Russland noch stärker als bislang einschränken wird. Und damit bleibt der kulturelle Austausch zwischen beiden Ländern unmöglich. Und das wäre, glaube ich, ein großer Verlust sowohl für Deutschland als auch für Russland.
1: Arvid Tesfayesus von den Grünen. Die drei Goethe-Institute in Moskau, St. Petersburg und in dem fernen Nowosibirsk waren noch die letzten deutschen Institutionen, die nicht auf der Liste unerwünschter Organisationen gelandet waren, was schon für den Deutschen Akademischen Austauschdienst galt und die Moskauer Büros der deutschen Parteistiftungen. Dennoch war die Arbeit der Goethe-Institute bereits eingeschränkt. Sie boten seit dem großflächigen Krieg gegen die Ukraine keine Kulturveranstaltungen mehr an, sondern nur Bibliotheksbetrieb und digitale Deutschkurse. So lernen aber immerhin 500.000 Russen Deutsch. Das alles könnte jetzt wegfallen, wenn die russische Seite reagiert, was sie bereits angekündigt hat, ohne konkret zu werden. Für Maren Kaminski, die für die Linken im Bundestag die auswärtige Kulturpolitik verantwortet, ist die Schließung des russischen Hauses in Berlin falsch.
4: Das finden wir nicht richtig, weil wir sagen, die Verknüpfung mit dem Goethe-Institut, das muss man sehr genau überlegen. Und was als Folge dann, ich sag mal, als Kulturmittler, als Kulturaustausch dann auf anderer Seite sicherlich auch wegfallen könnte. Das halten wir für eine Perspektive eines weiteren Kulturaustauschs nicht den richtigen Weg.
1: Für Kaminski stehen also die erwarteten Konsequenzen für das Deutsche Auslandskulturinstitut nicht im Verhältnis zum Gewinn durch die Schließung des russischen Hauses in Deutschland. Für sie ist etwas anderes wichtig.
4: Die Kulturzusammenarbeit, da geht es ja immer darum, dass auch vor Ort in Russland Menschen, die noch Zugang haben zu, ich sage mal, anderem Wissen, was nicht von Propaganda geleitet ist, dafür offene Räume offen zu halten. Das ist unser Ansatz, weil das darf nicht versiegen oder beendet werden.
1: Und in der Tat, darauf hatte auch die neue Generalsekretärin des Goethe-Instituts bei uns hingewiesen, Gitte Tschoch, vor wenigen Tagen, noch vor der gestrigen Entscheidung, die allerdings absehbar war.
5: Deswegen arbeiten wir in Russland, weil wir die Kontakte noch haben, weil wir da an drei Standorten weiterhin tätig sind, Ansprechpartnerinnen vor Ort haben. Und das abreißen zu lassen, hätte natürlich auch Auswirkungen auf die Menschen.
1: Nun steht eine russische Reaktion unmittelbar bevor. Sie könnte auch bedeuten, dass es schon bald keine Goethe-Institute mehr in Russland gibt.

0: Ich wünschte, dass ich dich nicht lieben würde. I wish I didn't love you singt jetzt Kai Newman und meinte mit ihrer Mutter. Die kokainabhängig war und sie musste immer der Mann im Haus sein. Man of the House, so heißt dieser Titel von Sky Newman um 7.21 Uhr im Deutschlandfunk Kultur. Wenn wir Ende des Jahres zurückblicken auf die größten Social Media Hypes 2026, dann dürfen wir alle nochmal singen, du bist gut genug. Das war ein Sommerhit, der wirklich uns alle erreicht hat, dank einer einfachen Botschaft, die klingt nach Autosuggestion, wenn sie sich selbst damit meinen, du bist gut genug, vorm Spiegel. Und falls Sie es gern kompliziert mögen, da kann man diesen Spruch auch verstehen als Abkehr von der Leistungsgesellschaft im Sinne von, wozu anstrengen, reicht doch. Der Journalist Jan Ketwesch macht sich in seinem politischen Feuilleton Gedanken über den Perfektionsdruck.
1: Gut genug, immer nach Exzellenz, Perfektion, dem Nonplusultra zu streben, gilt als Anleitung zum Unglücklichsein, das wissen wir. Trotzdem tun viele es ständig und wundern sich dann, warum sie so selten zufrieden sind. Na, fühlen Sie sich ertappt? Wie wäre es, wenn gut genug es auch mal tun würde? Die Frage stellt sich diesen Sommer mit besonderem Nachdruck. Gut genug von Kitschkrieg, Blumengarten und Shirin David ist als viraler Hit international unterwegs. Die Zeile »Du bist gut genug« steht zudem in den Top 10 der Jugendwortwahl. Natürlich kommt »Du bist gut genug« ursprünglich aus der Welt der Selbsthilfemantras. Anzuwenden gleich morgens nach dem Aufstehen zwischen Augenringen und Zahnpastafleck, beim zweifelnden Blick in den Spiegel. Und immer dann, wenn man sich, die innere Achtsamkeit vorausgesetzt, gewahr wird, dass man beginnt, sich selbst fertig zu machen, sich klein zu reden. Buddhisten wissen schon lange, dass es heilsam sein kann, nicht immer alles verändern und optimieren zu wollen, vor allem wenn klar ist, dass der persönliche Einfluss auf vieles, je nach Ressourcenlage und individuellen Fähigkeiten, doch begrenzt ist. Besser die Erwartungen etwas runterschrauben, die innere Einstellung ändern, so kann Zufriedenheit gedeihen. Das ist ein hoher Anspruch und in manchen Bereichen geht er nicht auf. In der Literatur zum Beispiel. Every book is the wreck of a perfect idea, heißt es in einem Iris Murdoch zugeschriebenen Zitat. Jedes Buch ist das Wrack einer perfekten Idee. Wer schreibt, kennt das. Zwischen dem Roman im Kopf und dem Roman auf dem Papier liegt ein Friedhof guter Absichten. Kunst darf unzufrieden sein, Forschung erst recht. Der Wissenschaftsrat und die Deutsche Forschungsgemeinschaft sollten also ihre Exzellenzstrategie für die deutschen Unis bestimmt nicht in eine Gut-Genug-Strategie umtaufen. Spitzenforschung brauchen wir, Spitzenleistungen auch. Aber wann reicht es? Die Kunst besteht nicht darin, den Maßstab abzuschaffen, sondern ihn an den richtigen Ort zu stellen. Ein ICE mit 25 Minuten Verspätung ist nicht pünktlich genug. Weder für den Anschluss noch für das Vertrauen in die öffentliche Infrastruktur. Die Bahn soll besser werden, nicht wir bloß gelassener. Beim idealen Job ist die Sache anders. Viele Menschen bleiben in einem Job, der sie nicht begeistert. Aus Vernunft, aus Vorsicht, manchmal auch aus Erschöpfung. Sie kündigen nicht, aus Sorge, in der aktuellen Lage keinen neuen Job zu finden. Diese Menschen stehen vor der Challenge, entweder unglücklich zu sein oder anzuerkennen, oder sich einzureden, dass ihr aktueller Job gut genug ist. Für den Moment zumindest. Zielanpassung bedeutet nicht immer aufzugeben, sondern psychische Flexibilität. Wenn ich es schaffe zu erkennen, dass die vorher nur einmal von einem anderen Menschen getragene neuwertige Jacke mir genauso das Gefühl gibt, mir etwas Schönes geleistet zu haben, und zwar für den halben Preis der nagelneuen Jacke, dann bin ich nicht allein. Der Onlinehandel auf Secondhand-Plattformen wächst spürbar. Vielleicht, weil Nachhaltigkeit manchmal einfach bedeutet, den eigenen Narzissmus nicht für ein Naturgesetz zu halten. Gut genug ist kein Motto für die ganze Welt. Es taugt nicht für Notaufnahmen, Mietwohnungen oder Bahnpolitik. Doch als Antwort auf die tägliche Selbstoptimierung ist der Satz erstaunlich radikal. Ich muss nicht aus jedem Dienstag ein Projekt machen. Und wenn uns jemand fragt, hi, wie geht's? Dann muss es weder das gelogene Super sein, noch das deutsche Muss ja. Vielleicht reicht, sofern Miete, Gesundheit und ein paar freundliche Menschen nicht gerade wegbrechen. Danke, gut genug. Und wenn dieser Beitrag nicht perfekt geworden ist, Sie wissen schon.
0: Das politische Feuilleton von Jan Ketwesch um 7.26 Uhr im Deutschlandfunk Kultur. 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
3: 7.30 Uhr.
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4: Mit Christian Riedel. Außenminister Wadephul informiert heute seine EU-Kollegen über die bisherigen Erkenntnisse zum mutmaßlichen russischen Anschlagsversuch am Flughafen Leipzig. Die Bundesregierung macht Russland dafür verantwortlich. Als Reaktion soll das letzte noch offene russische Generalkonsulat in Bonn geschlossen werden. Außerdem plant die Bundesregierung schärfere Einreisekontrollen für russische Staatsangehörige, dringt auf weitere EU-Sanktionen und will den Vertrag über das russische Haus in Berlin kündigen. Die Sprecherin für auswärtige Kulturpolitik der Linken, Kaminski, befürchtet die Schließung des Goethe-Instituts in Russland als Gegenmaßnahme. Das Bundeskabinett will heute die geplante Reform der Einkommensteuer auf den Weg bringen. Die Pläne von Finanzminister Klingbeil sollen vor allem Familien mit Kindern und Menschen mit kleinen und mittleren Einkommen entlasten. Zur Gegenfinanzierung soll unter anderem die Reichensteuer für sehr hohe Einkommen früher greifen. Aus der Wirtschaft gibt es Kritik, dass die Reform zu wenig Impulse für mehr Wachstum bringt. Die G20-Finanzminister haben sich bei ihrem Treffen in den USA darauf verständigt, gegen übermäßige Handelsüberschüsse vorzugehen. Da China bestimmten Abschnitten der Übereinkunft widersprach, gab es keine gemeinsame Abschlusserklärung. Europäische Vertreter kritisierten aber auch die USA. Bundesfinanzminister Klingbeil wies darauf hin, dass der von den USA und Israel geführte Krieg im Iran sowie die anhaltenden US-Zollstreitigkeiten die Weltwirtschaft erheblich belasten. Klingbeil musste nach Abschluss der Gespräche noch einen Tag länger in den USA bleiben, da sein Regierungsflieger defekt ist. Daher kann er auch nicht an der Kabinettssitzung teilnehmen, bei der es heute auch um die Steuerreform geht. Der globale Temperaturanstieg wird laut den Vereinten Nationen in den nächsten Jahren voraussichtlich die kritische Marke von 1,5 Grad Celsius überschreiten. Dadurch werden Risiken und Auswirkungen des Klimawandels immer gefährlichere Ausmaße annehmen, wie das UN-Umweltprogramm in einem neuen Bericht aus Nairobi warnt. Nach den Worten seiner Exekutivdirektorin Inga Andersen besteht aber noch die Möglichkeit, den Temperaturanstieg unter der kritischen Marke von 1,5 Grad zu halten. Dazu muss der Ausstieg aus den klimaschädlichen fossilen Brennstoffen wie Öl und Kohle beschleunigt werden. Stattdessen müssen vermehrt erneuerbare Energiequellen wie Wind- und Wasserkraft zum Einsatz kommen. Der französische Sänger und Schauspieler Patrick Bruel hat die verbliebenen Konzerte seiner Tournee abgesagt, die ab Oktober stattfinden sollten. Wie die Nachrichtenagentur AFP berichtet, ist die Tournee seiner Meinung nach zum Symbol einer Debatte geworden, die über sie hinausgeht. Gegen Bruel wird in 4 Fällen wegen mutmaßlicher sexueller Gewalt ermittelt. Außerdem gibt es zahlreiche weitere Anschuldigungen von Frauen. Bereits im Juni hatte der Sänger Teile seiner Tour wegen der Vorwürfe gestrichen.
0: Das Wetter.
4: Heute gibt es im Norden und Nordwesten zeitweise schauerartigen Regen und vereinzelte Gewitter. Sonst wechseln sich Sonne und Wolken ab und es bleibt meist trocken. Die Höchstwerte liegen zwischen 19 und 26 Grad.
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3: Und mit Ihnen. Guten Morgen. Schön, dass Sie dabei sind. Manchmal hilft es ja, die Perspektive zu wechseln. Ich meine, meckern kann man immer, aber versetzen Sie sich doch bitte mal kurz in die Lage der Bundesregierung. Ja? Wie hätten Sie reagiert auf den russischen Anschlag mit einer Sprengstoffdrohne auf dem Flughafen Leipzig. Auge um Auge, eine deutsche Drohne nach Moskau schicken? Oder macht Berlin alles richtig mit ihrer nicht kriegerischen Antwort? Darüber reden wir gleich.

0: Das ist Musik von India Ari, der Titel Video um 7.38 Uhr im Deutschlandfunk Kultur. Es hat fast einen Monat gedauert, bis die Bundesregierung auf den Drohnenvorfall, wie es immer hieß, am Leipziger Flughafen reagiert hat. Es hieß immer, fremde Mächte steckten dahinter. Gestern war es soweit, da wurden die Täter beim Namen genannt. Russland war es, sagt Innenminister Dobrindt. Und die Reaktion auf diesen Angriff, die sei verhältnismäßig und besonnen, aber entschlossen. Ob er da recht hat, das möchte ich besprechen mit dem Historiker Jan Stöckmann von der Deutschen Gesellschaft für Auswärtige Politik. Herr Stöckmann, guten Morgen.
1: Guten Morgen, grüße Sie.
0: Im Einzelnen plant die Bundesregierung, den Vertrag zu kündigen mit dem russischen Haus in Berlin. Das russische Generalkonsulat in Bonn wird geschlossen. Mehrere Personen werden neu gelistet, kriegen Einreiseverbote. Die Einreisebedingungen generell werden verschärft und der Druck auf die Schattenflotte soll erhöht werden, wie es heißt. Wird irgendwas davon Putin dazu bringen, seinen hybriden Krieg gegen Deutschland zu beenden oder vielleicht sogar den Terrorkrieg gegen die Ukraine?
1: Vermutlich wird es Putin leider nicht davon abbringen, diesen hybriden Krieg gegen Deutschland einzustellen. Aber das ist auch eigentlich gar nicht das Ziel bei der hybriden Verteidigung oder der hybriden Abschreckung. Es ist nicht so wie im Kalten Krieg, dass man mit einem massiven Aufgebot versucht, jede Form des Angriffs zu unterbinden, sondern es geht darum, restriktiv vorzugehen. Also das einzuschränken, was wir jetzt seit vielen Monaten hauptsächlich von Russland, aber auch von anderen Akteuren in Deutschland beobachten. Also unzählige Fälle von Drohnenüberflügen, Cyberattacken, durchtrennte Unterseekabel, vor allem aber auch Desinformationskampagnen, gerade jetzt auch im Vorlauf der Landtagswahlen in Sachsen-Anhalt wieder.
0: Trotzdem ist ja vielen Kritikern heute Morgen das zu wenig, was da gestern gesagt wurde. Schauen wir mal beim Thema Druck auf die Schattenflotte auf das Gespräch zwischen Jesse Wellmer in den Tagesthemen mit Außenminister Badepool.
2: Sie wollen auch verstärkt gegen die Schattenflotte vorgehen. Sie waren da etwas allgemein in Ihren Ausführungen. Was heißt denn das konkret?
3: Konkret heißt es heute noch gar nichts.
0: Ist gar nichts nicht ein bisschen wenig?
1: Ja, absolut ist das etwas wenig. Ich war auch an der Stelle überrascht, dass die beiden Bundesminister da gestern nicht konkreter geworden sind. Außerdem war ja auch noch die Rede von nachrichtendienstlichen Reaktionen, die auch nicht weiter ausgeführt wurden. Ich habe das Gefühl, dass zwischen der Analyse, die auf der einen Seite ja recht klar war, der Bundesregierung in der Attribution, auch in der Darlegung der Hinweise, die dazu geführt haben, dass zwischen dieser Analyse einerseits und der Reaktion andererseits aber noch eine gewisse Lücke klafft. Es ist ja gut, dass die Bundesregierung überhaupt Reaktionen ankündigt und Maßnahmen ergreift und nicht einfach nur kommuniziert. Aber wenn man dann feststellt, dass es ja offensichtlich Wegwerfagenten waren, die hier am Werk waren, und andererseits dann gegen die diplomatischen Vertretungen vorgeht, also offiziell akkreditierte russische Vertreter in Deutschland, dann passt das nicht so wirklich zusammen, denn diese Wegwerfagenten sind in der Regel eben keine russischen Staatsbürger, sondern häufig gewöhnliche Kriminelle, die dafür eine Zahlung vor allem auch über Kryptowege erhalten. Also da passt noch nicht alles zusammen und das ist noch nicht die Art von systematischer Antwort auf einen systematischen Krieg, in dem Deutschland von dem Deutschland betroffen ist, von diesen hybriden Angriffen.
0: Wie bewerten Sie das, dass die Bundesregierung sich 4 Wochen Zeit gelassen hat, dafür von Russland zu sprechen? Bisher hieß es immer fremde Mächte. Man hat schlechte Erfahrungen gemacht mit Schuldzuweisungen, was den Anschlag auf die Nord Stream Pipeline angeht, wollte diesmal sicher sein. War das richtig, 4 Wochen zu warten?
1: Also im Kontext gesehen ist es ja relativ zügig für deutsche Verhältnisse, muss man sagen. Andererseits könnte man jetzt anführen, dass aus den USA ja schon deutlich früher aus Geheimdienstkreisen entsprechende Informationen durchsickerten, dass es wohl Russland gewesen war. Ich denke, es ist durchaus im Sinne der Bundesregierung, dass sie sich sicher ist, dass sie die verfügbaren Beweise zusammenträgt, aus nachrichtendienstlichen Quellen, aus polizeilichen Ermittlungen und die Tatmuster. Das waren ja die drei Hinweise, die da angeführt wurden gestern in der Pressekonferenz. Ich denke, es ist auch wichtig, dass die ordentlichen Verfahren einer Strafverfolgung und die möglichen gerichtlichen Prozesse, die dann folgen werden, inklusive Festnahme von Personen, wenn sie denn gefunden werden können, dass diese rechtsstaatlichen Prinzipien weiter gewahrt bleiben. Denn das ist das ja genau, diese rechtsstaatliche, freiheitliche Ordnung unseres Landes, das ist das genau, was hybride Angreifer angreifen wollen. Und insofern sollte man da auch schon ordentlich vorgehen. Trotzdem sind natürlich 4 Wochen im Nebel herumstochern auch genau das, was hybride Angreifer wollen, nämlich Unsicherheit säen. Und das sollten wir uns auch nicht gefallen lassen.
0: Sie haben ein vielbeachtetes Papier geschrieben, zusammen mit anderen. Und da steht, da schreiben Sie, dass man auf eine hybride Bedrohungslage mit hybrider Abschreckung reagieren muss. Was verstehen Sie denn darunter?
1: In erster Linie versteht man darunter, dass die Reaktionen eben nicht gleichartig sein sollten, sondern verhältnismäßig, aber durchaus asymmetrisch. Also sprich, wenn wir jetzt am Leipzig-Halle-Flughafen es mit einer Sprengstoffdrohne zu tun haben, dann kann es nicht Ziel sein, mit einer Sprengstoffdrohne am Flughafen von St. Petersburg zurückzuschlagen. Also Vergeltung und Rache, das sind nicht Mittel der hybriden Verteidigung, sondern gezielte Maßnahmen, wie beispielsweise eben ein robusteres Vorgehen gegen die Schattenflotte, wie beispielsweise Sanktionen auch im internationalen Verbund. Mit hybrider Verteidigung kann man dosiert vorgehen und so im Übrigen auch die Risiken einer Eskalation etwas unter Kontrolle halten.
0: Aber gerade beim Vorgehen gegen die Schattenflotte heißt es immer, Deutschland bremst. Andere Länder in der EU sind da schon wesentlich weiter. Haben Sie eine Idee, warum wir da nicht weiter vorangehen?
1: Ja, das ist wahrscheinlich eher eine Frage für die Bundesregierung. Ich kann nur beobachten, dass es verschiedene andere Länder wie Schweden beispielsweise oder auch die Briten gibt, die da bis jetzt etwas robuster vorgehen. Da kann man sich dann eben mal die Versicherungsdokumente eines solchen Schiffes, die ja häufig nicht ganz in Ordnung sind und so im Übrigen auch ein Umweltrisiko darstellen, die kann man sich mal etwas genauer ansehen und die Passage dieser Schiffe dadurch zumindest verlangsamen. Also es geht nicht darum, dass man alles unterbindet, sondern es geht um restriktive Maßnahmen, die es Russland zumindest erschweren und die Russland Kosten auferlegen. Das ist mit hybrider Abschreckung gemeint. Und Kosten auferlegen kann man ja auch ganz finanziell verstehen, denn Russland verdient ja ganz ordentlich mit dem Ölgeschäft dieser Schattenflotte.
0: Und diese Kosten sind jetzt hoch genug als Reaktion, indem man das russische Haus schließt und das Generalkonsulat?
1: Ich fürchte nicht. Also natürlich sind auch diplomatische Reaktionen wichtig. Auch das Einbestellen des russischen Botschafters gehört dazu. Und diese diplomatischen Wege zu gehen, es gehört sicherlich zum Gesamtportfolio der Reaktionen. Ich fürchte allerdings auch, dass mit dem Zusammenbruch der kulturellen Beziehungen nicht nur eine Richtung jetzt betroffen sein wird, sondern vermutlich, haben es ja Ankündigungen aus Russland Glauben gemacht, dass jetzt auch die Standorte des Goethe-Instituts in Russland betroffen sein könnten. Und dazu hat sich ja auch die Sekretärin des Goethe-Instituts schon geäußert. Das wäre natürlich bedauerlich, wenn es jetzt dazu käme.
0: Jan Stöckmann von der Deutschen Gesellschaft für Auswärtige Politik. Danke, dass Sie bei uns waren im Deutschlandfunk Kultur.
1: Gerne und danke für Ihr Interesse.
0: 7:46 Uhr. Vielen Dank.

0: Das ist ein sehr erfolgreiches Duo aus dem globalen Süden, kann man so sagen. Denn sie kommt aus Australien, Sarah Ellen, und er kommt aus Südafrika, Josh Kempen. Gemeinsam bilden sie das Indie-Pop-Duo Pamela. Und als Pamela mit einem Punkt übrigens am Ende des Namens machen sich ja Musik. Better Than Before war, was wir gehört haben, 7:48 im Deutschlandfunk Kultur. Es war zu trocken in Deutschland in diesem Sommer. Jetzt geht der Sommer zu Ende und der Regen kommt. Darüber freuen sich allerdings nicht nur die Landwirte, also manche von denen zumindest, sondern auch die Mücken. Mancherorts soll gerade wieder eine richtige Plage unterwegs sein. Franz Paul Helms aus dem Frühteam ist bei mir.
1: Bei mir, ehrlich gesagt, geht's noch, aber unsere Redakteurin, ja, Kirsten Lemke, die kämpft gegen die Mückenstiche. Mhm. Und sie ist nicht die einzige bei uns hier in Berlin. Da wird man nach dem Regen gerade wirklich tatsächlich ziemlich ordentlich durchgestochen.
0: Bei mir geht's, aber was ich gemerkt habe, ist, dass die Mückenstiche, die dann kommen, ja, häufige allergische Reaktionen auslösen. Aha. Als wäre da irgendwas anderes noch mit drin. Was passiert da eigentlich bei einem Mückenstich? Warum juckt das so?
1: Nee, ich habe das ehrlicherweise schon wieder alles vergessen, aber bei jedem Stich, da spritzen Mücken verschiedene Proteine in die Haut, um die Blutgerinnung zu verlangsamen.
0: Clevere.
1: Ja, clever und ganz schön gemein. Dadurch können sie das Blut besser zu sich nehmen. Unser Körper reagiert damit darauf mit Abwehrstoffen wie Histamin und dadurch fängt es dann an zu jucken.
0: Es gibt ja inzwischen spezielle Pflaster, so als Wundermittel, ganz ohne Wirkstoff. Mhm. Was ist mit dem? Was sagen die Tester? Helfen die gegen Juckreiz?
1: Selbst noch nicht ausprobiert, aber schon mal an der Apotheke gesehen. Das sind ja so Dinger mit so einer Gitterstruktur, die sollen die Haut ein wenig anheben, mhm, und dadurch soll dann der Juckreiz gelindert werden. Aber allerdings sind Leute, die sich damit auskennen, skeptisch, ob das jetzt wirklich hilft.
0: Was wird sonst empfohlen gegen Mückenstiche?
1: Also Studien zeigen, dass diese elektrischen Stichheiler tatsächlich helfen können. Das sind ja diese stiftartigen Dinger, ne, die man auf die Haut drückt und die erzeugen dann so einen kurzen Hitzereiß und dadurch soll das Jucken gelindert werden. Allerdings tut das auch ein bisschen weh. Ne? Da muss man auch mögen quasi oder nicht mögen. Ansonsten hilft Kühlen nach dem Stich auch ganz gut.
0: Oder einfach nicht dran denken. 7:50 Uhr.

0: All You, so heißt dieser Song von Peter Morin und David Shuttrick. Um 7.52 Uhr hören Sie das im Deutschlandfunk Kultur. Wenn Bürger über ihre Kommunen meckern, dann hat das oft mit Sparmaßnahmen zu tun, ja, weil kein Geld da ist, zum Beispiel für die Straßenbeleuchtung nach 23 Uhr oder für Renovierung maroder Schulklos, all solche Sachen. In Sachsen-Anhalt, da gelingt es einem Drittel der Kommunen nicht mehr, ihren Haushalt auszugleichen, und in ihrer Not setzen manche auf Windkraftanlagen. Die spülen dann Geld in die kommunalen Kassen, sind aber in Sachsen-Anhalt heftig umstritten. Der Widerstand gegen neue Anlagen wächst. Thielko Gries war für uns in Havelberg im Nordosten von Sachsen-Anhalt und seine Reportage beginnt nicht im Wind, sondern auf dem Wasser.
1: Er braucht nur noch ein paar Paddelschläge und sein Kanu gleitet auf den Sand am Ufer der Havel. Martin Teubner steigt aus und setzt sich unter eine Weide, die sich im frischen Abendwind wiegt. Hinter Havelberg geht die Sonne gerade unter und über dem Fluss fliegen Gänse, Schwalben und schon die ersten Kraniche. Teubner kommt oft hierher.
2: Kraft und Ruhe. Auch mal die Gedanken zu sortieren, mit der Natur verbunden zu sein, die Füße einfach auch barfuß im Sand zu stecken und... Hier kann man sein, wie man will.
1: Der Blick des 43-Jährigen fällt auf das Schilf am gegenüberliegenden Ufer. Dahinter Wiesen und hinter diesen Wald. Alles ausgewiesene Natur- und Landschaftsschutzgebiete.
2: Das ist unsere Heimat, das ist unsere Natur hier.
1: Und die ist bedroht, sagt er. Denn der Bürgermeister von Havelberg, die Mehrheit im Stadtrat, die kommunalen Stadtwerke, einige Landbesitzer und der Bremer Investor WPD wollen hier einen Windpark mit bis zu 12 Windrädern errichten. Das lehnt Teubner entschieden ab, will aber nicht als sturer Windkraftgegner abgestempelt werden.
2: Wir sind eher dafür, das so zu erhalten wie das. Wir sind nicht dagegen, wir sind dafür, das so zu erhalten wie das.
1: Die weit mehr als 200 Meter hohen Anlagen würden die Ruhe, die Optik und ein einzigartiges Ökosystem zerstören. Deshalb haben Teubner und Mitstreiter den Verein Gegenwind Havelberg gegründet, haben Unterschriften gesammelt, wollten ein Bürgerbegehren initiieren. Gelöst ist nichts. Gewaltig gewachsen aber ist das gegenseitige Misstrauen in der Hansestadt Havelberg mit ihren gut 6.500 Einwohnern, sagt Martin Teubner.
2: Warum setzen wir uns nicht einfach mal hin, ohne sich gegenseitig die Augen auszukratzen und zu sagen, Leute, hört uns doch einfach mal zu. Weil das ist die Möglichkeit, die wir bis jetzt eigentlich gar nicht hatten. In den Bürgerfragestunden im Stadtrat dürfen wir zwei Fragen stellen und das war's. So, und das ist aber keine Grundlage für eine Diskussion, um darüber mal wirklich zu sprechen und zu reden.
1: Gehört werden oder das Gefühl, übergangen zu werden, können Bürger direkt mitentscheiden? Alle diese Fragen stecken in diesem Streit. Und während der andauert, wächst das Haushaltsminus der Stadt immer weiter, sagt Havelbergs Bürgermeister Matthias Böld, 40 Jahre alt.
3: Das liegt vor allen Dingen daran, dass unsere Pflichtaufgaben schon mehr Geld verbrauchen, als durch die Steuern, die wir erheben, reinkommen. Tatsächlich, wenn wir alle unsere freiwilligen Aufgaben ablegen würden, selbst dann hätten wir noch ein Haushaltsdefizit.
1: Dazu kommt, auch das Land selbst, sehr klamm, gibt inzwischen weniger Geld an seine Kommunen. Und Havelbergs idyllische, aber sehr abgelegene Lage an Havel und Elbe, ganz im Nordosten Sachsen-Anhalts, hat einen großen Nachteil. Große Betriebe, die viel Gewerbesteuer zahlen könnten, gibt es nicht. Würden die Windräder gebaut, rechne er mit etwa 1,5 Millionen Euro jährlicher Einnahmen zusätzlich für seine Stadt. Man tritt dem Bürgermeister nicht zu nahe, wenn man sagt, den Widerstand in seiner Stadt hat er unterschätzt.
3: Zukunft macht manchmal Angst, Veränderung macht Angst, uns Menschen vor allen Dingen. In uns Menschen ist etwas drin, was dazu führt, dass Ängste immer schwerer wiegen als Möglichkeiten. Menschen versuchen sich, haben eine Tendenz, eben Veränderungen schwerer zu akzeptieren.
1: Die Windkraftgegner in Havelberg betonen, wir lassen uns von keiner Partei vereinnahmen, wir sind überparteilich. Das freilich hindert die AfD nicht daran, das in vielen Orten verbreitete Unbehagen zur Windkraft im Wahlkampf zu nutzen. Auf dem Grill brutzeln Bratwürste und jemand bringt schon neue Bierkästen. Beim dörflichen Grillfest der AfD in Sandau, wenige Kilometer südlich von Havelberg, gibt es das alles umsonst. Weit mehr als 100 Leute essen und trinken und mittendrin steht Sebastian Killinger, Landtagskandidat der Partei im Wahlkreis. Er weiß, hier in der Region sind schon einige Windparkpläne am Bürgerwillen gescheitert. Und für den Fall einer Regierungsübernahme durch die AfD kündigt er an.
4: Entsprechend unser Regierungsprogramm würden wir natürlich erstmal das Windkraftmoratorium, haben wir das genannt,

0: erstellen, dass wir natürlich erstmal neue Anträge bzw. erstmal nach hinten stellen, wir nicht grundsätzlich verhindern, aber erstmal nach hinten stellen, dass keine weiteren Windkraftanlagen kommen.
1: Ob neue Mehrheiten im Landtag die Windkraft in Havelberg noch stoppen könnten? Die endgültige Genehmigung ist noch nicht erteilt. Alle Seiten wollen deshalb weiterkämpfen. Der Verein Gegenwind dafür, dass alles bleibt, wie es ist. Und der Bürgermeister dafür, dass er mehr Geld in die Stadtkasse bekommt.

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1: Mit Christian Riedel. Finanzminister Klingbeil verteidigt seine Steuerreform. Die Linke kritisiert die geplante Schließung des russischen Hauses in Berlin. Und in Nordrhein-Westfalen gibt es offenbar einen weiteren Vorfall an der Energieinfrastruktur. Das Bundeskabinett will heute die Reform der Einkommensteuer auf den Weg bringen. Die Pläne von Finanzminister Klingbeil sollen vor allem Familien mit Kindern und Menschen mit kleinen und mittleren Einkommen entlasten. Zur Gegenfinanzierung soll unter anderem die Reichensteuer für sehr hohe Einkommen früher greifen. Der SPD-Politiker Klingbeil kritisierte das CDU-geführte Wirtschaftsministerium. Der Finanzminister bezog sich auf einen Brief des Ministeriums an sein Ressort, in dem unter anderem zusätzliche Maßnahmen gegen die kalte Progression gefordert wurden. Er verwies im Deutschlandfunk darauf, dass der Koalitionsausschuss die Pläne seines Ministeriums gebilligt hat.
2: Dass ich mir mehr hätte vorstellen können, dass die beiden Konzepte zur Einkommensteuer, die ich vorgelegt habe, dass die größer waren, aber dass sie eben bedingt hätten, dass die Union bereit ist, auch zum Beispiel bei der Erbschaftssteuer oder bei der Steuer eben für reiche Menschen, dass man da mehr macht. Das wäre die Grundvoraussetzung gewesen. Wir können nicht die Haushaltslöcher größer machen. Aber am Ende war klar, wir arbeiten mit den 10 Milliarden. Das ist die Summe, auf die wir uns einigen konnten.
1: Bundesfinanzminister Lars Klingbeil, SPD. Außenminister Wadephul will heute seine EU-Kollegen über die bisherigen Erkenntnisse zum mutmaßlichen russischen Anschlagsversuch am Flughafen Leipzig-Halle informieren. Die Minister kommen zu einem informellen Treffen in der irischen Küstenstadt Wicklow zusammen. Die Bundesregierung hält es für erwiesen, dass Russland für den versuchten Anschlag am 4. August verantwortlich ist. Jetzt muss unter anderem das russische Generalkonsulat in Bonn schließen. Die Kontrollen für Russen bei der Einreise nach Deutschland werden verschärft. Jim Babnikschas.
3: Klar, hart, aber nicht überzogen. So ist für Wadephul die Reaktion der Bundesregierung auf den Angriff am Leipziger Flughafen, sagte er am Abend in den ARD-Tagesthemen. Man sei unglücklich darüber, dass Russland einen derart feindseligen Kurs gegenüber Europa und Deutschland eingeschlagen habe. Deutschland wolle zu Russland ein anderes Verhältnis, betont der Außenminister. Eine Reaktion sei aber notwendig gewesen.
1: Als eine weitere Reaktion auf den versuchten Drohnenanschlag auf den Flughafen Leipzig-Halle soll der Vertrag für das russische Haus gekündigt werden. Es besteht seit längerem der Verdacht, dass das Kulturinstitut in der Berliner Friedrichstraße zu Spionagezwecken genutzt wird. Die Linke hat den Schritt der Bundesregierung kritisiert. Ihre Sprecherin für auswärtige Kulturpolitik Kaminski wies auf mögliche negative Folgen für das Goethe-Institut in Russland hin. Sie befürchtet, dass es als Reaktion Russlands geschlossen wird. Das Goethe-Institut teilte dem Deutschlandfunk mit, dass es in engem Austausch mit dem Auswärtigen Amt steht und die Situation und die Folgen für die Arbeit in Russland sondiert. Die UNO sieht kaum Chancen, die Erderwärmung auf 1,5 Grad zu begrenzen. Wie es in einem Bericht des Umweltprogramms der Vereinten Nationen heißt, wird dieser Wert zumindest vorübergehend überschritten. Karin Bentsch.
4: Jeder Temperaturanstieg über diesem Niveau werde extreme Wetterereignisse drastisch verschärfen, Waldbrände, Gletscherschmelzen und Meeresspiegelanstiege mit sich bringen. Viele Auswirkungen würden unumkehrbar sein, selbst dann, wenn die Temperaturen irgendwann wieder gesenkt werden. Das gilt etwa für Artensterben, Veränderungen in Ökosystemen und der Verlust von Küstenland. Der UNEP-Bericht enthält einen Plan, wie eine Rückkehr zu weniger Erderwärmung möglich wäre. Das Kernstück: deutlich weniger Emissionen.
1: Nach dem mutmaßlichen Sabotageakt in der Nähe des Kohlekraftwerks Jenschwalde in Brandenburg gibt es offenbar einen weiteren Vorfall an der Energieinfrastruktur. In Bergheim in Nordrhein-Westfalen ermittelt die Polizei nach einer Störung an einem Umspannwerk. Nach ersten Erkenntnissen geht sie von einer Straftat aus, nicht von einem technischen Defekt. Gestern Abend fielen dort nach einem Kurzschluss mehrere Leitungen aus. Die Stromversorgung war nach bisherigen Erkenntnissen nicht betroffen. Nahe Jenschwalde hatten am Dienstag Unbekannte versucht, Kurzschlüsse an Höchstspannungsleitungen auszulösen. In zwei Fällen gelang dies. Die Polizei ermittelt wegen Sabotage.
0: Das Wetter.
1: Heute gibt es im Norden und Nordwesten zeitweise schauerartigen Regen und vereinzelte Gewitter. Sonst wechseln sich Sonne und Wolken ab und es bleibt meist trocken. Die Höchstwerte liegen zwischen 19 und 26 Grad.
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5: Guten Morgen. Wenn über Social Media und Wahlkampf gesprochen wird, dann geht es meist schnell um die großen Online-Erfolge der AfD. Manchmal aber haben auch einfache Bürger großen Einfluss. Denken Sie mal an das Video, das viral gegangen ist diesen Sommer, die Rede einer Schülerin aus Mecklenburg-Vorpommern. In der hatte sie ihre Lehrer scharf kritisiert und das hatte Folgen, denn in der Sommerpause und kurz vor dem Wahlkampf kam der Bildungsausschuss zu einer Sondersitzung zusammen und damit war das Thema wieder auf der Agenda. Aber wie ist das mit unserem Wahlverhalten? Können die sozialen Medien dazu beitragen, das zu beeinflussen? Darüber sprechen wir gleich.

0: Das ist Sabrina Carpenter, die wir hier gehört haben in Fast Times um 8 und 9 im Deutschlandfunk Kultur. Sie ahnen vielleicht, dass mich das beunruhigt, wenn ich höre, dass viele Menschen sich überwiegend aus nicht-journalistischen Quellen informieren, in den sozialen Medien, wo Meinungen und Fakten gleich behandelt werden, wo man aber theoretisch natürlich auch seriöse Informationen finden kann, wenn ihr Algorithmus das zulässt. Ob und wie soziale Medien unser Wahlverhalten beeinflussen, das frage ich vor den Landtagswahlen im September den Netzwerkwissenschaftler Philipp Lorenz Spreen. Er ist Professor für computergestützte Sozialforschung an der TU Dresden. Herr Lorenz Spreen, guten Morgen.
1: Guten Morgen, hallo.
0: Ich habe gelernt, ohne Krawall keine Reichweite. Die AfD ist damit irre erfolgreich. Interessiert sich überhaupt jemand für das Online-Angebot der anderen Parteien?
1: Genau, also das können wir tatsächlich mit Daten mittlerweile aus unterschiedlichen Studien ganz gut nachweisen, dass Reichweite mit Inhalten zusammenhängt, die negativ und emotional sind oder auch viel über, sage ich mal, in Gruppenzugehörigkeit sprechen. Und daher, das stimmt schon, Krawall, ohne Krawall keine Reichweite. Es gibt schon andere Parteien, die auch auf den Plattformen aktiv und auch erfolgreich sind, auch die Linke zum Beispiel. Aber klar, die, sage ich mal, gerade die Parteien der Mitte haben es oft sehr schwer auf diesen Plattformen.
0: Was erhoffen sich diese Parteien von ihren Online-Kampagnen? Warum sind die dabei?
1: Also da kann ich nicht genau reingucken, aber ich vermute mal natürlich Wählerstimmen. Und ja, vielleicht auch Sichtbarkeit generell. Also typisch, was man sich halt eben auch von Wahlwerbung erhofft.
0: Bedeuten denn hohe Klickzahlen und Reichweite immer auch mehr Wähler am Wahltag? Also sprich, lässt sich der Einfluss sozialer Medien auf die Wahlen seriös vorhersagen und bestimmen?
1: Also da muss ich sagen, haben wir keine belastbaren Studien, die diesen Zusammenhang wirklich nied- und nagelfest beweisen können. Es ist einfach schwierig, sozusagen aus den Zahlen aus Social Media, irgendwas bekommt viele Likes, einen Rückschluss darauf zu treffen, wer dann was wählt, weil wir auch oft gar nicht wissen, wer hat da geliked, ja, wer hat dann im Endeffekt gewählt. Diese Verknüpfungen, die kann man über Umfragen manchmal schließen, aber es ist einfach nicht einfach, das dann direkt aufs Wahlverhalten zu übertragen.
0: Und was ist mit der, sagen wir mal, der Meinungsbeeinflussung? Weiß man, wie sehr soziale Medien die Meinungen der Bürger beeinflussen können?
1: Ja, genau. Also da gibt es schon viel mehr Studien dazu, weil man eben in einer Umfrage kann man natürlich nach einer Meinung fragen. Und es gibt schon einige mittlerweile Studien, die eben Zusammenhänge zwischen der Nutzung von sozialen Medien und zum Beispiel populistische Einstellungen oder auch sogenannte polarisierte Einstellungen, affektiv polarisierte Einstellungen darstellen können. Also da gibt es deutlich mehr Studien als direkt zum Wahlverhalten. Also ich denke schon, dass soziale Medien und auch dort die Sichtbarkeit einen Einfluss hat, den jetzt wissenschaftlich wasserdicht nachzuweisen, ist eben eine große Herausforderung. Aber dass es da Einflüsse gibt, da bin ich mir sehr sicher.
0: Was sind denn andere schwerwiegende Faktoren, die unser Wahlverhalten prägen?
1: Also das ist klassisch natürlich bekannt, also die sozioökonomische Situation, auch der familiäre Hintergrund, der Ort, an dem man lebt, all solche Dinge haben natürlich einen starken Einfluss aufs Wahlverhalten. Ich würde allerdings ganz gerne sagen, dass das für mich auch keine Entweder-Oder-Frage ist. Ich glaube oft, das sind sozusagen so die grundlegenden Faktoren. Man ist zum Beispiel unzufrieden mit der wirtschaftlichen Situation von einem selber vielleicht. Und dann kommt aber Social Media und verstärkt vielleicht diese Gefühle oder bietet Lösungen an oder vermeintliche Lösungen. Und daher sehe ich das eher so als ein Zusammenspiel, als jetzt zu sagen, es gibt die Faktoren oder die anderen. Und gerade wenn die Dinge zusammenkommen, dann glaube ich, können die Effekte von Social Media doch stärker sein.
0: Mir macht zunehmend Sorgen, dass nicht-journalistische Akteure so tun, als würden sie auf YouTube und Insta über Ereignisse berichten wie Reporter. Dabei geht es ihnen offensichtlich vor allem um Skandalisierung und darum, Menschen in Live-Situationen bloßzustellen. Und diese, ich nenne die mal rechte Mainstream-Medien, die übertreffen dabei häufig sogar die Reichweite der seriösen Medien. Haben sachliche politische Beiträge von Politikern in einem solchen Umfeld überhaupt noch eine Chance?
1: Ja, genau. Ich glaube, da gibt es einfach eine große Diskrepanz, wofür soziale Medien ursprünglich gebaut wurden oder gebaut sind. Es ist primär ein kommerzielles Produkt. Dort soll Werbung geschaltet werden. Und dadurch sind die optimiert auf eben kurzlebige Aufmerksamkeit. Und das funktioniert mit Skandalisierung zum Beispiel sehr gut. Wir haben auch eine starke Vermischung, wie Sie schon sagen, zwischen, sage ich mal, journalistisch-politischen Inhalten und aber auch so Entertainment und dann gibt es eben auch noch diese ganze Zwischenzone und die ist auch immer noch zu schlecht untersucht. Wir wissen recht viel über die Reichweiten der Parteien, aber diese ganze Influencer-Welt, die ist eventuell noch größer und vielleicht auch noch einflussreicher und da müssen wir noch mehr rein. Zu der Frage, ob seriöse Inhalte dort eine Chance haben. Ich denke, es ist eigentlich einfach nicht der richtige Ort dafür. Also es ist einfach nicht dafür gemacht. Es wird aber natürlich dennoch dafür benutzt. Und ich frage mich halt, ob wir nicht darüber nachdenken sollten, Orte zu schaffen, wo wir seriösen politischen oder journalistischen Diskurs haben können und eben nicht diesen kommerziellen Ort, der dafür gar nicht gut geeignet ist.
0: Orte im Netz? Welche könnten das sein?
1: Naja, wir müssten halt über alternative Plattformen im Endeffekt nachdenken. Also Plattformen, die eben nicht nur rein auf dieser Aufmerksamkeitslogik beruhen und eben nur reißerische Inhalte belohnen, sondern vielleicht eben auch nach journalistischen Kriterien funktionieren. Das muss aber entwickelt werden und existiert in der Form momentan noch nicht und weiß auch nicht, ob es konkurrenzfähig sein wird.
0: Zum Einfluss sozialer Medien auf unser Wahlverhalten vor den Landtagswahlen diesen Monat der Netzwerkwissenschaftler Philipp Lorenz-Spreen. Er ist Professor für computergestützte Sozialforschung an der TU Dresden. Herr Lorenz-Spreen, danke für das Gespräch im Deutschlandfunk Kultur.
1: Ja, ich habe zu danken.
0: 8:15 Uhr.

0: King of a One Horse Town, das ist Dan Auerbach um 8.18 Uhr im Deutschlandfunk Kultur. Trainspotting, Sie erinnern sich, das ist bis heute für viele der Techno-Rave- und Drogenparty-Film schlechthin. Das Baby unter der Decke krabbeln, das ist ein Bild, was man nie vergisst. Die Romanvorlage war 1993 das späte Debüt eines 35 Jahre alten Autors aus Schottland namens Irvine Welsh, der seitdem seinen Themen Drogenrausch, Sex und Partys immer treu geblieben ist und seinen Protagonisten. Die kaputten Helden aus Trainspotting, die tauchen mehrfach wieder auf bei Irvine Welsh, auch jetzt wieder in seinem neuen Roman. Mehr als 30 Jahre nach dem Debüt versammelt er sie alle noch einmal in Men in Love, und Lesart-Moderator Joachim Scholl durfte das bereits lesen. Joachim, guten Morgen.
1: Hallo.
0: Sick Boys, Bud, Mark, Franco, Second Price. Fans kennen natürlich die Spitznamen sogar, aber für alle, die weder die Bücher kennen noch die Filme, wer sind diese Jungs?
1: Ja, das sind die Lethe Boys. Sie kommen alle aus Leith, einem heruntergekommenen Vorort, damals in den 1980er Jahren von Edinburgh. Sick Boy, das ist, der kriegt seinen Spitznamen, weil er irgendwie sick in the head ist. Er denkt nur an Mädchendrogen und ist sozusagen der große Mädchenaufreißer. Spud ist der hemmungsloseste Drogen. Fixer der ganzen Truppe. Franco ist ein Psycho, ein Schläger, ein Brutalo, leider, von dem will man gar nichts groß wissen. Und Second Price, der kriegt diesen Spitznamen, weil er bei diesen Schlägereien immer zweiter Sieger bleibt. Und die kommen jetzt wieder alle zusammen, 6 Jahre später. Und sie sind teilweise in London, verstreut ein bisschen über das ganze Land. Franco hockt meistens in Edinburgh, fährt aber dann nach London. Mark, das ist eigentlich die Hauptfigur auch, der hat bei Trainspotting, wenn du dich erinnerst, Stefan, am Ende klaut der das Geld aus dem Drogendeal und haut ab irgendwie und versteckt sich dann in Amsterdam in einem Hotel. Geld hat er ja genug, und die anderen, die hassen ihn jetzt, und auch die Suche nach ihm, the fucking old wanker, so sagt Franco, nennt
0: ich
1: ihn.
0: Ich übersetze das jetzt mal nicht.
1: Nein, nicht übersetzen, der will ihn natürlich dann kalt machen.
0: Mhm, du sagst, spielt also 6 Jahre nach Trainspotting, ist also Ende der 90er dann.
1: Nee, Ende der 80er.
0: Ende der 80er. Mhm. Und alle erleben jetzt die große Liebe, Men in Love?
1: Das ist sozusagen der Plot. Alle werden verstrickt in erotische Verwicklungen, und bei Zweien, bei Mark und bei Sick Boy, das sind so dann ja die schnurrig laufenden Motoren des Romans. Ja. Sick Boy lernt in London, wo er sich durch die Gegend vögelt und Pornofilme dreht und Drecksarbeiten im Hotel macht, lernt irgendwie in einem Drogenentzugsanonyme Beratung, lernt er Amanda Genevieve kennen, also ein ganz vornehmer Name, und die kommt aus der Oberschicht, und mit der fängt er eine Affäre an und wittert irgendwie, oh, das könnte Kohle bringen, sozialen Aufstieg, das ist ein ganz wichtiges Motiv. Mark wiederum, der hockt in Amsterdam, will eigentlich solide werden. Man muss dazu sagen, gute Nachricht, alle sind vom Heroin los.
0: Zumindest.
1: Ja, doch, vom Heroin sind sie los, knallen sich aber die Birne mit allem zu, was es gibt, Cokes, Ecstasy und Speed. Mark allerdings will wirklich solide werden, trifft dann allerdings auf eine rätselhafte, faszinierende Monique, in die er sich Hals über Kopf verliebt, die ist aber hemmungslos promisk und bringt ihm da was bei. Das sind so die zwei großen Motive, aber vor allem geht es eben um Sick Boy, wie er diese Posh Pussy, wie er sie nennt, also diese schicke Lady, erobert und dann in diese englische Oberschicht sozusagen gleitet oder brettert,
0: muss man sagen. Es hieß ja von Trainspotting immer, es war ja nicht nur einfach ein Spaßroman, es hieß ja auch immer, das sei ein sozialkritisches Abbild der britischen Gesellschaft im Thatcher-England der 1980er Jahre. Setzt Welsh das fort?
1: Setzt er fort, aber gemäß irgendwie. Also es war viel schärfer in den früheren Romanen, wo also gerade auch diese Arbeitslosigkeit, diese Verwahrlosung, ja, also wo man richtig gemerkt hat, was die Thatcher-Politik damals in Großbritannien angerichtet hat. Das spielt jetzt eigentlich weniger eine Rolle, wird aber deutlich sozusagen, wo es um die Klassenunterschiede geht, wenn eben Sick Boy da in diese reiche Oberschicht brettert. Also Amandas Vater ist ein hoher Regierungsbeamter, und die Eltern und der vor allem ist natürlich entsetzt, was die für einen Typen da anbringt, ja, und dann wird sie auch noch schwanger und besteht auf einer großen Hochzeit. Und da läuft der Roman drauf zu. Also die Hochzeit ist dann das große, turbulente Slapstick-Irvine-Welsh-Fest, ja, wo es abgeht, weil natürlich Sick Boy seine Lethe Boys eingeladen hat. Und was der Psycho Franco da anrichtet, kann man sich vorstellen.
0: Also ich höre schon, es ist wieder ein Roman mit einer sehr brutalen Sprache, obszön wahrscheinlich auch. Ist es ein Buch, das du vor allem dann der weinharten Welsh-Gemeinde empfehlen würdest?
1: Also für die ist es ein Fest, aber der Roman, und er hat 560 Seiten, man muss wirklich sagen, er ertrinkt in Obszönitäten und rüdesten Sexszenen. Also das ist zum Teil wirklich ekelhaft. Und ich war dann irgendwie so nach 300 Seiten echt bedient von diesen ganzen Flüchen, von dieser ganzen Gewalt, von diesem ständigen sozusagen, also dieser auch schottische Slang, in der immer dann kommt, genial übersetzt, muss man wirklich sagen. Es liest sich flott, es liest sich toll für einen Irvine Welsh Fan, der wird sagen, hey, das ist genau mein Roman. Aber ich war irgendwann irgendwie auch abgestoßen. Ich habe mich wirklich am Ende mit diesem arroganten Vater von Amanda fast identifiziert, ja, der irgendwie sagt, hey, um Gottes Willen hier, Scottish Scum, was kommt denn hier für ein Abschaum, der unser Leben irgendwie zerstört. Und das ist so, es ist roh und gemein am Ende nur. Und der besondere Gag ist, und da war ich wirklich verblüfft, am Ende des Romans gibt es ein kleines Nachwort von Irvine Welsh, wo er sich entschuldigt für die Sprache, die man heute als gemein und beleidigend und diskriminierend empfindet. Und da dachte ich auch, Irvine, hast du es auch gemerkt, ja, dass das vielleicht jetzt ein bisschen aus der Zeit gefallen ist. Aber eben diese Sozialkritik von früher, die ist eigentlich, ja, die ist eigentlich nicht mehr da.
0: Joachim Scholl, vielen Dank. Über Men in Love, den neuen Roman von Irvine Welsh, übersetzt von Stefan Glietsch und Markus Nägel, erschien im Antje Kunzmann Verlag. 560 Seiten kosten sie dort 30 Euro. 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Und dich, lieber Joachim, hören wir nachher wieder in der Lesart ab 10 hier bei uns im Deutschlandfunk Kultur. Danke dir.

0: Na und? So kiss me. Kiss me, genau so heißt diese Nummer von Sixpence None the Richer um 8.27 Uhr.
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2: Fotografie als Kunstform fand in der DDR lange Zeit nur in den Dunkelkammern statt. Doch in den 80er Jahren wagte es eine junge Generation, ihre experimentelle Fotografie zu veröffentlichen. In privat produzierten Bildmappen und halblegalen Zeitschriften. Solche Arbeiten waren damals Teil einer vielfältigen neuen Strömung. Das zeigt eine Ausstellung in Cottbus. Ungebremste Selbstbewegungen. Kunst mit Fotografie in der DDR. Kurator Christoph Tannert.
3: In dieser nonkonformen und eher subkulturellen Kunst spielte das Medium Fotografie die entscheidende Rolle. In Inszenierungen, in großen, mehrteiligen Tableaus, in der Body Art. Und es ging noch weiter, denn Bewegtbilder wie übermalte Super-8-Filme schlossen an.
2: Ungebremste Selbstbewegungen. Kunst mit Fotografie in der DDR. Zu sehen bis zum 15. November im Dieselkraftwerk in Cottbus. Ein Blind Date mit herausragenden AutorInnen. Der Deutsche Buchpreis macht's möglich. Alle 20 Nominierten stellen quer durch die Republik ihre Romane vor. Doch wer wo auftritt, erfährt das Publikum erst, wenn es soweit ist. Heute können sich Literaturfans in Wadern und in Kempten auf ein Blind Date einlassen.
4: Alma wusste nicht, ob Anton sie danach noch einmal wahrnahm.
5: In der Wand war nur ein einziges Fenster.
6: Dirk hat den Zettel sogar jetzt in der Hosentasche stecken.
5: Und drinnen gab es eine Party oder einfach eine
7: Meine Urgroßmutter Margarete ließ 1912 in Dresden bei einem Schreiner einen Schrank anfertigen.
2: Wer verbirgt sich diesmal hinter der Überraschungslesung zum Deutschen Buchpreis? Antworten darauf gibt es heute um 19.30 Uhr im Kino Lichtspiele in Wadern und um 20 Uhr im Kulturquartier Allgäu in Kempten.

0: Von den kapverdischen Inseln kommen immer wieder überraschende neue Stimmen. Zu den talentiertesten gehört derzeit Claudia Sophia. Heute gibt sie ein Konzert in Marburg. Zwischen kapverdischer Prägung, poppigen und auch orientalischen Elementen hat die Musikerin ihren Stil gefunden. Claudia Sophia. Heute Abend tritt sie in der Waggonhalle in Marburg auf. Morgen in Lich, übermorgen in Daubringen.
1: Und das waren die Kulturtipps von und mit Miriam Rossius um 8.30 Uhr.
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3: Mit Christian Riedel. Das Bundeskabinett will heute die geplante Reform der Einkommensteuer auf den Weg bringen. Die Pläne von Finanzminister Klingbeil sollen vor allem Familien mit Kindern und Menschen mit kleinen und mittleren Einkommen entlasten. Zur Gegenfinanzierung soll unter anderem die Reichensteuer für sehr hohe Einkommen früher greifen. Aus der Wirtschaft gibt es Kritik, dass die Reform zu wenig Impulse für mehr Wachstum bringt. Weiteres Thema im Kabinett ist der Entwurf eines neuen Kita-Gesetzes. Bildungsministerin Prien will damit die Qualität von frühkindlicher Bildung stärken. Zentraler Punkt sind Sprachtests für alle Vierjährigen. Außenminister Wadephul informiert heute seine EU-Kollegen über die bisherigen Erkenntnisse zum mutmaßlichen russischen Anschlagsversuch am Flughafen Leipzig. Die Bundesregierung macht Russland dafür verantwortlich. Als Reaktion soll das letzte noch offene russische Generalkonsulat in Bonn geschlossen werden. Außerdem plant die Bundesregierung schärfere Einreisekontrollen für russische Staatsangehörige, dringt auf weitere EU-Sanktionen und will den Vertrag über das russische Haus in Berlin kündigen. Die Sprecherin für Auswärtige Kulturpolitik der Linken, Kaminski, befürchtet die Schließung des Goethe-Instituts in Russland als Gegenmaßnahme. Die USA und der Iran haben sich im Kampf um die Kontrolle über die Straße von Hormus erneut gegenseitig angegriffen. Das US-Militär attackierte nach eigenen Angaben in der Nacht Luftabwehrstellungen und Radarsysteme der iranischen Revolutionsgarden sowie Gerät zum Verlegen von Seeminen. Der Iran reagierte mit Raketen- und Drohnenangriffen auf Jordanien, Kuwait und Bahrain. Nach iranischen Angaben wurden bei den US-Angriffen Menschen getötet. Nach dem mutmaßlichen Sabotageakt in der Nähe des Kohlekraftwerks Jenschwalde in Brandenburg gibt es offenbar einen weiteren Vorfall an der Energieinfrastruktur. In Bergheim in Nordrhein-Westfalen ermittelt die Polizei nach einer Störung an einem Umspannwerk. Nach ersten Erkenntnissen geht sie von einer Straftat aus, nicht von einem technischen Defekt. Gestern Abend fielen dort nach einem Kurzschluss mehrere Leitungen aus. Die Stromversorgung war nach bisherigen Erkenntnissen nicht betroffen. Nahe Jenschwalde hatten gestern Unbekannte versucht, Kurzschlüsse an Höchstspannungsleitungen auszulösen. In zwei Fällen gelang dies. Die Polizei ermittelt wegen Sabotage. Der britische Premierminister Burnham hat seine Forderung an das British Museum zur Rückgabe der Parthenon-Skulpturen an Griechenland zurückgezogen. Das berichtet die Financial Times. Burnham hatte bereits 2002 erklärt, er unterstütze die Rückgabe der Parthenon-Skulpturen an Griechenland und diese Aussage erst 2023 erneut bekräftigt. Damals fügte er hinzu, dass die Rückgabe ohne Auflagen erfolgen solle. Nun sieht er laut der Financial Times darin eine Angelegenheit des British Museum. Rechtlich liegt für ihn die Verantwortung dafür dort. Die Parthenon-Skulpturen im British Museum in London sind schon seit den 1980er Jahren ein Streitpunkt zwischen Großbritannien und Griechenland.
2: Das Wetter.
3: Heute gibt es im Norden und Nordwesten zeitweise schauerartigen Regen und vereinzelte Gewitter. Sonst wechseln sich Sonne und Wolken ab und es bleibt meist trocken. Die Höchstwerte liegen zwischen 19 und 26 Grad.
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1: Guten Morgen. Auch weltberühmte Filmregisseure haben mal klein angefangen, sogar Wim Wenders. Vor dem Start des Filmfests in Venedig heute Abend erinnert sich Wenders gleich bei uns an seine allererste Teilnahme, da 1972, die hat der 27 Jahre junge Wim nämlich knapp verpasst.

0: zeigt.
1: Ja, das finde ich immer ein bisschen krass, dieses abrupte Ende hier von diesem Soul-Song. Suzanne, Mark Ronson, der große Produzent, gemeinsam mit Ray, also R-A-Y-E, D-Ray. Sie hören das um 8.38 Uhr im Deutschlandfunk Kultur. In Venedig werden heute Abend die Filmfestspiele eröffnet. Vertreten ist auch der neue Film von Regielegende Wim Wenders. Und den habe ich gestern bereits auf dem Weg zum Lido am Telefon erreicht und ihn als erstes gefragt, ob er denn noch zählen könne, wie oft er bereits in Venedig dabei war.
2: Ich war nicht so oft da. Ich muss schon sagen, es sind höchstens 5 Mal oder 6. Also in Venedig war ich nicht so oft in Cannes. Aber dafür war es das allererste Mal, dass ich jemals auf einem Festival war.
1: Erinnern Sie sich daran, als Sie Peter Handkes Die Angst des Tormanns beim Elfmeter verfilmt hatten? Da waren Sie gerade 27 geworden und dann gleich so ein Festival. Wie war das für Sie?
2: Ja, das war ein völliger Reinfall. Wir hatten ja von Tuten und Blasen keine Ahnung. Der Filmverlag der Autoren, das war die erste Produktion. Wir konnten Filme produzieren, aber nicht vertreiben. Ich wusste nicht mal, dass der Film irgendwie in Venedig angemeldet war. Und irgendwie habe ich dann in Spanien die Nachricht bekommen, da habe ich meinen zweiten Film gedreht. Wim, dein Film läuft in Venedig, du musst da unbedingt hin. Und da sage ich, ich bin noch am Drehen. Ja, die legen das so, dass das am Samstagabend läuft. Da musst du halt am Samstag drehfrei machen. Aber ich hatte ja keine Ahnung, wie ich das machen sollte. Dann habe ich jedenfalls, dann haben sie mir einen Flug gebucht von ganz oben im Norden in Galicien in Spanien. Da habe ich den Scharlachroten Buchstaben gedreht nach Venedig. Das ging über Barcelona. Ich musste zweimal mit 2 Verbindungsflügen. Und dann bin ich in Venedig angekommen, ziemlich spät. Eigentlich zu spät. Und dann war da aber niemand, weil ich zu spät war, der mich abgeholt hätte oder so. Es kannte mich ja auch kein Mensch. Und dann bin ich irgendwie auf eigene Faust mit Bus und Vaporetto, es war alles nicht so billig. Ich kannte ja, war auch zum ersten Mal in Venedig, schließlich zum Lido und bin an dem Kino angekommen um 10 Uhr, obwohl der Film um 8 Uhr angefangen hatte. Und das Kino war inzwischen zu, es war geschlossen und vor dem Kino saßen meine beiden Hauptdarsteller, der Arthur Braus und die Karin Dohr, Die Karin hatte völlig verweinte Augen, das rann nur so schwarz runter. Der Arthur Braus war schon sturzbesoffen, weil er hatte sich irgendwie ein Whisky besorgt. Und als sie mich gesehen haben, haben sie mich nur beschimpft, du Idiot. Einmal im Leben sind wir in Venedig und niemand sieht uns, niemand macht ein Foto von uns, weil du nicht da bist. Und dann hat es aber ein wunderbares Happy End, weil 4 Monate später war im Büro ein Paket angekommen. Das hatte immer da gelegen und niemand wusste, was damit war. Es stand mein Name drauf und dann habe ich es ausgepackt. Da war es ein goldener Löwe, aber nicht der Hauptpreis, sondern die hatten auch für alles andere bekam man einen goldenen Löwen. Und das war der Preis der internationalen Filmkritik für Die Angst des Tormanns beim Elfmeter. Ein Film, wo ich nicht dabei war.
1: Und 20 Jahre dann gab es in Venedig für Sie den Hauptpreis, tatsächlich den Goldenen Löwen für Stand der Dinge. Nun kommt also Ihr neuer Film dort auf die Leinwand, From Inside Out, die Architektur von Peter Zumthor. Der hat in Venedig Weltpremiere. Ein Dokumentarfilm über einen Architekten?
2: Ja, richtig, weil Filme sind ja eben Filme. Und die Form Dokumentarfilm ist ja inzwischen eine sehr offene Form und wenn man so will, sind in dem Film durchaus auch fiktive Passagen und es ist halt ein Erlebnisfilm. Es ist nicht so sehr ein Dokumentarfilm, sondern es ist ein Film, in dem man was erlebt. Und das ist ja eigentlich immer eine schöne Sache. Und deswegen hat ihn das Festival auch gerne genommen und deswegen läuft er jetzt am Sonntag.
1: Ist ja auch nicht Ihr erster Architekturfilm. Vorher gab es schon Ihr Porträt der Berliner Philharmonie, entworfen von Hans Scharoun. Was verbindet Sie mit der Architektur, Herr Wenders?
2: Oh, das ist eine meiner großen Lieben schon als Kind. Meine absolute Entdeckung der Architektur war, als der Oskar Niemeyer in Brasilien angefangen hat, Brasilia zu bauen. Das war in den 50er Jahren. Da wurde mitten in den Urwald eine Stadt gebaut, eine Science-Fiction-Stadt, und als Kind fand ich das unfassbar aufregend und hatte Karten an meinen Wänden hängen und alles, was ich an Fotos gefunden habe, in Zeitschriften und so, habe ich an die Wand geklebt. Ich hatte ein Oskar Niemeyer-Zimmer mit allem an den Wänden, was es nur gab, und wollte da unbedingt hin. Das habe ich dann eigentlich erst 30 Jahre später geschafft. Aber das hat meine Begeisterung für die Architektur entfacht. Und ich habe dann auch viele Häuser und Museen und Kirchen entworfen in meinem Leben. Aber dann ist nichts draus geworden. Und auch aus dem Studium der Architektur habe ich dann schließlich doch Film studiert.
1: Sie haben diesen Film in 3D gedreht. Ich erinnere mich gut, als das 3D-Revival kam, also als es endlich wieder Filme gab in 3D in den Kinos und sogar Smartfernseher auf einmal alle 3D-fähig sein mussten, da waren Sie ganz vorne mit dabei, besonders eindrücklich für mich, Pina 2011. Heute habe ich mich gefragt, warum jetzt noch ein Film in 3D? Bauen die Kinos ihre 3D-Kapazitäten nicht schon wieder ab?
2: Die sind ein bisschen unentschlossen, weil es so wenig Produkte gibt, außer eben Animation und Actionfilme. Und das ist natürlich überhaupt nicht das Kino, was ich mache. Aber ich habe damals mit Pina entdeckt, dass 3D eine unglaubliche Fähigkeit hat, die Menschen zu bewegen und hineinzunehmen in ihr CG. In diesem Fall damals Pina Bausch Tanztheater. Und ich habe jetzt mit From Inside Out meinen 10. 3D-Film gemacht.
1: Auch Werner Herzog wird seinen Film in Venedig vorstellen. Das ist die US-amerikanische Produktion Bucking Festert. Was ist mit Ihnen beiden eigentlich? Sind Sie in Kontakt?
2: Wir sind uralt Freunde und kennen uns seit über 60 Jahren und sehen uns manchmal und freuen uns, wenn wir uns sehen. Aber der Werner ist ja auch viel unterwegs und ich auch. Ich spiele sogar in der Szene mit in From Inside Out zusammen mit seiner Frau, die kommen im Film auch vor. Ist auch nicht das erste Mal, dass er bei mir vor der Kamera steht. Und es ist jetzt ein ziemlich verrückter Zufall, dass wir beiden Oldtimer gemeinsam in Venedig vertreten sind.
1: Regielegende Wim Wenders auf dem Weg zu den Filmfestspielen in Venedig. Die Eröffnung ist heute. Der neue Wenders-Film heißt From Inside Out, die Architektur von Peter Zumthor, und kommt am 26. November auch ganz normal in unsere Kinos. Mehr zu Venedig natürlich heute Abend in unserer Sendung Fazit hier im Deutschlandfunk Kultur. Das hier ist Musik von Engin, der Titel 1000 Kilometer.

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Das möchte man gerne dabei haben auf der Fahrt in den Urlaub natürlich. 1000 Kilometer von Engin aus Mannheim. Das neue Album von Engin heißt Sag mir Almanya. Und Sie hören das im Deutschlandfunk Kultur. Kann gut sein, dass wir nächstes Jahr eine neue Jubiläumsausgabe kriegen mit neuen Remixen eines der erfolgreichsten Alben der Popgeschichte. Das ist nämlich 1977 auf den Markt gekommen, heißt Rumors, und aus dem hören wir hier Fleetwood Mac mit diesem Klassiker Dreams.

0: 8.50 Uhr.
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0: Wir sind in Folge 83 angekommen und da erzählt der Friseur von seinen 6 Brüdern. Deren Geschichten sind teilweise sehr brutal. Man kennt das aus den Märchen der Brüder Grimm. Diese Geschichten enthalten Gewalterfahrungen.
2: Alf, Layla, Walayla.
3: 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Die 83.
4: فلما كانت الليلة القابلة قالت دينارزاد لأختها شهرزاد.
3: Und wieder war es Nacht geworden und Dinarzad sagte zu ihrer Schwester:
4: يا شهرزاد إن كنت غير نائمة.
3: شهرزاد, wenn du nicht schläfst, dann erzähl uns eine Geschichte.
4: فحدثينا بحدوث من أحاديثك الحسان.
3: Und Shahrazad antwortete:
4: قالت
5: mit Vergnügen.
4: حبا وكرامة.
6: Es ist mir zu Ohren gekommen, dass der Schneider dem Kaiser von China erzählt hat, dass der Friseur den Anwesenden berichtete, wie er dem Kalifen ausgiebig über seinen ersten Bruder erzählte. Der Kalif hat über meine Erzählungen gelacht. Danke, Herr Schweigsam, du wortkarger Geselle, das war wirklich gut. Er ordnete an, dass mir als Zeichen der Anerkennung ein Geschenk überreicht wird und ich mich dann entfernen sollte. Ich erhob Einspruch. Nein, nein, nein. Mein zweitältester Bruder nämlich, den nennt man Plappermaul.
7: Bakbake.
6: Der ist halbseitig gelähmt.
7: Bakbake.
6: Und ich erzählte ihm die Geschichte meines zweitältesten Bruders. Dann ging's

Vornehmen und reichen Leute sind immer zu ihm gekommen und haben bei ihm ihr Fleisch gekauft. Deshalb verdiente er viel Geld und besaß viele Häuser und Grundstücke. Eines Tages saß mein Bruder gerade in seinem Laden, als ein alter Mann mit einem gewaltigen, buschigen Backenbart zu ihm kam. Der alte Mann legte ihm ein paar Silbermünzen hin und sagte: "Gib mir so viel Fleisch, wie ich für dieses Geld bekommen kann." Das tat mein Bruder. Nun schaute mein Bruder die Silbermünzen an, die ihm der Alte gegeben hatte. Sie strahlten ganz wundervoll. Mein Bruder legte diese Münzen in eine besondere Truhe auf seinem Tresen. 5 Monate lang kam der Alte immer wieder zu meinem Bruder. Er legte ihm jedes Mal Geld auf den Tresen und mein Bruder gab ihm das, was er für diesen Preis erwerben konnte. Die Münzen, die er von dem Alten bekam, sammelte er alle in dieser Truhe. Endlich irgendwann beschloss mein Bruder, die Münzen zu verwenden. Er wollte davon Schafe kaufen. Er öffnete die Truhe und stellte fest, dass die Münzen kreisrunde Papierscheiben waren. Er schlug sich an den Kopf. Er schrie. Um ihn herum versammelte sich eine Menschenmenge. Er erzählte seine Geschichte. Danach ging er an sein Tagewerk, er schlachtete einen Schafbock, hängte ihn im Laden auf, brachte ein paar Stücke von dem Fleisch nach draußen und hängte sie da auf. Er betete: "Bitte, lieber Gott, mach, dass dieser Alte vorbeikommt." Und zack, die Straße runter, kam der alte Mann. Mein Bruder stürzte sich auf ihn. Er schrie, er hielt ihn fest und rief: "Ihr Muslime, kommt alle her. Hört euch an, was ich mit diesem Betrüger erlebt habe." Was ist dir lieber? Dass du mich freilässt? Oder dass ich dich vor all diesen Menschen hier bloßstelle? "Pah, womit willst du mich denn bloßstellen?" fragte mein Bruder. "Damit, dass du Menschenfleisch verkaufst und es als Schaffleisch ausgibst." "Du lügst." "Nein, du lügst. Wenn es stimmt, was du behauptest, dann sollen mein Blut und mein gesamtes Vermögen vogelfrei sein." Der Alte sagte zu den Umstehenden: "Na, liebe Leute, wenn ihr euch selbst überzeugen möchtet, dass ich die Wahrheit spreche, so tretet in seinen Laden." Die Leute stürmten in den Laden meines Bruders. Und was sahen sie da? Der aufgehängte Schafbock hatte sich verwandelt in einen aufgehängten Mann.

0: وأدرك شهرزاد الصبح فسكتت عن الحديث.
1: Da erreichte das Morgengrauen Schahrazad und sie hörte auf zu erzählen.
0: فقالت دينارزاد لأختها:
1: Schwester,
0: ما أطيب حديثك يا أختا.
1: Du kannst jetzt nicht aufhören zu erzählen, deine Geschichte ist so unglaublich spannend, sagte Dinarzad. Und Schahrazad antwortete:
2: Das ist noch gar nichts gegen das, was ich euch morgen Nacht erzählen werde.
0: قالت: أين هذه مما أحدثكم به في ليلة القابلة؟
2: Vorausgesetzt, ich lebe dann noch.
0: إن عشت و...
2: Und der König verschont mich.
0: أبقاني الملك.
3: Das war Folge 83 unserer Hörspielserie 1001 Nacht nach einer Neuübersetzung von Claudia Ott. 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Und danach besucht uns hier im Deutschlandfunk Kultur die Drehbuchautorin und Regisseurin Marie C. König. Für ihre ARD-Serie Selling Sex hat sie auch die eigenen Escort-Erfahrungen verarbeitet. Mhm.

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1: Mit Christian Riedel. Der Grünen-Politiker von Notz begrüßt die Sanktionen gegen Russland. Das Bundeskabinett will die Einkommensteuerreform beschließen. Und zum Filmgipfel in Frankreich werden rund 200 Vertreter aus 65 Ländern erwartet. Außenminister Wadephul will heute seine EU-Kollegen über die bisherigen Erkenntnisse zum mutmaßlichen russischen Anschlagsversuch am Flughafen Leipzig-Halle informieren. Die Bundesregierung hält es für erwiesen, dass Russland dafür verantwortlich ist. Als Reaktion soll unter anderem das russische Generalkonsulat in Bonn schließen. Grünen-Fraktionsvize von Notz hat die Reaktion der Bundesregierung im Deutschlandfunk als überfällig bezeichnet.
2: Alle, die sich mit der Materie auskennen, die Ermittlungsbehörden, aber vor allen Dingen auch unsere internationalen Partner, haben das erwartet, dass Deutschland da eine klare Sprache findet. Der Vorfall ist eine Zäsur und eine ruchlose terroristische Aktion sondergleichen.
1: Der stellvertretende Vorsitzende der Grünen-Fraktion im Bundestag, Konstantin von Notz. Die AfD äußerte dagegen Zweifel an der Darstellung der Bundesregierung. Nach Ansicht von Fraktionsvize Frohnmeier hat die Regierung bislang keine ausreichenden Beweise vorgelegt. Er forderte im Deutschlandfunk mehr Transparenz und warnte vor vorschnellen Schuldzuweisungen. Russlands Präsident Putin kritisierte die angekündigten Maßnahmen und forderte Belege für die Anschuldigungen. Russland hat in der Nacht die ukrainische Stadt Odessa mit Drohnen angegriffen. Nach amtlichen Angaben wurden Teile der Infrastruktur zerstört. Genauere Informationen auch über mögliche Verletzte gab es zunächst nicht. Der ukrainische Präsident Selenskyj warnte Fluggesellschaften vor Gefahren im russischen Luftraum. Er begründete das mit der hohen Zahl von Drohnen, die dort eingesetzt würden. Das Bundeskabinett will heute die geplante Reform der Einkommensteuer auf den Weg bringen. Der Gesetzentwurf von Finanzminister Klingbeil umfasst Entlastungen von etwa 10 Milliarden Euro. Davon sollen vor allem Steuerpflichtige mit kleinen und mittleren Einkommen sowie Familien mit Kindern profitieren. Jakob Mayer.
3: Nach den Worten von Klingbeil hat eine Familie mit zwei Kindern und einem Jahreseinkommen von 60.000 Euro dadurch am Ende rund 600 Euro mehr im Geldbeutel. Der Grundfreibetrag steigt auf 12.900 Euro. Zur Gegenfinanzierung zahlen Topverdiener mehr. Der erhöhte Spitzensteuersatz von 45% greift früher als bisher. Dazu kommt ein neuer Reichensteuersatz von 47% für Einkommen ab 280.000 Euro.
1: Eine Woche nach der Sturzflut im Himalaya ist die Zahl der Todesopfer in Nepal auf über 1.100 gestiegen. Der Großteil der Leichen konnte bisher nicht identifiziert werden. China hatte zuletzt von 16 Opfern auf der tibetischen Seite berichtet. Das ganze Ausmaß der Katastrophe ist weiterhin unklar. Mehr als 5.000 Menschen werden noch vermisst. Lena Bodewein.
4: Nach wie vor suchen Rettungskräfte fieberhaft nach Hunderten von Arbeitern, die im Tunnelnetz der zerstörten Wasserkraftwerke eingeschlossen sind. Einige sind schon tot geborgen worden, aber für andere bestünde noch Hoffnung, sagen Fachleute. Auch in anderen Bereichen werden Vermisste gesucht. Mit Spürhunden arbeiten Helfer sich durch Geröll und Matsch. Hubschrauber der Armee sind nach wie vor im Einsatz. Unterdessen warnt die Weltgesundheitsorganisation davor, dass durch verunreinigtes Wasser Seuchen ausbrechen können, Cholera und andere Durchfallerkrankungen.
1: Der von Frankreich initiierte Filmgipfel am kommenden Montag wird rund 200 Vertreter aus 65 Ländern zusammenbringen. Das berichtet die französische Nachrichtenagentur AFP. Unter den Teilnehmern sollen dann auch Hollywood-Studios sein. Ziel ist es demnach, konkrete Maßnahmen gegen die Bedrohung des Kinos durch KI oder kostenlose Plattformen zu beschließen. So werden zum Beispiel auch Führungskräfte von TikTok erwartet, einer der Plattformen, denen vorgeworfen wird, die junge Generation vom Kino fernzuhalten. Außerdem soll eine neue Initiative für das unabhängige Kino gegründet werden, die auch von bekannten Namen der Filmwelt unterstützt wird, darunter der spanische Regisseur Pedro Almodóvar und die französische Schauspielerin Juliette Binoche.
0: Das Wetter.
1: Heute gibt es im Norden und Nordwesten zeitweise schauerartigen Regen und vereinzelte Gewitter, sonst wechseln sich Sonne und Wolken ab und es bleibt meist trocken. Die Höchstwerte liegen zwischen 19 und 26 Grad.
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5: Herzlich willkommen zu einem Gespräch heute mit Marie C. König. Sie ist Regisseurin und Drehbuchschreiberin. Gerade läuft ihre Serie Selling Sex in der ARD, steht in der ARD-Mediathek. Wie der Titel es ja schon nahelegt, es geht um das Geschäft mit Sex. Aber in dem Fall wollen die Frauen die Kontrolle behalten, auch über das Geld. In der Serie hat Marie C. König auch eigene Erfahrungen als Escort-Dame einfließen lassen. Ich freue mich, dass Sie ins Studio gekommen sind. Herzlich willkommen, Deutschlandfunk Kultur, Frau König.
6: Ja, guten Morgen. Vielen lieben Dank für die Einladung.
5: Die Hauptperson in Selling Sex ist Nelly, eine BWL-Studentin, die, um ihre Schulden abzubauen, bei dem Escort-Service anheuert. Sie nennt sich Aurora, Morgenröte. Aber dieser Name hat noch eine andere Herleitung. Erzählen Sie mal.
6: Ja, das ist der echte Name von Dornröschen, was einer meiner absoluten Lieblingsfilme als Kind war.
5: Also, und Dornröschen von Disney, ne?
6: Dornröschen von Disney, genau. Die andere Geschichte kenne ich natürlich auch, aber die war mir als Kind zu brutal und zu traurig. Ich wollte natürlich immer das pinke Kleid und das Happy End gerne sehen. Und finde Aurora einfach einen sehr, sehr schönen Namen. Toller Klang und es hat so was ganz Verheißungsvolles, ganz Poetisches.
5: Und ich finde, also in dem Fall stellt es ihm auch gleich klar, ich warte nicht auf einen Prinzen, sondern nehme das Geschick selbst in die Hand.
6: Absolut.
5: Wobei
6: absolut.
5: Dornröschen da wenig Möglichkeiten zu hat, aber das soll der Name suggerieren, nehme ich mal an.
6: Ja.
5: Okay. Über Serie und Wirklichkeit geht es hier jetzt in dieser Stunde im Deutschlandfunk Kultur im Gespräch mit Marie C. König.

0: der Kanadier Shawn Mendes hat sich gefragt, why? Die sechsteilige Serie Selling Sex wird von der ARD beworben mit den Stichworten klischeefrei, differenziert und modern. Eine der beiden Macherinnen, Marie C. König, ist zu Gast hier heute im Deutschlandfunk Kultur. Erzählt wird ja, wie ich gesagt habe, die Geschichte von Nelly, die sich als Escort-Girl aus einer Schuldenfalle eigentlich befreien möchte. Wenn wir jetzt nochmal dem Wort nachgehen, Escort heißt einfach nur Begleitung. Escort Service?
1: Ja.
0: Was ist das?
1: Escort Service ist auch Begleitung, aber mit sexuellem Ausgang.
0: Ist das immer so? Also was unterscheidet Escort Service dann von Prostitution?
1: Eigentlich nichts wirklich. Es ist, der Rahmen ist ein anderer. Also es geht auch darum, dass man tatsächlich Zeit miteinander verbringt, schöne Zeit miteinander verbringt und essen geht und sich wirklich kennenlernt. Und bei Escort ist es so diese sogenannte Girlfriend Experience, die da mit reingeht. Also dass es wirklich die Illusion eines echten Dates ist und demnach zufolge der sexuelle Teil dann auch persönlicher ist und das alles so ein bisschen weicher gebettet ist.
0: Mhm. Denn das ist die erste Frage, glaube ich, oder eine der ersten Fragen, die Nelly auch stellt. Ne? Weil ob das immer eben tatsächlich mit sexuellem Ausgang an und für sich ist. Ich denke, ein Unterschied zur Prostitution, ein erhoffter Unterschied auf jeden Fall, ist ja der Verdienst.
1: Ja.
0: Den es beim Escort-Service zu geben scheint, sage ich jetzt mal. In der Serie lockt Nelly die Aussicht auf angeblich 1.000 Euro für Champagner trinken, während sie selber in einem Party-Service genau den Champagner serviert für einen mickrigen Stundenlohn. Winkt tatsächlich Geldregen?
1: Geldregen kommt drauf an, wie sehr man gebucht wird und wie viele Dates man auch annehmen möchte. Das hat sich auch stark verändert. Also als ich angefangen habe, gab es noch nicht so viele Agenturen, gab es auch noch nicht so viele Frauen, die das gemacht haben. Also da war Angebot und Nachfrage in einem ganz anderen Verhältnis. Heute gibt es wahnsinnig viele Agenturen. Es gibt auch mehr Männer, die diese Dienste in Anspruch nehmen, aber es ist trotzdem, ja, es geht ein bisschen auseinander mittlerweile. Also es gibt eigentlich mehr Angebot, als es Nachfrage gibt.
0: Also ist das mit dem Luxus auch nicht mehr so?
1: Teilweise ja, es hat sich aber schon
0: damit verbunden,
1: verschoben, ne? So ein bisschen, ja. Es ist mehr in der Mitte der Gesellschaft auf jeden Fall auch angekommen.
0: Mhm. Also ich finde, in der Serie geht es sehr luxuriös zu. Also allein die Bilder, Schmuck, es wird quasi, Schmuck liegt auf der Zunge, überall Schmuckoutfits, Orte, Ambiente. Warum ist das so luxuriös?
1: Also wir wollten eine rauschhafte, schöne Erfahrung schaffen, so wie es sich für mich auch oft angefühlt hat. Und ja, hatten Lust, einen Segenuss zu schaffen und auch darin ein Statement zu setzen, dass es jetzt nicht immer mit Unfreiwilligkeit und ja, irgendwie schwarzen Abgründen einhergehen muss.
0: Also schon von den Bildern her, ganz klar, keine sozialkritische Serie. Das wollten Sie auch mit dem Ausrufezeichen versehen, sozusagen.
1: Ja, ja. Wir wollten keine Opfergeschichte erzählen.
0: Mhm. Bei Prostitution tatsächlich, wenn man Prostitution denkt, liegt der Gedanke an Zwang und Gewalt ja nahe. Im Escort-Service tatsächlich nicht?
1: Nein, die Frauen bewerben sich bei Agenturen, die Agenturen wählen sorgfältig aus und machen dann auch so eine Art Matchmaking-Programm mit den Kunden. Also man wird da nicht blind verheizt und auf jedes Date geschickt. Es wird wirklich geguckt, ob die zwei Leute miteinander zurechtkommen und ob da auch eine Chemie entstehen kann.
0: Also was so auf dem Papier beziehungsweise was man im Vorfeld sieht.
1: Genau, was man im Vorfeld weiß. Also gute Agenturen fragen auch relativ viel ab vorher, wenn Männer fragen nach einer Begleitung, nach einem Escort-Service. Also das Alter, Statur, Größe, aber auch Vorlieben und generell wird auch geguckt, wie werden die Texte geschrieben, schreibt jemand respektvoll oder nicht und dann wird er auch aussortiert.
0: Weil ich denke mir, wenn ich viel zahle, dann will ich auch viel haben. Muss das vorher alles klar sein?
1: Ja.
0: Ich meine, da geht aber doch dann auch ein bisschen das, was sich vielleicht ein Mann oder eine Person, die jemanden bucht, wünscht, wie Überraschung oder sowas, geht ja auch verloren, wenn man das da alles in so einem Vertrag.
1: Nee, nicht wirklich. Also die Sachen, die jetzt wirklich besondere Wünsche sind, das ist für beide Seiten gut, wenn das angemeldet ist. Also wenn jetzt zum Beispiel der Kunde, dem das total wichtig ist, muss es ja auch mit der Frau abgesprochen sein. Also dass er dann auch weiß, er kommt zu dem Ergebnis quasi. Und dann ist es eigentlich beruhigender, als wenn es jetzt alles offen wäre.
0: Ja, also Sie merken schon, mich bestimmt eigentlich mehr so die Sorge um die Frauen, die sich ausliefern. Sie betonen, Jetzt merkt man es auch schon im Gespräch, aber auch in der Serie. Vor allem, sie betonen Selbstbestimmung und Kontrolle. Wo verläuft eigentlich tatsächlich die Grenze, sage ich jetzt mal, zwischen sexueller Selbstbestimmung und ökonomischem Zwang?
1: Das ist eine sehr gute Frage und ich glaube, das kann man auch gar nicht so einfach beantworten. Ich kann das als persönliches Beispiel nehmen. Also ich habe auch als Messehostess gearbeitet oder als Kellnerin eigentlich eher. Und mir fiel es schwerer, mich da 12 Stunden hinzustellen und Leute zu bedienen und mich noch irgendwie anschreien zu lassen, als mich mit Männern zu treffen und einen angenehmen Abend mit denen zu haben. Also wir leben im Kapitalismus, wir müssen irgendwie unser Geld verdienen. Und mir fiel es leichter, so mein Geld zu verdienen, als mit schlecht bezahlten, nicht wertschätzenden Nebenjobs.
0: Sie, also ich meine, so wie Sie es auch schon sagen, es bleibt aber ein Geschäft, ne? Es bleibt ja ein Geschäft, in dem meistens Männer mit Geld den Zugang zu Frauen kaufen.
1: Ja. Das verändert sich aber gerade auch. Also es gibt auch gerade schon mehr Frauen, die zu Sexkäuferinnen werden und das wird auch eher noch mehr werden in den nächsten Jahren und nächsten Jahrzehnten. Frauen haben jetzt auch mehr Geld und weniger Zeit und das wird sich auch so ein bisschen angleichen. Mhm. Also da bin ich auch gespannt.
0: Sie haben jetzt eben gesagt, das war ein angenehmerer Abend als jetzt beispielsweise als Hostess oder als Bedienung zu arbeiten. Sie haben aber auch gesagt, da hat jemand Sex gekauft. Also er hat etwas, sie ja eigentlich gekauft. Wer hat da tatsächlich die Kontrolle und wer bestimmt die Regeln?
1: Die Regeln werden ja vorher bestimmt. Also das ist ja, wenn man über eine gute Escort-Agentur bucht, dass man eben weiß, was einen erwartet und dass Frauen da eben auch sagen, das ist nichts für mich. Also wenn da schon irgendwie Praktiken oder wie auch immer man irgendwie das denkt, dass das persönlich nicht zusammenkommen könnte, kann man das Date ablehnen. Gute Agenturen würden dann die Dates auch unbedingt vielleicht gar nicht erst vorschlagen. Und ich hatte nie das Gefühl, dass mich jemand gekauft hat. Nie. Nicht eine Sekunde. Also auch wenn ich wusste, ich verkaufe jetzt meine Zeit und verkaufe irgendwie meinen Charme und verkaufe irgendwie auch diesen sexuellen Ausgang. Aber
0: Sie verkaufen Intimität.
1: Intimität, ja. Ich habe mich nie machtlos gefühlt, ganz im Gegenteil. Ich habe das immer sehr wertschätzend gefunden, dass jemand so viel Geld dafür bezahlt, mit mir Zeit zu verbringen.
0: In der Serie spielt Frauensolidarität, Frauenpower auch eine große Rolle. Und da wir jetzt auch die ganze Zeit, und auch in der Serie geht es ganz viel um Geld, auch Chefinnen im Escort wollen natürlich Gewinn machen.
1: Ja.
0: Gibt es da eigentlich einen Unterschied zwischen Chefinnen und Chefs?
1: Ich hatte das Glück, dass ich immer mit sehr guten Chefinnen zusammengearbeitet habe. Ich weiß aber auch von ehemaligen Escort-Kolleginnen von mir, auch die in Bordellen gearbeitet haben, dass die Chefinnen gnadenlos waren und auch schlimmer als die Chefs. Aber das ist vom Hörensagen, ich habe das selber Gott sei Dank nie erlebt.
0: In der Serie wird überhaupt viel, wie ich gerade gesagt habe, über Geld gesprochen. Es wird über Kapitalismus und Finanzwirtschaft diskutiert. Und am Ende geht es um Finanzpläne für Sexarbeiterinnen, um unabhängig zu werden. Unabhängig eigentlich wovon?
1: Gute Frage. Naja, unabhängig von dem System, aus dem man ja eigentlich auch nicht so richtig rausbrechen kann. Für Nelly jetzt konkret auch unabhängig davon, dass sie den Dates nicht mehr annehmen muss oder annehmen will. Also wir erzählen ja auch eine Geschichte, dass sie da rauswächst und wir sagen ja auch nicht, Leute, schmeißt alle bitte eure Studiengänge hin und eure Ausbildungen und werdet jetzt Escort. Wir benennen das ja ganz klar. Es ist für eine bestimmte Zeit, kann es das Richtige sein und erzählen ja auch eine Figur, die mit diesem Wissen dann was für andere und für sich selber macht.
0: In dem Rahmen weiterhin allerdings, ne?
1: Ja.
0: Warum war es Ihnen eigentlich so wichtig, Escort so zu betrachten und gegen moralische Bedenken von Anfang an vorzugehen?
1: Natürlich ist es auch meiner Biografie geschuldet und ich finde da nichts, gibt es für mich nichts moralisch Verwerfliches dran, wenn es wirklich beide machen, weil sie es wollen. Also jetzt vor allem bei den Frauen. Und ich finde, also man kann Zwangsprostitution und Escort, das sind, da liegen Welten dazwischen. Und natürlich ist es klar, dass Escort ist der kleinste und der privilegierteste Teil der Prostitution. Das ist uns auch natürlich bewusst. Aber es gibt diesen Teil eben. Und
0: ich bin aber froh, dass Sie das jetzt nochmal gesagt haben, weil mir wäre das auch wichtig zu betonen, dass Escort ein kleiner Teil ist und ein großer Teil ist Zwangsprostitution. Nur, dass wir das klar haben. Um eigene Erfahrungen von Marie C. König geht es gleich.

0: Kleiner Blick in die Vergangenheit, quasi Music. Das war 2005 die erste Single von Lela James, die wir jetzt hier gerade im Deutschlandfunk Kultur gehört haben. Wir sind bei der Serie Selling Sex. Am Ende der Serie werden Frauen ermutigt, nach eigenen Vorstellungen Geld zu verdienen und nicht auf moralische Vorstellungen reinzufallen. Regisseurin und Drehbuchautorin Marieke König kennt Escort Service aus eigenem Erleben. Sie haben das Gefühl, wie lange haben Sie im Escort gearbeitet? Sie hatten...
1: Also insgesamt waren es fast 10 Jahre. Ich hatte aber auch immer mal wieder Pausen von ungefähr 2 Jahren dazwischen. Also das war nicht durchgehend, sondern...
0: Und hatten Sie immer das Gefühl, dass Sie nach eigenen Vorstellungen Ihr Geld verdienen?
1: Was die Alternativen gewesen wären, ja. Also wie gesagt, also ich fand, das war immer die beste Option von den Jobs, die ich sonst hätte machen können.
0: Haben Sie das geheim gemacht oder offen?
1: Ich habe das ziemlich offen gemacht. Und bin auch wahnsinnig dankbar, dass ich nie die Erfahrung gemacht habe, dass mich jemand verstoßen hat oder das irgendwie total schlimm fand. Also Leute waren natürlich besorgt, was ich auch richtig und wichtig finde, aber ich habe Gott sei Dank nie jemanden gehabt, der mich dann aus seinem Leben rausgeschnitten hat.
0: Also selbst Ihre Eltern waren, oder waren Sie offen?
1: Nee, meinen Eltern habe ich es jetzt erst relativ kurz vor der Premiere erzählt. Das wollte ich, ja.
0: Okay, und mögen Sie über die Reaktion was sagen?
1: Es ist schwierig. Sie haben mich Gott sei Dank nicht verstoßen. Aber ja, es ist jetzt nicht das Einfachste, was man erfährt.
0: Ich könnte mir vorstellen, dass Sie häufig so moralische Vorstellungen diskutieren mussten, oder?
1: Im Freundeskreis gar nicht. Ansonsten, das kommt jetzt eigentlich eher gerade tatsächlich. Ich war nie in der Situation, irgendwie belehrt zu werden, oder ich belehre auch Leute überhaupt nicht gern, deswegen bin ich auch total, kann das total nachvollziehen, wenn Leute davor Angst haben oder Respekt oder das irgendwie nicht einordnen können, und würde auch niemals sagen, Leute, ihr müsst das alle total toll finden, so auf gar keinen Fall. Aber ich kam bisher, jetzt halt durch die Serie, nicht so oft in die Situation tatsächlich.
0: Ja, gut. Da jetzt sind natürlich ganz andere Gespräche vielleicht auch wieder möglich. Was haben Sie da eigentlich für Menschen kennengelernt? Im Escort?
1: Menschen, wie wir sie auch in der Serie zeigen. Also jede Person basiert auf mindestens einer wahren Person, oder jeder Charakter basiert auf mindestens einer wahren Person.
0: Also zum Teil sehr bedürftige Männer, die sehr, also mit sich überhaupt nicht klarkommen.
1: Das ist auch das Schwierigste, oder das war für mich auch das Schwierigste, und weiß auch, dass es für meine Kolleginnen hart ist, wenn man wirklich mitkriegt, man kann demjenigen das überhaupt gar nicht geben. Was der eigentlich, also der braucht eigentlich einen Freundeskreis, der braucht eigentlich einen anderen Job, der bräuchte eigentlich wirklich eine Frau, in die er sich verliebt und mit der er irgendwie eine Partnerschaft aufbauen kann. Und da kann Escort ein kleiner Ersatz sein, aber auch nur ein kleiner.
0: Und dann gibt es aber natürlich auch durchaus, also eine Szene wurde ja auch jetzt überall besprochen, wo statt 4 8 Männer auf 4 Frauen warten. Da war natürlich erstmal die Sorge sehr groß. Da kommt man ja dann eigentlich, kann man vielleicht ja auch nicht gegen ankommen. Wer weiß, was da passiert.
1: Ja, das ist auch tatsächlich eine wahre Geschichte. Also ich bin mal zu einem Junggesellenabschied gefahren und wir dachten auch, dass da 4 Männer sind, und dann waren es 8 und wir haben die Agentur nicht erreicht, und die meinten auch so, nee, aber die Hälfte ist jetzt eh eigentlich nur zum Feiern hier, und das war auch so eine Situation. Die waren total freundlich. Das ist jetzt natürlich bei uns in der Serie, sonst wäre es zu langweilig zu erzählen, dass da alle total nett sind und sagen, ach so, das wussten wir gar nicht, dass wir das anmelden mussten. Natürlich mussten wir es auch ein bisschen spannender dann erzählen. Aber auch das ist vorgekommen.
0: Aber also wenn Sie das so sagen, dann klingt das wirklich, ich meine, gleichzeitig sagen Sie, die Agentur war nicht zu erreichen. Also die Sicherheit ist ja doch immer eine relative, ne? Haben Sie sich immer sicher gefühlt?
1: Ja.
0: Okay, das kann ich.
1: Also in dem Fall, weil wir auch zu viert waren, und ich war dann auch in dieser Agentur nicht mehr lange. Das war sogar mein letzter Abend dann mit der Agentur, weil ich mich darüber sehr geärgert habe und da so ein paar andere Sachen passiert sind. Und dann, Gott sei Dank, aber auch wieder mit besseren Agenturen.
0: Weil ich meine, gut, die Agentur wollen ja auch Geld verdienen. Also das ist ja dann, da muss ja dann für viel gesorgt sein. So, ne? Was mich interessiert, wie viel müssen Sie oder mussten Sie von sich preisgeben in so einem Date? Wie sehr sind Sie Christine C. König?
1: Ich, also man hat ja immer ein Pseudonym quasi, einen Künstlernamen. Also ich bin nicht mit meinem echten Namen aufgetreten und ich habe das entschieden nach Sympathie. Also wenn ich jemanden mochte, dann habe ich mehr von mir erzählt. Wenn ich jemanden gar nicht mochte, habe ich mir einen Beruf ausgedacht. Also da habe ich meistens erzählt, dass ich Zahnarzthelferin bin. Oder wenn ich wusste, der ist jetzt wahnsinnig interessiert und will jetzt ganz viel wissen, habe ich gesagt, ich bin in der Medienbranche, dass ich irgendwie so ein bisschen was erzählen konnte, aber jetzt nicht wahnsinnig viel preisgeben musste.
0: Mhm. Da geht es um Erzählungen, aber wenn es um Gefühl geht, was passiert mit der eigenen Sexualität, wenn sie Arbeit wird?
1: Man muss da wahnsinnig auf sich aufpassen. Man darf das nicht zu routiniert werden lassen, weil irgendwann kann man diesen Schalter nicht mehr so gut umlegen. Ich weiß auch, dass das Frauen passiert ist und die sagen, dass sie privat da auch gar kein Interesse mehr dran haben. Da muss man einfach mit sich wirklich in Kontakt bleiben und dann auch ehrlich mit sich sein und aufhören, wenn man merkt, okay, ich spule jetzt immer diese Rolle ab und ich spule jetzt immer, mhm, ja, dieses...
0: Ich bin immer Verführerin.
1: Genau, ja.
0: Auch im Privaten.
1: Ja, mhm. Wobei das war jetzt bei mir nie der Fall. Ich bin auch nicht die große Verführerin. Also ich bin der klassische Kumpeltyp und das ist auch ein Grund, warum ich Escort spannend fand, weil ich im privaten Leben, ich komme mir total bescheuert vor, wenn ich flirte. Ich finde das ganz unangenehm, ich finde das irgendwie merkwürdig, ich finde das komisch und ich habe das genutzt, diese Escort-Persona, um dieses flirtive Wesen auch sein zu können, was ich so im Privaten als Marie C. König gar nicht bin.
0: Also das ist eine totale Schauspielerei.
1: Ja.
0: Und eben spannend, eine Rolle auszuprobieren.
1: Ja, und ja auch eine Rolle, die ich ja auch so ein bisschen vermisst habe und die ich ja spannend fand, dann auch spielen zu können.
0: Ich würde Sie trotzdem gerne fragen, wie ein Partner oder eine Partnerin das in der Zeit gefunden hat.
1: Unterschiedlich. Ein Ex-Freund fand es ganz Horror und ich hatte damals auch schon pausiert und der ist zusammengebrochen und wir haben nie wieder drüber gesprochen. Ein anderer Partner fand es überhaupt nicht schlimm. Also das war total alltäglich fast. Also tatsächlich auch da sehr unterschiedliche Erfahrungen gemacht, ja.
0: Was ja ganz wichtig ist, also Sie haben mit so von was für ein Typ Sie so sind, der Körper spielt ja eine wahnsinnig große Rolle und in der Serie sind es sehr, sehr, sehr, finde ich, schöne Menschen, die da gefilmt werden. Die meisten Männer im Übrigen auch, die da als Kunden kommen, aber die Frauen vor allem. Und vor allem ein Typ, lange Haare, jung, kurvig mal mehr, mal weniger. Der eigene, wie betrachtet man den eigenen oder betrachtet Frau, haben Sie Ihren eigenen Körper betrachtet, der ja sich auch nicht unbedingt verändern durfte? Das ist ja einer, der gern gebucht wird.
1: Ich habe mir da gar nicht so wahnsinnig viele Gedanken drüber gemacht, um ehrlich zu sein. Ich habe auch, mein Körper ist gar nicht, das ist jetzt gar nicht so ein Heiligtum für mich. Und zwar überhaupt nicht, dass ich sage, mein Körper ist mir egal. Ich habe zum Beispiel noch nie ein Problem mit Nacktheit gehabt. Und zwar nicht, weil ich jetzt total zeigfreudig bin oder weil ich mich so besonders schön finde. Ich finde, das ist einfach natürlich und der Körper ist irgendwie da und habe da gar nicht so ein Mysterium erst draus drumherum gebaut. Und natürlich habe ich irgendwie Sport gemacht zu dem Zeitpunkt und man hat dann irgendwie eine krasse Fastenkur gemacht, bevor man die Bilder gemacht hat, um alles nochmal so ein bisschen straffer und schlanker irgendwie zusammen zu haben. Ich habe da aber jetzt nie so den Druck empfunden, dass ich jetzt total schlank sein müsste. Also ich war auch immer eher, so hat das so die Dicke so ein bisschen in der Agentur, obwohl ich auch also normal schlank war eigentlich. Aber ja.
0: Aber da sieht man doch schon, was für Körperbilder das so sind. In der Serie wird das ja auch problematisiert.
1: Ist es also, auch, ja.
0: Da wird einer Frau nahegelegt, doch ihren Bauch straffen zu lassen, weil sie mal ein Kind bekommen hat.
1: Ja.
0: Also das sind Themen.
1: Auf jeden Fall. Und das ist auch basiert auch auf einer wahren Begebenheit, die ich ganz, ganz schlimm fand. Also ich kenne
0: Körperbilder sind ja sowieso ganz interessant. Wie, als Sie vorhin gesagt haben, Aurora ist der Künstlername von Nelly gewesen oder von Nelly, ihrer Filmfigur. Und das hat mit Disney-Dornröschen zu tun. Da haben Sie mir noch gesagt, dass Sie auch selber sehr geprägt waren.
1: Ja, absolut.
0: Und das sind ja auch Körperbilder, ne? Frauenbilder, die da vermittelt werden in diesen Disney-Filmen.
1: Ja, wobei auch da habe ich gar nicht so auf die Körper geachtet, sondern es ging eher um das Narrativ drumherum. Also, dass Dornröschen mit 16 Jahren errettet wird und ich auch darauf erhofft hatte, dass mir das passiert. Was ich im Escort dann schon gar nicht mehr gesucht habe, aber dieses Bild von jemand anderes wird mir mein perfektes Leben schon zeigen können. Ich muss nur abgeholt werden. Das war sehr tief drin. Und das behandeln wir auch in der Serie. Es kommt niemand und wird dich retten. Du musst dich schon selber retten. Also was auch immer retten bedeuten muss. In dem Fall muss ich nochmal sagen, natürlich nicht aus der Sexarbeit retten, aber von in den eigenen Fängen, in denen man sich irgendwie befindet und ein Bild von dem Leben, was man sich vorstellt.
0: Ja. Wobei, wo Sie gerade sagen, aus der Sexarbeit retten, wann haben Sie aufgehört und warum?
1: Ich habe aufgehört, so kurz bevor ich 30 geworden bin, was aber jetzt mit dem Alter an sich erstmal weiter nichts zu tun hatte, glaube ich. Wobei ich auch sagen muss, so, dass schon die 30er jetzt viel Umbruch gebracht haben. Man denkt schon auf einmal auch wirklich schnell über andere Sachen nach. Ich hatte keine Lust mehr. Ich hatte keinen Spaß mehr daran. Ich hatte die Gespräche dann irgendwie zum 1000. Mal geführt und habe so gedacht, jetzt reicht's einfach. Und die Buchungen wurden dann auch weniger, was auch in Ordnung war. Und dann ging ja auch Gott sei Dank jetzt die Serie los. Also das war ja auch immer wirklich ein Zubrot. Also ich habe mich auch nie darüber so definiert. Für mich war immer klar, ich will Drehbuch schreiben, ich will Regie führen, ich will Filme machen, Serien machen. Ich habe Escort gemacht, um mir das zu ermöglichen und nicht andersrum.
0: Sagt Drehbuchautorin und Regisseurin Maritze König. Die Serie Selling Sex ist in der ARD-Mediathek zu sehen.

0: Ti voglio bene, ich liebe dich, singt Luca Vasta. Oder vielleicht meint sie auch, ich hab dich lieb. Um diesen Unterschied soll es angeblich in dem Lied gehen, in dem Song gehen. Ich verstehe allerdings kein Italienisch. Sie hören Deutschlandfunk Kultur. Marieze König hatte schon mit 11 Jahren mit dem Film zu tun, Frau König. Aber nicht, weil sie so früh ins Kino geschleppt worden sind, sondern hinter den Kulissen als Synchronstimme. Erzählen Sie mal.
1: Ja, ich durfte damals die Lucy in Der König von Narnia, die Chroniken von Narnia synchronisieren in dem ersten Film.
0: Wie kam es dazu? Reihe.
1: Das kam dazu, meine Großtante hat immer die Hör zu gelesen und da gab es einen Castingaufruf. Und da hat sie meine Eltern angerufen und meinte, Marie ist doch hier mit Theater und Film und findet das doch alles so toll und möchte das machen. Und dann habe ich mich da beworben.
0: Und was war das für eine Erfahrung?
1: War toll, ganz, ganz, ganz fantastisch.
0: Also wie lange, dann waren Sie im Studio, haben die Aufnahmen gesehen und dann
1: ja.
0: Mussten Sie da viel lernen dafür oder war das so Intuition, die Sie da gleich?
1: Das war eigentlich mehr Intuition. Also ich habe auch erst danach angefangen, Theater zu spielen und hatte jetzt auch vorher keine Sprechausbildung oder Gesangsausbildung oder sonstiges.
0: Da haben Sie aber reingehauen sozusagen. Hatte so Kino, Film, Fernsehen, hat das eine große Rolle in Ihrer Familie gespielt?
1: Nee. Also alle gucken gerne, aber jetzt beruflich oder dass das jemand so weiterverfolgt hat, da bin ich die erste Verrückte, die das macht.
0: Die erste Verrückte, die das macht, genau. Sie sind 1994 in Magdeburg geboren und aufgewachsen. Was sind so die prägendsten Erinnerungen, also wenn Sie jetzt so 2, 3 Bilder, die hochkommen?
1: Also das Prägendste ist nach wie vor der Theaterjugendclub in Magdeburg, in den ich eingetreten bin und was ich nach wie vor als eines der größten Glücke, die mir so widerfahren sind, beschreiben würde. Also zum einen bin ich bis heute noch mit den Leuten befreundet, also jetzt seit über 20 Jahren mittlerweile.
0: Erzählen Sie mal vom Theaterclub, was ist das? Das war so ein Jugendclub, der Theater gespielt hat oder ist?
1: Das war der beste Jugendclub Deutschlands sogar. Wir hatten ganz, ganz, ganz tolle Theaterpädagoginnen, wir hatten wahnsinnig tolle Stücke, uns wurde sehr viel zugetraut. Also das hatte weniger mit Sozial- und Jugendarbeit zu tun, als wirklich mit wir machen ernsthaft Kunst. Das war toll. Das war eine Riesenfreiheit und das war das Schönste, was hätte passieren können.
0: Das klingt auch so ein bisschen, als ob es wie so ein Ausgleich für Schule ist. Oder hat das die Schule unterstützt? Oder wie lief das? Also ich hab jetzt so rausgehört, da habe ich mich entfalten können und habe jetzt gleich rückgeschlossen in der Schule. Vielleicht nicht, weiß gar nicht, wie war es tatsächlich?
1: Ja, so war es dann, ja. Also es war, was heißt Ausgleich? Also ich habe eigentlich fürs Theater gelebt. Also Schule musste man halt irgendwie hingehen noch, wobei ich da jetzt auch gerne hingegangen bin eigentlich. Ich war dann zum Schluss zwar nicht mehr so gut, aber ja.
0: Aber was interessant war, dass Sie eben auch gesagt haben, wir sind so gefordert worden.
1: Ja.
0: Also man hat Ihnen was zugetraut.
1: Absolut,
0: das ist ja tatsächlich,
1: absolut.
0: Im Umgang mit Kindern und Jugendlichen sind wir da ja manchmal sehr zurückhaltend,
1: ja,
0: oder? Wie würden Sie das sagen?
1: Ja, ich habe das auch immer so empfunden und fand das total toll, dass auf einmal wirklich Anforderungen eingestellt wurden und es dann nicht ging, wir machen jetzt ein kleines Kinder-Jugendtheater, sondern wirklich anspruchsvolle Stücke, anspruchsvolle Texte, anspruchsvolle Proben. Auch die Sachen waren immer gut ausverkauft, die Vorstellungen. Wir hatten viel Resonanz in den Medien und das war kein blödes Kinder- und Jugendtheater, sondern das war ernsthaft, was wir gemacht haben.
0: Und Sie haben vorhin gesagt, dass Sie in Rollen schlüpfen. War das jetzt so, was Theater für Sie war, in Rollen schlüpfen oder sich mit der Rolle auseinandersetzen? Wie würden Sie es beschreiben?
1: Beides. Also wir hatten auch Einzelproben tatsächlich, also auch da war es sehr, sehr professionell und wir mussten uns auch wirklich mit den Rollen auseinandersetzen und die wir spielen, ja.
0: Also wieder, ich finde das immer ganz toll, wenn Leute von ihren Kinder- und Jugenderfahrungen erzählen und dann merkt man immer wieder und ich finde, da kann man nur immer Ausrufezeichen hinter machen, also wie ernst zu nehmen, also das wirklich ist, wenn Kindern was zugetraut wird, was das bewirkt. War dann gleich auch ein Berufswunsch in Ihnen entstanden? Wollten Sie Schauspielerin werden?
1: Ja, der war schon viel früher entstanden. Also ich kann mich gar nicht erinnern, dass ich jemals was anderes werden wollte. Also als Kind, Jugendliche war das für mich total klar, dass ich Schauspielerin werde. Habe aber auch schon angefangen zu schreiben und fand Regie natürlich auch immer interessant, aber dass es in die Richtung geht, war schon immer total klar.
0: Und das unterstützt von irgendjemandem? Also außer vom Theaterclub natürlich wahrscheinlich, ne? Haben Sie da auch mal Stücke geschrieben?
1: Ich habe auch 2 Stücke geschrieben, ja, tatsächlich.
0: Ah ja, okay. Und dann haben Sie den Berufswunsch in Angriff genommen. Sie haben sich ja tatsächlich, Sie haben in Theatern gespielt, in Magdeburg und in Bonn.
1: Mhm, genau.
0: Und da haben Sie auch verschiedenste Jobs gemacht. Was waren so Ihre Erfahrungen?
1: Genau, in Bonn habe ich ein FSJ gemacht am Kleinen Theater Bad Godesberg und habe da also im Theater. Freiwilliges Soziales Jahr. Habe da im Büro gearbeitet, im Kartenverkauf, Regieassistenz gemacht, habe auch mitgespielt und ja, also einmal so alles irgendwie mitgemacht. Ausstattung habe ich auch gemacht. Aber für mich war klar, dass ich in die schreibende Regierichtung gehen will und dass ich das Medium Film für mich auch eigentlich besser finde.
0: Ah, also, da ist dann
1: mehr einfällt dazu. Ja.
0: Weil Sie haben sich doch noch beworben bei der Ernst Busch Schauspielschule.
1: Ja, genau.
0: Also da war noch Schauspielerin.
1: Ja.
0: Und da sind Sie nicht angenommen worden. War dann die Enttäuschung gar nicht so groß?
1: Die Enttäuschung war gar nicht groß. Nee, ich habe ganz, ganz, ganz tolles Feedback bekommen und ich wäre zum Studienbeginn nicht 18 gewesen. Und deswegen meinten die Dozenten, ich soll nächstes Jahr nochmal wiederkommen, mir das Jahr nochmal geben. Und ich habe selbst geschriebene Texte vorgetragen und die eine Dozentin fand den Text ganz toll und meinte, naja, falls es jetzt mit der Schauspielerei, falls sie sich doch umentscheiden, wie wäre es denn mit Schreiben? Und dann war ich so, ja, finde ich auch gut, finde ich alles gut, würde ich alles machen. Mhm. Und habe das dann ernsthafter verfolgt und während des Jahres in Bonn auch festgestellt, dass ich Regie spannend finde, aber eigentlich eher Filmregie. Wobei ich total aus dem Theater kam und ich bin auch, war gar keine Cineastin und hatte jetzt auch die ganzen Klassiker gar nicht unbedingt gesehen, aber habe mich dann für diesen Weg entschieden.
0: Ja, oder eben die Narnia hat sie gesehen.
1: Ja, den habe ich natürlich gesehen.
0: Den haben Sie natürlich gesehen. So, dann ging es aber weiter. Sie haben Studium Szenische Künste mit Schwerpunkt Medienliteratur Kunst in Hildesheim gemacht und da ging es dann, war das dann schon Richtung also Regie und da haben Sie gemerkt, ja, hier bin ich jetzt richtig.
1: Ja.
0: Aber das war ja natürlich noch nicht, doch Schwerpunkt Medien, also war dann nicht mehr Theater, war dann schon
1: genau.
0: Der Übergang.
1: Ja.
0: Was haben Sie da besonders gelernt? Was würden Sie sagen, oder auch in Ihrem Masterstudium dann an der Media, in Hamburg an der Media School, was ist das Wichtigste, was Sie gelernt haben?
1: Also was ich habe das alles sehr, sehr früh gemacht, muss ich sagen. Ich würde auch für andere sagen, ein bisschen zu früh. Also ich war schon 26, als ich mit meinem Masterstudium fertig war und würde das auch nicht unbedingt den Leuten empfehlen. Also es macht schon Sinn, auch später anzufangen, Film zu studieren und Regie zu studieren. Und das Wichtigste, was ich mir mitgenommen habe, ist eigentlich erst im Nachhall gekommen, dass man, so bescheuert das klingt, sich irgendwie selber treu bleibt und sich wirklich überlegt, welche Geschichten man erzählen will. Und sich da nicht reinreden lässt, dass man da wirklich sich bewusst ist, was man machen will und ja.
0: Wie schwer das ist, darüber sprechen wir gleich mit Marie C. König.
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0: Late Night Talking von Harry Styles hier im Deutschlandfunk Kultur. 2020, wenn ich richtig den Lebenslauf gelesen habe, hat Marie C. König ihr Studium abgeschlossen und ist seitdem Regisseurin. Wie schwer ist es dann eigentlich, Fuß zu fassen in der Filmwelt?
1: Wahnsinnig schwer.
0: Mhm.
1: Also
0: war eine rhetorische Frage eigentlich.
1: In unserem Jahrgang kam noch erschwerend dazu, dass wir der Corona-Jahrgang waren. Das heißt, wir hatten andere Bedingungen, unter denen die Filme erstmal generell schon entstanden sind. Dann fanden ja die ganzen Festivals auch gar nicht statt. Wir hatten die ganzen Netzwerkveranstaltungen überhaupt nicht. Und das war zum Verzweifeltwerden schwer.
0: Okay, also, weil Ihre Note ist sehr gut. Und Sie haben gerade Filme erwähnt. Also in der Hamburg Media School ist es Voraussetzung, dass gleich... Sie haben, glaube ich, gesagt drei Filme?
1: Genau, man dreht insgesamt drei Filme, ja.
0: Sie haben drei Filme gedreht. Erdbewegung, Sugar Boys und Wilde Himbeeren. Das ist, glaube ich, die falsche Reihenfolge. Und die liefen auf vielen Festivals. Das ist Voraussetzung, dass man Filme dreht, der so gut ist.
1: Genau, genau, von der Uni. Ja, also dass die Filme dann laufen und auch im besten Fall Preisgelder wieder zurückspülen in das Produktionsbudget quasi.
0: Ah ja, weil ich nämlich gedacht habe, die Uni ist ja noch so ein geschützter Raum und dann kommt erst die raue Wirklichkeit. Aber Sie sagen...
1: Nee, so ganz ist es da nicht. Nee.
0: Okay. Aber wenn man so eingeladen wird und selbst wenn der Jahrgang so also ein bisschen unter Corona eben gelitten hat und unter zu wenig Festivals, mit was für einem Selbstbewusstsein sind Sie da rausgegangen?
1: Mit überhaupt gar keinem Selbstbewusstsein.
0: Ups.
1: Ich war mit meinem Film nicht zufrieden. Der ist in ganz kurzer Zeit entstanden. Und deswegen war ich total froh, dass ich dann ein Jahr später auch an Mia Wallace empfohlen wurde und dachte, okay, das ist ja total genial gelaufen. Also mein Abschlussfilm lief jetzt nirgends so richtig gut. Ich finde den jetzt auch nicht so wahnsinnig toll. Und ich kann jetzt aber trotzdem eine ARD-Serie machen, dass das dann nochmal 5 Jahre dauerte, wusste ich Gott sei Dank zu dem Zeitpunkt noch nicht.
0: Also ich meine, weil wir gerade, ich glaube, Sie hatten... am Ausgang der letzten Runde gesagt, das Wichtigste, was Sie Leuten mitgeben würden, die in die Richtung wollen, lasst euch nicht von dem abbringen, was ihr machen wollt. Aber jetzt stelle ich mir mal vor, also ich dachte jetzt, Sie seien da selbstbewusst rausgegangen. Man ist nicht überzeugt von dem, was man abgeliefert hat, obwohl die gesagt haben, sehr gut. Wie gibt man denn dann seine eigenen Themen vor und seine eigene Ästhetik? Sie sind Regisseurin, Sie müssen ja das Heft in der Hand halten.
1: Das ist dann auch jetzt passiert, aber während des Studiums habe ich mir viel auch was so Stoffauswahl reinreden lassen oder reinreden lassen müssen und das war auch so ein bisschen schwierig. Auf der einen Seite wurde man irgendwie genommen als sehr junger Mensch und dann aber auch nicht so richtig an die Hand genommen und dann noch gut begleitet. Also ich glaube, das kann man, deswegen, wenn man später studiert, kann man damit, glaube ich, besser umgehen.
0: Mehr Standing hat, meinen Sie?
1: Ja, genau. Ja.
0: Was wollen Sie für eine Regisseurin und Autorin sein?
1: Mich interessieren immer Sachen, die den wahren Kern berühren und immer so ein bisschen so links neben der Realität sind. Also ein bisschen schräge Sachen, die aber doch mit so den großen menschlichen Fragen einhergehen.
0: Mhm. Wenn wir jetzt nochmal auf die Serie, die ja der Anlass Ihres Besuches hier ist, Selling Sex in der ARD, zu sprechen kommen. Bei einem so viel diskutierten Thema wie käuflicher Sex, da kann ich mir vorstellen, dass wahnsinnig viele Kompromisse gemacht werden müssen, oder? Wie ist das, wenn man auch... jetzt,
1: nee, tatsächlich nicht. Also wir hatten auch von der Redaktion ziemlich freie Hand und haben da alle an einem Strang gezogen.
0: Mhm. Sie haben, irgendwo habe ich das gelesen, ich weiß nicht, ob Sie es gesagt haben oder ob es einfach so proklamiert würde, ist, dass Ihnen wichtig gewesen sei, einen anderen Blick auf den weiblichen Körper zu werfen. Wie soll der sein? Weil ich habe eben, wie ich vorhin schon gesagt habe, vor allem schöne Körper gesehen. Was war da der andere Blick? Was war der Unterschied?
1: Der andere Blick in dem Sinne, dass wir aus der Figur heraus erzählen und nicht drauf gucken und geguckt haben, dass wir halt nicht diesen Male Gaze, den sogenannten, nochmal so kopieren, beziehungsweise also in der dritten Folge, bei dem Junggesellenabschied haben wir ganz bewusst den Male Gaze gewählt, um so ein bisschen die Bedrohlichkeit der Situation auch zu erzählen. Aber wir haben uns immer Gedanken gemacht, wie fühlt sich die Figur gerade, wie fühlt es sich für die Figur an und nicht, was will man jetzt irgendwie sehen und man hält dann irgendwie auf Brüste drauf und so, um das jetzt so plakativ zu sagen.
0: Ich habe mir auch vorgestellt, dass diese Dreharbeiten viel Vertrauen erfordern, oder?
1: Ja, ja. Wir hatten aber auch eine ganz tolle Intimacy-Koordinatorin, Feline Jansen aus Belgien, die auch Choreografin ist, was uns wahnsinnig geholfen hat. Also die immer 5 Lösungen zur Hand hatte, wenn jemand gesagt hat, ich will das heute doch nicht zeigen, ich fühle mich da nicht so wohl mit. Und die das total gut aufgefangen hat.
0: Also das ist eine Person am Set, die darauf achtet, dass die Intimität...
1: Genau,
0: ja. dass man sich wohlfühlt, dass die Intimität gewahrt bleibt.
1: Ja, mhm. ja.
0: So eine wäre vielleicht auch schön in dem Job, den Sie gemacht haben, oder?
1: Im besten Fall macht das so ein bisschen die Agentur auch, ja.
0: Okay, hatten wir ja vorhin, genau. Ja. Ich würde jetzt nochmal einen krassen Themenwechsel machen. Sie kommen aus Sachsen-Anhalt. Mhm. Sie kommen aus Magdeburg. Ich habe in einer Vita gelesen, im goldenen Herbst im Osten geboren. In einer anderen habe ich gelesen, im goldenen Osten geboren. Ist da jetzt einfach ein Wort verloren gegangen oder ist das Absicht?
1: Da scheint ein Wort verloren gegangen, ja.
0: Weil ich Sie nämlich nach dem goldenen Osten fragen wollte. Fand ja interessant, ja. sich so auszudrücken.
1: Ja, es ist ja immer vom Goldenen Westen die Rede und mhm. da ich den natürlich nicht miterlebt habe, kann ich nur vom Goldenen Osten sprechen.
0: Also Sie sprechen vom Goldenen Osten.
1: Ja, ich hoffe, dass ich das auch noch machen kann.
0: Noch ein bisschen länger machen kann. Wie fühlen Sie sich in Magdeburg oder also Sie fühlen sich mit Magdeburg noch verbunden? Ist da ist ein Stimmungswandel zu spüren schon? Also weil Sie sagen, Sie fühlen sich auch dem Theater da und noch sehr verbunden, dem Theaterclub sehr verbunden.
1: Nee, dem Theaterclub gar nicht mehr so. Damit habe ich auch, seitdem ich ausgezogen bin, nicht mehr so viel zu tun mhm. gehabt. Da war dann aber auch viel Personalwechsel. Ich kenne die Leute auch gar nicht mehr, die das jetzt machen. Und ansonsten, ja, ist halt mein alter großer Freundeskreis wieder zum großen Teil da. Aber uns schlackern alle so ein bisschen die Ohren jetzt mit Blick mhm. auf Sonntag. Und vor allem, ich habe jetzt auch viel mit Leuten natürlich aus der Kulturbranche gesprochen, mit Produzentinnen, die sich im mitteldeutschen, ostdeutschen Raum jetzt auch jüngst erst angesiedelt haben. Und wir haben alle Sorge, was passiert.
0: Gerade so Kunst, wie Sie sie machen wollen, schonungslos und aktuell, ne?
1: Ja.
0: Da sind ja ganz andere Vorstellungen jetzt tatsächlich. Ja. Mhm. Sagt Marie C. König hier im Deutschlandfunk Kultur.

0: Your Time, ein Song über Herzschmerz von Gabriela B. Aber Your Time, ihre Zeit mit Marieke König geht langsam zu Ende hier im Gespräch. Aber die letzte Minute möchte ich noch dafür verwenden, nochmal zu hören, was ist Ihr nächstes Projekt? Was planen Sie? Woran sitzen Sie?
1: Ich plane meinen Debütfilm, der auch in Magdeburg spielen soll. Und habe das Genre Fußballmärchen erfunden.
0: Das ist Fußballmärchen, naja, Fußballmärchen gab es ja.
1: Genau, aber als richtiges Spielfilm-Genre gab es ja noch nicht.
0: Mhm. Okay, und wie weit sind Sie?
1: Ich bin jetzt in der Exposé-Form und bin gerade mit Produktionsfirmen in Gespräch.
0: Also, dann können wir oder sollten wir die Daumen drücken, nehme ich mal an. Dass Sie da, genau, okay. Also, Marieke König, die Drehbuchautorin und Regisseurin, war hier zu Gast. Ich danke Ihnen ganz herzlich für den Besuch.
1: Vielen Dank.
0: Nach 10 befinden wir uns in der Empörungsfalle. Jedenfalls finden das Sabine Schemer und Meron Mendel, die Politologin und der Historiker, setzen sich ja seit Jahren für offene Auseinandersetzungen ein. Darum geht es auch in ihrem Buch, wie wir wieder streiten lernen. Sabine Schemer ist hier.

0: Ovarias, The World in Color hieß das. Das ist letztes Jahr gerade erschienen. Chris Ovarias, aus Spanien geboren, aber in London lebend, der seine Musik vor allem zu Hause selber produziert.
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9: Mit Christian Riedel. Finanzminister Klingbeil verteidigt seine Steuerreform. Der Vertrag für das russische Haus in Berlin soll gekündigt werden und in Nordrhein-Westfalen gibt es einen erneuten Angriff auf die Energieinfrastruktur. Das Bundeskabinett will heute die Reform der Einkommensteuer auf den Weg bringen. Die Pläne von Finanzminister Klingbeil sollen vor allem Familien mit Kindern und Menschen mit kleinen und mittleren Einkommen entlasten. Zur Gegenfinanzierung soll unter anderem die Reichensteuer für sehr hohe Einkommen früher greifen. Der SPD-Politiker Klingbeil kritisierte das CDU-geführte Wirtschaftsministerium. Der Finanzminister bezog sich auf einen Brief des Ministeriums an sein Ressort, in dem unter anderem zusätzliche Maßnahmen gegen die kalte Progression gefordert wurden. Er verwies im Deutschlandfunk darauf, dass der Koalitionsausschuss die Pläne seines Ministeriums gebilligt hat.
10: Dass ich mir mehr hätte vorstellen können, dass die beiden Konzepte zur Einkommensteuer, die ich vorgelegt habe, dass die größer waren, aber dass sie eben bedingt hätten, dass die Union bereit ist, auch zum Beispiel bei der Erbschaftssteuer oder bei der Steuer eben für reiche Menschen, dass man da mehr macht. Das wäre die Grundvoraussetzung gewesen. Wir können nicht die Haushaltslöcher größer machen. Aber am Ende war klar, wir arbeiten mit den 10 Milliarden. Das ist die Summe, auf die wir uns einigen konnten.
9: Bundesfinanzminister Lars Klingbeil, SPD. Außenminister Wadephul will heute seine EU-Kollegen über die bisherigen Erkenntnisse zum mutmaßlichen russischen Anschlagsversuch am Flughafen Leipzig-Halle informieren. Die Bundesregierung hält es für erwiesen, dass Russland dafür verantwortlich ist. Unter anderem soll das russische Generalkonsulat in Bonn schließen. Die Kontrollen für Russen bei der Einreise nach Deutschland werden verschärft. Grünen-Fraktionsvize von Notz hat die Reaktion der Bundesregierung im Deutschlandfunk als überfällig bezeichnet. Die AfD äußerte dagegen Zweifel an der Darstellung der Bundesregierung. Nach Ansicht von Fraktionsvize Frohnmeier hat die Regierung bislang keine ausreichenden Beweise vorgelegt. Er forderte im Deutschlandfunk mehr Transparenz und warnte vor vorschnellen Schuldzuweisungen. Russlands Präsident Putin kritisierte die angekündigten Maßnahmen und forderte Belege für die Anschuldigungen. Als eine Reaktion auf den versuchten Drohnenanschlag auf den Flughafen Leipzig-Halle soll der Vertrag für das russische Haus gekündigt werden. Es besteht seit längerem der Verdacht, dass das Kulturinstitut in der Berliner Friedrichstraße zu Spionagezwecken genutzt wird. Deshalb gibt es schon länger die Forderung, es zu schließen, wie unser Hauptstadtkulturkorrespondent Wladimir Balzer erklärt.
11: Es gab ja schon Vermutungen, dass es eben sich da nicht um klassische Kulturarbeit handeln würde, schon gar nicht um Brückenbau zwischen Deutschland und Russland kulturell, sondern eben um ein Haus, das ja auch eine gewisse Immunität genießt, wo nicht einfach zum Beispiel deutsche Behörden reingehen können, um zu kontrollieren, was da passiert, sondern ein Haus eben, das durchaus, so sind die Vorwürfe jedenfalls, sogar ein Ort für Spionage womöglich gewesen ist. Jetzt gibt es also diese Möglichkeit, über dieses deutsch-russische Kulturabkommen die Kündigung auszusprechen. Das würde bedeuten, dass dieses russische Haus in der Berliner Friedrichstraße zu Mitte nächsten Jahres tatsächlich seine Tätigkeit einstellen muss.
9: Nach dem mutmaßlichen Sabotageakt in der Nähe des Kohlekraftwerks Jenschwalde in Brandenburg gibt es offenbar einen weiteren Vorfall an der Energieinfrastruktur. In Bergheim in Nordrhein-Westfalen ermittelt die Polizei nach einer Störung an einem Umspannwerk. Nach ersten Erkenntnissen geht sie von einer Straftat aus, nicht von einem technischen Defekt. Gestern Abend fielen dort nach einem Kurzschluss mehrere Leitungen aus. Die Stromversorgung war nach bisherigen Erkenntnissen nicht betroffen. Nahe Jenschwalde hatten gestern Unbekannte versucht, Kurzschlüsse an Hochspannungsleitungen auszulösen. In zwei Fällen gelang dies, die Polizei ermittelt wegen Sabotage. Die UNO sieht kaum Chancen, die Erderwärmung auf 1,5 Grad zu begrenzen. Wie es in einem Bericht des Umweltprogramms der Vereinten Nationen heißt, wird dieser Wert zumindest vorübergehend überschritten. Karin Bentsch.
12: Jeder Temperaturanstieg über diesem Niveau werde extreme Wetterereignisse drastisch verschärfen, Waldbrände, Gletscherschmelzen und Meeresspiegelanstiege mit sich bringen. Viele Auswirkungen würden unumkehrbar sein, selbst dann, wenn die Temperaturen irgendwann wieder gesenkt werden. Das gilt etwa für Artensterben, Veränderungen in Ökosystemen und der Verlust von Küstenland. Der UNEP-Bericht enthält einen Plan, wie eine Rückkehr zu weniger Erderwärmung möglich wäre. Das Kernstück: deutlich weniger Emissionen.
1: Das Wetter.
9: Heute gibt es im Norden und Nordwesten zeitweise schauerartigen Regen und vereinzelte Gewitter. Sonst wechseln sich Sonne und Wolken ab und es bleibt meist trocken. Die Höchstwerte liegen zwischen 19 und 26 Grad.
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13: Und einer Falle, der wir uns vorsichtig nähern, im neuen gemeinsamen Buch von Sabanur Shima und Meron Mendel. Es heißt Die Empörungsfalle, wie wir wieder streiten lernen. Das wollen wir genauer wissen von Autorin und Autor. Sabanur Shima ist Politologin, Meron Mendel Pädagoge, beide vielgefragte Publizisten und unsere Gäste gleich hier in der Lesart heute. Willkommen allseits. Wir beginnen mit Musik aus den USA von Father John Misty, schillerndes Unikum, hier sein erkenntniskritischer Song I Guess Time Just Makes Fools of Us All.

0: Deutschlandfunk Kultur, Sie hören die Lesart. Immer schneller, so hat man den Eindruck, sind wir Menschen in unserer Zeit auf 180. Wir empören wir regen uns auf und besonders fix und wirkungsvoll geht das in und mit den sozialen Medien. Auch darüber schreiben Sabah Nuschima und Meron Mendel in ihrem neuen Buch, das morgen erscheint, Die Empörungsfalle, wie wir wieder streiten lernen. Die beiden sind auch deshalb bekannt, weil sie ein eher seltenes, prominentes Ehepaar sind. Sie ist Muslima, er Jude. Meron Mendel, geboren in Tel Aviv, ist Leiter der Bildungsstätte Anne Frank in Frankfurt am Main, wo Sabah Nuschima zur Welt gekommen ist. Sie arbeitet als Politologin. Beide haben publizistisch die gesellschaftliche Polarisierung immer wieder thematisiert. Und ich freue mich jetzt, dass Sie beide Zeit für uns haben im Deutschlandfunk Kultur. Einen schönen guten Morgen nach Frankfurt, Frau Schema und Herr Mendel.
1: Guten Morgen, Herr Scholl.
2: Hallo, guten Morgen.
0: Sie schildern am Anfang, wie Sie beide auf einem größeren Fest mit einer Frau ins Gespräch gekommen sind, die Sie ausgesprochen nett und angenehm fanden. Und am nächsten Tag hatten Sie auf Instagram geschaut bei ihr und gemerkt, dass sie dort ungeheuer polemisch und polarisierend agiert, andere Meinungen radikal ablehnt, Aussagen von anderen bewusst verdreht, manipuliert. Was haben Sie da gedacht? Waren Sie erschrocken?
1: Ja, auf jeden Fall. Wir haben diese Episode deshalb gleich zu Beginn in dem Buch eingebaut, weil sie vieles über die Art und Weise aussagt, wie wir miteinander kommunizieren, was in den sozialen Medien passiert. Ja, also diese Person, der wir live begegnet sind, war so total nett. Wir haben uns super gut verstanden. Und äußerlich sah sie auch genauso aus wie auf ihrem Instagram-Profil, aber sie kommunizierte ganz, ganz anders, ne? Und viel aggressiver und sehr viel empörter auf alles. Und das ist diese Hyperreaktivität, könnte man sagen, die soziale Medien auch hervorrufen, auf alles zu reagieren. Und je empörter und je aggressiver ich auftrete, desto mehr und besser werde ich belohnt mit Likes und Followern und so weiter.
0: Warum sind denn aber Menschen online so enthemmt, privat aber vielleicht ganz sympathisch und freundlich? Wie haben Sie sich das selbst erklärt?
2: Wir haben eine ganz andere Rahmenbedingungen, denn was die sozialen Medien bestimmen, sind keine Menschen, das sind Algorithmen. Und diese Algorithmen genau das fördern. Sie wollen, also letztendlich geht es um Profit. Die großen Unternehmen wollen, dass wir so viel Zeit wie möglich da verbringen, am besten den ganzen Tag und Nacht. Und die haben entdeckt, dass mit Empörung werden wir mit Emotionen insgesamt, bleiben wir einfach länger dort. Und das wird von den Algorithmen dann gepusht. Und im Umkehrschluss dann für diejenigen, der mehr Follower, mehr Likes, mehr Shares sucht, dann gerade diese Sprache wird belohnt. Und auf der anderen Seite, Differenzierung wird bestraft. Wenn es länger, wenn es ist nicht eindeutig, wenn es zum Nachdenken anregt, dann verschwindet es ganz, ganz schnell.
0: Wir möchten herausfinden, welche Vorstellungen und Ideologien eine derartige Empörungskultur im öffentlichen Raum legitimieren, begünstigen und anfeuern. Wie sind Sie da vorgegangen? Es ist ja doch ein ganz schönes Programm.
1: Ja, wir haben uns sehr viel darauf bezogen, was wir in den letzten 2-4 Jahren insgesamt jetzt auch schon erlebt haben. Wir sind wirklich quer durch Deutschland unterwegs gewesen, insbesondere nach dem 7. Oktober 23. Sie haben uns ja auch eingeführt als jüdisch-muslimisches Paar. Das haben wir häufig auch sozusagen zugespiegelt bekommen. Wir möchten euch gerne einladen und über diese hochpolarisierte Debatte Israel-Palästina sprechen. Das haben wir dann auch oft gemacht. Wir haben sozusagen wirklich super interessante Diskussionen, Kontroversen geführt, aber irgendwann dann auch festgestellt, dass wenn es um das Thema Polarisierung geht, dann geht es gar nicht mehr nur um diesen einen Konflikt, sondern viele andere Themen, die Gender-Debatte, Migration, Islam und so weiter und so fort. Es gibt so viele, die eben auch zu hitzigen Debatten führen. Nicht nur in Social Media, sondern eben auch im direkten Miteinander. Der Unterschied ist natürlich, dass so wie in den sozialen Medien miteinander agiert wird, wir das auch auf einer Straße nicht machen. Wir reagieren nicht immer auf alles. Wir sprechen nicht jeden an und wir werden auch nicht auf diese Art und Weise abwerten, was wir in den Kommentarspalten lesen. Das wird man sozusagen face-to-face viel weniger erleben. Na, und diese Gespräche, die wir dort erlebt haben und auch Auseinandersetzungen und auch Konflikte, die wir ausgetragen haben mit unterschiedlichsten Leuten an Hochschulen, Kunst- und Kultureinrichtungen, in Theater, Museen, wo auch immer, die haben wir dann praktisch, die beschreiben wir nicht nur, sondern analysieren sie insgesamt im Lichte einer ja, Streit- und Debattenkultur, wo wir eigentlich verlernt haben, mit unterschiedlichen Positionen und uns auseinanderzusetzen, Differenzierung auszuhalten und nicht immer, das ist das Entscheidende und das und uns auch das Allerwichtigste, den anderen, der nicht meiner Meinung ist, den moralisch zu delegitimieren.
0: Sie schreiben am Anfang gleich von einer Supersensibilisierung der Gesellschaft. Was meinen Sie damit?
2: Wir haben eigentlich zwei Aussagen, die erstmal widersprüchlich klingen. Also einerseits wird beklagt, dass man nicht mehr sagen darf. Auf der anderen Seite wird genauso beklagt, dass das der Grenzen der Sagbar werden immer verschoben, dass alles absolut salonfähig wurde. Und in dieses Spannungsfeld, also diese zwei Wahrnehmungen, die erstmal widersprüchlich klingen, haben wir festgestellt, dass in öffentlichen Raum so oft eine Art von Supersensibilisierung stattfindet, beispielsweise mit Warnungen, Triggerwarnungen, keine bestimmten Begriffe zu nutzen oder dass man beauftragt, ein sogenanntes Awareness-Team, das aufzupassen, dass niemand eine Sprache benutzt, die nicht gewünscht ist. Und genau in diese, also gewünschte Versuch dann, sensibel zueinander zu sein, geht was verloren. Und das ist die Mündlichkeit, das Vertrauen, dass derjenige, die mit mir im Gespräch kommen will, nicht böse meint, sondern erstmal diese Glauben zu schenken, wir wollen den Raum öffnen. Und das haben wir genau da getan in unserer Veranstaltung. Mhm. Wir haben gesagt, alles ist sagbar. Und erstaunlicherweise sind die Veranstaltungen nicht explodiert und nicht in Eklat mundeten, sondern im Gegenteil, in eine sehr offene Art des Gesprächs. Mhm. Und gerade diese praktische Erfahrung war entscheidend, um dieses Buch zu schreiben.
0: Das reicht ja wirklich stark in diese Debatte um Cancel Culture hinein, wobei es ja viele gibt, die mittlerweile bestreiten, dass es das überhaupt gibt. Für Sie sind praktisch diese Sprachregelungen oder diese Awareness symbolische Vorschriften eigentlich, um sich so als Gutmensch moralisch zu inszenieren innerhalb der eigenen Gruppe. Das ist eigentlich schon ganz schön scharf formuliert in Ihrem Buch, bis hin zu sektenhaften Momenten, sagen Sie. Haben da bei den Veranstaltungen, die Sie besucht haben, haben da die Menschen nicht Anstoß genommen?
1: Immer wieder mal. Aber das ist ja völlig in Ordnung. Genau, also diese Vorstellung von, ich gehe jetzt in eine Dialogveranstaltung und alle müssen einer Meinung sein, das ist ja dann eigentlich keine ernsthafte Auseinandersetzung. Mhm. Oder das ist kein Dialog. Also dann bleibe ich eigentlich in meinem Safe Space, in meiner Bubble. Das kann man ja gerne machen. Das sind wir alle auch, wenn wir mit Familie und Freunden unterwegs sind und so weiter. Ne? Das ist in Ordnung. Aber es ist ja etwas passiert. Es ist etwas verloren gegangen. Und diese Diagnose eben, dass viele das Gefühl haben, nichts sagen zu können, nicht zu dürfen und so weiter. Und dass wir gerade auch uns in einer ganz bestimmten politischen Situation befinden, in der eben die AfD, ja, die sozusagen auch immer wieder davon klagt, Meinungsfreiheit wird eingeschränkt, man dürfe nicht mehr alles sagen und so weiter, wir schon wirklich alle, wirklich alle sich darüber Gedanken machen müssen, egal welcher Partei, links, Mitte, was ist eigentlich schiefgegangen in den letzten Jahren? Und da ist einiges schiefgelaufen. Mhm. Und wenn wir eben über Supersensibilisierung sprechen, dann geht es schon ein Stück weit auch darum, sich mit dieser Frage auseinanderzusetzen. Was haben wir irgendwie mit dieser Sensibilisierung für Diskriminierung, die ja, würde ich sagen, das vorletzte Jahrzehnt und das letzte sehr stark ausgemacht haben. Ne? Viel im Thema Antidiskriminierung und wir haben viel dazu gelernt, was es bedeutet für Betroffene von Rassismus, Antisemitismus und so weiter, sofort betroffen zu sein. Die Frage ist aber, was heißt es für politische Maßnahmen? Also was heißt es für öffentliche Räume? Heißt es dann irgendwie, dass es geschlossene Räume geben sollte in Museen, in Theatern? Wir hatten jetzt letztens diese Diskussion um ein Schwimmbad, um eine Volksbad-Diskussion in Berlin für bestimmte marginalisierte Gruppen. Ist das sozusagen die Antwort auf Diskriminierung? Natürlich nicht. Ja. Also wenn wir Diskriminierung bekämpfen, dann heißt das, wir müssen Möglichkeiten finden, gesamtgesellschaftliche Räume zu finden. Gerade die braucht es dann umso mehr, um zu lernen und zu verlernen und nicht zu sagen, wir schotten uns jetzt ab, wir segregieren uns jetzt mit guter Absicht, ja, damit sozusagen Diskriminierung weniger wird. Aber das Gegenteil wird ja dadurch bewirkt. Wir sozusagen, es entstehen viel mehr Bubbles, Filterblasen und so weiter, die soziale Medien sowieso sozusagen verstärken, aber dann auch in die Realität sozusagen dann auftauchen.
0: Am Ende erwähnen Sie ein Beispiel, wie Linke unfreiwillig das Geschäft der Rechten besorgen, indem sie auch solche Empörung aufbauschen, wie im Fall dieses ominösen Geheimtreffens in Potsdam, bei dem von der AfD über Remigration gesprochen werden sein soll. Was haben Sie da beobachtet?
2: Wir haben beobachtet erstmal, wie die Rechte linke Methoden nutzen. Und wir sehen aber auch, dass die Linke auch rechte Methoden nutzen. Nämlich, wenn man auf die schlägt oder nutzt Methoden, die erst in der Boulevardpresse bekannt sind, der Skandalisierung, das hat kurzfristig den Vorteil, das kann auch mobilisieren. Wir haben das mit dieser Enthüllung über das Geheimtreffen in Potsdam. Aber wenn dann später dann bekannt wird, dass einige von diesen Skandalisierungsmethoden nicht auf sehr, sehr stabile Faktenbasis dann ruhen, dann letztendlich und langfristig dann erodiert das Glaubwürdigkeit. Mhm. Und das ist gerade dieses Vertrauen. Wenn wir dieses Vertrauen verlieren, das bereitet den Boden gerade für die Rechtsextremismen und letztendlich auch für den starken Aufstieg der AfD.
0: Empört euch oder besser nicht, so überschreiben Sie dieses Kapitel. Sollen wir uns also weniger aufheizen lassen, die Dinge ruhiger angehen? Ja, wie gelingt es Ihnen beiden?
1: Ja, Empörung. Also mit der Empörungsfalle wollen wir vor allem nicht sagen, dass man sich aufhören soll zu beteiligen oder sich zu ärgern oder sich auch mal zu empören. Darum geht es natürlich nicht. Es geht vor allem um die Frage, wohin mit dieser Kraft, wohin mit dieser Energie. Wenn es oberflächlich bleibt, wenn wir sozusagen eigentlich uns nur gegenseitig damit bestärken, in unseren bestimmten Komfortzonen auf Social Media eigentlich nur Likes damit wollen, dann sind das Fallen, die sozusagen eigentlich eine Polarisierung und eine Emotionalisierung vorantreiben. Und sozusagen gegen jegliche Form des Miteinanders eigentlich sind. Also diese sozusagen, es sind einfach Muster, die uns aufgefallen sind in einer Streit- und Debattenkultur. Deshalb empört euch, aber auf eine konstruktive Art, so könnte man es auch sagen.
2: Und vielleicht nicht so oft, sondern wir haben auch beobachtet, wie diese Dauerempörung letztendlich genau die positive oder konstruktive Kraft der Empörung auch widersetzt. Wenn wir ständig empört sind, wenn es der Normalzustand ist, dann letztendlich hat Empörung überhaupt keine Wirkung.
0: Die Empörungsfalle, wie wir wieder streiten lernen. Das neue Buch von Sabah Nurcima und Meron Mendel, jetzt bei Kiepenheuer+Witsch veröffentlicht. 224 Seiten, kosten 23 Euro. Ab morgen ist es im Handel. Besten Dank Ihnen, Frau Cima und Herr Mendel, für dieses Gespräch im Deutschlandfunk Kultur.
1: Danke Ihnen.
2: Gerne.
0: Alles Gute nach Frankfurt. Tschüss.
1: Tschüss.

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1: Und wir gehen jetzt in eine Social Media Sprechstunde, die der Pädagoge und Lehrer Thomas Hillers schon vor Jahren ins Leben gerufen hat mit Schülerinnen und Schülern. Und jetzt hat er aus diesem Material ein Buch entwickelt, was unsere Kinder online erleben und wie wir sie schützen. Die Social Media Sprechstunde. Und wir nehmen da nun selber mal Platz mit unserer Kritikerin und Lesart-Kollegin Andrea Gerg. Sie ist im Studio. Hallo Andrea.
2: Hallo, ja. Hey.
1: Erstmal zu dieser Sprechstunde. Was hat Thomas Hillers da gemacht? Wie sah das aus?
2: Also das erzählt er im Buch auch nochmal. Dass als er Referent da war, an dieser Waldschule Hatten, wo er das initiiert hat, da gab es so einen Magic Moment, nennt er das. Da gab es wieder mal einen Vorfall mit so verfassungsfeindlichen und pornografischen Stickern in einer WhatsApp-Gruppe von Fünft- und Sechstklässlern. Und dann meinte die Schulleiterin, dass wir bekommen da nur die Oberfläche dessen mit, was die Kinder und Jugendlichen da so in ihrer digitalen Lebenswelt erleben. Und dieser Satz, meint er, der hätte ihn halt dazu inspiriert, sich überhaupt mal zu fragen, warum ist das eigentlich so? Und wie können wir das ändern und warum merken wir es immer erst, wenn es eigentlich schon zu spät ist? Und es muss also jemand geben, dachte er sich dann, der sich so kontinuierlich und intensiv damit beschäftigt. Und das war dann er. Und dann hat er eben eine anonymisierte Sprechstunde angeboten, einmal pro Woche. Da können die Schüler hinkommen. Und das musste erstmal so anlaufen. Und er sagt halt, das Wichtigste ist, er berät die, auch wenn es strafrechtlich relevant wird, muss er es weitergeben. Aber das Wichtigste ist eben zuhören und quasi so eine Art Brücke zu den Kindern zu schlagen.
1: Und was hat der Lehrer dann, der Thomas Hillers, dann erfahren?
2: Ja, also das fand ich schon auch echt schlimm, was der da erzählt, dass halt sehr, sehr viele sind eben von so Beleidigungen in Gruppenchats betroffen. Das weiß man ja auch. Dann gibt es peinliche Fotos, die rumgeschickt werden und Kinder belasten. Oder er erzählt, dass so ein Mädchen zu ihm in die Sprechstunde kommt, weil es von einem Fremden kontaktiert wird im Internet und davon sehr verunsichert ist. Oder eine Sechsklässlerin, damit fängt das Buch auch an, die kann nicht mehr schlafen, sich nicht mehr konzentrieren, weil sie immerzu Bilder sieht, die sie nicht mehr aus dem Kopf kriegt. Also da war so eine unbekannte Nummer auf WhatsApp, da ist sie in eine Gruppe eingeladen worden und da auf einmal eine Flut von eben so richtig schlimmen, brutalen Bildern, auch strafrechtlich relevante Inhalte, und sowas passiert wohl jeden Tag tausendfach. Und das perfide ist halt, dass Kinder das Handy ja als einen sehr positiven Ort ansehen, wo sie auch so sozialen Austausch pflegen, und das bringt sie eben in einen Konflikt. Sie können das nicht einfach weglegen oder löschen. Sie sind wie gebannt und die brauchen eigentlich so eine Art Wanderführer, sagt er, wie ihn oder wie die Eltern, die sie da nicht alleine lassen.
1: Und wie hat er nun ein Buch daraus gemacht? Wie hat er das aufgebaut?
2: Also der erzählt sehr schön, muss ich sagen, in so einer ganz klaren Sprache und hat es in drei Teile aufgeteilt. Einmal macht er erst am Anfang eine Diagnose und erklärt eben diese unsichtbare Lebenswelt, das, was ich auch gerade so ein bisschen gemacht habe, beschreiben, was da eigentlich los ist. Dann Teil 2, die Gefahrenzone, was konkret passiert, also von Nacktbildern, die scheinbar nur einer Person zugänglich sind, aber dann hintenrum doch irgendwie verschickt werden können, über Cyber-Grooming bis zu Fake News und Extremismus, Radikalisierung. Und das dritte große Kapitel ist dann, nennt sich Eltern-Toolkit, vom Zuschauer zum Begleiter. Und das reicht von so grundsätzlicher Haltung dem Ganzen gegenüber. Also er sagt, man soll nicht einfach nur kontrollieren, sondern eben versuchen, das auch zu verstehen. Und ganz hinten ist dann noch so eine Art Notfallplan und ein Glossar mit digitalen Ausdrücken, auch Begriffe für Drogen, Personen, Eigenschaften, weil man versteht ja oft überhaupt nicht, wovon die Kinder da eigentlich reden und kann gar nicht erkennen, ob da schon irgendwas in den Brunnen gefallen ist. Und das vermittelt er also sehr schön aufgefächert. Man kann dann auch so einzelne Themen sich rausgreifen. Wenn ich sage, mich interessiert jetzt nur dies und das, dann gucke ich mir halt was an und ist nach Stichworten gut sortiert.
1: Nun ist das Thema ja schon seit Jahren jetzt in permanenter Diskussion. Und das Problem wird sogar staatlicherseits hart angepackt mit Handyverboten und Klagen gegen die Plattformen. Das ist ja also jetzt nicht unbedingt der neueste Hut, den Thomas Hillers da uns präsentiert. Du, Andrea, bist ja auch Mutter von Teenagern und vermutlich stark in diesem Stoff. Hast du denn auch was Neues erfahren, gehört, was dich noch auf andere Gedanken gebracht hat?
2: Also ich sowieso persönlich, aber das mit diesem Neuen, das thematisiert er auch, dass er sagt, eigentlich muss man das Buch quasi, wenn es fertig ist, schon wieder neu schreiben, weil das Internet sich ja rasend schnell weiter verändert. Aber ich muss zugeben, mich hat es persönlich sehr gepackt, weil ich neige auch so ein bisschen dazu, wie er es ja beschreibt, dass ich mich da raushalte, weil ich überfordert bin und das ist sicher auch so ein Generationending. Man fremdelt mit diesem ganzen Social Media, lässt die Kinder halt machen und hofft irgendwie so ein bisschen, ich hoffe, es geht gut. Aber es würde man ja bei anderen gefährlichen Sachen jetzt auch nicht machen. Für mich war es sehr informativ und interessant, aber es ist auch so reichhaltig, das Buch, dass vermutlich jetzt auch Eltern, die sich selbst mehr im Netz tummeln, da noch was mitnehmen. Vor allem finde ich, was eben diese Einstellung und auch den Kommunikationsstil mit den Jugendlichen betrifft, dass er eben sagt, weniger verbieten und kontrollieren als eben eher begleiten.
1: Besten Dank, Andrea Gerg, über was unsere Kinder online erleben und wie wir sie schützen. Die Social-Media-Sprechstunde. Das ist der ganze Titel von Thomas Hillers neuem Buch. Erschienen ist es bei S. Fischer und die 304 Seiten kosten 18 Euro. All dieses und die Besprechung auch von Andrea Gerg lesen. Hören Sie in Ruhe nach auf deutschlandfunkkultur.de oder in der DLF-App. So, und hier im Programm jetzt neueste Musik aus Österreich, wo Victoria West herkommt. Eine noch ganz junge Sängerin, gerade mal 17 ist. Sie macht dieses Jahr ihr Abitur, aber hat gerade ihr erstes Album veröffentlicht. Und uns gefällt daraus Black Cat besonders gut. Hören Sie mal.

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1: Ich muss sagen, ich liebe Ivo auch. Es ist die Figur, die mir im Laufe meines Schreibens am allermeisten ans Herz gewachsen ist. Und ich wollte auch eine Figur schreiben oder Figuren schreiben, die LeserInnen berühren können.
2: Mitten in der Leichtigkeit seines Teenagerlebens steht der 15-jährige Ivo plötzlich vor einer großen Verantwortung. Autor Christian Dittloff hat mit Das Leichteste der Welt einen nostalgischen Coming-of-Age-Roman geschrieben, in dem er sowohl sprachlich als auch emotional die End-90er Jahre heraufbeschwört und zwischen Mixtapes und Teenie-Liebe von früher Stiefvaterschaft, Verantwortung und Fürsorge erzählt. Morgen Abend liest er in Berlin.
1: Ich finde einfach dieses Reinzoomen in die nahen Beziehungen, wo man verantwortungsvoll miteinander umgehen muss, so viel interessanter als die Selbstverwirklichung. Das ist für mich extrem ergiebig und darüber werde ich bestimmt auch weitere Romane schreiben.
2: Das Leichteste der Welt, die Buchpremierenlesung mit Christian Dittloff, beginnt morgen Abend um 20 Uhr in der Berliner Buchbox in der Kastanienallee. Am 16.09. liest er wieder in Berlin, danach in Lüneburg. Es ist das erste Mal seit dem Krieg, dass Literaturnobelpreisträger Thomas Mann, der für 16 Jahre ins Exil geflohen war, zurück nach Deutschland reist. Eine Reise, die für seine Tochter Erika und für ihn, den Zauberer, wie seine Kinder ihn oft nannten, zu einer Reise ins Innerste wird.
3: Ich liebe dich, Erika.
4: Ich liebe dich, Klaus.
2: Regisseur Pavel Pawlikowski hat sich für seinen neuesten Film Vaterland bewusst gegen ein Biopic entschieden. Ihn interessierte vielmehr die intensive Beziehung der Manngeschwister Erika und Klaus und deren jeweiliges Verhältnis zum Vater.
3: Sag mal, warum hat er diese Reise eigentlich zugestimmt? Was soll das bringen? Die haben alles kurz und klein geschlagen und jetzt soll er ihnen helfen, ihr Gewissen zu erleichtern? Er macht sich doch zum Affen.
4: Na, er steht darüber, glaubt er.
3: Ja, kann ich mir denken.
2: In Cannes wurde Pavel Pawlikowski bereits mit dem Preis für die beste Regie ausgezeichnet. Sein Film Vaterland mit Sandra Hüller und Hans Zischler in den Hauptrollen ist ab morgen in den Kinos zu sehen. Lale wächst als Pflegekind in einer Berliner Männer-WG auf. Anti-autoritär, versteht sich. Sie darf alles, was Kinder augenscheinlich wollen. Nutella-Brote essen und Fanta trinken, ewig Fernsehen und wach bleiben. Meistens ist sie dabei sich selbst überlassen und bekommt genaue Instruktionen, wenn die Frau vom Amt vorbeischaut.
5: Auf keinen Fall darfst du über Drogen reden. Am besten, du erzählst von der Schule.
2: Lilly Tolkiens autofiktionaler Debütroman Mit beiden Händen den Himmel stützen zeigt die dunkle Seite der linken Kreuzberger 80er-Jahre-Szene. Morgen Abend liest Lilly Tolkien in Kassel.
5: Die Zimmer sind in mir, die ganze Wohnung. Ich möchte hinaustreten, in anderen Räumen träumen, aber die Zimmer haben sich in meinen Körper eingeschrieben, wie eine universelle Architektur.
2: Lilly Tolkien schreibt authentisch, dadurch auch erschütternd und überzeugend. Aus Mit beiden Händen den Himmel stützen liest sie morgen ab 19.30 Uhr im Literaturhaus Kassel. Sie teilt sich dort den Debütsalon mit der Autorin Emily Glaser. Tolkien liest übermorgen in Lübeck, danach in Hamburg.
6: Die Literaturtipps waren das von Ilka Lorenzen und wir fügen nahtlos weiter an aus berufenstem Munde eines Buchhändlers. Da stromern wir immer in ganz Deutschland sonst. Heute aber begrüßen wir einen Berliner im Studio, Stefan Liebermann, der die Margaschöller Bücherstube leitet. Über die Stadt hinaus ein bekanntes Traditionshaus. Hallo Herr Liebermann, schön, dass Sie bei uns sind.
7: Hallo, ich freue mich sehr, hier zu sein.
6: Drei Empfehlungen wünschen wir uns, wie immer. Und wir beginnen mit einem Berliner Buch, eines Berliners auch. Frank Schüttig, Journalist und Reiseautor. Er hat Schwanenwerder, die Trauminsel am Wannsee-Besuch, so lautet auch der Titel. Was ist das für ein Buch, Herr Liebermann? Ich vermute mehr als nur ein schöner Reiseführer für Touristen, oder?
7: Ja, das ist in der Tat eigentlich gar kein Reiseführer, sondern ein wunderbares kleines Buch, was die Geschichte dieser Insel Schwanenwerder im Südwesten von Berlin im Wannsee erzählt. Bezirk Nikolassee ist das, glaube ich, heute. Und diese Insel, das war von jeher ein Ort, auf dem wunderbare Villen standen, Prominente lebten, also seit Ende des 19. Jahrhunderts. Ist das eigentlich so ein Ort gewesen, an dem sich bedeutende Berliner Persönlichkeiten unglaubliche Residenzen gebaut haben? Und was ganz spannend ist, Man hat es nicht so auf dem Schirm, weil man kommt da auch gar nicht ans Wasser. Also das ist touristisch eigentlich nicht so richtig erschlossen, sondern das war eigentlich und ist auch heute noch alles weitgehend im Privatbesitz. Und so weiß man eigentlich gar nicht, was für schillernde Figuren, also jüdische Kaufleute und später UFA-Stars und so weiter dort residiert haben und mitunter auch relativ heftige Abenteuer erlebt haben.
6: Schwanenwerder, die Trauminsel am Wannsee. Das Buch von Frank Schüttich ist im Verlag Bebra erschienen. Wir bleiben in Deutschland, kommen zur Autorin Marie-Louise Knott und ihrem neuen Buch Die Gesänge der Taktigall, Kolumnen zur Poesie, also von der Nachtigall zur Taktigall. Die Marie-Louise Knott ist eine sehr vielseitige Autorin, Übersetzerin, Kritikerin und die hat schon länger auf dem Perlentaucher, die Literaturkritikplattform, eben diese Kolumne Taktigall. Das ist nun wohl das Buch dazu?
7: Genau, das ist eine Auswahl dieser Kolumnen. Taktigall ist ja ein Wort, was Christian Morgenstern eigentlich geprägt hat, lustigerweise. Und diese Kolumnen beschäftigen sich alle mit Lyrik und Schwerpunkt eigentlich auf zeitgenössischer Lyrik, moderner Lyrik und öffnen die Tür in diese wunderbare Welt, die uns Gedichte eigentlich bieten. Es ist eine Einladung, Gedichte zu lesen und sie weiter zu denken. Es ist ein wahnsinnig internationales Panorama, was Marie-Louise Knott hier aufmacht. Man blickt eigentlich in die ganze Welt. Und in einem sehr freien, sehr klugen, pointierten, essayistischen Stil nimmt sie uns mit und lädt uns ein, durch die Lyrik unser eigenes Denken eigentlich zu schulen und zu entwickeln. Und sie ist auch eine große Hannah-Arendt-Kennerin. Das merkt man sehr, sehr stark, wenn man diese Kolumnen liest. Es findet heute Abend um 19.30 Uhr in der Margaret-Schöller-Bücherstube übrigens die Buchpremiere statt.
6: Ach, wie hübsch.
7: Wer in Berlin ist, der möge vorbeikommen.
6: Dann grüßen Sie Marie-Louise Knott ganz herzlich. Sie ist auch hier schon öfter zu Gast gewesen mit ihren tollen Sachen. Ich meine, Lyrik, das ist ja immer so ein bisschen Kassengift in Buchhandlungen oder nur leider. Ne? Und Lyriker und Lyrikerinnen haben es nicht leicht auf dem Buchmarkt. Wie ist das bei Ihnen?
7: Und genau, das ist tatsächlich so. Und umso spannender ist es, wenn so ein Buch wie dieses erscheint, eine Anthologie, die wirklich dazu einlädt, sich damit zu beschäftigen. Und man wird da sehr klug und sehr behutsam an die Hand genommen und eben selber auch mündig gemacht als Leser. Und man kriegt wahnsinnig viel Lust auf die vielen spannenden LyrikerInnen, die da vorgestellt werden. Also Uljana Wolf, Nico Bleutke, Friederike Mayröcker, Sreczko Kosowel und viele, viele andere.
6: Marie-Louise Knott, die Gesänge der Taktigall, Kolumnen zur Poesie, jetzt bei Matthes und Seid veröffentlicht und heute Abend live bei Stefan Liebermann in der Margaret Schöller Bücherstube. So, und jetzt aber noch ein Griff von Ihnen, Herr Liebermann, in die klassische Moderne, ein Buch der schwedischen Literaturnobelpreisträgerin Selma Lagerlöf, das es jetzt in neuer deutscher Übersetzung gibt, ganz frisch, die Saga von Gösta Berling. Ich muss das nachschauen, 1891 erschienen. Das heißt, dass Selma Lagerlöf damit die schwedische Literatur in die Moderne gebracht habe. Worum geht es, Herr Liebermann? Was ist das für ein Werk?
7: Also das ist eine ganz schwierige Frage, worum es geht. Hauptfigur ist tatsächlich Gösta Berling, ein ehemaliger Priester. Ein Mensch, der getrieben ist von seinen Leidenschaften, der deswegen auch so den Weg zu Gott verloren hat und der sich auf seinem geheimnisvollen Gutshaus in Ekby als Anführer eigentlich von 12 Kavalieren befindet am Anfang dieses Buches. Und es ist eigentlich seine Geschichte, aber Selma Lagerlöf spinnt ganz viele Episoden eigentlich um diese Figur und es ist ein Panorama der Leidenschaft, könnte man sagen. Also in den vielen Frauenfiguren, die um diesen Gösta Berling kreisen, spiegelt sich auch immer wieder die Autorin selber. Das ist ein wahnsinniger Genuss, das zu lesen. Dieser Gösta ist auf der Suche, wie eigentlich alle diese mit sehr feinem Pinselstrich sehr präzise gezeichneten Figuren, die wahnsinnig plastisch werden. Deswegen werden die Interaktionen wahnsinnig klar. Man kommt in dieses Wärmland der 1820er Jahre, in dem das spielt, und wird mitgerissen eben in diesen Strudel von Figuren, die sich zueinander hingezogen fühlen, sich voneinander abstoßen, die sich dem Suff ergeben, die spielen. Und Gösta versucht eben in diesem unübersichtlichen Zusammenhang eigentlich er selber zu werden und nach Hause zu kommen. Und das hat was ganz Menschliches und Selma Lagerlöf ist ja wirklich eine große Erzählerin. Und ich kann das jedem empfehlen, der so Lust hat, sich einzulassen auf was. Dieser Sonderdruck, der in der anderen Bibliothek jetzt erschienen ist, der ist auch erschwinglich und ich Massive, wärmstens.
6: Massive 500 Seiten, habe ich gesehen. So, und in der anderen Bibliothek, Herr Liebermanns gesagt, ist dieser Klassiker von Selma Lagerlöf. Neu auf Deutsch erschienen, die Saga von Gösta Berling. Und damit hätten wir beisammen die Tipps von Stefan Liebermann von der Margaschöller Bücherstube in Berlin. Dankeschön, Herr Liebermann, und auch für Ihren Besuch hier bei uns im Deutschlandfunk Kultur. Alles Gute, bis zum nächsten Mal.
7: Bis zum nächsten Mal, Dankeschön.
6: Und das sieht Rousseau aus Frankreich zusammen mit Hello Black. Loving You is All I Want to Do heißt das Lied.

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1: Ja, heute mal Buchkritik zum zweiten und da lassen wir uns jetzt schön umschwirren von einer Fliege, nämlich die der Schweizer Literaturwissenschaftler Davide Giurriato ins Zentrum seines neuen Buches stellt als Versuch über ein politisches Tier. Ein Gang ist das, oder besser ein Flug durch die Weltkultur. Literaturgeschichte und mitgeflogen ist unser Kritiker Michael Opitz. Er ist im Studio. Ich grüße Sie.
2: Guten Morgen, Herr Scholl.
1: Fliegen, brummen, sirren, stechen bisweilen. Nerven Sie aber immer, die Fliegen? Sie einfach totschlagen wie früher? Sollte man sie als umweltbewusster Mensch unterlassen? Zu wertvoll ist inzwischen jedes Insekt. Was macht denn eine Fliege bei Davide Giurriato denn zu einem politischen Tier?
2: Ja, sie hat ihre Auftritte als politisches Tier, weil sie auch dort zu finden ist, wo Politik gemacht wird. Und da erzählt Davide Giurriato eine schöne Geschichte. Also es gibt ein Live-Interview im Weißen Haus und da ist Barack Obama noch US-Präsident. Und im Raum ist eine Fliege. Und die Fliege umschwirrt den Präsidenten und der Präsident ist gestört und nervös und verärgert. Und er sagt, hey, get out of here, aber die Fliege umschwirrt ihn weiterhin. Und da setzt sie sich auf die linke Hand des Präsidenten und der Präsident schlägt mit der rechten zu und trifft. Und er lässt sozusagen das Kamerateam kommen und sagt, da unten liegt sie, schaut mal hin mit der Kamera. Und jetzt kann man sich vorstellen, ja, was passiert ist. Ne? Also es ist überhaupt nicht mehr wichtig, was der Präsident in dem Interview gesagt hat, sondern es wird im Netz nur noch über das Töten der Fliege gesprochen. Und zugleich aber wird gefragt, was sagt das über den Präsidenten aus? Also seine Kritiker sagen zum Beispiel plötzlich, oh, das ist ein Präsident, der zuschlagen kann. Er ist ja sonst als so ein friedfertiger Präsident bekannt. Andere sagen, es geht gar nicht. Also man merkt plötzlich, es verschieben sich die Gewichte, aber die Fliege bekommt eine unglaubliche Bedeutung in diesem Diskurs.
1: Ich habe auch ein bisschen geblättert und schöne Beispiele gefunden. Eins sollten Sie noch erzählen, Herr Opitz, das mit dem das Biblische, mit dem König Nimrod.
2: Ja, das ist ein zweites, also was Giurriato erzählt. Das ist eine Geschichte aus dem Alten Testament. König Nimrod ist sozusagen ein Herrscher, ein König, der gottgleich meint, über Leben und Tod entscheiden zu können. Und Gott schickt einen Schwarm von Fliegen, um ihn zu mäßigen. Und eine dieser Fliegen kriecht durch die Nase in das Gehirn von König Nimrod und hämmert 400 Jahre lang. Und der König wird wahnsinnig und stirbt daran. Also auch so eine Bedeutung wiederum, wo die Fliege etwas aussagt über Herrschaftsverhältnisse, was Giurriato wichtig ist. Also er ist nicht nur sozusagen der kleine Geschichtenerzähler, sondern er leitet daraus etwas ab, dass immer dann, wenn die Fliege da auftritt auf der in der politischen Ebene, in der politischen Sphäre, dann geraten Herrschaftsverhältnisse in eine Schieflage und darüber gibt dann die Fliege so ein bisschen Auskunft darüber, was es für eine Schieflage ist.
1: Wie legt denn der Davide Giurriato diesen Flug insgesamt an? Hat er ja so etwas wie eine Theorie?
2: Also man ist geneigt zu sagen, er hält sich an einen Grundsatz von Walter Benjamin, der im Passagenwerk gesagt hat, man müsse die großen Konstruktionen aus kleinsten, scharf und schneiden konfektionierten Bausteinen errichten. Und das ist so ein kleiner Baustein, so ein Insekt. Und an dem macht er das deutlich, wie die politischen Verhältnisse sind, wenn so eine Fliege auf den Plan tritt. Und das ist unglaublich spannend zu lesen, weil er mit so vielen Geschichten daherkommt, von denen man gar nicht glaubt, dass so oft die Fliege also beispielhaft in die Literatur und in die Politikgeschichte hineingeraten ist.
1: Zwei haben Sie ja schon erzählt, Bibel und Barack Obama. Was gibt es denn so dazwischen? Das sind vor allem auch in der Literatur schöne Beispiele.
2: Ja, es gibt eine wunderbare Szene, wo es sozusagen jetzt mal tatsächlich ganz ernsthaft wird. Elias Canetti erwähnt die Fliege in seinem Buch Masse und Macht. Und da ist es so, dass er von Fliegen frei spricht. Und das ist ein Buch, das kurz nach dem Holocaust ja geschrieben wurde. Und da stellen sich jetzt Assoziationen her zu Juden frei. Und es geht um das Gleiche, um den gleichen Umgang mit dem Insekt. Man kann dieses Insekt töten und wird dafür nicht zur Verantwortung gezogen. Und diese Assoziation, also dieses Beispiel von fliegenfrei auf judenfrei zu kommen, wird sozusagen zu einem politischen Ausdruck bei Canetti gemacht. Und das ist sozusagen der Sprung oder sagen wir mal die Chronologie von Giuriato, dass er anfängt vom Alten Testament und mit den Geschichten bis in die Gegenwart. Mhm.
1: Spielt er doch auch so das Wesen der Fliege eine Rolle? Ich meine, es hätten ja auch Ameisen oder Bienen sein können zum Beispiel.
2: Ja, die eignen sich nicht so gut dafür, weil Ameisen und Bienen sind ja doch Insekten, die einen Staat gründen. Das macht die Fliege nicht. Die Fliege ist eine Nomade, ein Rebell. Man kann sie nicht zähmen. Sie macht ihre Dinge ganz allein unberechenbar. Und man könnte sogar sagen, auf jedem Banner der Revolution müsste eine Fliege sein, weil man kann die Fliege nicht domestizieren. Und sie rebelliert immer und das macht sie sozusagen auf ihre ganz spezifische Art und Weise. Und Davide Giuriato, der bricht eine Lanze für dieses Insekt. Das hat immer ja ein schlechtes Image. Aber in diesem Buch kommt sie gut weg.
1: So wie Sie das erzählen, Herr Opitz, ist es ein schwirrend erhellendes Buch. Ist es auch ein gut geschriebenes?
2: Das ist auch ein gut geschriebenes Buch. Ich habe das mit großer Freude und großem Interesse gelesen, weil es wirklich spannende Geschichten zu erzählen weiß.
1: Danke Ihnen. Michael Opitz über Die Fliege, Versuch über ein politisches Tier. Das Buch von Davide Giuriato, jetzt im Diaphanes Verlag erschienen mit 300 Seiten für 20 Euro. Und auch dazu wie immer mehr unter deutschlandfunkkultur.de oder in der DLF-App. Und jetzt Philipp Poisel, der Liedermacher. Im November und Dezember ist er auf großer Deutschland-Tournee. Vielleicht spielt er dann auch dieses Lied. Schön.
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0: Ja, das war schon fast wieder Lesart, aber wenigstens kurz noch, was morgen Besonderes ansteht bei uns. Obacht!
1: Hallo, ich bin Sven Regener. Am Donnerstag bin ich in der Lesart mit meinem neuen Roman Frankie und Freddy. Würde mich freuen, wenn ihr anruft, um ein bisschen darüber zu reden. Bis denn.
0: Ja, morgen ist er da, Sven Regener, exklusiv zum Erscheinungsdatum seines neuen Herr-Lehmann-Romans Frankie und Freddy. Und die ganze Stunde lang können Sie anrufen, um mit Sven Regener zu plaudern. Er freut sich drauf, wir wie Bolle, und Sie sind hoffentlich dann auch mit an Deck. So, hier im Deutschlandfunk dreht sich nach 11 auch viel um ein Buch, um ein neues, nämlich zu Patti Smith. Und wir sagen Tschüss mit R&B von Baby Rose und ihrem Song Let Me Go.

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3: Mit Christian Riedel. Nach einem möglichen Anschlag auf ein Umspannwerk in der Nähe von Köln wird ermittelt. Das Bundeskabinett will die Einkommensteuerreform beschließen. Und die Pianistin Martha Argerich erhält einen Opus Klassik für ihr Lebenswerk. Ein Vorfall an einem Umspannwerk in Nordrhein-Westfalen hat massive Kraftwerksabschaltungen ausgelöst. Die Kohlekraftwerke Niederausheim und Neurath mussten laut des Energiekonzerns RWE größtenteils vom Netz gehen. Grund war ein Kurzschluss in einem Umspannwerk. Die Polizei geht nach Angaben eines Sprechers nicht von einer technischen Störung aus, sondern von einer vorsätzlichen Tat. Stefan Hase.
4: Zeugen hatten gestern Abend mit ihren Handys Explosionen und Lichtblitze auf dem Gelände der Anlage gefilmt. Wer dahinter steckt, sei zum jetzigen Zeitpunkt noch völlig unklar. Jetzt bei Tageslicht wollen Spezialisten der Polizei Essen die Spurensuche im Umfeld des Kraftwerks intensivieren. Laut Amprion, dem Betreiber des Kraftwerks, war die Stromversorgung der Bevölkerung zu keinem Zeitpunkt beeinträchtigt gewesen, da man immer mehrere Ersatzleitungen für solche Fälle parat habe. 5 Blöcke des Kraftwerks seien betroffen, 2 davon könnten erst am Wochenende wieder in Betrieb genommen werden.
3: Schon gestern Morgen hatten Unbekannte in der Nähe des brandenburgischen Kohlekraftwerks Jenschwalde Kurzschlüsse an Höchstspannungsleitungen verursacht. Auch hier ermittelt die Polizei. Außenminister Wadephul will heute seine EU-Kollegen über die bisherigen Erkenntnisse zum mutmaßlichen russischen Anschlagsversuch am Flughafen Leipzig-Halle informieren. Die Bundesregierung hält es für erwiesen, dass Russland dafür verantwortlich ist. Unter anderem soll das russische Generalkonsulat in Bonn schließen. Die Kontrollen für Russen bei der Einreise nach Deutschland werden verschärft. Grünen-Fraktionsvize von Notz hat die Reaktion der Bundesregierung im Deutschlandfunk als überfällig bezeichnet. Der Fraktionsvize der AfD, Frohnmeier, warnte ebenfalls im Deutschlandfunk vor vorschnellen Schutzzuweisungen.
5: Was mir fehlt, ist Transparenz. Weder in den Gremien noch im Rahmen der Pressekonferenz konnte meiner Auffassung nach Herr Dobrindt gestern nachvollziehbar erläutern, was jetzt die konkreten Belege sind. Und wenn Sie das vergleichen mit ähnlichen Vorfällen in der Vergangenheit, dann muss man schon davon sprechen, dass hier Politik mit zweierlei Maß stattfindet.
3: Der Vorsitzende der AfD-Bundestagsfraktion Markus Frohnmeier. Das Bundeskabinett will heute die geplante Reform der Einkommensteuer auf den Weg bringen. Der Gesetzentwurf von Finanzminister Klingbeil umfasst Entlastungen von etwa 10 Milliarden Euro. Davon sollen vor allem Steuerpflichtige mit kleinen und mittleren Einkommen sowie Familien mit Kindern profitieren. Jakob Mayer.
6: Nach den Worten von Klingbeil hat eine Familie mit 2 Kindern und einem Jahreseinkommen von 60.000 Euro dadurch am Ende rund 600 Euro mehr im Geldbeutel. Der Grundfreibetrag steigt auf 12.900 Euro. Zur Gegenfinanzierung zahlen Topverdiener mehr. Der erhöhte Spitzensteuersatz von 45% greift früher als bisher. Dazu kommt ein neuer Reichensteuersatz von 47% für Einkommen ab 280.000 Euro.
3: Bei einer Explosion in der Nacht unweit des Augsburger Hauptbahnhofs sind 2 Menschen verletzt worden. Nach Angaben der Polizei explodierte ein bislang unbekannter Gegenstand in einem Gebäudedurchgang. Dadurch erlitten 2 junge Passanten Knalltraumata. Auch Fensterscheiben in der Umgebung wurden beschädigt. Später wurde im Augsburger Hauptbahnhof ein verdächtiger Gegenstand gefunden, der sich inzwischen als harmlos herausgestellt hat. Der zeitweise gesperrte Bahnhof wurde daraufhin wieder freigegeben. Die Pianistin Martha Argerich wird mit dem Opus Klassik für ihr Lebenswerk geehrt. Aus Sicht der Organisatoren verbindet ihr Spiel poetische Tiefe, außergewöhnliche Klangfarben und technische Brillanz mit einer unmittelbaren und zutiefst persönlichen Ausdruckskraft. Die 85-Jährige begann bereits als Kind mit dem Klavierspiel. Ihr Sieg beim internationalen Chopin-Wettbewerb in Warschau 1965 markierte den Beginn ihrer internationalen Karriere. Sie tritt als Solistin sowie mit renommierten Orchestern und Musikern auf. Der Opus Klassik wird seit 2018 von Plattenlabels, Verlagen und Konzertveranstaltern verliehen, die sich in der Gesellschaft zur Förderung der klassischen Musik zusammengeschlossen haben. Der Preis wurde nach der Abschaffung des Echos ins Leben gerufen.
2: Das Wetter.
3: Heute gibt es im Norden und Nordwesten zeitweise schauerartigen Regen und vereinzelte Gewitter. Sonst wechseln sich Sonne und Wolken ab und es bleibt meist trocken. Die Höchstwerte liegen zwischen 19 und 26 Grad.
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7: Und der wünscht einen schönen guten Tag. Patti Smith gilt ja als die Godmother of Punk. Die New Yorker Sängerin, Dichterin und Malerin wird in diesem Jahr 80 Jahre alt und das ist für den Reklamverlag der Anlass, ihr ein Buch in seiner 100-Seiten-Reihe zu widmen. Was uns Patti Smith heute noch zu sagen hat, warum so viele Musikerinnen und Musiker in ihr ein Vorbild sehen, darüber spreche ich gleich mit den Autorinnen dieses Buches, mit den Popjournalistinnen Kersti und Sandra Greta. Herzlich willkommen zur Tonart. Los geht's mit Musik von Johnny Marr. Das war ja der langjährige Gitarrist der Smiths und das hört man auch hier in diesem Song, der nennt sich It's Time.

0: Über Patti Smith ist schon viel geschrieben und gesagt worden im Laufe ihrer langen Karriere. Und trotzdem hat man manchmal das Gefühl, wird diese Frau für immer ein Rätsel bleiben. Und das macht ja auch einen Teil ihrer Faszination aus. Jetzt gibt es ein neues Buch über die Sängerin, ein ziemlich kurzes. Das haben die beiden Musikerinnen und Popjournalistinnen Sandra und Kersti Greter geschrieben. Die kennt man auch von ihrer Band The Doctorella. Und das Buch erscheint heute in der Reklamreihe 100 Seiten. Herzlich willkommen im Deutschlandfunk Kultur an Sie beide.
1: Hallo, vielen Hallo. Dank, dass wir hier sein dürfen.
0: Ja, ein Buch über Patti Smith. War das jetzt ein Herzensprojekt für Sie, das Sie schon immer mal machen wollten? Oder wurde das eher so rangetragen nach dem Motto, die wird jetzt 80, da schreibt mal auf, was euch dazu so einfällt?
1: Nee, also es war tatsächlich von mir ein Herzensprojekt schon immer, weil ich bin schon immer mega Fan von Patti Smith und fand ihr gesamtes Leben und auch die Verbindung bei ihr aus dem Schreiben und dem Musikmachen schon immer super spannend.
2: Also bei mir war es nicht so sehr ein Herzensprojekt, sondern ich bin dann da eingestiegen. Ich war kein großer Patti Smith-Fan, bin es jetzt aber.
0: Und Sie haben das zusammengeschrieben, obwohl das so in der Ich-Perspektive geschildert wird. Ich stelle mir das ja gar nicht so einfach vor, ein Buch über eine Frau zu schreiben, die schon so viel gemacht hat in ihrem Leben und so lange auch schon im Fokus der Öffentlichkeit steht und dann auch noch auf 100 Seiten. Wie sind Sie da rangegangen? Also wie haben Sie versucht, Ihren eigenen Fokus zu finden?
1: Genau, also wir hatten beide unterschiedlichen. Also mein Fokus war, dass ich mich einfach erstmal, wie ich das eh mag, weil ich halt selber Künstlerin bin, so komplett am Werk abzuarbeiten. Also wirklich so erstmal 10 Seiten über Horses, jeden einzelnen Song. Und also wirklich so Werkanalyse.
2: Und mein Fokus war einfach, die Zeit hat mich sehr interessiert. Also mich halt am allermeisten interessiert mich bei solchen Leuten wirklich dieser eine Moment, wo die den Durchbruch schaffen. Ich weiß, das ist jetzt nicht besonders originell, dieses Interesse an diesem Moment, aber es ist vielleicht originell, was ich daraus gemacht habe.
1: Mhm. Und dann war uns beiden noch wichtig, auch dass es durch das Buch zieht sich auch so eine Art Allegorie auf das Leben von Patti Smith, also dieser Bohème-Geist von ihr, diese Kreativität, die sie verkörpert.
2: Genau, sie wandelt ja selbst auf den Spuren der Großen in ihrem Werk und wir haben dann einfach ihre Strategie auf sie selbst angewandt. Also wir beschreiben, wie lebt es sich eigentlich als Nachkommen sozusagen in den Fußspuren von Patti Smith. Also wie lebt es sich, wenn man all diese Trampelpfade, die sie gegangen ist, so ganz offiziell gehen kann.
0: Mhm. Sandra Greter, Sie hätten Patti Smith ja fast mal getroffen. Ja. Das beschreiben Sie ganz schön in dem Buch, wie Sie 2004 ein Interview mit ihr machen sollen für das Intro-Magazin und Sie dann ganz kurz vorher absagen, weil Ihnen es nicht so gut geht. Haben Sie später nochmal die Gelegenheit gehabt, Sie persönlich kennenzulernen?
1: Nein, leider nicht. Habe ich nicht, nein.
0: Die einmalige Chance verstreichen lassen.
1: Genau. Und ich beschreibe das in dem Buch, aber auch, das ist auch wieder eine Allegorie. Also ich beschreibe das sozusagen als die Lehre, die Musiker ja oft haben, wenn sie zum Beispiel ihre Band aufgelöst haben, dann zum Beispiel später auch ihr Ehemann von MC5.
2: Also ich finde, bei Patti Smith hat es sich angeboten, diesen Einstieg zu wählen, weil sie ja selbst träumt von Rambo. Sie ist ja jemand, der sehr fiktional, sehr intensiv schreiben kann. Und eigentlich dachten wir dann, mein Gott, was ist schon ein echtes Treffen mit Patti Smith gegen ein Ausgedacht?
1: Gegen ein Fast.
0: Ein Fast-Treffen. Sie ist ja, glaube ich, schon durchaus eine sympathische Erscheinung. So wirkt sie jedenfalls auf der Bühne. Dabei in den Anfängen, das schreiben Sie auch ganz schön, sie kam als Bürgerschreck, doch die Bürgerinnen nahmen ihr das nicht übel. Warum ist das eigentlich so? Also warum wird diese Frau trotz ihrer Sperrigkeit immer noch oder immer so geliebt?
2: Es ist, glaube ich, ihre Ehrlichkeit und auch ihre Transzendenz. Also ich glaube, Menschen lieben es, wenn sie sehen, wie Menschen über sich selbst hinauswachsen, weil sie dann auch selbst ein Stück weit wachsen können.
0: Mhm. Sie zeigen ja aber auch durchaus die weniger sympathischen Seiten von Patti Smith, zum Beispiel ihren Beef mit Debbie Harry in den 70er Jahren, die Patti Smith ja regelrecht wegbeißen wollte, die Frontfrau von Blondie. Warum war die Konkurrenz zwischen diesen beiden Frauen so groß?
2: Also das liegt daran, dass Patti Smith natürlich auch Komplexe hatte wegen ihrer Unbürgerlichkeit und dann kam Debbie Harry in genau derselben Szene, auch mit einem jüdischen Musiker an ihrer Seite, mit genau demselben Elan, aber war eben diese blonde Schönheit, die alles verkörpert hat, was Patti Smith ja abschütteln wollte mit ihrem tollen androgynen Aussehen. Und dann hat Patti Smith eben irgendwie, ich glaube, das sind wirklich einfach alle Sicherungen mit ihr durchgegangen, dass sie dann dachte, nee, jetzt nehme ich mir den Platz. Und damals konnte scheinbar echt nur eine Frau durchkommen. Ja, und Patti Smith hat vorläufig gewonnen, aber es ist, wir schreiben auch in dem Moment, wo ihr Stern am Sinken war, ging dann der Stern von Debbie Harry auf, also nachträgliche Gerechtigkeit.
1: Also es ist schon auch einfach ein Bild fürs Patriarchat, in dem es immer nur diese eine geben darf, oder damals jedenfalls war das so. Und Patti Smith hat sich aber auch selbst davon distanziert. Also das stellen wir auch dar, dass sie selbst sagt, ich habe mich aufgeführt wie eine Sau.
0: Also wenn man heute auf die Musikgeschichte schaut, dann haben ja tatsächlich beide ihren Platz gefunden und das ist ja auch gut so. Überhaupt nimmt ja das Rollenverständnis von Patti Smith viel Raum ein in dem Buch, also auch ihre Androgynität und die Tatsache, dass sie diese Frauenrolle erstmal ablehnt. Also sie zitieren ihr Gedicht Female, wo sie schreibt, solange ich den Zwang zur Wahl kenne, habe ich Male gewählt. Brüste kriegen war für mich ein Albtraum, die Haare habe ich wütend abgeschnitten. Hat sie damit nicht irgendwie auch ein Stück weit den Feminismus verraten damals?
1: Also wir erläutern das auf jeden Fall in dem Buch, weil also Feminismus ist ja auch aus der heutigen Sicht, dass man Widersprüche stehen lässt und es natürlich, sie selbst kann das für sich natürlich so wählen, aber es ist natürlich sehr schade, wenn sie damit generell Weiblichkeit verteufelt, was sie natürlich getan hat. Aber ich würde nicht sagen, dass sie es verraten hat. Ich würde sagen, sie steht einfach für einen radikalen Individualismus. Aber es gibt tatsächlich sehr viele Feministinnen aus der damaligen Zeit, die ihr das vorwerfen, ja. Mhm.
2: Aber andererseits ist es natürlich genau das, was ihren Mythos ausmacht, die Faszination, dass sie eben sich gesagt hat, ich möchte auch die Möglichkeit haben, ein blaues Flanellhemd zu tragen. Also sie hat auf eine ganz wunderbare Art Geschlechtergrenzen überschritten. Heutzutage ist das ja gang und gäbe, also auch durch Judith Butler und also dadurch, dass wir jetzt eine Begrifflichkeit haben, non-binär und all sowas, und das gab es ja damals alles nicht.
0: Also man merkt schon, da steckt eine Menge drin in diesen 100 Seiten. Ein Wort sollten wir doch noch auch über die Musik verlieren. Unbedingt. Die spielt natürlich auch eine große Rolle in dem Buch. Allerdings in ganz unterschiedlicher Gewichtung. Also dem ersten Album Horses haben Sie, Sie haben es schon gesagt, ein ganzes Kapitel gewidmet. Ja. Da gehen Sie jeden einzelnen Song durch, während Sie die nachfolgenden Platten eher so zusammenfassend beschreiben. Warum haben Sie das gemacht? Ist Horses einfach der Solitär in Ihrem Werk?
2: Um ehrlich zu sein, ja. Also wir haben also auch schon erkannt, dass Patti Smith auch danach wirklich auch noch Bahnbrechendes gemacht hat. Zum Beispiel hat sie im Zeitalter des Grunge total geile Platten gemacht und dann später auch New Weird Folk übernommen. Also sie hat schon immer auch wieder, sie war immer wieder innovativ, aber halt innerhalb der Musikrichtungen anderer. Aber mit Horses hat sie sozusagen ihre eigene Musikrichtung erfunden. Und das hat uns so faszinierend, das Album, das bringt uns immer noch dazu, selbst irgendwie über die Klippen zu reiten. Und deshalb haben wir das uns entschlossen, da einfach jedes einzelne Song, jeden Ton zu feiern.
1: Und ich muss sagen, wenn es jetzt Reklam 200 Seiten gäbe, hätten wir das natürlich.
0: Aber haben Sie jetzt auch mit The Doctorella mal das aufgegriffen, ein paar Patti Smith Songs vielleicht jetzt ins Repertoire genommen aktuell?
2: Ja, das haben wir. Also wir haben auf dem Popkulturfestival gespielt, da haben wir das Buch vorgestellt und auch Rebel Queens. Und da hatten wir so eine Kirchenandacht gemacht. Also wir haben einen ganzen Raum hergerichtet wie Kirche und uns in so lange Gewänder gehüllt und so eine Art Sprache erfunden für Gottheiten und für Popkulturgottheiten. Und da haben wir dann auch Gloria gecovert.
1: Eine spektakuläre Version von Gloria.
0: Das hören wir jetzt nicht, sondern wir hören ein anderes Stück von Horses. Das habe ich ausgewählt. Das heißt Redondo Beach. Aber zunächst mal vielen Dank an Sandra und Kersti Greter. Wie gesagt, 100 Seiten über Patti Smith sind erschienen oder erscheinen heute bei Reklam. Und schönes Taschenbuch. Ich habe es hier liegen, kostet gerade mal 12 Euro. Im E-Reader 6,99 Euro. Vielen Dank.
2: Ja, vielen Dank. Vielen Dank.

0: Die Abkürzung LP, die steht in der Musik normalerweise für die Langspielplatte, klar. LP, das ist aber auch der Künstlername von Laura Pergolesi. LP schreibt Songs für Stars wie Rihanna und Christina Aguilera, veröffentlicht aber auch selbst immer wieder eigene Platten und hatte vor 10 Jahren mal einen ziemlich großen Hit mit dem Song Lost in You. In dieser Woche erscheint ein neues Album, Room 12 heißt es, und ist das mittlerweile 8. in der Karriere von LP. Und für meinen Kollegen Marcel Anders war das der Anlass, sich mit LP zu treffen. Laura Pergolesi, die definiert sich als genderneutral, und bei Interviews, da möchte sie gerne mit dem Personalpronomen in der 3. Person angesprochen werden, also es oder sie. Das wurde unserem Reporter zumindest vor dem Treffen eingebläut, aber LP selbst, die hatte dann einen durchaus entspannten Umgang mit dem Thema.
1: You know, it was for journalists.
2: Das ist nur für Journalisten, damit sie um dieses Es und Sie herumtanzen und sich ständig dafür entschuldigen, wenn sie es vergessen. Da kann ich dann gönnerhaft sagen, ist schon gut, aber achtet in Zukunft bitte darauf. Das ist typisch für mich. Ich liebe es, Leute zu beobachten, wie sie herumeiern. Das macht Spaß.
3: I like to watch people dance through hoops. It's fun.
4: Ein Beispiel für den Humor von LP. Die 45-jährige Wahlkalifornierin ist eine zierliche kleine Person, die redet wie ein Wasserfall und flucht wie ein Rohrspatz. Sie fragt ständig nach, ob sie zu weit gehe, ob man das im deutschen Radio so sagen könne, und lacht dann über Formulierungen wie Lone Wolf Lesbian, einsamer lesbischer Wolf. Das sei ihre persönliche Selbstwahrnehmung und ihre Lieblingsrolle in der Musik. Ihr 8. Soloalbum Room 12 erscheint wieder bei einem unabhängigen Kleinstlabel, weil sie mit den Big Playern der Musikindustrie nichts mehr zu tun haben möchte. Sie habe schlechte Erfahrungen gemacht und sei offen diskriminiert und mehrfach gefeuert worden. Und sie sieht sich selbst nicht als Produkt, sondern als Künstlerin und ihre Songs als Ausdruck von echten Gefühlen. Das mache sie zur Rebellin und zum Underdog. Oder wie sie es formuliert:
5: I'm an outlaw.
2: Ich bin ein Outlaw, im Ernst. Ich hasse es, Dinge gesagt zu bekommen. Manchmal spiele ich zwar mit, aber ich mag es nicht. Und wenn ich Sachen höre wie, du könntest dies oder das sein, ist meine Antwort, nein danke, ich bin lieber ich.
3: Go fuck yourself. I wanna be this.
4: Gesundes Selbstbewusstsein kombiniert mit einer rebellischen Ader. Das schlägt sich auch in den 11 Songs nieder. LP folgt dem Ansatz des Outlaw Country von Kris Kristofferson und Johnny Cash. Sie serviert akustische Simplizität zu großen schwelgerischen Streichern und gelegentlich auch fetten Beats. Dabei stößt sie mal in Folk Country, Soul oder Latin Pop vor, hat aber starke Herausstellungsmerkmale. Dazu zählt nicht nur ihre kraftvolle Mehroktavenstimme.
3: Let me be that dyke that whistles.
2: Hey, lasst mich die Lesbe sein, die pfeift und Ukulele spielt. Das ist es, was ich liebe und was mich ausmacht. Damit habe ich den Fuß in die Tür bekommen. Ich wurde auch schon mit Tiny Tim verglichen, was ich eher als Beleidigung empfinde. Aber diese Art des Ausdrucks ist meine Berufung.
3: Here it is. No more

0: Zu ihrer Berufung, so LP, gehöre auch Geschichten aus ihrem Leben zwischen Bühne, Studio und Hotelzimmern zu erzählen, Intimes aus Beziehungen, Karriere und Kindheit. Auf dem neuen Album Room 12, benannt nach ihrem Lieblingszimmer im legendären Chateau Marmont, geht es um den prügelnden homophoben Vater, um Ex-Freundin, nonchalante Trennungen, Triumphe und Tiefschläge. Bekenntnisse mit kathartischer Wirkung. Ihr Mantra: nie die Hoffnung verlieren.
1: The inherent optimism.
2: Angeborener Optimismus, kombiniert mit Herzschmerz. Das ist das Leben, oder? Man muss immer Hoffnung haben oder die Flamme erlischt wie bei so vielen Leuten. Deshalb rede ich ständig über das Dunkel, mit der Hoffnung auf Licht. Das ist es, wofür ich kämpfe, denn ich ringe immer noch mit meinem Optimismus. Mein innerer Monolog ist: komm schon, mach dein Ding, rede mit Leuten, trainiere, genieße die Sonne, sag, was dir wichtig ist. Ich versuche also, mich selbst zuversichtlich zu stimmen, jeden einzelnen Tag.
1: I try still every day.
0: Wer sich darauf einlässt, den reißt LP mit. Für alle anderen gilt:
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you like me or you don't like me, I can't help it. Das ist das Motto von LP. Room 12 heißt das neue Album der Künstlerin. Und im November kommt LP dann auch auf Europa-Tournee und spielt unter anderem ein Konzert auch in Köln im Karlswerk. Das ist auch eine interessante Figur hier. Clemens Hannigan ist mal für Island beim Eurovision Song Contest angetreten. Never Loved Someone So Much heißt der Song.

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1: In dieser Woche ist uns die Auswahl zum Album der Woche nicht sonderlich schwer gefallen. Denn wenn sich ein Weltstar wie Erykah Badu zurückmeldet mit ihrem ersten Studioalbum nach 16 Jahren, dann muss man da einfach genauer hinschauen. Und dieses Album Before the World Blows, das ist ja auch wirklich großartig geworden. Das ist das Resultat der Zusammenarbeit von zwei sehr unterschiedlichen Künstlern. Auf der einen Seite eben Erykah Badu, die Queen des Neo-Soul, und auf der anderen Seite der kalifornische Produzent The Alchemist, ein Mann, der seine Karriere als Roadie begonnen hat und der sich selbst als Riesenfan von Erykah Badu bezeichnet. Dieses ungleiche Duo hat es tatsächlich geschafft, ein Album auf Augenhöhe zu machen. Also Erykah Badu hat die Stimme und die Aura und The Alchemist sorgt mit seinen Loops und Samples und diversen Spielereien für den richtigen Sound, der dazu passt. Diese Zusammenarbeit der beiden, die hat schon vor mehr als 3 Jahren begonnen. Da haben sie erstmal ein paar Live-Shows gespielt, bevor sie zusammen ins Studio gegangen sind. Und da hat sich schon gezeigt, dass sie auf einer Wellenlänge liegen. Soul, Blues, Funk, Jazz und Underground, Hip-Hop, all das verschmilzt zu einem genreübergreifenden Klangbild. Das Stück, das wir für heute ausgesucht haben, das nennt sich Breezy und das ist im Grunde ja so eine Art Diss-Track. Da singt Erykah Badu über eine Frau, die alle Leute mögen, weil sie so hip ist und sogar mit Stäbchen essen kann. Nur sie hat diese Breezy durchschaut und sagt klipp und klar, "You ain't fooling me, bitch."

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1: Er ist ein Newcomer auf der Überholspur, der Sänger Tjark. Heute spielt er in Hamburg.
2: Hörst du den Regen von den Tannen fallen? Erinnert mich an unsere Zeit, wo wir nichts außer nach Schweden wollten.
1: In kurzer Zeit hat er sich eine beachtliche Fangemeinde aufgebaut, mit Liedern zwischen Indie-Pop und Folk. Viele Ideen sind in Hamburg entstanden. Trotzdem hat es ihn von dort zurück in seine ländliche brandenburgische Heimat gezogen. Er mag die Ruhe da.
2: Ja, wir wollten doch so weit hinaus. Und da hinten sieht's nach was Großem aus. Ja, wir haben freie Sicht auf unberührtes Land.
1: Das Konzert von Tjark. Heute im Club Große Freiheit 36 in Hamburg.

0: Von den kapverdischen Inseln kommen immer wieder überraschende neue Stimmen. Zu den talentiertesten gehört derzeit Claudia Sophia. Heute gibt sie ein Konzert in Marburg. Zwischen kapverdischer Prägung, poppigen und auch orientalischen Elementen hat die Musikerin ihren Stil gefunden. Claudia Sophia. Heute Abend tritt sie in der Waggonhalle in Marburg auf. Morgen in Lich, übermorgen in Daubringen.
1: Das waren unsere Musiktipps heute, zusammengestellt von Miriam Rossius.
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1: Dinosaurier, die sind schon lange ausgestorben, seit mehr als 60 Millionen Jahren. Aber in der Rockmusik, da gibt es doch noch einige davon. Die Band Dinosaur Jr. zum Beispiel, um den Gitarristen und Sänger Jay Maskis, die geht mittlerweile in ihr 5. Jahrzehnt, aber noch immer sind sie die Könige des Slacker Rock. Gleich nach der nächsten Musik, da stellen wir Ihnen das neue Album von Dinosaur Jr. vor. Das ist die holländische Sängerin Judy Blank, die wir da hören. Die besingt ihr Spielzeugherz, und zwar auf Spanisch. Juegos, so heißt der Song.

0: Dinosaur Jr. sind eine der lautesten Bands des Planeten. Ich kann mich noch erinnern, als ich die Band zum allerersten Mal gehört habe, Mitte der 80er Jahre in der Frankfurter Butch Cup, da wäre ich fast weggeflogen. So viel Druck kam da damals aus den Lautsprechern. Damit hatte ich nicht gerechnet bei einem Trio. Heute, 40 Jahre später, gibt es Dinosaur Jr. immer noch und sie machen immer noch ganz ähnliche Musik, sehr laut, sehr gitarrenorientiert und geprägt von der einzigartigen Stimme ihres Frontmanns Jay Mascis. Wie schafft es eine Rockband, sich so lange treu zu bleiben, ohne dabei wie eine Kopie ihrer jüngeren selbst zu klingen? Dieser Frage ist mein Kollege Dirk Schneider nachgegangen. Er stellt uns das neue Dinosaur Jr. Album There Near vor. 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
1: 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Man erkennt diesen Sound sofort. Jay Mascis, Gitarre und Gesang, Lou Barlow am Bass und Murph am Schlagzeug, das sind Dinosaur Jr. Vor über 40 Jahren gegründet, klingt diese Band 2026 nicht maßgeblich anders als in ihren Anfangstagen. Was vielleicht auch daran liegt, dass Hauptsongwriter Jay Mascis nicht allzu viel über das eigene Musikmachen reflektiert.
2: I'm usually sitting right here writing songs. Staring at the same computer, watching TV, and then I play.
1: Er säße halt am Küchentisch, schaue auf den Computer fern und dabei fielen ihm Gitarrenriffs ein, die er dann auf seinem Telefon aufnimmt.
2: And I'll just record that on the phone.
1: Auch beim Zoom-Interview sitzt Jay Mascis am heimischen Küchentisch in der Kleinstadt Amherst im US-Bundesstaat Massachusetts, wo er auch geboren wurde. Seine hüftlangen Haare sind längst weiß, irgendwann ist ein grauer Vollbart dazugekommen und eine Brille mit rotem Plastikgestell. Seine Lethargie ist in Interviews gefürchtet und steht im krassen Gegensatz zur Energie seines Gitarrenspiels. Für das neue Album There Near hat die Band denselben Gitarrenverstärker benutzt wie für ihr Debütalbum Dinosaur aus dem Jahr 1985. Einen Mesa Boogie MK1, der zum Beispiel auch bei Santana, den Rolling Stones und The Clash im Studio stand. Laut Pressetext kehren Dinosaur Jr. damit zu ihren Wurzeln zurück. Moment mal, hat die Band sich denn jemals von ihren Wurzeln entfernt?
2: No.
1: Ein klares Nein von Jay Mascis. Es sei eine Art Trick, den der Produzent Rick Rubin gerne bei Aufnahmen mit Bands nutze, sie mit ihrem ursprünglichen Sound zu konfrontieren. Was hat das mit Dinosaur Jr. beim neuen Album gemacht?
2: Good question. I'm not sure if it does anything, but who knows?
1: Jay Mascis weiß es nicht. Vielleicht gar nichts. Er habe es halt einfach mal ausprobieren wollen. Als Laie ist es schwer zu entscheiden, ob der Gitarrensound auf There Near näher an dem des Debütalbums ist. Der Sound von Dinosaur Jr. hat sich noch nie großartig verändert. Genau wie die fantastische Dynamik im Zusammenspiel der drei Musiker. Auch auf There Near finden sich wieder mehrere Ohrwürmer, die sich aber kaum von früheren Dinosaur Jr. Ohrwürmern unterscheiden.

0: Die Texte von Jay Maskis bleiben auch hier kryptisch. Der Sänger hat sich immer dagegen ausgesprochen, sie auf den Alben abzudrucken.
1: Sometimes it's people saying things to me and I write it down.
2: Manchmal schreibe ich Sachen auf, die Leute zu mir gesagt haben, und das wird dann ein Song. Oft verstehe ich selbst erst später, was meine Texte bedeuten.
1: Understand a little more about what the song is about.
0: Und die Stücke sind bewusst einfach gehalten. Strophe, manchmal eine Bridge, Refrain, vielleicht noch ein Gitarrensolo.
1: I mean, yeah, when we first started, I thought, the more parts were in a song, the better the song would be.
2: Als wir angefangen haben, dachte ich, ein guter Song würde besser, aus je mehr Teilen er besteht. Aber mir wurde schnell klar, dass das nicht stimmt. Schon auf unserem dritten Album hatten viele Songs nur zwei Teile, anstatt 12.
1: On the third album, there were some songs with only two parts rather than 12 parts.
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0: Bei Dinosaur Jr. ist mal wieder drin, was draufsteht, und das macht großen Spaß. Nur Jay Maskis wirkt ein kleines bisschen enttäuscht. Die Arbeit mit dem Mesa Boogie MK1, dem Gitarrenverstärker vom Debütalbum, hat für ihn nicht das gebracht, was er sich vielleicht erhofft hatte. Obwohl er das eigentlich schon vorher wusste.
2: Ich habe mir mal auf eBay das Spielzeug gekauft, das als Kind mein Lieblingsspielzeug war. Aber es war nicht dasselbe. Man kann die Zeit einfach nicht zurückdrehen. Das habe ich gelernt. Man geht besser vorwärts als zurück.
0: Was das für das nächste Dinosaur Jr. Album bedeuten mag, wahrscheinlich kauft sich Jay Maskis einen neuen Gitarrenverstärker.
4: Ein amtliches Feedback, so wie sich das gehört, für Dinosaur Jr. There Near heißt das neue Album des Trios aus Amherst in Massachusetts. Das ist erschienen am vergangenen Freitag beim Label Jack Jaguar. Diese Musik ist auch noch ganz neu. Die stammt von unserem vorletzten Album der Woche. Mina Richmond mit You Don't Like to Dance.

0: Das muss man gehört haben. Oder auch nicht.
1: Zwei neue Klassikalben stellt Ihnen mein Kollege Rainer Pöllmann jetzt gleich vor. Zum einen die Münchner Philharmoniker mit ihrem neuen Chefdirigenten. Die haben Musik von Debussy und Schönberg eingespielt. Und davor gehen wir noch ein bisschen weiter zurück zu Robert Schumann. Dessen selten gespieltes Oratorium Das Paradies und die Peri, das hat sich Jordi Savall vorgenommen. Und das klingt dann so.

Es ist schon ein besonderes Jahr für Jury Savall, ein ausgesprochen erfolgreiches. Vor ein paar Monaten der Preis der Ernst von Siemens Musikstiftung, jetzt ist er gerade auf Tournee mit seinem Orchester Le Concert des Nations. Und das ist ein Name mit programmatischem Anspruch, international, weltoffen. Und jetzt ist gerade auch auf seinem eigenen Label eine neue Aufnahme erschienen, Robert Schumanns Das Paradies und die Peri.

Das Paradiso und die Peri. Inhaltlich ganz klar kulturelle Aneignung eines persischen Märchens. Das Kind eines gefallenen Engels, dem der Eintritt ins Paradies verwehrt wird, zweimal, bis dann doch die Tränen eines Kindes den himmlischen Türsteher erweichen. Musikalisch ein hochromantisches, mit allen Nuancen arbeitendes Oratorium. Schumann hat es 1843 komponiert. Zuerst war es ein Erfolg, dann vergessen, ideologisch missbraucht und erst in jüngster Zeit wieder öfter aufgeführt. Die Eröffnungspremiere der neuen Intendanz am Hamburger Opernhaus, aber so wirklich populär ist das Oratorium nie geworden, auch auf dem Plattenmarkt nicht.

Wie gut, dass es jetzt eine rundum kompetente, musikalisch durch und durch gelungene, eine reizvolle, sensible und bis ins Detail hinein ausgeformte Einspielung gibt. Durch die Bank exzellent besetzt, die SolistInnen, der Chor, die Capella Nacional de Catalunya und natürlich sein Orchester Le Concert des Nations. Jordi Savall mit Das Paradiso und die Peri von Robert Schumann, das muss man wirklich gehört haben. Auch für ihn ist es ein besonderes Jahr, Lahav Chani. Vor genau einem Jahr im Zentrum eines politischen Aufruhrs gecancelt in Belgien mit dem Israel Philharmonic Orchestra. In diesen Tagen tritt er sein neues Amt an als Chef der Münchner Philharmoniker. Nicht nur im Konzertsaal, auch gleich auf CD.

Zwei Komponisten an der Schwelle von Romantik zur Moderne, Claude Debussy und Arnold Schönberg. Debussys Prélude à l'après-midi d'un faune, populär, oft gespielt und doch immer wieder frisch in seinem Zauber, in seiner schwebenden Noblesse, und Schönbergs Pélias und Mélisande. Schwer und gewichtig, dramatisch, eine intensive Sinfonie über das Unglück einer verbotenen Liebe.

denkbar unterschiedliche Stücke, obwohl sie zeitlich einander so nahe sind. Aber beides Stücke, in denen das Orchester seinen ganzen Reichtum ausspielen kann, sich verströmen in spätromantischer Fülle. Die Kunst des Dirigenten, diese Pracht zuzulassen und zugleich klug zu steuern, sich nicht in den Fluten zu verlieren. Und genau das gelingt Lahav Shani. Er macht es unmittelbar erfahrbar.

Diese CD, eine kluge Wahl zum Auftakt als Chef in München. Und das orchestereigene Label, auf dem sie erschienen ist, könnte ja die Freiheit geben zu mutigen,

bekommen Sie beim Label Alia Vox. Das war es dann auch von der Tonart an diesem Mittwochvormittag. Gleich um 12 gibt es die Nachrichten hier im Deutschlandfunk Kultur und im Anschluss dann Studio 9 der Tag. Heute mit Corbinian Frenzel am Mikrofon und mit dem Studiogast Robin Alexander. Das Stück kennen Sie, das ist Robbie Williams mit Supreme. Auch nach 25 Jahren immer noch ein toller Song.

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1: Mit Christian Riedel. Bundesfinanzminister Klingbeil verteidigt seine Steuerreform. In Nordrhein-Westfalen gibt es einen erneuten Angriff auf die Energieinfrastruktur. Und mehr als 180 Prominente verteidigen den US-Schauspieler Ruffalo. Das Bundeskabinett hat die Reform der Einkommensteuer verabschiedet. Die Pläne von Finanzminister Klingbeil sollen vor allem Familien mit Kindern und Menschen mit kleinen und mittleren Einkommen entlasten. Zur Gegenfinanzierung soll unter anderem die Reichensteuer für sehr hohe Einkommen früher greifen. Der SPD-Politiker Klingbeil kritisierte das CDU-geführte Wirtschaftsministerium. Der Finanzminister bezog sich auf einen Brief des Ministeriums an sein Ressort, in dem unter anderem zusätzliche Maßnahmen gegen die kalte Progression gefordert wurden. Er verwies im Deutschlandfunk darauf, dass der Koalitionsausschuss die Pläne seines Ministeriums gebilligt hat.
2: Dass ich mir mehr hätte vorstellen können, dass die beiden Konzepte zur Einkommensteuer, die ich vorgelegt habe, dass die größer waren, aber dass sie eben bedingt hätten, dass die Union bereit ist, auch zum Beispiel bei der Erbschaftssteuer oder bei der Steuer eben für reiche Menschen, dass man da mehr macht. Das wäre die Grundvoraussetzung gewesen. Wir können nicht die Haushaltslöcher größer machen. Aber am Ende war klar, wir arbeiten mit den 10 Milliarden. Das ist die Summe, auf die wir uns einigen konnten.
1: Bundesfinanzminister Lars Klingbeil, SPD. Ein Vorfall an einem Umspannwerk in Nordrhein-Westfalen hat massive Kraftwerksabschaltungen ausgelöst. Die Kohlekraftwerke Niederaußem und Neurath mussten nach Angaben des Energiekonzerns RWE größtenteils vom Netz gehen. Grund war ein Kurzschluss an einem Umspannwerk. NRW-Innenminister Reul sprach von einem Anfangsverdacht verfassungsfeindlicher Sabotage. Drei Kraftwerksblöcke sollen laut RWE im Laufe des Tages wieder Strom einspeisen, zwei weitere erst am Wochenende. Der Betreiber des Umspannwerkes Amprion erklärte, dass die allgemeine Stromversorgung zu keinem Zeitpunkt beeinträchtigt war. Bereits gestern hatten Unbekannte in der Nähe des brandenburgischen Kohlekraftwerks Jenschwalde Kurzschlüsse an Höchstspannungsleitungen verursacht. Die Polizei ermittelt unter anderem wegen Terrorverdachts. Außenminister Wadephul will heute seine EU-Kollegen über die bisherigen Erkenntnisse zum Anschlagsversuch am Flughafen Leipzig-Halle informieren. Die Bundesregierung macht Russland dafür verantwortlich und hat als Reaktion unter anderem die Schließung des russischen Generalkonsulats in Bonn sowie des Kulturzentrums Russisches Haus in Berlin angeordnet. Der Historiker Jan Stöckmann sagte im Deutschlandfunk Kultur, dass nach seinem Gefühl zwischen der Analyse und der Reaktion der Bundesregierung eine Lücke klafft.
3: Wenn man dann feststellt, dass es ja offensichtlich Wegwerfagenten waren, die hier am Werk waren und andererseits dann gegen die diplomatischen Vertretungen vorgeht, also offiziell akkreditierte russische Vertreter in Deutschland, dann passt das nicht so wirklich zusammen, denn diese Wegwerfagenten sind in der Regel eben keine russischen Staatsbürger, sondern häufig gewöhnliche Kriminelle, die dafür eine Zahlung vor allem auch über Kryptowege erhalten.
1: Der Historiker Jan Stöckmann von der Deutschen Gesellschaft für Auswärtige Politik. Eine Woche nach der Sturzflut im Himalaya ist die Zahl der Todesopfer in Nepal auf über 1.100 gestiegen. Der Großteil der Leichen konnte bisher nicht identifiziert werden. China hatte zuletzt von 16 Opfern auf der tibetischen Seite berichtet. Das ganze Ausmaß der Katastrophe ist weiterhin unklar. Mehr als 5.000 Menschen werden noch vermisst. Lena Bodewein.
4: Nach wie vor suchen Rettungskräfte fieberhaft nach Hunderten von Arbeitern, die im Tunnelnetz der zerstörten Wasserkraftwerke eingeschlossen sind. Einige sind schon tot geborgen worden, aber für andere bestünde noch Hoffnung, sagen Fachleute. Auch in anderen Bereichen werden Vermisste gesucht. Mit Spürhunden arbeiten Helfer sich durch Geröll und Matsch. Hubschrauber der Armee sind nach wie vor im Einsatz. Unterdessen warnt die Weltgesundheitsorganisation davor, dass durch verunreinigtes Wasser Seuchen ausbrechen können, Cholera und andere Durchfallerkrankungen.
1: Mehr als 180 prominente jüdische Künstler und Wissenschaftler, darunter die Regisseure Todd Haynes und Joel Cohen, haben einen offenen Brief zur Unterstützung von US-Schauspieler Mark Ruffalo unterzeichnet. Ruffalo hatte in den sozialen Medien auf die Verbindungen zwischen Paramount Skydance und der Tech-Firma Oracle hingewiesen. Oracle liefert seit langem Software an die israelischen Streitkräfte und die Regierung. Paramount beschuldigte daraufhin Ruffalo, antisemitische Klischees zu bedienen. Der Brief weist die Anschuldigungen als Teil einer so wörtlich empörenden Verleumdungskampagne zurück und fordert ein Ende der falschen und gefährlichen Instrumentalisierung von Antisemitismusvorwürfen.
0: Das Wetter.
1: Heute gibt es im Norden und Nordwesten zeitweise schauerartigen Regen und vereinzelte Gewitter. Sonst wechseln sich Sonne und Wolken ab und es bleibt meist trocken. Die Höchstwerte liegen zwischen 19 und 26 Grad.
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5: Robin Alexander, Journalist und Autor und vor allem sehr erfolgreicher Podcaster. Machtwechsel heißt sein Podcast gemeinsam mit Dagmar Rosenfeld. Heute wieder bei uns in Studio 9. Herzlich willkommen, schönen guten Tag.
6: Dankeschön für die Einladung, ich freue mich.
5: Ja, und natürlich nicht zum ersten Mal hier, aber zum ersten Mal, seitdem Sie nicht mehr stellvertretender Chefredakteur der Welt sind, was Sie lange waren. Wie ist das Journalistenleben so ohne diese Ketten?
6: Ketten ist ein schönes Wort. Wie heißt das so schön? Es sind nicht alle frei, die ihrer Ketten spotten. Ich kann jetzt spotten, ich bin aller Ketten frei. Ich bin jetzt mit Dagmar Rosenfeld, mache ich das zusammen. Selbstständig, ganz alleine, ganz eigenverantwortlich. Ist wahnsinnig viel Arbeit, aber macht auch Spaß.
5: Ja, hörbar und hörbarer Gewinn für viele, die eintauchen wollen in den politischen Betrieb und auch vor allem gerne mal so auf die Ebene dahinter, hinter der offensichtlichen Ebene. Also wer den Machtwechsel-Podcast noch nicht kennt, kann ich mir kaum vorstellen. An dieser Stelle eine kleine Empfehlung hier an dieser Stelle.
6: Ich muss die Hörer von Deutschlandfunk Kultur allerdings warnen. Am Anfang gibt es bei uns immer einen ganz kurzen Schlager. Mhm. Da sind sie hier bessere Musik gewohnt. Das müssen sie durchhalten. Das ist ein Spleen von Dagmar Rosenfeld, dauert nur wenige Sekunden und dann kommen die Inhalte.
5: Ja, okay. Ja, also auf jeden Fall, Schlager gibt es hier nicht. Und
6: Gott sei Dank.
5: Was es aber auch gibt, ich schaue so heute auf die Medienberichte, sehe, dass ihr alter Arbeitgeber Die Welt jetzt offenbar nochmal weitere Stellenabbau vor sich hat. 50 Redakteurinnen und Redakteure müssen da wohl gehen. Sie müssen das jetzt gar nicht weiter kommentieren.
6: Ich weiß auch nichts darüber.
5: Aber was mir natürlich schon auffällt, also Sie sind von der Welt weggegangen, ja auch nicht irgendwo anders hin, sondern haben Ihr eigenes Mediending gemacht. Stirbt da auch gerade vielleicht so ein Stück weit die alte Medienlogik? Die alte Medienwelt?
6: Ach ja, stirbt, das wäre mir jetzt ein Tacken zu viel. Ja? Also wir brauchen schon noch große Medien, wir brauchen große Zeitungen, wir brauchen auch ertragreiche Funkhäuser und so weiter. Aber es ist halt heute möglich, dass man sein Publikum findet ohne eine Rundfunkanstalt, ohne ein Verlagshaus und so weiter. Und das ist natürlich eine Bereicherung. Und Dagmar Rosenfeld und ich machen das jetzt, wie Sie sagen, ganz erfolgreich. Und dass das geht, ist natürlich auch technologiegetrieben, wäre früher gar nicht möglich gewesen. Das ist eine schöne Sache.
5: Ja, und ich ahne, dass Sie um diese Frage jetzt herumgehen, aber so eine Entfremdung auch vom Springer Verlag, ist das der Hintergrund gewesen?
6: Also ehrlich gesagt, gibt nichts Langweiligeres, als wenn Journalisten über Journalisten sprechen. Ja? Und was ich geschrieben habe bei der Welt, war da immer zu lesen, was andere geschrieben hat auch. Man hat mir da nie reingequatscht. Ich konnte mich mit dem Podcast, den Dagmar und ich dort entwickelt haben, selbstständig machen. Also wie sagt man so schön, I don't look back in anger.
5: Okay, wir gucken freudig nach vorne mit Blick auf die Themen des Tages hier, wie immer auf Studio, im Studio 9 in unserem Podcast und natürlich in der Radiosendung, wenn Sie uns so hören, und sind da gleich erstmal bei einem wichtigen Thema dieser Tage, nämlich bei der Antwort auf die Drohnenangriffe. Und ich freue mich auf die Einschätzung von Robin Alexander und ich freue mich, dass Sie heute dabei sind. Schönen guten Tag.

0: Give Up the Ghost, das war Mile und das ist ein deutscher Musiker übrigens, ne? Hört man auch nicht mehr am Akzent, aber ich glaube, ich habe gelesen, der Vater stammt aus New York, vielleicht hat das auch ein bisschen geholfen. Ein Störfall am Umspannwerk in Bergheim, Nordrhein-Westfalen, Sabotage am Stromnetz in Brandenburg durch einen selbstgebauten Flugkörper, der da offenbar einen Kurzschluss herstellen sollte. Das sind Nachrichten der letzten Stunden, Nachrichten, die nochmal einen besonderen Klang haben. Kurz nach der klaren Ansage der Bundesregierung, Deutschland reagiert auf die Drohnenangriffe von Anfang August, erst Innenminister Dobrindt gestern in einer Pressekonferenz, der klar gesagt hat, wer dahinter steckt aus Sicht der Bundesregierung, nämlich Russland. Und Außenminister Johann Wadephul, der skizziert hat, was die Konsequenzen sein sollen.
1: Das russische Generalkonsulat in Bonn wird zum 18. September geschlossen. Der Vertrag über das russische Haus in Berlin wird gekündigt. Wir werden in der Europäischen Union neue Listungen von Personen aus Russland im Kontext hybrider Angriffe vorschlagen. Wir verschärfen die Einreisekontrollen für russische Staatsangehörige.
0: Also das einige der Maßnahmen, die die Bundesregierung hier in dem Fall Johann Wadephul, der Außenminister, angekündigt hat. Robin Alexander ist unser Gast, Journalist und Podcaster. Es gibt ein geteiltes Echo, wenn man heute auch so durch die Kommentare schaut, in den Medien, auch in der Politik. Wird Russland das beeindrucken, was da jetzt aufgelistet ist?
2: Naja, Wladimir Putin persönlich hat sich ja dazu geäußert. Das spricht dafür, dass sie das schon beeindruckte. Und tatsächlich muss man hier unterscheiden zwischen der Substanz und der Rhetorik. In der Substanz ist die Bundesregierung weitergegangen, als sie bisher getan hat und jede Regierung vor ihr, indem sie Ross und Reiter genannt hat. Das war Russland, die versucht haben, mit einer Drohne ein ukrainisches Flugzeug auf dem Leipziger Flughafen zu sprengen. Also wirklich ein Vorgang, den man gar nicht gravierend genug einschätzen kann. Und dieses klar auszusprechen, Fachjargon spricht, sagt man, attribuieren, das ist schon etwas, weil da folgen Konsequenzen. Und einige Konsequenzen haben Sie ja schon genannt. Es folgen weitere, zum Beispiel Sanktionen auf europäischer Ebene und ein Vorgehen gegen die russische Schattenflotte, also die Schiffe, die diese Sanktionen umgehen. Interessant ist, warum, wie Sie richtig sagen, in der Öffentlichkeit der Eindruck entstand, es hätte noch mehr sein können. Mhm. Und ich glaube, so wie oft bei Friedrich Merz, da sind Erwartungen geweckt worden. Und diese Erwartungen sind geweckt worden in der vergangenen Woche bei der Klausur der Bundesregierung in Schloss Hardenberg. Und zu dieser Klausur, wo es eigentlich um Wirtschaftsreformen und so gehen sollte, kam die Nachricht, dass in Leipzig nicht nur eine, sondern drei Drohnen waren. Mhm. Und die Leute um Friedrich Merz herum dachten, sie müssen kommunikativ was machen, damit sie dann nicht getrieben werden. Und dann hat Merz den Satz gesprochen, sie werden dafür bezahlen.
0: Sie haben sozusagen hier unseren Sendeplan vielleicht vorweggenommen, denn genau das war so eine Aussage, die mir
2: aufgestoßen ist. Sie haben einfach großartige Redakteure.
0: Ja, also das können wir auch nochmal im Original. Friedrich Merz, letzte Woche.
3: Die Bundesregierung erlegt Urhebern hybrider Angriffe einen Preis auf. Sie werden dafür bezahlen.
0: Sie werden dafür bezahlen?
2: Ja, klingt aber natürlich martialisch. Ja, ne? Jetzt aber aufpassen. Was war der Satz, der danach gesprochen wurde und den Sie jetzt nicht gebracht haben und auch niemals sonst, den lese ich Ihnen mal vor. Danach sagte Friedrich Merz nämlich, das ist ein wichtiges Ziel des Gesetzespakets zu den Nachrichtendiensten, das wir bereits im August im Kabinett beschlossen haben. Er wollte also sagen, wir haben schon etwas getan. Es ist aber weithin wahrgenommen worden, wir werden etwas tun, als eine Ankündigung. Und deshalb dachten alle, da kommt noch mehr und das wird auch der Kanzler persönlich sein, der dem deutschen Volk sagt, die Russen versuchen bei uns die Flugzeuge zu sprengen.
0: Ja, als Sie das gerade sagten, ja, Wladimir Putin hat geantwortet, aber wir haben ja, auch das wurde schon kritisiert, zwei Minister gesehen, die gestern vor die Presse getreten sind.
2: Ja. Ja, das Interessante ist, also jetzt haben wir schon diese Erwartungen besprochen. Ja. Wenn wir jetzt wieder rausgehen aus Kommunikation und Erwartungen und in die politische Substanz gehen, dann ist ja die Frage, ist es klug, dass die Bundesregierung noch nicht noch härter eingestiegen ist? Ist es klug, dass Merz nicht selbst gesprochen hat? Mhm. Da kann man natürlich zwei Meinungen haben. Ich gebe mal die Erklärung aus der Sicht der Regierung. Die sagen, wir wollen uns noch Eskalationspotenzial offen halten. Also wenn so etwas wieder passiert und diesmal explodiert das Flugzeug, das ist ja diesmal noch nicht geschehen. Mhm. Ja, die Drohne hat ja Gott sei Dank ihr Ziel da nicht sprengen können. Also wenn etwas noch Schlimmeres passiert, will man noch stärker reagieren können, sowohl auf der symbolischen als auch auf der materiellen Ebene. Das ist die Position der Bundesregierung.
0: Ja, wobei das natürlich auch letztendlich die Rhetorik und die Logik ist, die wir seit der Eskalation, seit Kriegsbeginn, seit Februar 2022 haben. Wir brauchen noch was im Köcher, wo man sich immer fragt, ja, was denn noch?
2: Also ich meine, natürlich kann man jetzt sagen, die Reaktion muss sein, wir liefern den Taurus. Ja, das ist eine legitime Meinungsäußerung. Ja? Mhm. Ich wollte jetzt erstmal sagen, wie das in der Regierung überlegt wurde. Und auch das finde ich interessant, die Analyse, warum machen die Russen das eigentlich? Warum versuchen die Russen in Deutschland und in anderen europäischen Ländern Dinge zu sabotieren? Warum ist das so? Und da ist eine Analyse, dass der Krieg in der Ukraine gerade gar nicht gut läuft für Russland. Mhm. Dass im Gegenteil die Ukraine es geschafft hat, den Krieg nach Russland zu tragen. Dass in Russland Fabriken und Gas- und Ölwerke explodieren. Und dass auf diesen überraschenden Erfolg der Ukraine Russland eigentlich keine Antwort hat. Und auf diesen Mangel an Strategie reagiert man mit Eskalation. Einmal Eskalation gegen die ukrainische Bevölkerung, dieser Terror, diese Angriffe gezielt von Wohnblöcken, der zugenommen hat, und andererseits durch eine, wenn man so will, horizontale Ausweitung in die Länder, die die Ukraine unterstützen.
0: Man könnte aber natürlich jetzt auch die Frage stellen, und die stellen ja auch einige, nicht nur die AfD, aber von der Seite kommt es richtig laut, ob das denn so klar ist und dass man die Frage nochmal stellen muss, wem nutzt es eigentlich? Ja, cui bono, die berühmte Frage, die man auch journalistisch gerne nach vorne stellen sollte. Es gibt ja eine parallele Situation, als es den Angriff auf Nord Stream 2, auf die Pipeline gab in der Ostsee, wo ja auch zunächst Russland vermutet wurde oder sehr naheliegend war, dass Russland dahinter steckte, wo sich dann herausgestellt hat, nein, es war wahrscheinlich eher ukrainische Kreise, Sicherheitskreise, die, und das wäre natürlich auch eine klare Motivation, ein Interesse haben, dass die Unterstützung, die dann daraus für die Ukraine erwächst, engagierter ist, wenn man das Gefühl hat, man wird auch von Russland angegriffen.
2: Also hier muss man doch trennen, was irgendwer irgendwo behauptet und was wirklich festgestellt war. Dieses, was ich gerade Attribuierung nannte, also dass nach den Erkenntnissen der Nachrichtendienste, der Polizei, also von Profis gesagt wird, wir können fast sicher beweisen, das war X oder Y. Das hat es bei Nord Stream nicht gegeben, das hat es jetzt gegeben. Dass es bei Nord Stream Ukrainer waren, wissen wir unter anderem durch die hervorragenden Recherchen von Bojan Panchewski vom Wall Street Journal. Also es ist ja nicht so, dass das irgendwie unter der Decke gehalten wird, im Gegenteil. Nur man muss es schon belegen können und so ein, wie soll ich mal sagen, cui bono Geraune reicht, glaube ich, nicht.
0: Okay, also das ist ja das, was Wladimir Putin einfordert, legt mir Beweise vor. Die Regierung hat es ja sozusagen in Aussicht gestellt.
2: Der russische Botschafter ist vorgeladen worden und die Beweise sind ihm, natürlich soweit, dass man nicht die Quellen gefährdet, präsentiert worden. Nur überraschenderweise hat er gesagt, er hält sie nicht für plausibel.
0: Sorry, I'm not convinced. Ah, nee, das war ein anderer.
2: Aber wir reden über die Leute, die uns doch angelogen haben, als sie gesagt haben, unsere Soldaten sind nicht auf der Krim. So, wir werden niemals die Ukraine angreifen. Und. Also die Liste der Lügen russischer Offizieller würde diese Sendung füllen.
0: Ja, das ist wahr. Ich glaube, daran muss man keinen Zweifel haben. Trotzdem muss man immer auch am Zweifeln bleiben, auch gegenüber einer eigenen Regierung.
2: Ja, selbstverständlich. Dafür sind wir ja Journalisten. Mhm. Aber andererseits, dass der BND und die Polizei und die Spezialisten, dass die in Deutschland, wenn die so etwas machen, und wir sind Journalisten, wir haben bestimmte Einblicke, die andere nicht haben, aber es gibt ja Leute zum Beispiel aus dem parlamentarischen Raum, die nochmal andere Einblicke haben. Ja, ist ja nicht bei uns so, dass man einfach mal was behaupten kann. Ja? Also da glaube ich, Skepsis ist immer geboten, aber auch in der Skepsis muss man realistisch bleiben.
0: Sie haben die Schattenflotte angesprochen, die werde ich hier noch kurz ansprechen. Also diese Schiffe, die unter falscher Flagge oder eben in grauer Mission in der Ostsee und anderswo unterwegs sind, russisches Öl am Embargo vorbei, an den Sanktionen vorbei, versuchen in die Welt zu verkaufen. Das ist ja schon interessant, das zeigt aber auch nochmal, wie, sagen wir mal, inkonsequent häufig auch die Sanktionspolitik durchgezogen wird. Also diese Schattenflotte, Schweden ist schon länger dabei, da konsequenter gegen vorzugehen, Deutschland bisher nicht. Man will es jetzt tun, auch ohne konkret anzukündigen, wie man das eigentlich tun will. Aber das wirft natürlich schon das Licht auf die Frage, warum hat man das dann vorher nicht getan?
2: Ich war ja immer ein Anhänger davon, da sehr konsequent vorzugehen. Ich war auch ein Anhänger davon, der Ukraine früh weitreichende Waffen zu liefern. Aber ich nehme auch die Einwände ernst. Also die zum Beispiel damals ja vom Bundeskanzler Olaf Scholz formuliert wurden. Weil dass wir uns bewegen in dem Widerspruch oder sagen wir besser in dem Spannungsfeld, die Ukraine aus deutschem Interesse massiv unterstützen zu wollen, aber andererseits in jedem Fall vermeiden, eine direkte kriegerische Auseinandersetzung mit Russland zu geraten. In diesem Spannungsfeld bewegt sich das. Da muss immer wieder neu entschieden werden. Manchmal ist das auch eine graduelle Sache. Deshalb, ich habe da meine Position, aber ich nehme jeden, der zur Vorsicht rät, unbedingt ernst. Mhm.
0: Sind die Schweden unvorsichtig?
2: Das kann ich nicht beurteilen. Aber schauen Sie, diese Schattenflotte, ne? Das sind dann Schiffe ohne Flagge oder anderer Flagge und die werden jetzt schon begleitet von bewaffneten Schiffen, von Zerstörern teilweise. Ja? Also auch da, jede Konfrontation kann Konsequenzen haben. Ich warne davor aus Angst, sich selbst abzuschrecken, aber ich nehme jeden, der zur Vorsicht rät, ernst, weil es sind wichtige Dinge.
0: Robin Alexander sagt es hier heute bei uns im Deutschlandfunk Kultur.

0: Die wunderbare Dota, das wogende Meer. Fast schon ein bisschen Schlager, oder Robin Alexander? Aber ging noch, ne?
1: Ach, da bin ich Schlimmeres gewohnt.
0: Gut, ja, wenn Sie das Schlimmere hören wollen, also wie gesagt, Machtwechsel, der Podcast von Robin Alexander und Dagmar Rosenfeld beginnt jedes Mal mit einem Schlager. Ich weiß nicht, haben Sie schon eine Idee, was Sie dann...
1: Jetzt haben wir aber auch genug gewarnt. Also es geht vor allen Dingen um Politik. Schlager ist nur 7 Sekunden, manchmal 8.
0: Ja, haben Sie schon eine Ahnung, was es da bei der nächsten Folge nach der Sachsen-Anhalt-Wahl...
1: Nein, weil der Witz ist ja, dass ich das nicht wissen darf. Ah, okay. Sucht also immer Dagmar Rosenfeld aus, die sich in Schlagerdingen auskennt wie keine zweite, und mich hat das alles nie erreicht und ich bin dann immer wieder frisch geschockt, was es alles gibt. Und Dagmar genießt das ein bisschen, diesen Schock.
0: Aber frisch geschockt ist vielleicht ein ganz gutes Stichwort. Sachsen-Anhalt wählt am Sonntag und viele schauen schon mit einem gewissen Schockgefühl auf die Umfragen, die wir seit Monaten kriegen. Dann möglicherweise am Sonntag 18 Uhr auf diese Balken, die wir dann auf dem Bildschirm sehen würden. Wir können ja mal so ein bisschen Glaskugel und Szenarien durchspielen. Also es gibt ja das eine Szenario, das jetzt seit einiger Zeit als Schreckgespinst für viele andere im Raum steht, dass es der AfD wirklich gelingt, eine absolute Mehrheit, eben zumindest der Mandate, zu kriegen mit etwas mehr als 40%. Wie wahrscheinlich ist es?
1: Für einige ist es ein Schreckgespinst, andere hoffen darauf. Mhm. Interessanterweise scheint die AfD selbst nicht darauf zu hoffen, weil wenn man in diesen Tagen sieht, bauen sie vor, wenn sie diese absolute Mehrheit nicht kriegen, dass sie dann gar nicht regieren wollen. Und sie fangen auch an zu erzählen, dass die Briefwahlstimmen in Deutschland nicht richtig ausgezählt würden. Gestern wurde in den sozialen Netzwerken eine gefälschte Umfrage verbreitet, die die AfD bei 46% sieht, was nicht stimmt. Also es wird vorbereitet, dass man eine absolute Mehrheit nur verfehlt habe, weil falsch ausgezählt wurde. Wir erinnern uns, wie Donald Trump in den USA sowas handhabt. So, und dann wird es interessant, was dann passiert. Also, wenn die absolute Mehrheit kriegen, dann muss Herr Siegmund tatsächlich regieren, ob er will oder nicht.
0: Ja, okay. Und wenn nicht?
1: Ja, das wird interessant. Also, er wird ja aller Voraussicht nach die stärkste Fraktion führen. Er ist also der Wahlsieger. Und dann ist das ja bei uns und eigentlich allen anderen parlamentarischen Demokratien so, dass der Wahlsieger eine Regierung bilden muss. Also der Wahlsieger muss die anderen Parteien einladen zu Gesprächen, dann wird eine Koalition geformt. So, und dem Vernehmen nach will Herr Siegmund das nicht machen. Der will sich ins Fernsehen stellen und sagen, ich habe zwar die größte Fraktion, aber da die Wähler mir nicht die absolute Mehrheit gegeben haben, bin ich jetzt beleidigt. Und da ich alle diese Parteien hier nicht mag, die CDU hat ja die DNA der Lüge und die anderen sind alle ganz schlimme Linke, möchte Herr Siegmund in Schönheit sterben und diese Regierung, die ihm der Wähler dann angetragen hat, nicht ergreifen. Und dann ist die Frage, was passiert denn dann?
0: Ja, dann ist die Nummer zwei dran, ne? Die wahrscheinlich die CDU sein wird, der amtierende Ministerpräsident.
1: Stellen Sie sich das mal vor, dann muss der vom Wähler abgestrafte Ministerpräsident Sven Schulze sagen, okay, wenn Herr Siegmund nicht will, dann mache ich es. Hat aber natürlich ein entscheidendes Problem, weil er hat nur eine Mehrheit, wenn er die Linke inkludiert. Und das CDU-Programm, das Grundsatzprogramm, sieht vor, dass das nicht geht. Die haben nämlich einen Unvereinbarkeitsbeschluss, sowohl mit der AfD als auch mit der Linken. Dann muss Sven Schulze also am eigenen Beschluss vorbei eine Mehrheit bilden.
0: Na gut, ich meine, da gibt es ein bisschen Übung in anderen ostdeutschen Ländern. Also in Thüringen hat man so eine Konstruktion geschaffen, wo man auch keine eigene Mehrheit hat. In Sachsen ist es das Konsultationsverfahren, das Michael Kretschmer, der CDU-Ministerpräsident, eingeführt hat. Also die anderen Fraktionen, vornehmlich in dem Fall die Linke, vorab zu informieren, reinzuholen ins Boot bei der Gesetzgebung. Modelle gibt's.
1: Ja, aber die Linke muss zweimal mindestens die Hand heben. Einmal bei der Wahl des Ministerpräsidenten und einmal bei dem Beschluss eines Landeshaushalts. Mhm. So, und alles andere kann man dann so ein bisschen im höheren Gras mauscheln. Aber die beiden Dinge müssen passieren. So, und das wird und ich meine, darauf zielt natürlich Ulrich Siegmund mit der AfD. Ja? Die sagen, wir wollen gar nicht regieren. Und wenn es die anderen tun, dann zeigt man mit dem Finger drauf und sagt, ach guck mal, die CDU und die Linke, alle stecken unter einer Decke. Ja? Also die Idee der AfD ist, dass diese Koalition, die keine ist, aber diese Zusammenarbeit mit der Linken von der CDU, die CDU weiter schwächt und sozusagen dann die AfD in anderen Bundesländern oder in der Bundestagswahl noch zu größeren Siegen bringt.
0: Ja, und zumal in der CDU möglicherweise auch was auslöst. Ne? Also nehmen wir mal den Fall, dass die AfD gar nicht so weit weg sein wird von der absoluten Mehrheit an Mandaten und dann CDU-Abgeordnete möglicherweise in den ersten Monaten sehen, wir müssen so häufig Kompromisse machen in Richtung links, die wir eigentlich inhaltlich gar nicht wollen, da bietet sich doch rechts eine andere Möglichkeit an. Also diese Frage, ob das die CDU wirklich als Ganzes ist oder ein Teil.
1: Das ist vielleicht auch gut, dass Sie das ansprechen, weil die AfD erweckt ja den Eindruck, alle sind gemein zu uns. Die wollen nicht mit uns. Ja? Die Wähler geben uns großen Anteil im Parlament und wir müssen immer draußen bleiben. Tatsächlich aber wollen sie draußen bleiben. Ja? Ulrich Siegmund hat gesagt, wenn ich nicht die absolute Mehrheit kriege, mache ich hier nicht mit. Also er wirbt gar nicht darum, dass Leute aus der CDU ihn unterstützen.
0: Also vielleicht noch nicht, ne? Aber wenn es dann erstmal hakelig losgeht, dass dann einzelne Gespräche stattfinden, wenn dann 2, 3, 4 CDU-Abgeordnete überlaufen, dann ist das vielleicht eine andere Situation oder halten Sie das für unwahrscheinlich?
1: Na, was bedeutet überlaufen? Also die Wahl des Ministerpräsidenten findet geheim statt, weil es eine Personenwahl ist. Ja? Da könnten Leute also einfach die Hand heben. Ja? Die Abstimmung zum Landeshaushalt, also die entscheidende Abstimmung für jedes Landesregierung, ist schon offen. Also da weiß man, wer wie gestimmt hat. Ja? Und wenn jemand seine Fraktion verlässt und übertritt, wird er natürlich den Wählern auch was zu erklären haben.
0: Ja, klar. Ich halte es auch nicht für wahrscheinlich schon bei dem ersten Schritt Ministerpräsidentenwahl, sondern vielleicht wirklich nach so einem Zersetzungsprozess.
1: Ja gut, aber er muss ja erstmal Ministerpräsident sein.
0: Ja, also der Weg dahin.
1: Ja, aber das ist gut, dass wir das besprechen, weil wenn die Hörer nochmal überlegen, das letzte große Interview von Frau Weidel im Fernsehen, da sagt sie, die Lüge ist die DNA der CDU. Das ist ja kein Verben, ne? Weil Nein. DNA ist Erbgut. Erbgut kann man nicht verändern. Ja? Also sie sagt denen eigentlich, ich habe gar nichts nur gegen euren Merz oder gegen eure Merkel. Ihr seid alle Lügner. Ja? Also so redet niemand, der ein Bündnis schmieden will.
0: Ja, ich meine, Ulrich Siegmund, der Spitzenkandidat, redet ja anders, tritt anders auf. Aber ich meine, in der Freundlichkeit und in der Ansprache generell ist ein anderer Typus als manche kommen deswegen auf die Idee, dass er der gefährlichste Mann Deutschlands sei, weil er eben nicht mehr der Verbitterte, der immer griesgrämig reinschauende Rechtspopulist ist, sondern jemand, der sagt, hey, wir schaffen das.
1: Naja, also er ist ein gelernter Verkäufer und das merkt man ihm auch an. Das ist auch à la Bonheur, wie er diesen Wahlkampf macht. Aber in der Substanz ist doch dann die Frage, was tut jemand politisch? Und wenn Siegmund regieren wollen würde und ein normaler Politiker, egal ob der jetzt rechts oder links steht, der würde doch sagen, mir geht es um Sachsen-Anhalt. Wir müssen für Sachsen-Anhalt die beste Lösung finden. Und da muss ich jetzt auch mit den anderen reden. Und gerade wenn ich so eine große Stimmenanzahl habe, kann ich ja auch viel durchsetzen. Und dass er sagt, ich rede nicht mit den anderen. Ich nehme meinen großen Stimmenblock und sterbe in Schönheit. Weil es geht mir nicht um Sachsen-Anhalt, sondern es geht mir darum, dass die AfD bei den nächsten Wahlen noch mehr auf die Pauke hauen kann und noch mehr sagen kann, uns lässt keiner mitmachen, obwohl er selber nicht mitmachen will. Das zeigt doch, dass er, wenn er das so durchzieht, wie er bisher angekündigt hat, die Interessen der AfD noch ein Stück weit mehr im Blick hat als die Interessen von Sachsen-Anhalt.
0: Ja. Robin Alexander, ich habe dazu noch 1, 2 Fragen.
1: Bin noch ein bisschen da, keine Frage.
0: Ja, genau. Und die nehmen wir uns vor nach einem kleinen Break, den wir hier nochmal machen mit Nalia. Open Cards heißt der Song. Und übrigens, ein Hörer hat mich darauf hingewiesen und ich gebe das gerne mal weiter. Also falls Sie uns beispielsweise über Spotify oder Apple oder wie auch immer Ihr Podcatcher heißt hören, da kriegen Sie ja immer nur das gesprochene Wort. Aber im Radio gibt es ja ganz wunderbar Musik dazwischen. Und wenn Sie zum Beispiel in die Deutschlandfunk-App gehen, ja, und da sozusagen ins Radioprogramm, da kriegen Sie dann 48 Stunden lang die Sendung so, wie wir sie ausgespielt haben, also total entspannt mit Musik und sowieso. Ne? Wenn Sie denken, Sie wollen diese Großkonzerne nicht weiter füttern mit Ihren Daten, dann kommen Sie doch gerne zu uns, haben Sie eh schon bezahlt.

0: 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Heute zu Gast Robin Alexander, Journalist, der viele, viele Jahre die CDU beobachtet hat in verschiedenen Rollen, Bücher geschrieben hat darüber und jetzt, wie wir alle auf diesen Wahltag in Sachsen-Anhalt schaut, wenn wir mal auf diese CDU schauen, wenn ich das richtig bei Ihnen raushöre, hat die CDU eigentlich nur schlechte Optionen, oder?
1: Ja, das erinnert fast an ein Shakespeare'sches Königsdrama. Egal, was man tut, man richtet Schaden an, man macht sich schuldig, man muss aber trotzdem handeln. Weil wenn das von uns beschriebene Szenario, also dass die AfD obsiegt, aber keine Mehrheit bildet und dass dann die CDU eine Mehrheit bilden muss, sonst könnte es doch noch zur AfD kommen, aber diese Regierung, die sie dann bildet, wäre auf die Linke angewiesen. Das ist für die CDU ein wahnsinniges Problem.
0: Mhm. Höre ich denn bei Ihnen dann auch raus, also Sie haben ja gerade so die AfD gescholten, dass sie sich eigentlich dieser Verantwortungsrolle entzieht?
1: Ich habe überhaupt nicht gescholten, nee, ich habe Zusammenhänge dargestellt und erklärt.
0: Ja gut, aber ist dann eigentlich Ihre Erwartung, wenn die AfD so stark über die Ziellinie geht, dass sie eigentlich in irgendeiner Form den Regierungsauftrag annehmen sollte? Also vielen geht es ja gerade darum, genau das zu verhindern, zu sagen, lasst uns lieber alle möglichen Koalitionen drumherum schmieden, aber bitte nicht das.
1: Also das ist ja immer die Frage, aus welcher Perspektive man das spricht. Es gab schon mal Leute in Deutschland, die Regierungsauftrag ausgeschlagen haben. Denken Sie Christian Lindner, besser gar nicht regieren als schlecht regieren. So, das ist aber nicht klassisch bundesrepublikanisch. Klassisch bundesrepublikanisch ist das, was Bundespräsident Frank-Walter Steinmeier der SPD ins Stammbuch geschrieben hat, als er sie in die letzte Merkel-Koalition trieb.
0: Weil Lindner abgesagt hat.
1: Genau, hat er nämlich gesagt, wer sich in Wahlen bewirbt, der muss auch Mehrheiten suchen. Also das ist ein Imperativ, das ist keine sozusagen Wohlfühlveranstaltung, keine Option. Ironischerweise, damals ist die SPD in diese letzte GroKo gegangen wie ein Maultier ins Geschirr, aber danach war sie der Bundeskanzler mit Olaf Scholz überraschenderweise. Also es ist nicht so, dass die Bürger langfristig in Deutschland staatspolitische Verantwortung immer nicht belohnt hätten. Im Gegenteil, es kann auch funktionieren. So, und wenn die AfD diese Regierungsverantwortung ausschlägt, obwohl sie eigentlich vom Wähler bekommen hätte als stärkste Partei, dann stellt sich natürlich für die Union die Frage, für die CDU, konkret für Sven Schulze, den Chef der CDU in Sachsen-Anhalt, nimmt er die Regierungsverantwortung, obwohl er die Wahl verloren hat? Versucht er, eine Regierung zu formen? Und das Argument dafür ist, es geht nicht um die CDU, es geht um Sachsen-Anhalt. Mhm. Weil was wäre denn, wenn auch die zweite Partei sagen würde, ich will Sachsen-Anhalt nicht regieren? Dann haben die ja irgendwann gar keine Regierung.
0: Da gäbe es relativ schnell Neuwahlen.
1: Ja, ja. Und das wäre ein Zeichen von Instabilität. Mhm. Und das Gegenargument aus CDU-Sicht wäre, wir haben die Wahl verloren, das ist nicht der Auftrag des Wählers und wir haben schon so eingebüßt an Profil durch unsere Koalition mit der SPD, jetzt sollen wir noch mit den Linken, das ist sogar eine Falle der AfD, die wollen uns in diese Konstellation treiben. Interessanterweise, diese beiden, wenn man so will, Denkrichtungen, ja, die man ja auch beide verantwortungsethisch begründen kann, haben jetzt auch Gesichter bekommen. Also Sven Schulze, der Ministerpräsident, der es bleiben will, steht für diese klassische staatspolitische Verantwortung. Wir bilden in jedem Fall eine Regierung, wenn es geht. Und er hat einen Gegenspieler, der heißt Sepp Müller, das ist ein junger Bundestagsabgeordneter der CDU, der Chef der Landesgruppe Sachsen-Anhalt, der sagt, wir dürfen das nicht tun. Und er begründet das sogar mit seinem Gewissen. Er sagt, wir können der Partei, die mal die SED war, die solche Verbrechen in der DDR verantwortet hat, können wir nicht die Hand reichen und außerdem macht es aus dem beschriebenen Zusammenhang auch die CDU kaputt. Mhm. Und das wird die Entscheidung sein, ab Sonntag, Wahl 18 Uhr, vielleicht schon ein bisschen früher hinter den Kulissen, welche Haltung in der CDU sich da durchsetzt.
0: Naja, plus, ich meine, man kann auch sagen, aktuell erschwert ja auch der linken Wahlkampf in Berlin nochmal vielleicht innerhalb der CDU für manche, ob man dieser Partei wirklich die Hand reichen kann, wie weit auch immer dieses Handreichen reichen muss, eben natürlich unterhalb der Koalitionsebene, aber doch der Kooperation angesichts dieser Antisemitismus, Vorwürfe oder auch Vorfälle in der Partei. Aber ja, dann denken wir nochmal weiter an Szenarien. Also klassischerweise, die AfD kriegt keine mehr, also sie will nicht, aber sie kriegt natürlich auch keine Mehrheit. Also muss man auch mal sagen, die AfD sagt das ja auch, weil niemand mit ihr koalieren will, Stand jetzt.
1: Moment. Also klassisch wäre, dass der Wahlsieger sagt, ich habe den Auftrag zur Regierungsbildung, ich lade die anderen ein und dann besprechen wir mal, was wir Schnittmengen im Programm haben. Mhm. Das wäre der klassische Angang. Und dass die AfD von sich aus sagt, entweder kriegen wir hier die absolute und machen unser Programm 100% oder wir machen nicht mit, das ist etwas Ungewöhnliches.
0: Ja. Gut, aber gut, es ist natürlich auch so, wenn die AfD einladen würde, würde niemand kommen. Es sei denn, bei BSW ist ja noch unsicher, ob die reinkommen in den Landtag, die würden das möglicherweise nutzen. Alle anderen Parteien haben gesagt, nein.
1: Ja, gut, aber das ist man hat sozusagen die Brandmauer von zwei Seiten.
0: Ja.
1: Ja. Aber es ist schon so, trotzdem, wer zu Wahlen antritt, muss regieren wollen, hat einen Regierungsauftrag, muss mit den anderen reden. Wenn er gleich sagt, ich mache mir nicht die Finger schmutzig, weil ich die alle für Lügner oder verlauste Linke oder was immer halte, ja.
0: Also müssen wir vielleicht mal kreativ in der dritten Lösung denken. Also das ist in Deutschland nicht erprobt, aber Italien ist ein Musterbeispiel dafür. Dann, wenn es wirklich nicht voranging, wenn das Land in einer großen Krise war, hat man da häufig Technokratenregierungen zusammengestellt. Also indem man gesagt hat, wir holen Expertinnen und Experten, sicherlich eher nur für eine Übergangsphase. Oder andere Modelle, die vielleicht ganz klassisch von dem Parlamentarismus und Minderheitenmodellen ausgehen, wo wir sagen, wir schauen einfach, welche Mehrheiten dann zustande kommen.
1: Die Expertenregierung hat ja Sarah Wagenknecht ins Spiel gebracht, ist aber meiner Einschätzung nach eine Leimrute. Weil auch wenn man sich einen Experten ausdächte, muss der ja eine Mehrheit im Parlament haben. Also der Ministerpräsident muss schon irgendwann gewählt werden, bevor er vereidigt wird. Mhm. Und dann ist auch dieser Experte in den von uns beschriebenen Zwängen.
0: Ja. Gibt es irgendein positives Auswegsszenario? Ich habe so das Gefühl, ich höre es noch nicht so richtig raus bei Ihnen gerade.
1: Nein, deshalb bin ich so hoch eingestiegen mit Shakespeare. Also das ist ja auch das Irre. Wenn Sie, ich habe in den letzten Tagen viel rumtelefoniert und das waren ganz besondere Gespräche. Die Leute sind sich dort bewusst, dass sie in einer historischen Situation sind. Die sagen teilweise, fühlt sich an wie 1989. Aber 1989 ging ins Offene. Mhm. 1989 eröffneten sich Möglichkeiten. Und jetzt ist das Gefühl, ich meine, wenn wir das jetzt mal aus CDU-Perspektive besprechen, von denen will doch keiner mit der Linken regieren. Mhm. Ist doch keiner in die CDU eingetreten und mit der Linken so. Und genauso mit der AfD. Die sind doch jetzt monatelang beschimpft worden auf den Marktplätzen und die AfD hat hart mit ihnen umgegangen. Also auch das wollen sie nicht. Ja, aber wohin sie sich wenden, es ist immer eine schlechte Lösung, aber sie werden sich irgendwohin wenden müssen.
0: Wir werden es sehen. Am Sonntagabend, 18 Uhr, also zumindest die ersten Ergebnisse, die Prognose und danach folgend dann die politischen Diskussionen. Robin Alexander, vielen Dank bis hierhin.

0: Travis mit Alive. Die Steuerreform kommt heute ins Bundeskabinett. Sie kommt allerdings ohne den zuständigen Minister Lars Klingbeil, denn der kommt nicht rechtzeitig zurück. Der saß im Regierungsflieger und der flog mal wieder nicht so, wie er fliegen sollte. Mitgeflogen ist häufig schon Robin Alexander, unser heutiger Gast, wenn Minister oder Kanzler unterwegs waren. Sie sind ja auch ein gläubiger Christ. Beten Sie eigentlich vor solchen Abflügen angesichts des Zustands der Regierungsflotte?
1: Das ist ja mal eine überraschende Frage. Ja. Nee, ich... Naja, ich meine, also ich saß mal in einem Flugzeug mit Angela Merkel, das nach Argentinien fliegen sollte zu einem G20-Gipfel und dann sehr abrupt in Köln landen musste. Und zwar landeten wir da und das war sehr holprig und blickten dann in 20 Feuerwehrwagen, die da aufgefahren waren und mussten in diesem Flugzeug 45 Minuten verharren, weil die Bremsen so heiß waren und man Angst hatte, dass sich das Kerosin entzündet. Klingt jetzt krass. Oder ich weiß auch noch, ich war mal in Tel Aviv als schon nach dem 7. Oktober und da wollten wir die Maschine gerade besteigen und dann kamen israelische Offiziere und sagten, alle auf den Boden legen. Wo ich auch dachte, weil da tatsächlich Beschuss war. Mhm. Ne? Also das ist schon, klingt jetzt alles so ein bisschen zu abenteuerlich. Normalerweise ist das alles total unspektakulär. Aber ja.
0: Ja, ich meine, bei der zweiten Geschichte war es immer nicht der technische Zustand der Maschinen, der Luftwaffe, sondern in dem Fall natürlich die Eskalation dort. Aber wir können ja mal auf das Thema schauen, nach dieser überraschenden Einstiegsfrage, diese Steuerreform selbst, die ja auch ein politisches Thema, auch natürlich auch ein Streitthema ist, weil viele sagen so, naja, diese 10 Milliarden Entlastung, die ihr da jetzt auf dem Tisch habt, das ist nun wirklich keine große Steuerreform, wenn man das mal gegenrechnet, das ist so ungefähr 1% der deutschen Steuereinnahmen insgesamt, keine große Bewegung. War nicht mehr drin?
1: Ja, es kommt wie immer darauf an, aus welcher Perspektive man das sieht. Die Union hätte sich mehr gewünscht, aber der Finanzminister kommt ja von der SPD und er hat gesagt, ich lege meinen Fokus darauf, kleine und mittlere zu entlasten. Und wenn die oben, und oben fängt für die SPD schon ziemlich früh an, wenn die oben ein bisschen mehr zahlen müssen, dann nehme ich das da in Kauf, weil das will ich sogar so. Das ist Umverteilung. Und genau das hat Lars Klingbeil jetzt gemacht. Über den Mechanismus der kalten Progression zahlen ein paar Leute, die gut verdienen, bald sogar mehr Steuern. So, das hat sich die CDU anders gedacht. Aber die SPD ist damit ganz okay.
0: Aber ist interessant, so diese Wahrnehmungsfrage. Ne? Die CDU hat sich mehr gewünscht, die Union hat sich mehr gewünscht, sagen Sie. Der Minister, Lars Klingbeil, SPD, sagt, er habe sich mehr gewünscht. Hören wir gerade mal einen kleinen Auszug aus dem Interview, das er heute dem Deutschlandfunk gegeben hat.
2: Ja, ich will Ihnen schon sehr klar sagen, dass 10 Milliarden schon eine große Summe sind. Das führt dazu, dass eine Familie, zwei Kinder, zwei arbeitende Eltern im Jahr 2028 bis zu 600 Euro entlastet wird. So, aber dass ich mir mehr hätte vorstellen können, dass die beiden Konzepte zur Einkommensteuer, die ich vorgelegt habe, dass die größer waren, aber dass sie eben bedingt hätten, dass die Union bereit ist, auch zum Beispiel bei der Erbschaftssteuer oder bei der Steuer eben für reiche Menschen, dass man da mehr macht. Das wäre die Grundvoraussetzung gewesen. Wir können nicht die Haushaltslöcher größer machen.
0: Also so sieht es Lars Klingbeil.
1: Ja, und das stimmt auch, was er sagt. Also er hat in den Verhandlungen, die hatten, gesagt, wenn ihr mehr Entlastung wollt als diese angesprochenen 10 Milliarden, brauchen wir eine Gegenfinanzierung. Und er hatte sogar eine Liste, was man an Subventionen streichen konnte. Mhm. Und die Union konnte sich nicht dazu durchringen, weil es ist ja bei Subventionen immer so, solange man abstrakt darüber spricht, sind alle für die Streichung. Und sobald man konkret wird, findet man jemanden, der gerne weiter die Subvention hätte.
0: Das ist wie beim Bürokratieabbau.
1: So, deshalb muss man Klingbeil diesen Punkt geben. Es wird aber noch ein bisschen ironischer, weil dieses wurde ja alles in einem Paket verhandelt. Ja? Also der Klingbeil konnte bei der Steuerpolitik ziemlich viel SPD durchsetzen. Dafür aber wurde ziemlich viel CDU durchgesetzt, in der Arbeitsmarkt- und der Rentenpolitik. Unter anderem war die SPD bereit, von der berühmten Rente mit 63 zu lassen. Also da hat die CDU einen Punkt gemacht, den sie allerdings kurz darauf selbst einsammelte, weil es drei CDU-Ministerpräsidenten aus Ostdeutschland waren, die im Sommer meinten, vielleicht sind wir doch nicht für die Abschaffung der Rente mit 63. Also da hat die Union, wenn man so möchte, mit dem Hintern ihr eigenes Verhandlungsergebnis eingerissen. Und das, glaube ich, ist nicht die Schuld des SPD-Finanzministers.
0: Aber Stichwort mit dem Hintern einreißen, was man selbst beschlossen hat. Sie haben ja gerade schon das Stichwort kalte Progression benannt. Ne? Also das ist ja dieser Effekt, man hat eine Gehaltssteigerung, die ist möglicherweise sogar noch unter der Inflationsrate. Aber dadurch, dass man mehr Gehalt kriegt, zahlt man dann auf einmal mehr Steuern. Also hat unterm Strich weniger Geld in der Tasche als vorher. Das ist ja ein Thema, das die Union vor allem lange angehen wollte und immer wieder hervorgehoben hat. Jetzt schreibt ein Staatssekretär aus dem Ministerium von Katharina Reicher, der Wirtschaftsministerin, an den Finanzminister, hey, das ist doch eigentlich sehr enttäuschend, dass wir hier nicht weiter vorangekommen sind, kritisiert das also. Ich habe nochmal Lars Klingbeil, der auch im Interview darauf Bezug genommen hat und gesagt hat, naja, damit adressiert sie eigentlich die Ministerin auch den Bundeskanzler.
2: Das ist ja, wenn man jetzt da ganz klar drüber spricht, auch eine deutliche Kritik am eigenen Bundeskanzler, weil das habe ich ja nicht allein entschieden, sondern das ist ja eine Verabredung, die ich mit dem Bundeskanzler, mit dem CDU-Vorsitzenden, mit dem Vorsitzenden der CSU getroffen habe.
1: Tja. Also der Fakt ist ja, dass ein Staatssekretär aus dem Wirtschaftsministerium einem Staatssekretär aus dem Finanzministerium schreibt, was wir hier vorhaben, ist eigentlich eine heimliche Steuererhöhung. Das ist ein dicker Hund. Ja? So, und das geschieht nicht ohne Wissen der Ministerin, und Katharina Reiche wirft sich damit in eine Pose. Man muss es so sagen, weil wenn es ihr ernst wäre, hätte sie das stoppen können. Es ist nämlich so, jedes Ministerium muss Kabinettsbeschlüssen vorab zustimmen, sonst kommen die gar nicht auf die Tagesordnung. Also jedes Ministerium kann immer einen Leitungsvorbehalt einlegen und alles stoppen. Frau Reiche hat nicht gestoppt, aber hinterher der Öffentlichkeit wissen lassen, dass sie die gleiche Meinung hat wie die Opposition. Die Meinung kann man übrigens sachlich teilen, da spricht auch viel für, aber es ist schon ein Vorgang, dass innerhalb einer Regierung eine Ministerin dem Vizekanzler und dem Kanzler sagt, was ihr macht, sind eigentlich heimliche Steuererhöhungen. Das ist, sieht schon sehr besonders aus.
0: Das ist interessant mit dieser Katharina Reiche, ne, die viele ja auch nicht unbedingt für eine ganz starke Stütze dieses Kabinetts halten. Jetzt erstmal so, was die Ministerin-Qualitäten angeht. Der Name fiel ja auch immer mal wieder jetzt im Sommer im Zuge dieser Kabinettsumbildung. Gleichzeitig hat sie sich aber in diese Rolle, wie würden Sie das bezeichnen, der Rebellen, des wirtschaftspolitischen Gewissens der Union, was man eigentlich mal wollte, gespielt?
1: Ja, unbedingt. Also Katharina Reiche hat Probleme in ihrem Ministerium, weil sie ständig Leute auswechselt, auch in Leitungsfunktionen. Also das kommt nicht zur Ruhe, das ist so. Aber sie ist tatsächlich so ein bisschen, wie soll ich sagen, die Jeanne d'Arc der Ordnungspolitik geworden. Und gerade die Leute, die vor der Wahl in der Union die größten Fans von Friedrich Merz waren, die sind jetzt die größten Fans von Katharina Reiche geworden. Aber ich sag ja, es hat was von Pose, ne? Weil, da bin ich ein bisschen konservativ, Minister sollen regieren. Und die Opposition soll kritisieren. Und wenn die Minister das Kritisieren übernehmen, ist es eigentlich eine Unwucht. Kann mal vorkommen, aber als Strukturelement weiß ich nicht.
0: Robin Alexander.

0: sind schon dabei, von zu Hause auszuziehen.
1: Ja. Gut, aber die, ja, insofern schließe ich das Thema an dieser Stelle ab, vor allem auch mit Blick auf die Uhr, denn hier kommen nachfolgende Sendungen. Ich bedanke mich ganz herzlich, Robin Alexander, dass Sie heute hier bei uns waren und mit mir auf die Themen des Tages geschaut haben.
0: Gerne, es war mir ein Vergnügen.
1: Dasselbe hier und ich lade Sie übrigens an dieser Stelle schon mal ein. Es gibt ja viel zu besprechen, jeden Tag, aber natürlich nächste Woche. Und da sind wir wieder im Berliner Humboldt-Forum, schon am Mittwoch, ausnahmsweise mal nicht am Donnerstag, mit Lukas Rietschel, dem Schriftsteller. Der bestimmt nicht nur über Wahlergebnisse sprechen wird, aber ich vermute mal, dass das auch eine Rolle spielen wird. Wenn Sie da hinwollen, wenn Sie dabei sein wollen, deutschlandfunkkultur.de/Humboldt-Forum ist die Adresse mit allen nötigen Informationen.

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8: Mit Thorsten Japs. Bei dem Vorfall an einem Umspannwerk in Nordrhein-Westfalen handelt es sich offenbar um einen Anschlag. In Thüringen verlassen drei BSW-Abgeordnete die Partei und die Fraktion. Und die Pianistin Martha Argerich erhält einen Opus Klassik für ihr Lebenswerk. Bei dem Vorfall an einem Umspannwerk in Bergheim in Nordrhein-Westfalen handelt es sich offenbar um einen gezielten Anschlag. Das sagte Landesinnenminister Reul von

0: der CDU in Düsseldorf. Die Kohlekraftwerke Niederaußern und Neurath mussten laut Energiekonzern RWE größtenteils vom Netz gehen. Nach Stand der Ermittlungen haben der oder die Täter gezielt einen Kurzschluss an Oberleitungskabeln des Umspannwerks ausgelöst. Tobias Zacher.
1: Die Polizei Essen ermittelt wegen verfassungsfeindlicher Sabotage. Als Hintergrund der Tat werden derzeit zwei Ansätze geprüft. Sabotage durch einen fremden Staat und ein linksextremistisches Motiv. Die Ermittler prüfen auch, ob es eine Verbindung zu der Tat gestern in Brandenburg gibt. Da hatten Unbekannte versucht, ebenfalls einen Kurzschluss an Stromleitungen eines Umspannwerks auszulösen. Reul sagte, ein Angriff auf ein Umspannwerk sei ein Angriff auf das Land, die Wirtschaft und den Alltag der Menschen.
0: Außenminister Wadephul will heute seine EU-Kollegen über die Erkenntnisse zum mutmaßlichen russischen Anschlagsversuch am Flughafen Leipzig-Halle informieren. Die Bundesregierung hält es für erwiesen, dass Russland dafür verantwortlich ist. Unter anderem soll das russische Generalkonsulat in Bonn schließen. Der Vertrag für das russische Haus in Berlin wird gekündigt. Die Kontrollen für Russinnen und Russen bei der Einreise werden verschärft. Grünen-Fraktionsvize von Notz sprach im Deutschlandfunk von einer überfälligen Reaktion. AfD-Fraktionsvize Frohnmeier warnte ebenfalls im Deutschlandfunk vor vorschnellen Schuldzuweisungen.
2: Was mir fehlt, ist Transparenz. Weder in den Gremien noch im Rahmen der Pressekonferenz konnte meiner Auffassung nach Herr Dobrindt gestern nachvollziehbar erläutern, was jetzt die konkreten Belege sind. Und wenn Sie das vergleichen mit ähnlichen Vorfällen in der Vergangenheit, dann muss man schon davon sprechen, dass hier Politik mit zweierlei Maß stattfindet.
0: Der stellvertretende Vorsitzende der AfD-Bundestagsfraktion Markus Frohnmeier. In Augsburg ist nach dem Fund eines verdächtigen Gegenstands der Hauptbahnhof gesperrt worden. Der Zugverkehr wurde eingestellt. Nähere Informationen der Polizei gibt es noch nicht. Vorher gab es in einem Gebäudedurchgang in der Nähe des Bahnhofs eine Detonation, bei der zwei Personen Knalltraumata erlitten. Fensterscheiben gingen zu Bruch. Auch hier sind die Hintergründe unklar. Nach Informationen der Bild-Zeitung explodierte eine Handgranate. Sprengstoffexperten des Landeskriminalamtes nahmen Untersuchungen auf. In Thüringen haben drei BSW-Abgeordnete die Partei und die Fraktion verlassen. Das gab Fraktionschefin Hupach bekannt. Damit schrumpft die Fraktion der mitregierenden Partei von ursprünglich 15 auf 12 Mitglieder. Die bisherige PAT-Regierung wird somit zur Minderheitsregierung. Die drei Parlamentarier wollen ihre Mandate behalten und eine eigenständige parlamentarische Gruppe bilden. Damit ist erstmal unklar, wie sich die Abspaltung auf die Arbeit der sogenannten Brombeer-Koalition aus CDU, SPD und BSW auswirkt. Das Bundeskabinett hat die Reform der Einkommensteuer auf den Weg gebracht. Der Gesetzentwurf von Finanzminister Klingbeil umfasst Entlastungen von etwa 10 Milliarden Euro. Davon sollen vor allem Steuerpflichtige mit kleinen und mittleren Einkommen und Familien mit Kindern profitieren. Jakob Mayer.
3: Nach den Worten von Klingbeil hat eine Familie mit zwei Kindern und einem Jahreseinkommen von 60.000 Euro dadurch am Ende rund 600 Euro mehr im Geldbeutel. Der Grundfreibetrag steigt auf 12.900 Euro. Zur Gegenfinanzierung zahlen Topverdiener mehr. Der erhöhte Spitzensteuersatz von 45% greift früher als bisher. Dazu kommt ein neuer Reichensteuersatz von 47% für Einkommen ab 280.000 Euro.
0: Wirtschaftsvertreter kritisierten, dass neben Spitzenverdienern auch Unternehmer zusätzlich belastet würden. Die Reform muss noch von Bundestag und Bundesrat gebilligt werden. Die Pianistin Martha Argerich wird mit dem Opus Klassik für ihr Lebenswerk geehrt. Aus Sicht der Organisatoren verbindet ihr Spiel poetische Tiefe, außergewöhnliche Klangfarben und technische Brillanz mit einer unmittelbaren und zutiefst persönlichen Ausdruckskraft. Die 85-Jährige begann bereits als Kind mit dem Klavierspiel. Ihr Sieg beim internationalen Chopin-Wettbewerb in Warschau 1965 markierte den Beginn ihrer internationalen Karriere. Sie tritt als Solistin und mit renommierten Orchestern und Musikern auf.
4: Das Wetter.
0: Heute gibt es im Norden und Nordwesten zeitweise Schauer und einzelne Gewitter. Sonst ist es wechselnd bewölkt und meist trocken bei Höchstwerten von 19 bis 28 Grad.
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5: Herzlich willkommen. Die Bundesregierung hat sich jetzt festgelegt. Russland war das mit der Drohne in Leipzig. Darauf würden unter anderem Bauteile hinweisen. Und sie zieht Konsequenzen aus diesem versuchten Sprengstoffanschlag. auf den Leipziger Flughafen. Tja, und die Menschen in und um Leipzig, denen geht es wahrscheinlich weniger darum, wer es war, als wie sicher sind sie noch. Und genau das ist gleich unser Thema.

0: Marius Hügli alias Marius Bär mit Boys Do Cry. Vielleicht kennen Sie sein Stück vom ESC 2022. Da war das der Wettbewerbsbeitrag der Schweiz. Und dieser Remix, den Sie gerade gehört haben von Zack Tenenbaum, der hat das Stück ganz schön verändert und hat das Wiedererkennen vielleicht nicht ganz so leicht gemacht. Russland führt seit über 4 Jahren Krieg gegen die Ukraine und seitdem haben wir immer wieder auch über unbekannte Drohnen berichtet hier im Länderreport von Deutschlandfunk Kultur. Das Bundeskriminalamt hat allein im letzten Jahr mehr als 1000 verdächtige Flüge gezählt und es geht davon aus, dass die meisten dieser Drohnen russische sind. Bislang waren es meistens Spionageflüge, aber der Fall Anfang August, der hat eine neue Dimension. Am Flughafen Leipzig-Halle wurde eine mit Sprengstoff beladene Drohne gefunden. In der Nähe standen ukrainische Frachtflugzeuge. Die Bundesregierung macht jetzt Russland dafür verantwortlich und sie hat gestern auch reagiert, unter anderem mit der Schließung des russischen Hauses in Berlin und des Generalkonsulats in Bonn. Zum Glück ist diese Bombendrohne damals am Flughafen Leipzig nicht explodiert, aber trotzdem macht das natürlich was mit den Menschen. Ronny Arnold hat sich für den Länderreport umgehört, zuerst am Tatort.
1: Eine Prime Air.
2: Amazon.
1: Ja. Transportmaschine.
2: Sind Sie öfter hier?
3: Ja, Transporter.
2: Gucken Sie jetzt nicht nur nach Flugzeugen, sondern auch nach Drohnen?
3: Nee, speziell nach Flugzeugen. Aber die Sache mit den Drohnen, das geht Ihnen schon ein bisschen nah. Sind bis jetzt ja 3 Stück. Ein mulmisches Gefühl, sagen wir mal.
4: Besonders viel los ist nicht am frei zugänglichen Besucherhügel auf der Nordseite des Flughafens Leipzig-Halle an einem Wochentag zur Mittagsstunde. Neben Kerstin und Andreas, beide Ende 60, ist nur noch ein junges Pärchen mit Kamera und riesigem Objektiv da. Unterhalten wird sich nicht. Alle sind damit beschäftigt, in ihrer Flugradar-App nach weiteren Maschinen Ausschau zu halten. Doch 3/4 aller Flüge am Airport Leipzig-Halle finden nachts statt zwischen 22 und 6 Uhr. Er ist Deutschlands Drehkreuz Nummer 2 für Frachttransporte, direkt nach Frankfurt am Main, auch dank eines fehlenden Nachtflugverbots. Kerstin und Andreas haben deshalb Zeit für einen weiteren Kaffee, den sie stilecht aus einer großen Thermoskanne in kleine Porzellantassen gießen, während im Hintergrund die hellblaue Frachtmaschine langsam Richtung Hangar abdreht. Die beiden Rentner sind Planespotter. Sie seien oft an diesem Aussichtspunkt, erzählt Kerstin, weil man von hier aus den Flughafen perfekt überblicken könne. Das sei gut für die Fotos, die sie mit anderen Spottern teilen. Dabei könnten Kerstin und Andreas die Flieger auch direkt von ihrem Wohnzimmer aus im Leipziger Norden sehen, erzählt sie. Kaum mehr als 10 Kilometer Luftlinie seien es von da zum Flughafen, schätzt Andreas. Gerade nachts, wenn die Transportmaschinen teils im 2-Minuten-Takt einschweben, kreisten auch bei ihnen die Gedanken.
3: Ja, DHL, das Frachtkreuz, gerade jetzt, die Drohnen, es geht jetzt ein bisschen an der Substanz mit, ne?
1: Ja, geht's damit eigentlich nicht schlecht, muss ich sagen. Klar macht man sich seine Gedanken darüber, aber wir wissen ja gar nicht, von wo die Drohnen kommen.
4: Direkt in der östlichen Einflugschneise liegt der kleine Ort Radefeld. Vom Besucherhügel aus sind es bis dahin nur 5 Minuten mit dem Auto. Einfach die S1 am Zaun des Flughafens entlang, schon ist man in der kleinen Gemeinde mit gut 1000 Einwohnern. Am Ortsrand von Radefeld, neben großen Logistikhallen, stehen viele Einfamilienhäuser und auch ein paar Dreigeschosser Marke Plattenbau. Der kleine Supermarkt im Erdgeschoss hat geöffnet, doch viel los ist auch hier am frühen Nachmittag nicht. 2 Angestellte stehen in der Anlieferzone. Ihren Namen nennen mögen die beiden Frauen lieber nicht.
5: Um 6 fange ich ja früh an und Zeit um 3 alle 2 Minuten fliegen die ja raus. Also hier direkt drüber. Und das macht schon was mit einem, wenn man hier Schichten arbeiten muss, die ganze Nacht eigentlich das ertragen.
2: Angst?
6: Unruhiges Gefühl, sage ich jetzt mal. Weil du weißt ja nicht, was passiert, wenn hier die Tür aufgeht. Du machst die Tür auf, stehst vor einem Loch am Ende.
5: Und wenn hier was passiert würde, hätten wir alle keine Chance.
4: Auch im Laden seien die Drohnenangriffe Gesprächsstoff gewesen, sagen sie, inklusive vieler Halbwahrheiten, Spekulationen und Ungewissheiten, weil Infos fehlten.
6: Viele Anwohner hatten dann gefragt, ob wir was wussten.
5: Was fliegt denn eigentlich nachts so über unseren Köpfen rum? Das wissen wir ja nicht. Wenn die Maschine wirklich voll beladen war mit Kriegszeug oder so, ist es schon fraglich, ne?
4: Die Bundesanwaltschaft, die die Ermittlungen direkt nach dem Vorfall übernommen hat, spricht von einem schwerwiegenden Angriff auf die Transport- und Logistikinfrastruktur in Deutschland. Es bestehe der Verdacht des versuchten Herbeiführens einer Sprengstoffexplosion und des gefährlichen Eingriffs in den Luftverkehr, heißt es aus Karlsruhe. Für Peter Richter klingt das alles wenig beruhigend, aber absolut nachvollziehbar. Richter kämpft seit Jahrzehnten mit der IG-Nachtflugverbot für eben jenes vergeblich. In mehreren Instanzen haben sie letztlich gegen den Flughafen verloren, schon vor Jahren. Und so werde hier munter immer weiter um- und ausgebaut, meint Richter, der Lärmpegel steige und nun fallen nachts auch noch Drohnen vom Himmel. Das dritte mit Sprengstoff bestückte Exemplar wurde erst Mitte August gefunden auf einem Feld westlich vom Flughafen im nahegelegenen Kapelsketal.
7: Guten Tag.
8: Hallo.
4: Peter Richter wohnt nur unweit von hier, wie so viele aus der Interessengemeinschaft.
8: Wir haben ja ganz viele Mitglieder, die unmittelbar am Flughafen wohnen. Und wenn man jetzt überlegt, am Flughafen ist ja ein Riesenareal an Lagerhalle. Wenn man dieses große Areal sieht und dort Waffen und Munition vermutet, da stehen jeden Tag mindestens 20 bis 30 LKWs, dann wird den Betroffenen schon mehr Angst und Bange, wenn die dort in die Luft fliegen. Ja, ich möchte gar nicht drüber nachdenken.
4: Schlimm findet Peter Richter auch, dass die vielen Frachtmaschinen teils schon sehr lange im Dienst sind. Zum Sicherheitsgefühl der Anwohner trage das definitiv nicht bei. Fühlen Sie sich aktuell wenigstens verstanden und unterstützt von den zuständigen Politikern? Kaum, meint Richter, erkenne das aber leider schon.
8: Man macht das im Grunde genommen wie immer, wie seit Anfang des Flughafenausbaus. Man gibt alles das zu, was erwiesen ist, was mit Fakten belegt ist. Und alles das, was im Vermutungsbereich ist, erklärt man gar nicht. Also es gibt überhaupt keine Aufklärung in dem Moment momentan. Weder für die Bürger noch für die Bürgermeister. Selbst der Bürgermeister von Schkeuditz hat sich ja beschwert, dass er also nicht informiert wurde, zumindest zeitnah informiert wurde.
4: Tatsächlich beschwerte sich Reik Bergner, der Oberbürgermeister von Schkeuditz, darüber in einem Interview mit der Leipziger Volkszeitung. Dabei sitzt er sogar im Aufsichtsrat des Flughafens, weil der teilweise zum Gemeindegebiet von Schkeuditz gehört. Allein deshalb hätte er sich gewünscht, Zitat, dass sich im Laufe des Tages jemand meldet. Informiert habe ihn am Ende aber der Landrat und das ziemlich spät. Auch in den beiden Wochen danach habe kaum jemand Kontakt zu ihm aufgenommen, weder das Bundesinnenministerium noch das Sächsische. Für ein Treffen schlägt Reik Bergner ganz pragmatisch auch den Besucherhügel am Flughafen vor. Er wohne ebenfalls gleich ums Eck, so der OBM, und verstehe deshalb auch die Anwohner.
9: Jeder, der um den Flughafen drum wohnt, muss mit bestimmten Einschränkungen klarkommen, was Lärmemissionen betrifft, Fahrzeugbewegungen und so weiter. Jetzt ist hier natürlich die Situation, dass die Bedeutung des Flughafens Leipzig-Halle nicht nur für zivile Akteure wichtig ist, sondern eben auch fürs Militär. Die Antonov sind hier stationiert. Die Menschen, glaube ich, die hier rumleben, haben sich arrangiert damit.
4: Arrangiert? Mit der Gesamtsituation, so Bergner, nicht mit den Drohnenangriffen natürlich. Die seien definitiv beunruhigend.
9: Das ist eine Qualität, die verunsichert. Es ist eine hybride Kriegsführung, die seit Jahrzehnten zur Anwendung kommt. Und eben diese Verunsicherung ist natürlich ein Ziel, was man damit erreichen will. Natürlich, wenn so ein Sprengsatz explodiert, ist das ein Ereignis, was niemand sich wünscht. Trotz alledem, ich weiß nicht mehr wie andere, im Gegenteil. Und ich beteilige mich da auch nicht an Spekulationen. Meine Botschaft ist, man möge nicht in Hysterie verfallen, man möge sein Leben so weiterleben, wie man es gewohnt ist. Alles andere wollen die Täter.
0: Weitermachen, nicht verunsichern lassen, trotz Bombendrohnen über deutschen Flughäfen. Das ist die Empfehlung von Reik Bergner. Er ist Oberbürgermeister der Stadt Schkeuditz und die liegt direkt neben dem Flughafen Leipzig-Halle. Dort wurde Anfang August eine mit Sprengstoff beladene Drohne gefunden. Das ist Rick Astley, ja genau, der von Never Gonna Give You Up, der 80er-Jahre-Star, der Rick Ronan Astley. 60 ist er mittlerweile, macht immer noch Musik. Waiting on You ist seine gerade neu erschienene Single.

0: Rick Astley im Deutschlandfunk Kultur. Wenn Sie durch eine Stadt fahren, in der Sie vorher noch nicht waren und sich fragen, geht's der eigentlich gut, so finanziell oder eher nicht, dann achten Sie mal auf Blumen. Ja genau, wenn die öffentlichen Beete gepflegt und auch bepflanzt sind und auch die Parkanlagen sauber, dann ist das meistens ein gutes Zeichen. Der Zustand der Straßen, funktionierende Laternen, intakte Schulen, das sind dann so weitere Indizien dafür, ob die Kommune Geld hat oder eben nicht. In Sachsen-Anhalt geht es vielen Städten und Gemeinden schlecht. So schlecht, dass jede Dritte es nicht mal schafft, den Haushalt auszugleichen. Also suchen sie natürlich nach Geldquellen und Windkraftanlagen sind da besonders beliebt in Sachsen-Anhalt. Knapp 2700 davon stehen hier bereits. Mehr als genug, findet so mancher. Der Widerstand gegen neue Anlagen wächst, zum Teil auch mit Unterstützung der AfD. Wie Thilko Gries in Havelberg festgestellt hat, das ist ein Ort im Nordosten von Sachsen-Anhalt.
1: Er braucht nur noch ein paar Paddelschläge und sein Kanu gleitet auf den Sand am Ufer der Havel. Martin Teubner steigt aus und setzt sich unter eine Weide, die sich im frischen Abendwind wiegt. Hinter Havelberg geht die Sonne gerade unter und über dem Fluss fliegen Gänse, Schwalben und schon die ersten Kraniche. Teubner kommt oft hierher.
2: Kraft. Kraft und Ruhe. Auch mal die Gedanken zu sortieren, mit der Natur verbunden zu sein, die Füße einfach auch barfuß im Sand zu stecken und hier kann man sein, wie man will.
1: Der Blick des 43-Jährigen fällt auf das Schilf am gegenüberliegenden Ufer. Dahinter Wiesen und hinter diesen Wald. Alles ausgewiesene Natur- und Landschaftsschutzgebiete.
2: Das ist unsere Heimat, das ist unsere Natur hier.
1: Und die ist bedroht, sagt er. Denn der Bürgermeister von Havelberg, die Mehrheit im Stadtrat, die kommunalen Stadtwerke, einige Landbesitzer und der Bremer Investor WPD wollen hier einen Windpark mit bis zu 12 Windrädern errichten. Das lehnt Teubner entschieden ab, will aber nicht als sturer Windkraftgegner abgestempelt werden.
2: Wir sind eher dafür, das so zu erhalten wie das. Wir sind nicht dagegen, wir sind dafür, das so zu erhalten wie das.
1: Die weit mehr als 200 Meter hohen Anlagen würden die Ruhe, die Optik und ein einzigartiges Ökosystem zerstören. Deshalb haben Teubner und Mitstreiter den Verein Gegenwind Havelberg gegründet, haben Unterschriften gesammelt, wollten ein Bürgerbegehren initiieren. Gelöst ist nichts. Gewaltig gewachsen aber ist das gegenseitige Misstrauen in der Hansestadt Havelberg mit ihren gut 6.500 Einwohnern, sagt Martin Teubner.
2: Warum setzen wir uns nicht einfach mal hin, ohne sich gegenseitig die Augen auszukratzen und zu sagen, Leute, hört uns doch einfach mal zu. Weil das ist die Möglichkeit, die wir bis jetzt eigentlich gar nicht hatten. In den Bürgerfragestunden im Stadtrat dürfen wir zwei Fragen stellen und das war's. So, und das ist aber keine Grundlage für eine Diskussion, um darüber mal wirklich zu sprechen und zu reden.
1: Gehört werden oder das Gefühl, übergangen zu werden, können Bürger direkt mitentscheiden? Alle diese Fragen stecken in diesem Streit. Und während der andauert, wächst das Haushaltsminus der Stadt immer weiter, sagt Havelbergs Bürgermeister Matthias Bölt, 40 Jahre alt.
3: Das liegt vor allen Dingen daran, dass unsere Pflichtaufgaben schon mehr Geld verbrauchen, als durch die Steuern, die wir erheben, reinkommen. Tatsächlich, wenn wir alle unsere freiwilligen Aufgaben ablegen würden, selbst dann hätten wir noch ein Haushaltsdefizit.
1: Dazu kommt, auch das Land selbst, sehr klamm, gibt inzwischen weniger Geld an seine Kommunen. Und Havelbergs idyllische, aber sehr abgelegene Lage an Havel und Elbe, ganz im Nordosten Sachsen-Anhalts, hat einen großen Nachteil. Große Betriebe, die viel Gewerbesteuer zahlen könnten, gibt es nicht. Würden die Windräder gebaut, rechne er mit etwa 1,5 Millionen Euro jährlicher Einnahmen zusätzlich für seine Stadt. Man tritt dem Bürgermeister nicht zu nahe, wenn man sagt, den Widerstand in seiner Stadt hat er unterschätzt.
3: Zukunft macht manchmal Angst, Veränderung macht Angst, uns Menschen vor allen Dingen. In uns Menschen ist etwas drin, was dazu führt, dass Ängste immer schwerer wiegen als Möglichkeiten. Menschen versuchen sich, haben eine Tendenz, eben Veränderungen schwerer zu akzeptieren.
1: Die Windkraftgegner in Havelberg betonen, wir lassen uns von keiner Partei vereinnahmen, wir sind überparteilich. Das freilich hindert die AfD nicht daran, das in vielen Orten verbreitete Unbehagen zur Windkraft im Wahlkampf zu nutzen. Auf dem Grill brutzeln Bratwürste und jemand bringt schon neue Bierkästen. Beim dörflichen Grillfest der AfD in Sandau, wenige Kilometer südlich von Havelberg, gibt es das alles umsonst. Weit mehr als 100 Leute essen und trinken und mittendrin steht Sebastian Killinger, Landtagskandidat der Partei im Wahlkreis. Er weiß, hier in der Region sind schon einige Windparkpläne am Bürgerwillen gescheitert. Und für den Fall einer Regierungsübernahme durch die AfD kündigt er an.
4: Entsprechend unserem Regierungsprogramm würden wir natürlich erstmal das Windkraftmoratorium haben wir das genannt, halt erstmal erstellen, dass wir natürlich erstmal neue Anträge bzw. erstmal nach hinten stellen, wir nicht grundsätzlich verhindern, aber erstmal nach hinten stellen, dass keine weiteren Windkraftanlagen kommen.
1: Ob neue Mehrheiten im Landtag die Windkraft in Havelberg noch stoppen könnten? Die endgültige Genehmigung ist noch nicht erteilt. Alle Seiten wollen deshalb weiterkämpfen. Der Verein Gegenwind dafür, dass alles bleibt, wie es ist. Und der Bürgermeister dafür, dass er mehr Geld in die Stadtkasse bekommt.
0: Widerstand gegen den Windkraftausbau in Sachsen-Anhalt. Auch das ein Thema im Wahlkampf. Der geht jetzt in die Schlussphase, denn am Sonntag finden die Landtagswahlen statt. Sie finden diesen Beitrag und viele weitere Themen aus den Bundesländern in unserer kostenlosen Deutschlandfunk-App. God Street Park rufen sich hier entspannt ins Programm. God Street Park ist ein Trio aus Leeds, Got to be True, mit der Sängerin Bib Millett, eine Single aus dem Jahr 2023.

0: 500 Milliarden Euro insgesamt für die klammen Städte und Gemeinden spendiert der Bund und über 100 Milliarden Euro dürfen die Landesregierungen selbst entscheiden und verfügen. Das Saarland hat sich dazu mit seinen Kommunen beraten und sie haben entschieden, 5% des Geldes wollen wir in Schwimmbäder stecken. Gestern hat die Landesregierung dieses Förderprogramm auf den Weg gebracht. Unsere Landeskorrespondentin Jana Bohlmann, die hat bei einem Schwimmbadbesuch gemerkt, dass dieses Geld auch dringend gebraucht wird.
1: Und wenn Sie jetzt hier vorm Schaltschrank stehen, der Schaltschrank ist 2,20 Meter hoch. Und wenn Sie jetzt nach oben schauen, sehen Sie noch, wie hoch die Wand feucht ist. Sprich, wir waren bei einer Wassertiefe hier von etwa 4 Meter. Und das Ganze innerhalb von 6 Stunden.
2: Patrick Joost ist Betriebsleiter und Schwimmmeister des Schwimmbads in Lebach. Seit dem Pfingsthochwasser vor 2 Jahren ist das Bad geschlossen und dringend sanierungsbedürftig. Im Keller, wo sich die komplette Technik des Bads befindet, zeigt er das nach wie vor sichtbare Ausmaß des Hochwassers.
1: Wir sind jetzt hier bei einer Fläche, wir haben grob überschlagen, also Technikbereich von so circa 5000 Kubikmeter Wasser in 6 Stunden reingelaufen. Also da retten sie nicht mehr viel.
2: Im nächsten Raum steht die riesige Lüftungsanlage. Hier sieht man teilweise sogar noch Wasser in den runden Sichtfenstern.
1: Jetzt sehen Sie selbst, wie groß diese Hallen sind. Und diese Technik komplett aus dem Technikbereich rauszubekommen, wird natürlich eine Herausforderung.
2: Eine Herausforderung, die die Stadt Lebach annehmen muss, will und wird, sagt Bürgermeister Klaus-Peter Prill. Stand jetzt wird die komplette Sanierung des Bades rund 14,6 Millionen Euro kosten. Die kann die Stadt nur mit Hilfe der Förderung aus dem Schwimmbadprogramm stemmen.
3: Der Maximalbetrag ist aber bei 55% der tatsächlichen Baukosten, anerkannten Baukosten gedeckelt, sodass wir bei einer geschätzten Summe von reinen Baukosten bei uns von 11,09 Millionen Euro bei einem Betrag von zwischen 5 und 6 Millionen voraussichtlich landen werden.
2: Das wäre dann die voraussichtliche Förderung durch das Schwimmbadprogramm.
3: Und ohne diese Mittel, da geht es, glaube ich, Lebach nicht alleine so, sind viele Maßnahmen einfach nicht durchführbar, weil einfach die finanzielle Belastung über einen langen Zeitraum einfach zu hoch ist, um auch die Kredite bedienen zu können.
2: Zusätzlich wird die Sanierung des Lebacher Schwimmbads noch mit rund 6 Millionen Euro aus dem Innenministerium gefördert. Diese Förderung wurde der Stadt Lebach wegen der immensen Schäden und der damit verbundenen Schließung nach dem Pfingsthochwasser 2024 zugesagt.
3: Wir gehen momentan davon aus, dass wir etwa 3,2 bis 3,5 Millionen selbst tragen müssen. Und dieser Eigenanteil wurde dann auch in der vergangenen Woche in der Stadtratssitzung bewilligt, sodass wir unter den jetzigen Voraussetzungen davon ausgehen, dass auch die Sanierung letztendlich dann in der Form so durchgeführt wird.
2: Das werde für die Stadt zwar finanziell nicht einfach, aber irgendwie machbar, sagt Lebachs Bürgermeister Klaus-Peter Prill. Mitgearbeitet an der Förderrichtlinie zum Schwimmbadprogramm hat auch der Saarländische Städte- und Gemeindetag. Ein Punkt, der Lebach zugutekommt, ist, dass verschiedene Förderprogramme kombiniert werden können, erklärt der Städtetagsgeschäftsführer Stefan Spaniol.
4: Es gibt auch andere Bundesprogramme, auch zum Thema Schwimmbadsanierung. Und diese Mittel können miteinander kombiniert werden. Auch andere Mittel aus diesem Sondervermögen, die jetzt an die Kommunen gehen bzw. von den Kommunen abgerufen werden können, können mit diesem Schwimmbadprogramm eben auch verbunden werden, sodass im Einzelfall es auch möglich ist, dass wir nahezu einer kompletten Förderung kommen für diese Schwimmbäder.
2: So geht es beispielsweise auch in Lebach. Hier können die Hochwasserhilfen aus dem Innenministerium mit der Schwimmbadförderung kombiniert und damit die Kosten für die Stadt weiter reduziert werden. Doch mit dem Schwimmbadprogramm ist es nicht getan. Der Gesamtsanierungsbedarf liegt bei mehr als 300 Millionen Euro im Saarland. Das Programm selbst hält aber nur 113,5 Millionen Euro bereit.
4: Wir können nur sagen, dass zwischen 30% und 55% je nach Kriterien dann gefördert werden. Wir konnten leider auch nur sagen, dass pro Kommune nur eine Maßnahme gefördert wird und auch, dass es einen Deckel gibt, dass die maximale Förderhöhe irgendwo auch begrenzt ist. Das sind Wermutstropfen, aber umso froher sind wir, dass wir doch auch in der durchschnittlichen Höhe hier Wirksamkeit entfalten können.
2: Es werde zwar pro Kommune nur je ein Schwimmbad gefördert werden können, aber dabei gibt es 2 Ausnahmen, erklärt der für die Förderrichtlinie zuständige Staatssekretär Thorsten Lang vom saarländischen Innenministerium.
5: Das eine ist die Ausnahme für die Lehrschwimmbecken, wo unsere Kinder eben schwimmen lernen können. Lehrschwimmbecken können noch zusätzlich unterstützt werden. Und es gibt eine Ausnahme für die Landeshauptstadt Saarbrücken. Allein wegen der Größe der Landeshauptstadt ist es hier möglich, bis zu 4 Bäder zu unterstützen.
2: Für den Staatssekretär ist das Schwimmbadprogramm ein Schritt in die richtige Richtung.
5: Wenn man sieht, was für enorme Investitionsbedarfe in diesem Bereich über die Jahrzehnte aufgelaufen sind, dann ist das Schwimmbadprogramm jetzt, glaube ich, ein ganz, ganz wichtiger Schritt, um unsere Schwimmbadinfrastruktur nochmal auf einen zeitgemäßen technischen Stand zu bringen und diese Sanierungsbedarfe auch nach und nach abzuarbeiten.
2: Nach Abschluss des Programms müsse dann nochmal eine Evaluation stattfinden, sagt Thorsten Lang. Er hofft, dass sich die Situation rund um den Sanierungsstau bei den öffentlichen Schwimmbädern im Saarland bis dahin deutlich verbessert hat.

0: Unstoppable Anna Rossinelli.
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2: Ein Blind Date mit herausragenden AutorInnen. Der Deutsche Buchpreis macht's möglich. Alle 20 Nominierten stellen quer durch die Republik ihre Romane vor. Doch wer wo auftritt, erfährt das Publikum erst, wenn es soweit ist. Heute können sich Literaturfans in Wadern und in Kempten auf ein Blind Date einlassen.
3: Alma wusste nicht, ob Anton sie danach noch einmal wahrnahm.
4: In der Wand war nur ein einziges Fenster.
5: Dirk hat den Zettel sogar jetzt in der Hosentasche stecken.
4: Und drinnen gab es eine Party oder einfach
6: eine Art Urgroßmutter Margarete ließ 1912 in Dresden bei einem Schreiner einen Schrank anfertigen.
2: Wer verbirgt sich diesmal hinter der Überraschungslesung zum Deutschen Buchpreis? Antworten darauf gibt es heute um 19.30 Uhr im Kino Lichtspiele in Wadern und um 20 Uhr im Kulturquartier Allgäu in Kempten. Fotografie als Kunstform fand in der DDR lange Zeit nur in den Dunkelkammern statt. Doch in den 80er Jahren wagte es eine junge Generation, ihre experimentelle Fotografie zu veröffentlichen. In privat produzierten Bildmappen und halblegalen Zeitschriften. Solche Arbeiten waren damals Teil einer vielfältigen neuen Strömung. Das zeigt eine Ausstellung in Cottbus. Ungebremste Selbstbewegungen. Kunst mit Fotografie in der DDR. Kurator Christoph Tannert.
7: In dieser nonkonformen und eher subkulturellen Kunst spielte das Medium Fotografie die entscheidende Rolle. In Inszenierungen, in großen, mehrteiligen Tableaus, in der Body Art. Und es ging noch weiter, denn Bewegtbilder wie übermalte Super-8-Filme schlossen an.
2: Ungebremste Selbstbewegungen. Kunst mit Fotografie in der DDR. Zu sehen bis zum 15. November im Dieselkraftwerk in Cottbus. Der erste Hit gelang Alex Spencer vor 2 Jahren. Da war er 17. Denn einer seiner Songs wurde für den Soundtrack zu einem bekannten Fußball-Videospiel ausgewählt. Schlagartig wurde Alex Spencer berühmt. Von seiner Heimatstadt Manchester bis nach Asien. Heute spielt der immer noch geerdete, sympathische Musiker in Köln. Golden Age, glistening. But our friendship circle shrinking, they're moving on, all getting on. Das Konzert von Alex Spencer. Heute Abend im Helios 37 in Köln. Morgen in Hamburg, übermorgen in Berlin.
0: Das war Miriam Rossius mit den Kulturtipps hier im Deutschlandfunk Kultur. Und jetzt habe ich einen neuen Song für Sie bei uns im Programm, nämlich Neon Leon Bridges mit Fly Baby.

0: Das Bündnis in Thüringen zwischen CDU, SPD und BSW, das war von Anfang an ein ziemlich wackeliges, denn es hat keine eigene Mehrheit im Parlament, sondern nur eine Pattsituation. Trotzdem hatte diese erste und noch bislang einzige Brombeer-Koalition zwei Misstrauensvoten überstanden. Die AfD wollte ja Ministerpräsident Mario Vogt stürzen und durch ihren Fraktions- und Landesparteichef Björn Höcke ersetzen. Das ist zweimal gescheitert. Zuletzt am vergangenen Freitag haben wir hier im Deutschlandfunk Kultur auch drüber gesprochen. Und zwar mit unserem Landeskorrespondenten Henry Bernhard. Und das mache ich jetzt wieder, denn heute haben drei weitere BSW-Landtagsabgeordnete erklärt, sie wollen aus der Partei und der Fraktion austreten. Gestern hat ja bereits Matthias Herzog das BSW verlassen. Henry Bernhard, Sie haben die Statements der Abgeordneten gehört. Warum sind die ausgetreten?
1: Also es gab im Prinzip zwei große Begründungen. Das eine war, dass sie sich nicht weiter maßregeln lassen wollen von der Bundesspitze und von Sarah Wagenknecht, die immer wieder reinregiert, versucht reinzuregieren, die Parteimitglieder aufhetzen ist vielleicht ein etwas zu starkes Wort, aber doch drängt dazu, die Koalition in Thüringen platzen zu lassen. Und das andere ist, dass sie jetzt vor den Landtagswahlen in Sachsen-Anhalt sehen, dass das BSW möglicherweise bereit wäre, der AfD dort zur Macht zu verhelfen, indem sie sich im dritten Wahlgang enthält, wenn es dazu kommen sollte. All das wollten die drei nicht mehr mittragen. Sie sagten aber auch, dass sie sich schon etwa seit einem halben Jahr mit diesem Gedanken getragen haben, diese Partei zu verlassen.
0: Um wen geht es? Wer sind diese Abgeordneten?
1: Es geht um Dirk Hoffmeister, ein ehemaliger Lehrer. Es geht um Stefan Wogawa, vormals sehr lange bei den Linken engagiert. Und Roberto Kobelt, der früher für die Grünen im Landtag saß, also keine unerfahrenen Männer. Die haben jetzt gleich auch noch eine neue Partei gegründet, wie sie sagten. Die Partei heißt Deine Stimme zählt, DSZ. Und sie sagten, einer von ihnen sagte, der Dirk Hoffmeister, ich bin der Bundesvorsitzende. Die anderen beiden sagten, wir sind die stellvertretenden Bundesvorsitzenden. Und was sie programmatisch sagten, war so ähnlich wie das, was man vom BSW immer gehört hat. Also Frieden, Vernunft und mit allen reden. Und sie glauben, dass dieser Partei, der DSZ, eine große Zukunft bevorsteht.
0: Schauen wir mal auf die Regierungskoalition. Das BSW verliert insgesamt 4 Abgeordnete und die Koalitionsfraktion damit ja eigentlich faktisch 4 Stimmen. Bedeutet das ihr Ende?
1: Man muss etwas korrigieren. Die Koalition verliert bislang nur 3 Stimmen, weil Matthias Herzog, der vor wenigen Tagen ausgetreten ist aus der Partei, in der Fraktion bleiben will. Er ist sogar stellvertretender Fraktionsvorsitzender. Die anderen drei haben nun gesagt, dass ihre politischen Haltungen eigentlich am nächsten immer noch zur Brombeer-Koalition stehen. Das heißt, es kann vermutet werden, dass sie weiterhin mit der Koalition stimmen werden. Was aber nicht allzu relevant ist, weil ja die Koalition ohnehin nicht über eine Mehrheit verstimmt und für alle Entscheidungen immer noch die Linken dazu gebraucht hat, linke Stimmen. Das heißt, die Koalition muss sich wie bisher auch immer abstimmen mit der Linken, um deren Zustimmung werben. Ansonsten würde sie gar nicht mit Vorschlägen ins Parlament reingehen in die letzten Abstimmungen. Aber natürlich ist die Koalition wackeliger geworden, was die Zukunft angeht.
0: Für die AfD zu wackelig. Der Fraktionschef Björn Höcke, der war vorhin in der Landespressekonferenz, so wie alle anderen Fraktionschefs auch. Und Sie, Herr Bernhard, waren da auch. Er hat gesagt, er wolle am liebsten das Parlament auflösen lassen, damit Neuwahlen möglich sind. Wie wahrscheinlich ist dieses Szenario?
1: Also das Szenario ist erstmal so, dass die AfD-Fraktion höchstwahrscheinlich, wie Höcke vorgeschlagen hat, ein Sonderplenum ansetzen wird. Das wird sicher nicht mehr lange hin sein, irgendwann in den nächsten 2-3 Wochen. Dort wird dann über die Auflösung des Landtages entschieden. Daraufhin müssten dann Neuwahlen folgen. Allerdings braucht man für die Auflösung des Landtages 2/3 der Abgeordneten im Landtag. Diese Mehrheit ist nicht wahrscheinlich. Aber es ist natürlich wieder mal eine Möglichkeit, im Landtag, wie jetzt schon bei dem letzten Misstrauensvotum am letzten Freitag, die anderen vorzuführen, möglicherweise zu zeigen, dass es da Enthaltungen gegeben hat, immer wieder auch eine Möglichkeit, für Schlagzeilen zu sorgen für die AfD.
0: Am Sonntag wollte sich ein Sonderparteitag des BSW mit der Bundespartei befassen. Sie haben den Konflikt ja auch schon angesprochen. Ist das jetzt mit diesen Austritten erledigt oder findet der trotzdem statt?
1: Nein, der Sonderparteitag findet auf jeden Fall statt am Sonntag. Das ist ja auch der Tag der Wahl in Sachsen-Anhalt. Dort will das BSW erstmal diskutieren, wie es weitergehen soll mit der Koalition, weil ja von der Bundesspitze her, von Sarah Wagenknecht her, gefordert wird, die Koalition zu verlassen und einen anderen Ministerpräsidenten zu wählen, einen unparteiischen, heißt es da immer wieder, ohne dass es genauere Angaben dazu gibt. Dieser Parteitag wird stattfinden. Ob es auf dem Parteitag auch wirklich Beschlüsse geben wird, was die Koalition angeht, oder ob man nur miteinander diskutieren wird, das bleibt noch abzuwarten. Da ist das, was aus der Partei rausdringt, noch etwas undurchsichtig.
0: Hat eigentlich die Bundespartei des BSW, also mit der ja dieser Konflikt besteht in Thüringen, allen voran Sarah Wagenknecht, hat die schon auf diese Austritte reagiert?
1: Ich habe noch nichts davon gesehen, allerdings hat sie natürlich schon auf den Sonderparteitag reagiert. Sie hat für Freitagabend eine Zoom-Konferenz einberufen für alle Mitglieder des Thüringer BSW, wo sie allen nochmal erklären will, wie sie die Lage in Thüringen sieht und was sie von ihren oder von den Abgeordneten in Thüringen und von Mitgliedern in Thüringen erwartet. Und sie hat auch angeboten, sich um Fahrservice oder auch Fahrgemeinschaften zu kümmern für Abgeordnete, die möglicherweise sonst nicht zum Parteitag kommen können. Das hat schon etwas wirklich Komisches.
0: Thüringen-Korrespondent Henry Bernhard über Austritte aus dem BSW. Die Regierungsfraktion aus CDU, SPD und eben BSW verliert damit insgesamt 3 Stimmen.

0: Tiernate von New Guinea. Die Polizei in Chemnitz hat einen Bus des Zentrums für politische Schönheit verfolgt. Naja gut, dieses Zentrum für politische Schönheit ist ja bekannt für ungewöhnliche Protestaktionen. Aber was nun Hintergrund dieser kuriosen Verfolgungsjagd gewesen ist, das ist ein Thema hier im Deutschlandfunk Kultur nach den 14 Uhr Nachrichten.
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3: Mit Thorsten Japs. Der VW-Vorstand beschließt offenbar das Aus für 4 Werke in Deutschland. Das Bundeskabinett billigt die Einkommensteuerreform. Und Armin Müller-Stahl erhält eine goldene Henne für sein Lebenswerk. Der Volkswagen-Vorstand hat anscheinend einstimmig das Aus für 4 Werke in Deutschland beschlossen. Das berichtet die Wirtschaftswoche und zitiert aus einem internen Papier. Danach sollen die Produktionen in Emden und Zwickau 2031 enden, die in Hannover 2032 und in Neckarsulm 2034. VW hat den Bericht bisher nicht kommentiert. Konzernchef Blume hatte entsprechende Überlegungen in den vergangenen Wochen aber mehrfach angedeutet. Das Papier soll übermorgen dem Aufsichtsrat vorgelegt werden. Die Gewerkschaft IG Metall kündigte Widerstand an. Aus ihrer Sicht verstoßen die Schließungen gegen die Betriebsvereinbarungen. Das Bundeskabinett hat die Reform der Einkommensteuer auf den Weg gebracht. Sie umfasst Entlastungen von etwa 10 Milliarden Euro. Vor allem Familien sollen davon profitieren. Lissy Kaufmann.
4: Unter anderem will die Bundesregierung Grundfreibetrag und Kinderfreibeträge anheben.

0: Außerdem sollen das Kindergeld und der Arbeitnehmerpauschbetrag steigen. Um das zu finanzieren, sollen etwa Spitzenverdiener stärker belastet werden. Bei der Kabinettssitzung in Berlin war Finanzminister Klingbeil nicht persönlich dabei. Wegen einer Fliegerpanne schaffte er es nicht rechtzeitig zurück vom G20-Treffen in den USA.
1: Wirtschaftsvertreter kritisierten, dass neben Spitzenverdienern auch Unternehmer zusätzlich belastet würden. Die Reform muss noch von Bundestag und Bundesrat gebilligt werden. Bei dem Vorfall an einem Umspannwerk in Bergheim in Nordrhein-Westfalen handelt es sich offenbar um einen gezielten Anschlag. Das sagte Landesinnenminister Reul von der CDU in Düsseldorf. Nach Stand der Ermittlungen haben der oder die Täter gezielt einen Kurzschluss an Oberleitungskabeln ausgelöst. Die Kohlekraftwerke Niederaußem und Neurath mussten laut Energiekonzern RWE größtenteils vom Netz gehen. Nach Angaben des Betreibers Amprion war die allgemeine Stromversorgung zu keinem Zeitpunkt beeinträchtigt. Bereits gestern hatten Unbekannte in der Nähe des Kohlekraftwerks Jenschwalde in Brandenburg Kurzschlüsse an Höchstspannungsleitungen verursacht. Die Polizei ermittelt unter anderem wegen Terrorverdachts. Außenminister Wadephul will heute seine EU-Kollegen über den Anschlagsversuch am Flughafen Leipzig-Halle informieren. Die Bundesregierung macht Russland dafür verantwortlich. Unter anderem soll das russische Generalkonsulat in Bonn schließen. Der Vertrag für das russische Haus in Berlin wird gekündigt. Die Kontrollen für Russinnen und Russen bei der Einreise werden verschärft. Der Historiker Stöckmann sagte im Deutschlandfunk Kultur, dass nach seinem Gefühl zwischen der Analyse und der Reaktion der Bundesregierung eine Lücke klafft.
2: Wenn man dann feststellt, dass es ja offensichtlich Wegwerfagenten waren, die am Werk waren, und andererseits dann gegen die diplomatischen Vertretungen vorgeht, also offiziell akkreditierte russische Vertreter in Deutschland, dann passt das nicht so wirklich zusammen, denn diese Wegwerfagenten sind in der Regel eben keine russischen Staatsbürger, sondern häufig gewöhnliche Kriminelle, die dafür eine Zahlung vor allem auch über Kryptowege erhalten.
1: Der Historiker Jan Stöckmann von der Deutschen Gesellschaft für Auswärtige Politik. Eine Woche nach der Sturzflut in dem Himalaya ist die Zahl der Todesopfer in Nepal auf über 1.100 gestiegen. Der Großteil der Leichen konnte bisher nicht identifiziert werden. China hatte zuletzt von 16 Opfern auf der tibetischen Seite berichtet. Das ganze Ausmaß der Katastrophe ist aber weiter unklar. Mehr als 5.000 Menschen werden noch vermisst. Lena Bodewein.
3: Nach wie vor suchen Rettungskräfte fieberhaft nach Hunderten von Arbeitern, die im Tunnelnetz der zerstörten Wasserkraftwerke eingeschlossen sind. Einige sind schon tot geborgen worden, aber für andere bestünde noch Hoffnung, sagen Fachleute. Auch in anderen Bereichen werden Vermisste gesucht. Mit Spürhunden arbeiten Helfer sich durch Geröll und Matsch. Hubschrauber der Armee sind nach wie vor im Einsatz. Unterdessen warnt die Weltgesundheitsorganisation davor, dass durch verunreinigtes Wasser Seuchen ausbrechen können, Cholera und andere Durchfallerkrankungen.
1: Der Schauspieler, Musiker, Maler und Autor Armin Müller-Stahl erhält den Publikumspreis Goldene Henne für sein Lebenswerk. Müller-Stahl war schon in der DDR ein gefragter Schauspieler, später konnte er in der Bundesrepublik daran anknüpfen. Ab Ende der 1980er Jahre war er auch in den USA erfolgreich. Seine Rolle in Shine, Der Weg ins Licht, brachte ihm 1997 eine Oscar-Nominierung ein. Die Goldene Henne wird übermorgen bei einer Gala in Leipzig übergeben. Sie gilt als Deutschlands größter Publikumspreis, veranstaltet von Super Illu und MDR in Kooperation mit NDR, BR und RBB.
4: Das Wetter.
1: Heute gibt es im Norden und Nordwesten zeitweise Schauer und einzelne Gewitter. Sonst ist es wechselnd bewölkt und meist trocken bei Höchstwerten von 19 bis 28 Grad.
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5: Herzlich willkommen. Wie wird man Künstlerin? Früher ging das zum Beispiel mal so.
6: Es gab in der Zeit, in der ich geboren wurde, keine Spielsachen.
7: 41.
6: Mhm. Als Baby brauchst du ja noch nichts. Aber dann im Alter von 1, 2, 3, da hättest du schon gern was. Und wenn meine Mutter ihre Ruhe haben wollte, dann hat sie mir ihre Palette gegeben und dann durfte ich loslegen.
5: Das sagt eine der bekanntesten und doch unbekannten Grafikkünstlerinnen Deutschlands, Aiga Rasch, Tochter einer Illustratorin, die sie zum Malen gebracht hat, wie wir gehört haben. Und als Erwachsene hat Aiga Rasch dann das ikonische Design der Drei-Fragezeichen-Bücher erfunden, mit dem schwarzen Hintergrund und den leuchtenden Illustrationen, die es ja bis heute gibt. Ab heute bekommen Aiga Rasch und ihre Grafikkunst eine eigene Ausstellung. Die schauen wir uns an in 10 Minuten hier im Kompressor. Und erstmal schauen wir aber gleich nach England und sprechen über den Graffiti-Künstler Helge, der in England sehr präsent gewesen ist in den letzten Jahren und der jetzt gerade ziemlich jung gestorben ist. Erfahren wir gleich mehr zu hier.

0: Das sind zwei Musiker aus Bulgarien, nennen sich Haze and Why. Hier ihr Song Lines in Deutschlandfunk Kultur. Wer ab und an mal in London ist, hat wahrscheinlich schon mal den Schriftzug Helch auf Wänden oder Brücken stehen sehen. H-E-L-C-H, Helch. Das war der Tag und das Pseudonym eines Graffiti-Künstlers, der in den letzten Jahren sehr präsent war und der viele Graffiti-Artists in England inspiriert hat. Helch hat ganze Hochhausfassaden mit Großbuchstaben besprayt, hat auch politische Kommentare gemacht, zum Beispiel bei der britischen Wahl im Jahr 2019, als Boris Johnson so deutlich gewonnen hat. Da hat Helch erst groß den Namen Boris auf eine Brücke gemalt und später dann Boris is Helch draus gemacht. Jetzt ist Helch gestorben, im Alter von nur 34 Jahren, und mehr über seine Kunst und seine Bedeutung in der Street-Art-Szene können wir jetzt erfahren von Caro Eickhoff. Sie ist Teil des Graffiti-Archivs vom Archiv der Jugendkulturen und sie gibt seit Jahren Street-Art-Stadtführungen durch Berlin. Hallo Frau Eickhoff.
1: Hallo.
0: Sie waren selbst in England, Sie kennen die Graffitis von Helch. Wissen Sie noch, wie Sie zum ersten Mal so einen Helch-Schriftzug gesehen haben und wie das auf Sie gewirkt hat?
1: Ja, also mein Hintergrund ist, dass ich vor 30 Jahren für ein Jahr in London gelebt hatte und dann nach wirklich langer Zeit mal wieder vor 3 Jahren nach London gereist bin. Und ich fand, dass die Stadt sich insgesamt extrem verändert hat, dass die Gentrifizierung richtig doll sichtbar war in Orten. Also ich selber hatte zum Beispiel im East End gelebt, was einfach eher noch ein Arbeiterviertel damals, Ende der 90er, als ich da gelebt hatte, war. Also dass der öffentliche Raum insgesamt viel sauberer geworden war, dass ja Immobilien, Neubauten noch präsenter geworden waren. Also so die ungefragte Aneignung oder Äußerung im öffentlichen Raum, wie eben Graffiti und Street Art, sich extrem verkleinert hatten auf nur noch kleinere Bezirke oder kleinere Stadtteile, wie rund um die Brick Lane oder in Shoreditch oder sowas. Also das war so der Hintergrund, mit dem ich da meine ersten Impressionen in London hatte. Und dann bin ich sehr schnell auf diese riesengroßen Schriftzüge gestoßen. Helch, die kannte ich Ende der 90er Jahre, waren die dann noch nicht. Die sind einfach an so präsenten Stellen in so großen Blockbuchstaben da aufgefallen. Die haben mich sofort beeindruckt, in dem Sinne, dass zum Beispiel in Shoreditch ist so ein Tunnel, da ist gleich um die Ecke auch ein Original Banksy, den man sich dort anschauen kann. Mhm. Und an diesem Tunnel malen aktive Künstlerinnen und Künstler. Es ist sozusagen eine legale Malfläche. Das heißt, an so legalen Malflächen verschwinden die Kunstwerke schnell, weil sie eben übermalt werden. Aber der Helch hatte sich ganz oben an diesem Tunnel so unerreichbar in großen Lettern seinen Buchstaben, seinen Tag hinterlassen, dass das klar ist, dass das die nächsten Jahre da auch
0: das bleibt
1: bleiben
0: dann wird. Da, ja. Also er war sehr präsent. Sie waren beeindruckt, viele andere auch. Er soll ja auch mal die Queen sogar verärgert haben, weil er Helch auf ein Eisenbahnviadukt geschrieben hat, auf dem Weg zum Windsor Castle. Auch in so riesigen Lettern, 20 Meter hoch knapp. Und damit hat er den Blick der Queen gestört. Kann man das so sagen? Provokation, war das sein Ding? Oder wie würden Sie das zusammenfassen?
1: Das ist vielleicht ein allgemeineres Ding zu Graffiti. Bei Graffiti, wenn man seinen Namen im öffentlichen Raum hinterlässt, geht es in der Regel um die Sichtbarkeit. Vor allem die Sichtbarkeit innerhalb der Szene, also dass die anderen Szeneangehörigen auch den Namen wahrnehmen und sehen, wow, der hat ja da echt einen krassen Ort sich geholt und sowas. Das heißt, in diesem Sinne hat der so richtig ganz Großes geleistet, weil eben dieser Schrift an der Eisenbahnbrücke so liegt, dass die Besucher von Windsor Castle vor allem als ersten Blick, die dann sich dem Schloss annähern, das Standardfotomotiv sozusagen, da steht dann groß Helch drin.
0: Mhm. Also es war nicht nur ein Zeichen für die Szene, ne, sondern damit hat er ja auch eine große andere Öffentlichkeit erreicht.
1: Ganz richtig.
0: Ja.
1: Genau. Und da fängt das dann an, dass dann eben viele Menschen sich in der Öffentlichkeit dann äußern, wie jetzt in dem Fall die Queen, die dann sagen, finde ich gut, finde ich nicht gut. Und da kommen dann größere Fragen auch auf. Wer darf sich eigentlich im öffentlichen Raum melden? Wer ist akzeptiert? Welche Form des Ausdrucks? Mhm. Also es gibt ja vergleichbar große Werbekampagnen. Da wird auch nicht danach gefragt. Und da regen sich merkwürdigerweise, finde ich, die Leute auch weniger drüber auf. Mhm. Oft ist es natürlich temporär, während so ein Graffiti dann dafür hinterlassen wird, zu bleiben. Aber insgesamt wirft das ja trotzdem die Frage auf,
0: Ja,
1: dass es auch wichtig ist, finde ich, dass Menschen auch ungefragt und eben als Provokation sich im öffentlichen Raum zu Wort melden.
0: Ja, die Frage ist, ne, weil wem gehört der öffentliche Raum und wer hat dann da die Macht und die Möglichkeit, da was zu gestalten? Das hat er sich dann einfach genommen. Herrsch hat sich ja anonym gehalten, wie sehr viele Graffiti-Künstler. Würden Sie sagen, das war wichtig für seine Kunst?
1: Auf jeden Fall. Und jetzt auch in Bezug auf die vorherige Frage, wem gehört der öffentliche Raum? Also, und wer darf sich da äußern? Der Herrsch, eben dadurch, dass er so anonym agiert hat, der will einem ja nichts verkaufen. Der will seinen Namen hinterlassen und der will sich selber vielleicht ein Monument hinterlassen. Aber das finde ich total wichtig, dass er kein persönliches Profitinteresse zum Beispiel damit bringt, sondern ganz andere Motivation, seinen Namen da so groß zu hinterlassen.
0: Jetzt ist er ziemlich jung gestorben, 34 Jahre, soll er nur alt gewesen sein, so viel weiß man dann doch über ihn. Was würden Sie sagen, wie verändert dieser Tod jetzt den Blick auf seine Kunst? Wie werden seine Großbuchstaben, seine Tags jetzt weiterwirken?
1: Also einmal sind sie an so teilweise unerreichbaren Orten angebracht, dass sie definitiv noch weiter bleiben. Dann ist die Politik der British Rail so, dass nur Graffiti entfernt werden, aus Kostengründen, die beleidigend sind. Das ist ja nicht in dem Sinne, Herrsch ist einfach ein Wort und das beinhaltet keine Beleidigung. Dadurch würde ich jetzt mal verstehen, dass von Seiten der British Rail ein Großteil der Graffiti erstmal auch nicht weiterhin nicht entfernt werden. Und was man ja sagen kann über sein Tun und Lassen, ist, dass er die meisten seiner großen Schriftzüge an Brücken bzw. Bahnbrücken hinterlassen hat. Das heißt, am Ende, wer entscheidet über die Entfernung solcher Graffiti, das sind die Eigentümer des Untergrunds und in dem Fall, also des Untergrunds, worauf das Graffiti hinterlassen wurde. Und in dem Fall ist das dann eben weder die Queen noch der Staat noch irgendwer anders, sondern eben die British Rail. Das heißt, man kann davon ausgehen, dass die meisten Schriftzüge erstmal bleiben und dann, das kennt man ja auch von anderen Orten, durch Renovierungsarbeiten, durch Neubauten von Immobilien oder sowas, die Blicke verstellt werden, Dinge umgebaut werden und darüber dann die Graffiti über die Zeit verschwinden. Allerdings ist es so, dass er wirklich ein großflächiges Erbe hinterlässt. Das heißt, in den nächsten Jahren und wahrscheinlich Jahrzehnten kann man davon ausgehen, dass sein Name weiterhin präsent bleibt. Und wenn man jetzt dann einen Blick zum Beispiel nach Deutschland wirft, wo es den Sprüher Ott in Hamburg gegeben hat, der jetzt mittlerweile auch schon einige Jahre verstorben ist, der hat in ganz Hamburg Smileys, bunte Farben, bunte Formen hinterlassen. Und wenn ich heute mit dem Zug nach Hamburg fahre, dann entdecke ich immer noch ganz viele Originale von Ott. Und auch die Graffiti-Szene kümmert sich dann darum, dass solche Orte und solche Namen geschätzt und erhalten werden in der Regel. Das heißt, man kann also davon ausgehen, dass Herrsch uns noch eine Weile in Form seiner Buchstabenerbes erhalten bleibt.
0: Das sagt Caro Eickhoff. Sie ist Teil des Graffiti-Archivs vom Archiv der Jugendkulturen und sie gibt selbst Street-Art-Stadtführungen in Berlin. Und wir haben mit ihr gesprochen über den britischen Graffiti-Künstler Herrsch, der jetzt im Alter von 34 Jahren gestorben ist. Ganz herzlichen Dank für Ihre Perspektive, Frau Eickhoff.
1: Gerne und auch Ihnen vielen Dank, Herr Mario.

0: Indie Pop, der schön nach vorne geht. Aus Norwegen kommt das Sunny Sher, yeah, das ist das mit Hünen die Vente på hier in Deutschlandfunk Kultur. Welches Bild haben Sie vor Augen, wenn Sie an die drei Fragezeichen denken? Vielleicht ja die ikonischen Buchcover, die Fragezeichen in Weiß, Rot und Blau auf schwarzem Hintergrund, dazu dann eine leuchtende Illustration mit flächigen Farben. Die drei Fragezeichen kennen ja wirklich alle, aber die Erfinderin dieses Designs, das seit 1969 fast unverändert ist, die lernen wir jetzt kennen. Denn in Hamburg im Altonaer Museum, da eröffnet heute eine Ausstellung über sie, über Aiga Rasch, eine Illustratorin, die nicht nur dieses ikonische Drei-Fragezeichen-Design entworfen hat, sondern damit auch insgesamt die Gestaltung von Kinder- und Jugendbüchern in Deutschland mitgeprägt hat. Was Aiga Rasch da ausgezeichnet hat und was in dieser Ausstellung jetzt zu sehen ist, das kann uns jetzt der Nachlassverwalter des Werks von Aiga Rasch erzählen, Matthias Bogutzki. Herzlich willkommen, Herr Bogutzki.
1: Vielen Dank für die Einladung. Ich freue mich sehr, hier zu sein.
0: Sie haben Aiga Rasch ja vor vielen Jahren persönlich angeschrieben, noch vor ihrem Tod. Sie ist 2009 gestorben, weil Sie ein Fan der drei Fragezeichen waren und scheinbar ja auch ein Fan von diesem Design der Bücher. Sonst hätten Sie ja nicht Frau Rasch angeschrieben. Was fasziniert Sie denn an diesen Buchcovern?
1: Also ich kann mich noch sehr gut erinnern, in meinem Kinderzimmer, ich hatte ja diverse Kassetten und Bücher und diese schwarze Wand an Kassetten, später auch Platten und die Bücher, die waren einfach für mich als Kind irgendwie mystisch. Die sahen anders aus wie die meisten Kinderbücher und mich haben sowohl das schwarze Layout, aber auch diese Cover extrem angesprochen von Anfang an. Und da hat man sich immer auf das neueste Hörspiel oder Buch gefreut, aber auch genauso auf das neue Cover.
0: Das ist spannend, sich zu überlegen, dass es ja seit Jahrzehnten genauso aussieht in so vielen Kinderzimmern. Eben dieses Schwarze mit diesen leuchtenden wenigen Farben, die da noch drauf zu sehen sind. Haben Sie denn ein Cover, wo Sie sagen würden, das ist so ein bisschen Ihr Lieblingscover oder so?
1: Na, es ist gar nicht so einfach, weil sie hat ja in der Summe über 100 Cover für die drei Fragezeichen illustriert. Da sind natürlich sehr viele schöne dabei. Bestimmt auch einige, die vielleicht nicht so ganz gelungen sind. Aber für mich ist der Phantomsee ein ganz, ganz besonderes Cover. Es ist sehr mystisch und man hat diese Blautöne, so kalte und warme Töne im Kontrast, dieses Wellige. Also es ist ein ganz gespenstiges Cover und das ist, was eigentlich so Kinder auch anspricht. Es verrät nicht so viel. Es ist eigentlich, André Marx, der Autor, hat es mal schön formuliert, im Prinzip ist schon das Cover so das erste Rätsel, bevor man überhaupt nur eine Zeile liest im Buch. Und das hat sie wirklich gut umgesetzt.
0: Da ist auch diese Mischung aus Düsternis sozusagen, die da drin steckt und trotzdem kinderfreundlich. In der Ausstellung geht es ja auch darum, wie Aiga Rasch dieses Design entwickelt hat. Da sind ja auch Skizzen zu sehen. Wie würden Sie das nacherzählen? Wie ist sie daran gegangen? Was war ihr Anliegen? Wie hat sie dieses Design entwickelt?
1: Was die meisten Fans nicht wissen, es gab bereits im Jahr 68, 69 zwei sehr atypische Drei-Fragezeichen-Bücher von Illustrator namens Jochen Bartsch gemacht. Das ist weit weg von diesem schwarzen Design. Und sie hat dann im Jahr 69 diese Bücher im Lektorat entdeckt und war völlig positiv überrascht, dass der Kosmos Verlag Alfred Hitchcock quasi als Weltmarke irgendwie in seinem Portfolio hatte. Und sie hat sich erkundigt über diese Buchserie. Es waren damals nur zwei Exemplare. In den USA gab es auch bereits zu dem Zeitpunkt schon 10 Vorlagen. Also man wusste, da werden mehr Bücher nachkommen. Und sie hat alles in die Wege geleitet, um diesen dritten Band, Flucht des Rubins, neu gestalten zu dürfen. Nicht nur ein neues Cover, dann hat sie auch angeboten, das ganze neue Layout zu machen. Und das ist dann der Grundstein gewesen für die nächsten 30 Jahre ihrer aktiven Schaffenszeit, für die drei Fragezeichen. Jedes Buch danach und jedes Hörspiel danach hatte ihr Layout, ihr Cover und auch die Hörspiele bis heute, auch wenn sie schon lange nicht mehr aktiv ist und auch schon seit 15 Jahren tot ist. Sie hat bis 1999 illustriert. Bis heute haben alle heutigen Hörspiele basierend auf ihrem Layout, sind sie gestaltet.
0: Und hatte sie da bestimmte Vorbilder oder so? Hatte sie da was Bestimmtes gesucht, was das Design angeht?
1: Also Sie haben ja schon angedeutet, die Farben wirken ja kräftig. Und das ist der Hintergrund, dass nämlich Schwarz auf Schwarz statt Weiß oder anderen Farben wirken, also die Farben, die sie nutzen wollte, viel stärker. Und das hat sie gelernt durch die Zeitschrift Twen. Das waren ihre Vorbilder, Willy Fleckhaus und Heinz Edelmann. Und der eine war fürs Layout zuständig, der andere fürs Cover. Und die hatten bereits dieses Jugendmagazin, das ja in den 60ern extrem erfolgreich war, als Vorlage genommen für ihr neues Werk, nämlich Flucht des Rubins und für die ganze Buchreihe dann zukünftig.
0: Es war ja insgesamt nicht ganz selbstverständlich, dass es zu diesem Design gekommen ist, weil Frauen haben damals in Deutschland nur Bücher für Mädchen, in Anführungszeichen, illustriert. Die drei Fragezeichen, die hat man eher dann den Jungs zugeordnet. Aber Aiga Rasch hat es so nicht hingenommen, hat sich da durchgesetzt. Sie haben es gerade schon ein bisschen angedeutet. Wie ist sie denn zu diesem Auftrag gekommen?
1: Also Sie haben vollkommen recht. Bereits Ihre Mutter, Lilora Schnägele, hat ja auch Bücher illustriert, auch in den Kosmos Verlag. Und sie hat genauso wie Eigerasch von 1962 bis 69 ausschließlich Mädchenliteratur, sogenannte Mädchenliteratur, illustrieren dürfen. Und das war eine Zäsur. Sie hat sich durchgesetzt und hat diesen männlichen Kollegen Jochen Bartsch mehr oder weniger mit beiden Ellenbogen rausgekegelt. Und das muss man hoch anrechnen.
0: Aber wie hat sie das gemacht? Wie muss man sich das vorstellen?
1: Ja, sie hat einen Trick angewandt und hat einem schwäbischen hier Verlagschef, nämlich Rolf Keller, angeboten, sie macht es erstmal umsonst. Man muss sich es anschauen und das kostet ihn nichts. Und erst wenn ihm das Layout gefällt, das Cover gefällt, dann verlangt sie auf ein Honorar. Und selbst dann war er nicht wirklich überzeugt, weil er sagte, Moment mal, so schwarze Bücher, das gibt's doch gar nicht, das darf es ja gar nicht geben. Und sie hat ihn dann zusammen mit der Lektorin Irmela Brender überzeugt, dass es einfach ein Versuch wert ist. Und das Spannende ist, im gleichen Jahr, also 1970, als dann dieses Buch rauskam, hat Eigerasch auch anderen Verlagen Ähnliches angeboten. Da war zum Beispiel Ravensburger im Gespräch. Da habe ich Briefe im Nachlass, wo sie auch dann für Ravensburger Kinderbücher versucht, ein schwarzes Layout umzusetzen. Und auch hier die Antwort des Lektorats, nein, also schwarz ist viel zu düster. Und die junge Leserschaft würde es auch sowas überhaupt nicht ansprechen. Und sie wurde abgewimmelt. Und wir sehen aber, wie erfolgreich das am Ende gewesen ist und wie beliebt ihr Cover ist und das ganze Layout bis heute und auch andere Länder wie Polen, Griechenland, sogar in China hat man ihr Layout übernommen. Also ich glaube, sie kann dann aus heutiger Sicht echt stolz sein auf diesen damals wirklich sehr riskanten Schritt.
0: Ja, da hatte sie ein sehr feines, richtiges Gespür und sie hat ja damit Maßstäbe gesetzt. Sie hat Türen geöffnet. Wie würden Sie das zusammenfassen? Wie hat Eigerasch diese Herangehensweise an Kinderbuchillustrationen geprägt in Deutschland?
1: Also generell hat sie ja über 600 Bücher illustriert, davon sind über 90% Kinderbücher. Und das sind natürlich dann in den 70ern, vor allem in den 70ern, gab es kaum Verlage, die irgendwie an Eigerasch vorbeigehen konnten in Bezug auf Kinderbücher. Da war sie schon wirklich, hat sie ein gutes Standing gehabt und konnte sich auch die Verlage aussuchen. Und wenn man bedenkt, ab 1970, als dann dieses neue schwarze Design auf den Markt kam, gab es hier ganz viele weitere Serien, beim Kosmos Verlag sowieso, beim Sherlock Holmes, Hitchcocks Gruselkabinett, der Krimi Club, ganz viele andere noch wirklich Serien, die auf diesem Layout von ihr basierten. Und da sieht man einfach, ja, was für ein genialer Schachzug das damals gewesen ist, mit ganz viel Einfluss dann in den nächsten Jahren oder Jahrzehnten sogar.
0: Eigerasch, Sie haben schon gesagt, hat ja in Ihrer Familie schon quasi das Malen kennengelernt, weil Ihre Mutter war auch Illustratorin. Wir können ja mal kurz Eigerasch selbst hören, was sie dazu sagt, wie sie als ganz kleines Kind schon zum Malen gekommen ist.
2: Wenn meine Mutter ihre Ruhe haben wollte, dann hat sie mir ihre Palette gegeben, hat sich selber eine neue Palette gemacht mit frischen Farben, hat mir die Palette gegeben und einen Pinsel und ein Blatt Papier und ein Glas Wasser mir gezeigt, wie man den Pinsel hält. Das ist toll, wenn man das im Alter von 2,5 schon weiß, wie man den Pinsel halten muss.
0: Ja, also Palette und Pinsel statt Spielzeug, das klingt bodenständig irgendwie auch. Sie kannten Eigerasch ja auch gut in den letzten Jahren ihres Lebens, hat sich wie so eine Freundschaft zwischen ihnen beiden entwickelt. Wie haben Sie denn Eigerasch als Person erlebt?
1: Ich habe sie kennengelernt, da war sie gerade so wirklich im ersten Jahr, nachdem sie in Rente gegangen ist. Sie hat ja ab 2000 nicht mehr illustriert und das war die Zeit, wo wir uns auch kennengelernt haben. Also ich habe sie dann nicht mehr in der aktiven Schaffenszeit kennengelernt und dass aber das Künstlerische bei ihr natürlich ganz wichtig war, das war überall zu sehen. Es hingen ja auch bei ihr zu Hause ganz viele Gemälde, Kunstskulpturen, Kunst, also besondere Möbel, Le Corbusier-Möbel und vieles andere. Also sie war als Person Künstlerin durch und durch. Wundert niemanden, wenn man sich überlegt, die Mutter war erfolgreiche Grafikerin und Malerin, der Großvater war Maler, ihr Vater und Onkel, später auch der Bruder, waren alles Möbeldesigner und Architekten. Also die ganze Familie Rasch war extrem kreativ. Und sie hat dann tatsächlich in den 2000er Jahren sich so zurückgezogen. Ihr ging es auch nicht mehr gesundheitlich so gut. Sie hat dann durch ganz, ganz viel Rauchen und 2 Schachteln pro Tag und mehr sehr früh schon COPD gehabt. Also konnte sie auch gar nicht mehr so aktiv in ihrem Leben sein. Mobilradius wird immer kleiner und deshalb auch das Zeichnen, Malen immer weniger in den 2000er Jahren. Aber Sie haben das gut gesagt, wir haben uns dann von der reinen Fanfreundschaft über die nächsten fast 10 Jahre auch wirklich zu engen Freunden entwickelt und dann hatte ich am Ende dann die glückliche Aufgabe oder die schöne Aufgabe und bin heute glücklich, diesen künstlerischen Nachlass von ihr verwalten zu dürfen.
0: Wenn man über Eigerasch spricht, dann spricht man ja meistens über diese 3-Fragezeichen-Reihe, über die wir jetzt auch vor allem gesprochen haben. Aber Sie haben es ja auch schon gesagt, sie hat ja viel mehr gemacht. Sherlock Holmes und viele andere Krimireihen, vor allem Kinder-Jugend-Krimis. Dies sieht man auch alles in der Ausstellung. Was würden Sie sagen, was genau ist jetzt in der Ausstellung zu sehen? Was für ein Bild vermittelt sich da?
1: Also man muss sich vorstellen, ein Museum kriegt in der Regel dann von mir einen freien Zugang zum Archiv und dürfen sich dann austoben. Und in dem Fall die beiden Projektleiter, Kuratoren, Philipp Krug und Tobias Gaschler, haben dann diverse Objekte ausgewählt, natürlich bei den drei Fragezeichen, das ist auch so das Herzstück, Originale, ein paar Zeichnungen und Skizzen dazu, aber genauso einzelne sehr rare Bücher, die auch bei den Sammlern sehr beliebt sind und wie Sie angesprochen haben, auch andere Serien, die vielleicht nicht so populär sind, nicht so bekannt sind wie die drei Fragezeichen, aber es ist ja auch so, dass sie damals tatsächlich auch sehr erfolgreich waren und die meisten Kinderbücher sind seit 40, 50 Jahren nicht mehr erhältlich, die sind einfach in Vergessenheit geraten und mein Ziel ist es immer, bei Ausstellungen zu schauen, dass wir die Künstlerin nicht so eindimensional reduzieren auf die eine extrem erfolgreiche Serie, zweifelsohne, aber sie hat ja noch in der Summe 500 andere Kinderbücher illustriert und es ist mir wichtig, einfach sie als Künstlerin ein bisschen so über den Tellerrand hinauszuschauen und dann ihre Originalwerke im Museum zu platzieren.
0: Und so ist das jetzt auch in Hamburg zu sehen, im Altonaer Museum. Da eröffnet heute die Ausstellung Eiger Rasch und ihre Detektive mit vielen Bildern, originalen Skizzen von Eiger Rasch und der Entstehung dieser ikonischen Cover und Bilder für die drei Fragezeichen und vieler anderer Krimireihen. Die Ausstellung, die ist zu sehen bis zum 14. März nächsten Jahres. Es ist also genügend Zeit, da vorbeizufahren. Und ich habe darüber gesprochen mit dem Nachlassverwalter von Eiger Rasch, mit Matthias Bogutzki. Ganz herzlichen Dank für dieses Gespräch, Herr Bogutzki.
1: Ich habe zu danken.

0: steht so ein bisschen in der Tradition des großen Stadion-Indie-Rocks à la Arctic Monkeys. Miles Kane ist das mit dem Song Time of Your Life.
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0: Heute mit Ben Ebeling.
2: Als eine Reaktion auf den versuchten Drohnenanschlag auf den Flughafen Leipzig-Halle soll der Vertrag für das russische Haus gekündigt werden. Es besteht seit längerem der Verdacht, dass das Kulturinstitut in der Berliner Friedrichstraße zu Spionagezwecken genutzt wird. Die Linke hat den Schritt der Bundesregierung kritisiert. Ihre Sprecherin für auswärtige Kulturpolitik, Kaminski, wies auf mögliche negative Folgen für das Goethe-Institut in Russland hin. Sie befürchtet, dass es als Reaktion Russlands geschlossen wird. Das Goethe-Institut teilte dem Deutschlandfunk mit, dass es im engen Austausch mit dem Auswärtigen Amt steht und die Situation und die Folgen für die Arbeit in Russland sondiert. Der Präsident der Biennale von Venedig, Pietrangelo Buttafuoco, hat seine umstrittene Entscheidung zur Eröffnung des russischen Pavillons erneut verteidigt. Der Tageszeitung Corriere della Sera sagte er, dass es bei den offiziellen Entscheidungen der Biennale keinen Verstoß gegen Gesetze oder geltende Vorschriften gegeben hat. Er würde alles wieder so machen, so Buttafuoco. Sowohl das italienische Kulturministerium als auch die EU-Kommission hatten die Teilnahme Russlands kritisiert. Die EU hatte daraufhin ihre finanzielle Unterstützung von 2 Millionen Euro für die Biennale eingestellt. Die Kunstbiennale in Venedig zählt zu den wichtigsten internationalen Ausstellungen zeitgenössischer Kunst. In diesem Jahr findet sie vom 9. Mai bis 22. November statt. Am Abend beginnen in Venedig die 83. Filmfestspiele. Eröffnet wird das Festival mit Danny Boyles Inc. über den Aufstieg des britischen Boulevardblatts Sun nach der Übernahme durch Rupert Murdoch Ende der 1990er Jahre. 21 Filme konkurrieren um die begehrten Löwen. Deutschland wird im Wettbewerb von Werner Herzog mit seiner internationalen Produktion Bucking Fastard vertreten. Der Film, in dem Orlando Bloom und die Schwestern Kate und Rooney Mara mitspielen, erzählt von Zwillingsschwestern, die alles miteinander teilen. US-Schauspieler und Filmemacher George Clooney und seine Kollegin Ellen Burstyn werden dieses Jahr für ihr Lebenswerk geehrt. Der französische Filmemacher Jean-Paul Rappeneau arbeitete mit Schauspielern wie Catherine Deneuve, Yves Montand und Isabelle Adjani zusammen. Jetzt ist er im Alter von 94 Jahren gestorben. Er starb gestern in Paris, wie einer seiner Söhne heute mitteilte. Einer der bekanntesten Filme des Regisseurs ist Cyrano von Bergerac mit Gérard Depardieu von 1990. Damit gewann Rappeneau den französischen Filmpreis César in 10 Kategorien, darunter die für den besten Regisseur und den besten Film. Insgesamt drehte er 8 Spielfilme. Dem Magazin Paris Match sagte er wörtlich: Ich verstehe nicht, warum man ein Projekt nach dem anderen machen sollte. Außer natürlich, man braucht Geld.
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0: Behinderte Schauspielerinnen und Schauspieler auf der Kinoleinwand gibt's in Deutschland mittlerweile ein bisschen öfter als früher. Und ab morgen startet wieder ein neuer Film, eine Komödie, gedacht für breites Publikum, heißt Das gewisse Etwas. Und wie diese Komödie geworden ist, das besprechen wir hier gleich.

0: I'm the Golden Retriever, you're the Black Cat. So singt das Victoria West hier in diesem Song Black Cat. Bezieht sich damit auf so eine Pseudo-Beziehungstheorie, die seit einigen Jahren in den sozialen Medien herumgeistert, die besagt, dass sich die Charaktertypen Golden Retriever, gerne sozial, fröhlich, loyal, und schwarze Katze, zurückhaltend, mysteriös, in Beziehungen gut ergänzen, frei nach dem Motto, Gegensätze ziehen sich an. Ja, Victoria West hier in Deutschlandfunk Kultur. Morgen startet eine neue Komödie in den deutschen Kinos, in der Schauspieler mit Behinderung zusammenspielen mit großen Schauspielnamen. Es geht um eine betreute Wohngruppe, die in Urlaub fährt und begleitet wird von Figuren, die zum Beispiel von Florian Lukas gespielt werden oder von Max von der Gröben. Das gewisse Etwas heißt dieser Film. Das ist ein Remake der französischen Komödie Was ist schon normal? Und wie gelungen dieses Remake ist, das kann uns jetzt unser Filmkritiker Camille Moll erzählen. Hi Camille.
1: Hallo.
0: Erstmal, was ist das für eine Geschichte, die da erzählt wird? Worum geht's da?
1: Also ganz kurz gesagt, es geht um so einen Vater-Sohn-Gespann. Das wird von Max von der Gröben und Florian Lukas gespielt. Das sind ja so sehr bekannte Comedy-Namen. Die verüben einen Raubüberfall für ein Juweliergeschäft. Und während des Überfalls wird das Fluchtauto von denen abgeschleppt. Und deswegen sind sie gezwungen, in so eine Verkettung von mehr oder weniger günstigen Zufällen in einer Gruppe von jungen Menschen mit Beeinträchtigungen unterzutauchen. Die sind gerade dabei, mit ihren BetreuerInnen in ein Ferienlager in den Bergen zu fahren. Und damit das gelingt, muss der Sohn, oder zur Tarnung gibt der Sohn vor, eine Behinderung zu haben, während der Vater dann seinen Betreuer mimt. Das wird allerdings sehr schnell, also die anderen Reisenden enttarnen das sehr schnell, kommen denen sehr schnell auf die Schliche, und deswegen wird versucht, ihm beizubringen, wie man vermeintlich authentisch so eine Behinderung simulieren kann. Ja.
2: Was ist jetzt der Plan?
3: Guck sie dir an und mach die nach.
2: Auf gar keinen Fall.
3: Halt die Klappe und tu so wie die.
2: Ja, okay, war ein bisschen drüber, ja.
0: Ein Ausschnitt aus diesem Film, und wir haben es gerade schon gesagt, es ist eine Komödie. Ne? Hört man jetzt vielleicht auch in diesem Ausschnitt, dass der lustig sein will, ganz, ganz banal gefragt. Ist er lustig?
1: Ja, leider nicht im geringsten, finde ich. Es gibt zwar noch so einen rahmenden, recht dünnen Kriminalplot, aber im Wesentlichen ist das schon vor allem eine sehr straighte Komödie, und diese Gags, die dieser Film hat, die bezieht er eigentlich so aus zwei Sachen einzig und allein. Das eine ist eben die Art, wie Max von der Gröben seine vermeintliche Behinderung simuliert, und das macht er eigentlich nur durch so ein Abspulen von Klischees, also sprich so körperliche Spasmen und Sprachbeeinträchtigungen. Wir haben es ja auch gerade so ein bisschen in diesem Soundclip schon gehört. Und das andere, und das finde ich das eigentlich noch unangenehmere, ist, dass die Rollen, die von den SchauspielerInnen mit Behinderung gespielt werden, die sind eigentlich nur dazu da, um Running Gags zu generieren, die auf ihre Kosten dann auch passieren. Also es gibt zum Beispiel so einen jungen Mann, der immer im ungeeignetsten Moment derbe zu fluchen beginnt, und das verwickelt dann immer so die ganzen Figuren in brenzlige Situationen. Oder es gibt auch noch ein Mädchen, das den ganzen Film über durch Gegenstände, die versehentlich auf sie geworfen werden, verletzt wird. Also sie wird quasi so eine Art Zielscheibe von so körperlichem Slapstick-Humor. Ja, wirklich vielschichtig sind aber eigentlich nur die beiden Hauptfiguren. Also im Verlauf des Films dürfen dann halt Vater und Sohn zueinander finden, sich annähern. Und als, wie ich finde, auch besonders zynische Pointe verlieben sich am Ende der Sohn und eine von Maler Emde gespielte Betreuerin ineinander, als sie dann eben merkt, dass seine Behinderung nur vorgetäuscht ist.
0: Ja. Okay, okay. Ja, auch eine interessante Pointe. Das ist ja ein Film, den es schon ganz ähnlich, ne, vor 2 Jahren in Frankreich gegeben hat. Was ist das damals für ein Film gewesen?
1: Genau, das ist ein Film von 2024, Was ist schon normal, hieß der auf Deutsch, gedreht von einem Comedian namens Arthus, der spielte auch die Hauptrolle. Der heißt im Original Un Petit Truc en plus, das heißt so wörtlich übersetzt ein kleines bisschen mehr, das kommt ja vielleicht dem Titel des deutschen Films auch wieder so ein bisschen eher näher. Damals, 24, hatte der 10 Millionen Zuschauer in Frankreich, und es war damit nicht nur der erfolgreichste Film in französischen Kinos in diesem Jahr, sondern auch grundsätzlich so die erfolgreichste Komödie der letzten 10 Jahre in Frankreich. Als der Film dann ein bisschen später in die deutschen Kinos kam, war da die kommerzielle Bilanz schon ein bisschen kleiner, also da waren es dann nur noch 200.000 gelöste Tickets. Möglicherweise ist es auch schon ein bisschen Beleg dafür, dass das deutsche Publikum auch längst nicht mehr so stark an diesem komödiantischen Import aus Frankreich interessiert ist, wie das noch so zuletzt vor 10, 15 Jahren der Fall war, bei zum Beispiel Willkommen bei den Sties oder Ziemlich beste Freunde. Denn wenn man so ein bisschen zurückdenkt, war ja eigentlich das französische Komödienkino viele Jahrzehnte auch so ein großer Garant für Erfolg in Deutschland. Also beispielsweise jetzt in Komödien mit Louis de Funès oder Pierre Richard. Also das kennen ja gleich mehrere Generationen, ja. Also aus dem Kino, auch Fernsehen später. Aber trotzdem war es dann naheliegend, dann durch die Produktionsfirma Konstantin, die sind ja sehr so sattelfest im deutschen Populärkino, auch ein deutsches Remake zu machen, also sprich den Film zu adaptieren. Dann seit einigen Jahren, so seit fast 10 Jahren, ist das ja so ein längst etabliertes Geschäftsmodell geworden, französische Komödien nochmal zu remaken. Also es gab beispielsweise Der Vorname, Contra oder zuletzt vor 2-3 Jahren Ein Fest fürs Leben. Das Interessante bei diesen Filmen ist aber auch immer, also alle 3 Filme sind mit dem notorisch unvermeidbaren Christoph Maria Herbst in der Hauptrolle, das anscheinend. Mhm. Es gilt ja mittlerweile so als der französischste unter den deutschen Schauspielern. Umgekehrt fällt es sich aber eher anders. Also die populärsten, erfolgreichsten deutschsprachigen Komödien, die werden nur sehr selten ins Französische übertragen. Ja.
0: Und wenn man jetzt mal vergleicht das Original mit diesem Remake, wie nah ist der deutsche Film am Original dran? Findet er einen eigenen Dreh nochmal?
1: Ja, also das Erstaunliche daran, finde ich, ist, dass einerseits das Remake sehr exakt am Drehbuch bleibt, auch an der Inszenierung des Films. Also wenn man so Szenen vergleicht, dann sehen die erstmal recht ähnlich aus, auch vom Aufbau, die Gags sind im Wesentlichen die gleichen. Dennoch hinterlässt diese deutsche Adaption wesentlich anderen, also auch sehr brachialen und auch teilweise geradezu diffamierenden Eindruck. Ja, also das Original ist zwar auch nicht gerade feinfühlig, aber der Unterschied ist eben der, dass dieser Film ganz auf die Fähigkeiten seines Hauptdarstellers zugeschnitten ist. Also Artus, das ist so in Frankreich ein sehr populärer und beliebter Stand-up-Comedian und Schauspieler. Und allein schon durch seine Präsenz in diesem Film wird das in so eine deutlich warmherzige Richtung gedreht. Also das Publikum in Frankreich weiß umzugehen, so mit dieser Art von derben Humor, die er hat, aber die auch immer so durch eine gewisse Selbstironie ausgeglichen wird. Wenn man die Popularität und so den Einfluss von ihm so ein bisschen vergleichen möchte, dann könnte man vielleicht sagen, in Deutschland gibt es so jemanden wie Michael Bulli-Herbig. Mhm. Also das ist auch so ein Comedian, Regisseur, der so ein ähnliches Mittelding findet aus eher gröberem Humor, aber dann doch das Image eines Sympathieträgers hat. Dadurch wirkt der Humor im Film deutlich doppelbödiger und versöhnender als nun im Remake. Also die deutsche Version kommt eigentlich komplett ohne Zwischentöne aus. Der Hauptdarsteller Max von der Gröben, der ist ja eigentlich so ein recht Slapstick-erfahrener Schauspieler. Also durch die Rolle in Fuck You Goethe, da spielt er ja diesen bauernschlauen Draufgänger Danger. Und ist eigentlich ein ziemlich großer Könner auf unser körperlicher Komik. Aber dadurch, dass halt der Film so diesen dauerbrechalen Ton vorgibt, kann der eigentlich im Grunde auch nichts mehr retten in diesem Film. Ja.
0: Fallen dir denn da vielleicht noch andere Beispiele an? Gibt es deutschsprachige Mainstream-Komödien, die mit dem Thema Behinderung sensibler besser umgehen?
1: Ja, sensibler oder besser leider nicht. Also es gibt einige. Den Tiefpunkt erreicht hat bereits schon vor 20 Jahren der Film Wo ist Fred? Da spielte Til Schweiger, ein Sportfan, der eine Sprech- und Gehbehinderung vortäuscht, um an Autogramme von Spielern des Basketballvereins Alba Berlin zu kommen. Aber wenn deutsche Komödien sowas thematisieren, dann ist es bislang eigentlich immer so, dass die diesen Witz daraus ziehen, dass es halt eben so einen Clash zwischen vermeintlich normalen Menschen und welchen mit Behinderungen gibt. Beispiele dafür sind zum Beispiel die Goldfische, zuletzt von Alireza Golafschan, oder Simpel von Markus Goller, letztes Jahr Ganz halber Bruder von Hanno Olderdissen. Alle diese Filme geben aber nur davor, so das normierte Verständnis von Normalität in Frage zu stellen, bestärken aber stattdessen eigentlich nur gängige Klischees und Ressentiments. Man könnte aber schon sagen, also so eine gewisse positive Entwicklung gibt es dabei schon. Also mittlerweile ist der Einbezug von Schauspielerinnen mit Beeinträchtigungen deutlich höher geworden. Also bezüglich der Repräsentation hat sich da schon einiges getan. Ja.
0: Der Filmkritiker Camille Moll hat sich für uns den Film Das gewisse Etwas angeschaut von Marc Rotemund, der ab morgen in den Kinos zu sehen ist. Vielen herzlichen Dank, Camille.
1: Bis dann. Tschüss.

0: Gleich 7 Musiker sind das. Hört man auch so ein bisschen. Große Band, sehr warmer Vintage-Sound aus Oslo, Sunbird mit Is This What Love Is hier in Deutschlandfunk Kultur. Der Protestbus des Zentrums für politische Schönheit, der ist mittlerweile in ganz Deutschland ziemlich bekannt, fährt seit über einem Jahr von Demo zu Demo gegen Rechtsextremismus, ausgestattet mit Lautsprechern und Scheinwerfern, war zum Beispiel ziemlich groß in den Schlagzeilen, als dieser Bus letzten Sommer ein Interview mit AfD-Co-Chefin Alice Weidel laut beschallt und gestört hat. Und jetzt erhebt das Zentrum für politische Schönheit Vorwürfe gegen die Polizei in Chemnitz, spricht von einer Handlungsanleitung der Polizei, um systematisch gegen den Bus vorzugehen und ihn ohne Grund an der Teilnahme von Demos zu hindern. Die Polizei widerspricht diesem Vorwurf, sagt, es gehe immer nur um Sicherheitsmaßnahmen und sie haben immer nur Polizeiroutine walten lassen. Mein Kollege Markus Engert vom MDR hat diesen Fall genauer recherchiert und mit dem bin ich jetzt verbunden. Hi Markus.
1: Hallo.
0: Das Zentrum für politische Schönheit wirft also dieser Polizei in Chemnitz vor, eine Handlungsanleitung entworfen zu haben und sie verbreitet zu haben. Was hat es mit dieser Handlungsanleitung auf sich?
1: Ja, da muss man vielleicht einmal kurz erklären, was der Streit zwischen den beiden Parteien ist. Ich verspreche, es ist kurz, aber wir müssen da einmal gemeinsam durch, ja. Sozusagen. Das Zentrum für politische Schönheit sagt, dieser Bus ist dutzende Male geprüft, ist der bestgeprüfte Bus in Deutschland, der ist zugelassen, der ist verkehrssicher. Das auf dem Dach transportiert wird, diese Licht- und Tontechnik eben, alles in Butter. Die Polizei Chemnitz sagt, naja, mag ja sein, aber wenn ich den auf der Straße sehe, will ich trotzdem gucken, wie schwer ist das diesmal, was ist da diesmal drauf, kurzum, ich will ihn trotzdem kontrollieren. Also das ist der Streit, Zulassungsrecht auf der einen Seite, Gefahrenabwehr auf der Straße auf der anderen Seite. Und jetzt ist es so, dass tatsächlich die Polizei in Chemnitz versucht hat, erst eine Weile lang, das zeigen unsere Recherchen, die Zulassung für den Bus irgendwie anzugreifen, also das hinzukriegen, dass der eben nicht zugelassen ist, hat man sich an der Zulassungsstelle in Berlin aber die Zähne ausgebissen und hat dann eben umgeschwenkt sozusagen zu so einer Handlungsanleitung und hat aufgeschrieben, wie man mit dem Bus umgehen soll, wenn man auf der Straße diesen Bus sieht und die dann im ganzen Bundesgebiet verteilt.
0: Okay, also diese Handlungsanleitung, die gibt es tatsächlich, die wurde verteilt. Gibt es da dann auch Hinweise darauf, dass es der Polizei möglicherweise wirklich nicht nur um Sicherheit geht, sondern noch um was anderes?
1: Also wir wissen es natürlich nicht ganz genau, aber es gibt so ein paar Auffälligkeiten, die diesen Verdacht zumindest nahelegen. Also zum Beispiel diese Handlungsanleitung, wenn man die sich anschaut, da geht die Polizei sehr stark auf ihre eigene Rechtsauffassung ein. Andere Auffassungen fallen da ein bisschen hinten runter, werden teilweise auch gar nicht erwähnt. Man hat sich wahnsinnig große Mühe gegeben, dass diese Handlungsanleitung eben im ganzen Bundesgebiet verteilt wird. Da war dann zum Beispiel auch die GSG 9 mit dem Verteiler, also diese Spezialeinheit. Die machen inzwischen und haben danach begonnen damit Social-Media-Auswertungen in Chemnitz, also wenn der Bus irgendwo auftaucht, zum Beispiel ist er mal in Hessen aufgetaucht, haben die dann bemerkt, haben sich dann bei der Zulassungsbehörde in Berlin gemeldet und haben gesagt, und das lese ich jetzt mal vor, diese Mail, Die Idee war, dass sie ohne vorherige Anhörung eine Betriebsuntersagung mit sofortiger Vollziehung erlassen. Also da geht man richtig rein sozusagen und eben weil das alles nicht klappt mit dieser Zulassung, schreibt man dann diese Anleitung, Social-Media-Auswertung, sich da an andere Standorte wenden. Sogar Thomas Gottschalk ist da irgendwie mal mit reingekommen, ja, in diese Social-Media-Auswertung. Also das ist ein sehr wilder Vorgang, der wirklich die Frage stellt, geht es wirklich nur noch um den Bus oder geht es vielleicht inzwischen schon um mehr?
0: Okay, also es ist nicht ganz leicht zu beantworten, diese Frage, aber du hast gesagt, genau, Thomas Gottschalk taucht da auch auf. Was für eine Rolle spielt er da?
1: Ja, das ist wirklich eine Nebenepisode, aber sie steht für viel. Also bei dieser Social-Media-Auswertung stoßen die in Chemnitz auf einen Instagram-Post des Zentrums für politische Schönheit, der ist erkennbar satirisch. Die machen da Wetten das nach. Thomas Gottschalk wird die Stimme nachgemacht mit KI und die Wette ist, das Zentrum für politische Schönheit wettet, dass die Polizei Chemnitz innerhalb von 60 Minuten kritische Kunst beschlagnahmt. Also es ist erkennbar Satire. Was macht der Beamte in Chemnitz? Er schreibt eine Mail danach und bittet Thomas Gottschalk darum, Strafantrag zu stellen und sagt, sie sind hier in ihrer Ehre verletzt. Das ist übrigens eine rechtliche Würdigung, die steht der Staatsanwaltschaft oder dem Gericht zu, der Polizei jetzt eher nicht. Thomas Gottschalk reagiert darauf gar nicht, dann meldet er sich ein paar Tage später dann nochmal hin und sagt, ich bitte nun dringend um Bearbeitung meines polizeilichen Ersuchens. Also wir haben mit Experten gesprochen, die haben da das Wort Verfolgungseifer in den Mund genommen. Auf die Idee kann man schon kommen, wenn man das so sieht. Ja.
0: Wobei das ja eigentlich vielleicht noch gar nicht so ungewöhnlich ist, dass die Polizei anderen Menschen nahelegt, eine Anzeige zu erstatten oder so. Oder was sagt diese Reaktion der Polizei über diesen Fall?
1: Ja, also üblicherweise ist das so, wenn die Polizei was sieht, wo du verletzt bist, dann kann sie dich und soll es auch darauf hinweisen, dass du Strafantrag stellen kannst. Aber es ist eben dir überlassen, dass du jetzt so richtig gebeten und geschubst wirst in die Richtung. Das ist schon eher ungewöhnlich. Naja, was sagt das über den Fall? Ich glaube, wenn man sich mal anguckt, wie reagiert die Polizei jetzt auf diese Vorwürfe, wenn man da mal genau reinguckt, dann gibt es so zwei Hälften der Reaktion. Die eine, die man zitieren darf, die andere, die man nicht zitieren darf, hinter vorgehaltener Hand, schüttelt in in vielen Behörden jetzt zunehmend Leute den Kopf über das in Chemnitz und sagen, das ist nicht mehr verhältnismäßig. Die Chemnitzer selbst sagen, sie haben, wie gesagt, das hatte ich eingangs erwähnt, nur Gefahrenabwehr betrieben. Also man habe das so machen müssen, auch die Handlungsanleitung, das sei alles Routine, die ganze Rechtslage sei komplex. Es wäre doch nur für alle hilfreich, wenn man das einmal zusammengeschrieben und bundesweit verteilt hat. Es geht um einheitliche Führung. Also für die ist das ein ganz normaler fachlicher Austausch. Aber für Menschen im Hintergrund, die sich mit der Materie auskennen, ist es das längst nicht mehr.
0: Und insgesamt, ihr habt jetzt viel dazu recherchiert. Wie bewertet ihr diese Auseinandersetzung? Was ist dran an den Vorwürfen? Inwiefern ist das gewöhnliche Polizeiarbeit?
1: Ja, an der Oberfläche geht es natürlich nur um Zulassungsrecht, aber eigentlich geht es um viel mehr. Und das ist uns mit der Zeit auch erst klar geworden. Die Frage ist ja eigentlich, was ist denn, wenn sowas wie Verkehrsrecht, Zulassungsrecht, Ordnungswidrigkeiten

0: macht, wenn man sieht, was für Aufwand da betrieben wurde, wie teuer das irgendwann auch war, wie sehr man sich da rein gearbeitet hat, dann ist schon die Frage, dient das jetzt der Akzeptanz staatlichen Handelns, ist das noch verhältnismäßig oder ist es das vielleicht schon nicht mehr?
1: Der Journalist Markus Engert vom MDR hat zu den Vorwürfen recherchiert, die das Zentrum für politische Schönheit gegen die Polizei Chemnitz erhebt und wie diese Vorwürfe und wie auch die Reaktion der Polizei zu bewerten sind. Ganz herzlichen Dank dir, Markus.
0: Dankeschön.

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3: Mit Thorsten Japs. Im Fall der gescheiterten Drohnenattacke am Flughafen Leipzig-Halle gibt es anscheinend zwei Tatverdächtige. Das Bundeskabinett bringt die Einkommensteuerreform und ein neues Kita-Gesetz auf den Weg. Und der französische Sänger Patrick Bruel sagt wegen Vergewaltigungsvorwürfen weitere Auftritte ab. Im Fall des gescheiterten Drohnenanschlags auf den Flughafen Leipzig-Halle haben die Ermittler nach einem Medienbericht zwei Tatverdächtige identifiziert. Das berichten die Süddeutsche Zeitung, NDR und WDR. Demnach handelt es sich bei den Männern um einen gebürtigen Russen mit lettischem Pass und einen aktenkundigen Mann aus Belarus mit russischem Pass. EU-Kommissionspräsidentin von der Leyen sieht eine neue Eskalationsstufe auf europäischem Boden. NATO-Generalsekretär Rutte teilt diese Einschätzung. Beide wollen den Druck auf Moskau erhöhen. Russland weist die Vorwürfe zurück und bestellte den deutschen Botschafter ein. Bei dem Vorfall an einem Umspannwerk in Bergheim in Nordrhein-Westfalen handelt es sich offenbar um einen gezielten Anschlag. Das sagte Landesinnenminister Reul in Düsseldorf. Nach Stand der Ermittlungen haben der oder die Täter gezielt einen Kurzschluss an Oberleitungskabeln ausgelöst. Jetzt werde in zwei Richtungen ermittelt, erklärte der CDU-Politiker.
4: Fremdstaatlich gelenkte Sabotage und Linksextremismus. Nichts davon können wir derzeit ausschließen. Ein Umspannwerk ist kein Schuppen und mit ein paar Kabeln drin. Ein Umspannwerk ist ein Nervenzentrum für unseren Alltag. Wer da rangeht, greift nicht irgendein Blechdach an. Der greift unser Land an, unsere Wirtschaft, unseren Alltag, uns alle.
3: Nordrhein-Westfalens Innenminister Herbert Reul, CDU. Nach Angaben des Betreibers

0: Amprion war die allgemeine Stromversorgung aber nicht gefährdet. Bereits gestern hatten Unbekannte in der Nähe des brandenburgischen Kohlekraftwerks Jenschwalde Kurzschlüsse an Höchstspannungsleitungen verursacht. Die Polizei ermittelt wegen Terrorverdachts. Das Bundeskabinett hat die Einkommensteuerreform gebilligt. Geplant sind Entlastungen von jährlich etwa 10 Milliarden Euro. Profitieren sollen vor allem Familien und Menschen mit kleinen und mittleren Einkommen. Gegenfinanziert wird das Vorhaben unter anderem durch eine zusätzliche Belastung sehr hoher Einkommen. Wirtschaftsvertreter kritisierten, dass auch Unternehmer zusätzlich belastet würden. Die Reform muss noch von Bundestag und Bundesrat gebilligt werden. Das Bundeskabinett hat auch ein neues Kita-Gesetz auf den Weg gebracht. Es soll Kindertagesstätten in schwierigen Lagen unterstützen. Sarah Beham.
1: Spätestens mit 4 Jahren soll bundesweit verbindlich erhoben werden, wo ein Kind steht. Bei der Sprache vor allem, aber auch bei Motorik, sozial-emotionaler und mathematischer Entwicklung. Wo Förderbedarf auffällt, soll gezielt gefördert werden. Der Hintergrund ist, dass die Bildungschancen in Deutschland schon im Grundschulalter sehr unterschiedlich sind und stark von der sozialen Herkunft abhängen. Die Pläne sehen vor, dass Kitas mit besonders vielen Kindern aus schwierigen Verhältnissen zusätzliches Personal bekommen, je nach Größe bis zu 1,5 Stellen für Sprachförderung und Kita-Sozialarbeit.
0: Dafür stellt der Bund den Ländern rund 9,25 Milliarden Euro für den Zeitraum bis 2034 in Aussicht. Bundesagrarminister Rainer hat wegen der Dürreschäden in der deutschen Landwirtschaft eine Krise von nationaler Tragweite ausgerufen. Der CSU-Politiker sieht viele Bauernhöfe in ihrer Existenz gefährdet. Dabei geht es ihm nur zum Teil um die Ernte, die laut dem vorläufigen Erntebericht der Regierung in diesem Jahr leicht unterdurchschnittlich ausgefallen ist. Beim Getreide wurden rund 2% weniger geerntet als im Durchschnitt der letzten Jahre. Beim Winterweizen 4% weniger. Dabei gibt es regionale Unterschiede. Eva Huber.
2: In manchen Regionen ist die Situation sehr angespannt. Bei Kartoffeln, Zuckerrüben und auch bei Mais und Gras fürs Tierfutter, da läuft die Ernte noch. Der Minister rechnet dort mit teils hohen Verlusten. Neben der unterdurchschnittlichen Ernte kommen für viele Betriebe aber weitere Belastungen dazu. Stark gestiegene Energie- und Düngemittelpreise zum Beispiel. Deshalb bezeichnet Rainer die Lage auf vielen Höfen als ernst. Er verspricht Unterstützung, zum Beispiel in Form von Bundeskrediten mit niedrigeren Zinssätzen.
0: Der französische Sänger und Schauspieler Patrick Bruel hat die verbliebenen Konzerte seiner Tournee abgesagt, die ab Oktober stattfinden sollten. Laut Medien ist die Tour seiner Meinung nach zum Symbol einer Debatte geworden, die über sie hinausgeht. Gegen Bruel wird in 4 Fällen wegen mutmaßlicher sexueller Gewalt ermittelt. Außerdem gibt es zahlreiche weitere Anschuldigungen von Frauen. Bereits im Juni hatte der Sänger Teile seiner Tour wegen der Vorwürfe gestrichen. Auf Instagram geht er nicht ausdrücklich auf die gegen ihn erhobenen Vorwürfe ein.
3: Das Wetter.
0: Heute gibt es im Norden und Nordwesten zeitweise Schauer und einzelne Gewitter. Sonst ist es wechselnd bewölkt und meist trocken bei Höchstwerten von 19 bis 28 Grad.
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4: Und mit über 100 Jahren Geschichte, und zwar Geschichte von Musikerinnen, die Ikonen sind für feministisches Engagement. Die hat Juliane Streich in einem Buch herausgebracht und zwar nicht im ersten, sondern weil es so viele Beispiele gibt, schon in einem dritten Band. Darüber sprechen wir gleich, über These Girls Forever, aber wir starten mit Gabriela Chilmi, You're Hanging Around.

Geschichte wird immer in der Gegenwart geschrieben, auch Musikgeschichte. Und wenn es heute ja viel darum geht, zu gucken, wer durfte zu lange zu viel sagen und wer kam eben nicht zu Wort, dann fällt die Aufmerksamkeit eben genau auf diejenigen, die ihre Geschichte selbst nicht aufschreiben konnten. Also alle, die jahrhundertelang, jahrtausendelang nicht gebildet genug waren, nicht reich genug waren, um buchstäblich zu schreiben oder Fotos zu machen oder überhaupt Dokumente zu haben. Und das ging dann in den vergangenen Jahrzehnten ja schon. Da standen aber dann die im Weg, die angesagt haben, was interessant sei und was nicht. Und die Frauen fielen da oft unter den Tisch. Juliane Streich macht schon seit 2019 Bücher über Ikonen feministischer Musikgeschichte. Sollte mal nur ein Band sein, ging dann immer weiter. Und jetzt erscheint der dritte im Ventil Verlag. Und da geht es von Miriam Makeba über die deutsche Band Malaria, über die iranische Sängerin Gogush bis zu Ikimel.

0: Und über These Girls Forever habe ich vor der Sendung mit der Journalistin Juliane Streich gesprochen. Hallo.
1: Hi.
0: Das ist ja jetzt der dritte Band. Nochmal bitte von Anfang an. Was war die Idee 2019 und was wollte dieser letzte Band der Trilogie für Leerstellen füllen?
1: Also die Idee war einfach zu zeigen, wie vielfältig die Musikgeschichte allein durch Frauen ist, weil man ja immer wieder mal so hört, ja, Frauen sind irgendwie, haben die Musikgeschichte gar nicht geschrieben und der Rock'n'Roll ist von Männern erfunden und alles irgendwie ist so Männer geprägt und auf Festivals finden wir ja keine Frauen, die hier spielen können und so. Das ist natürlich alles Quatsch, das sollte das erste Buch belegen. Und da zeigte sich aber schon ganz schnell, dass es einfach wirklich viel zu viele gibt, dass ein Buch nicht reicht. Das hatte ich damals schon geahnt. Und dann haben wir noch ein zweites gemacht und beim zweiten war eigentlich genau die gleiche Schlussfolgerung dann. Ja, wir können immer noch so viele Frauen porträtieren, weil so viele nicht drin sind, was dann immer irgendwie schade ist. Und jetzt kam das dritte. Und wenn ich ganz ehrlich bin, könnte ich auch noch ein viertes machen, weil immer noch ganz viele fehlen. Aber ich dachte jetzt eine Trilogie, dann machen wir jetzt erstmal einen kleinen Schlussstrich. Und man kriegt, glaube ich, einen guten Eindruck, was so in den letzten 100 Jahren passiert ist, was es für Frauen gab, die Musik gemacht haben, was sie für verschiedene Musik gemacht haben und genau, wie vielseitig das alles war und ist vor allem.
0: Dieses Buch sollte ja angelegt sein wie ein Mixtape eben mit den Ikonen feministischer Musikgeschichte. Da sind vor allem die Autorinnen und Autoren gemixt. Wie sind die denn in die Auswahl gekommen?
1: Ja, genau. Es ist eine sehr wilde Mischung, also sowohl was die Genres angeht, über die die AutorInnen schreiben, als auch die AutorInnen selber. Ja, da ist eigentlich viel passiert dadurch, dass ich andere Musikjournalisten angefragt habe, aber auch Leute, die literarisch unterwegs sind, also die, weiß ich nicht, bei Poetry Slams mitmachen oder die schon Romane geschrieben haben. Oder auch Leute, die eher so wissenschaftlich rangehen, dann auch Leute, die selber Musik machen. Und alle konnten halt was schreiben, weil sie alle ja irgendwie eine Musikerin kannten oder schon mal gesehen haben, gehört haben, die sie irgendwie bewegt haben. Und dann haben sie darüber geschrieben.
0: Und mal sind diese Texte aus der Ich-Perspektive, wie bei Fanny Opitz, die ihre Recherche und die Begegnungen der Recherche zum Beispiel mit Josephine Bakers Sohn beschreibt. Mal sind das eher so sachlich distanzierte, wirklich so trocken biografisch, also nicht trocken im negativen Sinne, aber so sehr an den Fakten dran. Was haben Sie denn erfahren darüber, wie die Geschichten der Ikonen erzählt werden?
1: Also das ist tatsächlich mich, also ich bin auch mal sehr erfreut, dass es so verschiedene Herangehensweisen gibt. Ich persönlich tendiere eigentlich auch mal dazu, so Musik so ganz persönlich aufzufassen und darüber zu erzählen, wie die mich selber geprägt hat und was sie bei mir ausgelöst hat und dass ich dazu weine oder dass sie mich immer glücklich macht oder sowas. Ich finde es aber auch spannend, dass andere Leute halt schreiben so, ja, ich habe mich mit diesem Leben, mit der Biografie schon seit Jahren befasst und die Frau hat so viel Tolles erreicht und gemacht. Und das sind so zwei verschiedene Herangehensweisen, die ich beide super spannend finde. Wenn man jetzt nur, es soll halt jetzt natürlich hier kein ausgedrucktes Wikipedia sein, ne? Dann, das hätten wir jetzt nicht gebraucht, glaube ich. Deswegen ist diese Mischung so Mixtape-mäßig geworden, weil man halt auch sieht, dass Musik jetzt nicht nur, ja, wozu ja auch manche Musikjournalisten dann so neigen, dass sie so ganz lange Vorträge darüber halten können, bei welchem Produzenten, bei welchem Label, in welchem Jahr, in welchem Studio und so. Das ist aber auch viel, viel spannender ist zu erfahren, damals, als ich mich getrennt hatte und ganz, ganz unglücklich war, da hat mich diese Platte, hat mich gerettet oder hat mich einfach wochenlang begleitet oder sowas.
0: Das Buch ist chronologisch aufgebaut, fängt 1900 an und geht bis in die Gegenwart. Was kann man da an den Jahrzehnten erkennen? Wie hat sich die Wirkkraft der Musikerin eben von vor über 100 Jahren bis heute verändert? Oder auch, wie sie überhaupt wirken konnten?
1: Also was ich faszinierend fand oder auch wichtig fand, ist zu sehen, dass doch vieles aufeinander aufbaut irgendwie. Also klar gab es früher viel weniger Möglichkeiten, Musik zu hören, jetzt vor 100 Jahren oder so. Da hatte jetzt nicht jeder irgendwie eine Möglichkeit, sich ständig Musik anzumachen.
0: Und Grammophon zu Hause, nee.
1: Nee, genau. Und jetzt hat man sie ja quasi in der Hosentasche, wenn man rausgeht und kann eigentlich jederzeit und überall auf Musik zugreifen und auch Musik aus allen möglichen Zeiten und aus allen möglichen Gegenden. Was man sehen kann, ist, dass viele Musikerinnen sich aufeinander beziehen auch. Ne? Also dass man jetzt irgendwie so sagt, ja, okay, Kim Gordon hat wiederum irgendwie eine Band wie Britta geprägt oder die Lassie Singers haben wieder irgendwie eine andere junge Band geprägt oder die, weiß nicht, die ganze Fotzenrap-Geschichte jetzt, die geht auch schon da, gab es auch schon vor 30 Jahren oder vor 20 Jahren, als Lady Betray das gemacht hat. Oder ja, es gab auch schon queere Personen vor 100 Jahren. Ne? Also wenn man jetzt zum Beispiel liest, Claire Waldorf, die das
0: Die
1: Buch
0: erste Geschichte,
1: eröffnet
0: genau.
1: quasi. Genau. Die hatte auch schon die war eigentlich queer und hat auch schon darüber gesungen, dass die Männer aus dem Reichstag rausgehören und so. Also da gibt es ganz progressive Sachen, die auch in den 50ern, ne? Also der Rock'n'Roll, der wurde von Sister Rosetta Tharpe erfunden und nicht von Elvis Presley. Elvis Presley hat sich quasi auf sie bezogen oder war Fan von ihr. Und eigentlich ist sie quasi, auch sie eine schwarze, queere Frau, hat den Rock'n'Roll erfunden, was oft nicht erzählt wird einfach. Und alle möglichen Frauen bauen aufeinander auf und die Musik hatte immer schon eine krasse Wirkungsmacht, fand ich. Auch, und das ist aber sehr tragisch, bei vielen Leuten, die sind dann untergegangen irgendwann, ne? Und die wurden dann viel später erst wieder ausgebuddelt und dann hat man sich auf sie bezogen und hat gemeint, ach Mensch, vor 30 Jahren gab es das Gleiche, was ich heute machen wollte, auch schon.
0: Und das tun sie ja auch. Also, denn die Ikonen jetzt in ihrem Buch, die porträtiert werden, die kommen aus der ganzen Welt. Also, das sind eben auch Biografien von Musikerinnen, die eben nicht nur weiß sind, die eben nicht nur christlich sind. Was zeigen die Biografien dieser Menschen?
1: Die zeigen, glaube ich, oft auch nochmal, dass Musik auch manchmal einen ganz anderen Stellenwert hat, beziehungsweise unter ganz anderen Bedingungen stattfinden konnte oder durchgedrückt wurde. Also dass es einfach viel schwieriger ist, irgendwie Musik zu machen, wenn man jetzt keine Möglichkeiten hat. Ne? Das fängt ja schon an bei der DDR irgendwie, dass die Leute, die damals Punk gemacht haben, da auch einfach gar nicht, schon nicht das Zeug hatten, um sich die Haare zu färben, aber halt auch kein Mikro und kein Schlagzeug und keine E-Gitarre, sondern da halt immer irgendwie gucken
0: Und
1: mussten, das
0: keine
1: noch irgendwie machen.
0: Auftrittserlaubnis.
1: Das schon auch gar nicht und Platten nicht und so. Und keine Ahnung, jetzt, wenn man jetzt in Iran guckt zum Beispiel, da ist auch, dass man da auch ja auch mit Musik so eine Revolution untermalen kann, ne? Oder unterstützen kann und
0: Und
1: all so
0: dann
1: eine
0: eben
1: Sachen ist.
0: von der Revolution, aber eben auch quasi weggepackt wird, wie das bei Gugusch war, ne?
1: Genau, und da muss man immer gucken, wie viel kann man sagen oder wie viel kann man singen und wo kann man sich äußern oder nicht. Und das zeigt natürlich auch dieses Buch, dass das die Länder, die Situation, in denen Musik gemacht wird, oft ja auch sich gegenseitig beeinflusst. Ne? Also sowohl du machst halt die Musik über die Situation, in der du bist, du kannst aber dann zum Beispiel auch wieder Leute mitreißen, zum Beispiel sich der Revolution anzuschließen.
0: Das ist ein Dokument dafür, dass Musik unter allen möglichen Umständen am Ende ja doch ihren Weg zu finden scheint. Vielen Dank, Juliane Streich, über These Girls Forever, der dritte Teil einer Trilogie über Ikonen feministischer Musikgeschichte. Im Ventilverlag erschienen. Das muss man dazu sagen. Danke.
1: Ja, danke.

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1: Von den kapverdischen Inseln kommen immer wieder überraschende neue Stimmen. Zu den talentiertesten gehört derzeit Claudia Sophia. Heute gibt sie ein Konzert in Marburg. Zwischen kapverdischer Prägung, poppigen und auch orientalischen Elementen hat die Musikerin ihren Stil gefunden. Claudia Sophia. Heute Abend tritt sie in der Waggonhalle in Marburg auf. Morgen in Lich, übermorgen in Daubringen. Der erste Hit gelang Alex Spencer vor 2 Jahren. Da war er 17. Denn einer seiner Songs wurde für den Soundtrack zu einem bekannten Fußball-Videospiel ausgewählt. Schlagartig wurde Alex Spencer berühmt. Von seiner Heimatstadt Manchester bis nach Asien. Heute spielt der immer noch geerdete, sympathische Musiker in Köln. Golden Age glistening, but our friendship circle shrinking. They're moving on. Das Konzert von Alex Spencer. Heute Abend im Helios 37 in Köln. Morgen in Hamburg, übermorgen in Berlin.
2: Die Musiktipps waren das von und mit Miriam Rossius. Und das hier ist Frida Annewig, Sommern mit Bill.

Ebba B. tanzt am Küchentisch im Deutschlandfunk Kultur. Jacob Allon wurde Anfang des Jahres schon von den Kritikerinnen und Kritikern der wichtigsten britischen Musikpreise für ein erfolgreiches Jahr auserkoren. Allon war nominiert für den Mercury-Preis, der von einer Kritikerjury verliehen wird. Gewonnen hat Jacob Allon dann das kommerzielle Gegenstück, nämlich den Brit Award in der Kategorie Kritikerauswahl. Das alles für das Debütalbum In Limerence, das im vergangenen Jahr erschienen ist. Und das klingt nach introspektivem Folk. Wir hören mal rein in Elijah. Go.

0: Ein Ausschnitt aus dem Song Elijah vom Debütalbum In Limerick von Jacob Allen und auch vom Live-Album Live from the Roundhouse. Da ist das natürlich in der Live-Version zu hören. Und damit ist Jacob Allen jetzt auf Tour in Deutschland. Und vor der Sendung war Jacob bei uns im Studio. Glad to have you here.
1: Glad to be here. Thanks for having me.
0: Auf diesem Album, da gibt es Geschichten von Amber, von Matthew, von Elias. Wie viel steckt da denn von Jacob drin?
1: I think it's woven into it all. It's impossible to separate the two. But these are characters that represent parts of me and also other people in my life and outside my life. So, but I think that even within our relationship to someone else, there is a part of us within that relationship too. And it's impossible to be in a relationship with someone else without being in some sort of relationship with yourself. So I think that it's all in the same.
0: Mm-hmm. Also natürlich, jede Person, über die Jacob da singt, ist auch ein Teil von sich. Und Jacob findet auch, das ist, gilt aber auch für Zweierbeziehungen. Also man kann gar nicht in Beziehung mit jemand anderem sein, ohne gleichzeitig in Beziehung mit sich zu sein. Also alles überlappt sich da. Diese Namen, Matthew, Matthäus, Elias, ein Song heißt auch Beichten, wie da mit Babys und Kindern umgegangen wird, ungeborenen Babys, Babys, die nicht gefüttert werden können. Das alles hat das Gewicht und manchmal sogar die Grausamkeit der Bibel. Warum weisen die Referenzen dorthin? Was hat dieser abendländische Kulturhintergrund für Sie für eine Bedeutung?
1: I don't know, it's a great question. There's some great stories in the Bible. It's funny,
0: crazy,
1: yeah.
0: Crazy stories as well.
1: Yeah, crazy, crazy stories, definitely.
0: About fathers that are forced to sacrifice their children to prove something.
1: Yeah, it's interesting. I seem to have a habit of choosing religious names as well, or like biblical names. I'm not religious, but I...
0: But your name is Jacob.
1: Yeah, I know. It's funny, isn't it? I was raised Catholic, but I'm not anymore, but...
0: You don't get rid of these things, I guess.
1: No, I think something stays. But also there are beautiful sounds in those names. And also there's something beautiful in referring to something ancient like the Bible. Even if it's just stories, these are very powerful stories. You know, no matter if they're quite crazy or if they're quite beautiful. And I don't know, I feel this pull towards the ancient things. And it's nice to bring something new, but also... There'd be a shadow cast of something old, like the New or Old Testament, something like that.
0: But, I understand. Yeah. Also Jacob sagt, es ist schön, wenn so ein Schatten von etwas Altem, von etwas Ewigem fällt und man gleichzeitig etwas Neues da hinzufügen kann. Und Jacob sagt, diese biblischen Namen, die haben alle so einen schönen Klang. Matthew, Elias und Jacob ist natürlich auch ein Name aus der Bibel. Und Jacob ist selbst christlich erzogen worden, katholisch erzogen worden, hat aber jetzt gar nichts damit zu tun. Jacob sagt, in der Bibel gibt es natürlich diese großen Geschichten, die sind auch... Das sind doch harte Geschichten, wo von Vätern verlangt wird, ihre Söhne zu opfern, um die Liebe zu Gott zu beweisen. Aber das hat eben seine Power. Und dann spielen da aber auch kleine Bonbons oder flüssiges Gold eine Rolle. Und das weist für mich in Richtung Bewusstseinserweiterung. Habe ich mich gefragt, ist das das Gegenteil von Bibel und Glauben? Oder wenn wir bei religiösen Kulten sind, ist das einfach nur mehr von demselben?
1: These are such great questions. I love them. I wonder. I think the way that I reference them, a lot of this album is about escapism and it's about turning away from, I suppose there's different ways to achieve escapism. Some people might use recreational drugs. I've definitely like...
0: Some might use religion to some might use religion.
1: Exactly, yeah. And there's a way of being brought further into reality by using these things. I believe that's possible, but at least in this body of work, I'm exploring like the turning away from what's real and the pushing towards something that you can hide within. And I don't know, I've done that in many ways. That can be through a belief system, that can be through using substances, and it can also be through people. And I definitely in this record, I was trying to explore the parallels between those things. And for me, the main theme of this is becoming addicted to like the idea of someone or something that is like a safer place to exist than reality, which might be too painful to live in.
0: Mhm. Also es geht im Kern auf diesem Album immer darum, aus der Realität wegzukommen. Und da gibt es natürlich verschiedene Vehikel für. Da gibt es bewusstseinserweiternde Substanzen, da gibt es natürlich den Glauben, da gibt es aber auch die Konzentration auf eine andere Person und auf eine Beziehung. Obwohl Jacob sagt, dass man mit manchen von diesen bewusstseinserweiternden Substanzen eigentlich zurück zur Realität kommt, indem man da einfach eine andere Perspektive drauf bekommt. Aber es geht im Grunde darum, wie man von der Realität wegkommt, wenn sie zu hart zu ertragen ist. Und das stimmt nämlich, also dass das in die Richtung von Bewusstseinserweiterung geht oder auch Wahn, das erklärt ja der Titel des Albums Limerence, also das zwanghafte Kreisen um eine geliebte Person.
1: This is such a great distinction you've made, because I used to call it love. I used to think that these feelings I had, that's what love was, and thank God it's not. And when I found out that there was this other word that describes this state, it was like life-changing, because love isn't the longing for something impossible. I refuse to believe that that's all it could be. And I'm grateful to know now that it's not. But yeah, to me, this state of mind is very similar from losing yourself in some sort of other addiction. It's to this fantasy of who someone is, and in doing that you kind of box them into this version and don't ever allow anything that outside of that to appear, because you know they fulfill something that's lacking within you, or at least that's what you're projecting onto them. And I think no understanding what it is and the way it works is like a really good first step to knowing like how to
0: have better relationships. To recover.
1: Yeah, how to have better relationships and how to actually find love, which is not that.
0: Ja. Also Jacob erzählt, dass früher für ihn eben verwechselt wurde, diese Liebe und diese wahnhafte Liebe, wo man jemanden liebt, weil man alles, was man an Bedürfnissen hat, auf diese Person projiziert und gleichzeitig diese Person aber auch in diesem Wahn hält, weil sie das ja erfüllen muss in der Projektion und das eben keine Liebe ist. Und als Jacob dann den Begriff in Limerence, also diese zwanghafte Liebe, gefunden hat, war das wie so eine Erlösung, um zu finden, ach so, ich dachte, das wäre Liebe, aber das ist ja das Wahnhafte. Und das hat eben sehr geholfen, das aufzulösen. Und es hilft natürlich auch dann selber bessere Beziehungen zu haben. Und das finde ich ist das Interessante an heutzutage, so sehr wir um Begrifflichkeiten streiten, vielleicht manchmal auch ein bisschen zu viel, aber manchmal schärft die richtige Begrifflichkeit das Bewusstsein, wie im positiven Sinne eine bewusstseinserweiternde Droge.
1: And it helps you remember that you're not the only one. Someone's had to come before you to decide what it's called.
0: Ja, genau. So und Jacob sagt, das hilft natürlich auch, dass man in so einer Kontinuität ist. Also, dass man weiß, wenn man den Begriff verstanden hat, den ja schon jemand anders erfunden und benutzt hat, dass es etwas ist, dass es ist real. It's a thing.
1: Yeah, totally.
0: So, welches Lied hören wir denn jetzt? Elijah.
1: Yeah, all right. Elijah. Yeah, okay. Shall I?
0: Yes.
1: Okay.
0: Thank you very much.
1: And thank you for translating everything. It was so effortlessly done.
0: Thank you.

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8: Mit Thorsten Japs. Nach der Drohnenattacke am Flughafen Leipzig-Halle sieht EU-Kommissionspräsidentin von der Leyen eine neue Eskalationsstufe. Die IG Metall weist einen Medienbericht über das beschlossene Aus von VW-Werken zurück. Und in Hamburg schützen Sicherheitskräfte ein Theaterstück über den Wal Timmy. Im Fall des gescheiterten Drohnenanschlags auf den Flughafen Leipzig-Halle haben die Ermittler nach einem Medienbericht zwei Tatverdächtige identifiziert. Das berichten NDR, WDR und Süddeutsche Zeitung. Demnach handelt es sich bei den Männern um einen gebürtigen Russen mit lettischem Pass und einen aktenkundigen Mann aus Belarus mit russischem Pass. EU-Kommissionspräsidentin von der Leyen sieht eine neue Eskalationsstufe auf europäischem Boden.
9: So I want to be very clear about what this was.
10: Dies war ein Anschlag mit militärischem Material, ausgeführt von russischen Agenten auf europäischem Boden. Das werde man nicht tolerieren.
8: EU-Kommissionspräsidentin Ursula von der Leyen, NATO-Generalsekretär Rutte teilt diese Einschätzung. Beide wollen den Druck auf Moskau erhöhen. Russland weist die Vorwürfe zurück, bestellte den Geschäftsträger der deutschen Botschaft ein und droht mit Gegenmaßnahmen. Bei dem Vorfall an einem Umspannwerk in Bergheim in Nordrhein-Westfalen handelt es sich offenbar um einen gezielten Anschlag. Das sagten Landesinnenminister Reul und Vertreter der Behörden. Nach Stand der Ermittlungen haben der oder die Täter gezielt einen Kurzschluss an Oberleitungskabeln ausgelöst.
11: Mit feuerwerksähnlichen Raketen hatten sie leitfähiges Material über die Oberleitung katapultiert. Die sichergestellte Pyrotechnik habe Ähnlichkeiten mit den Spuren, die bei einem Anschlag auf das Umspannwerk in Brandenburg am Dienstagmorgen gefunden worden waren. Die allgemeine Versorgung der Bevölkerung war laut Polizei zwar nicht gefährdet, dennoch mussten in Bergheim mehrere Kraftwerksblöcke vorübergehend abgeschaltet werden. Um die Täter zu finden, hat die Polizei ein Hinweisportal eingerichtet, bei dem erste Videos von Zeugen, wie zum Beispiel von Landwirten, bereits hochgeladen wurden.
8: Aus Essen kamen Kraft. Das Bundeskabinett hat die Einkommensteuerreform gebilligt. Geplant sind Entlastungen von jährlich etwa 10 Milliarden Euro. Profitieren sollen vor allem Familien und Menschen mit kleinen und mittleren Einkommen.

0: Gegenfinanziert wird das Vorhaben unter anderem durch eine zusätzliche Belastung sehr hoher Einkommen. Wirtschaftsvertreter kritisierten, dass auch Unternehmer zusätzlich belastet würden. Die Reform muss noch von Bundestag und Bundesrat gebilligt werden. Die Gewerkschaft IG Metall stellt einen Medienbericht in Zweifel, wonach der VW-Vorstand das Aus von 4 Werken in Deutschland bereits beschlossen hat. Wörtlich erklärte die Gewerkschaft, alles Unsinn und fu cucoloris. Demnach wird für derartige Entscheidungen immer die Zustimmung des Aufsichtsrates benötigt. Die Wirtschaftswoche hatte berichtet, dass der VW-Vorstand das Ende der Produktion in den Werken Emden, Hannover, Zwickau und Neckarsulm zwischen den Jahren 2031 und 2034 plant. Der Konzern hat dazu bisher offiziell keine Angaben gemacht. Experten der Vereinten Nationen gehen davon aus, dass eine Erderwärmung von mehr als 1,5 Grad zumindest vorübergehend unumgänglich ist. In einem Bericht des Umweltprogramms UNEP heißt es, dass die markante Grenze zum ersten Mal überschritten wird. Demnach hat sich die Herausforderung von der Vermeidung eines Überschreitens zu dessen Bewältigung verlagert. Die Experten sprechen von einem Weckruf und Realitätscheck. Karin Bentsch.
1: Deshalb empfiehlt das Umweltprogramm der Vereinten Nationen den Ausstieg aus fossilen Brennstoffen, den Ausbau erneuerbarer Energien, Aufforstung und massiv weniger Ausstoß von Kohlenstoffdioxid. Doch die Realität sieht anders aus. Die CO2-Emissionen steigen Jahr für Jahr auf immer neue Höchstwerte. Es sei höchste Zeit, den Klimaschutz wieder ernster zu nehmen, Umweltprojekte zu stärken, statt sie aufzugeben.
0: Fast 2 Monate beschäftigte das Schicksal von Buckelwald Timmy ganz Deutschland. Jetzt gibt es in Hamburg ein Theaterstück über ihn und auch das sorgt für Wirbel. Wie die FAZ berichtet, werden die nächsten Aufführungen von Timmy, die Hope stirbt zuletzt, am Ernst-Deutsch-Theater von Sicherheitskräften geschützt. Das bestätigte das Theater auf Anfrage. Nach der Uraufführung im Juli gingen beim Regisseur und dem Ensemble Hassnachrichten ein. Ein Schauspieler erhielt eine Morddrohung. Umstritten war die Inszenierung auch wegen der Verwendung von Motiven aus der katholischen Liturgie. So wird der Theaterwahl unter anderem auf einem Altar aufgebahrt.
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0: Heute gibt es im Norden und Nordwesten zeitweise Schauer und einzelne Gewitter. Sonst ist es wechselnd bewölkt und meist trocken bei Höchstwerten von 19 bis 28 Grad.
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3: Und mit Earth Eater, das ist eine US-amerikanische Künstlerin, muss man sagen. Also sie macht auch Musik, aber hängt auch in der Mode rum und erfindet sich immer wieder neu. Und ihr ist die Ästhetik, also auch die optische, sehr wichtig. Alexander Drevchina, über die sprechen wir gleich mit ihr, sprechen wir gleich über das neue Album von ihrem Projekt Earth Eater. Aber erstmal Charlotte O.C. und Start of Summer.

It Ain't Over Till It's Over von Lenny Kravitz im Deutschlandfunk Kultur. Worum es auf dem neuen Album der US-amerikanischen Sängerin Alexandra Drevchin alias Earth Eater geht, das hat sie ganz klar draufgeschrieben. Heavenly Body, if I'm the bottle, you're the message. Also ihr Körper hat einen neuen Körper geboren, sie war schwanger und was sie da rundherum erkannt hat, das verarbeitet Earth Eater, so heißt ihr Projekt auf dem neuen Album. Wir hören mal rein in das erste Stück dieses Albums, das ist auf Bulgarisch ein altes Volkslied. Drevchin selbst ist Tochter eines Russen und einer Britin. Hier ein Ausschnitt aus Molka Moma.

0: ein Ausschnitt aus dem Song Malka Mama von Earth Eater. Und vor der Sendung war sie bei uns zu Gast. Glad to have you here. Welcome.
1: Thank you.
0: Die kleine Mutter ist der Titel dieses Liedes. Und ich vermute mal, das musste an den Anfang dieses Albums, richtig?
1: Actually, Malka Mama translates to little girl.
0: Oh, little girl.
1: But little girl and little mama could be the same regarding me and my feeling. I feel like I'm so in touch with my little girl right now. And me as a little girl is now a mama. So yeah, that makes sense. Sure, absolutely. I don't speak Bulgarian, but I'm obsessed with Bulgarian folk music. And I've been obsessed with this song for years. It's been my dream to cover this piece. But when I gave birth to my baby, I wanted to play her the most beautiful thing I could possibly think of. And so it was one of the first pieces of music I ever graced her ears with. And then after that, I would sing it to her when I was nursing her or putting her to sleep. So yeah, that it definitely made sense to open up the album just because I think it's just perfect.
0: Mhm. Also das heißt gar nicht kleine Mutter, sondern kleines Mädchen übersetzt. Aber wenn es um Earth Eater geht, dann kann das auch genauso für sie zutreffen, weil sie sehr in Verbindung ist mit ihrem kleinen Mädchen in sich und weil das Lied aber auch gleichzeitig ist für ein kleines Mädchen. Und sie spricht selbst überhaupt nicht Bulgarisch, aber sie kennt dieses Lied und wollte das immer schon machen. Und dieses Lied, das sollte das erste sein, was ihre Tochter hört. Und das hat sie ihr zum Einschlafen gesungen und immer gesungen. Und deswegen passt es eben auch, dass es vorne auf diesem Album ist. Und dann geht das Album ja die vorherigen Phasen von Mutterschaft und die alles, was sich darin verändert, durch. Und ein Teil davon ist eine praktische Amnesie. Hören wir mal rein in den Song Practical Amnesia.

0: Practical Amnesia von Earth Eater. Was ist das für eine praktische Amnesie, die Sie da besingen? Und welche biologischen Nützlichkeiten haben Sie denn rund um das Thema Mutterschaft sonst noch entdeckt?
1: So, I think it's something that I've talked to a lot of mothers about. It's that you forget the pain of labor. You rationally remember it hurt a lot. We know it hurt a lot. We can recite the memory. It's so hard to viscerally remember. Your brain just deletes it. And I think it's evolution being very practical. Because if we viscerally remembered that pain, we would only have one child. We wouldn't do it again and then again and then again. And the amnesia is also of, like, I'm realizing now it's easy to forget how beautiful and, like, the insane level of just awe and love and bliss that you have. I think that's another reason why people continue to have children, mm-hmm. because they want to feel that again. Okay. And they kind of don't remember it. And so it's like
0: while
1: this,
0: giving birth or in the first time? Or what?
1: After, like, you know, or just like even in the few months before, you're like, oh, like I'm looking at these photos. I'm looking and I'm like, oh my God, she was so cute and just like scrawny little alien skinny butt. And I'm like, did I realize how cute she was? Like, did I really process it? And of course I did. But it overloads the brain. The brain cannot fully save. The hard drive is short-circuiting.
0: Ja, ja. Also das Gehirn hat einen Kurzschluss, sagt Earth Eater. Und das hat eben quasi positive oder evolutionär vorteilhafte Aspekte, weil sie sagt, eigentlich alle Frauen, die geboren haben, wissen, dass das wehgetan hat. Die wissen das auf einer rationalen Ebene. Aber auf einer emotionalen Ebene kann man sich schon kurz danach nicht mehr damit verbinden. Earth Eater sagt, wenn man das eben nicht vergessen würde, dann würde ja jeder, der das kann, nur ein Kind bekommen und nicht mehrere. Und auf der anderen Seite gibt es aber auch das Gegenteil, also nicht nur die Schmerzen, sondern das ganz Wundervolle. Und sie sagt, sie hat sich erinnert an diesen kleinen, runzeligen Alien-Baby-Popo und weiß, wie sehr sie überflutet war von Freude und von Erfüllung und Beseeltheit und fragt sich manchmal, ob sie das damals wirklich gewusst hat. Und dann sagt sie, na klar, wusste sie das auch, aber es überflutet einen halt alles und das führt dann eben zu so einem gedanklichen Kurzschluss. Es ist interessant, dass im Zusammenhang mit Mutterschaft ja auch dieser Projektname Earth Eater nochmal eine völlige neue Bedeutung bekommt. Und zwar im Sinne von auf einer individuellen Ebene, aber auch als Menschheit, die ja wirklich die Erde aufisst, Bedeutung.
1: When I chose the name Earth Eater, I chose it because there are so many ways that it can work. And I'm like conceptually claustrophobic as a person. When I was trying to find a name, I needed something that encompassed so many different things. And even in the word Earth Eater itself, there's so many anagrams. There's heat
0: yeah,
1: heart,
0: yeah.
1: Art, ear, theater. Yeah, and I think becoming a mother, yeah, it's perfectly appropriate, thank goodness.
0: Also Earth Eater sagt gerade, dass sie eigentlich klaustrophobisch angelegt ist als Persönlichkeit. Und als sie den Namen ausgesucht hat, musste in diesen Namen so viel wie möglich gehen. Und in diese Buchstabe von Earth Eater kann man ja von vorne anfangen. Da ist ihr drin, Ohr, da ist Theater drin, da ist Art drin, da ist Heat drin. Also ganz viele Sachen. Und dass eben jetzt dieses Mutterelement dazu im zur Welt bringen eines weiteren Erdenessers dazu kommt, das passt total gut. Wir hören noch mal in einen weiteren Song rein, Wasp in the Fig. Und da sieht man auch, wie breit, also auf was für Feldern sie alles spielt in ihren Texten.

0: Ein Ausschnitt aus Wasp in the Fig. Und da hört man von Dämonen über popkulturelle Anspielungen wie Grace Jones, wie sie dieses Feld bespielen, von Mythologie eigentlich bis Mode. Was machen sie da und wie kommt es, dass sie so wahnsinnig breit aufgestellt ist, so wie es der Name Earth Eater ja schon sagt?
1: Wasp in the Fig, I do talk about demons, yeah. And the metaphor of the wasp fertilizing the fig and having to die to do that. As to express how I had to kill off a certain part of myself to be a mother, or at least for the time being, while I'm being a very responsible, good mother, I'm not outside at the club, at being a nurturer at home a lot of the time and not as adventurous for now. I wanted a metaphor for that. And it's the adventurous me from the past, the wasp, that was essential to getting to the point where I got to the fig part of things. Mm-hmm. So I wouldn't be me and I wouldn't have found my incredible husband and fulfilled my dreams without being the wasp before. So the wasp is essential to fertilize the fig, which is where I am right now. And then with Grace Jones, my daughter is black, so it was very important for me to think about making sure I'm showing her as many like important black inspiring women as from the moment she's born. And to me, Grace Jones is such a pillar of power and grace and just
0: self-determination.
1: Yes, and magic. And so one of the first purchases I made was like, you know, buying a Grace Jones poster for her room, and I still have yet to hang it, but yes.
0: Okay, also das waren zwei verschiedene Songs. Grace Jones taucht in Crown of Jewels auf und Wasp in the Fig ist eben das mit den Dämonen. Aber es hängt auch alles irgendwie zusammen, weil dieses gesamte Album ja über Mutterschaft geht. Sie war diese Wespe in der Feige und um die Feige zu befruchten, muss die Wespe sterben. Das besingt sie und das ist eine Metapher dafür, dass sie, um eben jetzt diese Erfüllung als Mutter leben zu können, muss sie das, was sie vorher war, als wilde Wespe sozusagen, sagen, im Nachtleben, und diesen Teil muss sie umbringen, sagt Earth Eater. Und weil ihre Tochter schwarz ist, wollte sie mit dieser Grace Jones Referenz auch etwas reinbringen, wo sie ihrer Tochter so viele großartige schwarze Vorbilder mitgibt, wie nur geht. Also deswegen taucht sie auch auf diesem Album, und zu Hause gibt es ein Poster, das sie gekauft hat, sofort, das muss sie noch aufhängen für das Kinderzimmer. Und damit kommen wir genau direkt zur nächsten Frage, nämlich wie eine Person, die so zwischen den Welten, also nicht nur der Musik, sondern eben auch in der Mode unterwegs ist, dass das nicht so richtig zusammengeht mit Mutterschaft. Und wie kann das denn sein, 2026?
1: Well, because I want to be cuddled with my baby in bed and not outside. But here I am on tour for 10 days without her. So, you know, there were probably a couple little wasp moments while I was out here, yeah, without her. But my priority is to create a safe place for her and to be very conscious. But, you know, when I'm sleep deprived and outside, and you know, it's just about the balance. When you're pregnant, you're sober, you know, you can't drink, and so that's just a natural thing, you know. I think every pregnant woman has to kill the wasp for that time being, yeah.
0: The whiskey wasp.
1: At
0: least.
1: Oh, I hate whiskey.
0: Okay.
1: Kill the tequila wasp.
0: The vodka wasp.
1: the vodka
0: because
1: wasp.
0: Because of the alliteration.
1: Yeah, like that. Okay, alliteration is important.
0: Or wine
1: absolutely.
0: Wasp. Okay. All these wasps have to die. All right, also Earth Eater sagt, sie hat sich dafür entschieden, eben möglichst gemütlich zu Hause zu sein mit diesem Kind und ihr eben diesen sicheren Raum zu geben, dass sie aufwachen kann. Aber jetzt ist sie ja trotzdem 10 Tage auf Tour und da gab es schon so ein paar kleine Wespenmomente. Aber wenn man auf der biologischen Ebene gut funktionieren will als Körper, der eben ein Kind nährt, dann heißt das natürlich auch, dass man zum Beispiel keinen Alkohol trinken kann. Und das ist dann aber eine ganz natürliche Sache oder eine ganz gesunde Sache in diesem Fall. Thank you very much for visiting, Earth Eater. Thank you.
2: Ja, und jetzt hätte ich ja gerne gesagt, dass Sie Earth Eater noch an den und den Tagen live sehen können. Aber die Tour in Deutschland ist schon wieder vorbei. Also die wilde Wespe ist zu Hause. Hier jetzt Lola Young und From Down Here.

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2: Die argentinische Pianistin Marta Argerich wird mit dem Opus Klassik für ihr Lebenswerk geehrt. Aus Sicht der Organisatoren verbindet ihr Spiel poetische Tiefe, außergewöhnliche Klangfarben und technische Brillanz mit einer unmittelbaren und zutiefst persönlichen Ausdruckskraft. Die 85-Jährige begann bereits als Kind mit dem Klavierspiel. Ihr Sieg beim internationalen Chopin-Wettbewerb in Warschau 1965 markierte den Beginn ihrer internationalen Karriere. Sie tritt als Solistin sowie mit renommierten Orchestern und Musikern auf. Der Opus Klassik wird seit 2018 von Plattenlabels, Verlagen und Konzertveranstaltern vergeben, die sich in der Gesellschaft zur Förderung der klassischen Musik zusammengeschlossen haben. Der Preis wurde nach der Abschaffung des Echos ins Leben gerufen. Der britische Premierminister Burnham hat seine Forderung an das British Museum zur Rückgabe der Parthenon-Skulpturen an Griechenland zurückgezogen. Das berichtet die Financial Times. Burnham hatte bereits 2002 erklärt, er unterstütze die Rückgaben der Parthenon-Skulpturen an Griechenland und diese Aussage erst 2023 erneut bekräftigt. Damals fügte er hinzu, dass die Rückgabe ohne Auflagen erfolgen solle. Nun sieht er laut der Financial Times darin eine Angelegenheit des British Museum. Rechtlich liegt für ihn die Verantwortung dafür dort. Die Parthenon-Skulpturen im British Museum in London sind schon seit den 1980er Jahren ein Streitpunkt zwischen Großbritannien und Griechenland. Unbekannte haben die Sternplakette der kürzlich gestorbenen US-Sängerin Dolly Parton auf dem berühmten Walk of Fame in Hollywood beschädigt. Wie Videos und Fotos im Netz zeigen, sind einige der zum Andenken an die Künstlerin abgestellten Kerzen weggetreten und anscheinend ist mit einer Scherbe der Name auf der Plakette zerkratzt worden. Die Plakette soll repariert und am Freitag freigegeben werden. Parton war 1984 gemeinsam mit dem US-Schauspieler Sylvester Stallone, ihrem Co-Star aus der Musical-Romanze Rhinestone, auf dem Walk of Fame verewigt worden. Die Country-Sängerin war am 25. August im Alter von 80 Jahren in Nashville gestorben. Am Abend beginnen in Venedig die 83. Filmfestspiele. Eröffnet wird das Festival mit Danny Boyle's Inc., über den Aufstieg des britischen Boulevardblatts Sun nach der Übernahme durch Rupert Murdoch Ende der 1960er Jahre. 21 Filme konkurrieren um die begehrten Löwen. Deutschland wird im Wettbewerb von Werner Herzog mit seiner internationalen Produktion Bucking Fastard vertreten. Der Film, in dem Orlando Bloom und die Schwestern Kate und Rooney Mara mitspielen, erzählt von Zwillingsschwestern, die alles miteinander teilen. US-Schauspieler und Filmemacher George Clooney und seine Kollegin Ellen Burstyn werden dieses Jahr für ihr Lebenswerk geehrt.
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1: Schön, dass Sie dabei sind. Stevie Wonder ist es auch. You are the sunshine of my life.

0: Lotte, und wenn du tanzen willst im Deutschlandfunk Kultur. Laura Pergolesi ist eigentlich eine Frau, die ist kreativ, aber das auch gerne im Hintergrund und schreibt Songs für andere Größen im Rock- und Popgebiet. Sie hatte ihren Solo-Hit 2015, ist auch schon eine Weile her, Lost in You hieß der. Und wenn sie eigene Musik veröffentlicht, dann auch ein bisschen unkonsistent auf ständig wechselnden Indie-Labels. Angeblich ist sie genderneutral und besteht auf diesem Personalpronomen, den man im Englischen einfacher benutzen kann, they, them. Auf Deutsch ist das dann es oder sie im Plural. Das ist ein bisschen schwieriger. Und Marcel Anders wurde das vor dem Interview mit LP, also Laura Pergolesi, mehrfach gesagt. Und ob er das dann so machen musste, das erfahren Sie jetzt.
1: Das ist nur für Journalisten, damit sie um dieses Es und Sie herumtanzen und sich ständig dafür entschuldigen, wenn sie es vergessen. Da kann ich dann gönnerhaft sagen, ist schon gut, aber achtet in Zukunft bitte darauf. Das ist typisch für mich. Ich liebe es, Leute zu beobachten, wie sie herumeiern. Das macht Spaß.
2: I like to watch people dance through hoops. It's fun.
3: Ein Beispiel für den Humor von LP. Die 45-jährige Wahlkalifornierin ist eine zierliche kleine Person, die redet wie ein Wasserfall und flucht wie ein Rohrspatz. Sie fragt ständig nach, ob sie zu weit gehe, ob man das im deutschen Radio so sagen könne, und lacht dann über Formulierungen wie Lone Wolf Lesbian, einsamer lesbischer Wolf. Das sei ihre persönliche Selbstwahrnehmung und ihre Lieblingsrolle in der Musik. Ihr achtes Soloalbum Room 12 erscheint wieder bei einem unabhängigen Kleinstlabel, weil sie mit den Big Playern der Musikindustrie nichts mehr zu tun haben möchte. Sie habe schlechte Erfahrungen gemacht und sei offen diskriminiert und mehrfach gefeuert worden. Und sie sieht sich selbst nicht als Produkt, sondern als Künstlerin und ihre Songs als Ausdruck von echten Gefühlen. Das mache sie zur Rebellin und zum Underdog. Oder wie sie es formuliert:
1: Ich bin ein Outlaw, im Ernst. Ich hasse es, Dinge gesagt zu bekommen. Manchmal spiele ich zwar mit, aber ich mag es nicht. Und wenn ich Sachen höre wie, du könntest dies oder das sein, ist meine Antwort, nein danke, ich bin lieber ich.
2: I want to be this.
3: Gesundes Selbstbewusstsein kombiniert mit einer rebellischen Ader. Das schlägt sich auch in den 11 Songs nieder. LP folgt dem Ansatz des Outlaw Country von Kris Kristofferson und Johnny Cash. Sie serviert akustische Simplizität zu großen schwelgerischen Streichern und gelegentlich auch fetten Beats. Dabei stößt sie mal in Folk Country, Soul oder Latin Pop vor, hat aber starke Herausstellungsmerkmale. Dazu zählt nicht nur ihre kraftvolle Mehr-Oktaven-Stimme.
1: Hey, lasst mich die Lesbe sein, die pfeift und Ukulele spielt. Das ist es, was ich liebe und was mich ausmacht. Damit habe ich den Fuß in die Tür bekommen. Ich wurde auch schon mit Tiny Tim verglichen, was ich eher als Beleidigung empfinde. Aber diese Art des Ausdrucks ist meine Berufung.
2: Here it is. No more.

0: Zu ihrer Berufung, so LP, gehöre auch Geschichten aus ihrem Leben zwischen Bühne, Studio und Hotelzimmern zu erzählen. Intimes aus Beziehungen, Karriere und Kindheit. Auf dem neuen Album Room 12, benannt nach ihrem Lieblingszimmer im legendären Chateau Marmont, geht es um den prügelnden homophoben Vater, um Ex-Freundin, nonchalante Trennungen, Triumphe und Tiefschläge. Bekenntnisse mit kathartischer Wirkung. Ihr Mantra: nie die Hoffnung verlieren.
1: The inherent optimism.
2: Angeborener Optimismus, kombiniert mit Herzschmerz. Das ist das Leben, oder? Man muss immer Hoffnung haben oder die Flamme erlischt, wie bei so vielen Leuten. Deshalb rede ich ständig über das Dunkel, mit der Hoffnung auf Licht. Das ist es, wofür ich kämpfe, denn ich ringe immer noch mit meinem Optimismus. Mein innerer Monolog ist: komm schon, mach dein Ding, rede mit Leuten, trainiere, genieße die Sonne, sag, was dir wichtig ist. Ich versuche also, mich selbst zuversichtlich zu stimmen, jeden einzelnen Tag.
3: I try still every day.
0: Wer sich darauf einlässt, den reißt LP mit. Für alle anderen gilt:
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Marcel Bayer über Room 12 von LP. Und das hier ist Ziggy Marley. True to myself. Marcel, anders.

Gleich hören Sie die Nachrichten hier im Deutschlandfunk Kultur und danach spricht mein Kollege Julius Stucke in der Sendung Studio 9 mit meiner Kollegin Susanne Burg. Die ist nämlich am Lido beim Filmfestival von Venedig. Das startet jetzt. Bis zu den Nachrichten Angus und Julia Stone und Grizzly Bear.

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4: Mit Thorsten Japs. Im Fall der Drohnenattacke am Flughafen Leipzig-Halle gibt es anscheinend zwei Tatverdächtige. Das Bundeskabinett billigt die Einkommensteuerreform und ein neues Kita-Gesetz. Und der Cyrano de Bergerac-Regisseur Jean-Paul Rapneau ist tot. Im Fall des gescheiterten Drohnenanschlags auf den Flughafen Leipzig-Halle haben die Ermittler nach einem Medienbericht zwei Tatverdächtige identifiziert. Das berichten NDR, WDR und Süddeutsche Zeitung. Demnach handelt es sich bei ihnen um einen gebürtigen Russen mit lettischem Pass und einen aktenkundigen Mann aus Belarus mit russischem Pass. Einer soll über Verbindungen zum russischen Geheimdienst verfügen. EU-Kommissionspräsidentin von der Leyen sieht eine neue Eskalationsstufe auf europäischem Boden. NATO-Generalsekretär Rutte teilt diese Einschätzung. Beide wollen den Druck auf Moskau erhöhen. Russland weist die Vorwürfe zurück, bestellte den Geschäftsträger der deutschen Botschaft ein und droht mit Gegenmaßnahmen. Bei dem Vorfall an einem Umspannwerk in Bergheim in Nordrhein-Westfalen handelt es sich offenbar um einen gezielten Anschlag. Das teilten Landesinnenminister Reul und Vertreter der Behörden mit. Nach Stand der Ermittlungen haben der oder die Täter gezielt einen Kurzschluss an Oberleitungskabeln ausgelöst. Laut Reul wird in zwei Richtungen ermittelt.
5: Fremdstaatlich gelenkte Sabotage und Linksextremismus. Nichts davon können wir derzeit ausschließen. Ein Umspannwerk ist kein Schuppen und mit ein paar Kabeln drin. Ein Umspannwerk ist ein Nervenzentrum für unseren Alltag. Wer da rangeht, greift nicht irgendein Blechdach an, der greift unser Land an, unsere Wirtschaft, unseren Alltag, uns alle.
4: Nordrhein-Westfalens Innenminister Herbert Reul, CDU. Nach Angaben des Betreibers war die allgemeine Stromversorgung aber zu keinem Zeitpunkt beeinträchtigt. Bereits gestern hatten Unbekannte in der Nähe des Kohlekraftwerks Jenschwalde in Brandenburg Kurzschlüsse an Höchstspannungsleitungen verursacht. Die Polizei ermittelt unter anderem wegen Terrorverdachts. Das Bundeskabinett hat die Einkommensteuerreform gebilligt. Geplant sind Entlastungen von jährlich etwa 10 Milliarden Euro. Profitieren sollen vor allem Familien und Menschen mit kleinen und mittleren Einkommen. Gegenfinanziert wird das Vorhaben unter anderem durch eine zusätzliche Belastung sehr hoher Einkommen. Wirtschaftsvertreter kritisierten, dass auch Unternehmer zusätzlich belastet würden. Das Kabinett hat auch ein neues Kita-Gesetz auf den Weg gebracht. Es soll Kindertagesstätten in schwierigen Lagen unterstützen. Sarah Beham.
6: Spätestens mit 4 Jahren soll bundesweit verbindlich erhoben werden, wo ein Kind steht. Bei der Sprache vor allem, aber auch bei Motorik, sozial-emotionaler und mathematischer Entwicklung. Wo Förderbedarf auffällt, soll gezielt gefördert werden. Der Hintergrund ist, dass die Bildungschancen in Deutschland schon im Grundschulalter sehr unterschiedlich sind und stark von der sozialen Herkunft abhängen. Die Pläne sehen

0: vor, dass Kitas mit besonders vielen Kindern aus schwierigen Verhältnissen zusätzliches Personal bekommen, je nach Größe bis zu 1,5 Stellen für Sprachförderung und Kita-Sozialarbeit.
1: Dafür stellt der Bund den Ländern rund 9,25 Milliarden Euro für den Zeitraum bis 2034 in Aussicht. Bundesagrarminister Rainer hat wegen der Dürreschäden in der deutschen Landwirtschaft eine Krise von nationaler Tragweite ausgerufen. Der CSU-Politiker sieht viele Bauernhöfe in ihrer Existenz gefährdet. Dabei geht es ihm nur zum Teil um die Ernte, die laut dem vorläufigen Erntebericht der Regierung in diesem Jahr leicht unterdurchschnittlich ausgefallen ist. Beim Getreide wurden rund 2% weniger geerntet als im Durchschnitt der letzten Jahre, beim Winterweizen 4% weniger. Dabei gibt es regionale Unterschiede. Eva Huber.
2: In manchen Regionen ist die Situation sehr angespannt. Bei Kartoffeln, Zuckerrüben und auch bei Mais und Gras fürs Tierfutter, da läuft die Ernte noch. Der Minister rechnet dort mit teils hohen Verlusten. Neben der unterdurchschnittlichen Ernte kommen für viele Betriebe aber weitere Belastungen dazu. Stark gestiegene Energie- und Düngemittelpreise zum Beispiel. Deshalb bezeichnet Rainer die Lage auf vielen Höfen als ernst. Er verspricht Unterstützung, zum Beispiel in Form von Bundeskrediten mit niedrigeren Zinssätzen.
1: Der französische Filmemacher Jean-Paul Rapneau arbeitete mit Schauspielern wie Catherine Deneuve, Yves Montand und Isabelle Adjani zusammen. Jetzt ist er im Alter von 94 Jahren gestorben. Einer seiner bekanntesten Filme ist Cyrano de Bergerac mit Gérard Depardieu von 1990. Damit gewann er den französischen Filmpreis César in 10 Kategorien, darunter die für den besten Regisseur und den besten Film.
3: Das Wetter.
1: In der Nacht fällt im Norden etwas Regen, sonst bleibt es überwiegend trocken bei 16 bis 8 Grad. Morgen ist es von der Mitte bis in den Norden gebietsweise regnerisch, mit einzelnen Gewittern an der Küste. Im Süden dagegen teils heiter, teils sonnig und trocken bei 19 bis 29 Grad.
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4: Hallo, herzlich willkommen. Wir schauen gleich, was es Neues gibt in Sachen Leipzig und dem geplanten Anschlag dort. Gestern ging ja der Vorwurf Richtung Russland und heute hat man, Sie haben es in den Nachrichten vermutlich gehört, zwei Tatverdächtige identifiziert. Das und mehr hier bei uns.

0: Verrücktes Ende hier bei Someday Somewhere, ein Song von Jungle. 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Flughafen Leipzig, das ist ein Ort, von dem aus Waffen in die Ukraine geflogen werden. Anfang August entdeckt dort ein Mitarbeiter des Flughafens eine Drohne. Dann spinnt man später weiteres, auch Sprengstoff. Und der Vorwurf geht zumindest als Idee natürlich relativ schnell in Richtung Russland. Denn ja, wer sollte ein Interesse daran haben? Und ja, gestern war das dann auch so, dass die Regierung ganz klar Russland als verantwortlich dafür bezeichnet hat. Und heute gab es dann bereits die Nachricht, dass zwei Verdächtige identifiziert sind. Friederike Sittler, unsere Hauptstadtstudio-Leiterin, hat für uns den aktuellen Stand. Hallo.
1: Hallo.
0: Also, was genau weiß man über die zwei und ist das sozusagen für diese These, Russland ist verantwortlich, nochmal ein Extra?
1: Bislang handelt es sich nur um Medienberichte und danach soll es eben ein Logistikkoordinator und ein Ausbilder sein, die identifiziert worden seien. Der eine in Russland geboren mit einem lettischen Pass, der andere ein Belarusse mit russischem Pass. Das alles muss ich in den Konjunktiv setzen, weil ich bisher nichts von einer Festnahme, Verhaftung weiß. Und insofern, dann muss man ja auch immer schauen, bewahrheitet sich das? Und wenn ja, sind sie eindeutig mit der russischen Regierung dann auch in Verbindung zu setzen? Hier, wenn man hört, Logistikkoordinator und ein Ausbilder, dann sind es nicht die Täter vor Ort offensichtlich, sondern eher in der organisierenden Reihe dahinter. Aber das ist alles noch sehr im Konjunktiv zu setzen. Aber man wird das weiter in den nächsten Tagen verfolgen. Wir werden neue Meldungen dazu kriegen. Aber das ist der Stand heute.
0: Das auf jeden Fall in dieser Vorsichtigkeit. Aber auch, wenn das sicher wäre, wird diejenigen, die sagen, das stimmt alles nicht, zum Beispiel natürlich die AfD ganz stark, nicht abbringen von ihrem Gedanken. Auch Putin wird natürlich da nicht sagen, stimmt, ihr habt recht, ich war es doch. Das sind ja solche Geschichten, wo man auch nie einen richtigen Beweis eigentlich hat oder fast nie einen wirklichen Beweis in dem Sinne, sondern nur Indizien. Wie ermittelt man da und vor allem, wann sagt man dann auch, jetzt haben wir genug davon?
1: Also ich bin ja nicht selbst Ermittlerin und ich habe auch nicht so viel Ahnung von Drohnenbau, aber man versucht eben herauszufinden, wie ist eine solche Drohne gebaut, welche Materialien sind verwendet worden, gab es die woanders schon, wo man auch eindeutige Indizien hatte, wie sind sie konstruiert, ich kann eine einfache Drohne bauen, also ich kann es nicht, aber andere können es vielleicht und vor Ort einsetzen, sind es Einzeltäter, Attentäter, weil wir auch immer wieder Situationen haben oder steckt da so viel technisches Know-how dahinter und sind diese Drohnen vor Ort zwar von sogenannten Wegwerfagenten möglicherweise eingesetzt worden, aber von viel weiter weg gesteuert worden. Dazu kenne ich keine Details, die werden auch nicht veröffentlicht werden aus den Ermittlungen, aber all das hat dazu geführt, dass man gesagt hat, nachdem der Innenminister am Anfang immer nur von den fremden Mächten sprach, gestern zu sagen, ja, wir können eindeutig identifizieren, das war Russland und deswegen reagieren wir auch darauf. Die Zeitspanne, sagt man uns, ist relativ kurz gewesen für eine solche Ermittlung, weil es ja doch auch schwierig ist und wir in Deutschland ein Rechtsstaat sind und wir auch nur etwas dann sagen, wenn wir es wirklich auch beweisen können, anders als vielleicht manche andere Staaten. Und dass es jetzt nun wiederum geleugnet wird und gesagt wird, das waren wir doch gar nicht, da möchte ich nur mal dran erinnern, dass es da auch mal so russische Soldaten gab oder es gab Soldaten, die hatten keine Länderkennung. Und dann hieß es auch immer, das sind gar nicht unsere und dann waren es doch die russischen Soldaten. Also das bitte im Hinterkopf behalten und das ist jetzt natürlich ein politischer Schaukampf. Russland sagt, wir waren es nicht, Deutschland sagt, doch ihr wart's und deswegen handeln wir.
0: Dahingehend immer mit dieser Vorsicht, wie beschrieben, und diese Vorsicht, ich sage es nochmal dazu, damit es nicht klingt wie wildes Spekulieren, die gilt natürlich auch für die nächste Frage. Und trotzdem passiert, würde ich sagen, vermutlich bei vielen Leuten im Kopf seit gestern eine Menge, denn da ist dieses Thema Leipzig gerade da und dann kommen weitere Geschichten in den Nachrichten, die eben zusammenpassen könnten, ja, auch wenn da kein Zusammenhang ist, sondern es einzelne Nachrichten sind. Aber da ist dann das Stromnetz in Brandenburg, eine Sabotage in Nordrhein-Westfalen, im Bahnverkehr bei Augsburg gibt es eine Explosion. Verknüpft die Regierung da gerade bei aller Vorsicht irgendwie auch was? Ist da Unruhe drin?
1: Also, wir werden dazu keine Aussagen bekommen, dass die Regierung sagt, ja, wir verknüpfen da irgendetwas. Und ich würde mal sagen, seitens der Regierung ist die Unruhe nicht unbedingt größer als vorher, weil man in der Regierung und in den Behörden, die wir in Deutschland haben, die das alles beobachten, schon seit geraumer Zeit eben sich auf hybride Angriffe einstellt und in Hab-Acht-Stellung ist und versucht, sich bestmöglich auch zu sichern dagegen. Das kommt bei der Bevölkerung, glaube ich, erst langsamer an. Mir selbst geht es auch so, dass ich mir jetzt mal abgewöhnen muss, Krimis und Thriller zu lesen, wo es dann auch immer irgendwie um Drohnen geht und so weiter. Aber ich kriege jetzt langsam auch dieses, genau dieses Bedrohungsgefühl. Und das ist ja auch das Schlimme. Es ist ja eben nicht, wie man vielleicht früher Krieg geführt hat, da gehen Soldaten aufeinander zu mit Kriegsgerät, sondern es ist diese hybride Bedrohung. Und in der Ukraine läuft es nicht gut für Russland. Und jetzt kriegen wir hier die Angriffe. Was passiert hier eigentlich? Und wir sind ein Rechtsstaat. Wir prüfen erstmal. Wir sagen nicht an Tag 1, ihr Russen, ihr wart's, und greifen irgendwie zurück an. Wir gehen auch auf Sanktionen wie eben Schließung eines Konsulats, eines russischen Hauses. Wir greifen nicht Russland an. Wir versuchen uns zu mäßigen und gleichzeitig zu sagen, ihr könnt aber auch nicht alles mit uns machen. Aber dieses Bedrohungsgefühl, dieses, oh Gott, ist das jetzt auch noch etwas, was da in die Reihe gehört und womöglich gehört es aber gar nicht in die Reihe. Das, glaube ich, ist etwas, was wirklich stärker jetzt in der Bevölkerung ankommt, das aber in den Kreisen, die sich ständig mit diesen Themen beschäftigt, schon viel länger da ist. Und wir müssen ja auch sagen, auch gerade jetzt im Zuge der Landtagswahlen, wir haben natürlich auch etliche digitale Kampagnen und das Ziel ist, Unruhe in Deutschland zu schaffen. Und dieses Ziel wird natürlich dadurch erreicht. Genau, wir sprechen jetzt auch drüber und sagen, ha, muss man das jetzt verknüpfen? Ja. Wir wissen es nicht, es macht unruhig. Aber genau dagegen muss sich die Bundesrepublik wehren und sagen, nee, wir lassen nicht alles mit uns machen und passt mal auf, wir sind auf der Hut.
0: Das ist dieses Bedrohungsgefühl. Ganz kurz, wie sieht es mit der Sicherheitslage aus? Hat die sich verändert nach dem klaren Vorwurf Richtung Russland?
1: Auch das kann ich natürlich nicht in aller Klarheit beantworten, aber ich würde vermuten, dass sie sich jetzt nicht wesentlich verändert hat, weil es jetzt eben eine Auseinandersetzung auf offener Bühne ist. Ich finde ja viel bedrohlicher, dass wir plötzlich morgens aufwachen und hören, in Leipzig sind da Drohnen gewesen und die sind nur mit viel Glück nicht explodiert und haben großen Schaden angerichtet. Jetzt momentan streitet man sich eben auf offener Bühne und es wird zu sehen sein, ob Russland sagt, ah, jetzt ist uns Deutschland doch ein bisschen zu stark als Gegner, wir reagieren eben nicht sehr harsch, oder ob das, was Putin jetzt zumindest verbal gesagt hat, wir reagieren sehr harsch. Und was wird das dann sein? Das soll es zum jetzigen Zeitpunkt niemand. Aber sagen wir mal, die Sicherheitslage in Bezug auf, es könnte jederzeit auch etwas passieren und darauf müssen sich die entsprechenden Institutionen in Deutschland einstellen. Die haben wir seit geraumer Zeit. Friedrich, oder ja, gestern hieß es so, wir sind nicht im Krieg, aber wir sind Ziel hybrider Angriffe.
0: Friederike Sittler leitet unser Hauptstadtstudio. Danke für diese Information und Einschätzung hier im Deutschlandfunk Kultur.

0: 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Wir haben gerade schon gesprochen darüber, wie sich, auch wenn man da vorsichtig sein sollte, so eine Bedrohungslage, so ein Unsicherheitsgefühl einstellt nach diesen Nachrichten, die vielleicht gar keinen Zusammenhang haben, aber es reicht ja auch schon die eine, die Drohnen von Leipzig, wo man jetzt Tatverdächtige identifiziert haben soll und ganz klar jedenfalls sagt von Seite der Bundesregierung, das war ein russischer Plan. Das, wenig überraschend, sieht man in Russland natürlich ein bisschen anders. Wir wollen ein bisschen schauen, wie da drauf geschaut wird und wie das vielleicht eben auch ja Teil eben des Plans ist, der hybriden Kriegsführung. Wir machen das mit Gesine Dornbüt aus unserem Osteuropa-Team. Hallo.
1: Hallo.
0: Putin hat gesagt, das sei ein erneuter schwerer Fehler Deutschlands gewesen. Ich meine, das ist ja so ein bisschen orakelnd undeutlich fast. Dmitri Medvedev, der ja lange an Putins Seite schon ist, mal Premier gewesen ist, jetzt im Sicherheitsrat, der war ein bisschen konkreter, hat von Schlägen gesprochen gegen Produktionsstätten der Rüstungsindustrie. Wie ordnest du diese Reaktion Moskaus alles in allem ein?
1: Fangen wir vielleicht mit Putin an. Der hat ja gestern Abend in Bischkek sofort die Sache persönlich kommentiert. Das ist ungewöhnlich. Einige Experten sagen, das zeige, dass Putin doch sehr getroffen sei von diesen Ankündigungen aus Berlin. Ich bin da anderer Meinung. Das war ein Treffen mit Pressevertretern, das vorab anberaumt war. Es wäre sehr ungewöhnlich gewesen, wenn niemand gefragt hätte nach diesen Entwicklungen. Und Putin hat dann sehr kurz geantwortet und hat viel mehr gesprochen über Frontverläufe, die angeblichen Erfolge der russischen Armee. Er hat nach dem üblichen Muster argumentiert, oder nicht argumentiert, sondern gesprochen, leugnen, Zweifel sehen. Sie tun ja in Moskau so, als würden alle Gespenster sehen, wenn sie auf Russland hinweisen. Aber die Bedrohung ist ja real, auch die Verbindung zu Russland. Sonst wäre ja die Bundesregierung nicht so an die Öffentlichkeit gegangen. Aber ich denke, es ist klar geworden gestern bei diesem Gespräch mit der Presse, Putin will den Krieg fortführen. Das hat er auch schon mehrfach gesagt. Und man muss davon ausgehen, dass Russland eben auch die hybriden Maßnahmen gegen Deutschland weiterführt. Medvedev, gewohnt aggressiv, er ist ja bekannt für seine bizarren Äußerungen. Vor dem Hintergrund kann Putin sich dann immer noch gemäßigt geben. Das ist so die Hauptfunktion. Dann gab es heute noch eine Entwicklung in Moskau, die aber eher Routine in der Diplomatie ist. Da wurde der deutsche Geschäftsträger der deutschen Botschaft in Moskau einbestellt. Das ist eben die spiegelbildliche Reaktion darauf, dass gestern der russische Botschafter in Berlin einbestellt wurde. Aber bemerkenswert fand ich dann noch eine Erklärung heute des Chefs der Staatsagentur Rossatrudnitschestvo. Das ist die Agentur, der das russische Haus zugeordnet ist in Berlin, das geschlossen werden soll. Und dieser Chef hat gesagt, man werde sich bemühen, die Kontakte aufrechtzuerhalten, den Kulturaustausch irgendwie am Leben zu erhalten. Das ist eine relativ lange Stellungnahme. Und die zeigt, finde ich, schon, dass diese Maßnahme mit dem russischen Haus Russland sehr wohl trifft.
0: Jetzt hat es ja mit aller Vorsicht diese Situation gegeben. Zwei Tatverdächtige sind identifiziert, Medienberichte. Das ist alles noch sehr vorsichtig. Und selbst wenn es ganz klar wäre, erwartet man jetzt von Putin natürlich nicht so eine Antwort wie, ja klar, okay, ihr hattet recht, ich war es doch. Verändert das trotzdem die Lage für Moskau, wenn sich die Geschichte hier halt ermittlungstechnisch eben Stück für Stück weiter bewegt?
1: Nicht wirklich. Ich denke, das ist vor allen Dingen wichtig für die innerdeutsche Debatte. Man hat eben jetzt ein Argument, dass man denen entgegenhalten kann, denen die Erklärung der Minister gestern nicht ausreichten, denn Deutschland ist ein Rechtsstaat. Es geht um Fakten. Die Erfahrung zeigt aber, dass das russische Regime und Wladimir Putin sich überhaupt nicht interessieren für Fakten. Da wird Realität manipuliert und es herrscht eben völlige Straflosigkeit, beziehungsweise mehr noch, Straftäter werden geschützt, ausgezeichnet. Ob das jetzt russische Soldaten sind, die in Butscha in der Ukraine gemordet haben, ob das der Tiergartenmörder von Berlin ist oder denken wir an MH17, den Abschuss der Passagiermaschine 2014. Da gibt es so viele Belege für Russlands Verantwortung und Russland leugnet heute noch. Also Russland schafft Fakten und leugnet hinterher, das hat System.
0: Jetzt gab es ja auch so ein bisschen einen unklaren Blick Richtung Wahlkampf in Deutschland von Putin. Ja, das hat er irgendwie gesagt, dass man das auch dahingehend verstehen könnte mit dem schweren Fehler. Jetzt gibt es natürlich hier Parteien wie die AfD, vor allem BSW auch, die Russland nah sozusagen argumentieren in dem Krieg, die Schuld auch immer wieder beim Opfer bei der Ukraine suchen. Kann man sagen, dass alleine schon diese Diskussion, die dadurch jetzt hier geführt wird, ob das alles stimmt oder nicht stimmt, dass das so ein Erfolg ist dieser hybriden Kriegsführung?
1: Ja, also genau darum geht es eben, Konflikte zu schüren, Unsicherheit zu sehen. Und da bringen sich dann eben Menschen in Stellung und die spalten die Gesellschaft. Das ist ja auch Konzept, das hat nicht nur Konzept, sondern es steht auch im außenpolitischen Konzept der Russischen Föderation von 2023. Da heißt es, man solle in nicht freundlichen Staaten wunde Punkte in der Außen- und Innenpolitik finden und dann politische, militärische, propagandistische und wirtschaftliche Maßnahmen ergreifen, um Russlands Gegner zu schwächen. Und genau das passiert. Und wir müssen uns immer wieder klar machen, unsere Demokratie ist Ziel der russischen Aggression.
0: Gesine Dornblüt aus unserem Osteuropa-Team über den russischen Blick oder beziehungsweise die russische Strategie hier in diesem hybriden Krieg. Dankeschön.

0: Lana Del Rey natürlich mit ihrem Song Do in Time. Der ist eine Coverversion von einem Sublime-Song und Sie haben es vermutlich schon oft erkannt. Das wiederum covert so einen George Gershwin-Klassiker Summertime. Das hat ein bisschen Weg gemacht und ja, Summertime ist jetzt ja auch so ein bisschen relativ.
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0: Heute mit Ben Ebeling.
2: Fast 2 Monate beschäftigte das Schicksal von Buckelwald Timmy ganz Deutschland. Jetzt gibt es in Hamburg ein Theaterstück über ihn. Und auch das sorgt für Wirbel. Wie die FAZ berichtet, werden die nächsten Aufführungen von Timmy, die Hope stirbt zuletzt am Erzdeutschtheater von Sicherheitskräften geschützt. Das bestätigte das Theater auf Anfrage. Nach der Uraufführung im Juli ging beim Regisseur und dem Ensemble Hassnachrichten ein. Ein Schauspieler erhielt eine Morddrohung. Umstritten war die Inszenierung auch wegen der Verwendung von Motiven aus der katholischen Liturgie. So wird der Theaterwahl unter anderem auf einem Altar aufgebaut. Die Jurypräsidentin des Internationalen Filmfestivals von Venedig, Maggie Gyllenhaal, hat die geringe Zahl von Regisseurinnen im Wettbewerb um den Goldenen Löwen kritisiert. Gyllenhaal zufolge handelt es sich um ein systemisches Problem. Das sagte die US-Schauspielerin und Filmemacherin kurz vor der Eröffnung des Festivals. Aus ihrer Sicht ist es für Frauen viel schwieriger, eine Finanzierung für Filme zu bekommen. Der Film Woman Unknown der dänisch-ägyptischen Regisseurin Mai El-Toki war anfangs der einzige Film einer Frau unter den zunächst 20 Wettbewerbsfilmen. Die nachträgliche Aufnahme der Gaza-Dokumentation NASA verbesserte das Geschlechterverhältnis geringfügig. Die israelische Filmemacherin Rachel Sohr führte bei diesem Film gemeinsam mit ihrem Kollegen Yuval Abraham Regie. Der französische Sänger und Schauspieler Patrick Bruel hat die verbleibenden Konzerte seiner Tournee abgesagt, die ab Oktober stattfinden sollten. Wie die Nachrichtenagentur AFP berichtet, ist die Tournee seiner Meinung nach zum Symbol einer Debatte geworden, die über sie hinausgeht. Gegen Bruel wird in 4 Fällen wegen mutmaßlicher sexueller Gewalt ermittelt. Außerdem gibt es zahlreiche weitere Anschuldigungen von Frauen. Bereits im Juni hatte der Sänger Teile seiner Tournee wegen der Vorwürfe gestrichen. Auf Instagram geht der Sänger nicht ausdrücklich auf die gegen ihn erhobenen Vorwürfe ein. Stattdessen wendet er sich insbesondere an die rund 150.000 Menschen, die seiner Aussage nach auf die Tournee gewartet haben. Der Schauspieler, Musiker, Maler und Autor Armin Müller-Stahl erhält den Publikumspreis Goldene Henne für sein Lebenswerk. Müller-Stahl war schon in der DDR ein gefragter Schauspieler. Später konnte er in der Bundesrepublik daran anknüpfen. Ab Ende der 1980er Jahre war er auch in den USA erfolgreich. Seine Rolle in Shine, der Weg ins Licht, brachte ihm 1997 eine Oscar-Nominierung ein. Die Goldene Henne wird übermorgen bei einer Gala in Leipzig übergeben. Sie gilt als Deutschlands größter Publikumspreis, veranstaltet von Super Ello und MDR in Kooperation mit NDR, BR und RBB.
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0: Kinder bekommen oder keine Kinder bekommen, das ist ja zum Teil auch so eine Sache von ungeplant in jeder Hinsicht. Manche wollen Kinder bekommen, keine andere bekommen sie ungeplant. Wenn man aber darüber nachdenkt, dann gibt es immer wieder diesen Blick auf das Drumherum. So ein Satz wie, in diese Welt will man Kinder setzen. Wie zeigt das? Zeigt sich das in der Statistik oder zeigt es sich vielleicht auch nicht? Das ist unser Thema gleich.

0: Küçük Hanım.
1: Ay, Seyvanders Küçük Hanım, der Song. Die Demografie ist so oft explizit oder im Hintergrund ein Thema bei den Diskussionen, die wir gerade haben, ob es jetzt um Rente geht und die Frage, wann das alles nicht mehr funktioniert oder auch Pflege. Menschen werden älter, allerdings werden wir insgesamt älter und es kommen zu wenig junge Menschen nach. Der Geburtenrückgang ist ein Problem und der lässt sich natürlich auch anschauen mit Blick auf die vielen Probleme, die es gerade gibt. Die Situation, Inflation, Kriege, so viel, wo man auch sagen könnte, ja, das ist auch ein Grund, keine Kinder zu kriegen. Sind die Zusammenhänge da so deutlich? Was sind die großen Sorgen und wie sieht es eigentlich aus mit dem Kinderwunsch? Darüber spreche ich mit Carmen Friedrich vom Bundesinstitut für Bevölkerungsforschung, die sich das Ganze anschaut. Hallo.
2: Hallo.
1: Ja, es gibt diese zwei Dinge. Entweder man die Frage nach dem Kinderwunsch, also ob man überhaupt ja ein Kind kriegen möchte und dann die Frage nach der Entscheidung dafür. Und besonders ist diesmal, der Kinderwunsch ist zurückgegangen. Das hat ja vielleicht erstmal gar nichts mit den Krisen zu tun, oder doch?
2: Genau, also Sie haben da was Wichtiges angesprochen. Wir waren auch sehr überrascht, dass die Geburtenrate ist nämlich stark gefallen seit 2021 und mit vielen anderen europäischen Ländern. Der Kinderwunsch ist allerdings erstmal stabil geblieben, also über 3 Jahre lang. Und jetzt mit den ganz neuen Daten, die wir mit dem familiendemografischen Panel Breda ausgewertet haben, sehen wir, dass der Kinderwunsch nun auch zurückgeht. Ja, das heißt, also wir gehen davon aus, dass eben viele Menschen erstmal den Kinderwunsch aufgeschoben haben und jetzt aber sozusagen genau, also jetzt die wirklich das an die Realität anpassen und sagen, okay, ja, jetzt geht's nicht mehr oder ja, ich gebe den Wunsch auf.
1: Das heißt, ja, vorher war es im Prinzip so ein, ich möchte eigentlich, aber die Vernunft sagt mir, das ist gerade keine passende Idee, ob jetzt der Weltgedanke oder einfach die persönlichen Finanzen. Was sind denn so Gründe, warum das erst aufgeschoben wurde und jetzt auch der Wunsch zurückgeht? Was sind so die wichtigen Gründe, die dafür oder dagegen sprechen, für die Menschen Kinder zu kriegen?
2: Ja, also natürlich gibt es unglaublich viele Gründe für die Entscheidung für oder gegen Kinder. In der Fertilitätsforschung wurde jetzt lange diskutiert, auch für den Geburtenabfall, dass die multiple Krisenlage eine große Rolle spielt. Also wir leben aktuell in unsicheren Zeiten und auch also es ist sehr besonders, dass so viele verschiedene Krisen gleichzeitig existieren. Kriege, Klimawandel, politische Polarisierung und so weiter. Und da war einfach die Vermutung, dass diese Unsicherheiten eben auch dazu führen, dass Menschen warten, ihren Kinderwunsch zu erfüllen und so deshalb die Geburtenraten fallen. Und wir konnten jetzt erstmals mit dem familiendemografischen Panel Breda schauen, ob Zukunftssorgen wirklich zusammenhängen mit dem Kinderwunsch. Und da haben wir uns verschiedene Zukunftssorgen angeschaut, also die ich jetzt gerade auch schon genannt habe, also die Sorge bezüglich militärischer Konflikte und Krieg, möglicherweise eine geschwächte Demokratie in der Zukunft, Klimawandel, Wirtschaftskrise und noch ein paar andere. Und wir sehen erstmal, dass die Menschen wirklich besorgt sind, also vor allem bei den militärischen Konflikten und Krieg, da machen sich knapp 40% sehr große Sorgen. Auch über eine möglicherweise geschwächte Demokratie in der Zukunft. Das sind knapp 30%, die sich sehr große Sorgen machen. Und wir sehen dann tatsächlich auch einen Zusammenhang zu der Anzahl der gewünschten Kinder. Also, dass hier, wenn man sich große Sorgen macht, dann auch der Kinderwunsch geringer ist.
1: Gibt es da Unterschiede innerhalb der Gesellschaft, denn auch bei den Gründen, die vielleicht nicht in erster Linie daran hängen, ob man arm oder eher reich ist, da ist es ja trotzdem so, dass man ja als Mensch, der reich ist, auch in Bezug auf andere Dinge sehr viel sorgenfreier unterwegs sein kann, weil man eben ganz andere Ressourcen hat, die man sich im Zweifel dann noch heranholen kann, unterstützend. Stellen Sie das fest, dass da Unterschiede sind im Kinderwunsch, dass es eben ja eher die ärmere Gesellschaftsschicht ist als die reichere, die den Kinderwunsch abgelegt hat?
2: Ja, also das würden wir auch auf jeden Fall auch vermuten, wenn man mehr Ressourcen hat, also dass höher Gebildete da weniger betroffen sind, vor allem bei ökonomischen Sorgen. Weil man das vielleicht besser abfedern kann. Wir speziell, die Studie, mit der können wir das jetzt nicht zeigen, weil wir keine gruppenspezifischen Analysen durchgeführt haben, Die Analysen, die wir durchgeführt haben zwischen den Zukunftssorgen und dem Kinderwunsch, die kontrollieren aber auch für diese soziodemografischen Unterschiede, also Bildung, Alter, Migrationshintergrund, in welcher Region man lebt. Und unabhängig, also wenn man diese Faktoren unter Kontrolle hält, sieht man diesen Zusammenhang. Also die Ergebnisse sind dadurch jetzt nicht verzerrt.
1: Und was ja andere Faktoren angeht, also kulturelle oder auch Religion, also ob man vielleicht ja andere Sachen so stark dann doch wichtiger hält als die Situation, können Sie dazu was sagen oder haben Sie das auch nicht angeschaut?
2: Das haben wir uns leider auch nicht angeschaut. Also wir schauen wirklich auf die ganze Gesellschaft jetzt erstmal. Das ist auf jeden Fall sind interessante Ansatzpunkte für zukünftige Forschung, da irgendwie tiefer reinzugehen und sich die ja, verschiedene Gruppen anzuschauen. Weil Sie jetzt so Werte oder sowas angesprochen haben, vielleicht da könnte ich noch was zu sagen, weil wir haben bei den Kinderwünschen, schauen wir uns auch zwei Dimensionen an. Also wir haben einmal die intendierte Kinderzahl, das ist das, von dem ich gerade immer gesprochen habe. Also das ist die Anzahl an Kindern, die man bekommen möchte. Und dann gibt es aber noch das Ideal. Also wir fragen in der Breda-Studie auch, wie viele Kinder man gerne unter
1: Ja,
2: idealen Bedingungen hätten, also man als ideal hält.
1: ich hätte gern drei,
2: Und
1: aber kann mir
2: das,
1: nur zwei leisten.
2: genau.
1: Ja.
2: Und das sehen wir, liegt sehr viel höher und das ist auch stabil geblieben. Also wir sehen, dass durchschnittlich die Menschen sich 2,2 Kinder wünschen, Frauen als auch Männer. Und das bleibt stabil über die Jahre, trotz des Geburtenrückgangs. Also die Norm, eine Familie zu gründen, Kinder zu haben, auch für sich persönlich, die bleibt. Also es ist nicht so, dass jetzt alle sagen, alle jungen Menschen keine Kinder mehr
1: Na,
2: haben
1: Kinder, das
2: möchten.
1: Thema sind wir durch. Genau, das ist
2: Ja,
1: ja dann doch
2: genau.
1: beruhigend, beruhigend, wenn es eben nicht so ist, sondern der Wunsch eigentlich noch da ist. Und dann müsste natürlich ja, die Umgebung, die Umstände müssen noch besser werden. Carmen Friedrich war das vom
2: Genau.
1: Bundesinstitut für Bevölkerungsforschung zum Thema Geburten und Kinderwunsch. Dankeschön.
2: Vielen Dank.

0: Ziggy Alberts war das hier in Deutschland von Kultur. New Love. Raufaser. Das war für viele vielleicht mal richtig toll, aber ich kenne jetzt eigentlich nur noch Menschen, die da direkt so ein Kribbeln kriegen, so eine angewiderte Gänsehaut, Raufaser, und nicht wenige versuchen, die dann von ihren Wänden zu kratzen, ewige Schichten von Raufaser, die da noch dran sind und dann nicht runter wollen. Ja, und in Frankreich, da heißt es auch eher Raufaser non merci. Die Tapeten sehr gut handgemacht, also gibt es immer noch welche. Lili Weiler.
1: Riesige metallene Maschinen, Farbtöpfe voller satter Farben und Papierrollen, gestapelt bis unter die Decke. Wer die Tür zum Atelier Dauphin aufstößt, der betritt eine andere Welt. François-Xavier Richard und seine 15 Mitarbeiter sind heute schon seit dem frühen Morgen auf den Beinen. Tapeten machen für eine Ausstellung im Grand Palais in Paris. Sein wichtigstes Werkzeug, die eigenen Hände.
2: Die menschliche Maschine bleibt vor allem im Zeitalter der KI, des komplett Digitalen, eine sehr schöne Maschine. Ich finde, dass der Mensch diese Dimension des Einzigartigen, des Geheimnisvollen, des Unbekannten mit sich bringt. Unser Gedächtnis und unsere persönlichen Geschichten.
1: Hier werden Tapeten gedruckt mit längst vergessenen Techniken aus dem 18. und 19. Jahrhundert. Mitarbeiter Bruno kennt die Handgriffe aus dem FF.
3: Hier haben Sie diese riesigen Papierrollen. Wir nehmen eine Rolle und breiten sie über den ganzen Tisch aus, ungefähr 11 Meter lang. Dann wird das Papier mit Pinseln in Beige, der Hintergrundfarbe, bemalt. Und anschließend entsteht das Muster in der Druckpresse, Platte für Platte, Farbe für Farbe. Für jede Farbe, die Sie hier sehen, muss die Tapete also noch einmal durch die Druckpresse.
1: Wie ein riesiger Stempel bringt die Handdruckerpresse die Farbe aus echten Pigmenten und pulverisierter Kaninchenhaut auf die Tapete, Meter für Meter. So entstehen florale, strenge oder gediegene Muster, die François-Xavier selbst oder nach historischen Vorlagen entwirft. Das Atelier hat er zusammen mit seinem Vater gegründet. Die Verwirklichung einer Leidenschaft, die er ganz zufällig während seines Kunststudiums entdeckt hatte.
2: Für mich war Tapete immer etwas Hässliches, Langweiliges. Und als ich handgemachte Tapeten entdeckt habe, vor allem aus dem 18., 19. Jahrhundert, hat sich mir eine unglaubliche Welt offenbart, die ich nicht kannte und die ich mir nie vorzustellen gewagt hätte.
1: Die erste Hürde auf dem Weg zum Traum: Maschinen konstruieren, die es schon seit Jahrhunderten nicht mehr gab.
2: Mein Vater hat mir geholfen. Er war Ingenieur, aber er konnte auch sehr gut mit den Händen arbeiten. Deshalb hat er die Maschinen größtenteils entworfen und hergestellt.
1: Wie der Vater, so der Sohn und so auch die Enkel. Inzwischen sind auch François-Xaviers Kinder und deren Ehepartner in das Familienunternehmen eingestiegen, so wie Eloise.
4: Ich war noch klein, als mein Vater das Atelier gegründet hat. Und ich erinnere mich an eine Zeit, die zwar anstrengend, aber auch Rock'n'Roll war. Wir waren lange Abende im Atelier und Papa hat an Ideen und Experimenten gearbeitet, die manchmal ziemlich verrückt waren. Aber es sind sehr schöne Erinnerungen.
1: Inzwischen läuft es für François-Xavier Richard und seine Familie rund. Sie haben sich schnell einen Namen in der Branche gemacht, in Frankreich und auf der ganzen Welt. So waren sie zum Beispiel beteiligt an der Renovierung des Wohnhauses der französischen Autorin George Sand, druckten Tapeten für einen Palast in Lissabon und haben sogar Aufträge in den USA, Südkorea und Saudi-Arabien.
2: Wir haben eine Phase hinter uns, in der Minimalismus sehr viel Raum gegeben wurde. Aber ich glaube, angesichts der Herausforderungen, vor denen unsere Gesellschaft heute steht, war es an der Zeit für eine Kunst, die wieder stärker mit Mustern und Farben arbeitet.
1: Gerade haben seine Mitarbeiter eine Tapete mit blauen Blättern durch die Presse gezogen. Nach einer kurzen Mittagspause geht es wieder an die Arbeit. Nur 2 Wochen hat das Team, um alles fertig zu kriegen für die große Ausstellung im Grand Palais in Paris.
0: Lili Weiler war das über handgemachte Tapetenausstellung in Paris.

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1: Wer möchte nicht im Leben bleiben? Dieser Roman von Helene Bukowski erzählt von einer jungen Pianistin, die sich das Leben nimmt. Sie zerbricht am Drill und Perfektionsdruck ihrer Musikausbildung. Heute liest Helene Bukowski in Neubrandenburg aus ihrem Roman. Er basiert auf einer wahren Biografie. Darum stand das Ende von Anfang an fest. Aber, so Helene Bukowski:
2: Ich habe auch gemerkt, dass ich das Leben nicht auf diesen Suizid hin erzählen will, sondern viel mehr mich interessiert hat, was Christinas Leben ausgemacht hat. Weil ich glaube, dass immer, wenn wir Leben betrachten, ja eher darum geht, wie das Leben war und welche Momente es da gegeben hat. Und die wollte ich gerne erzählen und suchen.
1: Wer möchte nicht im Leben bleiben? Die Lesung mit Helene Bukowski heute um 19.30 Uhr im Thalia in Neubrandenburg. Danach in Ueckermünde und Schwerin. Liebe ist vielschichtig. Sie kann einen und trennen, ist existenziell und politisch. Das Kunstmuseum Reutlingen betrachtet diese Mehrdeutigkeit in der Ausstellung Love Will Tear Us Apart. Sie vergleicht Holzschnitte vergangener Epochen mit gegenwärtigen Arbeiten. Museumsdirektor Stefan Rössler nennt ein Beispiel.
3: Eine mysteriöse Liebesszene in der Natur von Sebald Beham, die wir gegenüberstellen einer Videoarbeit einer israelischen Künstlerin, Amit Berlowitz, die mindestens genauso mysteriös, in jedem Fall genauso sexuell aufgeladen ist, wie das kleine Blatt aus dem 16. Jahrhundert.
1: Von der Mehrdeutigkeit eines starken Gefühls. Die Ausstellung Love Will Tear Us Apart. Bis zum 1. November im Spendhaus des Kunstmuseums Reutlingen. Er ist ein Newcomer auf der Überholspur, der Sänger Tjark. Heute spielt er in Hamburg.
4: Hörst du den Regen von den Tannen fallen? Erinnert mich an unsere Zeit, wo wir nichts außer nach Schweden wollten.
1: In kurzer Zeit hat er sich eine beachtliche Fangemeinde aufgebaut, mit Liedern zwischen Indie-Pop und Folk. Viele Ideen sind in Hamburg entstanden. Trotzdem hat es ihn von dort zurück in seine ländliche brandenburgische Heimat gezogen. Er mag die Ruhe da.
4: Ja, wir wollten doch so weit hinaus, und da hinten sieht's nach was Großem aus. Ja, wir haben freie Sicht auf unberührtes Land.
1: Das Konzert von Tjark. Heute im Club Große Freiheit 36 in Hamburg.
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1: Heute 20 Uhr. Als Gambist, Musikwissenschaftler und Dirigent ist Jordi Savall eine Ausnahmeerscheinung und einer der führenden Interpreten der alten Musik. Sein aktuelles Projekt dreht sich um den Romantiker Felix Mendelssohn Bartholdy.
2: Was er liebte, war Reisen, nicht komponieren. Und das hatte in seiner Reise nach Italien, nach England. Und dann in zweiter Linie, er hat diesen wunderbaren Sinfonien und die Musik ist inspiriert mit der Volksmusik.
1: Zu erleben in der schottischen und italienischen Sinfonie sowie in Mendelssohns Hebriden-Ouvertüre mit Le Concert des Nations und Jordi Savall bei Musikfest Berlin. Heute im Konzert, 20 Uhr.
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3: Mit Thorsten Japs. Nach der Drohnenattacke am Flughafen Leipzig-Halle sieht EU-Kommissionspräsidentin von der Leyen eine neue Eskalationsstufe. Das Bundeskabinett billigt die Einkommensteuerreform und Großbritanniens Premierminister Burnham zieht seine Forderung zur Rückgabe der Parthenon-Skulpturen an Griechenland zurück. Im Fall des gescheiterten Drohnenanschlags auf den Flughafen Leipzig-Halle haben die Ermittler nach einem Medienbericht zwei Tatverdächtige identifiziert. Das berichten NDR, WDR und Süddeutsche Zeitung. Demnach handelt es sich um einen gebürtigen Russen mit lettischem Pass und einen aktenkundigen Mann aus Belarus mit russischem Pass. Einer soll über Verbindungen zum russischen Geheimdienst verfügen. EU-Kommissionspräsidentin von der Leyen sieht eine neue Eskalationsstufe.
4: So I want to be very clear about what this was.
5: Dies war ein Anschlag mit militärischem Material, ausgeführt von russischen Agenten auf europäischem Boden. Das werde man nicht tolerieren.
3: EU-Kommissionspräsidentin Ursula von der Leyen, NATO-Generalsekretär Rutte teilt diese Einschätzung. Beide wollen den Druck auf Moskau erhöhen. Russland weist die Vorwürfe zurück, bestellte den Geschäftsträger der deutschen Botschaft ein und droht mit Gegenmaßnahmen. Bei dem Vorfall am Umspannwerk in Bergheim in Nordrhein-Westfalen handelt es sich offenbar um einen gezielten Anschlag. Das sagten Landesinnenminister Reul und Vertreter der Behörden. Nach Stand der Ermittlungen haben der oder die Täter gezielt einen Kurzschluss ausgelöst.
6: Mit feuerwerksähnlichen Raketen hatten sie leitfähiges Material über die Oberleitung katapultiert. Die sichergestellte Pyrotechnik habe Ähnlichkeiten mit den Spuren, die bei einem Anschlag auf das Umspannwerk in Brandenburg am Dienstagmorgen gefunden worden waren. Die allgemeine Versorgung der Bevölkerung war laut Polizei zwar nicht gefährdet, dennoch mussten in Bergheim mehrere Kraftwerksblöcke vorübergehend abgeschaltet werden. Um die Täter zu finden, hat die Polizei ein Hinweisportal eingerichtet, bei dem erste Videos von Zeugen, wie zum Beispiel von Landwirten, bereits hochgeladen wurden.
3: Aus Essen kamen Kraft. Die IG Metall weist einen Medienbericht zurück, wonach der VW-Vorstand das Aus von 4 Werken in Deutschland bereits beschlossen hat. Wörtlich erklärte die Gewerkschaft alles Unsinn und Fukokolores. Demnach wird für derartige Entscheidungen immer die Zustimmung des Aufsichtsrats benötigt. Die Wirtschaftswoche hatte berichtet, dass der VW-Vorstand das Ende der Produktion in den Werken Emden, Hannover, Zwickau und Neckarsulm zwischen den Jahren 2031 und 34 plant. Der Konzern hat dazu bisher offiziell keine Angaben gemacht. Das Bundeskabinett hat die Reform der Einkommensteuer auf den Weg gebracht. Sie umfasst Entlastungen von etwa 10 Milliarden Euro. Vor allem Familien sollen profitieren. Lissy Kaufmann.
7: Unter anderem will die Bundesregierung Grundfreibetrag und Kinderfreibeträge anheben. Außerdem sollen das Kindergeld und der Arbeitnehmerpauschbetrag steigen. Um das zu finanzieren, sollen etwa Spitzenverdiener stärker belastet werden. Bei der Kabinettssitzung in Berlin war Finanzminister Klingbeil nicht persönlich dabei. Wegen einer Fliegerpanne schaffte er es nicht rechtzeitig zurück vom G20-Treffen in den USA.
3: Wirtschaftsvertreter kritisierten, dass neben Spitzenverdienern auch Unternehmer zusätzlich belastet würden. Die Reform muss noch von Bundestag und Bundesrat gebilligt werden. In Thüringen haben 3 BSW-Abgeordnete die Partei und die Fraktion verlassen. Das gab Fraktionschefin Hubach bekannt. Damit schrumpft die Fraktion der mitregierenden Partei von ursprünglich 15 auf 12 Mitglieder. Die bisherige

0: Regierung wird somit zur Minderheitsregierung. Die drei Parlamentarier wollen ihre Mandate behalten und eine eigenständige parlamentarische Gruppe bilden. Damit ist erstmal klar, wie sich die Abspaltung auf die Arbeit der sogenannten Brombeer-Koalition aus CDU, SPD und BSW auswirkt. Hintergrund sind ein Konflikt innerhalb des BSW über das Festhalten an der Koalition nach der Aberkennung des Doktortitels von CDU-Ministerpräsident Vogt und teils unterschiedliche Auffassungen zum Kurs der Bundespartei. Großbritanniens Premierminister Burnham hat seine Forderung an das British Museum in London zur Rückgabe der Parthenon-Skulpturen an Griechenland zurückgezogen. Das berichtet die Financial Times. Burnham hatte schon 2002 erklärt, dass er die Rückgabe unterstützt und diese Aussage 2023 bekräftigt. Damals fügte er hinzu, dass die Rückgabe ohne Auflagen erfolgen soll. Nun sieht er laut Bericht darin eine Angelegenheit des British Museum. Dort liegt für ihn die rechtliche Verantwortung. Die Parthenon-Skulpturen sind schon seit den 1980er Jahren ein Streitpunkt zwischen beiden Ländern.
1: Das Wetter.
0: In der Nacht fällt im Norden etwas Regen, sonst bleibt es überwiegend trocken bei 16 bis 8 Grad. Morgen ist es von der Mitte bis in den Norden gebietsweise regnerisch mit einzelnen Gewittern an der Küste. Im Süden dagegen teils heiter, teils sonnig und trocken bei 19 bis 29 Grad.
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2: Mit Julius Stucke und gleich einen Blick auf die Filmfestspiele, das Filmfestival in Venedig mit George Clooney zu Gast. Hören Sie bei uns.

0: Good Guy von Devon Cole. Es ist Zeit für roten Teppich in Venedig. Die Kameras sind da und die Stars natürlich auch. In ja so ungefähr 50 Minuten, 19 Uhr geht's los, das 83. internationale Filmfestival dort. Den Ehrenlöwen, den bekommt George Clooney dort. Und einen Thriller gibt's zum Start, nämlich Ink von Danny Boyle. Da geht's um Rupert Murdoch, diesen Medienmogul. Was hat das Ganze zu bieten? Das ist für uns natürlich immer die Frage an Kollegin Susanne Burg, die ist vor Ort. Hallo.
1: Hallo.
0: Ja, wie sieht's da aus? Ist da roter Teppich in bestem Wetter, in Regen, in Chaos? Wie ist es?
1: Roter Teppich in bestem Wetter. Sehr warm, sehr schwül. Es spielt Musik. Die Kameras sind in Position. Ich war gerade auf der Terrasse, wo man ganz wunderbar auf den roten Teppich gucken kann. Ist im Augenblick viel italienische Prominenz. Zwischendrin habe ich den deutschen Regisseur Werner Herzog gespottet. Die großen Stars, die kommen jetzt demnächst. Dazu gehören ja auch Danny Boyle, Claire Foy, Guy Pearce. Sie sind die Schöpfer des Eröffnungsfilms Ink. Da geht es ja um Rupert Murdoch, wie er in den späten 60er Jahren in den britischen Medienmarkt eingestiegen ist und The Sun in ein erfolgreiches Boulevardblatt umgewandelt hat, einschließlich Horoskopen und Bildern von nackten Frauen. Und alle warten natürlich heute Abend und oft auf dem roten Teppich auf den großen Ehrenpreisträger George Clooney. Der war heute Nachmittag schon mal am Lido in einer Pressekonferenz. Sehr, sehr gut gelaunt. Hat viel über Venedig gesprochen, wie sehr er die Stadt liebt. Er hat ja auch hier geheiratet, dass er seit 30 Jahren mit dem Festival verbunden ist. Aber er wurde dann auch zu seiner Haltung zu den USA befragt. Und da hat er schon recht deutliche Worte gefunden.
2: There's a great word, kakistocracy, which is a country run by the least qualified people. I think maybe we have a kakistocracy right now, but we'll get through it. We will have an election.
1: Ja, also es gibt ein gutes Wort, sagt er, Kakistokratie, eine Regierungsform, in der die unfähigsten Personen regieren. Und ich glaube, wir leben gerade in einer Kakistokratie, sagt er. Aber wir schaffen das schon. Im November gibt es Wahlen, die Midterms und 2028 gehen wir dann hoffentlich wieder zu etwas mehr Normalität über. Also das hat George Clooney vor der Presse heute gesagt. Mal schauen, welche Worte er noch heute Abend als Ehrenpreisträger findet. Aber klar ist, hier wird heute auch eine große demokratische Stimme Hollywoods ausgezeichnet.
0: Kakisto, ich muss es nochmal üben, auf jeden Fall.
1: Krati,
0: schönes Wort auf jeden Fall. Da kann natürlich dann die Jury eigentlich fast nicht mehr toppen, sowas, wenn der sowas sagt. Dass die überhaupt sich der Presse gestellt hat, war ja auch gar nicht so klar. Da hieß es Terminkonflikte, dann fragt man sich, ist es das wirklich? War das jetzt eine geordnete Veranstaltung oder ja auch so eine Kakophonie?
1: Nee, außerordentlich friedlich. Alle waren ein bisschen überrascht. Es sitzen hier in Venedig die Vorsitzenden der verschiedenen Jurys auf dem Podium. Also nicht alle Jurymitglieder der Wettbewerbsjury, wie bei der Berlinale zum Beispiel, sondern für die Wettbewerbsjury war es die Präsidentin, die Schauspielerin und Regisseurin Maggie Gyllenhaal. Und ja, so Fragen wie Wim Wenders sie gestellt bekommen hat bei der Berlinale, wie also jetzt hier in Venedig Gyllenhaal zum Gazakrieg steht, die gab es nicht. Sie wurde gefragt, wie politisch ihrer Meinung nach Kino sein sollte. Und da unterstrich sie, dass Kino vor allem ja einen ehrlichen Blick auf menschliche Wirklichkeiten kreiert, dass Kino Empathie schafft. Das sei ja schon zutiefst politisch. Also sehr diplomatisch, sehr differenziert. Es gab mehrere Fragen dazu, warum es nur zwei Regisseurinnen im Wettbewerb gibt, bei 20 Filmen. Und da sprach sie von einem systemischen Problem, dass es so viel schwerer sei für Frauen, ihre Filme finanziert zu bekommen, dass Frauen vielleicht auch andere Perspektiven mitbringen. Und sie fragte dann, ja, wer entscheidet eigentlich, welche Perspektive gut und wertvoll ist? Also durchaus kritisch, aber der große Eklat, den gab es heute nicht auf der Pressekonferenz.
0: Wenn man sagen will, das ist so ein bisschen verzerrt, dann ist ja auch interessant zu schauen, welche ja, Meinungen sind denn dann da? Ist das denn so ein Festivalprogramm mit viel Politik?
1: Also was auffällt, ist, dass es sehr viel demokratische, ja auch dokumentarische Formen im Programm gibt. Im Wettbewerb zum Beispiel NASA, da geht es um mutmaßliche gezielte Tötungen palästinensischer Zivilisten in Gaza. Der stammt von zweien aus dem Team des Berlinale Dokumentarfilmgewinners von 2024, No Other Land. Aber auch im restlichen Programm gibt es viel Dokumentarisches. Zum Beispiel Oscar-Gewinnerin Laura Poitras mit einem halbstündigen, sehr dystopischen Film über die Eiseinsätze in Minneapolis. Metropolis. Oder auch eine fünfstündige Langzeitbeobachtung, Film über kremlkritische russische JournalistInnen, die nach der Vollinvasion in der Ukraine Russland verlassen mussten und dann versuchen, in anderen Teilen der Welt von Georgien oder Lettland aus eine kritische Berichterstattung aufrechtzuerhalten. Also das ist schon sehr deutlich dieses Jahr.
0: Du und andere dort, ihr schaut ja unglaublich viele Filme, jedes Mal aufs Neue. Da gibt es sicher auch mal Jahre, die sind besser und die sind schlechter, was den Wettbewerb betrifft. Was würdest du sagen, kann man da jetzt schon sagen, was für eine Art von Wettbewerbsjahrgang ist es diesmal?
1: Naja, man kann so Thementendenzen quasi schon mal ablesen. Also man kann sagen, das asiatische Kino ist wieder sehr stark vertreten. Es gibt sehr viele Altmeister. Dazu gehört eben auch der schon erwähnte deutsche Regisseur Werner Herzog. Er ist mit einem Spielfilm dieses Jahr im Wettbewerb. Bucking Fastard heißt er, die Geschichte zweier symbiotischer Schwestern in den 1980er Jahren. Und auch der Festivalchef Alberto Barbera, der hat heute wieder darauf hingewiesen, ja, es gibt viele Filme, die sich mit gesellschaftlichen Krisen beschäftigen. Sehr deutlich in dem Film Bunker über einen Milliardär, der sich einen privaten Bunker bauen lässt. Und es gibt im Programm auch einen sehr umstrittenen Film, das Großprojekt DAO. Bei dem hat Regisseur Ilja Krzyżanowski über Jahre eine künstliche Sowjetunion-Welt erschaffen und Menschen darin leben, handeln lassen. Es gab schon 2020, erinnern wir uns vielleicht, Vorwürfe von psychischer und physischer Ausbeutung am Set. Und auch in der Ukraine steht das Projekt jetzt in der Kritik wegen seiner Verbindung zu russischen Oligarchen und putinnahen Netzwerken. Also man kann sagen, es wird sicherlich viel zu diskutieren geben über die Filme. Und das wäre ja vielleicht auch ganz gut, wenn beim Filmfestival über Filme diskutiert wird und vielleicht diesmal nicht über Pressekonferenzen.
0: Spannendes Festival, spannende Filme. Was es noch gibt, erfahren Sie natürlich auch im weiteren Programm von Deutschlandfunk Kultur. Für den Auftakt, Susanne Burg, für uns. Dankeschön. Mhm.

0: We Lose Each Other. Ein Song von Alberta Cross. Steuerreform, das ist ein Thema, was ja häufig Koalitionsregierungen zum Streit bringt, denn in der Regel haben da die, die miteinander regieren, dann doch ein bisschen andere Pläne. Das eine wollen die einen nicht und umgekehrt, ist es genug oder ist es zu wenig, was man dann am Ende hat, schafft man neue Löcher oder bekommt man was dazu. Das ist ja auch bei dieser Regierung der Fall und manche Dinge gibt es halt immer wieder. Frank Capellan.
1: Da steht er nun auf dem Flughafen von Greenville in South Carolina. Die Maschine der Flugbereitschaft ist wieder flott. Gleich geht es zurück nach Berlin. Mit mehr als 13 Stunden Verspätung erfolgt die Abreise des Finanzministers vom G20-Treffen in den USA.
2: Gestern sagte jemand, das muss man einmal durchgemacht haben als Regierungsmitglied. Also bin ich jetzt wohl endgültig in der Regierung angekommen.
1: In einer Regierung, die sich wieder einmal nicht einig ist. Diesmal in Sachen Steuern. Ausgerechnet heute kann der Vizekanzler nicht an der Kabinettssitzung teilnehmen. Ausgerechnet an dem Tag, an dem die Einkommensteuerreform, um die so lange gerungen wurde, auf den Weg gebracht wird.
2: Also es hat ja auch so funktioniert. Alle haben zugestimmt im Kabinett. Das ist ja auch ein wichtiges Signal.
1: Alle. Auch die Wirtschaftsministerin von der CDU. Wegen Katharina Reiche gab es Ärger. In letzter Minute hatte sie in einem Brief erklärt, dass sie die Einkommensteuerreform zwar mittragen werde, aber eigentlich nicht gut finde. Der SPD-Vorsitzende findet dazu gegenüber dem mitgereisten Deutschlandfunk-Kollegen Jörg Münchenberg deutliche Worte.
3: Ich halte es erstmal für nicht sinnvoll und das muss ja auch Katharina Reiche erklären, wie sie einen solchen Brief schreibt und trotzdem zustimmt. Also das versteht ja auch niemand in diesem Land. Das ist ja auch eine deutliche Kritik am eigenen Bundeskanzler, weil das habe ich ja nicht allein entschieden.
1: Auch Unionspolitiker fragen sich, was die Ministerin mit ihrer Last-Minute-Kritik geritten haben könnte. Zur Wahrheit gehört allerdings auch, dass es Unmut über Bärbel Baas gibt. Die SPD-Co-Chefin und Arbeitsministerin fühlt sich offenbar ebenfalls nicht an die verordnete Disziplin gebunden und stellt ihrerseits etwas in Frage, was eigentlich beschlossen ist: die Pflicht zur ärztlichen Krankschreibung schon vom ersten Tage an.
2: Ich halte nichts von Opposition in der Regierung und das gilt natürlich auch für die SPD-Seite.
1: Er werde mit allen noch einmal reden, verspricht der Vizekanzler auch mit seinen Leuten. Wenn die eigenen Minister das Handeln der Regierung in Frage stellen, ist das doch nicht gut für uns, hatte er zuvor im Deutschlandfunk-Interview unterstrichen. Damit aber wohl vor allen Dingen seine Kabinettskollegin Reiche gemeint. Die habe inhaltlich sogar einen Punkt mit ihrer Kritik, meint der Wirtschaftswissenschaftler Jürgen Rocholl. Die Christdemokratin stört sich nämlich daran, dass die sogenannte kalte Progression in Klingbeils Steuerkonzept nicht ausgeglichen werde. Lohnerhöhungen könnten zu einer höheren Steuerbelastung führen. Daher, so Reiche in ihrem Protestbrief, sei das Ergebnis eine inflationsbedingte heimliche Steuererhöhung. Jürgen Rocholl, der auch Vorsitzender des Wissenschaftlichen Beirates des Finanzministeriums ist, gibt ihr im RBB recht.
4: Ja, diese Kritik ist nachvollziehbar, denn es war in den vergangenen Jahren in der Regel so, dass man genau diese kalte Progression ausgeglichen hat. Das ist in diesem Jahr nicht der Fall, zeigt aber auch wieder, wie eng die Haushaltsspielräume in diesem Jahr überhaupt sind.
1: Das unterstreicht auch der Finanzminister, weil die Union etwa über eine Erbschaftssteuer nicht mit sich reden lasse, sei das Volumen der Steuerreform mit einer Entlastung von 10 Milliarden Euro weniger hoch als von ihm gewünscht, aber
2: wir entlasten kleine und mittlere Einkommen. Wir nehmen die Familien in den Fokus. 600 Euro im Jahr, das sollte niemand kleinreden.
1: Katharina Beck, finanzpolitische Sprecherin der Grünen, zweifelt allerdings generell daran, dass Klingbeil wirklich die Einkommensschwachen unterstützt.
5: Es gibt viele Menschen, die Teilzeit arbeiten oder im Niedriglohnsektor, die noch gar keine Einkommensteuer zahlen. Deswegen regt es mich die ganze Zeit auf, auch von der SPD, die das Wort sozial drin hat, zu behaupten, man könnte mit der Einkommensteuer unterste Einkommen entlasten.
1: Schade, dass wir nun wieder über den Streit zwischen Klingbeil und Reiche reden, fügt die Bundestagsabgeordnete im Gespräch mit Welt TV hinzu.
0: Frank Capellan über den Steuerstreit in der Regierung und ja, angefangen hat er mit diesem verspäteten Start der Flugbereitschaft, die übrigens auch jedes Jahr immer wieder wird dann auch ordentlich aufgeführt bei der Seite des Deutschen Bundestages, die jedes Jahr hunderte Leerflüge hat, um Ministerinnen und Minister oder andere, die die Nutzen von der Regierung durch die Welt zu fliegen und dabei immer wieder Leerflüge zu machen, um sie abzuholen. Da könnte man jetzt vielleicht nicht ganz so viel sparen wie steuertechnisch reinbekommen, aber sind auch Jahr für Jahr einige Millionen Euro.

Olivia Dean mit so einem, ja, immer guten Vorschlag. Man könnte ja nett zueinander sein. Nice to each other, dieser Song. Gleich gibt's hier die Weltzeit und die schaut diesmal auf das Verhältnis von Irland und Palästina und die Frage, warum Irland Partei ergreift im Konflikt. Das gleich, bis dahin noch die Future Islands mit The Tower.

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1: Das bin ich. Herzlich willkommen. Und wir blicken hier heute auf Irland.
2: The humanitarian situation in Gaza remains dire. The situation in the West Bank is deteriorating. The behavior of the Netanyahu government is increasingly extreme. There are no democratic or humanitarian values which are flexible enough to justify the scale of death, destruction and displacement we have seen.
1: So der irische Regierungschef Micheál Martin im Juli vor dem Europäischen Parlament. Kaum ein anderes Land in Europa kritisiert tatsächlich die israelische Regierung so deutlich wie Irland. Irland hat Palästina als Staat anerkannt, sich in das Verfahren Südafrikas gegen Israel vor dem Internationalen Gerichtshof eingeschaltet und zuletzt sogar zwei israelischen Ministern die Einreise verboten. Ja, und diese Haltung, die wird von einer breiten gesellschaftlichen Bewegung getragen. Palästina-Flaggen gehören in Dublin längst zum Straßenbild, Demonstrationen und Mahnwachen zum Alltag. Die Frage ist, warum engagiert sich ausgerechnet Irland so vehement für die Palästinenser? Und wie erleben Juden in Irland diese ausgeprägte Palästina-Solidarität? Vanessa Geinan-Bank hat sich vor Ort umgehört.
3: Ein Strand in der Dubliner Vorstadt. Es ist ein milder August-Samstag. Etwa 20 Leute mit Palästina-Flaggen, einige mit Badehauben oder Badeanzügen in den Farben Palästinas, machen sich auf den Weg, ins Wasser zu gehen. Als sie hüfttief im Meer stehen, rufen sie einen Slogan, der dieser Tage oft in Irland zu hören ist. Schwimmen für Gaza nennt sich die Aktion. Die Anwesenden sind eher mittleren Alters. Einige haben ihre Kinder und Teenager dabei. Ein Kleinkind schafft es gerade so, durch den Sand zu watscheln, während Hunde aufgeregt hin und her rennen. Dazwischen ein paar RentnerInnen und junge Leute.
4: I'm going to have to make people a cup of tea. If you like cup of tea, come on.
5: Yeah, okay, I'll do that. So this is more of a social event.
6: Well, it's kind of a bit of a, like a social event as well. But
5: yeah.
6: It's fundraising for the teaching children to swim in Gaza.
3: Mit der Aktion sammeln sie Geld, um Kindern in Gaza Schwimmunterricht zu finanzieren. Nahe der Dünen haben die AktivistInnen Musikboxen und Tische aufgestellt. Sie verkaufen Solidaritätsmerch, auf dem die irische Flagge mit der palästinensischen verbunden ist. Es gibt Tee und Kekse. Martin O'Quigley war praktisch von Anfang an in der irischen Kampagne für Palästina-Solidarität aktiv. Aber sein Interesse für Palästina begann schon früher.
7: Mit der ersten Intifada im Jahr 1987. Ich habe einen Artikel über die israelische Knochenbruchpolitik gelesen.
3: Offiziell gab es zwar keine Knochenbruchpolitik, aber bei der Niederschlagung der ersten Intifada setzte die israelische Armee ausdrücklich auf Gewalt, Macht, Prügel. Und verübte schwere Misshandlungen und Ärztinnen zufolge systematische Knochenbrüche gegen PalästinenserInnen. O'Quigleys Engagement begann damals. Die IPSC wurde während der zweiten Intifada Anfang der 2000er Jahre gegründet und gehört heute zu den wichtigsten Organisationen der irischen Palästina-Solidaritätsbewegung. Nach dem Hamas-Massaker in Israel am 7. Oktober 2023 und dem darauffolgenden israelischen Krieg in Gaza ist die Bewegung noch einmal deutlich sichtbarer geworden.
7: Für die meisten Leute ist es schockierend, dass dies von der sogenannten zivilisierten westlichen Welt toleriert wird. Die EU will den Handel mit Israel nicht einstellen. Sie will nicht einmal die Präferenzregelungen aufheben, obwohl es ja eine Menschenrechtsklausel im Abkommen gibt.
3: Auch die irische Regierung vertritt seit Jahrzehnten eine ausgesprochen palästinafreundliche Politik. Schon 1980 setzte sie sich innerhalb der damaligen Europäischen Gemeinschaft für das Selbstbestimmungsrecht der PalästinenserInnen ein. 2024 erkannte Irland gemeinsam mit Spanien und Norwegen Palästina offiziell als Staat an. Zudem trat Irland Anfang 2025 dem südafrikanischen Verfahren gegen Israel vor dem Internationalen Gerichtshof bei. Dort wird der Vorwurf verhandelt, dass Israel in Gaza Völkermord begehe.
7: Ich glaube, vielleicht weil wir kolonialisiert wurden, haben wir mehr Mitgefühl für das palästinensische Volk.
3: O'Quigley hält die Zwei-Staaten-Lösung durch den Ausbau israelischer Siedlungen zunehmend für unmöglich. Die IPSC hatte sich deshalb lange für ein Importverbot aus den völkerrechtswidrigen israelischen Siedlungen eingesetzt. Ein solches Gesetz wurde kürzlich vom irischen Parlament beschlossen.
8: Das wird in Reden auf nationalen Demonstrationen immer wieder angesprochen. Es liegt in unserem Interesse, die sogenannte regelbasierte internationale Ordnung zu unterstützen.
3: David Landy ist Soziologe am Trinity College Dublin und forscht zu sozialen Bewegungen, darunter auch zur irischen Palästina-Bewegung. Eine Erklärung für deren Stärke sieht er auch in der irischen Geschichte. Die Erinnerung an Jahrhunderte englischer und später britischer Herrschaft prägt bis heute das nationale Selbstverständnis und für viele Iren auch den Blick auf Israel und Palästina.
8: Es war schon immer in unserem Interesse, das Völkerrecht und die Menschenrechte zu unterstützen. Denn wenn kleine Länder das nicht tun, kommt es zur Herrschaft der Starken über die Schwachen.
3: Aktuell untersucht David Landy die tausenden Reden der irischen Palästina-Demonstrationen. Auffällig sei dabei der omnipräsente Verweis auf das Völkerrecht. Menschenrechtsorganisationen wie Human Rights Watch und die israelische Organisation B'Tselem werfen Israel schwere Verstöße gegen das Völkerrecht vor. B'Tselem spricht inzwischen ebenso wie hunderte andere Organisationen von einem Völkermord in Gaza. Israel weist diesen Vorwurf entschieden zurück.
9: The demonstrations in Ireland are mainstream.
8: Die Demonstrationen in Irland sind Mainstream. Da treten Politiker und bekannte Persönlichkeiten des öffentlichen Lebens als Redner auf.
3: Landy geht noch weiter. In der Palästina-Solidarität sieht er die Entstehung eines neuen irischen Nationalmythos.
8: Eine der Stärken der irischen Palästina-Solidarität ist, dass mit ihr eine neue Vorstellung von der irischen Nation entsteht. Eben nicht als eine geschlossene, insulare, rassistische Einheit, sondern sie kann eine offene, internationalistische, antikoloniale Nation sein, die ihre Stärke in dieser regelbasierten internationalen Ordnung sieht.
3: Die Vorstellung, selbst auf der Seite der Unterdrückten zu stehen, knüpft an eine mächtige irische Geschichtserzählung an, die jahrhundertelanger Fremdherrschaft und den Kampf um die eigene Unabhängigkeit. Eine historische Verbindung führt über die berüchtigten Black and Tans. Das waren britische Rekruten, die während des irischen Unabhängigkeitskriegs die Polizei verstärkten. Sie waren dafür bekannt, dass sie irische Zivilisten terrorisierten und teilweise auch töteten. Nach der irischen Unabhängigkeit wurden viele ehemalige Angehörige dieser Einheiten für eine britische Polizeitruppe im Mandatsgebiet Palästina rekrutiert. Solche historischen Parallelen prägen bis heute den irischen Blick auf Palästina. Doch Landy warnt davor, sie für eine objektive historische Wahrheit zu halten.
9: No.
8: Nun, alle gemeinsamen Historien, alle kollektiven Erinnerungen sind Mythen, sind auf eine Art konstruiert. Und diese Mythen werden immer aus einem bestimmten aktuellen Grund geschaffen.
3: Für Landy ist das ein vergleichsweise inklusiver Nationalmythos. Irischsein definiert sich darin auch über Solidarität mit Unterdrückten. Das stehe im Gegensatz zu den rechtsextremen Tendenzen im Rest von Europa. Es ist nicht nur ein urbanes Phänomen. Selbst die kleinsten irischen Orte haben eine Palästina-Solidaritätsgruppe. Auch jede Berufsgruppe, wie etwa die Bauern für Palästina. Wie breit diese Solidarität ist, zeigt sich auch vor der amerikanischen Botschaft. Hier hält jede Woche eine Gruppe älterer Männer eine Mahnwache. Sie nennen sich Grandfathers for Palestine. Ihr Gründer, Kevin Cronin, ist 85 Jahre alt.
10: Es herrscht ein großes Gefühl der Hilflosigkeit. Wir haben das Gefühl, dass wir etwas tun müssen, auch wenn es nur ein kleiner Beitrag ist. Aber es tut uns gut. Und ich würde sagen, Proteste, egal wie klein sie auch sein mögen, müssen stattfinden. Sonst passieren noch viel schlimmere Dinge.
3: Solche Mahnwachen gibt es überall in Dublin. Jede Woche finden zahlreiche kleinere Proteste und Solidaritätsaktionen statt. Vor dem öffentlich-rechtlichen Rundfunk RTI stehen ein paar Aktivisten mit Palästina-Flaggen an der Zufahrt. Vorbeifahrende AutofahrerInnen hupen ihnen zu. Einer der Demonstranten ist Ray. Seine Familie stammt aus Nordirland. Er selbst ist seit seiner Jugend in der Palästina-Bewegung aktiv.
11: Ich bin Palästina-Aktivist, seitdem ich 12 bin. Mein Onkel hat die Tür seines Zimmers mit der palästinensischen Flagge bemalt. Und sowas beeinflusst, wie man die Welt sieht, wissen Sie?
3: Die Solidarität mit Palästina ist in Irland gesellschaftlicher Mainstream. Doch gerade darin sehen Teile der kleinen jüdischen Gemeinschaft inzwischen auch ein Problem. Für Yankee Fachler ist das einer der Gründe, weshalb er sich in Irland nicht mehr so wohl fühlt.
12: Der Begriff Völkermord wird hier mittlerweile akzeptiert. Und wer den Begriff Völkermord nicht akzeptiert, mit dem soll etwas nicht stimmen. Das ist keine Übertreibung.
3: Yankee Fachler ist in England aufgewachsen, lebte später in Israel und ist seit fast 30 Jahren in Irland. Er ist Vorsitzender der Jewish Historical Society of Ireland. Die jüdische Gemeinschaft in Irland ist klein und blickt auf eine lange Geschichte zurück. Wie angespannt das Verhältnis inzwischen ist, zeigt ein Streit um einen Park im Süden Dublins. Seit 1995 trägt er den Namen Chaim Herzogs. Herzog wurde in Belfast geboren, wuchs in Dublin auf und wurde später Präsident Israels. Sein Vater war Oberrabbiner von Irland. 2025 wollten Dubliner Stadträte Herzogs Namen mit Free Palestine ersetzen. Vertreter der jüdischen Gemeinde sahen darin den Versuch, einen Teil irisch-jüdischer Geschichte aus dem öffentlichen Raum zu entfernen. Auch die irische Regierung stellte sich gegen die Umbenennung. Vorerst heißt der Park weiter Herzog Park. Das Verfahren wurde wegen rechtlicher Fehler gestoppt. Erledigt ist der Streit aber nicht. Mehrere Stadträte sind inzwischen vor Gericht gezogen, weil sie die rechtlichen Voraussetzungen für eine Umbenennung durchsetzen wollen. Fachler sieht in solchen Auseinandersetzungen ein verändertes Klima. Im Alltag, sagt er, erlebten Juden in Irland zwar nach wie vor überwiegend Respekt, aber eben nicht nur.
12: Selbst am Schabbat, wenn der Oberrabbiner von zu Hause zur Synagoge geht. Er sagte zu mir, die meisten Menschen sind sehr respektvoll, weißt du, sagen guten Tag, Rabbi. Nur gelegentlich bekommt er negative Kommentare oder Feindseligkeiten zu hören.
3: Auch auf diplomatischer Ebene ist das Verhältnis zu Israel inzwischen schwer belastet. Ende 2024 kündigte Israel an, dass es seine Botschaft in Dublin schließt. Die israelische Regierung warf Irland eine extreme anti-israelische Politik vor. Fachler hält die Entscheidung für nachvollziehbar.
12: Israel wurde gebeutelt. Die Botschaft und Israel wurden täglich von allen Seiten beleidigt. Der Präsident, der Ministerpräsident, der Außenminister, das Kabinett. Ich glaube, dass jeglicher diplomatischer Anstand über Bord geworfen wurde. Die Regierung und die Medien begannen mit dieser anti-israelischen, antizionistischen und antisemitischen Hetzkampagne, die fast außer Kontrolle geriet.
3: Die irische Regierung weist den Vorwurf zurück, dass Irland anti-israelisch sei. Irland setze sich für Frieden, Menschenrechte und Völkerrecht ein. Auch der Soziologieprofessor David Landy vom Trinity College Dublin widerspricht Fachlers Gleichsetzung von Israel-Kritik, Antizionismus und Antisemitismus.
8: Eines der positiven Dinge, die die Solidaritätsbewegung leistet, ist, den Menschen zu vermitteln, dass Israel nicht für alle Juden steht. Der Zionismus ist nicht das Judentum.
9: Israel does not represent Jews, Zionism is not Judaism.
3: Landy ist selbst jüdisch und aktiv in Juden für Palästina und Wissenschaftler für Palästina. Die jüdische Gemeinschaft in Irland erlebt er als gespalten.
8: Einerseits gibt es eine kleine Gruppe von Juden, die sich in der Palästina-Solidaritätsbewegung engagieren. Andererseits gibt es eine kleine Gruppe von Juden, die Israel unterstützen. Und dann gibt es die Mehrheit der Juden in Irland, die irgendwie nichts damit zu tun haben wollen. Leider schweigen alle großen jüdischen Institutionen bestenfalls zu Israels Handlungen. Und ich sage bestenfalls, weil sie diese oft sogar unterstützen und jeden, der Israel kritisiert, als antisemitisch brandmarken. Man hat es also mit einem katastrophalen Versagen der jüdischen Institutionen zu tun.
3: Dass Antisemitismus in Irland tatsächlich zugenommen hat, bestreitet auch Landy nicht. Das Jewish Representative Council of Ireland richtete 2025 erstmals eine eigene Meldestelle ein. Innerhalb von 6 Monaten wurden dort 143 antisemitische Vorfälle gemeldet. Darunter Beschimpfungen, Graffiti, Bedrohungen und Diskriminierung. Die Fälle wurden nicht unabhängig überprüft. Die Zahlen sind also keine staatliche Kriminalitätsstatistik. Die irische Außenministerin Helen McEntee bezeichnete sie dennoch als alarmierend.
8: Der Antisemitismus in Irland hat definitiv zugenommen. Es ist hier nach wie vor sehr sicher, Jude zu sein. Es gibt keine großen Probleme, mit denen jüdische Menschen konfrontiert sind.
3: Antisemitische Vorstellungen haben in Irland allerdings eine längere Geschichte. Über Jahrzehnte prägte auch die katholische Kirche das Bild vom Judentum. Das fing schon in der Schule an, sagt Yankee Fachler.
12: Jeder hier in der Schule hat bis Ende der 1960er von den perfiden Juden gelernt. Jeder. Das wurde von der Kirchenlehre übernommen. Jeder, jedes Kind in Irland wusste, dass das Wort Jude für einen perfiden Juden steht. Das Wort Jude hatte keine positive Konnotation.
3: Damals beeinflusste die Kirche jeden Teil irischen Lebens, von Bildung über Kunst und Kultur bis in die Politik. Ab Ende der 1960er änderte sich das allmählich. Fachler sagt selbst, das habe nicht alle Iren zu Antisemiten gemacht, aber viel Unwissen über Juden hinterlassen. Es ist umstritten, ob und wie stark solche älteren Ressentiments heute in die Auseinandersetzung um Israel und Gaza hineinwirken. David Landy hält es in jedem Fall für falsch, die breite irische Palästina-Solidarität unter Antisemitismus-Verdacht zu stellen.
8: Die Solidaritätsbewegung für Palästina muss Antisemitismus vermeiden. Ja, da sind wir uns natürlich einig. Aber die Solidarität mit Palästina kommt von einer Empörung, einem Entsetzen über den Völkermord und darüber, wie die Palästinenser behandelt werden. Dass alle Juden Israels Völkermord unterstützen, ist natürlich, wie ich sagen kann, als jemand aus einer jüdischen Gruppe, die sich dagegen ausspricht, schlichtweg nicht wahr. Und diese Vorstellung, dass wir Israel unterstützen, um nicht antisemitisch zu sein, damit versteckt man sich hinter den Juden, um einen Staat zu unterstützen, der Völkermord begeht.
1: Sagt der Ire David Landy, der die starke Solidarität mit den Palästinensern im Land auch mit Irlands eigener Geschichte erklärt. Die Frage ist nur, wie solidarisch ist das Land dann mit Menschen, die selbst nach Irland kommen? Seit 2022 hat es in der Republik immer wieder Proteste gegen Migranten und auch Flüchtlingsunterkünfte gegeben, zum Teil auch begleitet von Gewalt. In Nordirland kam es zuletzt sogar zu schweren Ausschreitungen gegen Migranten. Wie das zusammenpasst, darüber habe ich mit dem Historiker Jack Crangle von der Queen's University Belfast gesprochen. Er forscht zu Migration und Rassismus in Irland und Nordirland. Und ich habe ihn gefragt, ob er die irische Solidarität als selektiv bezeichnen würde.
12: Ich finde, das ist ein wirklich interessantes Paradox. Denn Irland hat eigentlich seit der Unabhängigkeit seine Identität auch auf dieser Art von Solidarität mit unterdrückten Menschen in anderen Teilen der Welt aufgebaut. Als Irland 1955 Mitglied der Vereinten Nationen wurde, war es ein großer Unterstützer der damals entstehenden afrikanischen Dekolonisierung. Dazu kommt die Geschichte der irischen Auswanderung. Iren haben in der Diaspora an vielen Orten der Welt Selbstdiskriminierung erlebt. Es gab deshalb immer diese Vorstellung. Irland weiß, wie es sich anfühlt, kolonisiert, rassifiziert und unterdrückt zu werden und kann sich deshalb in andere Menschen hineinversetzen, die Ähnliches erleben. Ich glaube allerdings, dass genau das in der irischen Gesellschaft auch einen gewissen blinden Fleck gegenüber dem Rassismus im eigenen Land geschaffen hat. Lange Zeit gab es eine echte Weigerung, anzuerkennen und zu akzeptieren, dass manche Iren rassistisch sind. Inzwischen wird aber immer deutlicher, dass es einen Teil der irischen Gesellschaft gibt, in dem erheblicher Rassismus vorhanden ist. Und ich glaube, dass hier gerade eine Spannung sichtbar wird, die bislang nicht wirklich aufgelöst worden ist.
1: Bevor wir da jetzt tiefer einsteigen, schauen wir vielleicht erst noch mal auf die Geschichte des Landes. Lange Zeit war Irland ja eher ein Land, das die Menschen verlassen haben, als eines, in das Menschen eingewandert sind. Wie hat sich das denn in den vergangenen Jahrzehnten verändert?
13: Yeah, absolutely. So for vast majority of its history, Ireland has been seen as a country.
12: Ja, absolut. Während des größten Teils seiner Geschichte wurde Irland als Auswanderungsland wahrgenommen. In den Jahrzehnten nach der großen Hungersnot, also gegen Ende des 19. Jahrhunderts, verließen, glaube ich, etwa 4,5 Millionen Menschen Irland. Auch im 20. Jahrhundert gingen Hunderttausende fort. Besonders starke Auswanderungswellen gab es in den 1950er und in den 1980er Jahren. Es herrschte wirklich so ein Gefühl von, Irland ist ein Land, das die Menschen verlassen. Seit den 1990er Jahren hat sich das stark verändert. Heute können wir zweifellos sagen, dass Irland eine multikulturelle, multiethnische Gesellschaft und ein Einwanderungsland ist. Jeder fünfte Einwohner wurde außerhalb Irlands geboren und inzwischen wächst auch eine Generation junger Menschen mit Migrationsgeschichte auf, die in Irland geboren und groß geworden sind. Nigerianisch-Irisch, Chinesisch-Irisch und andere Gruppen. Es gab auch viel Einwanderung aus EU-Staaten wie Polen. Es ist also wirklich eine sehr vielfältige Gesellschaft. Auch das ist eine enorme Veränderung gegenüber früher. In Nordirland ist die Situation etwas anders. Da machen Menschen mit Migrationsgeschichte einige Prozent der nordirischen Bevölkerung aus, während es vor 20 Jahren vielleicht 0,1 oder 0,2% waren. Die Gesellschaft verändert sich also auch dort. Aber Nordirland ist nach wie vor der ethnisch am wenigsten vielfältige Teil des Vereinigten Königreichs. Die wichtigste Erkenntnis ist also, die Dinge verändern sich. Irland und Nordirland versuchen aber beide immer noch herauszufinden, was es bedeutet, eine multiethnische, multikulturelle Gesellschaft zu sein, während andere europäische Länder diese Debatte natürlich schon viel früher geführt haben.
1: Erst im Juni kam es ja in Belfast zu schweren fremdenfeindlichen Gewaltausbrüchen. Menschen wurden aus ihren Häusern vertrieben, Gebäude wurden in Brand gesetzt. Warum ist denn insbesondere Nordirland so anfällig für diese Art von Gewalt geworden?
13: Yeah, I mean, I think there's a few reasons for that. The first thing you've got to bear in mind when talking about Northern Ireland is that.
12: Ich glaube, dafür gibt es mehrere Gründe. Das erste, was man bei Nordirland immer im Hinterkopf behalten muss, ist, dass Nordirland noch immer eine gespaltene Gesellschaft ist. Es gibt Menschen, die sich als Briten verstehen und wollen, dass Nordirland Teil des Vereinigten Königreichs bleibt. Und es gibt Menschen, die wollen, dass Nordirland Teil der Republik Irland wird und die sich als ihre verstehen. Einwanderungsfeindliche Einstellungen gibt es in beiden Gesellschaften. Aber wenn wir uns die Gewalt dieses Jahres und der vergangenen Jahre anschauen, dies ist inzwischen der dritte Sommer in Folge mit einwanderungsfeindlichen Ausschreitungen, dann haben die meisten dieser Ausschreitungen und Einschüchterungen in protestantischen, unionistischen und loyalistischen Gebieten stattgefunden, also unter Menschen, die sich als britisch verstehen. Historisch gab es Verbindungen zwischen Unionismus und Loyalismus in Nordirland und der politischen Rechten, manchmal sogar der extremen Rechten in Großbritannien. Deshalb war diese rechte, einwanderungsfeindliche Ideologie in Nordirland stärker präsent als traditionell in der Republik Irland. Die Republik Irland ist insofern ungewöhnlich, als es dort bis vor relativ kurzer Zeit eigentlich kaum eine rechtsextreme Präsenz gab. Der andere Punkt, der Nordirland meiner Meinung nach besonders macht, ist das Erbe des Konflikts.
1: Man könnte aber doch auch denken, dass Nordirland aufgrund seines Erbes und auch den jahrzehntelangen Erfahrungen, Konflikte zwischen Katholiken und Protestanten zu überwinden, auch fragen, warum hat diese Erfahrung jetzt so wenig dazu beigetragen, neuere Minderheiten zu schützen? Also Methoden zur Konfliktlösung sind ja dort durchaus vorhanden, oder?
13: Yes and no is the complicated answer to that question because.
12: Ja und nein. Das ist die komplizierte Antwort auf diese Frage. Es stimmt. Der Friedensprozess in Nordirland war in vielerlei Hinsicht sehr erfolgreich. Vor allem darin, das Ausmaß der Gewalt zwischen der nationalistischen und der unionistischen Gemeinschaft zu reduzieren. Gleichzeitig ist das Erbe dieses Konflikts und die kollektive Erinnerung daran hier noch immer sehr real und sehr präsent. Historisch brauchte es in Nordirland nicht viel, damit Menschen auf die Straße gingen, Ausschreitungen begangen und Gewalt einsetzten. Diese Neigung, auf die Straße zu gehen und Frustration und Unzufriedenheit gewaltsam auszudrücken, existiert noch immer. Und wir haben gesehen, wie sie bei verschiedenen Themen immer wieder aufflammt. Als im Zuge der Brexit-Verhandlungen eine Grenze in der Irischen See vorgeschlagen wurde, hat das die unionistische Gemeinschaft stark aufgebracht. Und danach kam es zu Ausschreitungen. Zunehmend richtet sich diese Gewalt nun gegen Einwanderer und andere Minderheiten.
1: Erwarten Sie denn, dass Einwanderung in ganz Irland zu einem stärker polarisierenden politischen Thema wird, von dem dann auch die extreme Rechte profitieren könnte? Oder wie würden Sie das einschätzen?
12: Ich glaube, es handelt sich noch immer um eine Minderheit, aber sie wächst. Wir haben einen deutlichen Anstieg solcher rechtsextremen Einstellungen erlebt und zum ersten Mal auch Erfolge ziemlich weit rechts stehender politischer Akteure. Irland ist insofern ein interessanter Fall, als es nicht die eine rechtsextreme Partei gibt, die all diese Stimmungen aufsaugt. Das Ganze ist stärker zersplittert. Es gibt einzelne Kandidaten oder verschiedene Parteien, die ähnliche Dinge sagen, aber nicht wirklich geeint sind. Sollte sich allerdings eine kohärente rechtsextreme ideologische Bewegung entwickeln, die sich politisch wirklich organisiert, dann glaube ich durchaus, dass sie ein gewisses, möglicherweise sogar erhebliches Maß an Unterstützung gewinnen könnte. Es gibt einen Teil der irischen Bevölkerung, der sich zunehmend in diese Richtung bewegt. Bislang hat sich das noch nicht vollständig politisch manifestiert. Aber ich glaube nicht, dass wir selbst zufrieden davon ausgehen können, dass das nicht passieren wird. Das sollte man im Auge behalten und sich dagegen stellen, wenn es geschieht.
1: Sagt Jack Krengel, der an der Queen's University Belfast zu Migration und Rassismus forscht. Thank you very much.
13: No worries, thank you. Good to meet you.
1: Sie hören Deutschlandfunk Kultur und vor den Nachrichten hier das australische Duo Modern Living mit Otis Kane und dem Titel A Good Time.

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1: Mit Thorsten Japs. Im Fall der Drohnenattacke am Flughafen Leipzig-Halle gibt es anscheinend zwei Tatverdächtige. Agrarminister Rainer ruft wegen der Dürreschäden in der Landwirtschaft eine Krise von nationaler Tragweite aus. Und die Jurypräsidentin vom Filmfestival Venedig kritisiert den geringen Frauenanteil im Wettbewerb. Im Fall des gescheiterten Drohnenanschlags auf den Flughafen Leipzig-Halle haben die Ermittler nach einem Medienbericht zwei Tatverdächtige identifiziert. Das berichten NDR, WDR und Süddeutsche Zeitung. Danach handelt es sich bei den Männern um einen gebürtigen Russen mit lettischem Pass und einen aktenkundigen Mann aus Belarus mit russischem Pass. Einer soll über Verbindungen zum russischen Geheimdienst verfügen. EU-Kommissionspräsidentin von der Leyen sieht eine neue Eskalationsstufe auf europäischem Boden. NATO-Generalsekretär Rutte teilt diese Einschätzung. Beide wollen den Druck auf Moskau erhöhen. Russland weist die Vorwürfe zurück, bestellte den Geschäftsträger der deutschen Botschaft ein und droht mit Gegenmaßnahmen. Bei dem Vorfall an einem Umspannwerk in Bergheim in Nordrhein-Westfalen handelt es sich offenbar um einen gezielten Anschlag. Das teilten Landesinnenminister Reul und Vertreter der Behörden mit. Nach Stand der Ermittlungen haben der oder die Täter gezielt einen Kurzschluss ausgelöst. Laut Reul wird in zwei Richtungen ermittelt.
2: Fremdstaatlich gelenkte Sabotage und Linksextremismus. Nichts davon können wir derzeit ausschließen. Ein Umspannwerk ist kein Schuppen und mit ein paar Kabeln drin. Ein Umspannwerk ist ein Nervenzentrum für unseren Alltag. Wer da rangeht, greift nicht irgendein Blechdach an, der greift unser Land an, unsere Wirtschaft, unseren Alltag, uns alle.
1: Nordrhein-Westfalens Innenminister Herbert Reul, CDU. Nach Angaben des Betreibers war die allgemeine Stromversorgung aber zu keinem Zeitpunkt beeinträchtigt. Gestern hatten Unbekannte in der Nähe des Kohlekraftwerks Jenschwalde in Brandenburg Kurzschlüsse an Höchstspannungsleitungen verursacht. Die Polizei ermittelt wegen Terrorverdachts. Das Bundeskabinett hat die Einkommensteuerreform gebilligt. Geplant sind Entlastungen von jährlich etwa 10 Milliarden Euro. Profitieren sollen vor allem Familien und Menschen mit kleinen und mittleren Einkommen. Wirtschaftsvertreter kritisierten, dass auch Unternehmer zusätzlich belastet würden. Bundesagrarminister Rainer hat wegen der Dürreschäden in der Landwirtschaft eine Krise von nationaler Tragweite ausgerufen. Der CSU-Politiker sieht viele Bauernhöfe in ihrer Existenz gefährdet. Dabei geht es ihm nur zum Teil um die Ernte, die laut dem vorläufigen Erntebericht der Regierung in diesem Jahr leicht unterdurchschnittlich ausgefallen ist. Beim Getreide wurden rund 2% weniger geerntet als im Durchschnitt der letzten Jahre, beim Winterweizen 4% weniger. Dabei gibt es regionale Unterschiede. Eva Huber.
3: In manchen Regionen ist die Situation sehr angespannt. Bei Kartoffeln, Zuckerrüben und auch bei Mais und Gras fürs Tierfutter, da läuft die Ernte noch. Der Minister rechnet dort mit teils hohen Verlusten. Neben der unterdurchschnittlichen Ernte kommen für viele Betriebe aber weitere Belastungen dazu. Stark gestiegene Energie- und Düngemittelpreise zum Beispiel. Deshalb bezeichnet Rainer die Lage auf vielen Höfen als ernst. Er verspricht Unterstützung, zum Beispiel in Form von Bundeskrediten mit niedrigeren Zinssätzen.
1: Experten der Vereinten Nationen gehen davon aus, dass eine Erderwärmung von mehr als 1,5 Grad zumindest vorübergehend unumgänglich ist. In einem Bericht des Umweltprogramms UNEP heißt es, dass die markante Grenze zum ersten Mal überschritten wird. Karin Bentsch.
4: Deshalb empfiehlt das Umweltprogramm der Vereinten Nationen den Ausstieg aus fossilen Brennstoffen, den Ausbau erneuerbarer Energien, Aufforstung und massiv weniger Ausstoß von Kohlenstoffdioxid. Doch die Realität sieht anders aus. Die CO2-Emissionen steigen Jahr für Jahr auf immer neue Höchstwerte. Es sei höchste Zeit, den Klimaschutz wieder ernster zu nehmen, Umweltprojekte zu stärken, statt sie aufzugeben.
1: Kurz vor dem Start des internationalen Filmfestivals von Venedig heute Abend hat die Jurypräsidentin, die US-Schauspielerin

0: und Filmemacherin Maggie Gyllenhaal die geringe Zahl von Regisseurinnen im Wettbewerb um den Goldenen Löwen kritisiert. Ihr zufolge handelt es sich um ein systemisches Problem, weil es für Frauen viel schwieriger sei, eine Finanzierung für Filme zu bekommen. Der Film Woman Unknown der dänisch-ägyptischen Regisseurin May El-Touki war anfangs der einzige Film einer Frau im Wettbewerb. Die nachträgliche Aufnahme der Gaza-Dokumentation NASA von zwei Regisseurinnen verbesserte das Geschlechterverhältnis geringfügig.
1: Das Wetter.
0: In der Nacht fällt im Norden etwas Regen, sonst bleibt es überwiegend trocken bei 16 bis 8 Grad. Morgen ist es von der Mitte bis in den Norden gebietsweise regnerisch mit einzelnen Gewittern an der Küste. Im Süden dagegen teils heiter, teils sonnig und trocken bei 19 bis 29 Grad.
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8: Verschiedene Versionen der Freiheitsglocke vom RIAS haben wir gerade gehört. Und eine Spottversion, die wiederum vom DDR-Rundfunk stammt, da wurde sich ganz offensichtlich also nichts geschenkt. Und weil es in 2 Tagen genau 80 Jahre her sein wird, dass der RIAS unter diesem Namen auf Sendung gegangen ist und dann in den Folgejahren so eine Art Institution im, ja heute würde man sagen Kulturkampf, in einer Auseinandersetzung von Weltanschauungen gewesen ist, Ost gegen West. Deshalb heute hier eine Stunde Kultur und Geschichte über den RIAS und zwar mit richtigen RIAS-Auskennern. Horst Wendt ist der eine, langjähriger Moderator und Redakteur und Mitarbeiter beim RIAS von 68 bis 2005.
9: Ja.
8: Du hast gerade, als wir die Freiheitsglocke gehört haben, gesagt, schön.
9: Ja, schön. Damit sind wir in Berlin aufgewachsen und natürlich auch viele der vielen Hörer in der Ostzone, wie man damals sagte, später dann DDR. Das war halt ein Symbol. Diese Freiheitsglocke war mehr als nur eine Glocke, es war ein Symbol, ein Geschenk der Vereinigten Staaten. Dafür wurde in Amerika gesammelt, alle haben dafür gespendet und es ist eine Kopie, eine Nachbildung der Liberty Bell in Philadelphia, der ersten Hauptstadt der Vereinigten Staaten. Und die wurde am 8. Juli 1776 dort im State House aufgehängt, ein Symbol der amerikanischen Unabhängigkeitsbewegung.
8: Sagt Horst Wendt, der ist aber nicht der einzige Gast heute hier. Neben mir ist auch Ralf Beiderkellen. Ralf, du bist hier im Haus immer der erste Ansprechpartner, wenn es um RIAS geht. Vielleicht nochmal ganz kurz, wir sitzen ja hier in dem Gebäude. Deutschlandfunk Kultur sendet aus dem Gebäude, aus dem der RIAS lange Zeit gesendet hat. Und du hast dich seit vielen Jahren mit der Geschichte vom RIAS beschäftigt. Warum? Was hat dich denn an diesem Sender so fasziniert, dass du da so eingestiegen bist?
10: Ja, ich bin dazu gekommen wie die Jungfrau zum Kinde. Ich habe also, solange es den RIAS gab, nie RIAS gehört und bin dann vor 30 Jahren, habe ich dann hier angefangen mitzuarbeiten und irgendwann musste ich mich eben im Zuge des Jobs so ein bisschen auch im Archiv umgucken und habe dann gemerkt, dass diese alten Programme des RIAS, die alten Sendungen, ganz anders klingen als das, was ich von früher aus meiner Kindheit vom WDR und NDR kannte. Also irgendwie irgendwas, der Ton war anders, es war direkter, es war intimer, es klang manchmal so, als wenn die Leute, die da moderiert hätten, wirklich jeden einzelnen von den Hörerinnen und Hörern kennen würden. Ja? Und das hat mich total fasziniert, dann bin ich einfach dran geblieben.
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8: Ralf, du bist ja auch Musiknerd. Was ist denn eine gute Musik, um 80 Jahre RIAS einzuleiten?
10: Also eins meiner Lieblingslieder, was ich so über die Jahre so durch meine in meinen Fischzügen durch die RIAS-Archive gefunden habe, ist aus der Hörfolge Obst und Gemüse von 1951 das Lied Mensch, you are leaving the West-Berlin-Sektor von Hugo Hirsch und Günter Neumann.
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0: Also ich höre ein bisschen Spott, ein bisschen Stolz auch und ziemlich viel Spaß. Das nehme ich jetzt mal so mit in die nächste Stunde, so als kleine Überschrift. Was mich erwartet, wenn ich mit euch über 80 Jahre RIAS rede, Rundfunk im amerikanischen Sektor, heißt es die freie Stimme der freien Welt, war ja
1: Ja.
0: der Claim. Impliziert schon, dass auch eine unfreie Welt gegeben haben muss, die man offenbar außerhalb vom amerikanischen Sektor verortet hat. Und ich möchte mit euch nochmal in diese Zeit kurz reingucken, damit man versteht, was der RIAS überhaupt war und seine Bedeutung versteht. Man konnte ja in der Nachkriegszeit in Berlin tatsächlich nicht nur zwischen so Radiosendern umschalten, als es dann den RIAS gab, sondern auch richtig zwischen Weltanschauungen. Lasst uns da, bevor wir richtig einsteigen, noch einmal kurz zurückblicken. Wir starten mit einem O-Ton vom Gründungstag des RIAS vor 80 Jahren.
2: Liebe Berlinerinnen und Berliner, Berlin ist seit dem Einzug der vier Besatzungsmächte eine internationale Stadt geworden. Wir leben auf einem völlig internationalen Pflaster und werden dadurch ganz von selbst zu modernen, kosmopolitischen Menschen. Wie schal erscheint uns heute der ganze nationalistische Überschwang, der uns bisher als Inhalt des Lebens gepredigt wurde. In diesem Sinne freue ich mich über die Errichtung eines deutschen Rundfunksenders unter amerikanischer Kontrolle in Berlin, die eine neue, wertvolle Bereicherung des Berliner Kulturlebens bedeutet.
0: In was für einer politischen Gemengelage wurde der RIAS denn gegründet?
3: Der wurde gegründet, weil die Sowjetunion sich sehr arrogant verhalten hat. Im britischen Sektor Charlottenburg gab es das alte Reichsrundfunkgebäude an der Masurenallee. Und als Berlin gemäß den Verhandlungen in Jalta, Potsdam und London dann in eine Vier-Sektoren-Stadt gespalten wurde, als die Spaltung der Stadt entstand, zunächst arbeiteten aber die Alliierten im Alliierten Kontrollrat zusammen bis 1948. Dann zogen die Russen aus und der Kalte Krieg begann eigentlich dann. Es wurde immer deutlicher, dass der Kontrast der Anti-Hitler-Koalition, die gegen Hitler zusammengearbeitet haben, dann immer in einer Art Feindschaft sich entwickelt hat, wie wir ja alle wissen. Und die Sowjetunion hatte 1945 ganz Berlin erobert, auch die späteren westalliierten Sektoren. Das ist vielen Kindern oder Jugendlichen gar nicht mehr bekannt, dass ganz Berlin, auch dieses Haus hier, von Russen erobert wurde, von der Sowjetunion erobert wurde. Und dann wurde die Spaltung Berlins vollzogen. Der Bezirk Charlottenburg wurde britischer Sektor, aber das Reichsrundfunkgebäude wurde am 1. Mai von der Sowjetunion okkupiert. Und die haben sogar am 5. Mai dann sofort begonnen, in dem nur notdürftig wiederhergestellten und wenig zerstörten Gebäude erste Sendungen zu machen im Berliner Rundfunk. Und das war ein eindeutig kommunistischer Sender. Damit waren die Amerikaner im Nachteil. Sie beantragten dort bei der Sowjetunion Sendezeit im Sender. Die Sendezeit wurde nicht gewährt. Und daraufhin waren sie sehr pragmatisch, haben in einer ehemaligen Baumschule in Britz alles abholzen lassen, im amerikanischen Sektor, Britz, das ist Neukölln, und haben dann dort in Zelten begonnen, mit notdürftiger Technik einen eigenen Sender herzustellen, zu installieren. Und die Basis war vor allen Dingen der Radiosender der deutschen Wehrmacht, der Lili-Marleen-Sender, wie er genannt wurde. Der wurde in Belgrad von den Amerikanern erobert, dann hier nach Berlin gebracht. Damit begann der Rundfunk im amerikanischen Sektor, das ist dann Posse der Weltgeschichte, sein eigenes Leben mit ursprünglicher Wehrmachtstechnik. Das ist schon sehr kurios. Und so entwickelte sich dann aus bescheidensten Anfängen dieser heute legendäre RIAS Berlin.
0: Der Berliner Rundfunk, das habe ich im Deutschen Historischen Museum gefunden, war sehr populär bis zu einem Ereignis, bei dem der RIAS dann, das könnte man fast sagen, das erste Mal groß in Erscheinung getreten ist, 48, 49, und zwar die Berlin-Blockade.
3: Blockade, ja. 11 Monate lang hatte die Sowjetunion West-Berlin praktisch aushungern wollen. Und daraufhin haben die Westalliierten, vor allen Dingen die Amerikaner, wieder großartig reagiert und haben ein Unikat der Weltgeschichte, fast ein Jahr lang West-Berlin aus der Luft versorgt. Mit allem, mit Kohle, mit Milch, mit Trockenmilch, mit Lebensmitteln jeder Art. Sogar ein Kraftwerk wurde eingeflogen, das Ernst-Reuter-Kraftwerk. Ja, das war schon toll, was die Amis gemacht haben. Sie hatten kaum noch Transportmittel. Sie haben aus der ganzen Welt, haben sie zum Teil uralte Flugzeuge eingesammelt aus dem Pazifik. Von Japan her, überall haben sie ihre Flugzeuge nach Berlin hier gebracht. Und es gab dann drei Korridore. Nach Fassberg zum Beispiel bei Hannover, Frankfurt am Main, und in diesen Korridoren flogen dann alle 2 Minuten Maschinen. Das muss man sich mal vorstellen. Eine großartige organisatorische Leistung, was damals gemacht wurde.
0: Und der Ries hat das flankiert, kann man schon sagen. Ja. Wie denn?
3: Wir haben darüber berichtet, Jürgen Graf und Peter Schulze sind mitgeflogen. Das waren damalige Reporter, saßen auf Kohlen.
0: Wollen wir das mal hören? Ja. Wollen wir das mal hören? Weil davon hat Martin einen Ausschnitt aus dem Archiv gefunden.
1: Am gestrigen 150. Tag der Blockade unternahmen 2 unserer Reporter mit einer Skymaster einen Nachtflug nach Fassberg.
4: Wir befinden uns auf dem Flugplatz Gatow. Wir wurden eingeladen von der amerikanischen Luftwaffe, mit unseren Geräten an Bord einer großen Skymaster nach Fassberg und zurückzufliegen. Vor uns liegt das Feld mit roten, grünen, weißen und gelben Lichtern.
5: Und jetzt, 23.07 Uhr, hat die Maschine zum Start angesetzt und wir fliegen nach Fassberg.
4: In diesem Augenblick hat sich die Maschine von der Rollbahn gelöst. 3, 4 starke Griffe der 3 Männer hier vor uns und schon sind wir in der Luft.
5: Man hat das Gefühl, man fährt in einem Wagen auf der Landstraße. So ruhig, so gleichmäßig gleitet die Maschine durch die Luft. Ganz tief unter uns bleibt jetzt Gatow liegen. Wir müssen jetzt ungefähr eine Höhe von ungefähr 900 bis 1000 Metern erreicht haben.
4: Ich schaue herunter, die Maschine fliegt jetzt noch einmal eine große Kurve über West-Berlin. Und es ist komisch, liebe Hörer, hier von oben zu sehen, welche Gebiete Berlins jetzt im Augenblick Strom haben und welche nicht. Man sieht ganze Bezirke fast quadratisch abgezirkelt, im hellen Lichterglanz erscheinen und andere wiederum sind in Dunkel gehüllt.
5: Nach 31 Minuten Flugzeit, vor 31 Minuten haben wir Gatow verlassen, überfliegen wir jetzt die Zonengrenze. Wir haben das Land im Mark Brandenburg hinter uns.
0: Reporter vom Rias sind in diesen berühmten Rosinenbombern mitgeflogen. Ja. Also, was hat der Rias noch gemacht? Also, er war ja sehr, sehr nah dran an den Menschen in West-Berlin in dieser Zeit.
3: Es wurden Reportagen gemacht aus den Fabriken, die kein Material mehr hatten. Sie gingen auf die Straße, in die Geschäfte, haben dort gefragt, was gibt es heute und was dergleichen. Es gab keinen Strom, nur an wenigen Stunden am Tag. Nachts standen die Hausfrauen auf und bügelten nachts 1 Stunde, weil es nur dann Strom gab. Und da hatte der Rias eine großartige Idee, ist mit amerikanischen Lautsprecherwagen zum Beispiel zum Wittenbergplatz gefahren. Und dann sind die Reporter und Nachrichtensprecher aufs Dach gehüpft und haben von dort aus die Nachrichten verlesen. Ich habe davon Fotos. Wittenbergplatz standen jede Menge Menschen und lauschten und hörten zu, was der Rias da verkündete. Das war eine tolle Idee. Also aus der Not geboren, mittendrin im Volk. Das war schon eindrucksvoll, muss ich sagen.
0: Ich hatte ja auch gerade diese Zahl genannt, dass vor der Berlin-Blockade der Berliner Rundfunk, über den wir gerade geredet haben, sowjetisch kontrolliert, da gab es mal eine Umfrage, da haben Berliner vor der Blockade gesagt, also 50% der Berliner, das ist mein Sender, der Berliner Rundfunk. Nach der Blockade hat das Deutsche Historische Museum recherchiert, waren es 93%, die gesagt haben, der Rias ist mein Sender.
3: Naja.
0: Also fast alle.
3: Naja. Der Rundfunk, der Berliner Rundfunk, also der sowjetisch kontrollierte Rundfunk, der macht da üble Propaganda. Das muss man wirklich sagen. Das hat der Rias nicht gemacht. Da gibt es so viele Beispiele, wo sie wirklich journalistisch geantwortet haben auf zynische Propaganda.
0: Nicht ganz unschuldig, sag ich mal, oder unbeteiligt an der Beliebtheit nach der Blockade war auch eine Sendung, die auch, glaube ich, 1948 an den Start gegangen ist und die ein Aushängeschild geworden ist vom Rias, die Insulaner.
3: Das war eine wunderbare Einrichtung. Die gab es vorher noch niemals im Rundfunk. Wirklich von Günter Neumann. Das war der Chef der Insulaner. Das war ein politisches Kabarett, das die Dinge wirklich benannte in einer Art von ironischer Distanzierung. Das war wunderbar. Ich kann es noch singen. Der Insulaner.
0: Genau. Okay. Lass uns mal weiter singen.

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1: Ja, also mir geht das Herz auf. Ich habe es lange nicht gehört. Früher war das also Standard. Ich habe das als Kind, als Knabe gehört. Und auf diese Weise wurde einem wirklich die Not Westberlins auch deutlich. Und ich finde das bewundernswert, wenn ich das jetzt nochmal höre, mit welcher wunderbaren, humoristischen, ironischen Art und Weise sie versucht haben, mit Hilfe des Kabaretts, der Ironie, die schwere Lage Westberlins, die Insellage Westberlins zu überwinden, aus der Not des Alltags etwas zu machen, trotzdem freudig zu sein. Humor ist, wenn man trotzdem lacht. Das ist, glaube ich, die Devise gewesen, nachdem sie das gemacht haben. Das kannte jeder. Ist so.
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3: Ich bin ja in der DDR groß geworden, da kommen wir vielleicht später auch nochmal dazu. Ja, aber dass zum Beispiel die Leute geschrieben haben, die Insulaner haben auch uns im Osten das leichter gemacht, über unsere Situation zum Beispiel zu lachen.
1: Ja, ich habe ja nun jahrelang auch das Frühmagazin, die Rundschau am Morgen, gerne moderiert von 4.25 Uhr bis 8.30 Uhr. Da hatte man wirklich die größte Hörergemeinde dabei. Und da habe ich oft dann, wenn ich in das Studio kam, hier in den Sender kam, morgens hatte ich das neue Deutschland hier schon mit den Westberliner Zeitungen. Dann habe ich auch manchmal gesagt, es ist, was weiß ich, 7.12 Uhr, falls Sie noch keinen Job haben, das neue Deutschland sucht einen Humorredakteur. Weil Humor wirklich in eine Diktatur ja Mangelware ist. Und das war also hier auch erkennbar. Deshalb, ja.
3: Das ist ein total gutes Stichwort, Humor. Wie geht man um mit bestimmten Situationen, mit oder ohne Humor? Der Rundfunk der DDR hat ja ziemlich geätzt gegen den RIAS, also den führenden Genossen in der sowjetischen Besatzungszone früher und dann in der jungen DDR. War das ja der totale Dorn im Auge, dass der RIAS so beliebt war. Und lass uns da noch mal ganz kurz hören, wie von Seiten des DDR-Rundfunks 1957 haben wir da einen Ausschnitt, zurückgeätzt wurde sozusagen. Oder nicht zurückgeätzt, geätzt wurde gegen den RIAS.
4: Wer ist RIAS? RIAS heißt Rundfunk im amerikanischen Sektor. RIAS, das ist eine Buchstabenzusammenstellung aus deutschen Worten. Was hat der RIAS mit dem Wort Deutsch zu tun? RIAS sendet in deutscher Sprache. RIAS ereifert sich über deutsche Probleme. RIAS, das ist so, als ob ein kalifornischer Sender den Bewohnern von Sydney oder Melbourne stündlich, jährlich, täglich Empfehlungen zur Wahl ihres Lord Mayors gibt. RIAS, das ist das Synonym für einen Mann, der glaubt, berechtigt zu sein, einem wildfremden Anweisungen zur Verheiratung von dessen Tochter zu geben. RIAS, das ist die journalistische Gosse.
3: Ja, hart, ne? Das war natürlich deutlich vor deiner Rias-Zeit, Horst, ja. 1957. Aber trotzdem, diese Beschimpfung, die gab es ja auch später noch. Habt ihr das mitbekommen?
1: Wir haben es ignoriert. Wir wussten, es hat keinen Einfluss. Das ist ja eine Verzweiflungstat, wenn man das hört. Diktatoren haben Angst vor dem Wort. Das geht daraus eindeutig hervor. Sie hatten Angst vor der Wahrheit und haben dann mit Zynismus reagiert.
3: Trotzdem kann man ja nicht abstreiten, dass der Rias absolut einen politischen Auftrag hatte. Ne? Also es war ja, das war schon Bestandteil der amerikanischen Informationspolitik.
1: Der Rias unterstand dem amerikanischen Außenministerium, United States Information Services. Das war eine Unterabteilung des Außenministeriums in Washington. Und die Amerikaner haben versucht, 1946 dann mit Hilfe des Radios die Nazis, ich vermuteten ja in jedem Deutschen eine Nazi, ist ja verständlich, zu Demokraten zu erziehen, würde ich nicht sagen, aber zumindest anzustoßen, dass man mal was anderes denkt, als das, was im Dritten Reich gedacht werden musste.
3: Wie habt ihr das gemerkt?
1: Dass man vollkommene Freiheit hatte hier in dem Hause. Als ich hier anfing, 1968, wurde ich als einer der ersten Redakteure nach deutschem Recht angestellt. Bis dahin galt amerikanisches Recht hier. Es war eine total amerikanisch verwaltete Institution. Und dann wurde 68 ein deutscher Intendant eingerichtet. Der war zuständig für den Inhalt und die Organisation des Betriebes. Und nach außen hin waren nach wie vor die Amerikaner durch die Chairman gegenüber der Sowjetunion völkerrechtlich die Vertreter dieser amerikanischen deutschsprachigen Institution in West-Berlin. So war das organisiert. Einmalig in der Rundfunkgeschichte. Gibt's nie wieder.
3: Also ihr hattet Chairman hier im Haus?
1: Ja.
3: Was waren deren Aufgaben?
1: Die haben den Sender nach außen vertreten. Wenn jemand mit dem RIA sprechen wollte damals, dann musste er sich Amerikaner wenden, also Politiker und dergleichen mehr. Aber die haben inhaltlich nie Einfluss genommen. Nach meiner Kenntnis haben sie nie Einfluss genommen auf das Programm. Im Vietnamkrieg gab es manchmal, glaube ich, Spannungen, das habe ich von Älteren gehört. Aber sonst haben die nie irgendwelchen inhaltlichen, wir waren hier vollkommen frei. Ich gehöre keiner Partei an, ich konnte hier machen, was ich wollte. Das Motto war Qualität. Und durch Qualität wurde der RIA populär. So war das, ganz einfach. Er war ein Mercedes der Rundfunkgeschichte, um es mal so zu sagen.
3: Also der Mercedes ist auf jeden Fall gut herumgefahren auf den Straßen von Berlin. hat sich eingemischt. Das auch das ist passiert. Ne? Also das zweite große Ereignis, was man da nennen kann, also wir hatten jetzt gerade schon über die Blockade gesprochen, wo der Rias ja wirklich richtig mitgemischt hat.
1: Musste er machen, klar. Er war die Stimme. Es gab keine andere. Zeitung gab es kaum, es gab wenig Papier. Es war ja eine Mangelsituation nach dem Krieg. Ich bin in der Situation aufgewachsen. Es gab keine Schokolade, es gab keine Schuhe, es gab gar nichts. Das war so.
3: Das zweite Ereignis, in das sich der Rias durchaus aktiv eingemischt hat, kann man so sagen, war der Arbeiteraufstand am 17. Juni 1953?
1: Nein, er hat, Entschuldigung, nicht aktiv sich eingemischt. Nicht aktiv. Aus Ost-Berlin sind die streikenden Arbeiter von der Stalinallee am 17. Juni 1953 herübergekommen. Delegationen sind zu der Stimme.
3: Das stimmt. Lass uns mal reinhören. Ja. Das haben wir auch gefunden im Archiv.
5: So, bitte, wir können. Deutsche Arbeiter, deutsche Bauern, wir sprechen hier in den Rundfunk in einer Stunde der Not, die dadurch sich aufbeschworen hat, dass wir im Lustgarten an unsere Sprache, unsere Aussprache durch die russischen Aufmärsche von Panzern gehindert wurden. Wir sind nicht im Besitz von Funkanlagen, sonstigen technischen Mitteln, die es möglich machen, die gesamte streikende Bevölkerung zu organisieren und sie in ihrem Streit um die Einheit Deutschlands und um ein besseres Leben aufzurufen.
6: So, wollen Sie jetzt bitte Stellung nehmen dazu, was wir vorhin gesagt haben? Wollen Sie sagen, dass wir mit den Mitteln des absolut...
3: Nicht immer.
6: Bitte, wir können weiter.
5: Ich bitte die Kollegen und alle Kameraden, die an den Demonstrationen teilnehmen, sich diszipliniert und ordnungsgemäß zu verhalten. Wir schaden uns mehr denn je durch Vorfälle und verschänden unsere Stadt Und dieses möchten wir vermeiden. Wir wollen legal und geordnet unseren Sieg entgegengehen.
7: Danke. So, jetzt der Nächste.
3: Also der Rias hat sich schon verstanden als eine Art Infrastruktur für den Osten, die es da nicht so gab.
1: Ja, die Arbeiter, die steigenden Arbeiter hatten ja keine Möglichkeit, ihre Anliegen zu veröffentlichen. Das ist eine Delegation rübergekommen in den amerikanischen Sektor. Damals konnte man nicht hin und her gehen, es gab ja noch nicht die Mauer. Und haben hier in Rias um Unterstützung, um Hilfe gebeten. Sie wollten mitteilen, was sie im Herzen trugen. Das hat der Rias gemacht. Der Rias wurde damit zur Stimme dieses Aufstandes. Aber es gab eine strikte Anweisung der Chairman, der Amerikaner, in keiner Weise irgendwie propagandistisch dann aufzurufen, nun streikt mal alle, macht mal Generalstreik. Im Gegenteil, sie haben das stark reduziert und runtergeschraubt, damit nicht wirklich der Rias Teil des Aufstandes wurde und damit der Vier-Mächte-Status, das war immer das A und O, der Vier-Mächte-Status wieder angegriffen werden konnte und damit die Basis der Konstruktion Berlin verschwunden war. Also sie haben sich sehr zurück, sie haben nur reportiert, berichtet, was man drüben wollte, aber sie haben nicht angestachelt, um es mal so zu nennen. Das gab es nicht.
3: Was mich ja berührt hat, als ich diesen Ausschnitt gehört habe, ja. Der Rias muss ja wirklich ein unglaubliches Vertrauen genossen haben, weil Absolut. Die Leute sind hingegangen ja. da. Also klar, die wussten auch, die Türen sind offen. Ja. Okay, das muss man schon auch sagen. Das hat der Rias nicht geheim gehalten. Aber die sind halt auch hingegangen.
1: Ja, sie sind gekommen und dann wieder weggegangen darüber. Und dann wurde halt der niedergeschlagen, wie man ja weiß, am Potsdamer Platz, die berühmten Bilder, dass die Sowjetunion ihre Panzer mobilisiert hat und dann auf die Leute geschossen hat. Es gab ja etliche Tote dabei und Jürgen Graf hatte auch eine wunderbare, großartig eindrucksvolle Reportage gemacht vom Potsdamer Platz.
8: Von einem Hochhaus können wir den ganzen Potsdamer Platz überblicken und tief hineinschauen in die Leipziger Straße. Dort stehen drei schwere russische Panzer und dahinter eine unendliche Kolonne von LKWs mit Volkspolizei. Die Volkspolizei ist nun abgesessen und die Leipziger Straße zum Potsdamer Platz hin marschiert und bildet nun eine Schützenkette quer durch die Grünanlagen, beinahe bis hinüber zu den Ruinen der Reichskanzlei. Auf dem Damm stehen sowjetische Soldaten, genau wie die Volkspolizei, mit Karabinern im Anschlag. Und davor eine vieltausendköpfige Menschenmenge von Westberlinern und Ostberlinern, die Freiheitslieder singen und Freiheitsparolen in den Ostsektor hinüberrufen. Zum Teil auch durch Lautsprecherwagen in russischer Sprache die russischen Offiziere und Mannschaften ansprechen. Ab und zu fallen ein paar Schüsse und hier auf der Westseite stehen die Krankenwagen bereit für den Einsatz und auch die Westberliner Polizeiwagen. Die Potsdamer Straße ist jetzt so gut wie geräumt. Immer wieder gehen die Polizeikordons der Westpolizei durch die Potsdamer Straße, um die Straße zu räumen und um unnötige Verluste unter der Zivilbevölkerung zu vermeiden.
3: Der Rias hat also richtig viel Welt in die Wohnzimmer gebracht, in Ost und West.
1: Ja.
3: Und auch richtig viel Musik, Ralf.
9: Ja.
3: Wir sind in den 60er Jahren. Nee, wir sind Anfang der 60er Jahre.
9: Wir sind noch in den 50er Jahren.
3: Genau. Mit was für Musik hat der Rias die Leute gekriegt in der Zeit?
9: Naja, sie haben natürlich viel so Rock'n'Roll gespielt und sie haben auch viel Schlager gespielt und sie hatten natürlich auch immer so Eigenproduktionen. Und ich habe jetzt mal was rausgesucht, was ganz symptomatisch ist für die Zeit. Es gab damals die Rias Spieldose und für die kamen dann wirklich auch so große Stars, also aus dem deutschsprachigen Bereich, und haben so spezielle Sachen dann hier aufgenommen und teilweise auch dafür geschrieben. Und da gibt es ein schönes Lied von, ich glaube, 1953. Das heißt, na, sie sind aber dicker geworden.
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0: 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Ja.
2: Lass uns noch mal über die Beliebtheit sprechen vom Rias, auch im Osten. Es gibt ja wirklich unzählige Hörerbriefe. Also es sind in den vielen Jahren wirklich Unmengen an Hörerbriefen an den Rias geschickt worden, auch aus dem Osten. Der Rias hat Vertrauen genossen und der war unfassbar beliebt wegen der Ansprechhaltung und wegen freier Berichterstattung. Man muss aber auch sagen, er hat es schon auch, also der hat schon auch eingeladen zum Kontaktaufnehmen, Ralf. Über was für Institutionen zum Beispiel?
3: Naja, man konnte halt hierher kommen und sozusagen Informationen über die Zustände in der damaligen SBZ, sowjetische Besatzungszone, abgeben. Es hieß immer lange, es habe hier im Haus ein eigenes Ostbüro gegeben. Das ist aber vor allen Dingen eben aus Informationsquellen wie dem Rundfunk der DDR gekommen. Also ob es es wird sicherlich eine Kontaktstelle hier im Haus gegeben haben. Da gibt es ja auch den berühmten Fall der Frau Lisa Stein, die das damals betreut hat. Aber so ein richtiges Ostbüro, so wie die Parteien das hatten, ist es wohl nicht gewesen. Aber man konnte da hingehen und sagen, also da und da ist der und der und der schnüffelt für den und den und da muss man aufpassen. Und dann wurde das hier teilweise über den Sender gegeben.
2: Wollen wir das mal hören, diese Spitzelmeldung, auch mal kurz reinhören?
4: Zum Schluss die Warnmeldungen des Ostbüros der Sozialdemokratischen Partei. Achtung, Berlin, Niederschönhausen, Albert wohnhaft Straße am Rollberg 6, berufsmäßiger NKWD-Spitzel und Verbindungsmann zur SED. Achtung, Langenow, Kreis Ostprignitz, Robert etwa 46 Jahre alt, wird für seine Spitzeldienste bezahlt. Achtung, Wittstock, ein gewisser Neisser, etwa 54 Jahre alt, fährt ein 350er DKW-Motorrad, ebenfalls bezahlter Spitzel. Achtung, Perleberg, Kriminalkommissar, früher bei der Kriminalpolizei in Brandenburg. Gefährlicher Denunziant, führt alle Weisungen der NKWD rücksichtslos aus. Weitere Warnungen folgen.
2: Das klingt so lustig jetzt, 2026. Tatsächlich war das aber für die Leute, die mit dem Rias in Kontakt getreten sind aus dem Osten, ein Risiko.
3: Ja, absolut. Also es gab dann ja Mitte der 50er Jahre die sogenannte Operation Enten, die von der Führung der DDR durchgezogen wurde. Und da wurde eine ganze Reihe von Leuten, von denen man nachweisen konnte, dass sie entweder Rias gehört hatten oder Kontakt zum Rias hatten, denen wurde der Prozess gemacht, und zwar ein Schauprozess. Und dann hat Walter Ulbricht damals persönlich verfügt, dass es ein Todesurteil geben müsse, zur Abschreckung. Und dann hat man einem 29-jährigen Dekorateur namens Joachim Wiebach den Prozess gemacht und hat ihn dann unter das Fallbeil gelegt.
5: Die Spinne im Äther.
6: Radiostationen sind doch eigentlich eine erfreuliche Einrichtung. Die Technik der Gegenwart garantiert dir, dass dir Nachrichten, unterhaltende Programme, literarische Kostbarkeiten und Musik drahtlos ins Haus gebracht werden. Was immer in der Welt geschieht, im fernen Osten, an der Westküste Amerikas, in den Tropen oder in der Arktis, der Telegraph spielt, die Funksignale jagen durch den Raum und wenig später informiert dich die Stimme des Sprechers über das, was fern von dir geschah. Das Radio ist sozusagen dein Freund. Du kannst dir Kurzweil verschaffen, lässt dich durch Musik erbauen und bist stets auf dem Laufenden. Ja, ja, Radiostationen sind eine erfreuliche Einrichtung. Oder
5: die Spinne sitzt in einem finsteren Winkel. Langbeinig, lautlos, schnell, ekelhaft und gefährlich. Sie hat ihr Netz aus feinen Fäden gesponnen. Du siehst es nicht, wenn nicht die Sonne darauf scheint. Es ist kunstvoll geknüpft und es gibt daraus keinen drinnen. Hat sich ein Opfer drin verfangen, kommt die Spinne aus ihrem Winkel gehuscht, instinktsicher, tückisch. Sie spinnt es ein und saugt es aus. Was übrig bleibt, ist eine leblose Hülle, ein Insektenfragment. Die Spinne sitzt schon wieder auf der Lauer. Wer geht ihr als Nächster ins Netz?
7: Und so fuhr ich dann eines Tages geschäftlich nach Berlin und suchte Rias in Berlin-Schöneberg auf. Die Aufforderung war gekommen, in welcher Sendung?
8: Ich hatte seinerzeit in einer Jugendfunksendung, Jugend spricht zur Jugend,
7: spricht zur Jugend.
8: Ja.
7: Hatte, da war die Aufforderung enthalten,
8: da war dass eine, sie sich dahin wenden eine können. Aufforderung enthalten, wenn irgendwie Jugend irgendwelche Fragen hat, ob es nun auf bastelmäßigem Gebiet oder auf wirtschaftlichem oder kulturellem oder politischem Gebiet war, dann sollte man sich zum RIAS wenden und dort würde man ohne weiteres eine Auskunft erhalten. Und ich bin natürlich, habe mich davon nun nicht überzeugen lassen, dass ich dadurch eben ins Verderben gehe. Und ich bin dahin gefahren.
3: Also das muss man sich mal überlegen. Die haben wirklich dann Mitte der 50er Jahre jemanden umgebracht, weil er sich mit dem RIAS gemein gemacht hatte in deren Sichtweise. Und die Leute haben aber trotzdem nicht aufgehört, RIAS zu hören, obwohl eben über den dieses Damoklesschwert schwebte.
2: Und damit sind wir richtig mittendrin im Kalten Krieg angekommen, würde ich sagen. Ne? Berlin war ja einer der Orte, der da absolut eine große Rolle gespielt hat und der RIAS in Berlin wiederum eine große Rolle gespielt hat. Und wir haben schon über die Blockade gesprochen, wir haben über den Arbeiteraufstand gesprochen. Mauerbau war dann noch so ein Riesenereignis, was international auch Aufsehen erregt hat. Und der hatte was zur Folge, was man heute Lautsprecherkrieg nennt. Kann man sich kaum vorstellen, entlang der Mauer Lautsprecher, Wagen, Lautsprecher aus Ost und West. Und die haben sich gegenseitig beschallt. Aus dem Westen nach Ost-Berlin hinein, Nachrichten, Musik, Satire, Durchsagen, politische Parolen. Und der Osten hat natürlich gekontert, auch mit einer Menge Spott und Politpropaganda natürlich auch.
9: Das war furchtbar. Also um 8 Uhr da haben wir uns für Ohren zu halten, wie die Brüder hier die großen Staus aufgerissen haben. Das geht doch gar nicht. Nun schreit da eben durch, dann wollen wir feststellen, wer hier laut gewesen ist. Heute mal halb 8.
10: Halb 8 angefangen hier.
9: Halb 8 hat aber angefangen.
10: Jetzt hat die Nacht an.
9: Ich wohne hier drüben. Ich habe direkt die Mauer vor meiner Nase. Kann immer so wunderbar reingucken. Aber es ist nicht feierlich. Schlafen ist ja nicht mehr dran zu denken, wenn die anfangen.
11: An der Grenze zwischen Reinickendorf und Wilhelmsruh trafen wir heute das fahrende Studio am Stacheldraht, den Westberliner Lautsprecherwagen. Täglich fährt er rund um Berlin an der Sektoren- und Zonengrenze entlang. Täglich sendet das fahrbare Studio den Volkspolizisten und den Landsleuten in Ost-Berlin die neuesten Nachrichten und aktuelle Kommentare.
12: Männer der Volkspolizei, Männer der Nationalen Volksarmee. Seit dem 13. August stehen Polizei und Armee hier an dieser Grenze. Warum eigentlich? Fragt euch einmal, warum ihr hier stehen müsst. Eure Funktionäre sagen euch, dieser Unfug sei nötig, um den Frieden zu erhalten. Ihr seid klug genug, um diese Lüge zu erkennen. Sie hörten das Studio am Stacheldraht.
13: Man darf wohl sagen, es gibt wenige, die die Mauer so genau kennen, die durch unsere Stadt verläuft, wie Sie, da Sie täglich als Sprecher des Studios am Stacheldraht hier tätig sind. Und während Sie sprechen, werden wir immer wieder beobachtet durch Ferngläser, durch Löcher, die man in der Mauer gelassen hat, durch Beobachtungsschlitze. Und man kann ab und zu die Reaktionen der Volkspolizisten in den Gesichtern ablesen, die Reaktionen auf das, was sie ihnen zu sagen haben. Nun, ab und zu bekommen sie ja einen Gegenspieler, einen Partner vom Osten her. Es fährt ein Lautsprecherwagen auf und dann entwickeln sich improvisierte Reden zwischen ihnen.
14: Jawohl, so ist es. In letzter Zeit allerdings sind die Herren drüben etwas sparsamer mit ihren Worten geworden. Am Anfang war es so, dass ich eine feine Wechselrede führen konnte. Allerdings mein Kontrahent, der wusste sich da nicht mehr so recht zu helfen und er machte nur noch lakonisch die Feststellung, dass ich doof sei.
2: Wart ihr euch eigentlich dieser ganzen politischen Dimension
15: aber
2: bewusst?
15: Aber ja, hat mich total geprägt. Es war eine spannende Zeit, journalistisch unglaublich aufregend und spannend. Es war toll, würde ich gerne nochmal machen, obwohl die Situation so blöd war. Aber sie war journalistisch, die Themen lagen auf der Straße, wortwörtlich. Das war toll, man war immer mittendrin, man wurde zum Zeitzeugen, was ich ja heute noch bin. Ich bin voller Erinnerungen, also kommt mir alles gerade wieder so hoch. Das ist schon toll, was ich hier miterlebt habe und ich war sehr bewusst dabei. Und habe das ganz bewusst erlebt und die Spaltung und später dann die Einheit, das habe ich alles sehr in mir, das ist halt so. Und das West-Berlin war spannend, wenn man als Reporter dann herumfuhr, Es war einfach toll, muss ich wirklich sagen. Ich habe es gern gemacht. Es war schön, war eine schöne Zeit.
2: Wie habt ihr über die DDR geredet oder wie war euer Verständnis in Bezug auf die DDR?
15: Wir fühlten uns verpflichtet, die Kriterien der freien Welt nach Ost-Berlin auch zu senden, was Freiheit ist. Es war eine Diktatur, die DDR, das muss man ja immer wieder sagen. Sie haben es ja auch, ich habe das neue Deutschland noch da, das steht als Headline, es lebe die Diktatur des Proletariats. Es lebe die Diktatur des Proletariats. Sie haben sich dazu bekannt, dass sie eine Diktatur waren. Sie waren ja nicht legitimiert. Sie wurden aus Moskau 1945 eingeflogen, Markus Wolf war dabei. Sie wurden eingeflogen, aber nicht vom deutschen Volk gewählt.
2: Hat sich das Selbstverständnis oder die Diskussion im Haus geändert, so als dann die ersten 68 geprägten KollegInnen gekommen sind?
15: Ja, da gab es gewisse Widerstände auch gegen die Amerikaner durch den Vietnamkrieg, Koreakrieg. Das war ein Schandfleck in der Wahrnehmung der Amerikaner, die herüberkamen als große Demokraten, Liberty Bell. Die kamen herüber als Demokraten und machten dann so furchtbare Kriege in Vietnam und Korea. Das hat ihnen sehr geschadet, auch im Ansehen. Aber inwieweit das hier im Hause, das habe ich nicht wahrgenommen. Irgendwelchen Einfluss hatte, das kann ich nicht sagen.
2: Wie wichtig war denn amerikanische Popkultur im Rias, Ralf?
3: Ja, war total wichtig, ne? Also wie gesagt, Rock'n'Roll und diese, also alles, was es so in der Zeit, was aus Amerika kam, an Tanzmusik. Wow. Hier wurde ja auch viel Jazz gespielt. Absolut. Und so. Und klar, das war natürlich, ja, das bedeutete für die Jugendlichen natürlich Freiheit. Und ich meine, da muss man auch sagen, wenn man sich anguckt, was in derselben Zeit im Rundfunk der DDR gesendet wurde, und was aus Moskau kam, das konnte damit natürlich überhaupt nicht mithalten. Ja. Das waren so Sachen, die waren so am Reißbrett von älteren Herrschaften entworfen worden für Jüngere. Und es hat natürlich überhaupt nicht so bei den Leuten gefunkt, wie halt Musik, die von jungen Menschen gemacht wird, für andere junge Menschen. Ja.
15: Der kulturelle Einfluss der Vereinigten Staaten war unglaublich, auch für mich persönlich. Es war sexy. Ich bin aufgewachsen mit Jazz. Duke Ellington, Lionel Hampton, Count Basie, Errol Garner. Das sind Namen, mit denen ich heute noch einfach vertraut umgehe. Das war amerikanische Kultur. Gerade durch das Mittel der Musik hat man sehr viel auch politisch erreicht, Sympathie stimuliert. Das war die Verpackung. Das war wunderbar. Ich also bin dankbar, dass ich so aufgewachsen bin. Ich bin in der Nazi-Zeit mit Nazi-Marschmusik aufgewachsen. Ich war 1945 neuneinhalb Jahre alt, wurde von Amerikanern befreit mit Musik und Chewing Gum und es war fantastisch. Das war eine neue Welt. Wir wussten gar nicht, wo Amerika liegt, wir Kinder. Aber sie standen dann auf der Straße und spielten mit großen V-Discs, Victory Discs nannten sie das. Riesige, doppelgroße Schallplatten waren auf den Panzern. Da spielten sie dann auf den Straßen ab und wir lauschten und hörten dazu. Das war fantastisch. Sie haben uns mit Hilfe ihrer Kultur, ihrer Popkultur sehr beeinflusst. Man darf aber auch nicht vergessen, der Rias gründete dann schon 1947 ein eigenes Symphonieorchester, das Rias Symphonieorchester, den Rias Kammerchor. Das haben die amerikanischen Chairmen initiiert. Sie wollten mit Hilfe der Kultur, der Hochkultur, eben auch beweisen, was Qualität ist.
2: Und der Rias hat auch was dafür getan, dass man die amerikanischen Songs und auch englischen, also die englischsprachigen Songs, verstehen konnte. When a

0: When I find myself, myself ist mich selbst. When, wann oder wie in diesem Falle wenn, I find myself, wenn ich mich befinde, trouble kann Ärger oder Gefahr heißen. I got in trouble, ich sitze in der Tinte. Also wenn ich mich in irgendeiner ärgerlichen Situation befinde, rein sachlich ausgedrückt, Mother Mary comes to me, Mother Mary, Mutter Maria kommt zu mir. Speaking words of wisdom, wisdom ist die Weisheit, to speak, sprechen. Kommt also Mutter Maria zu mir und spricht Worte, words der Weisheit, of wisdom, let it be. Lass es sein.
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2: Es klingt für unsere heutigen Ohren so ein bisschen merkwürdig, aber Englisch lernen mit Popsong übersetzen. Im Grunde, wenn sowas funktioniert als Sendungsidee, habe ich mir überlegt, als ich das jetzt mir angehört habe in der Vorbereitung. Und wenn sowas Hörer hat, dann ist ja eigentlich auch klar, wer den Kampf um die Köpfe gewonnen hat, oder? Mhm. Also das ist ja ziemlich eindeutig.
3: Ja, klar. Man könnte vielleicht noch dazu sagen, dass der Rias ja auch immer Popmusik gefördert hat. Und das war ja früher, wie gesagt, es gab die großen Jazz-Sendungen und so. Und dann, als es aber losging, so Ende der 60er Jahre, dass von den Studenten, die Amerikaner eben dann auch kritischer gesehen wurden, ist das hier im Haus, Horst hat es ja schon erwähnt, hat das schon auch zu Spannungen geführt, aber es ist eben trotzdem gebracht worden. Und die ganzen Liedermacher, die man damals hier aus Berlin kannte, also eben so Schobert und Black, Reinhard May, Ulrich Roski und diese ganzen Leute, die haben sich ja oft sehr amerikakritisch und auch Rias-kritisch geäußert und so. Und da gibt es zum Beispiel ein schönes Beispiel aus einer Sendung von, ich glaube, 69 oder 70, wo Ulrich Roski eben so ein Lied bringt, wo er sich dann auch mal ein bisschen so über das Berliner Gemüt und eben auch über den Rias und im Speziellen über Günter Neumann und die Insulaner lustig macht. Und das hatte eben auch seinen Platz. Das wurde auch gesendet.
4: Es handelt sich jetzt um ein Lied aus Berlin. Wir kommen also praktisch aus der Pampa an die Panke. Das Lied ist betitelt Ein Hoch auf den freiheitlichen Berliner im Stile Günter Neumanns und seiner Insulaner. Sie kennen die Gruppe, wie ich meine. Vorzutragen durch die Schöneberger Singerknaben. Wir machen einen Diener, den tiefsten, den es gibt, vor unserem Berliner, weil er die Freiheit liebt. Der Berliner liebt die Freiheit, den Kudamm und den Speck. Haha, den Kudamm und den Speck, die nimmt ihm auch keiner weg. Etsch, das meiste ist ganz prima und so, wie sich's gehört. Doch gibt es hier auch manches, was den Berliner stört. Und das sind die vielen Rentner und jeder wiegt 2 Zentner. Und der Berliner lacht, hat einen Mutterwitz gemacht.
2: Also Selbstironie konnte der Rias auf jeden Fall auch. Ja. Das ist natürlich super.
5: Wir waren souverän, wir haben uns als souverän verstanden, das ist so.
2: Ja, und trotzdem, obwohl auch Selbstkritik Platz hatte offenbar im Rias, wurde vom Osten noch bis 78 versucht, Rias Sendungen zu stören, also den Empfang auch technisch zu stören. Auch da ganz kurz nochmal ein Beispiel.
6: Der Rechte der ganzen Menschen ist auf der Welt. Nichts Wichtiges kann der Menschheit gesagt werden.
5: Wenn man glaubt, so etwas nötig zu haben als Diktatur, dann ist das für mich ein Signal von purer Angst. Sie hatten Angst vor dem Wort der anderen Seite und haben versucht, dieses Wort verstummen zu lassen. Es ist ihnen nicht gelungen.
2: Ich bin ja, jetzt ist endlich der Auftritt für das Plakat. Ich bin ja in den 80er Jahren in die Schule gegangen, in der DDR. Und ich kenne den Rias tatsächlich aus dem Staatsbürgerkundeunterricht. Und zwar wegen diesem Plakat. Ne? Das ist, also ich erinnere das ein bisschen anders, aber also Rias, die Schrift in so Stars and Stripes und darunter steht Gift, Vorsicht, Rias, Gift. Und aus dem Gift tropfen so bombenförmige, genau.
5: Das ist berühmt. Ich finde, es ist ein sehr gutes Design, eine tolle Idee. Idee, eine tolle Idee, aber es ist für mich ein Signal von Feigheit, weiter gar nichts.
2: Ich kann auch sagen aus eigener Erinnerung, dass das auch überhaupt nicht verfangen hat.
5: Überhaupt nicht.
2: Und das hat damit zu tun, was wir jetzt hier die ganze Zeit schon also was so zwischen den Zeilen hier immer schon auftaucht, das hat immer so was Verkniffenes gehabt.
5: Ja.
2: Also so was Moralinsaures. Ja. Und es war halt irgendwie nicht cool.
5: Und es hat nichts bewirkt. Die Pleite wurde immer größer. Ich habe oft über den Sender gesagt, im Frühmagazin, das hat mir so viel Spaß gemacht, dass es 7.12 Uhr beispielsweise, ob Sie es glauben oder nicht, doch Sozialismus siecht.
2: Es ist ja aber auch ein bisschen dann kein Wunder, dass das gestört werden sollte. Aber ich möchte noch auf eine Sache, über eine Sache möchte ich noch mit euch reden. Und zwar wirklich kurz vor Schluss, vor Toresschluss im Osten, gab es noch ein sehr legendäres Ereignis hier in Berlin zu den 750 Jahren Feierlichkeiten, und zwar dieses Konzert vor Berlin. Und ihr habt ja immer jetzt schon beide gesagt, wie wichtig das war für den Rias, von Anbeginn an immer draußen zu sein, vor Ort zu sein. Was hatte dieses Konzert vor Berlin in dem Zusammenhang nochmal für eine Rolle? Was war das überhaupt?
3: Ja, es fand halt relativ dicht an der Mauer statt. Ne? Es war ein dreitägiges großes Festival, wo die Eurythmics spielten, Phil Collins als Höhepunkt, David Bowie. Mhm. Und das war natürlich klar, dass dann auch die Leute in Ostberlin an die Mauer gehen würden, um sich das anzuhören, weil es ist ja ewig vorher angekündigt worden und so. Und viele sagen ja, dass sie da zum ersten Mal gemerkt haben, dass es mit der DDR bergab geht, weil sie am Anfang von Phobos aufgehalten worden sind und die haben denen dann gesagt, gehen Sie doch nach Hause und hören Sie sich im Rias an. Das ist vielleicht besser für uns alle. Ja? Und klar, wenn die sowas sagen, dann war denen schon klar, sie werden der Lage nicht mehr Herr.
2: Wir leben ja gerade wieder in so Zeiten, wo viele verschiedene Meinungen sehr hart aufeinandertreffen. Mhm. Und wo wir viel reden über sowas wie Propaganda. Oder ist es denn Propaganda? Ja, nein. Was ist ein Fakt? Was ist keiner? Über journalistische Objektivität und über Polarisierung. Was meinst du, Horst, wie würde der Rias sich heute aufstellen? Wo würde der stehen? Was würde der senden?
5: Der würde genauso weitermachen, wie er nach seinem Credo es immer gemacht hat. Rias wäre Rias. Er würde genau das abschildern, was heute ist. Du meinst AfD und dergleichen mehr. Oder Amerika, Trump. Wir würden das einfach schildern, was ist. Nichts erfinden, sondern die Realität abspiegeln, verbal. Weiter nichts. Weiter kann ein Radio ja auch nicht machen. Der Rias hatte uns Moderatoren, Reportern alle Freiheiten gegeben. Man konnte hier sagen, senden, wirklich, was man wollte, was der Wahrheit entsprach. Und das hat man in Qualität, hohem Anspruch dann auch gesendet. Das war so.
2: So war das. Und das war eine Stunde Zeitfragen Kultur und Geschichte heute zu 80 Jahren Rias Rundfunk im amerikanischen Sektor. Danke, dass ihr da wart, Horst Wendt und Ralf Beiderkellen. Und danke für eure Geschichten über das Radio in den Jahren des Kalten Kriegs.
5: Danke für die Einladung.
2: 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Darüber freuen wir uns immer sehr und danken im Voraus. Hier geht's jetzt weiter mit dem Konzert im Deutschlandfunk Kultur und ich wünsche Ihnen noch einen schönen Abend.
7: Ich glaube, ich möchte Sie doch jetzt wieder entlassen. Ja, wenn Sie jetzt wieder in Ihren Alltag zurückgehen zu dem Abend und so, dann haben wir also, glaube ich, eine kleine halbe Stunde wieder ausgefüllt, wenn es Ihnen nicht gefallen hat, nicht wahr? Das schadet auch nichts. Das regt dann an, nicht wahr, wieder anzustellen, ob das nächste Mal besser wird. Wenn es Ihnen gefallen hat, da sprechen Sie ja sowieso nicht drüber. Also da sagen Sie, das war auch für dieses Geld war es ganz gut, nicht wahr? Und das kann man ja an den 5 Fingern ablesen, was sich daraus entwickelt. Wenn Sie irgendwie Wünsche haben oder Beschwerden über den Wiederaufbau Berlins oder so, dann kommen Sie ruhig zu uns, ich war auch zu Tatjana Saez, Günther Neumann oder zu mir. Wir werden Ihnen dann genauso wenig sagen können.

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1: Mit Heino Rindler herzlich willkommen. Manchmal kann in Zeiten des eiskalten Kalküls, der Krisen und der haarsträubenden Konflikte ein bisschen Romantik helfen, uns wenigstens für Momente aus der Realität zu holen. Eine solche geistige Ruhepause wollen wir Ihnen heute ermöglichen durch das Konzert mit einem Altmeister der historischen Aufführungspraxis und seinem Orchester, das er vor bald 40 Jahren gegründet hat. Die Rede ist vom katalanischen Dirigenten und Musikforscher Jordi Savall und Le Concert des Nations. Sie waren zu Gast am vergangenen Freitag beim Musikfest Berlin im großen Saal der Berliner Philharmonie. Jordi Savall ist vor allem bekannt geworden als Forscher und Interpret alter Musik. Der Maestro, der gerade 85 Jahre alt geworden ist, hat seit den 1970er Jahren als Gambist internationale Erfolge gefeiert. Er gründete zusammen mit seiner Frau, der Sängerin Montserrat Figueras, einige namhafte Ensembles, darunter das Ensemble Hesperion 21. Er bekam 2011 einen Grammy für seine Produktion über die Dynastie der Familie Borgia, in der er den Zusammenhang von Macht und Kirche musikalisch darstellte. Jordi Savall ist auch im hohen Alter ein geistreicher Suchender geblieben, hat mit dem Projekt Beethoven Revolution vor einigen Jahren eine Gesamteinspielung vorgelegt, die international gefeiert wurde und den Preis der deutschen Schallplattenkritik bekam. Beim Musikfest Berlin stellte er nun sein aktuelles Mendelssohn-Projekt vor. Die beiden Reisesinfonien, die schottische und die italienische, sowie die Hybriden-Ouvertüre. Freuen dürfen Sie sich auch auf ein Gespräch, das ich mit einem unglaublich höflichen, zugewandten und kenntnisreichen Jordi Savall führen konnte, das dann in der Konzertpause. Zunächst die schottische Sinfonie. Mendelssohn liebte das Reisen ebenso sehr wie das Musikmachen. Manche seiner Werke sind wie musikalische Tagebücher, in denen bestimmte Ereignisse bildlich vor uns treten, wie zum Beispiel der Besuch von Holyrood Palace, das geschichtsträchtige Schloss, in dem die Queen of Scots, Maria Stuart, im 16. Jahrhundert residierte. 1829, als Mendelssohn zusammen mit seinem Freund, dem Dichter Karl Klingemann, dort war, bot die Anlage ein Bild von melancholischer Romantik, Verfall und historischer Patina, teilweise komplett überwuchert, morsch, düster und irgendwie historisch eingefroren. Das inspirierte den Komponisten so ungemein, dass er noch am gleichen Abend erste Musikskizzen anlegte. Sie werden im düsteren, melancholischen Anfang der Sinfonie den Eindruck beim Anblick der Ruine miterleben, so wie sie sich Mendelssohn darstellte. Trotzdem dauerte es ungewöhnlich lange 13 Jahre, bis er die Sinfonie 1842 in Berlin grundlegend überarbeitete und vollendete. Das gesamte Werk hören Sie jetzt, geleitet von Jordi Savall mit den Musikerinnen und Musikern von Le Concert des Nations, die auf Originalinstrumenten der Mendelssohn-Zeit spielen, das heißt Naturhörner, Streichinstrumente mit Darmsaiten und, was mir besonders auffallend erscheint, der Klang der Klarinetten. Er ist viel rauer, als man es von modernen Instrumenten gewohnt ist. Man könnte sagen, Mendelssohn einmal ganz anders. Sinfonie Nummer 3, A-Moll, Opus 56, die schottische. Sie hören das Werk in der revidierten Fassung von 1843. Le Concert des Nations spielt unter der Leitung von Jordi Savall.

0: Das Konzert im Deutschlandfunk Kultur, das war die Sinfonie Nummer 3 A-Moll Opus 56, die schottische von Felix Mendelssohn Bartholdy, auf Originalinstrumenten des 19. Jahrhunderts gespielt von Le Concert des Nations unter der Leitung von Jordi Savall. Am 29. August, also letzten Freitag, war der Katalane und großartige Musiker zum wiederholten Mal Gast beim Musikfest Berlin, dieses Mal mit einem reinen Mendelssohn-Abend. Schottland wird nach der Konzertpause nochmal Thema sein in der hybriden Ouvertüre, die Mendelssohn an Ort und Stelle skizzierte. Ihm war sicher die Übelkeit noch sehr präsent, die er bei der Fahrt übers Meer empfunden hatte. Er sagte später einmal, dass er sich mit dem Meere besser als Künstler, denn als Mensch vertrage. Was Mendelssohn auf den schottischen Inseln erlebte, was ihn inspirierte oder vielleicht auch beängstigte, das können Sie in circa 10 Minuten hier hören, im zweiten Teil des Konzertes aus der Berliner Philharmonie. Zunächst aber ein Mensch, der mich als Künstler und Persönlichkeit sehr beeindruckt hat, nicht nur, weil er offenbar ein großes Sprachtalent besitzt, sondern weil er mit über 80 Jahren immer noch brennt für das, was er tut und seinem Publikum sehr viel zu geben hat. Jordi Savall.
1: Es ist eine von den Hauptsachen von Musik machen. Weil Musik ist immer Transmission. Musik ist Leben, was der Komponist zu leben zu bringen, was der Komponist sich vorstellt, und das zum Publikum zu tragen, nicht? Und Musik ist immer Transmission von Liebe, Schönheit, Emotion. Musik kann man egoistisch auch für selbst machen, und das manchmal ist eine Medizin, kann eine Medizin sein, aber man kann nicht nur Musik für sich selbst machen, das ist ein bisschen egoistisch. Und wenn man Musik wie heute Abend, eine Sinfonie, das ist gedacht, um viele Menschen, die das hören können und das überrascht sein können von der Schönheit von der Musik.
0: Ich freue mich, dass wir heute Musik eines jungen Mannes erleben, also von Mendelssohn als jungen Mann, die hybriden Ouvertüre, da war er irgendwie Anfang 20 oder so, der damals in die Welt trat und unglaublich ambitioniert war. Also er hatte eine große Karriere vor, er war sich auch dessen bewusst, was er leisten kann, war aber auf der anderen Seite auch ein Perfektionist damals schon, glaube ich. Also er wollte alles super perfekt machen. Absolut. Welche Eigenschaft an Mendelssohn mögen Sie am meisten? Und was macht seine Musik für Sie faszinierend, dass Sie sich überhaupt damit beschäftigen?
1: Ja, ich war schon lange Zeit mit Mendelssohn fasziniert. Erstens von der ganzen Entwicklung und seinem Leben. Und ich habe viel von seinen Briefen gelesen. Und er sagte einmal, meine Hauptschaffen ist, Reise zu sein. Reisen zu werden. Was er liebte, war Reisen, nicht komponieren. Und das hatte er in seiner Reise nach Italien, nach England und so. Und dann in zweiter Linie, er hat diesen wunderbaren Sinfonien, der hat schon inspiriert in seine Reisen, weil er war in Napoli, hat geschrieben zu seiner Schwester, ich habe mich hier jetzt inspiriert, und ein schönes Schlussstück von meiner Sinfonie mit einem sehr schnellen Satz. Und die Musik ist inspiriert mit der Volksmusik. Er sagte in seinen Reisen, die Musik, die ich hörte in die Straße, von Straßenmusiker, ist viel schöner als die Musik, die ich hörte in die Kirche und die Theater. Weil diese Musik ist faszinierend von Liebe, von Leben und von Frische, nicht? Und in seine, es ist voll von dieser Lebendigkeit. Und ich finde, das ist, was mich fasziniert. Mendelssohn ist geprägt von den Quellen, von wo die Musik kommt. Inspiriert wie Turner von den Paysagen, von den was er gesehen hat, von der Atmosphäre, von der Tiefe, von dieser Dunkel und See von Nordengland, Schottland, und von der Lebendigkeit von der Italienischen. Und das ist geprägt mit seinen Symphonien. Und auch die Melodien, die langsame Sätze, die sind wunderbar. Und was mich fasziniert auch ist, zu machen, nicht seine erste Fassung von italienischer, sondern seine zweite Fassung, die viel weniger theatralisch, aber so tiefgehend. Es ist alles so perfekt. Und die zweite Seite ist wie eine Bach-Choral zu sagen. Es ist so eine wunderbare Melodie mit einem Ostinato. Und da reicht ja eine Dimension von der Tiefe und die Schönheit, die selten man finden kann in einer Symphonie.
0: Sie haben jetzt zwei, wie ich finde, sehr, sehr unterschiedliche Sinfonien aufs Programm genommen. Die schottische, die eher so ein bisschen dunkel, düster ist. Ja, dagegen ja. Die italienische Lebensart, die fand er immer toll. Und das war auch dieses Leichte, hört man auch in der, die atmet, da fliegt alles irgendwie so davon in der Musik. Ja. Weshalb wollten Sie diese beiden, waren es sozusagen Kontrapunkte, die Sie da beide ins Programm setzen wollten?
1: Weil sie beiden waren, sind der Resultat von etwas Wichtigem in seinem Leben. Der Vater von Mendel sagt, wenn er sehr jung war, 19, du musst, bevor du entscheidest, wo du lebst und was du magst, du musst das Welt kennenlernen. Geh zu Europa und sieh, wie die Leben in den verschiedenen Ländern ist. Er hat erst Goethe getroffen und mit ihm gesprochen und dann ist gegangen nach Italien und später nach England. Und das ist verbindet. Ich meine, und ich finde, es ist eine schöne Verbindung, weil ich habe auch die Ordnung nicht chronologisch gemacht, weil ich finde, die Ordnung ist, die Scottish ist eine große Symphonie, voll auf Tiefe, voll auf Melancholie, seine Adagio, es ist unglaublich schön in die Melodie, in die, es ist fast wie eine Aria von einer Oper von Puccini manchmal. Es ist so unglaublich expressiv, nicht? Aber in Schottland, es war in der Zeit auch sehr schöne Volksmusik, komponiert von Komponisten, die man spielte auch. Es war nicht nur diese Volksmusik. Heute spielt man diese Musik sehr wenig, weil die Celtic-Musik spielt man mehr Jig und Tänze, aber es gibt viele Lamentos von Komponisten von der Zeit, die wunderbar sind. Und ich denke, der konnte das. Vielleicht hat er das gehört. Aber jedenfalls, ich fand es schon, diese zwei Land-Atmosphäre in einem Konzert. Und ich fand es besser, dass die italienische am Ende war, der ist Petillon. Das ist eine Explosion von Leben und Freude und Tanz. Und deswegen finde ich, das passt gut ins Zwischen. Die Everest zu machen, weil Everest ist eine von den schönsten Ouvertüren, die er komponiert hat auch.
0: Wie würden Sie sagen, Sie bringen ja nun Ihr Orchester mit, was ein Orchester ist, was aus vielen Nationen sich, trägt es ja auch schon im Titel drin, aus vielen Nationen sich zusammensetzt. Wie würden Sie so, oder was ist in Ihrer Vorstellung der Mendelssohnsche Ton? Wie klingt Mendelssohn bei Ihnen im Kopf?
1: Ja, mein Mendelssohn ist basiert in was ich in dem Manuskript und die ganze Forschung, die ich habe gemacht in diesen 50 letzten Jahren, wo ich überzeugt bin, dass Mendelssohn kann nur gut gespielt, weil man in seinem Rucksack die Musik von Lully, Rameau, Bach, Händel, Gluck, Mozart, Beethoven. Und diese Entwicklung ist ein Zusammen, eine Posit von lebendigen Sachen, Jeu inégal, Ornamentation, Akzente, Sforzando, Fortepiano, Keil, Unterschiede, Sachen, die gehören einer Sprache. Und diese Sprache hat sich entwickelt. Und ein Musiker von Mendelssohn hat gelernt, mit Musikern, die Beethoven gespielt haben, die Mozart gespielt haben, mit Lehrern, die hatten vielleicht gelernt, mit einem Lehrer, die hat Bach gespielt, nicht? Und das ist eine Tradition, die war sehr tief in dem Spieler. Und heute, man wirklich synthetisiert alle, wir sind in einer Welt, die alles geändert hat mit dem Dodekaphonismus. Ein Dodekaphonismus, ein Bruch mit den nationalen Stilen, wie der Esperanto. Und das hat Konsequenzen, das ist heute ein Esperanto von der Musik, die nicht mehr verbündet mit den Quellen von der Musik, von der Musikgeschichte.
0: 2026 wurde ihm der Ernst von Siemens Musikpreis für sein Lebenswerk verliehen, Jordi Savall. Ein Künstler, ein Humanist und ein Forscher, dessen Reise aktuell bei der Musik von Felix Mendelssohn-Bartholdy angekommen ist. Ein Beispiel für seine Beschäftigung mit Mendelssohn können Sie heute Abend hier im Deutschlandfunk Kultur erleben. Jordi Savall war mit seinem Orchester Le Concert des Nations zu Gast beim Musikfest Berlin. Ein Konzert, das wir vergangenen Freitag im großen Saal der Philharmonie Berlin aufgenommen haben. Der zweite Teil beginnt mit der Hebriden-Ouvertüre, deren Quellen ebenfalls wie Mendelssohns schottische Sinfonie in Erlebnissen liegen, die der Komponist bei seiner Schottlandreise 1829 machte. Sie werden die Überfahrt auf die Inseln miterleben, bei der Mendelssohn speiübel wurde. Sie werden aber auch sozusagen durch die Augen des Komponisten die Fingalshöhle erblicken, eine vom Meer umspülte Basalthöhle an der Südspitze der kleinen unbewohnten Insel Staffa. Man hört die Wellen, wie sie an die Felsen klatschen. Mendelssohn nutzte vor allem die dunklen Register des Orchesters, um die Höhlenakustik zu verdeutlichen. Ein Meisterwerk in der Tonmalerei des 19. Jahrhunderts. Während Mendelssohn kein Wort über dieses Erlebnis verlor, beschrieb sein Begleiter Karl Klingemann es sehr genau. Er schrieb: Eine grünere Meereswelle schlägt nie in eine seltsamere Höhle. Die vielen Pfeiler lassen sie wie das Innere einer ungeheuren Orgel aussehen. Schwarz, tönend und ganz zwecklos, ganz in sich einsam, das weite, graue Meer ganz allein vor sich. Die Hebriden-Ouvertüre Opus 26 in der Londoner Fassung, der zweiten von 1832 von Felix Mendelssohn-Bartholdy. Es spielt Le Concert des Nations am Pult Jordi Savall.

insgesamt 3 Fassungen hat Mendelssohn von seiner hybriden Ouvertüre hinterlassen. Das war eben die zweite, die sogenannte Londoner Fassung von 1832. Der Komponist bearbeitete das Werk, weil es ihm, wie er seiner Schwester Fanny gestand, noch zu wenig nach Öl, Möwen und totem Fisch schmeckte. Sie hörten eine Aufnahme vom 29. August beim Musikfest Berlin mit Le Concert des Nations auf Originalinstrumenten der Mendelssohn-Zeit unter der Leitung von Jordi Savall. Das Berliner Publikum in der Philharmonie wartete nur noch auf den Hit des Abends, die italienische Sinfonie von Mendelssohn. Schon bei der Uraufführung am 13. Mai 1833 in London verbuchte der Komponist einen riesigen Erfolg. Die Menschen liebten seine Musik, so sehr sogar, dass ihn das stutzig machte. Er zog die Partitur zurück, weil er seine Musik plötzlich doch zu oberflächlich empfand. Mendelssohn überarbeitete das Werk 1843 gründlich, war aber immer noch nicht zufrieden. Gedruckt wurde die Partitur erst nach seinem Tode. Aber diese Fassung von 1834 ist die letztgültige und somit auch die Fassung der Wahl für Jordi Savall. Mehr noch als in der schottischen hat Mendelssohn in seiner Musik ein Lebensgefühl eingefangen. Es geht weniger um tatsächliche Schauplätze seiner Italienreise als vielmehr um Natureindrücke, die allgegenwärtige Präsenz einer großen Kulturgeschichte, die noblen Seiten der italienischen, römischen oder florentiner Architektur. All das schwingt mit. Immerhin dürfen wir im zweiten Satz einer feierlichen Karfreitagsprozession in Rom beiwohnen. Lange Züge von Mönchen schreiten langsam und singen dabei Psalmen. Man kann den Ruf des Herolds hören, der den Beginn des Umzugs ankündigt. Die Pilger ziehen fast wie in einem Film am Hörer vorbei. Der letzte Satz nimmt uns dann mit nach Neapel, wo Mendelssohn das ungezügelte Leben der Straße erlebte, mit Tänzen wie dem Saltarello oder der Tarantella. Er tanzt uns regelrecht in einen Rausch. Kulturelle Erhabenheit und ländliche Ausgelassenheit kommen in dieser Sinfonie zusammen. Die Sinfonie Nummer 4 A-Dur Opus 90, die italienische von Felix Mendelssohn Bartholdy. Sie hören noch einmal die Musikerinnen und Musiker des Originalklangorchesters Le Concert des Nations beim Musikfest Berlin. Die musikalische Leitung hat Jordi Savall.

Sie wird das lustigste Stück, das ich jemals gemacht habe. Das schrieb der Komponist Felix Mendelssohn Bartholdy über seine italienische Sinfonie, noch während er im Februar 1831 in Rom das Werk konzipierte. Später mischten sich Zweifel hinzu, insbesondere nach der Uraufführung. Dort hieß es dann, die italienische Sinfonie hat mir manche meiner bittersten Stunden gekostet. Ich will sie gar nicht drucken lassen und nicht in Deutschland aufführen, eben weil sie mir nicht gefällt und ich sie fast ganz umarbeiten muss. Sie hörten eben die etwas schlankere, revidierte Fassung der Sinfonie Nummer 4, Opus 90 mit Le Concert des Nations unter der Leitung von Jordi Savall, zu Gast beim Musikfest Berlin am vergangenen Freitag. Es gab Standing Ovations in der Berliner Philharmonie für den Altmeister der historischen Aufführungspraxis Jordi Savall. Und aufgrund des nicht enden wollenden Applauses entschied sich der Maestro, den zweiten Satz, die Prozessionsszene, noch einmal zu wiederholen. Gerade dort hatte Mendelssohn 1834 den Stift angesetzt, um das Thema zu verschlanken und pointierter erscheinen zu lassen. Außerdem treten die Bläser deutlicher als in der ersten Fassung dieser Sinfonie in den Vordergrund, was den sakralen Charakter unterstreicht.

Das war der zweite Satz aus der italienischen Sinfonie von Felix Mendelssohn Bartholdy, die erste Zugabe von Le Concert des Nations unter der Leitung von Jordi Savall beim Musikfest Berlin. Auch ja nach dieser Zugabe war das Publikum im großen Saal der Philharmonie Berlin noch nicht gänzlich zufrieden. Jordi Savall musste immer wieder auf die Bühne zurückkehren, sich verbeugen. Er dankte auch ausgiebig seinen Musikerinnen und Musikern, darunter der Konzertmeisterin, die beim Konzert ein eigenes kleines Podium hatte und sich somit vom Rest des Orchesters etwas absetzte. Zu guter Letzt entschied sich der Maestro für eine zweite Zugabe, auch in diesem Fall eine Wiederholung, dafür eine etwas schwungvollere, nämlich nochmal das Finale aus der schottischen Sinfonie von Felix Mendelssohn Bartholdy. Allegro maestoso assai lautet die Satzüberschrift.

0: Das war als zweite Zugabe der vierte Satz aus der Sinfonie Nummer 3 a-Moll Opus 56 von Felix Mendelssohn Bartholdy, die schottische Sinfonie. Ein Mendelssohn-Abend in Rheinkultur mit Le Concert des Nations unter der Leitung von Jordi Savall aufgenommen am 29. August beim Musikfest Berlin in der Berliner Philharmonie. 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Viele der Konzerte können Sie bei uns im Radio in bester Tonqualität nacherleben. Das gilt dann auch für das Konzert des Freiburger Barockorchesters, das beim Musikfest mit einem ganz ähnlichen Programm zu erleben ist, nämlich einem reinen Schumann-Abend auf historischen Instrumenten unter der Leitung von Sir Simon Rattle. Tonmeister dieser Aufnahme war Hein Labs, Toningenieur Henri Tahan, Technik Conny Preißel. Mein Name ist Heino Rindler, ich bedanke mich für Ihr Interesse.
1: Bis zu den Nachrichten noch einige Takte aus dem Stück Lacrimae Antiquae, der berühmten Pavane von John Dowland. Es spielt das Ensemble Hesperion 21, eine Bearbeitung für 5 Viola da Gamba und Laute. Einer der Gambisten ist Jordi Savall.

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1: Uhr, die Nachrichten. Die Ukraine hat bei einem EU-Außenministertreffen in Irland neue Zusagen zur Unterstützung ihrer Flugabwehr erhalten. Entsprechend äußerte sich die EU-Außenbeauftragte Kallas nach dem Ende der Beratungen in der Grafschaft Wicklow. Wer die neuen Zusicherungen machte und was sie konkret umfassen, dazu sagte Kallas nichts. Sie verwies lediglich darauf, dass jene Mitgliedstaaten, die die Ankündigung

0: bereit, mit Fachwissen und Erfahrung zu helfen, sagte Selenskyj nach einem Telefonat mit Bundeskanzler Merz. Merz wiederum versicherte Selenskyj, dass sich die Ukraine auf die Fortsetzung der zivilen und militärischen Unterstützung Deutschlands im Verteidigungskrieg gegen Russland verlassen könne. Laut Selenskyj ging es in dem Gespräch auch um ein geplantes Drohnenabkommen, das Deutschland und der Ukraine zusätzliche Verteidigungsfähigkeiten verschaffen werde. Die Bundesregierung hatte gestern Russland für den versuchten Anschlag mit einer Sprengstoffdrohne Anfang August verantwortlich gemacht. Nach einem Bericht von NDR, WDR und Süddeutscher Zeitung hat das Bundeskriminalamt offenbar zwei Täter identifiziert. Demnach handelt es sich um einen gebürtigen Russen mit lettischem Pass sowie einen Mann aus Belarus mit russischem Pass. In der spanischen Exklave Ceuta haben mehrere tausend Menschen gegen die Regierung in Madrid protestiert. Sie kritisieren, dass Ministerpräsident Sanchez nachlässig mit der Flüchtlingssituation in Ceuta umgehe. Die Demonstranten befürchten eine wachsende Unruhe in ihrer Stadt und sehen die Sicherheit bedroht. In der Exklave harren seit rund einem Monat rund 5000 Menschen aus Marokko aus, die an Stränden und in Gewerbegebieten kampieren. Zu ihnen zählen viele Minderjährige, die unbegleitet sind. Hilfsorganisationen versorgen sie notdürftig. Auch in der spanischen Hauptstadt Madrid und weiteren Städten versammelten sich Demonstranten, um gegen die Politik der spanischen Regierung in Ceuta zu protestieren. Zuletzt hatte die Koalition in Madrid mehr als 300 Millionen Euro zur Verfügung gestellt, um die Situation in der Exklave an der nordafrikanischen Küste zu stabilisieren. Im vergangenen Monat waren schätzungsweise 70.000 Menschen von Marokko nach Ceuta geschwommen. Viele von ihnen kehrten auf dem Landweg zurück. Mindestens 90 ertranken vor Ceuta. In Malta ist der Geschäftsmann Fenech vom Vorwurf der Verwicklung in das Attentat auf die Investigativjournalistin Caruana Galizia im Jahr 2017 freigesprochen worden. Eine Jury befand den Unternehmer für nicht schuldig. Er war 2021 wegen Mittäterschaft und krimineller Verschwörung im Zusammenhang mit dem Autobombenangriff auf die Reporterin angeklagt worden. Er wurde beschuldigt, der Drahtzieher zu sein und den Mord in Auftrag gegeben zu haben. Die Vorwürfe wies er zurück. Wegen der Tat waren bereits zwei Personen zu lebenslanger Haft verurteilt worden. Das Verbrechen an Galizia hatte in Europa für Aufsehen gesorgt und Proteste ausgelöst, in deren Zuge der maltesische Ministerpräsident gestürzt wurde. Die 53-jährige Reporterin wurde im Oktober 2017 durch eine Autobombe in der Nähe ihres Hauses getötet. Die Berichterstattung der Journalistin konzentrierte sich auf Korruption in dem EU-Inselstaat Malta. In Venedig haben am Abend die 83. Filmfestspiele begonnen. Bei der Eröffnungsfeier wurde der amerikanische Schauspieler George Clooney mit dem Goldenen Löwen für sein Lebenswerk ausgezeichnet. Seine Schauspielkollegin Laura Dern würdigte Clooney in ihrer Laudatio als herausragenden Filmemacher und Aktivisten, dessen Einsatz für andere sein gesamtes Werk präge. Auf dem Festival werden insgesamt 21 Filme gezeigt. Das Wetter: nachts im Norden etwas Regen, im Süden vielfach klar. Tiefstwerte 16 bis 8 Grad. Morgen in der Nordhälfte stark bewölkt, etwas Regen, im Süden überwiegend heiter 19 bis 28 Grad. Das waren die Nachrichten.
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2: 1946 wurde der RIAS Berlin gegründet. Einer der Sender, die später im Deutschlandradio zusammengeführt wurden. Wir nehmen dies zum Anlass, einige RIAS-Hörspiele zu wiederholen, so auch Meine Kollegin Marianne von Christa Moog. Im Anschluss daran hören wir Reinigungskraft, ein Kurzfeature von Leyla Jeniertsche. Meine Kollegin Marianne wurde 1985 produziert, spielt in der DDR und stammt von Christa Moog. Die Autorin wurde 1952 in Schmalkalden geboren und wuchs in Eisenach auf. Nach dem Studium arbeitete sie als Lehrerin und übersiedelte 1984 nach West-Berlin. Sie erhielt mehrere Auszeichnungen, darunter den Aspekte-Literaturpreis und das Villa Massimo-Stipendium. Meine Kollegin Marianne war Moogs erste

0: Hörspiel. Hier verarbeitete sie auch eigene Erfahrungen als Reinigungskraft.
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2: Mein Leben ist kaputt von Anfang an. Und wo der Wurm drin ist, wo ich geheiratet habe, da fing alles an. Da ging's mit mir bergab. Mein Mann war Kraftfahrzeugschlosser. Hat damals einen Meister gemacht. Für meine Eltern war das was, den sollte ich unbedingt nehmen. Aber der hat mich nur betrogen. Zuerst habe ich das nicht so gemerkt. Ich hatte doch die beiden Kinder und die Schwiegermutter und die Uroma zu versorgen. Wie der Kleine noch nicht ein Jahr war, bin ich wieder arbeiten gegangen. Sauber gemacht habe ich damals noch nicht. Das wäre viel zu wenig gewesen, was ich damit verdient hätte. In AWE war ich in Schichten an der Presse. Das Geld hat doch hinten und vorne nicht gereicht. Der, also mein damaliger Mann, der ist manchmal erst nachts heimgekommen. Aber das hat mir nichts ausgemacht, dass ich ihn immer nur kurz gesehen habe. Ich hatte doch gar keine Zeit, mich mal eine Minute hinzusetzen und irgendwas zu denken. Und dann ist er überhaupt nicht mehr heimgekommen. Und ich habe keinen Pfennig Geld mehr von ihm gesehen. Eines Tages bin ich dann in den Betrieb gegangen, in dem er damals war, aber die hatten schon ein paar Wochen nichts von ihm gehört. Er hatte angefangen, Autoteile zu verscheuern, Geschäfte damit zu machen. Das Geld hat er immer schon vorher versoffen, wie er es überhaupt hatte. Das hat dann in der Kasse gefehlt. Deswegen hat er tagelang rumgegrübelt, aber auch ein bisschen nervlich schwach. Einmal bin ich nach Hause gekommen, da war eine Karte im Kasten. Herrn Lothar Brauch. Eine Vorladung zum Jugendamt. Bitte vorzusprechen in der und der Zeit in der Sache Ingrid Bahn. Mitzubringen die letzte Lohnbescheinigung. Ich habe das Ding mindestens 10-mal gelesen, bis ich überhaupt kapiert habe. Da war bei mir Schluss. 6 Jahre habe ich nicht gewusst, dass er ein Kind mit einer anderen hatte. Die ganze Zeit hat der Kerl mit mir gelebt, mit dieser Lüge. Ich habe dann gesagt, ich lass mich scheiden. Was hatte ich denn von dem? Der war nur noch besoffen. Nach der Scheidung habe ich darauf gedrungen, dass er auszieht. Aber er hat manchmal die halbe Nacht vor der Tür gelegen und gewimmert, ob er reinkommen könnte. Zum Schluss hat er mir immer wieder leid getan. Der war so runtergekommen. Ich glaube, da war dann auch im Kopf nicht mehr richtig. So ein Bart bis hier unten hat er gehabt. Und zum Schluss hat er im Bahnhof gestanden und gebettelt. Manchmal ist er nachts gekommen und hat mir die ganze Speisekammer leer gegessen. Wenn ich am anderen Morgen den Jungs Frühstück machen wollte, war nichts mehr da. Ich habe dann die Speisekammer abgeschlossen und bin mit dem Schlüssel ins Bett gegangen. Aber er hatte so einen Stock, mit dem er von oben irgendwie den Schnapper runterdrücken konnte. Der war zum Schluss kein Mensch mehr. Der hat nur noch in Zügen geschlafen. Fremde Kinder haben sich über ihn lustig gemacht und hinter ihm hergerufen, bis er sich dann aufgehängt hat. Irgendwie ist er bei mir reingekommen. Und als ich von der Arbeit kam, hing er in der Stube. Ich habe daran gedacht, wie er mich jahrelang gequält hat. Wie oft ist der nachts heimgekommen und hat sich vor mein Bett hingestellt und gesagt, dich nehme ich nicht mehr, du alte Sau, da mache ich es mir lieber selbst. Über 1.000 Mark Schulden hat er gehabt. Alle sind sie gekommen und wollten Geld von mir haben. Aber ich habe keinen Pfennig gezahlt. Ich bin auch nicht zur Beerdigung gegangen. obwohl ich jetzt manchmal denke, ich hätte doch hingehen sollen. Wenn jemand tot ist, soll man ihm ja nichts mehr nachtragen. Aber das konnte ich damals noch nicht.

einen Eimer Wischwasser in der einen, Schrubber und eine Dose Cekapur-Starkreiniger in der anderen Hand, öffnet sie mit Ellenbogen und Schulter die Tür zu den Männertoiletten neben dem Haupteingang. Sie klappt Brille und Deckel des ersten Toilettenbeckens nach oben, schüttet eine Dosis Cekapur in das gelbe, in der kleinen Vertiefung stehende Wasser und versucht mit der Klosettbürste Kotspuren an der Beckenwand zu beseitigen. Danach zieht sie die Spülung, fährt mit dem Lappen über den rissigen Porzellanrand, klappt Brille und Deckel herunter, wischt auch diese ab und wiederholt die gleichen Arbeitsgänge an 7 weiteren Toilettenbecken, 4 davon nebenan, hinter der Tür mit der Aufschrift Frauen. In den Abflusslöchern der Urinbecken kleben gelbe Kaugummis, die sie mit den Händen herausnehmen muss. Nicht nur, dass viele der mehr als 800 Kinder und Jugendlichen, die jeden Tag in der Turnhalle Unterricht und Training haben, nicht herunterziehen. Meistens sind auch die Brillen beschmutzt und die größeren Flächen der Türen und Wände beschmiert. Ganze Toilettenpapierrollen finden sich in den Spülkästen wieder, sodass sie fortwährend laufen und alles überschwemmen. Oft verstopfen Watte, Plastetüten, Schuhlefte und einzelne Turnschuhe die Rohre. Und das mit Kot und Urin vermischte Wasser steht in den Becken bis zum obersten Rand. Sie reinigt die Waschbecken, leert die Eimer und wischt den mit rissigen Platten gekachelten Fußboden auf. Wenn meine Mutter nicht wäre, ich hätte schon längst Schluss gemacht. Ich habe immer gesagt, dass ich mal für meine Mutter da bin, wenn sie nicht mehr kann. Sie hat doch auch immer alles für mich gemacht. Wenn ich manchmal meine Mutter nicht gehabt hätte. Meine Mutter hat mir immer alles gegeben. Dabei hat sie selbst nicht viel gehabt, nur die 250 Mark Rente. Bis sie 75 war, hat sie mir immer noch hier unten geholfen. Die Umkleideräume gewischt, gewachst. Damals war hier noch der alte Fußbodenbelag, bis sie nur noch Haut und Knochen war. Alleine bei sich dort konnte sie nicht mehr bleiben. Was sollte ich machen? Ich musste sie doch zu mir holen. Voriges Jahr im Sommer bei der Hitze. Ich habe alles mit dem Handwagen zu mir gefahren. Sie konnte sich doch von nichts trennen. Der ganze Flur steht jetzt voll. Ich habe doch auch nur die eine Stube und das Zimmer von den Kindern. Meine Mutter ist jetzt 84. Und ich hätte nie gedacht, dass das alles mal so wird. Sie weiß jetzt, dass sie bald sterben muss. Und da will sie mich auch kaputt machen. Sie will mich nicht alleine hier lassen. Den ganzen Tag steht sie hinter der Gardine, als würde sie was beobachten. Wenn ich ihr sage, dass ich das nicht mehr aushalte und ihr verbiete, dort zu stehen, läuft sie immer hin und her, immer zu. Sie wüsste genau, dass jemand kommt und sie hätte solche Angst. Neulich hat sie eine Zeitung auf den Fußboden in der Stube gelegt und Kohlenanzünder und Späne drauf. Es wäre schon zu kalt und sie müsste ein bisschen Feuer anmachen. Sie ist verrückt geworden, weil sie das alles nicht mehr mit ansehen konnte, wie es mit meinem Leben immer mehr bergab ging. Die Sache mit meinem Mann und jetzt, dass der Kurt, also mein Lebenskamerad, mich immer wieder so schlägt. Und das mit den Kindern, das hat sie doch alles miterlebt. Als ich sie 2 Monate bei mir hatte, habe ich es nicht mehr ausgehalten. Ich habe sie angeschrien. Sie sollte zu ihrem Sohn gehen, der könnte auch mal was für seine Mutter machen. Aber gleich danach hat es mir wieder leid getan, wie sie losgelaufen ist mit ihren dünnen Beinchen. Bei meinem Bruder ist sie genau 2 Tage gewesen. Da hat er sie schon fortgeschafft nach Mühlhausen in die Nervenklinik. Er und seine Frau wären schließlich berufstätig. Aber dass ich auch mein Geld verdienen muss, danach fragt keiner.
Am Wochenende habe ich sie dort besucht. Sie hat mir ihr Bett gezeigt. In so einem großen Schlafsaal. Sah aber alles sauber und ordentlich aus. Die Schwestern wären sehr streng, hat sie mir zugeflüstert, und würden sie gleich wieder raustreiben, wenn sie sich am Tag ins Bett legen würde. Aber dort hätte sie es gut gehabt. Ein Raum mit Sesseln und Fernseher war da, ein Speiseraum. Sie hätte doch regelmäßig ihr Essen gehabt. Aber nach 2 Wochen musste ich sie abholen. Sie hatten alle möglichen Versuche bei ihr gemacht. Gehirnwasser abgezogen, NC, oder wie das heißt. Sie wäre kein Krankheits-, sondern ein Pflegefall. Und was mit ihr würde, das wäre meine Sache, also Sache der Angehörigen. Sie könnten schließlich nicht alle Leute da behalten. Mein Bruder hat sich erkundigt wegen einem Platz im Altersheim. Aber da muss man 10 Jahre vorher angemeldet sein und die Plätze reichen nicht mal für solche Fälle, wo überhaupt keine Angehörigen mehr da sind. Sie ist früher immer so sauber gewesen, meine Mutter. Aber jetzt wäscht sie sich nicht mal. Nicht mal die Hände. Ich lege Sachen hin, aber sie zieht sie nicht mehr an und läuft den ganzen Tag im Nachthemd rum. An der Herdstange hängen lauter Fäden und wenn ich reinkomme, sitzt sie daneben und sagt, ich soll ihr doch mal zeigen, wie ein Knoten gemacht wird, mit dem man sich aufhängen kann. Wenn ich Spätschicht gehabt habe, kommt sie früh um 4 und lässt mich nicht mehr schlafen. Ich kann überhaupt nicht mehr schlafen. Ich kann sie doch nicht totschlagen. Ich bete jede Nacht. Und wenn alles ruhig ist bei ihr, denke ich, vielleicht ist alles vorbei. Dann sehe ich durchs Schlüsselloch, wie sie in dem Berg Lumpen auf ihrem Bett rumkramt, als würde sie irgendwas suchen. Tagsüber versteckt sie alles vor mir. Aus Angst, ich könnte ihr was wegnehmen. Das stimmt, dass ich nie richtig an Gott geglaubt habe. Sonst hätte er mich nicht so strafen können.

um den 3 Meter breiten Hennecke oder Riesenbesen. Schlägt sie 2 übermäßig große Lappen, von denen jeder aus insgesamt 3 Scheuertüchern von normaler Größe zusammengenäht ist. Am äußeren Rand der mit lackiertem Parkettfußboden ausgelegten Turnhalle, deren Ausmaße insgesamt 40 mal 60 Meter betragen, beginnt sie, den Besen auf der ersten Bahn entlang zu schieben. Dabei ist die Kraftanstrengung beim Anschieben am größten, während anschließend nur noch ein gleichbleibender Druck nötig ist. Je flacher sie den Stiel des Besens hält, umso leichter fällt das Schieben, was allerdings ein Laufen in gebücktem Zustand nötig macht. Die Lappen dürfen weder zu feucht noch zu trocken sein. Sind sie zu stark ausgewrungen, lassen sie sich zwar leichter schieben, nehmen aber den Schmutz nicht gründlich genug auf. Auch die Abfälle, die sie vorher unter den Heizkörpern und hinter den Geräten hervorgefegt hat, sammeln sich vor dem Besen. Hinten angekommen, wendet sie die Lappen, wonach sich die mit dicken Staubflocken behafteten Flächen innen befinden, und schiebt den Besen auf der sich anschließenden 3 Meter breiten Fläche zurück. Nach dem ersten Auswaschen ist das Wasser im Eimer tiefschwarz und dicke Dreckklumpen schwimmen an der Oberfläche. Trotzdem wird es insgesamt nur 2-mal, also nach der 4. und 8. Bahn, gewechselt. Das Schmutzwasser trägt sie in den Keller und schüttet es dort in einen Abfluss, auf dem sich ein Metallrost befindet. Die mit Dreck vermischten Staubklumpen bleiben auf dem Rost zurück. Sie kratzt sie mit den Händen heraus und wirft den auf diese Weise zustande gekommenen Klumpen zunächst in einen Schmutzeimer und später in eine der Mülltonnen im Hof. Die Kinder haben das doch alles miterlebt. Als sie noch klein waren, habe ich für sie gemacht, was ich konnte. Ich wollte immer ein Mädchen haben. Mädchen kann man doch viel schöner anziehen. Und die sind auch anders. Aber dann sind die beiden Jungs gekommen. Für die habe ich aber auch alles selber gestrickt und genäht. Höschen, Pullover, alles. Aber der Große war schon immer ein Verbrecher. Der hat manchmal den Kleinen so gequält. Und ich konnte doch nicht immer dabei sein und aufpassen. Der ist wie sein Vater. Das ist in dem drin. Der endet auch mal so. Vom Arbeiten halten die nicht viel, die er damals geheiratet hat. Von der wollte ich von Anfang an nicht, dass er mit ihr geht. Wenn er heimgekommen ist, hat sie mit einem anderen im Bett gelegen. Die 2 Kinder, ein Junge und ein Mädchen, sind alle beide im Heim. Damals hat er mich schon immer so geschlagen. An mir hat er sich jedes Mal abreagiert. Als er mich das eine Mal so geschlagen hat, dass das mit dem Schlüsselbein war, ist er zur Überprüfung in die Nervenklinik gekommen. 6 Wochen haben sie ihn da behalten. Und sie haben auch festgestellt, dass etwas bei ihm im Gehirn nicht stimmt. Der ist unberechenbar. Jetzt lebt er mit so einer Rothaarigen zusammen. Da haben sie alle 3 Kinder weggenommen. Sie geht nicht arbeiten und er auch nicht. Zu mir kommen sie, wenn sie sich durchfressen wollen. Ich habe auch nur meine 430 Mark, die ich hier verdiene. Aber ich gebe ihnen alles, weil ich Angst habe. Sie rauchen meine Zigaretten, sitzen das ganze Wochenende bei mir am Tisch, ohne einen Pfennig abzugeben. Wie er mich das letzte Mal so geschlagen hat, da wollten sie in der Nacht losgehen und an der Tür hat er zu mir gesagt, Mutter, hast du noch mal 50 Mark? Ich gebe dir es nächste Woche zurück. Aber ich weiß genau, dass er es nicht zurückgibt. Er hat noch nie was zurückgegeben. Ich hätte das nicht machen dürfen, aber ich habe zu ihm gesagt, schämst du dich nicht, deine eigene Mutter anzuborgen, statt selbst zu verdienen und an die Arbeit zu gehen? Da hat er mir mit der Faust ins Gesicht geschlagen. Man darf ihn nicht reizen. Der weiß dann überhaupt nicht mehr, was er macht. Auf einmal bin ich gegen den Schrank geflogen und er hat immer weiter auf mich eingeschlagen.
Ich habe mich geschämt, zum Arzt zu gehen mit den roten und blauen Flecken überall. Ein einziges Mal habe ich versucht, ihn bei der Polizei anzuzeigen. Innerfamiliäre Angelegenheiten sind das für die. Da würden sie sich nicht einmischen. Wenn der mich eines Tages totschlägt, da kümmern die sich nicht drum. Aber ich habe das schon so oft gesagt. Das ist nicht mehr mein Sohn. Manchmal kann ich gar nicht glauben, dass ich sowas geboren habe.

In jedem der insgesamt 5 stark nach Schweiß riechenden Umkleideräume öffnet sie als erstes die Fenster. Sie rückt die flachen Holzbänke, auf die die Schüler ihre Kleider und Schultaschen legen, von den Wänden ab und fegt die sich dahinter befindenden Apfelgriebsche, Brauseflaschen, Frühstücksbrote und Bonbonpapiere nach vorn. Die liegen gebliebenen Turnhemden, Unterhosen, Mützen, Socken und so weiter schüttelt sie oberflächlich aus, hängt sie vorübergehend über einen Haken, um sie später zu den anderen Fundsachen in einen der Kellerräume zu legen. In jedem Raum kehrt sie den Schmutz in der Mitte zu einem Haufen zusammen, verursacht durch Pfützen von verschütteter Brause und Stücken von matschigem Obst, bleiben glitschige Spuren auf dem braunen Fußbodenbelag zurück. Sie sammelt die Abfälle von den Fensterbrettern und leert die Papierkörbe in den bereitstehenden Eimer aus. Mit einem Messer, das seit langem nur noch dafür verwendet wird, kratzt sie die breitgetretenen Kaugummis vom Boden. Mit einem trockenen Lappen, den sie aus der Tasche ihrer Kittelschürze nimmt, wischt sie die Schmierereien von den Fensterscheiben. Sie leert Aschenbecher und Papierkorb im Lehrerzimmer, fegt auch dieses aus, lüftet, fährt mit einem feuchten Tuch über Tisch und Stühle und schließt in sämtlichen Räumen die Fenster. Dann wischt sie den langgestreckten Flur und die sich daran anschließende Treppe zuerst mit einem sehr nassen und danach einem stark ausgewrungenen Scheuerlappen. Früher konnte ich nicht verstehen, wie jemand Alkohol braucht. Wie der Mann von der Friseuse aus der Neustadtstraße oben bei uns, der früh schon immer vor der Kaufhalle wartet, bis aufgemacht wird. Er holt sich jedes Mal nur 2 von den kleinen Taschenrutschern. Das muss dann bis Mittag reichen, das habe ich oft beobachtet. Ich sag immer, der Mensch ist keine Maschine. Aber trotzdem geht das immer weiter. Ich kann auch nachts nicht schlafen. Ich lieg da und mir ist, als hätte ich ein Tier im Kopf, das sich immer weiter frisst. Ich muss immer an den Kleinen denken. Der Kleine ist ganz anders. Der ist wieder so weich und kann sich so schwer durchsetzen. Jetzt ist er bei der Armee und hat schon 3 Wochen nicht mehr geschrieben. Als es losging damit, haben sie ihn rumgekriegt und er hat für 10 Jahre unterschrieben. Obwohl er doch schon von Kindheit an einen Herzfehler hat. Er ist so leicht zu beeinflussen. Und die haben denen doch alles Mögliche versprochen. 800 Mark im Monat. Und dass sie hier in der Nähe bleiben. Aber auf dem letzten Brief stand so eine Adresse von einem Postfach in Karl-Marx-Stadt. Das schafft er doch nicht. Der verliert doch so schnell die Nerven, wenn er keinen hat, der zu ihm steht. Er hat Elektriker gelernt und hat doch einen schönen Beruf. Wenn ich davon gewusst hätte, ich hätte denen gesagt, dass der das nicht kann. Als es dann losging, hat er immer wieder gesagt, hätte ich das bloß nicht unterschrieben. Aber da war schon alles zu spät. Wie das mit dem Mädchen war, mit der Sigrid, an der hat er so gehangen. Und ich habe auch alles gemacht, mehr konnte ich nicht machen. Einmal ist sie mit einer Strickzeitung angekommen. Da war ein Bild drin von einer Weste, lila, rot, gelb, blau, alle möglichen Farben, immer abwechselnd. Aus lauter Resten stand daneben. Zuerst habe ich gedacht, das kriege ich nicht hin. Das war schon eine Heidenarbeit, die ganzen Fäden zu verstechen. Die ist nur noch mit der Weste rumgelaufen. War ein schönes Mädchen. Wie dann mit ihr Schluss war, hat er sich die Pulsadern aufgeschnitten. Der Arzt hat gesagt, die meisten würden nicht die richtige Ader treffen. Ich habe damals gedacht, das wird nichts mehr mit dem Jungen.

0: In dem Kellerraum hinter der Tür mit der Aufschrift „Technische Anlage, betreten verboten“ öffnet sie die unteren Klappen des Heizkessels und schacht die vom Vortag zurückgebliebene Asche durch den Rost. Nachdem sie diese in einen Aluminiumeimer geschaufelt hat, öffnet sie das Fenster, dessen Scheiben mit weißer Ölfarbe bestrichen sind. Es ist das einzige Fenster im Raum und führt zu dem Schacht, der nach oben zum Hof hin eine Öffnung hat. Sie bricht ein faustgroßes Stück Kohlenanzünder ab und verbraucht mehrere Streichhölzer, ehe es an einem Ende brennt. Sie ordnet eine Anzahl von Briketts um die weiße Masse und trägt den Eimer mit der Asche nach oben. Sie schaufelt den Feuerraum des Heizkessels voll Kohlen, reguliert die Luftzufuhr an drei Klappen und nimmt die über Nacht trocken gewordenen Lappen von den Rohren. In den sich ebenfalls im Keller befindenden Duschräumen sammelt sie die leeren Shampooflaschen und Seifendosen ein. Mit einem Wasserschlauch spritzt sie die gekachelten Wände und den Fußboden ab und wischt anschließend den Vorraum trocken. In der Kneipe bei mir. Da glotzen einen die Kerle gleich an, als wenn man irgendwas sucht. Aber ehe ich mich für so einen hinlegen würde, das könnte ich einfach nicht. Wenn, dann muss ich für denjenigen auch was fühlen. Bei meinem Mann war das was anderes, den konnte ich nicht mehr sehen. Hab mich richtig vor ihm geekelt. Aber ich hab's trotzdem jahrelang gemacht, weil ich schließlich mit ihm verheiratet war. Aber ich hab nie was davon gehabt. Wie ich dann den Kurt kennengelernt hab, meinen Lebenskameraden, da wusste ich erst, was ich die ganzen Jahre versäumt hatte. Kurt, also mein Lebenskamerad, der kann eine Frau glücklich machen. Komisch, wie das manchmal zugeht im Leben. Als ich ihn kennengelernt habe, war er schon geschieden. Seine Frau hat sich scheiden lassen, weil er sie nur noch geschlagen hat. Er hat in demselben Betrieb angefangen, in dem ich damals war. Er war gerade aus dem Gefängnis gekommen und der Betrieb musste ihn einstellen. Alle haben über uns geredet. Also, dass ich mich mit so einem abgebe. Dabei hatten die alle selbst ihren Dreck am Stecken. Ich habe dann dort aufgehört. Und die Stelle hier mit dem Saubermachen hat sich angeboten. Das ist jetzt auch schon wieder 8 Jahre her. Mit dem Kurt, meinem Lebenskameraden, ist das so. Von dem komme ich nicht mehr los. Der kann so brutal sein, aber dann auch wieder ganz anders. Früher habe ich immer gesagt, wenn es bei den Arbeitskolleginnen hieß, im Bett wird alles bereinigt, dass ich das nicht könnte. Aber jetzt sage ich da nichts mehr, kein Wort. Als er das letzte Mal in der Haftanstalt war, er hat ja jetzt immer noch Bewährung, noch ein halbes Jahr. Da habe ich ihm jede Woche ein Päckchen geschickt mit ein paar Stücken Kuchen, Zigaretten und so. Und ich habe die ganze Zeit die Wäsche für ihn gewaschen und wieder hingeschickt. Als er rauskommen sollte, hatte ich mir das so schön vorgestellt. Ich wollte einen Tag Urlaub nehmen und ihn abholen. Wir wären mal zusammen essen gegangen, hätten uns einen schönen Tag gemacht. Er hat doch dort auch nicht schlecht verdient die ganze Zeit. Aber dann kam er erst 3 Tage später raus und ich konnte den freien Tag nicht mehr verschieben. Hinterher habe ich erfahren, dass er sich die 3 Tage rumgetrieben und das ganze Geld versoffen hat. Über 1000 Mark in 3 Tagen. Ich habe gedacht, dass er mir vielleicht eine Kleinigkeit mitbringt. Nur ein paar Blumen oder eine Tafel Schokolade. Aber nichts. Wenn er mich so schlägt, da gibt's eigentlich gar keinen Grund. Hinterher will er das alles immer nicht mehr wahrhaben. Das eine Mal, wo das mit dem Auge war, das ist ja jetzt noch nicht richtig geheilt, das heilt auch nicht mehr. Da habe ich ihn bloß gefragt, ob er wüsste, wo der Wollmantel ist, den ich von meiner Mutter hatte. So ein schöner Wollmantel. So gute Qualität kriegt man heute gar nicht mehr. Ich habe gewusst, dass er den Mantel versetzt hatte. Und ich hätte eben gar nichts sagen dürfen. Das letzte Mal, als ich dann die zwei Fehlschichten hatte, weil ich mich nicht zum Arzt getraut habe, so entstellt, wie ich aussah. Da hatte nur mal der kleine Arko ein bisschen an der Tapete rumgeknabbert. An so einem Stück, das sowieso schon lose runterhing. Der Arko ist der einzige, den ich behalten habe von den Jungen, die die Aster, also meine Hündin, im Frühjahr hatte. Die anderen habe ich dem Großen mitgegeben, da hat sie ersäuft oder irgendwas. Die haben überall hingemacht und fressen wollten sie auch alle. Den Kurt, also meinen Lebenskameraden, den stört auch manchmal eine Fliege an der Wand. Auf einmal ist er aufgestanden und hat den Kleinen zweimal mit voller Wucht gegen die Wand geschlagen. Beim dritten Mal bin ich dazwischen gegangen. Und da habe ich dann eben alles abgekriegt. Aber ein reines Gewissen hat der nicht mehr. Und der kriegt auch noch mal seine Strafe. Jetzt, weil es doch keine Mausefallen gibt, habe ich Giftweizen gekauft und in die Ecken gestreut. Neulich, wie ich die Wirsingsuppe auf den Tisch gebracht habe, wollte er gar nicht so richtig essen, weil ihn das schlechte Gewissen plagt. Im Sommer, als es so heiß war, da war der Kurt, also mein Lebenskamerad, noch in der Haftanstalt. Da habe ich in der Stube auf dem Chaiselong geschlafen. Seit ich meine Mutter bei mir habe, schlafe ich in der Stube. Ich hatte mir gar nichts angezogen. Kein Nachthemd. Nichts. Und ich habe mich nicht zugedeckt. Nur die Füße ein bisschen. Es waren noch 30 Grad in der Nacht. Auf einmal bin ich aufgewacht und da hat mich der kleine Arko an der Brust geleckt. Und da habe ich ihn ganz doll an mich gekuschelt.
1: Meine Kollegin Marianne von Christa Moog mit Margit Carstensen. Realisation: Ulrike Brinkmann, Helene Foltan, Mascha Gottschlich, Hans Martin. Eine Produktion von RIAS Berlin.
2: Eine Produktion von RIAS Berlin aus dem Jahr 1985. Auch unser nächstes Hörstück handelt von Raumpflegerinnen, stammt jedoch aus dem Jahr 2020. In Reinigungskraft teilt Leila Jenirtsche Beobachtungen von Personen, die beruflich putzen. Ihre Resilienz speist sich aus einer ganz anderen Quelle als die Akzeptanz und das zähe Durchhalten von Marianne Brauch. Leila Jenirtsche wurde 1992 in der Türkei geboren und wuchs in Oldenburg auf. Die bildende Künstlerin, die auch im Bereich Installationen und Performance arbeitet, thematisiert immer wieder biografische Erfahrungen von Flucht und Migration, Machtstrukturen und Widerstand.

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Laut einer Langzeitstudie der norwegischen Universität Bergen wirken sich Putzmittel nachteilig auf die Lunge aus. An der Studie zur Untersuchung gesundheitlicher Risiken von Putzmitteln nahmen über 6000 Menschen über den Zeitraum von 20 Jahren teil. Viele von ihnen haben in diesem Zeitraum regelmäßig geputzt, einige hauptberuflich als Reinigungskraft. Dabei konnten die Wissenschaftlerinnen und Wissenschaftler eine eindeutige Schädigung der Lungenfunktion erkennen. Die Reinigungskräfte hatten dabei die größten Folgen. Durch das Einatmen chemischer Substanzen wird das Lungengewebe zerstört. Reinigungsmittel zum Sprühen werden besonders schnell eingeatmet und erhöhen das Risiko, an Asthma zu erkranken. Gelangen die Substanzen an den menschlichen Körper, ist nicht nur die Lunge, sondern auch die Haut betroffen, da die Chemie die Säureschutzschicht der menschlichen Haut angreift. Die Schäden sind mitunter so immens wie bei einer Person, die über einen längeren Zeitraum regelmäßig Tabak konsumiert.

Wie gern würde ich, wenn ich könnte, ihn einfach in die dreckige Badewanne packen und dann die Bleiche drauf. Kssst. Das hat mir meine Mama erzählt. Die türkische Regierung hat das in den 90ern mit den Kurden gemacht. Große Erdlöcher buddeln, Menschen rein, Säure drüber, wieder zu. Das würde ich auch machen. Erst leere ich die Mülleimer aus, gehe mit meinem Lappen über die staubigen Oberflächen, fege die Terrasse und mit dem Stiel zische ich ihm eins über seine glatte Rübe. Er ist ohnehin so ein dreckiger Mann. Einmal fragt er mich nach Schichtende, ob ich mit ihm Eis essen gehen will. Und ich sagte zu, aber ich wollte gar nicht. Als wir in der Eisdiele saßen, rief meine Mutter an und ich war erleichtert. Ja, aber ich würde den Besen nehmen und dann haue ich ihm eins rein. Ein Actionfilm. Ich trage dunkle Tarnkleidung. Zwei schwarze Streifen im Gesicht. Ich bin zwar erst 16, aber sehe aus wie 26. Mit meinem großen schwarzen Springerstiefel. Dann nehme ich den Besen und hau ihm eins drauf. Ich ziehe ihn ins Badezimmer. Er ist groß und schwer, weil er immer so viel Fanta trinkt und Brötchen isst. Überall immer diese Krümel, die ich aufsaugen muss. Ich hatte mich gefreut, als meine Cousine anrief und sagte, sie suchen eine neue Aushilfskraft. Ich wollte einfach nur meiner Mama helfen und auch ein bisschen Geld verdienen, neben dem Abi. Und ich habe mich gefreut über meinen ersten Job, aber da wusste ich nicht, dass überall diese Brötchenkrümel liegen. Und ich würde ihn dann bewusstlos, wie er ist, in die Wanne ziehen und dann kippe ich alle meine Reinigungsmittel drüber. Nein, ich mische sie vorher zusammen in meinem riesengroßen Eimer und dann mache ich den Deckel der Wanne zu und gieße die ätzende Flüssigkeit über seinen riesengroßen Körper. Danach sauge ich nochmal durch und dann bestelle ich meine Pizza. Eine, die nicht knusprig ist, sondern weich, damit der Teig keine Krümel hinterlässt. Und ich werde sie nicht wie der Chef auf der Couch, sondern an dem Esstisch essen, damit ich nicht alles dreckig mache. Und dann gucke ich Big Brother auf dem Plasmafernseher. Und wenn die Polizei kommt, sage ich ihnen, ich bin seine Tochter, auch weil mein Phänotyp nicht zu dem Namen auf der Klingel passt. Und dann lebe ich in seinem Haus mit Whirlpool im Bad. Und ich habe das Bad natürlich ordentlich gereinigt und alle seine Spuren beseitigt. Mit dem Putzen kenne ich mich ja aus. Und dann gehört das Haus mir. Und im Hintergrund höre ich die Vögel zwitschern und den Wind wehen. Und alle werden mich fragen, wie ich das geschafft habe, noch vor meinem Abitur eine Immobilie zu erwerben. Und ich sage ihnen, mein Vater, der ist Immobilienmakler. Und er hat mir das Haus vererbt, nachdem er sich plötzlich aufgelöst hat. Ich löse sie alle auf.

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1: Wo steckst du?
2: Fuck, ich hab voll verpennt. Ich hatte gestern Release-Party von Schichtende, den ersten Track vom neuen Album. Was geht bei dir?
1: Ich hatte den abgefahrensten Traum. Damals, als ich diesen Putzjob hatte. Dieser eklige Chef. Ich wollte ihn umbringen mit meinen Putzmitteln. Ich war gerade dabei, den Plan zu schmieden, dann bin ich wach geworden und hab dich angerufen. Hast du gestern Abend einen drauf gemacht?
2: Ja, viel zu doll. Eigentlich wollte ich gar nicht so viel trinken, aber dann dachte ich, scheiß drauf. Als ich im Hotel ankam, musste ich mich total übergeben. Das wird voll die Farce, die Kotze aus diesem ekligen Hotelteppich zu picken. Fuck, warum bin ich nicht ins Bad gerannt? Stell dir mal vor, ich lasse es einfach da liegen und dann kommt deine Mutter und muss das wegmachen.
1: Stell dir vor, du hättest niemals auf der anderen Seite gestanden und würdest nicht mal merken, dass es deine Aufgabe wäre. Manchmal frage ich mich, wie das ist, wenn man nie auf der anderen Seite gestanden hat. Ein Leben nur im Vordergrund.
2: Kennst du den Film La Strada von Fellini? Da hält die Protagonistin einen Stein in der Hand und sagt, alles hat eine Bedeutung. Auch das kleine Ding in ihrer Hand. Das denke ich immer, wenn ich an Putzfrauen denke. Sie sind das Rad im Getriebe, sie halten alles am Laufen.
1: Meine Mutter hatte mir mal erzählt, dass sie sich privat um den Haushalt einer Familie gekümmert hat. Jedenfalls erzählte sie mir von dem lauen Kaffee, den die Frau ihr servierte, für die sie putzte. Sie machte sich morgens zum Frühstück eine Kanne Kaffee fertig, die sie dann im Laufe des Vormittags trank. Die Reste aus der Kanne stellte sie ihrer Putzfrau hin. Meine Mutter wollte lieber keinen Kaffee angeboten bekommen, als die Reste aus der Kanne, nach denen sie nie gefragt hatte.
3: Ich habe den Kaffee nur einmal probiert, weil ich mich über das Angebot gefreut hatte. Als ich wusste, dass es der kalte Rest vom Frühstück war, habe ich ihn nie wieder angerührt,
1: erzählte sie mir. Wahrscheinlich hat sich die Arbeitgeberin auch noch gut dabei gefühlt. Immerhin bekommt die Putze ja einen Kaffee. Wenn dieser lau ist, auch egal.
2: Ich habe mal auf einem T-Shirt gelesen, The future is female. Aber ehrlich gesagt ist sie das nicht.
1: Wie meinst du das?
2: Ich sehe die Frau, die deiner Mutter die Reste aus der Kanne anbietet, nicht an ihrer Seite kämpfen. Sie mögen zwar beide Frauen sein, aber solange der Kaffee aus der Kanne nicht heiß ist, sehe ich sie nicht nebeneinander stehen, sondern deine Mutter nur unter ihr. Und da unten steht sie mit vielen anderen Frauen, denen kalter Kaffee nicht schmeckt.
1: Ich bin so froh, dass ich nicht mehr putzen gehen muss. Das hat sich Gott sei Dank geändert.
2: Ja, aber für manche Frauen ändert sich gar nichts. Sie stecken ihr Leben lang in der Scheiße. Ja, aber für manche Frauen ändert sich gar nichts. Sie stecken ihr Leben lang in der Scheiße.

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0: Ich habe nichts gegen Putzen. Es ist ein gutes Gefühl, einen Fleck zu beseitigen. Danach ist er wieder sauber. Mein Beruf bedeutet Freiheit für mich. Es ist ein Raum, in dem es nicht um meinen Mann oder meine Kinder geht. Die anderen Putzfrauen sind auch aus anderen Ländern. Nach der Schicht machen wir Witze über das Leben und unsere Männer. Seit wir uns mit einem Transponder anmelden müssen, ist es aber ein bisschen anderes geworden. Früher haben wir manchmal auch ein paar Minuten eher Schluss gemacht. Aber jetzt ist alles automatisch. Wer zu früh geht, bekommt eine Kündigung. Mein Chef ist nett und meine Mitarbeiter auch. Meine Tochter ist Künstlerin und manchmal verdient sie mit einem Job so viel wie ich in einem Monat. Sie hatte mir erzählt, dass sie über meine Arbeit spricht und stolz ist, dass ich eine Putzfrau bin.
1: Mama, du arbeitest so viel und bist so stark. Geh nicht mehr putzen, ich zahle dein Gehalt.
0: Ich freue mich, wenn sie das sagt. Aber ich will das nicht. In 20 Jahren gehe ich in die Rente. Ich verdiene gerne mein eigenes Geld, auch wenn es wenig ist. Ich habe mein eigenes Konto und muss nicht meinen Mann nach Geld fragen. Manchmal packe ich etwas zu essen ein und wenn Feierabend ist, essen wir gemeinsam mit den anderen Putzfrauen und machen Witze, bis ich Bauchschmerzen habe von Lachen. Auf diese Momente nach der Arbeit freue ich mich jeden Tag. Montag, Dienstag, Mittwoch, Donnerstag, Freitag. Nur die Chemie, davon kriege ich manchmal Kopfschmerzen. Letzte Woche war ich beim Arzt, Verdacht auf Bandscheibenvorfall. Ich denke, es ist wegen der Mülleimer. Manche von ihnen sind sehr schwer. Und wenn der Sack voll ist, muss ich mich sehr anstrengen. Aber ich will mich nicht beschweren. Ich bin zufrieden mit meinem Job. Manche von ihnen sind sehr schwer. Und wenn der Sack voll ist, muss ich mich sehr

0: Reinigungskraft. Ein Hörspiel von Laila J. Nirse. Mit Jesseline Pritsch und Marvin Moises Almaraz-Dosal.
1: Bis zu den Nachrichten hören wir nur noch Musik von Rosa Maike Vogel.

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1: Die Ukraine hat bei einem EU-Außenministertreffen in Irland neue Zusagen zur Unterstützung ihrer Flugabwehr erhalten. Entsprechend äußerte sich die EU-Außenbeauftragte Kallas nach dem Ende der Beratungen in der Grafschaft Wicklow. Wer die neuen Zusicherungen machte und was sie konkret umfassen, dazu sagte Kallas nichts. Sie verwies lediglich darauf, dass jene Mitgliedstaaten, die die Ankündigungen gemacht hätten, diese selbst öffentlich bekannt gegeben würden. Noch gestern hatte es beim Treffen der ebenfalls in Irland tagenden EU-Verteidigungsminister geheißen, es bestünden keinerlei Zusagen für die Lieferung von Patriot-Flugabwehrraketen an die Ukraine. Die Ukraine beklagt seit Wochen, dass ihr Waffen dieses Typs fehlen. Sie werden vor allem bei der Abwehr ballistischer Raketen aus Russland eingesetzt. Der ukrainische Präsident Zelensky hat Deutschland Unterstützung im Zusammenhang mit dem Anschlagsversuch auf dem Flughafen Leipzig-Halle angeboten. Die Ukraine sei bereit, mit Fachwissen und Erfahrung zu helfen, sagte Zelensky nach einem

0: zwei Täter identifiziert. Demnach handelt es sich um einen gebürtigen Russen mit lettischem Pass sowie einen Mann aus Belarus mit russischem Pass. Nach der mutmaßlichen Sabotage an einem Umspannwerk in Bergheim bei Köln schreiten die Reparaturen an zwei beschädigten Kraftwerken voran. Der Betreiber RWE teilte mit, 3 von 5 Braunkohleeinheiten der beiden Anlagen seien wieder in Betrieb gegangen. Die übrigen 2 Kraftwerksblöcke würden voraussichtlich am Wochenende wieder ans Netz gehen. Während und nach dem Vorfall gestern Abend habe keine Gefahr eines Stromausfalls bestanden, betonte der Netzbetreiber Amprion. Die Polizei in Nordrhein-Westfalen ermittelt wegen Sabotage. Sie fand in einem Maisfeld in der Nähe des Umspannwerks 6 Abschussvorrichtungen für Feuerwerkskörper. Die Ermittler vermuten, dass mit ihnen, wie bei einem ähnlichen Fall in Brandenburg, Drähte über Stromleitungen geschossen wurden, um Kurzschlüsse auszulösen. Nordrhein-Westfalens Innenminister Reul sprach von einer Tat, die als Angriff auf das Land gewertet werde. In Malta ist der Geschäftsmann Fenak zum Vorwurf der Verwicklung in das Attentat auf die Investigativjournalistin Caruana Galizia im Jahr 2017 freigesprochen worden. Eine Jury befand den Unternehmer für nicht schuldig. Er war 2021 wegen Mittäterschaft und krimineller Verschwörung im Zusammenhang mit dem Autobombenangriff auf die Reporterin angeklagt worden. Er wurde beschuldigt, der Drahtzieher zu sein und den Mord in Auftrag gegeben zu haben. Die Vorwürfe wies er zurück. Wegen der Tat waren bereits 2 Personen zu lebenslanger Haft verurteilt worden. Das Verbrechen an Galizia hatte in Europa für Aufsehen gesorgt und Proteste ausgelöst, in deren Zuge der maltesische Ministerpräsident gestürzt wurde. Die 53-jährige Reporterin wurde im Oktober 2017 durch eine Autobombe in der Nähe ihres Hauses getötet. Die Berichterstattung der Journalistin konzentrierte sich auf Korruption in dem EU-Inselstaat Malta. In Venedig haben am Abend die 83. Filmfestspiele begonnen. Bei der Eröffnungsfeier wurde der amerikanische Schauspieler George Clooney mit dem Goldenen Löwen für sein Lebenswerk ausgezeichnet. Seine Schauspielkollegin Laura Dern würdigte Clooney in ihrer Laudatio als herausragenden Filmemacher und Aktivisten, dessen Einsatz für andere sein gesamtes Werk präge. Auf dem Festival werden 21 Filme gezeigt. Deutschland wird im Wettbewerb von Werner Herzog vertreten, der seine internationale Produktion Bucking Fastard präsentiert. Und das Wetter. Nachts im Norden etwas Regen, im Süden vielfach klar, Tiefstwerte 16 bis 8 Grad. Morgen in der Nordhälfte stark bewölkt, etwas Regen, im Süden überwiegend heiter bei 19 bis 28 Grad. Das waren die Nachrichten.
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2: Herzlich willkommen. Viele Stars heute bei uns in der Sendung, zum Beispiel George Clooney. In Venedig wurde das Filmfestival eröffnet und der Hollywood-Schauspieler bekam heute Abend schon mal den goldenen Ehrenlöwen. Zu Venedig hat er aber ohnehin ein ganz besonderes Verhältnis.
3: I have had a love story with Venice for about 30 years and in fact was married here. And so I would say that my greatest moment here was obviously my wedding, because I would get in a lot of trouble if I don't say that.
2: Das große Venedig-Erlebnis für George Clooney, sagt er, war also seine Hochzeit. Und wenn er was anderes behauptet, bekommt er richtig Ärger. Seit heute Abend gibt's für ihn ein weiteres Venedig-Highlight, den Ehrenlöwen. Wir sprechen in Fazit über den Eröffnungstag und auch über die Filme, die in Deutschland in dieser Woche ins Kino kommen. Noch ein Festivalliebling, Sandra Hüller. Spielt Erika Mann in Vaterland? Ob sich der Film lohnt? Erfahren Sie bei uns. Außerdem schauen wir in die sehr kleine Stadt Monheim, wo mit der Kulturraffinerie K714 ein sehr großer neuer Veranstaltungsort eröffnet wurde. Und wir betrachten noch einmal die Reaktionen um die Schließung des Russischen Hauses in Berlin, die jetzt offenbar auch im Wahlkampf eine Rolle spielt. Das alles heute bei Fazit. Schön, dass Sie mit dabei sind. Musik.

0: Wir steigen glamourös ein in unsere Sendung. Heute Abend wurden die internationalen Filmfestspiele von Venedig eröffnet, zum 83. Mal. Und gleich zu Beginn gab es auch schon die großen Starauftritte am Lido. Schließlich wurde George Clooney der goldene Ehrenlöwe verliehen. Und er hat die dann auch angemessen gerührt entgegengenommen.
1: And I am appreciative of all of you reminding me that although none of us are going to get out of this alive, with determination and with love and with respect, as a society, we might just somehow get out of it intact. I thank you very much. I hope you have a wonderful festival. Thank you.
0: Mit Entschlossenheit und Liebe und Respekt also können wir als Gesellschaft eventuell aus den Krisen der Gegenwart herauskommen. So bedankte sich heute Abend George Clooney. Über den Eröffnungstag und auch den Eröffnungsfilm Ink von Oscar-Gewinner Danny Boyle kann ich jetzt sprechen mit Patrick Wilinski, unserem Filmkritiker vor Ort am Lido. Hallo Patrick, schönen guten Abend.
2: Schönen guten Abend, hallo.
0: Bleiben wir doch noch mal kurz bei George Clooney. Der goldene Ehrenlöwe, also für einen der populärsten und vielleicht auch politischsten Hollywood-Stars und Regisseure. Wie eng ist denn Clooney mit diesem Festival verbunden, dass man ihn für diese Ehrung auserwählt hat?
2: Ja, also man muss schon sagen, dass George Clooney hier in Venedig so etwas wie das inoffizielle Maskottchen des Festivals ist. Seit 30 Jahren ist er hier regelmäßiger Gast, also entweder als Regisseur, damals mit Good Night and Good Luck, ein großer Erfolg, der hier in Venedig begann, ihn bis zu den Oscars brachte. Mittlerweile wird ja dieser Film auch als Broadway-Stück inszeniert. Clooney war hier schon als Schauspieler, als Produzent, also in allen möglichen Funktionen, und ein Festival ohne George Clooney ist in Venedig eigentlich kein gelungenes Festival. Und ich fand es sehr schön, wie er heute auf der Bühne ganz der Diplomat war, wie er erinnerte an seine Erfahrungen hier vor Ort, die übrigens nicht alle sehr schön waren. Er erinnerte an die Premiere von Ein unmöglicher Härtefall, wo das Publikum nicht einmal gelacht hat und sich alle nur umgedreht haben und ihn angesehen haben und gefragt haben, was ist das? Und er zu seiner Co-Partnerin auf der Leinwand, Catherine Zeta-Jones, sagte, renn, lauf weg. Also er öffnete sich hier, er ist ein charmanter Mensch, er war aber auch sehr politisch, er erinnerte daran, welche Funktion das Kino haben sollte, haben kann. Er als Produzent hat in diesem Jahr einen Film aus Beirut hier im Programm, und natürlich kritisierte er enorm die aktuelle Regierung unter Trump in Amerika. Er hofft, dass mit den Midterm-Wahlen im November eine neue Ära der Politik, des Verständnisses aufkommen lässt. Also den George Clooney, den man sich so wünscht, den hat man hier wirklich in allen Farben und Formen erlebt.
0: Den politischen George Clooney auch. Ein Politikum war ja auch schon die Pressekonferenz der Jury. Wir haben hier ein Fazit darüber berichtet, die war aus Vorsicht erstmal abgesagt worden. Man fürchtete offenbar Fragen und Antworten zum Krieg in Gaza. Nun wurde sie heute aber doch abgehalten. Wie lief das denn nun ab?
2: Ja, es war jetzt erstaunlich eine unpolitische Pressekonferenz. Man fragte sich so ein bisschen, woher denn überhaupt die Angst kam. In Venedig, vielleicht sollte man das wissen, ist es anders als bei anderen Festivals. Es sitzt nicht die ganze Jury vorne, es sitzt nur die Jurypräsidentin da und die Jurypräsidenten der kleineren Jurys. Es gibt ja unterschiedliche Reihen in Venedig. Und die erste Frage war natürlich nach dem politischen Kino. Aber danach wurde auch schon gar nicht mehr wirklich nachgefragt. Es wurde nicht gebohrt zu Gaza oder der Ukraine. Es wurden nicht versucht, irgendwelche Bekenntnisse herauszukitzeln. Also ich muss schon sagen, man fragte sich, warum man vorneweg so ein bisschen gedroht hat mit der Absage dieser Pressekonferenz, denn sie war am Ende etwas harmlos.
0: Ja, dann hören wir mal, wie die diesjährige Jurypräsidentin Maggie Gyllenhaal, die wir ja auch als Schauspielerin und als Regisseurin kennen, sich da heute bei der Pressekonferenz geäußert hat.
3: We could say, how are we possibly here talking about movies right now? When the world is in a state of emergency, to me, the answer has something to do with empathy. I think that if movies really are an honest look into other people's experience, that they are fundamentally, unavoidably political.
0: Also Filme können es nicht vermeiden, politisch zu sein, wenn sie tief in die Erfahrungen von Menschen hineinschauen. Heute gab es ja schon einen ersten großen Eröffnungsfilm, Ink von Danny Boyle. Das ist der Regisseur unter anderem von Trainspotting. Der erzählt vom Aufstieg der britischen Boulevardzeitung The Sun. Ist es als Erfolgsgeschichte angelegt oder vielleicht doch schon auch dann als Lehrstück über den Niedergang des Journalismus?
2: Naja, ich würde sagen, beides. Und das macht diesen wirklich überraschend smarten und spannenden den Film auch aus. Es geht im Grunde darum, wie der australische Zeitungsmogul Rupert Murdoch und der britische Zeitungsredakteur Larry Lamb in den 1960er Jahren einen Pakt schließen. Sie wollen das britische Zeitungsestablishment aufbrechen, durcheinander rütteln, indem sie dieses Boulevardblatt The Sun zur erfolgreichsten und meistgelesensten Zeitung in der englischen Welt machen. Und zwar, indem sie alle Regeln brechen, die bis dahin so für die Welt der Zeitung galten. Sie schreiben über Sex und Kriminalität, Fernsehen und Sport, das Wetter. Sie zeigen nackte Haut und provozieren das Establishment mit so Grenzüberschreitungen einer nach der nächsten. Und das halt großen Erfolg. Und der Film zeigt, dass mit wirklich furioser Geschwindigkeit und Energie, also das Ganze ist erst so ein Schelmenstück über eine Gruppe ausrangierter Journalisten, die da angeheuert werden. Das hat auch was von diesen Sport-Underdog-Geschichten, wo keiner an das Verliererteam glaubt. Aber dann kippt der Film in der zweiten Hälfte in etwas Düsteres. Es gibt viele Opfer dieses Erfolgs, Konflikte, Stress mit Politik und Staat. Und Danny Boyle fängt auch das übrigens mit wunderbar technischen und visuellen Einfällen ein. Da gibt es 360-Grad-Kameras, schiefe Einstellungen, alles wuchtig, alles unterhaltsam. Für mich ist der Film als Medienkritik so präzise und so bitterböse, dass er mich nicht nur an Meisterwerke wie Network von Sidney Lumet erinnert hat, sondern eben auch auf die Art und Weise, wie das klassische Hollywood in den 30er und 40er Jahren die Welt der Zeitungen und Medien gezeigt hat, wo Autoren ja wie Ben Hecht den Journalisten als letzten Cowboy des 20. Jahrhunderts präsentiert haben. Jetzt macht das Ing mit unglaublichen Dialogen perfekt für unsere Zeit ein wirklich großer Wurf.
0: Und im Zentrum steht eine populäre Figur, der Verleger Rupert Murdoch. Danny Boyle hat heute betont, dass er ihn gerade nicht als Monster zeigen wollte, obwohl er für viele aus der Branche ja eigentlich ein Monster ist.
1: We didn't want to, the stage play doesn't do this either. It doesn't monsterize Rupert Murdoch, which of course I think a lot of people do know. And I think it's because he represented at the time a breath of fresh air.
0: Also das Ganze basiert auf einem Theaterstück, sagt er hier auch. Und es ist offenbar so, dass dieser Murdoch eine Erfrischung auch dargestellt hat, mal eine wirklich neue Figur. Wie wird das denn in dem Film deutlich? Kommt er dieser Figur Murdoch wirklich nahe?
2: Ja, er kommt ihr nahe. Er hat auch etwas wie Sympathie für den Teufel, könnte man sagen. Mhm. Gerade in der ersten Hälfte des Films versteht Danny Boyle, dass Murdoch als australischer Bauernjunge, der da im Journalismus ein bisschen Karriere down under gemacht hat, in Großbritannien ein Establishment auftrifft, das ihn absolut nicht akzeptiert. Also dieses britische Establishment mit seinen Hinterzimmer-Lords und Ladies, die sich ihre Macht aufgeteilt haben und über die Menschen hinweg ihre Medienimperien da vor sich hin verwalten. Dagegen kam er jetzt mit dieser neuen Zeitung, mit den Tabuthemen und öffnete sich aber auch für sehr emanzipatorische Gesten. Er ließ Frauen schreiben, was gar nicht als okay galt. Sie waren Redakteurinnen, sie haben den Ton angegeben. Das zeigt der Film alles sehr präzise, fast schon dokumentarisch. Es ist aber am Ende natürlich ein Blick in die Büchse der Pandora, weil wir lernen, dass all diese Typen, sei es Rupert Murdoch, sei es Mark Zuckerberg oder Elon Musk, das sind Disruptoren. Die kommen in eine situierte Medienszene und verändern sie, indem sie Tabus verschieben, ethische Standards und Moral, aber sie verändern eben auch unser Verhältnis zur Wahrheit und zur Welt. Und deshalb ist Ing, wie ich finde, nicht nur so ein historisches Stück Zeitgeschichte, es ist ein Lehrstück, eine Parabel über die Folgen dieser Disruption, die die Welt ja bis heute verändert hat. Und ich hätte nicht gedacht, dass Danny Boyle einen so wunderbar aktuellen und modernen Film in sich hat. Das ist wirklich ein toller Einstieg in das Festival gewesen.
0: Große Begeisterung und ein erstaunlich politischer Festivalbeginn insgesamt. Ist damit denn jetzt schon der Ton gesetzt für die kommenden Festivaltage?
2: Ja, man wird so hoffen. Also ich denke, Maggie Gyllenhaal als Jurypräsidentin hat versucht, den Film als Empathiemaschine groß zu machen und damit natürlich die politische Seite nach vorne zu bringen. Ich vermute, es wird Parteien und Player geben, denen das nicht reicht. Ich glaube, es wird weiter noch über Gaza gestritten werden, über die Ukraine als großes, wichtiges Thema. Ich finde aber, dass das große politische Thema der nächsten Tage KI ist. Wir haben ja hier einen komplett KI-generierten Dokumentarfilm im Programm und sowohl Maggie Gyllenhaal als auch George Clooney und Danny Boyle haben heute ungefragt von sich aus sich sehr skeptisch gegenüber der KI geäußert und über das, was es mit der Filmkunst macht. Also Politik an allen Ecken, es wird ein wildes Festival und das ist ja vielleicht nicht das Schlechteste.
0: Auf keinen Fall. Unser Filmkritiker Patrick Wilinski. Patrick, ganz herzlichen Dank.
2: Sehr gerne.
0: Und wir berichten hier in Fazit natürlich weiter vom ältesten Filmfestival der Welt, von der 83. Ausgabe der Filmfestspiele von Venedig.

0: Gestern haben wir hier in Fazit darüber berichtet, die Spannungen zwischen Deutschland und Russland spitzen sich zu nach dem gescheiterten Drohnenangriff auf den Flughafen Leipzig-Halle. Inzwischen sind nach Recherchen von der Süddeutschen Zeitung, dem NDR und dem WDR zwei Tatverdächtige identifiziert worden. Es handele sich um einen gebürtigen Russen mit lettischem Pass und einen Mann aus Belarus mit russischem Pass. Die Sanktionen gegen Russland, die gestern bekannt gegeben wurden, beinhalten unter anderem verschärfte Einreisekontrollen für russische Staatsangehörige, die Schließung des Generalkonsulats in Bonn und des russischen Hauses in der Berliner Friedrichstraße, das sich als reines Kulturzentrum identifiziert. Die Reaktionen gehen hin und her, gewinnen an Schärfe und sie weiten sich auch auf die aktuellen Wahlkämpfe aus. Wie ist das einzuordnen? Das kann ich jetzt besprechen mit der Germanistin und Historikerin Irina Scherbakowa. Sie ist Mitbegründerin der russischen Menschenrechtsorganisation Memorial, die 2022 mit dem Friedensnobelpreis ausgezeichnet wurde. Schönen guten Abend, Frau Scherbakowa.
1: Guten Abend.
0: Putin selbst bezeichnete die Strafmaßnahmen als schweren Fehler und behauptete, die Beweise seien gefälscht. Dmitri Medvedev, der stellvertretende Vorsitzende des Nationalen Sicherheitsrates in Russland, sagt, Deutschland verdiene, Zitat, einen direkten Schlag gegen alle deutschen Produktionsstätten für Militärtechnik. Frau Scherbakowa, bei aller Begriffshaarspalterei, Hybrid oder Nicht-Hybrid, wenn man das so hört, muss man ja doch mal fragen, sind wir jetzt offiziell im Krieg mit Russland?
1: Es ist formell natürlich und offiziell kein Krieg, aber man soll die Augen nicht zumachen. In Wirklichkeit läuft der Krieg. Der Krieg läuft jetzt über schon 4,5 Jahren. Und ich würde sagen, es geht ja natürlich jetzt um dieses russische Haus und um die Kultur irgendwie. Aber ehrlich gesagt, es gab viel schlimmere Sachen am Anfang mit diesem Zögern und nicht wirklich anerkennen, dass es ein Krieg ist, dass es ein Angriff ist, in dem man so zögerlich war mit der Waffenlieferung für die Ukraine. Und das müssten wir alle mit ansehen. Also wie schwierig das war, diese Entscheidung, diesen Krieg als wirklich so einen Krieg anzuerkennen. Aber jetzt nach 4 Jahren in so einer Situation, wo täglich, weil die Bombardierungen, Raketenbeschüsse, also die häufen sich, also das wird immer schlimmer mit jedem Tag, also wie Kiew aussieht, wie Odessa aussieht, jeden Morgen höre ich die Nachrichten mit Angst, wie viele Opfer gibt es dort und es weitet sich aus. Wir sehen, also wie diese Versuche, das ist schon nicht mehr Zersetzung und das ist schon nicht mehr die Bedrohung, das sind schon Angriffe auf die eigentlich NATO-Staaten. Und diese ganzen jetzt Bombengeschichten, diese Drohnengeschichten und so, also das ist ja natürlich Hybrid oder nicht Hybrid, aber das ist in Wirklichkeit viel mehr als ein kalter Krieg. Und das nicht anzuerkennen, also da immer wegschauen zu wollen, also in meinen Augen ist das eine sehr, milde gesagt, Verharmlosung. Also dieser Gefahr, die von Putin ausgeht, die haben selbst ja mit Medvedev zitiert.
0: Wie schätzen Sie denn jetzt die Sanktionen ein? Sind das angemessene Reaktionen auf diese hybriden Angriffe aus Russland?
1: Ganz ehrlich, um ganz ehrlich zu sein, also für mich klang das eher als eine große Ankündigung und eine eher, wie soll man sagen, nicht harmlose, aber eher eine schwache Reaktion. Und ich glaube, also ich hoffe, dass das vielleicht der erste Schritt ist, dass vielleicht dem viel ernsthafte Schritte folgen werden, weil sonst wäre das also nochmals eine Bestätigung. Und das ist nicht wirklich in meinen Augen das, was jetzt passiert ist, was wir zur Kenntnis jetzt bekommen haben, das ist nicht so schmerzhaft für Putin.
0: Kommen wir mal zu dem russischen Haus mitten in Berlin. Da gibt es also eine Buchhandlung, Kunstveranstaltungen, Kulturveranstaltungen, ein Restaurant. Das französische Innenministerium hat aber vor kurzem erklärt, das Haus werde von russischen Geheimdiensten genutzt. Warum wird, meinen Sie, ausgerechnet dieser Ort jetzt zu so einem Symbol für den Konflikt?
1: Na, russisches Haus ist ein Symbol. Mitten in Berlin, in der Friedrichstraße. Und alle wissen, es gehört dem russischen Staat. Das ist von Anfang an ein Symbol. Und ich finde, was mit diesem russischen Haus eigentlich passiert, da hat man nach dem Beginn dieses Krieges Nach diesen Angriffen gegen Ukraine, nach diesen Kriegsverbrechen, steht dort das russische Haus und sie behaupten, also das ist ein Hort der russischen Kultur, das dem russischen Staat gehört. Also das war unerträglich und in erster Linie für die Ukrainer natürlich, aber auch für die politische Immigration und so. Also das sollte viel früher passiert sein.
0: Das BSW, das Bündnis Sarah Wagenknecht und Teile der Linken kritisieren den Schritt, die AfD übrigens auch. Das BSW verteilte heute offenbar im Foyer des russischen Hauses auch Petitionsflyer mit der Aufschrift »Deine Unterschrift gegen kulturelle Barbarei, russisches Haus erhalten«. Offenbar facht dieses Thema jetzt auch nochmal den Wahlkampf an. Wie nehmen Sie das wahr? Wie wird das jetzt benutzt?
1: Das ist benutzt, das ist überhaupt keine Kulturbarbarei. Also Barbarei ist das, übrigens Angriff auf die russische Kultur betreibt die russische Regierung und der russische Staat in einem viel größeren Ausmaß. Also erstens, welche kulturelle Institutionen in der Ukraine schon zerstört werden, Bibliotheken, Archiven, Museen, Kirchen und so weiter und so fort. Und dass die Wagenknecht-Partei dann versucht, irgendwie daraus einen Gewinn zu bekommen. Aber wir wissen ja sehr, also schon seit dem Beginn dieses Krieges, wie Wagenknecht zu diesem Krieg steht. Und es geht hier überhaupt nicht um irgendwelche russische Kultur. Es geht darum, also die Wähler sozusagen an die Nase zu führen. Und mit dieser Parole, ach, russische Kultur und so, die kann man auf eine ganz andere Weise unterstützen. Und es gibt genug russische Kultur in der Opposition übrigens. Also das ist reine Spekulation.
0: Man geht nun davon aus, dass wohl auch die Goethe-Institute in Russland, zumindest aber in Moskau, die ja immer noch arbeiten, geschlossen werden könnten. Das würde, wie viele befürchten, die komplette Aufkündigung der kulturellen Zusammenarbeit bedeuten. Was für Folgen hätte das Ihrer Ansicht nach für die Bevölkerung in Russland? Nehmen Sie diese Sorge ernst oder ist das vielleicht zu vernachlässigen?
1: Um Gottes Willen, nach diesen 4 Jahren, nachdem dieser Staat so einen Krieg führt, nachdem so viele russische Schriftsteller zu ausländischen Agenten erklärt werden, nachdem die Zensur eingeführt wird und so weiter und so fort, nachdem also, ich weiß nicht, so viele Kulturträger, Menschen, die ich persönlich kenne, für ein paar Worte, für ein Gedicht im Gefängnis sitzen für mehrere Jahre. Es ist vielleicht, also ich selbst war jahrelang, natürlich vor dem Krieg und auch Memorial, wir hatten sehr gute Kontakte zu Goethe-Institut, aber das waren andere Zeiten. Und wenn das auch für einige Menschen ein Verlust ist, von wegen irgendwelcher Veranstaltungen und so. Es ist, wie soll man sagen, eine kulturelle Institution quasi im Krieg und in so einem Staat, der so einen Krieg führt. Und das ist der Preis. Das ist der Preis. Und ich glaube, das ist in Wirklichkeit nicht so relevant. Es tut mir leid, also für die Menschen im Goethe-Institut, die es gut meinen, also mit der Kultur und so weiter und so fort. Aber das ist der Preis und das ist noch ein sehr kleiner Preis, wie gesagt, in Anbetracht von all dem, was dieser Krieg uns jeden Tag bringt.
0: Die Historikerin und Germanistin Irina Scherbakowa, ganz herzlichen Dank.
1: Ich danke Ihnen.
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3: Der britische Premierminister Burnham hat seine Forderung an das British Museum zur Rückgabe der Parthenon-Skulpturen an Griechenland zurückgezogen. Das berichtet die Financial Times. Burnham hatte bereits 2002 erklärt, er unterstütze die Rückgabe der Parthenon-Skulpturen an Griechenland und diese Aussage erst 2023 erneut bekräftigt. Damals fügte er hinzu, dass die Rückgabe ohne Auflagen erfolgen solle. Nun sieht er laut der Financial Times darin eine Angelegenheit des British Museum. Rechtlich liegt für ihn die Verantwortung dafür dort. Die Parthenon-Skulpturen im British Museum in London sind schon seit den 1980er Jahren ein Streitpunkt zwischen Großbritannien und Griechenland. Mehr als 180 prominente jüdische Künstler und Wissenschaftler, darunter die Regisseure Todd Haynes und Joel Cohen, haben einen offenen Brief zur Unterstützung von US-Schauspieler Mark Ruffalo unterzeichnet. Ruffalo hatte in den sozialen Medien auf die Verbindungen zwischen Paramount Skydance und der Tech-Firma Oracle hingewiesen. Oracle liefert seit langem Software an die israelischen Streitkräfte und die Regierung. Paramount beschuldigte daraufhin Ruffalo, antisemitische Klischees zu bedienen. Der Brief weist die Anschuldigungen als Teil einer, wie es heißt, empörenden Verleumdungskampagne zurück und fordert ein Ende der, Zitat, falschen und gefährlichen Instrumentalisierung von Antisemitismusvorwürfen. Fast 2 Monate beschäftigte das Schicksal von Buckelwal Timmy ganz Deutschland. Jetzt gibt es in Hamburg ein Theaterstück über ihn und auch das sorgt für Wirbel. Wie die FAZ berichtet, werden die nächsten Aufführungen von Timmy, Die Hope stirbt zuletzt, am Ernst-Deutsch-Theater von Sicherheitskräften geschützt. Das bestätigte das Theater auf Anfrage. Nach der Uraufführung im Juli gingen beim Regisseur und dem Ensemble Hassnachrichten ein. Ein Schauspieler erhielt eine Morddrohung. Umstritten war die Inszenierung auch wegen der Verwendung von Motiven aus der katholischen Liturgie. So wird der Theaterwahl unter anderem auf einem Altar aufgebahrt. Der Historiker Konrad H. Jarausch ist mit 85 Jahren gestorben. Er starb gestern in Chapel Hill in den USA, wie das Leibniz-Zentrum für zeithistorische Forschung Potsdam heute mitteilte. Nach Lehrtätigkeiten an verschiedenen Unis in den Vereinigten Staaten übernahm Jarausch ab Anfang der 90er Jahre Gastprofessuren in Deutschland. Auch Forschungsaufenthalte führten ihn ins Land. Ab 1998 leitete er zusammen mit anderen das Zentrum für zeithistorische Forschung in Potsdam. Außerdem war Jarausch ein Pionier der Digital History in Deutschland. In der Fachzeitschrift Zeithistorische Forschungen setzte er von Anfang an auf das hybride Format.
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0: Früher mussten Menschen für die Kohle weichen, zum Beispiel in Dörfern wie Kainberg, Kuckum oder Berverath bei Erkelenz, die für den Braunkohletageabbau Garzweiler geopfert wurden und schlicht abgebaggert werden sollten. Deshalb wurden Bewohner umgesiedelt. Mehr als 90% der Immobilien wurden an RWE verkauft. Doch dann kam 2022 die Wende, der Kohleausstieg. Und 5 Dörfer blieben überraschend stehen. Jetzt macht sich dort auch die bildende Kunst breit. Gefördert von Bund und Land fließen 2,8 Millionen Euro in das Projekt Landfolge, Kunst- und Kulturlandschaft Garzweiler. Den Anfang macht eine ehemalige Dorfkirche, in der Kunstbücher zum Selbststudium einladen. Sabine Oelze hat sich das für uns angesehen.
4: Tief unten im gigantischen Loch arbeiten 2 Schaufelradbagger. Noch 4 Jahre graben sie hier weiter nach Braunkohle. Überall sieht man die Spuren des Tagebaus. Entwässerungsgräben, Pumpen, Kanäle und 5 Dörfer, die eigentlich abgerissen werden sollten. Alt-Kuckum ist eines von ihnen. Kein Mensch auf der Straße, leerstehende Geschäfte, heruntergelassene Jalousien.
5: Einen wunderschönen guten Tag.
4: In der Herz-Jesu-Kirche, einem schlichten Backsteinbau, wartet der Kurator und Kunsthistoriker Raimund Stecker. Da, wo früher die Gemeinde saß, stehen jetzt die Bände seiner Kunstbibliothek in weißen Billigregalen. 6000 Bände.
6: Das sind alles nur Künstlermonographien, also alphabetisch geordnet von A, ich glaube, Abakanowitz, bis Z, Subaran. Ja, ich habe irgendwie mit 14 habe ich halt eine Buchbinderlehre begonnen und habe mit keinem Buch gearbeitet, das ich mir nicht auch gekauft habe.
4: Die Kirche wurde an RWE verkauft und 2021 entwidmet. Jetzt will der Zweckverband Landfolge Kunst- und Kulturlandschaft Garzweiler sie wieder zurückkaufen. Noch ist sie nur gemietet. Ein ungewöhnlicher und entlegener Ort für so viel gedrucktes Kunstwissen. Vorübergehend leben ukrainische Geflüchtete in Alt-Kuckum. Am Wochenende kommen Radfahrer und ein paar Touristen. Sonst ist nicht viel los. Stecker will die Kirche nun mit Ausstellungen, Lesungen und regelmäßigen Öffnungszeiten beleben.
6: Ich finde diese Situation, diese Aufbruchgeschichte hier einfach total spannend. Je ferner die Orte sind, woher die Leute kommen, desto faszinierter sind sie. Und das ist irgendwo etwas, ja, was mich natürlich auch fasziniert, gebe ich zu.
4: Die Kunstbuchkirche ist nur der Anfang der Wiederbelebungsoffensive. Alt-Kuckum und die anderen totgesagten Dörfer heißen jetzt Zukunftsdörfer. Noch klingt das nach Etikettenschwindel. Um das hochgesteckte Ziel zu erreichen, soll eine neue Identität her. Ausgerechnet die Kunst soll dabei helfen. Jörg Meyer, Sprecher des Zweckverbands, begründet das so.
7: Wir haben jetzt schon den Eindruck, dass gerade Künstlerinnen und Künstler diese Situation auch besonders empfinden und besonders damit, jeder auf seine Art und jeder auf seine Art, aber damit umgehen wollen. Also diese Orte machen etwas mit einem. Das geht mir auch immer noch so, wenn ich am Tagebau stehe. Das tue ich sehr regelmäßig. Da hat man irgendwie spezielle Gefühle.
4: Dabei bildet die Kunst nur einen kleinen Teil eines riesigen Umbaus. Aus dem Tagebauloch soll bis 2066 ein See werden, umgeben von einer völlig neuen Landschaft. Klingt nach einem großen utopischen Versprechen. 2,8 Millionen Euro stellen Bund und Land allein für die Kunst bereit. Vorbild sind andere Regionen wie Lothringen, Vent des Forêts, Wind der Wälder heißt dort ein Projekt. Künstler arbeiten in 6 abgelegenen Dörfern. Entstanden ist eine Kunstroute mit Skulpturen in der Landschaft, die jährlich mehr als 50.000 Besucher anlockt. Nur in Frankreich waren die Dörfer bewohnt. Hier müssen die Bewohner erst wiederkommen. Nahezu ausgestorben wirkt auch Alt-Kaienberg. Das Dorf liegt nur 350 Meter von der Abbruchkante entfernt. Ein leerstehender Bauernhof und ein Küsterhaus sollen das neue Kunstzentrum bilden.
7: Dort sollen Ateliers entstehen, Werkstätten, Ausstellungsräume, auch perspektivisch ein kleines Café, also wie gesagt auch öffentliche. Und die Idee ist, dort Künstlerinnen und Künstler einzuladen, für eine begrenzte Zeit zu wohnen, zu arbeiten und Kunstwerke zu schaffen, die idealerweise dann auch hier im Raum verbleiben.
4: Bei einer Mitmachaktion wurde schon mal die Fassade bunt angemalt. Christina Dudde ist die Kunst- und Kulturmanagerin des Zweckverbands.
8: Der Hof ist aber eben seit auch mehreren Jahren unbewohnt und entsprechend sanierungsbedürftig. Das heißt, es muss erstmal vom Gebäude her wieder aufgebaut werden und dann vermutlich erst gegen Ende 29 wird dann tatsächlich das so weit sein, dass wir auf dem Hof Künstler beherbergen können.
4: Für das Kunstprogramm hat man sich gut vernetzte Leute wie Raimund Stecker oder Gregor Jansen, ehemaliger Direktor der Kunsthalle Düsseldorf, ins Boot geholt. Aber eine Spezialbibliothek im fast leeren Alt-Kuckum wirkt trotzdem erstmal wie ein UFO. Ob Kunst helfen kann, diesen gespenstischen Ortschaften eine neue Identität zu geben, wird sich zeigen. Bleibt zu hoffen, dass sie nicht nur dazu dient, die hässlichen Seiten des Tagebaus ein bisschen hübscher aussehen zu lassen.
0: Sabine Oelzer hat sich das Projekt Kunst- und Kulturlandschaft Garzweiler für uns angeschaut.
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0: Country-Legende Emmylou Harris gibt am Sonntag ihr einziges Deutschlandkonzert. Nicht in Berlin, nicht in Hamburg oder Köln, nein, in Monheim am Rhein im Rahmen der Eröffnungstage der neuen Kulturraffinerie K714. Über 160 Millionen Euro hat die kleine Stadt in ein topmodernes Allzwecktheater gesteckt, in das bis zu 5000 Leute passen. Manche halten das für Größenwahn, andere bejubeln die Eröffnung als ein Zeichen der Hoffnung in den immer dramatischer werdenden Spardebatten. Wir haben in Fazit schon von der Baustelle berichtet. Geschäftsführer Martin Witkowski sagt auch mit Blick auf die Kritik:
9: Wenn man dann aber einfach mal sich mit der Sache beschäftigt, dann ist es eigentlich ein Schachzug, dass wir unternehmerisch gesagt haben, wenn wir ein so großes Industriedenkmal schon haben, dann lass uns doch einen Spielplan überlegen, der in die Größen 250 Personen bis 5000 funktioniert, um auf den sehr unterschiedlichen Veranstaltungsmarkt reagieren zu können.
0: Ja, das sagt Geschäftsführer Martin Witkowski. Heute gab es das sogenannte Pre-Opening der Kulturraffinerie mit einem Konzert des Konzertgebau-Orchesters Amsterdam. Stefan Keim ist für uns vor Ort. Schönen guten Abend, Stefan.
10: Hallo, André.
0: Eines der besten Orchester der Welt war da heute Abend zu Gast, muss man so sagen. Und muss man natürlich auch fragen, hat das neue Haus den Akustikcheck bestanden? Zumindest was diese Art von klassischer Musik betrifft?
10: Weitestgehend ja. Also es ist ein wirklich wunderbar plastischer, durchhörbarer Klang. Es gab erst das 5. Klavierkonzert von Beethoven mit Víkingur Ólafsson am Klavier. Und das ist ja so ein Poet, so ein analytischer Träumer, der nicht zu großen dramatischen Gesten neigt. Und da hört man doch das Orchester, auch wenn das Fagott kein Solo spielt, sondern nur so ein kleines bisschen Bassgrundierung gibt, habe ich das wirklich perfekt gehört. Ein kleines Problem gab es allerdings, und zwar ist die Lüftung zwischendurch angegangen, und blöderweise gerade im leisen zweiten Satz. Das war so eine Geschichte, da habe ich dann auch mit dem Martin Witkowski in der Pause kurz drüber gesprochen. Da meinte er, ja, hier sind so viele Sicherheitsvorschriften und sowas passiert. Da müssen wir noch dran arbeiten. Also da muss ein bisschen nachgearbeitet werden. Aber nach der Pause gab es dann die sehr, sehr spät romantische 5. Symphonie von Sergei Prokofjew.
0: Laut, und da, die ist laut.
10: Ja, die ist laut, die ist rhythmisch, die ist schwungvoll und durchaus auch zwischendurch abgründig und so ein bisschen dissonant. Also der wirklich der ganz große Orchesterklang in allen Schattierungen. Und das hat einfach großartig geklungen. Das Publikum hat am Schluss gestanden und gejubelt. Und es ist ja wirklich was Besonderes in unserer Zeit, dass so ein großes Projekt wahrhaftig nochmal durchgezogen und eröffnet wird.
0: Du hast ja auch mit Orchestermusikern sprechen können. Was sagen die denn zu diesem Aufführungsort?
10: Große Begeisterung, die haben die Klimaanlage auch gehört, haben mir aber auch gesagt, das kennen wir, solche Sachen passieren immer mal in Konzerthäusern und es ist einfach sehr, sehr viel Arbeit an einer perfekten Akustik. Aber sie waren total begeistert, vor allen Dingen, weil sie sich gegenseitig richtig gut gehört haben. Und das ist natürlich auch eine ganz wichtige Aussage, denn hier sollen ja nicht nur die großen Sinfoniekonzerte stattfinden, sondern du hast es erwähnt, die unterschiedlichsten Veranstaltungen, auch Kammermusik. Musik. Und da ist ja unbedingt diese Feinheit des Hörens und des Klangs unbedingt nötig. Und das scheint auch auf der Bühne sehr gut geklappt zu haben. Die waren richtig stolz, dass sie das hier eröffnen durften.
0: Und das Gebäude selbst, wie sieht das denn nun aus? Es liegt ja direkt am Rhein, oder?
10: Ja, einfach nur malerisch. Das heißt ja K714, weil direkt hier der Kilometerstein 714 ist. Ah. Übrigens auch mit einer Skulptur von Markus Lüpertz direkt am Rhein. Und wenn man sich dann umdreht, dann sieht man eben dieses Haus, eine alte Fassabfüllanlage. Man sieht noch an einigen Wänden so die alten Ziegel und die Rundbögen. Da ist dann aber eben sozusagen dieser neue Saal komplett wie ein Kubus reingebaut worden. Und vor allen Dingen, ich war gerade noch mal kurz draußen, wenn es jetzt dunkel ist, dann schimmert das so. Dann hat das auch, wenn die Sonne drauf scheint, könnte dieser Effekt passieren, war heute nicht, aber jetzt im Dunkeln sieht man das richtig leuchten. Das ist also schon ein ganz eigenartiges, im positiven Sinne, Schmuckstück, dieses Gebäude.
0: Du hast schon gesagt, es ist eine große Leistung, dass das jetzt geklappt hat. Schauen wir nochmal zurück. Monheim wollte sich als Kulturstadt profilieren. Dann kam aber die Wirtschaftskrise bei der letzten Kommunalwahl, wechselte die Mehrheit im Stadtrat, dann wurden einige Kunstprojekte gestoppt. Aber die Kulturraffinerie war schon sehr weit vorangeschritten. Wie ist denn nun im Augenblick, jetzt wo es geschafft ist, die aktuelle Stimmung vor Ort?
10: Ja, die neue Bürgermeisterin, die eben nicht zu der Fraktion und der Partei gehörte, die das Ganze hier so nach vorne brachte, hat gerade ein paar Worte gesprochen. Ich konnte auch noch kurz privat mit ihr reden. Sie steht inzwischen völlig hinter dieser Kulturraffinerie. Es wäre natürlich auch ein Blödsinn, wenn das jetzt was anderes wäre. Denn natürlich ist das für Monheim, das muss man sagen, das ist eine 40.000 Einwohnerstadt im Kreis Mettmann, auch eine große Belastung. Aber es ist ja nicht nur für Monheim gedacht. Hier kommt eine kleine Stadt und sagt, wir wollen ein Kristallisationspunkt für eine ganze Region sein. Ich habe zum Beispiel auch gerade neben einem Besucher aus Wermelskirchen gesessen. Das ist schon ein bisschen weiter weg. Und dahinter stehen die Monheimer jetzt natürlich. Wie gesagt, jetzt ist das Gebäude eröffnet, jetzt muss es auch ein Erfolg werden.
0: Wie schätzt du denn das Programm ein? Ist da jetzt eine Mischung tatsächlich aus Hochkultur und Popularität angedacht? Monheim ist ja seit einigen Jahren auch die Exilheimat des Kiew Symphony Orchestras.
10: Ja, auch das überzeugt mich durchaus. Also es gibt so etwas wie die deutschen Hip-Hop-Meisterschaften. Das kann man, Messen gibt's hier. Das kann man ja alles in dieser riesigen Halle machen. Es gibt aber auch noch einen kleineren Saal. Da kann man dann auch Lesungen machen. Es gibt durchaus sehr viele populäre Kabarettisten und Comedians. Thorsten Sträter wird nächste Woche sein Comeback-Programm hier spielen. Aber du hast es erwähnt, auch wirklich sehr, sehr viele interessante Projekte der Hochkultur. Das Kiew Symphony Orchestra hatte hier seine Exilheimat und besonders interessant finde ich, und das ist wirklich auch eine Idee von Monheim und wird nur hier stattfinden, die holen Kyle Eastwood, den Komponisten und Sohn von Clint, der für viele Filme von Clint Eastwood die Musik komponiert hat, die holen den nach Monheim und machen hier gemeinsam ein Programm. Also es soll auch wirklich ein Ort des kreativen Austauschs werden.
0: Was bedeutet das denn jetzt? In Düsseldorf ist, wie wir wissen, der Bau einer neuen Oper gerade erst gestrichen worden. Verschiebt sich da jetzt vielleicht sogar ein Teil der Kultur in die kleineren Städte? Ist das vorbildlich?
10: Ich habe den Eindruck, dass wir sowieso etwas mehr in die sogenannte Provinz schauen müssen. Denn auch an den sogenannten Bespieltheatern, die kein eigenes Ensemble haben, gibt es immer wieder total interessante Projekte. Ich denke da zum Beispiel an Gütersloh in Westfalen, an viele andere Sachen. Das heißt nicht, dass die Metropolen da, dass die Provinz den Metropolen den Ruf abläuft. Das geht nicht. Aber du hast es ja schon erwähnt, das einzige Deutschlandkonzert von Emmylou Harris, und die ist nicht irgendwer, findet hier in Monheim statt. Ähnliche Dinge sind natürlich weiter geplant. Also das ist schon eine Sache mit Potenzial und warum nicht mal nach Monheim?
0: Stefan Keim war für uns beim Eröffnungskonzert der Kulturraffinerie K740-14 in Monheim am Rhein. Stefan, ganz herzlichen Dank.
10: Gerne.

0: Wir waren schon in Venedig bei der Festivaleröffnung und kommen jetzt nochmal zum Kino zurück. Zu zwei Filmen, die morgen bei uns anlaufen. Der eine spielt in einer Kostümschneiderei in Rom in den 70er Jahren, der andere im Nachkriegsdeutschland. Vaterland. Seit seiner Uraufführung in Cannes und der deutschen Premiere beim Filmfest München ist der Film über Thomas Mann vom polnischen Regisseur Paweł Pawlikowski medial schon ziemlich durch die Decke gegangen. Wohl auch, weil er die ganz großen Film- und Theaterstars vereint. Hier zum Beispiel.
1: Du bist der schlimmste Karrierist, dem ich je begegnet bin.
2: Also, Maja, ich bin noch nicht meiner Karriere wegen in Deutschland geblieben, sondern aus einem ganz simplen Grund. Ich bin Schauspieler. Ja? Das ist alles, was ich kann. Und ein Schauspieler, der kann nun mal nicht ohne seine Muttersprache existieren.
1: Es gibt genug andere Dinge, die man tun kann, ohne seine Seele zu verkaufen.
2: Ja?
0: Sandra Hüller als Erika Mann, Joachim Meyerhoff als Gustav Gründgens und Thomas Mann wird gespielt von Hans Zischler. Nun kommt Vaterland endlich in die deutschen Kinos und darüber kann ich jetzt sprechen mit unserem Filmkritiker Jörg Taschmann. Jörg, schönen guten Abend.
3: Schönen guten Abend.
0: Thomas Mann geht ja in Deutschland eigentlich immer. Man erinnert sich noch an den legendären Fernsehmehrteiler Über die Manns von Heinrich Brilleur, damals mit Armin Müller-Stahl und Sophie Reuss. Das war ein großes Panorama. Paweł Pawlikowski geht da jetzt offenbar sehr viel reduzierter ran. Der Film ist gerade mal knappe anderthalb Stunden lang. Worauf konzentriert er sich denn?
3: Eigentlich nur auf 5 Tage. Und zwar geht es um eine Reise, die Thomas Mann in das Nachkriegsdeutschland gemacht hat, in das geteilte Deutschland 1949. Und beide deutsche Staaten, die es noch gar nicht richtig gab, wollten ihn irgendwie für sich gewinnen und haben ihn beide damit gelockt, ihm einen Goethepreis zu verleihen. Also nahm er einmal den Goethepreis in Frankfurt am Main entgegen und etwas später dann eben auch in Weimar. Und was Paweł Pawlikowski nun macht, ist, er zeigt anhand eben dieser Geschichte, dass der Kalte Krieg eben mitten im Gang ist. Und das hat dann teilweise auch eine sehr ironische Prämisse, wie sie beide irgendwie um ihn buhlen. Die einen versprechen ihm, vielleicht sogar Bundespräsident zu werden. In der DDR hätten sie es ganz gerne in der Figur von Johannes R. Becher, dass er der Präsident der Akademie der Künste Ost wird. Und Thomas Mann versucht sich da immer ziemlich vornehm zurückzuhalten. Er sagt auch wirklich nicht zu. Und das Interessante, wie gesagt, an dem Film ist, dass man einmal schon so ein Deutschlandbild sieht, was man eigentlich aus deutschen Filmen so nicht kennt. Insofern ist es dann schon interessant, dass Paweł Pawlikowski diesen Film gemacht hat. Und es ist, wie gesagt, so ein Sittenbild einerseits. Andererseits ist es auch ein Familiendrama, weil Klausmann spielt eben auch eine Rolle. Und dieser ungeliebte Sohn von Thomas und der sehr eng eben mit Erika eine sehr enge Beziehung zu ihr hatte. Und der Regisseur Paweł Pawlikowski, den ich kürzlich auf Deutsch interviewen konnte, hat diese Geschichte irgendwie auch sehr schön auf den Punkt gebracht.
4: Diese Situation, diese Familien, diese Dreieck zwischen Vater, Sohn, Bruder, Schwester, Tochter, Vater, das ist so stark und so kompliziert und so reich, dramatisch, ne? Wie in einer griechischen Tragödie. Und diese Reise durch diese ideologische Landschaft, Minenfeld und die Familiengeschichte erschien mir als eine super Geschichte zu erzählen für einen Film.
0: Also wie eine griechische Tragödie, im Grunde genommen Familiendrama und gleichzeitig Porträt des geteilten Deutschlands. Finden diese beiden Elemente gut zusammen?
3: Ich finde ja, weil Paweł Pawlikowski immer weiter zurückgeht eigentlich in der Zeit, in seinen letzten 3 Spielfilmen. Man denkt ja immer, er hätte erst mit Ida angefangen, aber das stimmt ja nicht. Er ist ja, hat eine ganz interessante Biografie. Er ist 57 in Warschau geboren, dann mit seiner Mutter nach Großbritannien gegangen. Der Vater war in Westdeutschland. Da hat er auch einige Jahre gelebt. Dann hat er später Literatur studiert und kam dann eben nach Polen zurück 2013 mit diesem ganz, ganz starken Film Ida. Und die Optik ist bei ihm immer sehr wichtig. Mhm. Auch Vaterland ist in Schwarz-Weiß gedreht, in 4:3.
0: Also das viel kleinere.
3: Das viel kleinere Bildformat, aber dadurch wirkt alles so viel intensiver und so viel dichter. Und natürlich, wenn ich einen Film über ein zerstörtes Land wie Deutschland drehe und ich finde dazu noch die richtigen Bilder gedreht, haben sie das übrigens teilweise in Polen, dann macht das schon was mit einem Zuschauer. Und ich war sehr, sehr beeindruckt von diesem Film, weil es Pawlikowski eben durchaus gelingt, sehr ambivalente Figuren zu zeigen. Also Thomas Mann als eine sehr ambivalente Figur zu zeigen. Und er hat auch die perfekten Darsteller dafür gefunden. Hans Zischler, wenn man den gesehen hat, dann glaubt man, ja, das war Thomas Mann und kann sich Thomas Mann schon gar nicht mehr anders vorstellen. Und Sandra Hüller macht das eben auch wieder ganz großartig.
0: Sie ist wie immer,
3: und Pawlikowski hat auch gesagt, sie war für ihn gesetzt. Also er konnte sich gar keine andere vorstellen. Ja, und sie macht das ja auch mit so einer Ruhe, beherrscht sich dann, aber manchmal bricht es eben auch einfach aus ihr heraus. Und dieses sehr Menschliche, das zeichnet sie einfach aus. Und insofern ist es auch ein ganz großer Darstellerfilm, aber man darf nicht vergessen, es ist auch ein ganz großer Regiefilm und eben auch optisch eine Wucht. Und Musik spielt auch eine Rolle. Also für mich ist das so ein typischer Film, was Film alles kann, so aus dem Vollen schöpfen.
0: Dann kommen wir mal zum zweiten Film heute. Der führt nämlich auch in die Vergangenheit. Diamanti spielt vor über 50 Jahren. Also auch ein historischer Film oder eigentlich auch ein Kostümfilm, oder?
3: Ja, und auch natürlich jetzt ein ganz bunter Film. Wir haben gerade von einem Schwarz-Weiß-Film geredet. Der hier dauert jetzt 2 Stunden, 12 Minuten. Also ist auch ein bisschen episch ausgelegt, aber auch eine sehr schöne Hommage an das Kino, weil Ferzan Özpetek, ein in der Türkei geborener italienischer Regisseur, der in Italien wahnsinnig populär ist, Diamanti haben über 2 Millionen Zuschauer beispielsweise gesehen. Der feiert da das Kino. Es fängt damit an, Özpetek, als er selbst, lädt Schauspielerinnen vor allen Dingen und ein paar Schauspieler ein, mit denen er unbedingt arbeiten möchte, zu einem Essen. Und dann verteilt er das Drehbuch und dann fängt der Film im Film eigentlich erst an. Und es geht um eine Kostümschneiderei von 2 Schwestern, die fürs Theater und fürs Kino arbeiten. Man fühlt sich ein bisschen an Almodóvar erinnert, nur nicht ganz so durchgeknallt. Aber das Schöne ist, es geht jetzt nicht nur um so eine Kostümschneiderei und die Solidarität, sondern die Frauen werden wie in so einem Ensemblefilm so langsam ein bisschen vorgestellt, was nach der Arbeit passiert. Die eine hat einen gewalttätigen Mann, eine andere hat einen Sohn, der plötzlich ganz apathisch ist. Also das ist eben sehr schön, dass sehr viel mehr erzählt wird als nur eine weitere Hommage an das Kino, die übrigens auch sehr gelungen ist. Aber diese Mischung aus beiden hat mich sehr überzeugt.
0: Der Regisseur ist aber nicht so populär wie bei uns, Almodóvar. Seine Filme scheinen eher so ein bisschen unterm Radar zu laufen. Woran liegt das denn, wenn sie doch in gewisser Weise so ähnlich sind und offensichtlich auch viel Spaß machen?
3: Ich denke, es liegt einfach daran, also ein paar seiner Filme sind herausgekommen, wie Hammam zum Beispiel oder Männer al dente. Für mich sein bisher schönster Film von 2003 war Das Fenster gegenüber. Ich glaube, das liegt einfach daran, dass es immer sehr kleine deutsche Verleiher sind, die diese Filme nehmen, die da nicht viel Werbung reinstecken können. Dadurch ist der Name nicht wirklich bekannt und da kann auch niemand aufgebaut werden. Wenn dann nur so alle 6, 7 Jahre mal ein Film immer von einem anderen Verleih kommt, der Regisseur auch nie nach Deutschland eingeladen wird, da glaube ich, hängt auch vieles leider damit zusammen. Aber es lohnt sich wirklich und wer noch nie einen Film von ihm gesehen hat, der kann jetzt mit Diamanti anfangen.
0: Super, also 2 klare Empfehlungen.
3: Durchaus.
0: Aber Jörg, du hast jetzt auch noch eine traurige Nachricht mitgebracht.
3: Ja, Jean-Paul Rapneau ist im Alter von 94 Jahren gestorben. Das ist natürlich ein schönes Alter. Der Mann hat nur 8 Filme gedreht. In Deutschland, glaube ich, ist er am bekanntesten. Cyrano de Bergerac. Ja, und ich war ein bisschen traurig. Ich mochte seine Filme. Er hat mit großen französischen Stars gedreht. Die waren sehr, sehr populär, aber auch irgendwie sehr schön und sehr menschlich. Auch mit Adjani und Morton, Feuer und Flamme beispielsweise. Eine schöne Vater-Tochter-Geschichte. Ich war deshalb ein bisschen traurig, weil der Film Cyrano de Bergerac ist hauptsächlich in Ungarn gedreht worden. Ich war dort damals in Budapest Filmstudent und hatte damals das große Glück, 10 Tage am Set von Cyrano sein zu dürfen und hatte Rapneau als einen sehr bedächtigen, sehr sorgfältigen Regisseur kennengelernt. Und deswegen hat mich das jetzt vielleicht ein bisschen mehr berührt als bei anderen.
0: Jörg Taschmann, ganz herzlichen Dank.
3: Sehr gerne.
0: Und Diamanti und Vaterland, die beiden Filme, sind dann ab morgen in unseren Kinos zu sehen. Und wir schauen jetzt nochmal in die Feuilletons von morgen. Florian Werner hat sie für uns aufgeschlagen.
5: Ein Blick in Deutschlands imposantestes Milliardengrab. Den wagt Boris Pofalla in der Welt. Gemeint ist mit dem polemischen Begriff Milliardengrab die Kölner Oper, die Ende dieses Monats wieder eröffnet. 14 Jahre war sie wegen Sanierung geschlossen, die Baukosten haben sich vervielfacht. Pofalla fühlt sich ungut an den Berliner Flughafen BER erinnert, munkelt etwas von Menetekel und fragt missmutig, hat sich all das Geld, all die Zeit gelohnt? Überraschenderweise lautet seine eindeutige Antwort, ja. Das sanierte Haus sieht wunderbar aus. Hell, elegant, frisch und zugleich originalgetreu, modernistisch. Pofalla zeigt sich rundweg begeistert, weist aber auch darauf hin, dass in den kommenden Jahren Dutzende deutsche Opern und Theater, gerade aus der Nachkriegsmoderne, ertüchtigt werden müssen. Köln ist keine Ausnahme, sondern ein Vorgeschmack auf das, was noch kommt. Bleiben wir beim Thema Musik. In der Zeit bespricht Jens Balzer Before the World Blows von Erykah Badu, das erste neue Album der Sängerin seit 16 Jahren. Versinke im Boden, Teufel, die Königin ist zurück, um uns zu erlösen, schwärmt der Autor hörbar ergriffen und fährt fort, sie ist die größte Soul-Sängerin ihrer Generation. Sie singt und spricht und beschwört die Geister, die uns quälen. Und an den schönsten Stellen dieses unglaublich schönen neuen Albums kann man dann sogar noch die Geister hören, die sie in die Flucht schlägt. Ein Geist, den Badu selbst in die Welt entließ, war übrigens das Wörtchen woke. Vor knapp 20 Jahren verwendete sie den Begriff in einem Song. Seitdem hat er sich weltweit verbreitet und ist, wie Geister das so tun, mutiert. Balzer schreibt, Badu hat in den folgenden Jahren immer wieder ihr Befremden mit dem bekundet, was aus der Wokeness dann geworden ist. Es ging ihr ja gerade nicht darum, Debatten zu verhärten und Stimmen auszuschließen, sondern darum, dass alle gehört werden und alle mitreden dürfen. Unbedingt gehört werden sollte, wenn man Jakob Jazza in der Süddeutschen Zeitung folgt, auch das neue Album Killer der deutschen Sängerin Mine, das diesen Freitag erscheint. Die Künstlerin habe sich darauf tatsächlich, eigentlich ein Pressemeldungsklischee, auf radikale Weise neu erfunden. Sie verwendet jetzt viel analoge Synthesizer, aber auch mal einen 80-köpfigen Chor. Jazza schreibt, Resultat ist ein kathedralenüppiger Monumentalklang, der mindestens mal mittelradikale Agnostiker ins Wanken bringen dürfte. Und natürlich würde man sich so einen Gesang inzwischen von einer KI bauen lassen. Aber sagen wir mal so, jeder soll sich erstmal vor so einen Chor aus echten Menschen stellen und spüren, wie Geist und Herz und Nervensystem wieder etwas regenerieren und elastischer werden und vielleicht sogar ein bisschen gesund. Der Sänger Monchi von der Punkband Feine Sahne Fischfilet hat wiederum, nein, kein neues Album aufgenommen, sondern ein Buch geschrieben, Jenseits der Brandmauer über mein Leben in der ostdeutschen Provinz. Der Soziologe Matthias Quent empfiehlt die Lektüre im Freitag. Monchi beschreibt, ohne das so zu benennen, Wege aus der Spirale affektiver Polarisierung, so der Soziologe. Schon einzelne Worte können heute ausreichen, um uns im Kampfmodus verhärten oder flüchten zu lassen. Gegen diese Verhärtung schreibt Monchi an. Mehr konkrete soziale Beziehungen, weniger aufgeladene Triggerdebatten. So kann man seine Devise auf den Punkt bringen. In dem Ort, wo Monchi lebt, hat die AfD bei der letzten Wahl über 50% bekommen. Dennoch hat sich der Sänger entschieden zu bleiben. Und er begründet diese Entscheidung mit einem Satz, mit dem auch wir für heute schließen wollen. Machen ist immer geiler als meckern.
0: Florian Werner mit dem Blick in die Feuilletons von morgen. Das war's für heute bei Fazit mit André Mumort. Schön, dass Sie mit dabei waren. Hier gibt's nochmal Musik. Ex-Beatle George Harrison mit All These Years Ago. Kommen Sie gut durch die Nacht.

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1: Null Uhr. Heute ist Donnerstag, der 3. September. Die Nachrichten. Die Außenminister Deutschlands, Frankreichs und Polens wollen heute in Weimar über die hybriden Bedrohungen für die EU und ihre Mitglieder beraten. Die Minister Wadephul, Barrot und Sikorski hatten darüber in großer Runde bereits vor kurzem auf einem EU-Treffen gesprochen. Zwischenzeitlich wies die Bundesregierung Russlands die Verantwortung für den Angriffsversuch auf den Flughafen Leipzig-Halle zu. Ermittler identifizierten inzwischen offenbar zwei mutmaßliche Tatbeteiligte des gescheiterten Drohnenangriffs Anfang August. Nach Recherchen von NDR, WDR und Süddeutscher Zeitung handelt es sich um einen gebürtigen Russen mit lettischem Pass sowie um einen Mann aus Belarus mit russischem Pass. Der ukrainische Präsident Selenskyj sicherte Bundeskanzler Merz derweil in einem Telefonat Unterstützung in Fragen der Drohnentechnik zu. Die Ukraine gilt in diesem Segment als eines der führenden Entwicklerländer. Das Gesprächsformat der drei Außenminister Deutschlands, Frankreichs und Polens war 1991 ins Leben gerufen worden. Wegen des Tagungsortes Weimar wird es auch als Weimarer Dreieck bezeichnet. Die Ukraine hat bei einem EU-Außenministertreffen in Irland neue Zusagen zur Unterstützung ihrer Flugabwehr erhalten. Entsprechend äußerte sich die EU-Außenbeauftragte Kallas nach dem Ende der Beratungen in der Grafschaft Wicklow. Wer die neuen Zusicherungen machte und was sie konkret umfassen, dazu sagte Kallas nichts. Sie verwies lediglich darauf, dass jene Mitgliedstaaten,

0: und Menschen mit kleinen und mittleren Einkommen entlastet werden. Modellrechnungen gehen in solchen Fällen von etwa 50 Euro pro Monat aus. Allerdings werden die Pläne in zwei Stufen umgesetzt und erst ab 2028 voll greifen. Nicht eingerechnet sind zudem die bereits ab dem kommenden Jahr zu erwartenden Steigerungen bei den verschiedenen Sozialabgaben. Gegenfinanziert wird das Vorhaben unter anderem durch eine zusätzliche Belastung sehr hoher Einkommen. In Malta ist der Geschäftsmann Fenech vom Vorwurf der Verwicklung in das Attentat auf die Investigativjournalistin Caruana Galizia im Jahr 2017 freigesprochen worden. Eine Jury befand den Unternehmer für nicht schuldig. Er war 2021 wegen Mittäterschaft und krimineller Verschwörung im Zusammenhang mit dem Autobombenangriff auf die Reporterin angeklagt worden. Er wurde beschuldigt, der Drahtzieher zu sein und den Mord in Auftrag gegeben zu haben. Die Vorwürfe wies er zurück. Wegen der Tat waren bereits zwei Personen zu lebenslanger Haft verurteilt worden. Das Verbrechen an Galizia hatte in Europa für Aufsehen gesorgt und Proteste ausgelöst, in deren Zuge der maltesische Ministerpräsident gestürzt wurde. Die 53-jährige Reporterin wurde im Oktober 2017 durch eine Autobombe in der Nähe ihres Hauses getötet. Die Berichterstattung der Journalistin konzentrierte sich auf Korruption in dem EU-Inselstaat Malta. In Venedig haben am Abend die 83. Filmfestspiele begonnen. Bei der Eröffnungsfeier wurde der amerikanische Schauspieler George Clooney mit dem Goldenen Löwen für sein Lebenswerk ausgezeichnet. Seine Schauspielkollegin Laura Dern würdigte Clooney in ihrer Laudatio als herausragenden Filmemacher und Aktivisten, dessen Einsatz für andere sein gesamtes Werk präge. Auf dem Festival werden 21 Filme gezeigt. Deutschland wird im Wettbewerb von Werner Herzog vertreten, der seine internationale Produktion Bucking Fastard präsentiert. In der ersten Runde des DFB-Pokals gab es am Abend folgendes Ergebnis: VfL Osnabrück, Bayern München 1:4. Das Wetter. Nachts im Norden etwas Regen, im Süden vielfach klar. Tiefstwerte 16 bis 8 Grad. Am Tag in der Nordhälfte stark bewölkt, etwas Regen. Im Süden überwiegend heiter, 19 bis 28 Grad. Die weiteren Aussichten am morgigen Freitag in der Nordhälfte weiter bewölkt, etwas Regen. Ansonsten meist sonnig, 18 bis 32 Grad. Das waren die Nachrichten.
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2: Heute mit einem Konzert vom 30. Mai, das im Rahmen des Prager Frühlings im Dock in Prag stattfand. Seit 2025 ist das in Frankfurt ansässige Ensemble Modern Ensemble in Residence bei diesem traditionsreichen Festival. Neben den Konzerten, Lectures, Komponistinnengesprächen und Meisterklassen für junge Instrumentalisten sind Leseproben ein wichtiger Bestandteil der Zusammenarbeit, in denen ausgewählte Nachwuchskomponisten in öffentlichen Proben ihre Stücke mit dem Ensemble Modern erarbeiten. Die Gewinnerin aus dem letzten Jahr, Michaela Antalova, und drei andere junge Komponisten, Jirji Kadejabek, Tobias Horvath und Patrick Kako, werden in dieser Sendung mit Uraufführungen neuer Stücke zu hören sein. Guten Abend zur neuen Musik. Am Mikrofon begrüßt Sie Caroline Naujoks. Gemeinsam mit seinem Bruder Jirji gehörte der tschechische Komponist Ondřej Adamek zu den jungen Wilden der tschechischen Musikszene. Während Jirji als freier Künstler in den Bereichen Schauspiel, Literatur und Klangkunst aktiv ist, hat Ondřej Adamek an der Musikakademie in Prag und am Konservatorium Paris Komposition studiert. Doch genau wie sein Bruder ist er innerhalb seines Metiers in vielen Bereichen zu Hause, komponiert Orchester, Kammer, Vokal und elektroakustische Musik, arbeitet mit Choreografen zusammen und lässt seine Musiksprache nicht auf eine bestimmte Richtung hin festlegen. Dabei ist seine Musik spielerisch, bildhaft, frech und unkompliziert. Sein Stück begann Adamek während eines mehrmonatigen Aufenthalts in der japanischen Tempelstadt Kyoto. Was ihn hier besonders beeindruckte, war die artikulatorische Differenziertheit in den Lautäußerungen der verschiedenen kultischen Formen, die in der Stadt gleichzeitig existieren, der buddhistischen und shintoistischen Rituale sowie der Stimmen des Bungaku- und No-Theaters. So ist dieses Stück eine klangliche Studie über die Artikulationsformen dieser verschiedenen

Ebenen Rituale geworden. Rituale, die aus europäischer Perspektive vielleicht gleichermaßen exotisch sowie gleich weit vom Gewohnten entfernt sind, die aber aus der Nähe betrachtet vollkommen verschieden und kontrastierend sind. All diese dort gehörten expressiven Wendungen finden sich in seinem Stück wieder, sind ihrer historischen Funktion natürlich entkleidet, beinhalten aber eine gestische Kraft, die das Stück zusammenhält. Vielleicht könnte man versuchen, dem Komponisten den klassischen Exotismusvorwurf zu machen. Gleichwohl ist es keine rituelle Musik, die Adamek komponiert. Vielmehr hat er die Verbindung von Elementen zeitgenössischer klassischer Musik mit umgewandelten musikalischen Elementen entfernter Kulturen als seinen Weg gewählt, jenseits traditioneller Formen größere musikalische Zusammenhänge zu begründen. Im ersten Teil des Stückes, Masken, ist es der bedächtige Gesang des No-Theater-Protagonisten, der sich nach und nach in einen Tanz verwandelt. Dem zweiten Teil, Marionette, geht es um die klanglichen Attacken des Shamisen, einer Laute aus dem Bugaku, des traditionellen japanischen Figurentheaters, die dem Erzähler sekundiert und ihn darin unterstützt, die verschiedenen Charaktere zu verkörpern. Und der dritte und letzte Teil, Mantra, ist inspiriert von der repetitiven Rezitation buddhistischer Mönche. Wer beim Hören dieses Stückes einmal auf die Fährte der rituellen fernöstlichen Praxis gestoßen ist, kann sich dieser Analogie kaum noch entziehen. Insofern wohnt dieser Musik durchaus ein theatralischer Aspekt inne. Andrzej Adamek, Chamber Noise, mit Eva Böcker Violoncello und Paul Cannon Kontrabass.

Ondřej Adamek, Chamber Noise, mit Eva Böcker Violoncello und Paul Cannon Kontrabass. Der 1978 geborene Jirje Kadejabek verwendet in seiner Musik selbstverständlich die traditionelle Orchesteridiomatik, auch wenn sie unkonventionell aufbereitet ist. Seine künstlerische Entwicklung ist geprägt durch Kompositionsworkshops, Künstlerresidenzen und privaten Unterricht in Tschechien, den Niederlanden, Frankreich, Italien, den Vereinigten Staaten und China. Derzeit absolviert er eine einjährige Künstlerresidenz im internationalen Künstlerhaus Villa Concordia in Bamberg. In seinem neuen Stück setzt er sich mit der Hektik und der Leere auseinander. Beides Reaktionsmuster, die die Pandemie hinterlassen hat. So heißt das Stück denn auch Covid-19, Fury and Silence. Michael Wendeberg leitet das Ensemble Modern.

Der tschechische Komponist Jiří Kadeřábek mit Covid-19, Fury and Silence. Wir brachten die Uraufführung beim Prager Frühling. Michael Wendeberg leitete das Ensemble Modern. Michaela Antolová ist eigentlich Schlagzeugerin und Flötistin. Als slowakische Komponistin überschreitet sie herkömmliche Genregrenzen und erkundet rhythmische Landschaften, sowohl in der traditionellen als auch in der experimentellen Musikwelt. Die heute in Oslo lebende Musikerin findet dort den kulturellen Nährboden, um ihr Faible für archaische Volkstraditionen mit einem zeitgenössischen und improvisatorischen Ansatz zu verweben. Und vielleicht ist es ein wenig paradox, dass ihr Stück ausgerechnet Unravel, also entwirren, heißt. Michaela Antolová, Unravel. Michael Wendeberg leitet das Ensemble Modern.

Michaela Antalova, Unravel. Michael Wendeberg leitete das Ensemble Modern beim Prager Frühling 2026. Alle vier Stücke der jungen Komponisten sind Auftragswerke des Festivals, so auch Tobias Horvath. Der letztjährige Preisträger des Programms Reading Lessons, Student an der Akademie der Darstellenden Künste in Prag und ehemaliger Praktikant an der Universität der Künste Berlin, konzentriert sich in seinem Schaffen auf Klang, Farbe und deren gegenseitige Durchdringung, sowohl in der Musik als auch in der bildenden Kunst. Zu den zentralen Themen seines Schaffens zählen Zeit, Stille, Raum und Licht. Neben der Komposition ist er auch in Bereichen Malerei, Klanginstallation, Filmmusik und Grafikdesign tätig. Der Titel seines Stücks, 4-2-3, verweist auf ein rhythmisches Modell, das den Grundstein der Komposition bildet. Ich vergleiche, sagt Horvath, meine Kompositionsprozesse gerne mit der bildenden Kunst, zum Beispiel der Malerei oder der Architektur. Zahlen und Prozesse sind für mich die Grundstruktur, so etwas wie ein modelliertes Oval für eine Büste oder eine gezeichnete Linie für ein architektonisches Design. Sie bilden die Basslinie einer Welt, die ich versuche weiter zu verfeinern und zu modellieren. In diesem Stück, sagt er, habe ich den Rhythmus und seine extremen Formen betrachtet. Davon hängt alles ganz ab. Konkret habe ich in dem Stück einen sehr schnellen Puls an einem Pol. Dort ist ein bestimmtes Ostinato und deshalb kann der Zuhörer es überhaupt nicht wahrnehmen. Auf der anderen Seite gibt es eine sehr langsame Pulsation, die zum separaten Klangobjekt wird und ihre Beziehung zu den anderen Schichten verliert. Und dann bewege ich mich zwischen diesen einzelnen Schichten und Polen. Soweit der tschechische Komponist Tobias Horvath zu 4-2-3 für Ensemble. Michael Wendeberg leitet das Ensemble Modern.

Tobias Horvath, 4-2-3 für Ensemble beim diesjährigen Prager Frühling. Michael Wendeberg leitete das Ensemble Modern. Vielleicht ist der 1998 geborene Slowake Patrik Kako einer der jungen Wilden seiner Generation. Der umtriebige Komponist leitete ein Studentenensemble mit dem bezeichnenden Namen Ensemble Terbel und ist Gründer und künstlerischer Leiter einer Plattform für neue Musik in der Slowakei. Er finde den Sinn des Lebens, sagt er, weder in der Unterhaltung noch in der Schönheit, sondern widmet sich ausschließlich kompromissloser, radikaler Musik. Sein Interesse gilt der Generierung von musikalischem Material, algorithmischen Prozessen und der automatischen Orchestrierung. Kako studierte an der Akademie der Darstellenden Künste in Prag und an der Hochschule für Musik und Theater Leipzig. Er lebt und funktioniert, wie er sagt, ausschließlich von Filterkaffee. Für den Prager Frühling 2026 erhielt er den Auftrag für das Ensemblestück Funktionslust R. Dabei konzentrierte sich Kako auf die Analyse und Transformation von Tonaufnahmen. Diese Aufnahmen dienten ihm als Grundlage für Instrumentalstrukturen, für die harmonische Organisation und die formale Schichtung. Erweiterte Instrumentaltechniken spielen eine zentrale Rolle in seiner Musik. Insofern sieht er sich in der Tradition eines avancierten Musikdenkens. Sein Ansatz verbindet spektrale Harmonien mit postseriellem Denken, wobei jedes Element systematisch in eine klare strukturelle Hierarchie eingebettet ist. Der Klang des Ensembles ist geräuschhaft rau und das Stück lässt einen Hang zu mechanischer Regelhaftigkeit erkennen. Patrik Kako, Funktionslust R. Michael Wendeberg leitet das Ensemble Modern.

0: Patrick Kako, Funktionslust R. Das war die neue Musik, heute mit der Aufzeichnung eines Konzerts vom 30. Mai 2026 beim Prager Frühling aus dem Docks in Prag. Michael Wendeberg leitete das Ensemble Modern, das bis ins nächste Jahr Ensemble in Residence beim traditionsreichen Festival ist. Redakteurin am Mikrofon war Caroline Naujoks.
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2: Ein Uhr die Nachrichten. Die Außenminister Deutschlands, Frankreichs und Polens wollen heute in Weimar über die hybriden Bedrohungen der EU und ihrer Mitglieder beraten. Die Minister Badewul, Barrot und Sikorski hatten darüber in größerer Runde bereits vor kurzem bei einem EU-Treffen gesprochen. Inzwischen hat die Bundesregierung Russland die Verantwortung für den Angriffsversuch auf den Flughafen Leipzig-Halle zugewiesen. Ermittler identifizierten offenbar zwei mutmaßliche Tatbeteiligte des gescheiterten Drohnenangriffs Anfang August. Nach Recherchen von NDR, WDR und Süddeutscher Zeitung handelt es sich um einen gebürtigen Russen mit lettischem Pass sowie um einen Mann aus Belarus mit russischem Pass. Der ukrainische Präsident Selenskyj sicherte Bundeskanzler Merz derweil in einem Telefonat Unterstützung in Fragen der Drohnentechnik zu. Die Ukraine gilt in diesem Segment als eines der führenden Entwicklerländer. Die Ukraine hat bei einem EU-Außenministertreffen in Irland neue Zusagen zur Unterstützung ihrer Flugabwehr erhalten. Entsprechend äußerte sich die EU-Außenbeauftragte Kallas nach dem Ende der Beratungen in der Grafschaft Wicklow. Wer die neuen Zusicherungen gemacht hat und was sie konkret umfassen, sagte Kallas nicht. Sie verwies lediglich darauf, dass jene Mitgliedstaaten, die die Ankündigungen gemacht hätten, diese selbst öffentlich bekannt geben würden. Doch gestern hatte es beim Treffen der ebenfalls in Irland tagenden EU-Verteidigungsminister geheißen, es bestünden keinerlei Zusagen für die Lieferung von Patriot-Flugabwehrraketen an die Ukraine. Die Ukraine beklagt seit Wochen, dass ihr Waffen dieses Typs fehlen. Sie werden vor allem bei der Abwehr ballistischer Raketen aus Russland eingesetzt. In Malta ist der Geschäftsmann Jürgen Fenech vom Vorwurf der Verwicklung in das Attentat auf die Investigativjournalistin Caruana Galizia im Jahr 2017 freigesprochen worden. Eine Jury befand den Unternehmer für nicht schuldig. Er war 2021 wegen Mittäterschaft und krimineller Verschwörung im Zusammenhang mit dem Autobombenanschlag auf die Reporterin angeklagt worden. Er wurde unter anderem beschuldigt, den Mord in Auftrag gegeben.

0: von künstlicher Intelligenz. Ein Berufsfotograf klagt in dem Verfahren gegen den Hamburger Non-Profit-Verein Lion, der einen Datensatz mit mehr als 5,8 Milliarden Bildern kostenfrei für KI-Training zur Verfügung stellt. Die Bilder sind mit Texten versehen und können dafür verwendet werden, dass KI-Modelle lernen, besser zu erkennen, was auf Fotos zu sehen ist. Der klagende Fotograf sieht sein Urheberrecht verletzt. In der Vorinstanz wurde seine Klage abgewiesen. Die Entscheidung des Bundesgerichtshofs wird zu einem späteren Zeitpunkt erwartet. In Venedig haben gestern Abend die 83. Filmfestspiele begonnen. Bei der Eröffnungsfeier wurde der amerikanische Schauspieler George Clooney mit dem Goldenen Löwen für sein Lebenswerk ausgezeichnet. Seine Schauspielkollegin Laura Dern würdigte ihn in ihrer Laudatio als herausragenden Filmemacher und Aktivisten, dessen Einsatz für andere sein gesamtes Werk geprägt habe. Auf dem Festival werden 21 Filme gezeigt. Deutschland wird im Wettbewerb von Werner Herzog vertreten, der seine internationale Produktion Bucking Fastard präsentiert. Der Titel ist ein Wortspiel, bei dem die beiden Anfangsbuchstaben miteinander vertauscht wurden. Das Wetter. Nachts im Norden stellenweise etwas Regen, sonst wechselnd bewölkt, im Süden teils auch klar, örtlich Nebel. Tiefstwerte 16 bis 9 Grad. Am Tag in der Nordhälfte stark bewölkt und gelegentlich Schauer. In der Südhälfte heiter oder sonnig, Temperaturen 19 bis 23 Grad im Norden und 24 bis 29 Grad im Süden. Die weiteren Aussichten: am Freitag im Norden gebietsweise Schauer und Gewitter, im Süden locker bewölkt oder sonnig, im Norden 18 bis 24, im Süden 26 bis 32 Grad. Das waren die Nachrichten.
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2: 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Hi.

Lena Farr Morrissey von Coral Grief hat für mich ziemlich genau diese Art von Stimme, die ich im Indie-Rock mag. Unprätentiös und glasklar, ohne Druck, dafür mit umso mehr Gefühl. Dazu spielt sie auch noch diese wunderbar melodischen Basslinien. Alles perfekt hier. Air Between Us heißt das Album, das Coral Grief im vergangenen Jahr bei Suicide Squeeze Records veröffentlicht haben. Und dieses Label wird uns heute noch ausgiebig beschäftigen. In der zweiten und dritten Stunde hören wir uns quer durch 30 Jahre Suicide Squeeze Records. Jubiläen gibt es natürlich auch wieder in der letzten Stunde. 96-01-06, drei Jubiläen in Fünfer-Schritten. Das ist die kleine Albumrückschau. Und Neuerscheinungen gibt es natürlich auch unter anderem von Weezer und der dänischen Post-Hardcore-Band Lack oder auch Lack. Ja. Es wird heute viel passieren in dieser Tonart Indie, Alternative und Nischenrock. Vorher bleiben wir aber noch kurz bei Suicide Squeeze und wechseln von luftig atmosphärischem Indie-Rock ins andere Extrem des Labelkatalogs. This Will Destroy You mit schwerem, geradezu überwältigendem Post-Rock. Das TISM heißt das Album von 2014. Anders, das TISM heißt der Song vom 2014 erschienenen Album Another Language. Hier sind This Will Destroy You. Schön, dass Sie dabei sind.

Mit Husker Du machen wir einen Zeitsprung ins Jahr 1985. Das war Celebrated Summer. Husker Du haben Punkrock und Hardcore damals viel Melodie, Dynamik und emotionalen Kontext verliehen, gelten somit auch als Wegbereiter des Emo-Sounds. Bob Mould von Husker Du bringt nach wie vor fleißig Musik raus. Drummer Grant Hart ist leider 2017 schon verstorben und Bassist Greg Norton hat nach der Auflösung von Husker Du 1988 erstmal eine andere Band gegründet, Grey Area. Ein eher kurzlebiges Projekt und danach eine Karriere in der Gastronomie eingeschlagen. Bald war Norton dann trotzdem wieder in Bands aktiv, ganz aktuell bei Ultra Bomb, einer High-Energy-Live-Band, wie Norton selbst sagt. Die Band kommt aus Minneapolis, Minnesota und ihr Sound erinnert schon etwas an frühe Husker Du, aber da ist auch Social Distortion mit drin, nur um mal so einen Eindruck zu kriegen. Können wir bei Gelegenheit vielleicht mal reinhören, aber jetzt nicht, denn ich möchte sie jetzt für 8 Minuten in die Welt des Krautrock entführen. Agitation Free war eine Berliner Experimentalband. Lutz Ulbrich, besser bekannt als Lühl, Michael Günther und Christoph Franke, der später bei Tangerine Dream mitgemacht hat, waren die frühen Mitglieder von Agitation Free. Die Band hat früh Rock, freie Improvisation, Elektronik, Jazz und avantgardistische Kompositionen miteinander verbunden. Ihre Konzepte sind zusätzlich mit Filmen, Dias und Liquid Light Projektionen ins Multimediale gegangen. Und das passt natürlich auch bei diesen expansiven Songs und sinnliche Songs wie First Communication vom zweiten Album aus dem Jahr 1973 laden wirklich zu derart Begleitmedien ein. Agitation Free First Communication.

Lange nicht mehr einen solchen Druck von verzerrten Gitarren gespürt. Weezer klingen auf ihrem neuen Album Gold erstaunlich frisch und aufgedreht. Vor allem die Gitarren stehen weit vorne, nagend und klingen bisweilen ziemlich aggressiv. Die kompositorische Raffinesse früherer Weezer-Alben finden wir hier vielleicht nicht unbedingt. Und mit der entspannten Lässigkeit von Island in the Sun hat das hier auch nur wenig zu tun. Dafür ist Gold unmittelbar griffig und der hat Energie geladen, dass hier ganz sicher keine alten Herren ihre Rockkarriere gemütlich ausklingen lassen. Gold klingt durch und durch nach Weezer. Shine Again hat das schon mal deutlich gezeigt. Es gibt nämlich auch Alben in Weezers Diskografie, von denen das niemand behaupten würde. Und selbstironisch waren Weezer seit eh und je. Im Song Don't Make It Weird singt Rivers Cuomo They tell me that I don't got any flow, und danach verschieben sich so herrlich die Gitarrenakzente gegen den Schlagzeugbeat, als wäre die Band aus dem Takt geraten. Eine schöne Spielerei, achten Sie mal drauf, und das macht wirklich richtig Bock auf das Album. Weezer, Don't Make It Weird.

Eine der eigenwilligeren europäischen Post-Hardcore-Bands der Nullerjahre ist nach langer Funkstelle wieder da. Das waren Lack mit Kids with Kalashnikov. Lack oder Lack aus Kopenhagen. Ich bleib erstmal bei Lack. Am 11. September kommt tatsächlich ihr erstes Album seit 18 Jahren. Anfang der Nullerjahre haben sie noch ziemlich explosiven, teilweise fast chaotischen Hardcore gespielt. Ihr Debüt Blues, Modern, Danois Explosivs war eine ausgesprochen aggressive Angelegenheit. Danach hat die Band ihren Sound von Platte zu Platte verändert, komplexer, kantiger, aber auch kompakter gemacht. Und genau diesen Gedanken führen Lack auf ihrem neuen, schlicht selbstbetitelten Album weiter. Das klingt überhaupt nicht nach dem Versuch, die eigene Jugend zu rekonstruieren. Die Gitarren sind trocken und stark akzentuiert, die Riffs sind oft schön dissonant, Bass und Schlagzeug treiben die Stücke mit ziemlicher Präzision voran. Mich erinnert das teilweise an Hot Snakes, allerdings mit weniger Rock'n'Roll-Flow und dafür noch stärkerem Fokus auf Rhythmus und diese abgehackten Gitarrenfiguren. Und darüber sitzt die Stimme permanent an der Kippkante zwischen Melodie und Gebrüll. Ende November kommen Lack auch nach Deutschland, am 25. November ins Zollhaus nach Leer, am 27. in die Neue Zukunft nach Berlin und einen Tag drauf ins Molotow nach Hamburg. Und das erwartet sie dort. Snake Charmer, Lack.

Ihnen ist bestimmt inzwischen aufgefallen, dass ich eine ziemliche Schwäche für 60 Sunshine Pop und Jangle Pop habe und Railcard liefern davon auf ihrem Debütalbum Two Steps at a Time eine unwiderstehliche Ladung. Dabei ist die Band erst im vergangenen Jahr entstanden. Rachel Love von Dolly Mixture, Ian Button und Peter Momchiloff von Heavenly haben bei einem Konzert festgestellt, dass sie nicht nur eine ähnliche musikalische Vergangenheit teilen, sondern auch alle gleich alt sind. Und dann haben sie beschlossen, keine Zeit mehr zu verlieren und gemeinsam Musik zu machen. Und das passt wunderbar zu Slumberland Records. Große Melodien, 60s Pop und Jangle, aber immer auch genügend Punkrock und DIY-Geist, damit es ja nicht zu hübsch und zu gefällig wird. Und Humor haben Railcard ebenfalls. Das verraten schon Songtitel wie I'm a Disaster oder auch Unstable Neighbor. Two Steps at a Time erscheint am 18. September und diesem Album kann ich mich mit seinen unwiderstehlichen Melodien wirklich nur schwer entziehen. Deshalb uneingeschränkte Empfehlung, Railcard jetzt hier mit Unstable Neighbor.

Railcard mit Unstable Neighbor, wunderschön. Und von diesen unwiderstehlich kompakten Melodien von Railcard jetzt zu einem Stück, das sich sehr viel mehr Zeit nimmt. 7 Minuten dauert You and Your Dog, schaffen wir leider nicht ganz, habe ich ein bisschen vertimt hier, von Shearwater. 7 Minuten, in denen Jonathan Mayberg und seine Band ganz langsam eine dichte, beinahe schwebende Atmosphäre aufbauen. Einer dieser Songs, bei denen man irgendwann gar nicht mehr merkt, wie viel Zeit eigentlich vergangen ist. Vom neuen Album The New World, Shearwater, You and Your Dog.

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2: Zwei Uhr, die Nachrichten. Der Landeswahlleiter von Berlin-Bröchler hat sich besorgt darüber geäußert, dass immer häufiger versucht werde, Wahlen zu delegitimieren. Man müsse feststellen, dass Desinformation, insbesondere über soziale Medien, im Vergleich zu früher eine neue Dimension erreicht habe, sagte er der Rheinischen Post. Bröchler betonte, dass Wahlen in Deutschland seriös durchgeführt würden. So gäbe es keine empirischen Belege dafür, dass es etwa in Seniorenheimen zu Unregelmäßigkeiten bei Briefwahlen komme. Der AfD-Spitzenkandidat in Sachsen-Anhalt Siegmund hatte im Online-Dienst X dazu aufgerufen, in Pflegeheimen genau hinzuschauen, damit nichts aus einer linken oder grünen Ecke vorgegeben werde. Und der AfD-Vorsitzende Chrupalla hatte behauptet, er kenne aus Gesprächen mit Pflegern und Angehörigen Fälle in Pflegeheimen, wo der Stift sozusagen geführt worden sei. Am Sonntag wird in Sachsen-Anhalt ein neues Parlament gewählt. In Berlin und Mecklenburg-Vorpommern finden die Wahlen zwei Wochen darauf statt. Der CDU-Außenpolitiker Kiesewetter hält die von der Bundesregierung angekündigten Maßnahmen gegen Russland nach dem versuchten Anschlag mit einer Sprengstoffdrohne am Flughafen Leipzig/Halle für unzureichend. Das russische Haus und das Generalkonsulat in Bonn hätten ohnehin längst aus Sicherheitsgründen geschlossen werden müssen, sagte Kiesewetter dem Redaktionsnetzwerk Deutschland. Er forderte Konsultationen nach Artikel 4 des NATO-Vertrages. Dieser sieht Beratungen der Verbündeten vor, wenn sich ein Mitglied für von außen gefährdet erklärt. Die Bundesregierung hatte Russland für den Anschlagsversuch verantwortlich gemacht und neben der Schließung der beiden Einrichtungen unter anderem verschärfte Einreisekontrollen für russische Staatsbürger angekündigt. Nach Recherchen von NDR, WDR und Süddeutscher Zeitung wurden inzwischen zwei Tatbeteiligte identifiziert. Es soll sich um einen gebürtigen Russen mit lettischem Pass sowie um einen Mann aus Belarus mit russischem Pass handeln. Bundesaußenminister Wadowul berät heute mit seinen Kollegen aus Frankreich und Polen, Barrot und Sikorski, in Weimar über die hybriden Bedrohungen der EU und ihrer Mitglieder. In Malta ist der Geschäftsmann Jürgen Fenech vom Vorwurf der Verwicklung in das Attentat auf die Investigativjournalistin Caruana Galizia im Jahr 2017 freigesprochen worden. Eine Jury befand den Unternehmer für nicht schuldig. Er war 2021 wegen Mittäterschaft und krimineller Verschwörung im Zusammenhang mit dem Autobombenanschlag auf die Reporterin angeklagt worden. Er wurde unter anderem beschuldigt, den Mord in Auftrag gegeben zu haben. Die Vorwürfe wies er zurück.